0: Ja, und der Ort hat hier mit dem Kreisrunden, mit diesem Unaufgeregten mich interessiert und auch mich ein bisschen herausgefordert. Ich habe dann gemerkt, er lässt mich so richtig große Dinge innerlich erschaffen. Da in der Mitte habe ich mir vorgestellt, so ein riesengroßes gesticktes Werk. Ich gedacht, das wäre ja mal was, wenn ich so richtig groß werde. Alle Bäume mit Fäden wie in so einem Kreis verbinde, vielleicht so eine Art echten gestickten Raum bilde.
1: Das ist ihre Vision für die Zukunft. Und heute beginnt die Umsetzung. In nur 8 Wochen will Dina die ersten Ergebnisse der Öffentlichkeit präsentieren.

0: Kontrastprogramm Rüsselsheim. Wo früher Autos produziert wurden, findet die Biennale für zeitgenössische Kunst Belichtungsmesser statt. Im ehemaligen Opelwerk zeigen 21 Künstlerinnen und Künstler Arbeiten zum Thema Hunger. Und hier wirkt Dina Rautenbergs Kunst ganz anders, als sie es sich im Park vorstellt. Dort sollen Passanten auf ihre Arbeiten im öffentlichen Raum reagieren. Werden sie dann die gleichen Gedanken haben wie Kuratorin Andrea Simon?
1: Hier ist natürlich die Auseinandersetzung viel tiefer als nur das, was man oberflächlich sieht. Man sieht einen Vogel an einer Fläche quasi im Verwesungszustand. Wir können eigentlich hier zu der Wand gehen und sagen, ja, vielleicht schön, vielleicht tot. Ja? Denn das, was hier passiert, passiert in uns. Wir sind auch Bausteine dieses Lebenswerks, was hier um uns existiert. Und wenn wir diese Umwelt zerstören, dann sterben wir auch aus.
2: Irgendwie von Weitem sieht es so ein bisschen aus, als wäre das so gemalt halt. Aber mit so Buntstiften und so ein bisschen so unordentlich. Aber wenn man dann näher guckt, ja. Also man erkennt jetzt vor allem von Weitem nicht direkt erst, was es ist. Und erst wenn man so nahe kommt, fallen einem diese ganzen Details auf. Also zum Beispiel diese Grashelme finde ich voll süß.
0: Viele ihrer Ideen beginnen hier, am Ort ihrer Kindheit. Im kleinen Odenwalddorf Vöckelsbach ist sie aufgewachsen. Diese Gegend hat ihren Blick auf die Natur und ihren Umgang mit der Umwelt geprägt.
3: Wenn man in sich reinspürt, dass jetzt gerade so ein wahnsinniges Artensterben ist, dass es mit dem Klimawandel gerade passiert, dass wir im Prinzip auf sowas schauen, und eben nicht mehr einfach nur drauf schauen, wow, ist das schön, sondern dass immer so ein klein bisschen so ein Wehmutstropfen da reinkommt mit der Grundfrage, okay, wie lang noch? Und verändert sich das sehr bald oder nur etwas später? Oder kriegen wir noch mal einen Shift und kriegen wir es noch mal hin, dass das bleibt und dass eben keine Arten stetig sterben und dieses Netzwerk Löcher kriegt und irgendwann es nicht mehr schafft? Meine Kunst ist keine pädagogische Kunst, keine Aufklärungskunst, keine ökologische Kunst in dem Sinne. Ich glaube, die Sachlage ist jedem klar. Und ich glaube, auch wenn man in sich reinspürt, ist auch jeder erschüttert. Ich glaube, nur keiner weiß so richtig, wo ansetzen, weil es so groß ist. Aber ich glaube, der Moment, darum geht es eigentlich, dass wir Menschen so eine große Kraft haben, was zu verändern. Und jetzt, ganz besonders jetzt in der Zeit, einfach immer wieder mal dran glauben müssen oder auch einfach wirklich alles aus uns herausbringen müssen an menschlicher Schöpfungskraft, die wir haben, das zu bewältigen. Zusammenhalten wäre auch noch eine gute Idee. Kriegen wir gerade nicht so hin, wenn man auf die Weltlage guckt. Und trotzdem, man kann überall Abers und ja, ne? Aber man kann auch in sich die Hoffnung suchen. Und ich glaube, da ist der Punkt, wenn ich hier hingucke, dann denke ich, so würde ich gerne, dass es bleibt. Ich habe eine Idee gehabt, was ich

0: beginne, welchen Vogel ich wie drapiert in die erste Nische hänge. Und dann muss ich jetzt mal schauen, ob das auch so aufgeht. Und vor allen Dingen ist es so, ich bin an der Nähmaschine und muss immer den Abgleich machen, wie schaut es denn jetzt hier vor Ort aus.
1: 5 Wochen bleiben noch bis zur Ausstellung im Park. Bislang ist erst ein Bienenfresser fertig. Die Arbeit an der Nähmaschine ist aufwendig. Jeder Stich braucht Zeit.
0: Da ist tatsächlich Ausprobieren die fast wichtigste Phase im kreativen Prozess. Auch, ich finde immer die anstrengendste Phase.
1: Damit ihre Stickereien später genau in den Raum passen, fertigt Dina Skizzen an. Auch um sich immer wieder Ideen für Formen und Farben zu holen.
0: Also es gibt einen Vogel, woraus es entwickelt ist. Und es gibt sozusagen einen Schnabel und ein Auge. Und vielleicht würde man dann sagen, es ist ein Vogel. Aber es ist eigentlich ja auch nur ein Gebilde. Es ist ja gar kein Vogel mehr. Es ist ja eine Art Neuerschaffung von dem, dass ich den Vogel auch wieder verlasse. Also ich nehme mir den einen Vogel und produziere oder wiederhole Flächen und Formen und schaffe dadurch einfach eine andere Aufteilung und eine Art vielleicht auch abstrakte Essenz von der ursprünglichen Formierung der Farben und auch Strukturen. Das ist so das, was ich versuche rauszuarbeiten.
1: Zurück im Atelier in Darmstadt. Der nächste Arbeitsschritt.
0: Ich werde jetzt mit einem Projektor auf den Stoff in der Grundgeschichte in groß übertragen. Auch guck noch mal nach der Größe und dann geht's direkt auch ans Nähen.
1: Die Projektion dient als Orientierung. Vieles entsteht erst während des Nähens. Zufall und Intuition gehören für Dina Rautenberg fest zum künstlerischen Prozess. Und der braucht Zeit.
0: Ja, ich glaube, da sitze ich jetzt schon so 4-5 Tage dran. Tatsächlich. Also es gibt Tage, da nähe ich mal 2 Stunden. Und es gibt aber auch Tage, da bin ich von morgens bis abends hier und versuche nicht auf die Uhr zu schauen. Es ist nicht so, dass die Zeit immer gleich sich anfühlt. Es gibt Momente, die fühlen sich dann zäh wie Kaugummi an, auch wenn die Stellen eigentlich mal eine Weile nur rosa, rosa, rosa und ich weiß, die Struktur bleibt ähnlich und dann ist es wirklich mal 3 Stunden weiter, rosa und dann gibt es auch Stellen, die gehen total schnell und flockig und es geht und ich denke manchmal, wow, ist doch schon recht zackig

0: Von einem Familienmitglied, sagt ihre Mutter Jutta, habe Dina besonders viel geerbt. Von ihrem Großvater Hans. Kennengelernt hat Dina ihn nie. Er starb kurz vor ihrer Geburt. Ihr Opa war Zollbeamter. Seine große Leidenschaft galt jedoch der Tierfotografie. Seine Bilder hingen im Haus der Großmutter und prägten schon früh Dinas Blick auf Tiere und Natur.
1: Eine ganz wichtige Gleichheit, denke ich, das ist so dieses Aufnehmen von dem, was um ihn herum war. Also er selbst hat sich da sehr zurückgenommen und hat einfach geschaut und hat so viel gesehen, so einen tollen Blick gehabt für alles. Und durch ihn oder ja, durch seine Augen haben wir dann nachher auch ein klein bisschen lernen können und das auch sehen können, was er so empfunden hat und gesehen hat. Und er war sehr dankbar für diese Wunder, die um ihn herum in der Natur einfach so da waren, wenn man sie wahrgenommen hat. Ne? Da war er sehr glücklich darüber, dass es einen Ort gab, der von Menschen nicht zerstört war. Denn durch die Kriegserlebnisse hat er einfach so viel Schlimmes erlebt, dass ich denke, dass er diesen Ort auch sehr brauchte, dass er dadurch dann, ja, dass er Welt sah, die nicht zerstört war.
2: Hier ist einer der Orte, an dem wir als Kindern waren, was wir gemacht haben. Meine Mama hat immer so ein ganzes Materiallager an Fäden, an solchen etwas festeren gehabt. Und wir haben bestimmt einen ganzen Sommer lang, sehr intensiv, haben wir die Fäden so um die Bäume rumgewickelt. Das ist auch eine fast meditative Arbeit. Und was da auch faszinierend ist, dass dieses textile Material sich manchmal gar nicht unterschieden hat von der Struktur hier, der natürlichen, organischen. Klar, durch die Farben vielleicht, wenn du einen pinken Faden hast, aber wenn du jetzt so einen grünen Faden hast, dann hast du hier fast keinen Unterschied.
0: In ihrer Kindheit legte Dina also den Grundstein für ihre heutige Kunst. Viele Erinnerungen sind mit diesem Ort verbunden, nicht alle davon unbeschwert.
2: Das war unser Ort. Wir haben uns dann in der Zeit, wo wir jugendlich waren, immer verabredet. Sehen wir uns auf der Höhe, haben wir gesagt. Und dann hieß es hier. Und eigentlich auch immer zum Sonnenuntergang. Ist einfach so schön. Ja, und was damals auch passiert ist, ist, dass ein guter Freund, der dazugehört hat, sich umgebracht hat. Das war ein Schock, eine Zeit, die wir gemeinsam und irgendwie auch jeder für sich durchgemacht haben, dass er dann nicht mehr da war, dass das passiert ist. Warum ist es passiert? Hätten wir was tun können? Das Schöne war, dass wir hier zusammen weiter die Dinge gemacht haben, die wir auch vorher gemacht haben. Und dann haben wir wieder angefangen, mit Stöcken, Fäden Sachen zu bauen. Anders. Aber wir haben uns ein bisschen erinnert, dass uns das gut getan hat. Ich glaube, nicht bewusst, wir haben es auch nicht entschieden oder wir haben nicht drüber gesprochen. Aber wir haben dann an anderen Orten, das war dann so hier im Wald, gebaut, haben teilweise auch nicht gesprochen, haben versucht, glaube ich, durchs Tun das zu verarbeiten, was passiert ist. Und auch die Ohnmacht irgendwie zu besiegen und weiterzuleben. Und ich glaube, das hat mich damals auch gerettet, dass ich was tun konnte, dass ich selber mir das Gefühl geben konnte, ich kann weiterleben, weil ich mache ja was. Wenn man die Erfahrung mit dem Tod überwunden hat oder mit reinnimmt, ich glaube, dann begreift man erst recht, wie wertvoll das Leben ist. Man kriegt das Gefühl, vielleicht auch ein Stück für jemand anders weiterleben zu können. So. Und für mich ist auch Kunst machen immer ein Stück von ich lebe.
0: Musik. Was Kunst für sie selbst bedeutet, gibt Dina an andere weiter. In Großzimmern arbeitet sie als Kunsttherapeutin mit Jugendlichen, die vorübergehend oder dauerhaft nicht bei ihren Familien leben können. Wie Mathilde und Marius. Die Arbeit finanziert ihren Lebensunterhalt und schafft ihr den Freiraum für ihre eigene Kunst.
2: Die Kunsttherapie kann als Zwischenobjekt fungieren, also in dem Sinne, wenn ich jetzt was aus mir heraus arbeite, ich sage jetzt mal ein Bild male, dann habe ich was aus mir raus nach draußen gebracht, das ist schon der erste Schritt und wir können es auch gemeinsam anschauen. Wenn es dann da an der Wand hängt, dann ist es viel ungefährlicher, über zum Beispiel die Angst zu sprechen, die jetzt an der Wand hängt, als wenn ich sage, ich habe Angst. Und es ist auch nicht mehr so, ich bin das Gefühl, sondern ich habe es. Also da ist schon eine Distanz entstanden. Das ist ein ganz toller Schritt. Man nennt es auch Triangulieren und dieses, wir schauen zusammen auf was Drittes, hat einfach auch einen ganz tollen Effekt.
0: Nach dem Kunststudium hat Dina noch einen Master in Kunsttherapie gemacht. Die Jugendlichen auf ihrem Weg ins Erwachsenenleben zu begleiten, Entwicklungen mitzuerleben und Veränderungen anzustoßen, ist für Dina genauso wichtig wie ihre eigene Kunst.
3: Wenn man irgendwie so vertieft in die Arbeit ist und dann nebenbei redet, finde ich das irgendwie angenehmer, als jetzt nur zu reden zum Beispiel. Und es erleichtert das Reden auch auf jeden Fall, wenn man was zu tun hat. Ich habe auch damals, als ich in der Klinik war, habe ich auch so Tiertherapie gemacht mit einem Esel. Und da war das ähnlich, dass man da auch so, dass das Reden dann einfach leichter fällt, weil man dann noch nebenbei was zu tun hat halt.
4: Stunden, wo man einfach eigentlich ja auch fast gar nicht geredet hat oder wo ich herkam und eigentlich so einfach gerade mal gar nicht, will gar nichts fühlen gerade, gar nichts reden, gar nichts. Und dann war es eher cool, dass man einfach, du hast irgendwas gemacht nebenbei, was gebastelt, gemalt und ich habe irgendwie was nebenbei gemacht, irgendwie mal was mit den Händen oder also mit dem Ton oder mal was gemalt. Und dann ist es manchmal auch gut gewesen, eigentlich gar nicht. Aber manchmal war es total wichtig, dass dieser Raum da war, wo wir reden konnten. Und dann hat es mir irgendwie gut getan. Also es ist, man kann das gar nicht so, es gibt ja keinen Ablaufplan. Und das fand ich eigentlich immer ganz cool, auch an der Kunsttherapie, weil das nicht so, so und so muss es hier laufen und dann ist das Thema und dann ist hier und da, sondern es ist halt einfach frei, so wie man halt auch in der Kunst irgendwie ein bisschen ist. Das fand ich auch immer ganz gut.

0: Die Parallele, die ich auch bei den jungen Menschen, die hierher kommen, sehe, finde ich auch bei mir selber im Prozess. Also dieses, oh, ich weiß nicht, was ich machen soll, oh, das wird scheiße, um das Wort mal zu nehmen. Ich bin unzufrieden, ich bin glücklich. Also es gibt ganz viele Momente, die hier passieren, die ich kenne. Und ganz am Ende ist es irgendwie auch Leben. Es ist totale Lebendigkeit in der Therapie, im Kunstmachen. Und die Vermixung ist, finde ich, total logisch. Ja, komm. Leg dich aus.
1: Das habe ich eben schon gedacht.
2: Das will. Geil.
1: Ja, mehr wird's nicht. Perfekt.
2: Dann geil. Ist das. Das gefällt mir richtig gut.
1: Das hat mir noch gefehlt.
3: Nur noch eine Woche bis zur Ausstellung. Die Bienenfresser sind fertig und Tapaculo heißt die venezolanische Vogelart, die sich Dina jetzt vorgenommen hat. Nur ihre Nähmaschine hört sich heute eher wie ein Traktor an.
0: Ja, ja, die Webmaschine, die kann auch ihr Eigenleben haben, total. Und da ich sie ja zweckentfremde und ihr viel zumute, kann es auch sein, dass er mir das mal zurückspiegelt. Hm. Ah, jetzt hat sie gerade irgendeinen Hau. Das müsste jetzt nicht mit den Filmen nähen. Manchmal liegt es auch am Garn.
3: Die fertigen Vögel sind knapp 1 Quadratmeter groß. Sie sind miteinander verschmolzen. Aber sind sie auch noch lebendig?
0: Schnurrt sie wieder, ne? Die Kätzchen.
3: Es ist der Tag der Eröffnung von Dinas Projekt Circuit. Auf Deutsch Kreislauf. Ihre Tochter Carla hilft bei der Hängung der Kunstwerke. 8 Wochen Arbeit laufen auf diesen Moment hinaus.

0: schön im Eis oder irgendwas Gefreestyltes.
1: Was denkst du denn noch, wenn du das so siehst?
0: Schon irgendwie schwebend, aber auch die Garne, die noch so halb eingerollt sind. Vielleicht ist das ein Gedanke gegen Fast Fashion oder so. Okay, da sehe ich auch noch einen Vogel.
1: Genau.
0: Schön.
2: Jedem ist es ja klar, dieses Thema auch mit, dass Tiere, also dass sich das gerade irgendwie alles so ein bisschen auflöst, diese Kreisläufe, alles so ein bisschen einbricht und irgendwie weiß das jeder, aber tut dann nicht so wirklich was gegen und sagt so, ja, ist total krass und schlimm, aber ich finde es so schön, dass meine Mutter halt einfach daraus was macht und sich überlegt, wie kann man andere Menschen irgendwie auch vielleicht anregen, darüber nachzudenken und irgendwie seine Gefühle einfach auszudrücken, finde ich einfach sehr schön.
1: Aber das mag ich gerade, wie die Fäden so am Stamm sich so fest saugen und da so was ganz Eigenes passiert, was ich gar nicht geplant habe. Das ist immer das Beste.
3: Dinas Stickereien im Park ziehen mehr Neugierige an.
4: Es ist eins mit der Natur, es verschmilzt mit dem Baum.
5: Also erstmal habe ich einfach nur, fand ich interessant und die Farben, so ein bisschen Abwechslung hier im Park.
4: Ja. Jetzt habe ich es erst gecheckt, das sind ja Vögel, ne? Das sind Vögel.
5: Bei dem kleinen fällt es direkt auf, ne? Bei den
4: Kuchen. Kenne mich zwar nicht damit aus, aber das sieht mir eindeutig nach Vögeln aus.
3: Es kommen aber auch geladene Gäste, Freundinnen und Freunde von Dina.
6: Wie schön, dass ihr da seid.
3: Künstler und Kurator Jörn Heilmann wird ihre Werke im Herbst in einer eigenen Ausstellung präsentieren.
7: Das finde ich erstmal bemerkenswert, dass man Natur erstmal neu erlebt, so wie sie es darstellt. Und dass ich eben als Beobachter auch gefragt bin, nah dran zu gehen und mir die Sachen auch aus der Nähe zu betrachten. Indem wir nah rangehen und auch Stich für Stich entdecken. Und das macht was mit uns, weil wir müssen ein langsames Beobachten zulassen. Wir können dem Stich für Stich folgen und diesem Handwerk einfach auch etwas abgewinnen. Gerade auch in der, sind wir auch wieder so ein bisschen bei dem Thema der Aktualität als Gegenpol zu der überbordenden Digitalität, in der wir uns bewegen. Weil Dina Raudenberg macht ja genau das Gegenteil. Sie lässt sich Zeit. Es wird nicht auf Knopfdruck ein Bild generiert, sondern sie tut ihr Bild eben durch einen langen Prozess generieren. Also Zeit ist ein ganz wesentlicher Faktor bei ihr.
8: Also wie man das macht, für mich von der Geduld her unverständlich, wie sowas geht. Ne? Unglaublich.
9: Ja. Mir gefallen die Farben und das Spiel der Fäden im Wind gefällt mir gut. Das finde ich gerade beruhigend. Schön.
4: Dadurch, dass er auf dem Kopf hängt, hat es auch ein bisschen was Morbides fast schon. Ne?
9: Also es ist ein bisschen...
4: Der Fisch, der auf dem Rücken... Ja. Aber ist schön.
9: Ja. Also wenn man es nicht drum dreht, würde man ein bisschen besser erkennen wahrscheinlich. Aber trotzdem, das ist cool. Die Vögel schmiegen sich auch so richtig schön, als wären sie so organisch mit dem Baum, mit den Bäumen verbunden.
3: Das ist der Anfang von Dinas Projekt gegen das Artensterben.
1: Ich bin zufrieden, tatsächlich. Ich wusste ja gar nicht, was passiert und wie es dann im Echt oder jetzt heute aussieht und was das Feedback war. Und ich merke, es ist so, dass ich es mag und dass es weitergehen kann. Dass ich Lust habe, auch weiterzumachen. Und ich glaube, das ist der beste Motor, um weiterzumachen, logischerweise.

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Ihr versteht mich nicht. Ja? Ja, ihr könnt die Treppe demolieren, aber ihr wisst nicht, wie das heißt. Das ist eine Treppe zum Hochgehen und nicht für Feuerholz. Oder die demolieren ja einfach alles. Stellen Sie sich das mal vor. Die kaufen für so viele Familien ein. Das müsst ihr jetzt alles hochschleppen beim Eiertanz. Müsst nicht denken, dass das jemand repariert, auf lange Zeit nicht. Ich verstehe das nicht. So, liebe Freunde, jetzt mache ich meine Ansage. Ja?

0: will eine Anzeige machen.
1: Ja, kleinen Moment bitte.
0: Frau Nikolai, guten Tag.
2: Tag.
0: Guter Tag sieht anders aus. Setzen Sie sich doch. Ich will Anzeige erstatten. Mhm. Und gegen wen? Gegen meinen Hausbesitzer, Karl-Heinz Berger. Man kommt kaum mehr heil die Treppen runter, so kaputt sind die Stufen. Das ganze Haus fällt langsam auseinander.
3: Dafür sind wir nicht zuständig.
0: Sagen Sie, halten Sie mich für blöde? Glauben Sie, ich weiß nicht, was der vorhat? Der setzt dieses Gesindel in all seine Häuser und ekelt damit die alten Mieter raus. Und wenn die gegangen sind, dann schmeißt er die Zigeuner und das andere Pack einfach raus, macht Luxuswohnungen draus und solche wie ich, die sitzen dann auf der Straße.
3: Sie können Ihren Vermieter verklagen oder die Miete mindern. Am besten, Sie nehmen sich einen Anwalt. Denn was Ihr Vermieter da macht, ist weder eine Straftat noch eine Ordnungswidrigkeit. Deswegen kann die Polizei leider nichts dagegen machen. Aber Menschen, die einer ethnischen Minderheit angehören oder aus einem anderen Kulturkreis stammen, zu verunglimpfen, ist eine Straftat. Und dagegen können wir durchaus was unternehmen. Sie sollten also aufpassen, was Sie sagen. Wenn ich das richtig sehe, sind Sie doch selbst Ausländerin von Nikolai Häfner.
0: Ich bin seit 20 Jahren hier. Und ich war auch bettelarm. Aber ich habe keine Wände beschmiert. Und ich habe auch nicht das Treppenhaus beschädigt.
3: Haben Sie denn irgendjemand dabei gesehen, wie er das Treppenhaus zerstört oder die Wände beschmiert hat?
0: Glauben Sie, die machen das, wenn ich daneben stehe?
3: Dann kann ich leider nichts für Sie tun.
0: Was für eine Überraschung.

0: Frau Nicolai, dasselbe wie immer. Eine Fleischwurst, einmal Nudeln, Vollkornbrot, eine Dose Tomatenmark und natürlich das Vogelfutter. Darf sonst noch was sein?
1: Ich bin heute in Verschwenderlaune. Geben Sie mir noch einen Bund Suppengrün und eine Zwiebel.
0: Ui.
1: Ich bin froh, dass ich Sie hab.
0: Ja, solange es noch dauert.
1: Was meinen Sie damit?
2: Ich fürchte, ich muss demnächst dicht machen.
3: Ja. Boah, ich hab was zu trinken.
4: Yeah.
5: Ja, jetzt Thomas.
1: So. Schönen Tag noch.
2: Ja. Ihnen auch.
4: Ah ja, Bier ist sehr gut. Ja.
6: Hab ich die Treppe kaputt gemacht?
7: Nein.
8: Ja.
6: Ich meine das ernst mit der Treppe. Ja, mein
7: Lieber.
6: Nein, Weißt du, wer die Treppe kaputt gemacht hat?
9: Hallo? Hey, warten Sie mal!
6: Hallo,
9: warten Sie mal!

wird nicht gebettelt. Und ich kaufe auch nichts an der Tür, also hör auf, mich zu belästigen. Hast du nicht verstanden? Ich will nicht gestört werden.

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2: Bero, komm mal, helf mir jetzt.
3: Euer Onkel hat mir gerade gesagt, dass es Arbeit für uns gibt. Du musst morgen früh schon mitkommen. Wegen dir muss ich noch fragen.
4: Ich wollte morgen wieder zum Integrationskurs.
3: Du musst genauso arbeiten wie wir alle. Wenn der Vorarbeiter dich nimmt, bist du dabei.

0: Mal die Pino machen.
1: Hallo, Sunica.
2: Ich werde nicht mit euch nach Prag fahren.
1: Die ganze Familie ist da. Du hast sie seit Jahren nicht mehr gesehen.
2: Du weißt doch, was da los ist. Da wird gefilmt und fotografiert und nachher landet alles im Netz.
1: Ach, und du hast Angst, dass deine Kollegen das dann sehen? Schämst du dich so sehr für uns?
2: Ich habe nicht vergessen, was damals passiert ist, als dein Chef rausgekriegt hat, dass wir Roma sind. Plötzlich gab es nur noch die Drecksarbeit für dich. Jeden Abend wurde in der Kasse nachgeguckt, ob der Zigeuner auch nichts geklaut hat. Und kurz darauf hat er dich entlassen. Ohne Grund.
1: Vor was hast du Angst? Dass sie dich feuern?
2: Du, Janesso, Ronny kennt Parlament und das wird sich auch nicht ändern. Egal, wie lange wir hier sind, egal, wie lange die uns kennen. Und wenn die erst rausgingen, dann kann ich gleich kündigen.
1: Ja, vielleicht ist es ja das Beste so.

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0: runter, jo!
1: Kannst du bitte mal deine Freunde nach Hause schicken? Ich will keinen Ärger, ich habe keine Schranklizenz, das weißt du. Und übrigens, wo wir schon mal gerade von... Halt mal den Mund da hinten, ja? Wo wir gerade mal von Schmarotzern reden. Ich hoffe, dass jeder von euch sein Bier bezahlt. Ich kriege nämlich mein Geld nicht vom Staat.
2: Das passiert nicht normal.
1: Musst du dir nicht mal ein paar Freunde suchen, von denen du ein bisschen mehr lernen kannst als saufen?
2: Sind schon in Ordnung.

0: 12, 13, 14,
1: 15, 16, 17, 18, 19, 20, 21,
2: Nein, Sie hören mir nicht richtig zu. Ich will mich nicht beschweren, ich will einen Überfall melden. Ja, mach ich.
1: Keine Angst.
2: Möchtest du vielleicht was zu essen haben? Oder zu trinken? Keine Angst, hier kommen die nicht rein. Du warst das doch mit meiner Geldbörse. Danke.

Leg das wieder hin, sofort! Ja, ja, also schon gut. Du kannst es ruhig anfassen, aber du musst sehr vorsichtig sein. Du musst das über die Arme streifen, mit den Riemen.

0: Woher kennst denn du das Stück?
1: Das haben sie doch gerade eben gespielt.
0: Du spielst es nach Gehör?
1: Mein Großvater hat mir beigebracht zu spielen. Früher.
0: Spiel's noch mal. Aber nicht so ruppig. Du atmest ja auch nicht so. Sondern so. Man nennt es Legato.

0: Danke, dass Sie uns angerufen haben.
1: Alles wieder gut, ihr könnt jetzt gehen.
2: Ich wollte nur noch Danke sagen.
1: Schon gut. Ja, jetzt haben Sie eine Straftat, die Sie verfolgen können. War's das, ja?

0: So geht es, Kate. So geht es. Mila Cheske, von Eisen sind die Kate. Warte, sie kann ihm so sie gut am Mariba.
1: To mi štokaj tu mene nasele spote, ja mene nesu tu me ešte sošpe stu menge bekrđabe.
2: Hej! Hej! Ušeli
0: smo! Mukle!
3: Wir sollten lieber zurückgehen, Babo.
4: Dann was dann?
5: Dort ist doch das Gleiche, die wollen uns auch nicht.
6: Wo kommst du denn her?
7: Ich wohne da oben.
6: Da oben?
7: Ja. Okay, was willst du?
8: Schnorren, Mann. Was soll's?
9: Er hat die Würstchen geschnuppert und fertig. Yo, er hat Bier.
7: Ich habe einfach nur gehört, dass hier unten was ist und ich dachte, ich komm mal runter.
8: Schnorren, du willst mir ein Bier? Und du willst Würstchen? Da sind Würstchen.
7: Ich esse ja Fleisch. Ich bin Roma.
8: Kommst du aus Rom?
6: Hey, guck sie nicht so an, okay?
7: Okay.

0: Lutko! Was ist denn hier? Hast du mir tun?
1: Der erste Tag auf der Arbeit ist sehr gut gelaufen. Heute rede ich mit dem Vorarbeiter und wenn alles klappt, dann musst du morgen schon mitkommen. Hm? Was ist? Denkst du, du bist was Besseres?
2: Nein, nein, natürlich nicht.
1: Gut.
3: Devresa.

0: Wenn ich andauernd bei den Kursen fehle, verpasse ich den Anschluss.
1: Ja, es ist schwer, aber in der Familie muss jeder anpacken. Also musst du tun, was dein Vater sagt.
2: Warum hilfst du mir nicht endlich mal?
3: Sag doch was.
2: Ich sag dauernd was. Aber wenn es um Arbeit geht, dann funktioniert dein Gedächtnis irgendwie nicht. Ich habe mich noch nicht umgedreht, da hast du schon wieder vergessen.
3: Was soll ich denn machen?
2: Ach komm, vergiss es. Wenn ich dir das erklärt habe, bin ich fertig. Ich will nicht, dass du mit diesen Verlierern abhängst.
3: Denkst du, die finden das toll, dass sie keinen Job haben? Was sollen wir denn machen, wenn das ganze Ausländerpack hierher kommt und uns die Arbeit wegnimmt?
2: Ich sehe hier im Laden weit und breit keinen, der dir die Arbeit wegnimmt. Also, warum hilfst du mir nicht endlich mal? Und warte nicht immer, bis ich was sage, sondern guck selber, was gebraucht wird und dann mach's einfach.
4: Wer kann denn das sein? Hm? Ah, deine Belohnung.
5: Nein. Nein.
4: Ja, was dann?
5: Ich wollte Sie fragen, ob Sie mir vielleicht noch mal was auf dem Akkordeon zeigen können.
4: Nein. Nein. Du, was mache ich nicht? Tut mir leid.

0: Na, dann komm schon rein.
1: Was ist eigentlich los mit dir? Denkst du, ich bin dumm und merke nicht, wenn du dich nachts auf den Boden schleifst? Komm her. Wenn dieser Sven Mist baut, ha? Und Leute bestiehlt oder sein Freund Nadir sich mit anderen prügelt, dann sagen die Leute, Sven ist ein Dieb oder Nadir ist ein Schläger. Aber wenn du das machst, heißt das, Roma sind Diebe und Schläger. Das trifft immer uns alle. Die behandeln uns sowieso wie Diebe und Verbrecher hier. Die geben uns keine Möglichkeit, ein normales Leben zu leben. Die zwingen uns, das zu werden, was sie in uns sehen. Tu ihnen den Gefallen nicht, bitte.
2: Hey, Jungs, ihr seid nicht zum Faulenzen hier.
1: Ja, natürlich, klar.

0: Du bist eine ganz große Begabung. Das sage ich nicht nur so. Aber Begabung reicht nicht. Was am Ende zählt, ist, wie viel man arbeitet, um wirklich gut zu werden.
1: Hast du dir schon mal überlegt,
0: was du später machen willst?
2: Was soll ich schon machen? Ich werde die Arbeit nehmen, die ich kriegen werde.
0: Ich rede von richtiger Arbeit.
2: Auf solche wie uns wartet sowieso keiner.
0: Das habe ich nicht gemeint. Hast du irgendeinen Traum? Was würdest du dir wünschen?

0: Da bei der Elbe. Da gibt's so einen Platz. Drüben. Wo die Werft ist. Da gehe ich gerne hin. Und guck mir an, wie diese riesen Kreuzfahrtschiffe rausfahren. Vielleicht gibt's da sogar so ein riesen Orchester an Bord. Die machen Musik und fahren um die ganze Welt. Ist blöd. Ich weiß.
1: Ist nicht blöd. Träume sind gut. Wenn du willst, kannst du morgen wiederkommen. Magst du Kuchen?
0: Na klar, jeder mag Kuchen.

0: Die haben die Kerle, die das Haus überfallen haben, immer noch nicht.
1: Und was haben Sie erwartet?
0: Dafür gibt es jetzt Neuigkeiten. Wohnungseinbrüche, schon 3 Stück in dieser Woche. Ich dachte, ich sage Ihnen das mal, damit Sie aufpassen, ja? Die würde ich nicht in die Wohnung reinlassen. Die klauen wie die Raben. Kennen Sie diese Straßenmusiker, die immer über die Höfe ziehen und ihr Zeug spielen? Mhm. Wussten Sie, dass sie das nur machen, weil sie herauskriegen wollen, wo sie als nächstes einbrechen?
2: Nein.
0: Ja.
2: Kennen Sie jemanden, bei dem die eingebrochen haben?
0: Na, persönlich nicht. Nein.
1: Woher wollen Sie dann wissen, dass das nicht völliger Quatsch ist?
0: Ich weiß ja auch, dass es kein Leben auf dem Mars gibt. Obwohl ich noch nie da war.
1: Da können Sie mal sehen. Im Dezember hat die Marssonde organische Moleküle auf dem Mars gefunden. Es gibt Leben auf dem Mars. Ja, so kann man sich irren.
0: Ich wollte ja nur helfen, ja? Viel Spaß mit Ihrem Roma da noch.

0: Der hat echt eine Menge tolle Sachen. Hat richtig viel Ahnung von Musik. Hat mir eine Menge gezeigt.
1: Sie soll sich um ihre Sachen kümmern. Wir sind keine Bettler. Und wir brauchen keine Almosen. Aber es spielt sowieso keine Rolle mehr. Ab morgen kommst du mit uns. Ich habe mit der Vorarbeiter schon gesprochen.
2: Außerdem brauchst du die Alte nicht, um Musik zu machen. Wir können auch so Musik machen.
3: Jalousie.
4: Die Alte sie. Die Alte sie. Wacker Goa. Jaleo Goa. Akamaka Kiasa. Ja, was geht denn so?

0: Ursache für das Elend liegt in Orten wie Baia Mare, einem rumänischen Armenviertel, das eher ins Mittelalter passt als ins 21. Jahrhundert. Der Bürgermeister ließ vor kurzem eine Mauer um die verfallenen Häuserblocks bauen.
1: Hier ist es wie in Afghanistan. Man kann nicht glauben, dass man sich hier in der Europäischen Union befindet.
2: So, mach du mal hier fertig. Ich geh ins Lager.
3: Das kann ich doch machen.
4: Seit wann reißt du dich um Arbeit?

0: Was soll das?
1: Das versuche ich gerade rauszufinden. Die von der Polizei haben gesagt, die hatten Eisenstangen. Skimasken? Ich will jetzt wissen, ob du was damit zu tun hattest. Hast du da mitgemacht? Ecki, das waren Frauen und Kinder!
0: Das ist für dich getan. Die sind doch schuld, dass hier alles kaputt geht, dass du deinen Laden dicht machen musst. Die haben ja nichts zu suchen. Die sollen dahin zurückgehen, wo sie hingehören.
1: Hau ab. Geh einfach. Geh einfach, ich will dich hier nie wiedersehen.

0: Hallo. Frau König?
1: Ach, Frau Nicola, das ist doch gar nicht Ihr Tag.
2: Manchmal muss man auch von der Regel abweichen.
1: Ja.
3: Ist alles in Ordnung mit Ihnen? Ist was passiert?
1: Nein, nein, ich hab mich nur gerade ein bisschen geärgert. So, dasselbe wie immer?
3: Nein, ich brauche Mehl, Backpulver, Vanillezucker und Rosinen. Ich will backen.

Ich weiß, das ist hart. Aber wir kriegen den Job, weil wir billig sind und keine Pausen machen. Also versuch dich daran zu halten. Sonst krieg ich Ärger. Okay?

0: Polizei!
1: Wo sind die anderen?
2: Was machen die mit ihm?
3: Abstimmung.
0: Lass!

0: Wir können da nicht wieder hin. Das heißt, wir kriegen kein Geld.
1: Wir haben da fast die ganze Woche gearbeitet.
0: Denkst du, das weiß ich nicht?
2: Was machen wir jetzt?
0: Wir gehen ab morgen alle Altheißen sammeln. Oder wir stellen uns mit der anderen Leute in die Bodestraße. Vielleicht hat jemand Arbeit für uns.
1: Das bringt doch nichts. Für die Patienten, die wir da kriegen, können wir auch gleich betteln gehen. Kriegen wir wahrscheinlich sogar mehr.
3: Wie redest du mit deinem Vater?
0: Solange wir arbeiten können, geht keiner in diese Familie betteln.
1: Ach ja, was denn ist anderes als betteln gehen? Wenn wir uns auf irgendwelchen Schrottplätzen für den Hungerlohn den Arsch abarbeiten.
0: Wir hätten nie herkommen sollen. Die Kinder verlieren den Respekt. Der eine treibt sich rum. Der andere denkt, er kann Spaß haben, kann Künstler sein und andere für sich arbeiten schicken gehen. Aber jetzt, damit ist Schluss, endlich.
3: Ja, nicht so streng. War ein schwerer Tag für alle.

Weißt du, wo dein Bruder ist?

0: kann leider nicht mehr kommen. Muss arbeiten.
1: Das ist kein Problem. Hab selber genug zu tun. Und so wichtig war das ja auch nicht.

0: Los, komm mit.
1: Mein Mann ist auch so unvernünftig gewesen. Deswegen ist er auch so früh gestorben. Was für eine unglaubliche Verschwendung. Gott hat dem Menschen das Talent gegeben. Das ist ein Geschenk, für das man dankbar sein muss. Es nicht zu nutzen, das ist, als ob man Essen wegwirft oder etwas Schönes zerstört.
2: Hat die Mann auch Musik gemacht?
1: Er war ein Geiger aus Russland. Und ich war Pianistin. Wir haben uns kennengelernt, als ein Orchester in Salzburg ein Gastspiel gegeben hat. Aber er war immer auf Reisen. Also bin ich mitgegangen.
2: Nach Russland?
1: Ja. Aber mein Mann war Russlanddeutscher. Die wollte man hier nicht haben und da auch nicht. Irgendwann sind wir dann zurück. Nach Deutschland. Aber es gab keine Arbeit.
2: Was ist passiert?
1: Er hat als Straßenmusiker gearbeitet. Er hat das Akkordeon geliebt. Hat immer gesagt, das ist, als hätte man ein ganzes Orchester in der Tasche. So. Los, komm.
3: Francine.
1: Guten Tag. Entschuldigen Sie, wenn ich hier einfach so reinplatze. Also übersetzt mal, was ich zu sagen habe.
3: Ich verstehe Sie sehr gut.
1: Woher sprechen Sie Deutsch?
3: Hat mir mein Vater beigebracht. Das Lager überlebt, in das die Nazis unsere Leute gesteckt haben.
1: Bero ist...
3: André. Was wollen Sie eigentlich mit Bero? Glauben Sie, wir können uns nicht selber um unsere Kinder kümmern? Wir lieben unsere Kinder. Wir brauchen nicht Ihre Hilfe.
1: Bero ist was Besonderes. Eine ganz große Begabung.
3: Weiß ich.
1: Ja, warum lassen Sie dann zu, dass er seine Hände ruiniert? Anstatt ihm zu helfen und ihn zu fördern.
3: Weil wir essen müssen. Sie glauben, wir Zigeuner singen und tanzen den ganzen Tag. Sind immer nur lustig.
4: Dann liebt ihr uns.
3: Aber am Schluss, wo ist meine Brieftasche?
1: Und Sie erwarten, dass wir keine Vorurteile haben?
3: Das sind keine Vorurteile. Das sind Erfahrungen von einem ganzen Leben.
1: Ja, vielleicht haben Sie recht. Vielleicht sind wir ja wirklich so. Aber wissen Sie, es geht hier nicht um mich. Es geht um Bero. Er hat das Zeug, was Besonderes zu werden. Jemand, auf den sein Volk stolz sein kann.
3: Wir haben keine Ahnung von meinem Volk. Unser Stolz ist es, für unsere Familie zu sorgen und etwas Essen auf den Tisch zu bringen.
1: Mit dem, was Bero kann, können Sie irgendwann nicht nur Essen auf den Tisch kriegen, sondern den Tisch und die Stühle gleich noch mit dazu. Und vier Wände und ein Dach, damit es Ihnen nicht auf Ihr Essen regnet. Sein Talent verschafft Ihnen ein Zuhause.
3: Meine liebe Dame, wir Zigeuner haben nirgendwo wirklich ein Zuhause. Unser Zuhause ist die Familie.
1: Sie haben ja recht. Es ist nicht mehr meine Sache. Aber es ist Ihre. Und ich bin sicher, Sie sind schlau genug. Sie sind klug genug, um das zu begreifen.

0: Sag mal, kannst du mir mal sagen, was das werden soll, wenn es fertig ist?
1: Es geht um die Wohnungseinbrüche. Wir haben einen Hinweis bekommen, dass die Beute hier umgeschlagen wird.
0: Und da habt ihr so schnell einen Hausdurchsuchungsbeschluss bekommen, ja?
1: Brauchen wir nicht. Verdunklungsgefahr.
0: Das muss ja ein sehr zuverlässiger Informant sein. Von wem stammt der Tipp? Du, ich muss nur einmal in die Akte gucken.
1: Wilfried Pfleger.
0: Der Besitzer von der Werkstatt gegenüber. Da kommt ihr nicht mal auf die Idee, dass der sich vielleicht nur einen lästigen Konkurrenten vom Hals schaffen will, sag mal.
1: Ey, das sind Zigeuner. Du weißt selber, dass die alles klauen, was nicht nied- und nagelfest ist.
0: Du, und falls es dir noch niemand gesagt hat, die nennen wir jetzt Roma.
1: Ah ja. Ja. Hindert sie, soweit ich weiß, aber nicht am Klauen.
0: Also sag mal.
1: Na gut, wir ziehen ab.

0: Mit solchen Leuten arbeitest du zusammen.
1: Lesile tulu shero, baro shero sile.
2: Ich verstehe nicht,
3: dass du über das, was die Deutsche da erzählt, überhaupt nachdenkst.
0: Avri!
4: Avri!
0: Du! Besch.
5: Du sagst, die Kinder verlieren hier den Respekt. Und du, was ist mit dir? Wo ist dein Respekt? Wenn Bero wirklich großes Talent hat, dann kann er der Familie helfen.
3: Wenn er da noch Teil dieser Familie ist.
5: Red kein Blödsinn. Bero ist ein guter Junge.

0: böse auf mich?
1: Nein. Unser Volk ist schon lange auf der Flucht. Mehr als 1000 Jahre. Wir kommen vom anderen Ende der Welt. Und immer, wenn wir denken, wir sind angekommen, dann müssen wir irgendwann noch weiter. So wie es jetzt aussieht, das hier ist für uns das Ende der Welt. Also müssen wir das Beste daraus machen.
0: Das versuche ich doch.
1: Gut. Versuch's.

0: Maria? Wo kommst du denn her? Wir haben uns ja ewig nicht gesehen.
1: Ich möchte dich um einen Gefallen bitten.
0: Ja, klar, natürlich. Brauchst du Geld?
1: Nein. Nein, ich will kein Geld. Ich komme zurecht. Es geht um einen Jungen, den ich unterrichte. Und ich würde mich freuen, wenn du ihn dir mal anhören könntest.
0: Also, wenn es um ein Begabtenstipendium geht, das kann ich ja nicht alleine entscheiden.
1: Aber du könntest doch ein gutes Wort für ihn einlegen.
0: Sicher, aber er müsste trotzdem der Kommission vorspielen.
1: Das ist kein Problem.
2: Nein, das kann ich nicht.
1: Das wirst du aber müssen, wenn du dort Unterricht haben willst.
2: Warum kann ich nicht weiter bei Ihnen lernen?
1: Weil ich dir bald nichts mehr beibringen kann. Wenn du Musiker werden willst, dann musst du mehr lernen. Klavier, Musiktheorie.
2: Ja, ja, okay. Aber das sind lauter Fremde.
1: Was hast du denn gedacht, wofür du jeden Tag übst? Deine Begabung, die darfst du nicht für dich allein behalten. Du musst deine Musik mit anderen teilen.
2: Ich hab Angst.
1: Ja, manchmal im Leben muss man seine Angst überwinden, um eine Chance zu bekommen. Und dieses Vorspiel, das ist deine Chance. Verstehst du das?

0: Brudko? Brudko, ja w kasę męca.
1: Hej, Brudko!

0: sich ab. Verschwinde!
1: Wenn du dazugehören willst, dann musst du irgendwas liefern.
2: Was meinst du damit?
1: So eine Art Mitgliedsbeitrag. Na dann, schieß mal los.
3: Wenn du dich so verkrampfst, dann wird das nichts. Vergiss deine Finger. Deine Finger haben nichts damit zu tun. Mach die Augen zu und stell dir vor, dass du das Stück singst. Und dann lass einfach dein Instrument für dich singen.

0: 1, 2, 3, 4, 5, 6.
1: Ma non è male, cioè.
2: Baro muzykantów, chociaż austriackie.
3: Nie udało się. Baro
2: ma dużo austriackie. Ciekawe słowo. Jaki raz ja my dachabym?
0: Langsam kommt das Herz hinzu. Musik ohne Herz ist wie Braton ohne Knoblauch.
4: Pass auf, dass dir beim Vorspiel nicht dein Braton in die Hose rutscht.
5: Du solltest deinen kleinen Bruder besser ernst nehmen. Er weiß, wo seine Wurzeln sind.
6: Bist du jetzt berühmt?
7: Vielleicht. Und wenn ich dann so berühmt bin wie Ron Wood, dann schenke ich euch beiden ein Haus.
6: Wer ist Ron Wood?
7: Ron Wood.
6: Ron Wood.
7: Er ist einer von uns. Spielt bei einer sehr berühmten Rockband mit. The Rolling Stones. Gute Nacht.
6: Gute Nacht.
7: Gute Nacht.
6: Gute Nacht.
8: Na, wo sollst du hingehen? Willst du Musik machen? Hä? Hä? Was deine Musiklehrerin angeht, dann kannst du mir mal einen kleinen Gefallen tun.
9: Mann, was soll das, Mann? Was hast du denn erzählt?
10: Nur, dass die Alte ein paar wertvolle Sachen in ihrer Wohnung hat, die sie nicht mehr braucht, okay?
9: Alter, verstehst du das nicht? Die versucht mir zu helfen, okay?
10: Die will sich selber helfen. Die ist alt, hat keinen Mann, kein Kind, kein Hund. Und jetzt sucht sich ein Roma zum Spielen. Und du findest auch noch toll, du Trottel.
9: Ja, lass mich los, Mann. Mir ist egal, was ihr vorhabt. Ich mach da nicht mit.
8: Du musst dich mitmachen. Reicht, wenn du dafür sorgst, dass sie die Tür aufmacht.
9: Vergiss es. Vergiss es! Du glaubst, wir sind alle Diebe. Das ist falsch. Wenn du einen Dieb sehen willst, guck in den Spiegel, Mann.
11: Ich könnte dir auch die Finger brechen.
8: Darf man nicht die Reise?
11: Die Schnauze!
8: Na, wie ist's?
9: Lass los, Mann! Lass los, Alter!
8: Entweder du sorgst dafür, dass sie die Tür aufmacht, oder wir warten, bis sie rauskommt und hauen ihr was über den Kopf. Dann kommen wir auch in die Wohnung. Aber deine Freundin hat dann ein Loch im Schädel. Ist dir das lieber?

0: Na gut, dass du endlich da bist. Ich dachte schon, du verpasst deine Generalprobe.
1: Ich wollte es nicht.
0: Was ist denn los?
2: Komm jetzt!

0: Hallo, ich möchte einen Überfall melden. Ja, Danziger Straße. Danziger Straße 36. Frau Nicola heißt sie. Beeilen Sie sich, bitte.
1: Fass mich nicht an.
2: Hallo, Frau Nicolai?
0: Frau Nicolai, hallo.
2: Nicolai. Alles gut.
3: Hallo, sie möchte leider nicht mit ins Krankenhaus kommen. Sie ist ein bisschen stur, die alte Dame.
4: Danke.
2: Alles gut, Frau Nicolai, gute Besserung.
4: Ja.
5: Tschüss. Guten Tag.
4: Frau Nicolai, die Kollegen hätten Sie gerne mit ins Krankenhaus genommen, zur Beobachtung.
6: In meinem Alter geht man nur ins Krankenhaus, wenn es nicht anders geht. In der Regel kommt man von dort nicht wieder zurück.
4: Haben Sie denn diesmal einen von den Einbrechern erkannt?
6: Der vorderste von denen hat ein Kapuzenshirt getragen und hat mich sofort zur Seite gestoßen.
4: Warum haben Sie denn überhaupt die Tür aufgemacht? Ich habe gehört, dass Sie einen Roma-Jungen unterrichten. Ist das der, den ich das letzte Mal hier gesehen habe? Hat der Junge was damit zu tun? Ich kann ja verstehen, dass Sie ihn nicht verraten wollen. Herrgott, noch mal, jetzt reden Sie doch endlich! Mit Ihrem Schweigen helfen Sie niemandem. Am allerwenigsten dem Jungen.
6: Und wem helfen Sie?
5: Diese sentimentale Alte weiß doch ganz genau, wer sie überfallen hat.
4: Mehr wird sie uns nicht verraten.
5: Erst lässt sie von diesem Roma-Pack beklauen und dann...
4: Weißt du was? Fahr du doch schon mal aufs Revier und schreib den Bericht.
5: Und du?
4: Ich höre mich hier noch ein bisschen um.
7: Meine Söhne stellen nicht. Saomen Hochabas. Saomen Choras. Saomen Siambange. Suske Abenamende Abdives.
8: Kaisine von Abdives.
9: Tschuchai der Eroni. Romanus Rakibus.
7: Wieso bist du bei der Polizei?
4: Wieso nicht? Also antworten Sie auf meine Frage.
7: Die waren beide im Integrationskurs. Natürlich.

0: Boah, der war geil.
1: Was macht auch hier?
0: Ey, du hast eine schöne Handtasche. Ja. Wie geil ist das denn?

0: Schöne Bursche.
1: Steht dir echt gut.
2: Finger weg. Meinst du, ich lass mich von so einem scheiß Zigeuner wie dir anfassen? Träum weiter.

0: Ich möchte mich entschuldigen. Sie können sicher sein, dass Sie alles wiederbekommen. Ich habe meinem Vater versprochen, dass ich so lange arbeite, bis der Schaden bezahlt ist.
1: Ich möchte mich auch entschuldigen. Ich bin der Vater von Rutko und Vero. Ich habe meine Kinder nicht so erzogen, aber los. Sag ihr, was du mir erzählt hast. Mach das.
0: Bero hatte keine Schuld. Weil Sven hat gesagt, dass wenn Bero nicht dafür sorgt, dass wir hier reinkommen, dann wird Sven draußen warten und ihn auf den Kopf hauen. Und das wollte Bero nicht. Und nur deshalb hat er auch mitgemacht.
2: Ja, und wo ist Bero? Kann er mir das nicht selber sagen?
1: Wir wissen nicht, wo er ist.
2: Was soll das heißen?
1: Seit dem Überfall auf See ist er verschwunden.
2: Ja, dann finden Sie ihn.
1: Wir haben alles abgesucht.
2: Dann suchen Sie weiter. Sie wissen ganz genau, dass er morgen am Konservatorium vorspielen muss. Und wenn Sie nicht wissen, was das für Ihren Sohn bedeutet, dann fragen Sie am besten mal Ihren Vater. Denn der weiß, was für Bero davon abhängt.
1: Geh zurück in die Wohnung. Los.

0: mache wirklich große Sorgen um Bero. Hat er sich vielleicht bei Ihnen gemeldet?
1: Nein, leider nicht.
0: Wenn Sie was hören, sagen Sie uns Bescheid. Bitte.
1: Ja, natürlich, das mache ich.

Da bei der Elbe. Da gibt's so einen Platz. Drüben, wo die Werft ist. Da gehe ich gerne hin. Guck mir an, wie diese riesen Kreuzfahrtschiffe rausfahren.

0: Hab gedacht, dass du ein Kämpfer bist. Einfach so wegzulaufen.
1: Ich wusste nicht wie.
0: Brauchst dich gar nicht so anstrengen. Dein Bruder hat mir schon alles erzählt.

0: Ich schäme mich so.
1: Ich hab sie verraten, obwohl ich das gar nicht wollte, okay? Ich wollte das nicht. Ich wollte sie doch nur schützen.
2: Wenn du dich nicht beeilst, verrätst du noch etwas ganz anderes. Nämlich dein Talent.
1: Aber das Akkordeon ist doch kaputt.
3: Das wird gerade repariert. Na, was ist jetzt? Los, wir kommen sonst zu spät.
4: Nee, ich denke nicht so. Erledigen.
5: Guten Morgen. Was kann ich für Sie tun? Darf ich Ihnen den reuigen Sünder gleich abnehmen?
2: Der reuige Sünder möchte eine Erklärung abgeben.
5: Hast du wirklich geglaubt, was der Zigeunerjunge erzählt hat? Dass er nur der alten Frau helfen wollte?
6: Ja.
5: Gott bewahre dir deine Naivität.
4: Sie heißen Roma. Zigeuner ist ein Schimpfwort für Sie.
5: Sag mal, wer hat eigentlich bestimmt, dass du jetzt hier die Spezialistin bist? Habe ich irgendein Memo verpasst?
4: Möglich. Vielleicht das, in dem steht,

0: Dass ich selber Romni bin oder Zigeunerin, wenn dir das lieber ist.
1: Guter Witz.
0: Kein Witz. Und jetzt solltest du ganz schnell an deinen Schreibtisch gehen und nachgucken, ob da auch nichts fehlt.

0: Wir sind alle so gut. Und alle viel besser angezogen.
1: Ich garantiere dir, keinen in der Kommission interessiert, was du anhast. Die interessiert nur, wie du spielst. Wenn du nur für einen Menschen spielen dürftest, jemanden, an dem dir viel liegt, für wen würdest du spielen?
0: Für sie?
1: Babalabab, für mich spielst du ständig.
0: Für meinen Großvater.
1: Dann vergiss die Leute, die unten im Publikum sitzen. Stell dir vor, dass dein Großvater da ist und dass du nur für ihn spielst.
2: Akkordeon?
1: Hören dir an.

0: Bruder kann ich aber. In seine Hände sind zu wertvoll.
1: Ach, du halt.
2: Hab

0: Guten Tag, Frau Nikolai.
1: Guten Tag.
0: Dürfen wir hereinkommen?
1: Ja, bitte. Ja, bitte.
0: Danke.
2: Ich wurde eingeladen. Nach Prag. Zum Camorrofest.
3: Das ist ein riesengroßes Roma-Festival. Und ich soll da spielen.
2: Das ist eine große Ehre für mich. Für uns.
1: Ich freue mich sehr für dich.
0: Frau Nikolai, ich möchte Sie gerne bitten, mit uns nach Prag mitzukommen.
1: Das ist sehr nett. Aber das kommt überhaupt nicht in Frage.
0: Dann haben wir ein Problem, Frau Nikolai. Wenn Sie nicht mitkommen, dann spielt Bero nicht.

0: Woran denken Sie gerade?
1: Ich habe gerade daran gedacht, dass wir übermorgen wieder zurück nach Deutschland müssen.
0: Zurück nach Hause?
1: Ja, Thomas, wir sind nirgendwo wirklich zu Hause. Wir sind auch nirgendwo wirklich fremd. Weil uns die ganze Welt gehört, weil uns nichts gehört.

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Mhm.

Ja.

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5: Wir als Präparatoren bilden ja im Prinzip die Natur ab. Entsprechend ist ja der Anspruch da, dass wir so naturgetreu wie möglich sein sollen. Präparieren kann man ein echtes Tier. Kann eben auch ein Insekt sein, das kann man auch präparieren. Oder auch eine Pflanze. Und modellieren ist dann eben, da bauen wir Objekte nach, die wir eben nicht präparieren, teilweise auch nicht präparieren können. Im Grunde war es für mich immer so ein Spagat. Soll ich jetzt was studieren in Richtung Biologie? Soll ich in die Kunst gehen? Ins Handwerk? Irgendwie wollte ich eigentlich am liebsten was, was das verbindet. Es kommen neue Materialien dazu, neue Techniken dazu und im Grunde lernt man nie aus. Dadurch, dass ich in Frankfurt geboren und aufgewachsen bin, ist das Senckenberg für mich eigentlich schon seit meiner frühesten Kindheit so eine ganz wichtige Instanz für mich gewesen. Also entsprechend war es für mich eigentlich immer so ein Wunsch, ich war zwischendurch auch in anderen Museen tätig, hier wieder zurückzukommen. Eigentlich ist das Senckenberg-Institut vorrangig Forschungsinstitut. Also das Museum gehört essentiell dazu, ist auch gerade, wenn es dann darum geht, dass es an die Öffentlichkeit geht, natürlich die Instanz, die die wissenschaftlichen Inhalte dann auch nach außen bringt. Also an dem Riff haben wir 3,5 Jahre gearbeitet. Wir waren im Grunde ein Dreierteam, wobei wir, wie gesagt, viel Hilfe noch mit dazu bekommen haben. Ja, es gab einfach den Wunsch, dass ein indopazifisches Korallenriff gezeigt werden soll. Also in der Zeit habe ich sehr viel am Tag über Haie nachgedacht und nachts davon geträumt. Also die waren nonstop, haben mich begleitet.
3: Da war nämlich die Oberfläche, ist unglaublich komplex für mich gewesen, die zu machen, weil Haie haben ja so eine ganz spezielle Oberfläche, die so samtig wirkt. Wenn man die anfasst, ist sie ziemlich rau, ein bisschen sandig. Das war unglaublich komplex und der erste Versuch ist auch grandios gescheitert und ich musste die komplette Oberfläche wieder runternehmen, auch komplett neu kolorieren und da war ich ein bisschen genervt, ja. Diese Riesenmoräne, also das hatte für mich was von so einer alten Lady, ein bisschen runzlig schon und ein bisschen genervt vielleicht, aber hatte was sehr Sympathisches. Also ich mag die einfach unglaublich gern.
5: Frankfurt spaltet ja so ein bisschen, habe ich so das Gefühl. Also ich persönlich habe Frankfurt unglaublich gern, einfach weil es so divers ist.
3: In der Insektenwelt, da gibt es eigentlich genug Aliens, die so unter uns leben.
5: Ein großes, sehr detailliertes Modell von der Gottesanbeterin zu machen, wäre wirklich toll. Es ist sehr häufig vorgekommen, dass ich überhaupt nicht gemerkt habe, wie ich morgens habe ich mich angefangen, an den Tisch zu setzen und plötzlich gucke ich auf die Uhr und es ist 17 Uhr. Also verliert sich total drin, was ich eigentlich auch sehr schön finde.
3: Das sind seine Hände, so ein bisschen Gollum-mäßig.
5: Wir sehen uns.

0: Während der junge Elefantenbulle Tamo den Morgen auf der Außenanlage des Kronberger Opelzoos verbringt, zieht es Aruba nach drinnen. Die betagte Elefantendame freut sich auf einen Tag in der guten Stube. Die Pflegerinnen haben schon mal was vorbereitet.
1: Geht das?
0: Lea Pesch und Lea Pollack haben Pakete gepackt.
1: Das ist unsere große Elefantenlaufhalle.
0: Und hier lässt sich's gut aushalten.
1: Hier kommen die Elefanten nachmittags rein. Die Besucher, die noch sehen können. Unsere Elefanten haben jeder so ein bisschen einen eigenen Platz, wo sie gerne fressen. Wir haben jetzt schon mal ein bisschen Heu verteilt. Das ist die normale Mittagsportion. Du kannst deinen einfach davor stellen. Das ist Arubas Platz hier. Da geht sie immer als erstes hin. Mal gucken, ob das gleich auch so ist. Und dann kriegt die Simba ihren hier hinten.
0: Alles an seinem Platz. Elefanten brauchen eine klare Ordnung, auch bei Überraschungspaketen mit Leckereien.
1: Mal testen. Der Tamo, der ist nachmittags von den Mädchen getrennt. Der ist dann auf seiner Anlage. Uns ist die Gefahr zu groß, dass wenn die hier zu dritt drin sind, so groß ist die Halle dann auch nicht, dass die den verprügeln mal. Der ist halt noch relativ klein. Und die Mädels lassen sich nichts von dem gefallen. Und da gehen wir lieber auf Nummer sicher und lassen den auf seine Anlage.
0: Aruba ist ungeduldig. Mit ihren 34 Jahren ist sie die Ranghöchste in der Elefantengruppe. Und jetzt will sie rein. Endlich öffnet sich das Tor in den Elefantenpalast. Zuerst erscheint allerdings die rangniedrigere Simba. Nur etwas jünger als Aruba, aber erstaunlich schnell auf den Beinen. Vor allem, wenn es ums Fressen geht. Majestätisch und ganz die Chefin stolziert auch Aruba in Richtung ihres Stammplatzes. Geschenkpakete für die Damen. Noch herrscht ein Gleichgewicht der Kräfte im Reich der Dickhäute. Aber Vorsicht, denn Aruba kann sehr dünnhäutig werden, wenn sie glaubt, zu kurz zu kommen. Das Nachttierhaus des Frankfurter Zoos hat Bewohner, die wie einheimische Tiere aussehen, aber tatsächlich echte Exoten sind, wie diese Igel-Tanrex. Sie stammen aus Madagaskar und sind mit unseren Igeln nicht verwandt. In der heimischen Trockenzeit fallen sie in eine Starre, ähnlich dem Winterschlaf. Dafür müssen sie aber ein bestimmtes Gewicht haben. Und genau das überprüft nun Pflegerin Jessica Strohbach.
2: Heute werden wir mal unsere kleinen Igel-Tanrex vor dem Trockenschlaf kontrollieren. Lieber mal ein bisschen auseinanderstellen. Wir haben zwei ganz alte Pärchen und die halten jetzt bald einen Trockenschlaf von fast einem halben Jahr. Deswegen müssen wir natürlich vorher checken, ob die auch das nötige Gewicht haben. Ja, das werden wir jetzt mal machen.
0: Je mehr, desto besser für die Ruhezeit.
2: Also die Weibchen sind hier generell ein bisschen dicker als die Männer. Das kann man jetzt gerade ganz gut sehen. Das Kleine hier ist der Mann. Und das ist das Mädchen. Also sie sollte schon so an die 200 Gramm haben und er mal mindestens 150. Ich denke aber, der hat bestimmt mehr. Der kleine Igel-Tanrek ist ein Insektenfresser aus Madagaskar. Und er ähnelt optisch ein bisschen unserem Igel. Deswegen auch dieser Name Igel-Tanrek, hat aber sonst eigentlich nicht viel mit dem gemeinsam. Also ganz im Gegenteil, die leben sogar eher in Bäumen. Also sie können auch super gut klettern. Also man sieht, ich tue sie mal lieber runter. Man sieht auch echt super, wie der sich so festhalten kann.
0: Sehr geschickt.
2: So, mal gucken, was der Kleine hat. Na, 143. Also der muss noch ein bisschen zulegen, das heißt noch ein paar Insekten mehr.
0: Denn im Trockenschlaf zehren die Tiere von ihren Reserven.
2: Der Trockenschlaf ist so ein bisschen vergleichbar mit unserem Winterschlaf, nur dass es in Madagaskar nicht super kalt wird und schneit und sowas, sondern da gibt es die Trockenzeit, wo einfach das Nahrungsangebot ein bisschen geringer ist. Und dann halten die einfach ungefähr ein halbes Jahr wirklich dann auch so einen Schlaf. Das heißt, also er wird, so knapp 15 bis 18 Grad wird sein in Madagaskar. Und dann brauchen die, dann fahren die auch ihre Körpertemperatur runter, also den ganzen Stoffwechsel, und brauchen auch einfach weniger Futter. Nur sie ist auch knapp dran. 197.
0: Zwei Leichtgewichte also.
2: Und wir müssen natürlich hier in den Gehegen das alles künstlicher nachmachen. Das heißt, wenn die jetzt ein gutes Gewicht haben und wir merken, so, sie sind jetzt soweit, dann können wir die Temperatur runterfahren, hören auf zu düsen, dass auch die Luftfeuchtigkeit geringer wird. Und deswegen sind solche Kontrollen dann einfach wichtig. Also bei denen warten wir auf jeden Fall. Mal gucken, wie es bei den anderen Zweien aussieht. So ähnlich.
0: Mhm. Auch noch keinen Trockenspeck angefuttert. Da dürften dann wohl noch ein paar extra Portionen serviert werden. Und wie steht's mit Nummer 4?
2: So, mal gucken, was sie hat. 171. Also sie ist jetzt ein relativ kleines Weibchen. Das heißt, die muss auch keine 200 Gramm wiegen. Also wenn die noch so 10 Gramm zunimmt, dann ist das vollkommen ausreichend. Das sieht man auch ganz gut, wenn man die sich einfach mal anguckt. Die hat schon eine ordentliche Speckschicht. Also man kann da nicht immer nur nach dem Gewicht gehen. Man muss natürlich auch ein bisschen nach der Optik gehen.
0: Er sieht ja sehr interessant aus.
2: Hier sieht man jetzt auch gerade ganz schön, es gibt auch Farbvarianten bei denen. Also wir haben hier ein fast rein blondes Tier. Also er hat auch eine fast weiße Haut, wie so ein Albino, aber keine roten Augen. Und ein relativ dunkles Tier. Und bei dem anderen Pärchen haben wir einen Mischling. Ist dann zweifarbig. Was ich jetzt mache, ist ein bisschen riskant, weil ja jetzt das eine Paar das andere riecht. Das heißt, da muss ich jetzt aufpassen, dass ich erstens nicht gebissen werde und dass die Männer nicht verrückt werden.
0: Also Obacht. Im Opel-Zoo gibt es heute eine Überraschung für Hyänenweibchen 8. Sie ahnt noch nicht, was ihr gleich blüht. Kunst am Hyänenbau von Meister Florian Rimpler.
3: Heute bastel ich einen Strauß. Das wird ein ganz schön großes Tier. Ein Laufvogel ist ja auch groß. Das werden die Beine, habe ich mir überlegt. Dann der Körper und dann auch der Hals drauf. Also es wird für die Hyänen war was ganz Großes. Und muss erstmal zusammenbasteln, aber das mache ich alles vor der Anlage.
0: Drum bastle, wem Geschick gegeben. Neulich schon hat ihr Gefährte Silvester ein leckeres Futterkunstwerk bekommen. Heute ist endlich 8 an der Reihe.
3: Da das Tier, was ich heute bastle, der Strauß nur auf zwei Beinen steht, wie man das kennt, wird es problematischer, dass das ganze Tier steht. Deswegen werde ich die Beine ein bisschen eingraben und jetzt muss ich mir halt erstmal einen guten Platz überlegen. Wie man sieht, überall sind Steine auf der Anlage. Aber zum Glück hat es die ganze Zeit geregnet und ich kann hoffentlich wenigstens kleine Löcher graben.
0: Kreativität ist ja schön und gut.
3: Das klappt ja prima.
0: Ja. Ist Florian Rimpler etwa nicht kräftig genug? Immerhin versucht er es mit allen Mitteln. Wäre doch zu schade, wenn das Kunstprojekt schon jetzt scheitern würde.
3: Ich glaube, ich muss mir erstmal was anderes überlegen.
0: Ja, ein Plan B ist immer gut.
3: Gut, dann werde ich mir über. Ich denke mal, ich stelle den Vogel dann hier hin. Hier habe ich einen Halt vom Unterstand und kann von der anderen Seite noch ein paar Steine dran machen. Dann müsste der erstmal halten. Also da soll er nur für den ersten Moment da stehen, damit er nicht gleich umfällt. Damit der Vogel dann liegt. Deswegen, das soll ja schon ein bisschen was, das soll ja ein bisschen was für diejenigen bieten.
0: Das ist 8 bestimmt sehr recht.
3: Ich habe auch schon mal den Kopf vorbereitet. Wie man kennt, Strauße haben ja keinen großen Kopf. Da ist mehr Auge und Schnabel an dem Kopf als Gehirn da ist. Ich habe jetzt hier mal eine Gurke als Schnabel, die Walnüsse als Augen und Granatapfel. Also die gehen ja auch an Obst. Und mal gucken, ob er an einen Granatapfel geht. Das hatten wir auch noch nicht. Einfach mal ausprobieren.
0: Festgemauert in der Erde steht der Strauß, den Flo erfand. Heute muss der Vogel werden. Frisch, du Pfleger, sei zur Hand. Ach, verzeihen, wir schweifen ab, aber schön was. Nun ist das Tier aber gut gestoppt.
3: Da werden sie zwar nicht drangehen, aber so haben sie noch ein bisschen was da drinnen zu tun.
0: Und natürlich gibt es auch eine Füllung ganz nach dem Geschmack der Hyänen.
3: Werde ich mir überlegen. Die Taube will ich ja nachher in den Hals packen. Dann nehme ich mir hier ein paar Eier und die zwei Ratten.
0: Sozusagen the Rat Pack.
3: Ratten mögen die total, deswegen nehme ich eigentlich immer gerne ein paar Ratten. Und ich probiere es einfach mal aus mit gekochten Eiern. Mal gucken, ob sie dran gehen. Werden sie ein bisschen anknacksen, weil dann riechen sie halt auch ein bisschen besser. So, dann werde ich diesen ganzen Vogel, es soll mal ein Vogel werden, sagen wir es so, wieder anziehen. Ich brauche hier keine Ahnung wie lange für eine Beschäftigung und die Tiere, die Hyäne nimmt sich einmal dieses Tier oder den Karton, die Röhre, zieht damit und dann ist es auseinandergefallen. Aber es ist für mich, es ist für die Besucher, es muss ja auch schön aussehen.
0: Für die hungrige Aid muss es eigentlich nur gut schmecken und möglichst bald losgehen. Im Elefantenhaus packen die beiden mächtigen Kühe Aruba und Simba schon eifrig ihre gebastelten Päckchen aus.
1: Läuft nach Plan. Die haben sich ja beide einen Sack geschnappt.
0: Das schon, aber das Gras auf der anderen Seite ist immer grüner. Aruba wirft einen sehr interessierten Blick auf das Paket ihrer Kollegin. Als Ranghöchste steht ihr das schließlich zu. Aber Simba ist schlau und schnell. Und dies ist ein Expresspaket.
1: Der Alltag eines Zootiers ist ja jetzt nicht so abwechslungsreich. Und dann versuchen wir gerade mit Futter möglichst viel Verhaltensanreicherung zu machen.
0: Die Pflegerinnen wissen aber auch, diese Elefantenrunde ist kein Damenkränzchen. Im Zweifel wird sich Aruba nicht nur mit ihrer Portion zufrieden geben. Zum Glück ist sie gut beschäftigt. Es kann aber auch jederzeit passieren, dass sie bei Simba unmissverständlich den Nachschlag einfordert. Und das genauso rabiat wie bei der Futtertüte.
1: Die Simba hat ihren Sack auch schon ausgepackt. Ja, jetzt sind die ganzen Äpfel draußen.
0: Aruba ist nicht immer wählerisch. Manchmal schmeckt sogar Papier.
1: In dem Sack war vorher Kraftfutter, deswegen schmeckt er besonders gut. Die frisst den Sack mit. Das ist ja nur Papier, das macht nichts. Knack, knack. Die Aruba ist die Chefin hier vorne. Die, wenn die sich das Futter sichert, dann hat Simba keine Chance. Aber dadurch, dass Simba zuerst in die Halle kommt, ist die Wahrscheinlichkeit, dass sie sich auch was nehmen kann, groß. Und dann, solange Aruba noch beschäftigt ist mit ihrem Futter, ist das auch in Ordnung. Wenn Aruba gleich nichts mehr hat und Simba noch was hat, dann darf Simba auch nicht mehr aufessen.
0: Die Rangniedere kann mit solchen Problemen aber gut umgehen.
1: Simba ist vom Charakter her so, dass sie sich gerne so ein bisschen dumm und ängstlich stellt. Aber die ist dann sehr, sehr durchdacht im Sinne von, dass wenn wir sie irgendwo hinhaben wollen und sie will das nicht, dann wartet sie auch so lange, bis wir irgendwo anders sind und geht dann erst zu ihrem Futter dahin, um dann schnell, wenn wir kommen, wieder zurückzurennen. Also die planen das schon. Und die Aruba ist so, was Training angeht, ein bisschen flotter im Gehirn. Die gibt die Füße schneller raus, die hat aber auch noch ein bisschen mehr Vertrauen zu uns. Und die Simba ist da eher noch so ein bisschen vorsichtig und muss das erstmal austesten, dass ihr nichts passiert dabei. Aber Spaß haben die beide am Training.
0: Und auch die Pakete sorgen für Abwechslung.
1: Ja, und auch wenn das jetzt mit dem Essen sehr schnell ging, werden die da noch ein bisschen was von haben, indem die einfach sich mit dem Karton noch beschäftigen, alles absuchen, ob da nicht doch noch was drin ist.
0: Und nun findet auch Simba Gefallen an Pappe.
1: Ist jetzt nicht dramatisch, wenn die einen Karton fressen, aber in Überfluss sollten die das auch nicht essen. Mal gucken, wie unverdaut der Karton dann hinterher wieder rauskommt. Die haben ja eine sehr, sehr schlechte Verdauung.
0: Ja, ein anregendes Vergnügen.
1: Es macht schon Spaß, die Tiere dann zu beobachten. Desto länger die Beschäftigung dauert, desto schöner ist das natürlich auch für uns, dass sie sich einfach nicht langweilen, sondern mal was Neues erleben. Heute sind ja auch einfach kaum Besucher da, die sie mit Möhrchen beschäftigen. Das ist schon für die auch einfach echt ganz schön. Und für uns das zu sehen, wenn man denen die Zeit hat, auch mal zuzugucken, macht schon Spaß.
0: Und die beiden Damen haben sich zu keinen Streitigkeiten hinreißen lassen. Es ist genug Futter für alle da. Und das ist nicht von Pappe.
1: Simba frisst auch alles.
0: Im Frankfurter Zoo müssen zwei junge Alpakas ihre Gruppe verlassen. Sie sind zu groß geworden. Mit einem Jahr sind Mira und Sila nun alt genug für die Reise. Walter Arlt und die Azubis wollen ihnen den Transport so angenehm wie möglich machen.
4: Ja, sehr gut. Also wir haben heute Morgen einen Transport nach Antwerpen, zwei Alpakas. Und da tun wir jetzt, wenn wir da reingehen auf die Anlage, da tun wir die in den Stall sperren. Also das heißt, die werden dann so eingekreist, dass sie dann Richtung Stall laufen. Und dann im Stall werden sie dann einfach gepackt und werden dann geschnappt. Zwei Leute nehmen den immer, einer vorne am Hals und einer hinten. weil man muss sie wahrscheinlich ein bisschen anheben, weil wenn mit dem Laufen ist wahrscheinlich schlecht. Es kann sein, dass die sich auch die Füße dabei unten schleifen. Also hebt mir die ein bisschen an und dann werden die rausgetan und direkt gleich in den Transporter, dass wenig Stress ist. Das muss schnell gehen, ne? Okay? Je länger sowas dauert, je stressiger ist es für die Tiere, ne?
0: Das Taxi nach Belgien ist schon da.
4: So, jetzt warten wir mal, bis sie so weit angerollt sind. Die gehen nach Antwerpen. Schönen guten Morgen. Sie können direkt hier vorne hinparken, dass wir die Klappe dann runter machen, dass wir es klar einladen können.
0: Die Tiertaxifahrerin hat viel Erfahrung.
4: Also sie ist jetzt, das ist eine Transporteurin, also die macht das im Auftrag von dem Zoo. Ne, und die fährt die dann dahin, ne, nach Antwerpen. Ne.
0: Eine lange Reise und ein Abschied für immer. Walter Arlt denkt unentwegt darüber nach, was er Mira und Sila noch Gutes tun kann.
4: Oh. Wir machen noch Heu rein, ne?
5: Ja, aber erst ne?
4: Gut. Komm, wir holen noch mal schnell einen Ballen Heu.
0: Er wirkt fast ein wenig nervös.
4: Oder beziehungsweise Stroh. Komm mal her.
0: Stroh, damit seine Alpakas bequem liegen können. Jedes Jahr verlassen Jungtiere die Gruppe, aber immer ist Wehmut dabei. Und die Sorge, ob auch alles klappt. Haben die Tiere genug Wasser?
4: Ja, wir haben im Stall haben wir da so einen Eimer, der könnte da Wasser mit reinmachen. So, ruhig zwei Ballen, das ist schon okay, ne?
0: Ne? Ein weiches Bett für eine lange Fahrt.
4: Das ist nur, dass die nicht hier drin sich verletzen können durch Rutschen oder sonst was. Und das ist dann eine weiche Auflage und das ist okay so. Ne?
0: Mira und Sila spüren schon, irgendetwas ist anders. Ihre Menschen sind heute so geschäftig.
4: Können wir dann praktisch anfangen?
5: Sie können auch unpraktisch anfangen. Nicht
4: alles klar, okay, so, dann kommen mal die Lehrlinge mit.
0: Vom Vorhof auf die Anlage. Hier erfahren die Azubis, so, wie sie die Tiere sanft einfangen können.
4: So, ihr bildet jetzt so eine Kette und treibt praktisch hier so um die Ecke rum in den Stall rein. Und dann packt er die und dann legen wir gleich los, ne? Okay? Langsam, nicht so stressig, nicht so hektisch.
0: Jessica Strohbach kennt sich im Liebesleben der Eagle-Tan-Rex bestens aus.
2: Kann ich mal zeigen, was da passiert?
0: Also bei einem Rendezvous.
2: Bei den kleinen Eagle-Tan-Rex kann man, wenn man sie rumdreht, Moment, wenn man sie rumdreht, nicht deutlich einen Geschlechtsunterschied sehen, also wenn man das jetzt gut sehen kann. Also sie haben keine außenliegenden Geschlechtsorgane, sondern innenliegende Geschlechtsorgane. Aber um das wirklich festzustellen, was hier was ist, setzt man die einfach zusammen. Und die Männchen, die haben um die Augen eine Drüse, die, wenn sie ein fremdes Mädchen riechen, anschwillt und ein richtiges weißes Sekret bildet, mit dem sie das Mädchen dann einreiben und das wird dann erst paarungswillig.
0: Sehr, nun sagen wir eigenwillig, aber Partner sollten sich eben gut riechen können. Das kennt man ja. Die beiden sind voneinander recht angetan. Dann müssten ja dem einen gleich die Tränen fließen. Ja, manche weinen erst später in der Beziehung, die Eagle-Tan-Rex schon am Anfang.
2: Und jetzt sieht man schon, wie die Augen, also um die Augen, diese Drüse ein bisschen anschwillt und rosa wird. Und am Auge fängt es jetzt auch langsam an, so ein weißes Sekret sich zu bilden. Und damit kann man 100% sagen, dass man einen Mann in der Hand hat, weil die Weibchen haben diese Drüse einfach nicht.
0: Schön, dass wir das geklärt haben. Eagle-Tan-Rex sehen aus wie heimische Igel, stammen aber aus Madagaskar.
2: Sind typische Insektenfresser. Man sieht auch schön die spitzen Eckzähnchen, mit denen sie die Insekten fangen. Ganz toll zu sehen, auch die riesigen Tasthaare. Also richtig gut sehen tun Eagle-Tan-Rex nicht. Die gehen nach Geruch und nach Tastsinn.
0: Und eigentlich sollten sie bald schlafen gehen, in den arttypischen Trockenschlaf. Daher der Gesundheitscheck.
2: Genau. Und wichtig ist natürlich auch vor dem Trockenschlaf, dass man sie sich nochmal genau anguckt, nicht, dass sie irgendwelche Verletzungen haben oder trockene Haut. Hautpilz kann da manchmal natürlich vorkommen. Weil wenn wir sie dann ein halbes Jahr nicht sehen, wäre das natürlich fatal. Hier der Blonde, der hat so ein bisschen Probleme mit seiner Nase. Da hat er immer mal wieder so ein Pickelchen drauf, da muss man gut drauf achten.
0: Der Pflegerin entgeht aber auch nichts.
2: Aber das sieht soweit auch trocken aus, super.
0: Putzig, die Kleinen, sind aber keine Kuscheltiere.
2: Also die Stacheln sind schon spitz. Allerdings sind das jetzt ältere Tiere, also eher schon 9, Das heißt, der weiß genau, was ich mit ihm mache, der hat keine Angst mehr. Wenn man jetzt aber ein ängstliches Tier hat, das rollt sich einfach zusammen wie eine Esskastanie und das kann man dann auch nicht anfassen. Das ist dann so stachelig. Aber die wissen mittlerweile ja, was passiert. So, super.
0: Untersuchung vorbei, das heißt, wieder ab in die vertraute Umgebung.
2: So, die zwei setze ich jetzt hier in das Gehege zurück.
0: Zwei Pärchen leben hier, was in der großen Anlage problemlos funktioniert. Nicht nur in Zoos, auch bei privaten Haltern sind Tanrex in letzter Zeit beliebt geworden. Sie brauchen allerdings mehr Pflege als gewöhnliche Haustiere. Den langen Schlaf während der madagassischen Trockenzeit beginnen sie bei uns erst im Herbst. Dann geht's in die gemütliche Schlafhöhle.
2: Jetzt müssen sie erstmal wieder alles erkunden, ob noch alles am rechten Platz ist.
0: Sie sind fit für den kräftezehrenden sogenannten Trockenschlaf. Nur ein wenig mehr Gewicht müssen sie sich noch anfuttern.
2: Ja, na, ist doch super. Dann finden die jetzt wieder ihre Schlafplätze. Wir füttern sie noch ein bisschen und dann können die bald in Trockenschlaf gehen.
0: Herrlich. Erst futtern, dann für ein paar Monate schlummern. Gute Nacht, Freunde. In Kronberg an den Hängen des Taunus schiebt Hyänenweibchen 8 schon den ganzen Tag Kohldampf. So langsam könnte Chefbaumeister Florian Rimpler mal fertig werden mit seiner Straußenpuppe, die mit köstlichem Inhalt gefüllt ist.
3: Ich wollte eigentlich das noch ein bisschen ausstopfen mit Gras, aber das brauche ich gar nicht mehr, weil die Taube hält auch so ganz gut drin. So, packe ich auch schön die Taube nach unten, dass er auch nicht gleich drankommt. Jetzt kommt der Kopf.
0: Toll, die Detailfreude.
3: Und zum Schluss noch mit ein paar Federn.
0: Diese Vogelstrauß-Politik des Pflegers hat etwas Überzeugendes.
3: Letzte Schwanzfeder. Dann gucke ich mir das Ganze mal, ich sehe es nur von so nahem, gucke ich mir das mal ein bisschen von weitem an. Ja, erkennt man doch als Strauß. Also wenn das mal kein Prachtexemplar ist.
0: Große Klasse. Mal sehen, was die Hyäne dazu sagt.
3: So, der letzte Arbeitsgang ist
0: so richtig naturnah.
3: Noch ein bisschen Straußenkot zu verteilen.
0: Fein, um die Hausherrin auf die richtige Fährte zu locken.
3: Ich lege jetzt noch so eine kleine Spur, weil Raubtiere nehmen immer erst eine Spur auf, bevor sie zur Beute kommen. Und deswegen lege ich noch so eine kleine Spur. Es kann natürlich sein, weil sie den Vogel wahrscheinlich gleich sehen, dass sie erstmal denken, oh Gott, und die Spur gar nicht wahrnehmen. Aber ich probiere es einfach aus. So haben sie auch noch den ganzen Tag was zu tun. So, riechen sie noch ein bisschen was. So, noch ein bisschen was. Genau, von den Schieber. So.
0: Ja, das dürfte jetzt aber auch genug sein.
6: Los geht's.
0: 8 ist neugierig. Aber was macht denn bloß dieser Riesen-Pappkamerad mitten auf dem Gelände?
3: Ich mache einen Riesenbogen erstmal da drum. Aber es ist eigentlich auch ganz okay. Also wäre sie jetzt gleich drauf gerannt, wäre es cool gewesen, auf jeden Fall. Aber so schätzt sie jetzt erstmal die Lage ab. Das Gute ist halt, er bewegt sich nicht. Würde er sich jetzt noch die ganze Zeit bewegen, dann wäre sie, glaube ich, ein bisschen nervöser. Aber so. Ja, jetzt traut sie sich immer mehr dran.
0: Naja, trauen ist relativ.
3: Also man sieht, die geht immer mal einen Schritt weiter nach vorne. Es dauert zwar jetzt, aber gerade das ist halt auch eine Beschäftigung. Und jetzt guckt sie halt erstmal, aber sie riecht es halt auch.
0: Sie hat einen exzellenten Geruchssinn.
3: Und sie geht immer wieder zum Kot.
0: Legt sie auch

0: genug um.
1: Und sie lunzt die ganze Zeit da wieder hin, aber traut sich nicht. Ist halt auch schon so ein bisschen gemein, weil er ist halt doch ganz schön groß geworden. Aber ist halt ein Strauß.
0: Und was für einer. Vielleicht würde Aid jetzt am liebsten den Kopf in den Sand stecken. Aber für eine echte Hyäne ist der Geruch von Fleisch unwiderstehlich.
1: Sie riecht jetzt natürlich auch, dass da was drin ist.
0: Und sie sieht, dass da was dran ist.
1: Die Federn irritiert sie auch ein bisschen. Erstmal ganz stolz weggetragen, jetzt erstmal, ich hab was.
0: Aber mit einem Federchen wird sich die hungrige Aid ja wohl nicht zufrieden geben, oder? Der Frankfurter Boguri-Wald hat einen neuen Bewohner. Im Reich der Menschenaffen ist ein Bonobo-Baby auf die Welt gekommen. Der Winzling wird, wie bei allen Affen üblich, von der Mutter dicht am Körper getragen. Trotzdem möchte Pflegerin Petra Blasch unbedingt einen Blick auf das Kleine werfen, um zu sehen, ob es ihm gut geht.
2: So, wir haben seit 4 Tagen einen kleinen Bonobo-Zuwachs von der Kutu. Die hat endlich ihr Kind bekommen, das lang ersehnte. Und jetzt will ich einfach mal gucken, wie es ihr geht und ob alles in Ordnung ist. Ah ja, da sitzt sie ja auch schon. Man sieht die Händchen und die Füßchen. Ja, es ist ihr drittes Kind und das macht sie sehr gut. Am Samstagmorgen war das Kind da, morgens zu Dienstbeginn. Und ja, das Kleine hält sich sehr gut fest, trinkt sehr gut. Geschlecht haben wir noch nicht hundertprozentig gesehen. Weil, wie man ja jetzt auch sieht, ne, die Beinchen oder da, wo es interessant wird, die sind halt immer so gut verdeckt von der Mama. Da können wir leider und reingehen und sagen, zeig mal, das machen wir ja nicht, geht nicht so gut. Aber es ist ja eigentlich auch wurscht, Hauptsache es ist gesund. Jetzt hat sie gerade auch noch ihre ältere Tochter am Wickel und krummt die gerade am Fuß, das ist ganz nett zu sehen. Die Pangi ist jetzt 6, also ihre ältere Tochter, und ist natürlich jetzt ganz interessiert daran, was die Mama jetzt mit dem Baby so macht. Ich finde das halt sehr aufregend und sehr spannend. Die ganze Gruppe hat sehr gut mit ihr ja, am Samstagmorgen vor allem halt auf sie aufgepasst und hat immer wieder nach ihr geguckt und nach dem Baby. Und ja, jedes Mal, wenn einer von uns mal zu ihr hingehen wollte und mal so gucken wollte, ne, man ist ja auch neugierig, ne, außerdem will man ja wissen, ob mit dem Baby alles in Ordnung ist, ob es dringt. Dann kam dann auch schon die ganze Corona an und hat dann ja, die Kutu so ein bisschen abgeschirmt, ne? Ja, nicht zu genau hingucken.
0: Durch die Geburt ist Kutu innerhalb der Gruppe aufgestiegen.
2: Je mehr Kinder man als Bonobo-Frau bekommt, desto höher ist auch der Rang. Vor allem, wenn es halt gut gemacht wird von der Mutter. Also das merkt man auch. Ne? Sie ist also jetzt auch ziemlich entspannt und kann sich sehr viel erlauben und hält sich auch bei irgendwelchen Kabeleien oder so, jetzt auch schon zum Ende der Schwangerschaft hin, auch zurück, weil sie genau weiß, was soll's. Also, ich stehe hier gut, ich stehe hier sicher, mir passiert nichts, ich muss mich nicht irgendwie verteidigen oder irgendwas Ähnliches. Hallo Pangi, musst du mal gucken. Na, was macht dein Geschwisterchen? Ja, irgendwie findet die seit kurzem meinen einen Ohrring hier so ganz toll. Das, ich weiß auch nicht, den habe ich länger als du lebst und auf einmal findest du den interessant.
0: Man entwickelt sich eben. Pangi ist nicht das einzige Kind in der großen Bonobo-Gruppe. Die 2-jährige Tikala gehört ebenso dazu. Wer der Vater des jüngsten Nachwuchses ist, lässt sich nicht genau sagen. Aber egal, Hauptsache gesund, und überhaupt sind Väter hier anfangs eher unwichtig.
2: Die erste Zeit kümmert sich definitiv nur die Mutter um das Kind, hängt auch nur am Bauch. Nach ein paar Monaten fängt es dann auch mal an, auf den Rücken zu klettern und wird dann auf den Rücken getragen. Aber jetzt ist es halt wie bei uns Säuglingen auch. Was machen Säuglinge die erste Zeit? Essen und schlafen und pupsen. Und genau das macht das Baby halt jetzt auch. Und deshalb ist es halt auch direkt am Bauch, einfach damit die Brust direkt in der Nähe ist, die Milchquelle. Und bei denen ist es genauso wie bei uns. Die kühlen sehr schnell aus, kleine Bonobos. An denen ist ja auch nichts dran. Deshalb werden sie halt auch immer schön warm gehalten.
0: Sieht ja alles gut aus.
2: Ja, und dann hoffen wir mal, dass ja jetzt alles weiterhin gut läuft. Aber ich bin da ganz optimistisch, weil ich mache mir da überhaupt keine Sorgen. Die Mama ist total entspannt und macht es gut. Und dann haben wir da Nummer, ich glaube jetzt Nummer 17.

0: 18 rumhüpfen. Juhu! Mal gucken, wann Nummer 18 kommt. Ich bin begeistert.
1: Die muntere Gruppe wächst immer weiter. Hier in Frankfurt glückte 1962 die allererste Zoogeburt eines Bonobos weltweit. Und auch Kutu macht alles richtig. Mit ihren 17 Jahren ist sie im besten Mama-Alter.
2: Langsam, nicht so stressig, nicht so hektisch.
1: Maestro Walter Arlt dirigiert die Azubis. Sie sollen die zwei jungen Alpakas Mira und Sila einfangen, aber auf die sanfte Art.
2: Packen und ganz vorsichtig dann rausheben und dann raus, mehr oder weniger raustragen.
1: Die Tiere sind sehr zart.
2: Genau, wunderbar. Sehr gut.
1: Und rein in den Transporter, der sie in den Zoo von Antwerpen bringen soll.
2: Nur guck, dass die Beine nicht schleifen, ne? Alles klar. Genau, schön langsam, kein Stress. Genau. Passt auf die Füße auf.
1: Und kaum hat er es gesagt.
2: Genau. Achtung, da unten hängt der Fuß. Genau. Alles gut. Loslassen, die rennt dann schon rein. Die geht schon rein. Einfach loslassen.
3: Also schon los? Okay. Die rennt nicht rein, die legt sich hin.
2: Tja, dann heben wir sie wieder hoch. So, und dann tun wir sie rein. Ne? Alles klar. Genau. So, lasst los. Einfach loslassen, die legen sich von selber schon ab. Das ist kein Problem. So, dann machen wir.
3: So, wer mitfahren will, kann drin bleiben. Ja.
2: Kein Problem, kommt einfach raus, das ist alles klar. So.
1: Die Alpakas sind abfahrbereit. In ihrer Gruppe können sie nicht bleiben, der Platz ist begrenzt. Aber in Belgien freut man sich schon auf sie.
2: Und sie ist jetzt ungefähr so 5-6 Stunden unterwegs. Und da hoffe ich, dass sie gut ankommen. Die rufen ja mit Sicherheit dann an, ob alles geklappt hat.
1: Kein Problem. Die Tierchauffeurin hat schon viele solcher Fahrten gemacht. Im Hänger gibt es außerdem reichlich Futter und Wasser für die Alpakas. Und obwohl regelmäßig Tiere den Zoo verlassen, ist ein Abschied niemals reine Routine. Walter Arlt wird sie vermissen, die zwei jungen Andenkamele. Zum Glück bleiben ihm seine geliebten Wüstenkamele vollzählig erhalten. Nebenan wartet Löwin Serena auf ihren Nachmittagssnack. Die gebürtige Engländerin hat sich hier gut eingelebt an der Seite ihres Gefährten Kashi. Und die Pfleger tun alles, um für Abwechslung im Löwenleben zu sorgen.
4: Leg da schon mal hier hin, Robin. Du kannst ja deine Kette vielleicht gleich festmachen. Ich leg's oben auf den Felsen.
5: Wir beschäftigen jetzt die Löwen ein wenig. Wir haben hier Karton aufgehangen mit Taube und Fisch für die Löwen, also so als kleinen Zwischensnack. Ja, den werden sie sich wahrscheinlich gleich runterziehen, wenn wir sie auf die Anlage lassen. Und mit der großen Teppichrolle, denke ich, werden sie mehr Probleme haben. Da haben wir halt auch ein bisschen Futter drin. Wie gesagt, nur als kleine Zwischenmahlzeit haben wir das jetzt.
1: Naja, man nimmt ja, was man kriegt. Serena kann genau verfolgen, wie ihre Pfleger lauter geheimnisvolle Sachen drapieren. Sogar am Lieblingsplätzchen der Raubkatzen.
4: So, das ist hier der Löwenfelsen.
1: Mit einem ganz besonderen Paket.
4: Eine Überraschung. Ihr werdet sehen. Oder auch nicht. Mal gucken, ob sie es auspacken. Gehen wir mal raus. Und lassen Sie hier rein.
1: Die Reihenfolge ist schon mal gut.
4: Bin mal gespannt, was die Serena oder auch der Kashi mit der Röhre anstellt.
1: Mal abwarten, denn besonders Löwenmann Kashi ist kamerascheu.
4: Ich würde sagen, ich schließe hier mal ab.
1: Vielen Dank.
4: Keiner dahin geht, wo er nicht hin soll. Und ich gebe dir den Schieberschlüssel, ja? Genau. Dann kann ich nämlich auch mal gucken und komme nicht immer erst dann, wenn alles schon passiert ist. Ich versuche dann immer schnell hinter den Löwen herzukommen, aber dann sehe ich nichts mehr.
1: Hoffentlich kriegt Jasmin Morgenstern jetzt auch was zu sehen. Kashi riskiert immerhin mal einen Blick. Und klar, er riecht die versteckten Leckereien. Aber eilig hat er es nicht. Thank you.
6: Ja, Sarina, auf geht's.
1: Ja, sie ist wie immer vorsichtig.
6: Ich glaube, sie traut dem Braten einfach nicht.
1: Da baumelt der Braten. Aber sie macht's spannend.
6: Und tschüss.
1: Auch Kashi wirkt noch unentschlossen. Vielleicht wartet er ja auf seine Partnerin. Und dann sind sie abgetaucht.
6: Ist jetzt hinter dem Felsen. Also vielleicht kommt sie ja direkt da hoch.
1: Sarina gibt sich einen Ruck.
6: So, aber jetzt ist sie mal an der Rolle zum Gucken wenigstens.
1: Aber viel wichtiger als fressen.
6: Jetzt kommt sogar der Kashi. Oh, oh, oh.
1: Ist dem Pärchen ein Beziehungsstreit. Hoffentlich geht das gut. Im Opel Zoo ist ein durchaus bekanntes Flugobjekt zu bewundern.
2: Da ist der Storch.
1: Einer der jungen Weißstörche zeigt seine Kunststücke. Er hat es am schnellsten gelernt.
2: Schön.
1: Seine Geschwister sind schon fast soweit. Die jungen Störche stehen kurz vor dem Abflug aus dem Zoo. Vorher werden sie von Kurator Jörg Beckmann und Pflegerin Pam Wissenbach noch beringt.
2: Jetzt mehr.
7: Jetzt in meiner Hose. So.
1: Ja, das ist nicht so einfach.
2: So, schauen das gleiche Spiel nochmal. Das Beinchen auf.
1: Seit ihrer Geburt war klar, die Weißstörche sollen nicht im Zoo bleiben.
2: Die dürfen gern auf die Reise gehen. Und was sie natürlich auch dürfen, sie dürfen sehr, sehr gerne wiederkommen. Und sich dann auch bei uns niederlassen, wenn die möchten. Aber natürlich ist es so, bei über allen anderen Tieren auch, die Jungtiersterblichkeit ist die größte. Die haben eine lange Reise vor sich und die Chancen, dass einer von ihnen wirklich wiederkommt, sind relativ gering. Ne? Das ist einfach so. Das sind Wildtiere, das gehört dazu. So, ist er auch fertig.
1: Mit seinen 9 Wochen ist dieser junge Storch fast Flügge. Eine imposante Erscheinung ist er schon jetzt. Und da kommt das Brüderchen zurück, das den Flugschein schon gemacht hat. Familienvereinigung.
2: Unser Schwein braucht noch ein paar Tage. Die sind ja auch unterschiedlich alt, zu unterschiedlichen Tagen geschlüpft. Die üben jetzt. Und dann irgendwann werden die Ausflüge mal länger und irgendwann sind sie dann wahrscheinlich auf dem Weg.
1: Noch sehen die Flugversuche etwas ungelenk aus, aber bald schon werden alle Jungstörche ihre Eltern verlassen und sich ihr eigenes Leben aufbauen. Hyäne 8 traut sich langsam an das Kunstobjekt heran.
8: Vielleicht beißt sie zu und zieht. Aber sie traut sich noch nicht ganz.
1: Der Pappkamerad ist mit leckerem Fleisch gefüllt und er wehrt sich nicht. Ja, also ran.
8: Was ist los mit Schatz?
1: Ist das Ding wirklich leblos? Es hat immerhin echte Federn.
8: Ein Teil von den Federn war halt bis heute Morgen noch im Straußenstall. Es waren halt auch viele Federn, die über Nacht verloren haben. Und die riechen die auch noch ganz schön. Aber dass sie sich jetzt so krass auch mit den Federn beschäftigt, die Federn waren eigentlich eher nur Deko, sag ich jetzt mal. Aber dass sie auch gleich die Federn nimmt, ist doch eigentlich auch ganz schön. Und auch wenn sie jetzt jede Feder einzeln rupft, dann ist das so. Aber sie hat Beschäftigung. Und ich bin glücklich. Also ich bin echt so zufrieden, ja, wie man sieht. Sie macht einen neuen Start.

0: Aber relativ kopflos agiert auch Aid. Verlockende Düfte überall, aber wo bitteschön ist der Eingang zu all den Köstlichkeiten?
1: Und sie riecht die Taube, sie riecht die Ratten. Deswegen, das sind so viele Einflüsse mal wieder.
0: Aid macht nicht viel Federlesens. Dieses Wesen wird sie schon noch klein kriegen.
1: Ja, jetzt traut sie sich immer mehr dran.
0: Von dem komischen Vogel ist jedenfalls keine Gegenwehr zu erwarten. Also, finaler Zugriff. Ganz so,

0: Art findet, dass beim ersten FC Ziege heute eine Trainingsstunde stattfindet.
1: Hallo, guck mal her. Ja, guck mal, was ich dabei habe hier. Ja, nur feine Sachen hier. Guck mal her. Ja, komm, Kleine, auf. Ja, ja. Ja, Paul. Ja, ja, ja, auf geht's. Komm, wir gehen mal in die Mitte hier. Komm, wir machen mal wieder Fußball. Wir haben ja schon lange kein Fußball mehr gespielt jetzt. Ja, guck mal her. Ja, ja, ja. Guck mal, für euch zwei ist. Also, ich habe jetzt hier unser so einen Plastikball und da ist ein Löschelchen drin. Und da tun wir jetzt ein paar Körner rein. Und dann gucken wir mal, wie die Ziegen das da herumschieben. Vor allen Dingen haben wir jetzt eine neue Besetzung, weil hier ist jetzt der Zuchtmann noch dabei. Das Paulchen so und so hier. Der Paul ist schon bei mir. Dann haben wir noch den Cäsar und den Clarence. Der Clarence ist es unser Zuchtmann da hinten rechts.
0: Der steht im Abseits.
1: Ja, ja. So, was gleich haben wir drin. Und dann kommt der. Aua, ach, mein Bauch, hör auf, du! Ja, du musst denn immer gegen meinen Bauch rennen, du. Das tut doch weh.
0: Ein ungestümer Spieler, aber hochmotiviert.
1: Ja, ja, ja, der kann es nicht erwarten. Der ist schon ganz heiß da drauf.
0: Und natürlich locken auch die raschelnden Knabbereien.
1: Das ist eine Art Hühnerfutter. Da sind halt mehrere Getreidemais dabei und so. So, jetzt, Paul. Clarence, komm her. Guck mal hier. Bällchen hier. Guck mal. So, warte mal, den muss ich anders rumlegen. So, bitteschön. Lasst euch was einfallen. Ja, ja.
0: Kapitän Clarence hat noch deutlichen Trainingsrückstand. Anders die Mannschaftskameraden.
1: Das ist die Männer-WG hier, ja. Das alles die Großen annimmt. Also der Cäsar und der Paul, das sind ja zwei Kastrade. Und der Clarence ist halt unser Zuchtmann, ne? Ja, Clarence war es auch nur, bis die anderen da alles erledigt haben, ne? Ja.
0: Clarence findet noch nicht zu seinem Spiel, aber Trainer Walter Alt kennt die Talente des Chefs.
1: Aha.
0: Clarence Stärke ist wohl eher das Spiel ohne Ball.
1: Also ganz geheuer ist es mir noch nicht.
0: Aber er beweist Köpfchen.
1: Ach, er hat eben hat es geschnallt, der Clarence. Da kommt was raus, also gehen wir mal hin und gucken mal, was da rausplumpst.
0: Nun, dieses Spiel plätschert vor sich hin. Standfußball à la Netzer, würde Feller jetzt sagen.
1: Aber die Ziegen sind schon intelligent, he? Kann man nicht mehr gern, ne? Schon irre. Die Kleinen gehen natürlich nur hin, wenn es rausfällt, ne? Und dann wird halt von hinten genascht, ne?
0: Mit dem ersten FC Ziege hat Walter Alt noch viel zu üben. Heute sind alle etwas trainingsfaul.
1: Ja, rennt nur fort, ihr Schisse. Ja, ja. Immer gegen den Zaun und dann geht nichts. Ich bring den jetzt da vorne hin, da könnt ihr weiter kicken. Ihr Knalltüten. Komm her, auf geht's. Ja, ja, komm her. Komm her, ja, komm her. Hier, schon? Ja, ja, da ist noch was drin. Da muss man noch schieben. Ja, da muss man noch schieben. So, Kinder, es macht's gut. Ich mach mich fort jetzt wieder.
0: Walter Alt ist zunächst fertig. Ein Trainer weiß, die Jungs brauchen auch mal Freiraum. Und kaum ist er weg, was müssen wir sehen? Clarence spielt. Perfekte Balleroberung. Ja, und der Trainer hat's mal wieder nicht gesehen. Das Spiel der Löwen nebenan ist deutlich kämpferischer. So rückt Kashi seiner Serena nur selten zu Leibe.
2: Okay, er hat echt schlechte Laune. Das macht er ja sonst nicht so, ne? Aber jetzt ist er hier zur Kiste geschickt. Also ich habe das von ihm so noch nicht gesehen.
3: Lange nicht mehr, also bei ihr noch nicht.
0: Aber bei der früheren Partnerin Kiri.
2: Das heißt, du hast die andere Löwin noch mitbekommen?
3: Ja.
2: Zu der war er ja eklig, ne?
3: Ja, ja. Der war aber auch so, weil er sie ihn nicht rangelassen hat.
2: Aber
3: weil
2: noch krasser, oder?
3: Krasser, ja, auf alle Fälle. Da ging es ja, die hat ja auch eine Wunde dann irgendwann.
2: So eine Dauerwunde, habe ich gehört.
3: Ja, klar.
0: Kashi hat sich wieder beruhigt und Serena bearbeitet endlich die Kiste, in der die Pfleger eine Überraschung versteckt haben. Und wie alles in ihrem jungen Leben macht sie auch das. Mit größter Vorsicht. Kashis Neugier hält sich in Grenzen und Serena hat ihr Paket irgendwo gesichert.
2: Ich habe ja eigentlich gedacht, dass sie die Kiste in die andere Richtung runterwirft.
0: Serena hat ihre Kiste wohl in einer versteckten Ecke geöffnet.
2: Aber sie muss gefressen haben. Die letzten Schuppen weglecken vom Fisch. Der war drin in der Kiste.
0: Kashi

0: und Serena, ein ungleiches Pärchen. Die junge Löwin ist viel neugieriger als ihr 15 Jahre alter Partner. Und so ergattert sie die kleine Zwischenmahlzeit. Mit der zweiten Kiste lassen sie sich Zeit. Immerhin, Jasmin Morgenstern und Robin Klinke haben den Löwen eine kleine Abwechslung geboten. Und dann, als sie sich völlig unbeobachtet glauben, kehrt auch wieder Frieden in die Beziehung ein. Kashi ist noch immer sehr angetan von seiner jungen Gefährtin, die sich eben auch nicht alles von ihm gefallen lässt. In dieser Partnerschaft steckt viel Temperament. Im Kronberger Opel Zoo stehen die Zeichen auf Abschied. Die jungen Weißstörche, die hier vor 2 Monaten erst geschlüpft sind, haben sich prächtig entwickelt. Das Dach des Storchenhauses dient als Treffpunkt und Abflugrampe. Pam Wissenbach und Jörg Beckmann sind stolz auf den allerersten Weißstorch-Nachwuchs des Zoos. Und nun hat es auch der dritte im Bunde nach oben geschafft. Klappern gehört hier eindeutig zum Handwerk. Die drei werden bald ein Leben draußen in der Natur führen. Die Pfleger haben sie aufgepäppelt und umsorgt und nun sind die Jungs flügge.
1: Schon ein wirklich schönes Gefühl. Ich war ja auch von Anfang an mit dabei. Und wenn man sich so vorstellt, wie klein die waren und wie groß sie jetzt sind und das innerhalb von 7, 8 Wochen ist schon enorm zu sehen, ist schon toll.
0: So hilflos waren sie mal, die drei. Täglich wurden sie mehrmals gefüttert von den Tierpflegern. Die Eltern waren mit den hungrigen Küken überfordert und brauchten Unterstützung. Erste Stehversuche, freudig und stolz kommentiert. Sorgfältig notierten die Pfleger jede Gewichtszunahme. Nun sind sie ordentlich beringt und startklar für eine lange Reise in den Süden.
2: Das Allerschönste wäre natürlich, wenn die wiederkommen, ein paar Jahre vielleicht selber hier im Zoo brüten. Als wirkliche Freigänger oder Freiflieger, das wäre das Schönste, was uns passieren kann. Müssen wir einen Daumen drücken, dass es auch klappt. Man weiß natürlich nicht, es ist eine lange Reise bis nach Afrika und zurück. Kann viel schief gehen. Vielleicht kriegt man irgendwann zumindest mal eine Ringmeldung. Dafür sind die Ringe ja da. Aber das müssen wir alles abwarten. Das wissen wir heute nicht.
0: Das Leben besteht aus vielen Abschieden und neuen Anfängen. Und wo könnte man das besser erleben als im Zoo? Und das war's für dieses Mal mit unseren Geschichten von ungewöhnlich anhänglichen, extrem neugierigen, ganz kleinen und ganz großen
3: Tieren. Sehr gut. Stoppen, nicht weiter. Sehr gut.
0: Von Pflegern mit viel Spaß an der Sache. Wir sagen auf Wiedersehen bei Giraffe, Erdmännchen und Co.
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10: Hier errichteten die Römer einst ihre Kolonia, das heutige Köln. Eine Millionenmetropole. Was haben die Römer außer Mauerresten noch hinterlassen? Wie viel Kolonia verbirgt sich im Köln von heute? Eine ganze Menge. Allein der Stadtplan. Köln ist im typisch römischen Schachbrettmuster angelegt.

gelegt. Was haben Graffitis mit Römern zu tun? Und überhaupt, ist all das, was die Menschen an Köln lieben und schätzen, am Ende ein Erbe der Römer?

0: Eine Reise rund 2000 Jahre zurück, in die Zeit, als die Römer an den Rhein kamen, zeigt, das Land war besiedelt von germanischen Stämmen. Viele von ihnen den Besatzern gegenüber feindlich gesinnt. Die Römer errichteten eine Reihe von Garnisonsstädten und Kolonien. So auch die Colonia Claudia Ara Agrippinensium, dort, wo heute die Kölner Altstadt liegt. Ein Abbild Roms sollte die Colonia sein. Und das imponierte einem rechtsrheinischen Germanenstamm, den Ubiern. Noch heute erinnert der Ubierring an die Straße, an der das Stadtleben der Römer begann. Die Ubier handelten und paktierten mit den Römern, was ihnen von anderen Stämmen übel genommen wurde. Schließlich wurden sie ins Linksrheinische umgesiedelt. Hier lebten nun Römer und Germanen, arm und reich, Tür an Tür. Wie lebten sie? Die junge Tullia gehörte zu den privilegierten römischen Bürgern. Römische Frauen konnten einen Beruf ausüben. Tullia beispielsweise arbeitete als Augenärztin. Beim U-Bahn-Bau in Köln fand man entsprechende medizinische Instrumente. Das Leben wohlhabender Römer war recht komfortabel. Tullia schlief auf einer Matratze aus Gänsefedern. Nicht der einzige Luxus. Gleich nach dem Aufstehen begann ein umfassendes Schönheitsprogramm. Mithilfe von Sklavinnen. Ihre Zähne putzte Tullia mit einer Pulvermischung aus Muschelkalk und Marmorstaub. Das reinigte, rieb aber auch den Zahnschmelz ab. Eine Mundspülung mit Salbei desinfizierte den Rachen und half gegen Mundgeruch. Schlechter Atem war auch damals schon ein No-Go.
1: Wo kommt das Wasser her?
0: Hygienisch sauberes Wasser war in der Stadt eine Notwendigkeit. Tatsächlich bauten die Römer auch die ersten Wasserleitungen in Köln. Die tägliche Schönheitspflege nahm viel Zeit in Anspruch. Ein absolutes Muss? Die Gesichtsmaske aus Kuhplazenta. Sie sollte die Haut schön straff und jung halten. Auch das Schminken ist keine Erfindung der Neuzeit. Bei den Römerinnen besonders beliebt waren ausgeprägte Konturen rund um Mund und Augen. Eyeliner wurde aus Olivenöl und Ruß zusammengerührt. Das Make-up bestand aus Kreide oder weißem Blei. Der letzte Schrei unter den meist dunkelhaarigen Römerinnen waren blonde Perücken. So wurde das goldglänzende Haar vieler germanischer Frauen zu einem begehrten Handelsobjekt. Frisiert wurde, wie heute, mit einem heißen Lockenstab.
1: Oh. Pass doch auf, du Närrin.
0: Um das komfortable Leben am Rhein zu schützen, bedurfte es des römischen Heeres. Im Kölner Süden, im heutigen wohlhabenden Stadtteil Marienburg, errichteten die Römer eines der größten Militärlager nördlich der Alpen, das Kastell Alteburg. 10 Männer teilten sich eine Stube, zusammen mit Wanzen und anderem Ungeziefer. Hilfssoldaten, rekrutiert aus der einheimischen Bevölkerung, wie der Germane Lucius. Für 25 Jahre mussten sie sich verpflichten. Erst dann konnten sie vollwertige Mitglieder der römischen Gesellschaft werden. Allerdings erreichte nur jeder zweite Hilfssoldat das Ende der Dienstzeit. Lucius trug Hosen. Die hatten sich im Römischen Reich noch nicht durchgesetzt. Lucius und seine Kameraden waren Soldaten zweiter Klasse. Sie wurden schlechter als ihre römischen Kameraden entlohnt. Und im Ernstfall standen sie in vorderster Front, um die Legionäre zu schützen. Die Germanen hatten einen schlechten Ruf, galten als wild und ungepflegt. Alles römische Propaganda. In vielen Dingen des täglichen Lebens waren die Germanen weiterentwickelt, benutzten zum Beispiel lange vor den Römern Seife. Sie wurde zusammengemischt aus tierischem Fett, mit Kalk und Pottasche als Schmutzlöser. Die Seife verwendeten sie nicht nur zum Waschen, sondern auch zum Stylen und zum Färben der Haare. Zusammen mit der Sonne sorgte die Mixtur für die legendäre rotblonde Mähne der Germanen. Den Haarknoten übernahmen sie vom Stamm der Sueben. Eine Frisur, die heute jeden Hipster neidisch werden lässt. In den Hilfstruppen des römischen Heeres dienten aber nicht nur Germanen. Aus allen Teilen des Imperiums kamen Soldaten an den Rhein. Es war eine hochmotivierte Multikulti-Truppe. Jeder Einzelne träumte davon, römisches Bürgerrecht zu erlangen. Es herrschte zu dieser Zeit Glaubensfreiheit. Jeder durfte anbeten, wen er wollte. Viele Soldaten vom Nil huldigten der ägyptischen Göttin Isis. Oder sie praktizierten den römischen Kaiserkult, damals die Staatsreligion. Es gründete sich in der Colonia auch die älteste jüdische Gemeinde Deutschlands. Später kam das junge Christentum dazu. Die Römer waren tolerant und weltoffen.
2: Salve, Männer! Ich habe eure Aufgaben für heute. Riborus, Agato, ihr seid in der Kalkbrennerei.
0: Das klingt nicht nach ruhmreichem römischen Heer, ist aber der Alltag der Hilfstruppen. Gekämpft wurde im Raum Köln selten.
2: Lucius, du arbeitest in der Ziegelei. Für alle aber erst einmal Kampftraining. Verstanden!
0: Obwohl die Hilfstruppen auch für Bauarbeiten eingesetzt wurden, mussten sie kampffähig bleiben. Um 150 nach Christus herrschte Frieden am Rhein. Aber mit Angriffen aufständischer Germanenstämme war immer zu rechnen. Oder, was auch vorkam, mit Revolten in den eigenen Reihen. Die römische Armee am Rhein war ihren Gegnern haushoch überlegen. Die Soldaten hatten die bessere Ausrüstung, modernere Waffen und fortschrittlichere Trainingsmethoden. Vom Heerlager in die Colonia führte eine befestigte und gepflasterte Römerstraße. Auf einem 1 Meter hohen Bett aus Kies und Steinen wurden große Pflastersteine gelegt. So konnte Regenwasser versickern und die Straßen hielten länger. Ein kleines Stück Römerstraße existiert noch heute, gleich neben der Kölner Domplatte. Solche Straßen verbanden Köln über ein gigantisches Netz von knapp 100.000 Kilometern mit dem Rest des Römischen Reiches. Aus diesen alten Wegen entwickelte sich später das neuzeitliche Straßennetz. Selbst Meilensteine und Rasthöfe sind römisches Erbe. Noch heute sind an der Fernstraße zwischen Köln und Trier Fundamente von römischen Straßensiedlungen zu entdecken. Fernreisende konnten dort übernachten oder sich verpflegen. Wachposten sorgten für ihre Sicherheit. Später wurde aus solch einer Straßensiedlung eine eigene kleine Stadt, Marco Magus, nahe dem heutigen Nettersheim. Die Römerstraßen erleichterten das Reisen und den Transport von Gütern. Sie standen am Beginn der Besiedlung des Rheinlands und beschleunigten die wirtschaftliche Entwicklung der ganzen Region. Im Grunde genommen gibt es die Römerstraßen noch heute. Auf den alten Strecken verlaufen bedeutende Fernstraßen, wie die Bonner Straße in Köln. Einst verband sie die Colonia mit dem Legionslager Bonner. Im Kölner Stadtbild sind die antiken Straßen noch heute leicht zu erkennen. An ihrem schnurgeraden Verlauf. Die Colonia am Rhein ist geradezu ein Musterbeispiel für römische Stadtplanung. Die Fernstraßen, wie Bonner Straße und Aachener Straße, trafen sich im Stadtzentrum. Drumherum entstand eine Stadt im Schachbrettmuster, umgeben und geschützt von einer Stadtmauer. So eine Stadt vom Reißbrett hatte große Vorteile. Verlaufen konnte man sich nicht. Es gab auch Nachteile. Die Mauer begrenzte die Stadt auf etwa einen Quadratkilometer. Es war eng und stickig. Überall wurde mit Holz geheizt und mit Feuer gearbeitet. Kurz, es herrschte dicke Luft in Köln. Und das schon in der Antike. Viele Menschen litten an Atemwegs- und Augenbeschwerden.
1: Nach links? Nach oben?
0: Die dicke Luft in der Colonia machte Augenärzte wie Tullia zu gefragten Spezialisten.
1: Nach rechts?
0: Es gab weder eine richtige Ausbildung noch ein Medizinstudium. Tullia eignete sich ihr Wissen an, indem sie erfolgreichen Ärzten über die Schulter schaute und die Behandlungen dann praktizierte.
1: Wir machen dir am besten eine Salbe fertig. Du hast sehr trockene Augen.
0: Die Medikamente wurden noch in der Praxis zubereitet. Mit Wirkstoffen, die bis heute verwendet werden, wie zum Beispiel in Aspirin und anderen Arzneien. Und es gab Bibliotheken, in der das gesammelte medizinische und pharmazeutische Wissen der damaligen Zeit nachzuschlagen war. Die zerriebenen und zerstoßenen Heilpflanzen wurden mit Eiweiß oder Tierfett zu einer Salbe vermengt.
1: Ein bewährtes Rezept.
0: Neben Augenärzten gab es Allgemeinmediziner, Chirurgen, Urologen und sogar schon Tierärzte. Mit einem Arzt auf etwa 300 Einwohner war der Versorgungsgrad in der Colonia auch nicht schlechter als heute. Nur Krankenkassen, die die Bezahlung übernahmen, gab es noch nicht. In der Colonia war man Barzahler.
3: Wegen der Bezahlung ist mir unangenehm, aber ich habe gerade nicht so viel Geld.
0: Das Honorar? Reine Verhandlungssache. Für Ärzte war es wichtig, auch wohlhabende Patienten zu behandeln. Das ist heute ja nicht anders.
4: Bist du die Augenärztin Tullia?
1: Ja.
4: Du musst die Mutter des Statthalters am Grauen Star operieren.
0: Eine graue Star-Operation. Damals ein hochriskanter Eingriff.
1: Ich habe am Abend Zeit für Sie.
4: Ich danke dir.
0: Auch Hilfssoldat Lucius hatte noch eine Herausforderung vor sich. Die Wasserversorgung war in Teilen der Colonia zusammengebrochen. Lucius' Aufgabe war es nun, die defekte Leitung aufzuspüren. Das Problem? Alle Bewohner der Colonia bereiteten sich auf das große Saturnalienfest in der Stadt vor. Mit den Kolonnaden und den rot-weißen Fassaden sah sie wie ein kleines Abbild Roms aus. Mit fast mediterranem Flair. Defekte Brunnen und fehlendes Wasser sorgten schon im antiken Köln für Unruhe. Schnell kam Kritik an der Obrigkeit auf. Wasser war ein hohes Gut. Unglaubliche 20 Millionen Liter flossen täglich durch die Stadt. Damit stand jedem Bewohner mehr zur Verfügung, als der Kölner heute pro Kopf verbraucht. Das Wasser hatte bis in die Colonia einen weiten Weg. Südwestlich von Köln in der Eifel sprudeln viele Quellen aus dem vulkanischen Gestein. Angereichert mit Kalk und Mineralen. Das war und ist gut für den Geschmack und war schon bei den Römern sehr gefragt. Nun war es an den römischen Ingenieuren, sich etwas einfallen zu lassen, um das Wasser aus der Eifel in die Colonia zu befördern. Und sie ließen sich was einfallen. Es beginnt bei einer Quelle in der Nähe des heutigen Nettersheim. Dort bauten die Römer eine Quellfassung, die das Wasser sammelte. Die Quellfassung war der Startpunkt eines Bauprojekts, das alles in den Schatten stellte, was nördlich der Alpen bis dahin gebaut wurde. Die Römer bauten ein Aquädukt, eine Wasserleitung, über Täler und Hügel und sogar unter der Erde. Nur durch das Gefälle floss das Wasser Richtung Colonia. Ein Bauwerk für die Ewigkeit. Noch heute sind Teile der römischen Wasserleitung zu sehen. Mehr als 100 Kilometer schlängelte sich das Aquädukt von Nettersheim an Mechernich, Rheinbach und Bonn vorbei bis nach Köln. Die Leitung endete in einigen Metern Höhe an den Verteilerspeichern der Kölner Stadtmauer. Von der einst 4 Kilometer langen Mauer stehen heute noch 700 Meter. Das letzte erhaltene Schmuckstück der Mauer ist der Römerturm. Ein für seine Zeit aufwendig verziertes Bauwerk. Er sollte jedem Besucher der Colonia deutlich machen, die Römer waren nicht nur militärisch, sondern auch kulturell allen anderen Völkern weit voraus. Mit dem wertvollen Wasser aus der Eifel säuberten die Römer auch ihre Straßen. Blieben die Brunnen trocken, hatte das binnen Tagen katastrophale Folgen für die Hygiene in der Stadt. Rund 10 Meter unter den Straßen Kölns liegen die Abwasserkanäle der Colonia. Über 2 Meter sind sie hoch, damit Kanalarbeiter sie sauber halten können. Angelegt von den Römern und so stabil gebaut, dass sie im Zweiten Weltkrieg als Bunker genutzt wurden. Mit der Kanalisation setzten die römischen Bauherren einen Standard, der bis heute kaum übertroffen wird. Die Straßen sind sauber, der Schmutz fließt in den Rhein. Heute allerdings aufwendig geklärt. Früher floss sämtlicher Unrat ungeklärt in den Rhein. Ein Grund, warum die Römer weder im Fluss badeten, geschweige denn das Wasser des Rheins tranken. Für sie war er ein Transportweg. Für Lebensmittel aus dem mediterranen Raum. Aber auch Umschlagplatz für Felle, Glas, Keramik und Werkzeuge. Der Rhein wurde zur wichtigsten Wasserstraße Europas. Noch heute passieren täglich etwa 400 Schiffe Köln. Gefäße aus Glas waren der besondere Exportschlager des damaligen Kölns. Die bunten, mit sogenannten Schlangenfäden verzierten Gläser waren im ganzen Römischen Reich bekannt und begehrt. Sogar in Britannien finden Archäologen noch heute die Kölner Glasprodukte. Die Kölner Schildergasse, eine der beliebtesten Einkaufsstraßen Europas, liegt genau dort, wo einst die Hauptstraße der römischen Colonia verlief. Im Grunde genommen Einkauf auf den Spuren der Römer. Der römische Markt war jedoch mehr als nur eine Einkaufsmeile. Er war das soziale Netzwerk der Stadt. Lange vor Facebook und Co. ließen die Bürger an den Wänden ihren Frust ab. Sie beschwerten sich zum Beispiel über betrügerische Händler. Sie nutzten die Wände für so etwas wie Kleinanzeigen. Oder für Wahlwerbung. Im Grunde waren die römischen Wandmalereien so etwas wie die Graffitis heute. Doch Graffitis dienten in der Colonia auch als Wegweiser zur nächsten Garküche. Kochstellen waren in kleineren Wohnungen verboten. Zu leicht konnte ein Brand ausbrechen. Also trank und aß man außer Haus. Die erste richtige Mahlzeit am späten Nachmittag, gegen 5. Und das war dann gleich ein mehrgängiges Menü aus der traditionellen römischen Küche. auch wenn die Zutaten von weit her angeliefert werden mussten. Der Hauptgang bestand aus einem Fleischgericht. Ein im Vergleich zu heute teures Vergnügen. Weniger reiche Familien aßen deshalb meist vegetarisch. Es gab jedoch eine Spezialität, auf die weder arm noch reich verzichten wollten. Garumsoße. Unzählige Amphoren mit dem antiken Geschmacksverstärker wurden im ehemaligen römischen Hafen am Rhein gefunden. Hergestellt aus vergorenem Fisch, ähnelt Garum asiatischer Fischsoße. Allerdings wurde Wein nur mit Wasser gemischt getrunken, als Schorle sozusagen. Wer den Wein pur trank, galt als Säufer. Für die Römer war Wein ein wohlschmeckender Durstlöscher, kein Getränk, um sich zu betäuben. In den Garküchen, den römischen Schnellrestaurants, wurde jedoch nicht nur gegessen und getrunken. Auch das älteste Gewerbe der Welt hatte hier seinen Platz. Natürlich diskret. Ebenso beliebt waren Würfelspiele. Wenn auch verboten.
5: Lass ihn den Spaß, ne? Ist ihr Geld.
0: Aber um die Feiertage herum drückte man gerne mal ein Auge zu.
5: Da ist Wasser auf der Straße. Lass mal nachsehen.
0: Zum Glück verliefen die Leitungen meist knapp unterhalb der obersten Straßenschicht. Das Wasserversorgungssystem der Colonia war nahezu perfekt konstruiert. Das Wasser floss in etwa 30 cm tieferlegten Röhren zu den zahlreichen öffentlichen Brunnen. Und das Netz war so dicht, dass kein Einwohner weiter als 50 Meter zu einem der Brunnen gehen musste. Die Rohre hielten in der Regel einige Jahrzehnte lang. Sie bestanden meist aus hohlen Baumstämmen. Die Verbindungsstücke waren aus Blei. Blei ist zwar giftig, aber das harte Eifelwasser bildete in kürzester Zeit eine Kalkschicht an der Innenwand der Rohre. Sie verhinderte, dass das Blei sich lösen konnte und ins Trinkwasser geriet.
5: Welches Holz habt ihr denn hier verwendet? Ich kann mir nicht vorstellen, dass die Ingenieure der Legion so gepfuscht haben.
6: Den Bauauftrag hatte ein guter Freund des Statthalters. Weiß der, wie es läuft.
0: Auch kölschen Klüngel gab es bereits. Zum Glück kannten die Römer noch keine U-Bahn. Wir haben den Römern viel zu verdanken. In Köln unter anderem auch den Frust auf den Bau. Beinahe egal, wo der Bagger ansetzt, das Bauen in Köln dauert immer ein wenig länger. Denn jede Baustelle wird erst einmal von Archäologen auf eventuelle Überbleibsel gecheckt. Es sind sogenannte Rettungsgrabungen, denn den Archäologen bleibt nicht viel Zeit. Irgendwann muss ja weitergebaut werden. Und tatsächlich findet sich in fast jeder Kölner Baugrube ein Puzzleteil, das ein wenig über das Leben der römischen Kölner verrät. Unter den Ausgrabungen sind auch außergewöhnlich viele medizinische Instrumente. Sie geben Einblick in den Praxisalltag der römischen Ärzte. Zum Beispiel, wie vor 2000 Jahren eine Operation des Grauen Stars ablief.
1: Ich werde die Linse von deinem Auge schieben. Du musst ganz fest geradeaus schauen, damit es auch gut funktioniert.
0: Auch in Köln haben Archäologen solche Nadeln gefunden. Mit ihnen wurde die trübe Linse per Hand vom Auge weggeschoben.
1: Geradeaus schauen.
0: Diese Methode wurde noch bis ins 18. Jahrhundert genauso praktiziert. Die Patientin musste sich ganz aufs Fingerspitzengefühl der Ärztin verlassen.
1: Die Operation ist besonders geglückt. Meidet noch helles Licht und gewöhnt euch an das bessere Sehen.
0: Durch die Nähe des Heerlagers zur Colonia konnten defekte Wasserrohre schnell ersetzt werden. Jedes Rohrstück war mit einem Flansch, einem Verbindungsteil, versehen. Für Lucius kein Problem, defekte Teile einfach auszutauschen. War das Leck behoben, konnte das Wasser am Verteilerturm wieder aufgedreht werden.
5: Erledigt.
0: Das römische Erbe ist ohne Zweifel umfangreich. Es geht weit über Wein und Wasser hinaus. So hat sich insbesondere die römische Saturnalienfeier tief in die rheinische Seele eingegraben. Das Besondere an der Saturnalienfeier, dem Fest zu Ehren des Gottes Saturn, für ein paar Tage wurde die gesellschaftliche Ordnung auf den Kopf gestellt, Rollen und Kleider getauscht. Sklaven ließen sich von ihren Herren bedienen. Männer verkleideten sich als Frauen und Frauen als Männer. Die Feier begann im Kreise der Familie. Es wurde getrunken, jeder konnte und durfte dem anderen die Meinung sagen. Die drei Saturnalienfeiertage wurden heiß ersehnt. Kein Wunder, der Sklavenalltag kannte nur 7-Tage-Wochen. Insbesondere sie genossen diese tollen Tage, an denen sich die gesellschaftlichen Regeln einfach mal umkehrten. Und in den Nächten feierten die Menschen dann auf den Straßen weiter. Kommt einem irgendwie bekannt vor.
5: Das müsste jetzt für die nächsten 30 Jahre halten.
6: Gute Arbeit. Vielen Dank, Lucius. Wie wär's mit 10 Tagen bezahlten Urlaub in der Colonia?
7: Io Saturnalia!
0: Io Saturnalia. Hurra, die Saturnalien. Das war das Alaaf der antiken Kölner. Und ja, ausgelassen feiern, dabei ein ganz klein wenig trinken, die gesellschaftliche Ordnung kurzfristig einfach mal umkehren. Das können die Kölner, das kann das ganze Rheinland immer noch. Der Karneval erinnert noch heute an die alten Saturnalienfeiern. Es ist nicht nur die Ingenieurskunst und Kultur, die uns die Römer vom Rhein hinterließen. Ihre Lebensart, ihre Weltoffenheit und ihre Feierlust prägen die Kölner und das gesamte Rheinland seit mehr als 2000 Jahren. In der Stadt der Römer vom Rhein.

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0: Insta-Star als Markenbotschafterin. 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
1: Falls Sie mit Reality-TV so gar nichts anfangen können, da gebe ich Ihnen gerne eine kleine Einführung. Meistens, da geht es darum, dass sich fremde Menschen im Fernsehen streiten mit Beziehungsdrama, Eifersucht und allem, was so dazugehört. Und am Ende sind einige von ihnen plötzlich sowas wie Mini-Promis. Ja, so ungefähr hat auch die Karriere von Leyla Heiter angefangen. Mittlerweile hat die 30-Jährige aber viele Projekte am Laufen. Ihr neuestes führt sie mitten nach Frankfurt. Und statt auf dem roten Teppich, da steht sie heute auf dem goldenen.
0: Ein Social-Media-Star auf dem goldenen Teppich. Leyla Heiter. Die Influencerin und Dschungelcamp-Finalistin eröffnet gemeinsam mit Penny ihre eigene Filiale in Frankfurt-Braunheim.
2: Dann kam halt der Anruf und ich habe erst mal gedacht, okay, das hört sich zwar so an, als ob wir diese Filiale zusammen machen, aber das wird bestimmt einen Haken haben. Aber da war keiner und jetzt stehen wir hier zusammen im Leylaland.
0: Feierlaune, Sektchen, rotes Band. Nach nur 10 Wochen Umbauzeit wurde aus einer Rewe-Filiale ein Pennymarkt, der ebenfalls zur Rewe-Gruppe gehört. Unter dem Namen Leylaland soll der Markt ganz im Stil der Social-Media-Ikone gestaltet sein. Mit witzigen Sprüchen, goldenen Palmen, Wohnzimmerlampen und Leyla als goldene Statue.
2: Penny hat ein sehr krasses Marketing-Team, die davor schon mein Wohnzimmer besser kannten als ich selbst und genau eine Ahnung hatten, wie das hier aussehen muss, damit es Leyla ist. Aber ich habe ganz, ganz viel dazu beigetragen, wie die Statue, die Einkaufswegen, die Einkaufskörbe, die Schriften etc. Also das war auf jeden Fall ein sehr, sehr gutes Zusammenspiel, ja.
0: Klar, dass auch Leylas Ehemann Mike vorbeischaut. Große Liebe plus Gefühle gleich Heirat im vergangenen Jahr. Seine Frau hat rund 2 Millionen Follower auf Instagram. Social Media, ein Karrierebooster.
3: 100%, das ist ja schon der Karriere i-Tüpfelchen, sag ich mal, ne, durch Social Media. Jetzt ins allgemeinige Zeit geht halt sehr viel über Social Media. Geht ja immer mehr. Und da kommen natürlich auch nochmal, da kann man ganz schnell, sag ich jetzt mal, zum Star werden. Oder halt ein bisschen langsamer, aber ja, da dranbleiben ist immer so eine Sache, weißt du?
0: Und auch Leylas Mama Christiane bleibt dicht dran. Mutter und Tochter verstehen sich eher als 2 Freundinnen. Auf vielen Insta-Videos treten beide zusammen auf.
4: Leyla und ich, wir sind beste Freunde. Wir sind wirklich so, da geht nichts dazwischen, kein Papier. Ich glaube, Mike wird es manchmal auch ein bisschen viel, weil wir wirklich viel zusammen sind. Aber er sagt immer, nee, es passt schon so. Und wir machen wirklich alles zusammen. Also seit klein auf geht da nichts dazwischen. Wir haben viel Spaß, wir machen viel Blödsinn.
0: Dass Leyla eine riesen Fangemeinde hat, weiß natürlich auch die Chefetage des Discounters.
5: Leyla haben wir ausgewählt, oder Leyla hat uns ausgewählt, wie auch immer, man ist dann da, weil Leyla aus Frankfurt kommt. Insofern ist es für sie ein leichtes, hier immer wieder in den Markt zu kommen. Deswegen heißt der Markt Penny Leylaland und ich gehe davon aus, dass wir sie hier regelmäßig sehen werden.
0: Und dann gibt es im Kassenbereich noch das, ein Gemälde mit Leyla und Mike als Hauptmotiv, gemalt von Künstlerin und Hochzeitsmalerin Anja Becker.
6: Ich habe die Hochzeit von Leyla und Mike Heiter gemalt und dadurch kannten sie mich schon als Künstlerin. Und als Leyla gesagt hat, Anja, ich brauche ein Ölgemälde, ich habe ein riesengroßes Überraschungsprojekt, habe ich natürlich sofort ja gesagt. Und dann haben wir gemeinsam die Idee entwickelt, wie können wir etwas Klassisches machen, was aber auch einen modernen Charme und Witz hat. Und so ist das Ölgemälde entstanden.
0: Pünktlich um 12 wurden die Fans von Leyla und mögliche neue Kundschaft in den Laden gelassen. Denn die Markenbotschafterin soll nicht nur werbliche Sätze sagen, sondern vor allem für Umsätze sorgen. Was Leyla Heiter bei der Kooperation verdient, bleibt Firmengeheimnis. Doch eins ist klar, eine weitere Stufe Richtung Erfolg hat die 30-Jährige erklommen.
2: Ich kann mich auf jeden Fall nicht beklagen, wie sich mein Leben in den letzten paar Jahren verändert hat. Es geht die ganze Zeit weiter hoch. Und ja, man sagt auch immer, man soll nicht stehen bleiben. Und das mache ich auch nicht.
0: Ein Supermarkt als Fanerlebnis. Ob das Konzept langfristig funktioniert, wird sich zeigen. Für Leyla Heiter ist die Eröffnung schon jetzt ein weiterer Höhepunkt ihrer Karriere.
1: Manche, die mögen

ihn in knallrot, andere lieber dezent in rosa, den Lippenstift. So ein kleiner Farbtupfer, der kann ganz schön Eindruck machen. Das wusste übrigens auch schon Kleopatra, die mit roten Lippen ein Zeichen von Macht und auch Schönheit gesetzt hat. Der Lippenstift, der hat ja bis heute seinen ganz festen Platz in jeder Handtasche. Grund genug also, am Internationalen Tag des Lippenstifts mal in Kassel nachzufragen, was die Menschen eigentlich so von ihm halten.

0: trage total gern Lippenstift und zwar den hier, rosa mit Glitzer. Ich fühle mich damit einfach gleich viel, viel frischer und meine Lippen sind nie trocken. Und deswegen frage ich mich natürlich, warum tragen eigentlich andere Menschen Lippenstift?
1: Der Tag des Lippenstifts soll ermutigen, selbstbewusst aufzutreten. Ganz nach dem Motto, Schminke ist nur für mich.
2: Weiß ich gar nicht warum, weil es schöner aussieht. Es macht ein bisschen frischer.
3: Ich finde, jede Frau sieht mit Lippenstift irgendwie schöner aus, angezogener. Und außerdem kann man sich auch immer so ein kleines bisschen dahinter verstecken, finde ich.
4: Weil es einfach schönere Lippen macht. Also das ändert auch das ganze Gesicht, finde ich. Am wichtigsten sind halt immer Wimpern und Lippen.
0: Wenn Sie morgens Lippenstift benutzen, was für ein Gefühl ist das für Sie?
5: Dann fühle ich mich komplett.
3: Ich kann aussehen wie Hulle, aber Lippenstift muss sein.
6: Für mancherlei Kosmetika, die bisher nur den Frauen vorbehalten waren, konnte die Kosmetikindustrie die Männerwelt in den letzten 10 Jahren interessieren. Ein Make-up aber mit betont männlicher Note hat sie wenigstens bis jetzt noch nicht herausgebracht. Zum Glück.
7: Also ich benutze keinen.
8: Selten. Ich glaube, ich mache es nur drauf, wenn wirklich meine Lippen sehr trocken sind.
9: Lippenpflege. Nö. Und viel küssen. Meine Frau küsst mich den ganzen Tag über. Das reicht vollkommen.
8: Hauptsache, die Person gegenüber fühlt sich wohl. Also auch bei Männern.
10: Ich finde meine Frau ohne Lippenstift eigentlich das Schönste.
11: Nicht so knallrot, sondern ein bisschen dezenter.
3: Ich mag gerne eigentlich einen ziemlich roten, dunkelroten. Ja, hat sich im Laufe der vielen, vielen Jahre so rauskristallisiert.
12: Ich habe viele.
0: Okay. Wenn du dir eine aussuchen müsstest, was ist am coolsten?
12: Blau. Blau. Merkt man mir vielleicht nicht an heute.
2: Jetzt so mit Kindern hat man keine Zeit, sich frisch zu machen. Das ist eigentlich eine Ausnahme schon. Irgendwas, was da ist. Ein Labello ist ja gerade so, glaube ich, mein Lieblingslippenstift.
1: Lippenstift hat Identifikationspotenzial, wie bei dieser Frau aus Pakistan.
13: It connects me with my hometown and
1: ich verbinde den Lippenstift mit meiner Heimat. Ich schaue mich hier gerade noch um. Ich versuche herauszufinden, was zu meinem Hauttyp und meinen Lippen passt. Aber gerade trage ich noch meine Lippenstifte aus Pakistan.
14: Ich bin der Meinung, dass Lippenstift hilft uns auch, uns irgendwie auszudrücken und auch unsere Persönlichkeit zu zeigen.
0: Warum trägst du rosa Lippenstift?
14: Oh, das gibt mir so ein gutes Gefühl. Ich bin 34 und das gibt mir das Gefühl, dass ich ein bisschen jünger mich fühlen kann.
0: Ich würde sagen, die meisten sehen das wohl genauso wie ich. Lippenstift sorgt einfach für ein gutes Lebensgefühl.
15: This lip gloss is popping.
16: Kunst kann ja für jeden was anderes sein. Das selbstgemalte Bild im Wohnzimmer, die Skulptur im Garten oder auch das Graffiti, an dem man jeden Morgen vorbeiläuft. Für Dina Rautenberg aus Darmstadt, da sind es ihre Stickereien. Und ich meine damit keine Tischdecken, sondern bunte, teils riesige Porträts von Tieren, die vom Aussterben bedroht sind.
17: In meinen Stickarbeiten beschäftige ich mich mit Farben und Formen der Natur, mit der Ästhetik und dem, was mich schon sehr lange berührt, dem Artensterben durch die Umweltzerstörung. Dass da so eine wahnsinnige Ästhetik verschwindet, macht mich fassungslos und auch traurig.
18: Das ist die Künstlerin Dina Rautenberg. Ihr Pinsel ist die Nähmaschine. Die Darmstädter Künstlerin Dina Rautenberg erzählt Geschichten von Tieren, deren Leben bedroht ist. In Deutschland ist das mehr als jede dritte Tierart.
19: Ich glaube, ich habe Bock auf den. Mir gefällt hier dieses, wenn man hier den Kopf wegnimmt, ist es schon fast ein abstraktes Gemälde oder eine abstrakte Zeichnung. Sowas gefällt mir immer.
20: Ich mag

0: auch die Vögel, weil sie einfach in die Luft gehen können. Also das Symbol von den Vögeln mag ich auch. Ne? Das hat was von Freiheit, das hat was von Leichtigkeit, auch Verletzlichkeit. Die Vögel haben ja gerade so ein ganz großes Maß an Artensterben. Und ja, denen gehört es vielleicht auch insbesondere, dass man zeigt, wer sie sind und dass sie nicht verschwinden auf der Erde.
1: Mit der Nähmaschine Kunst zu machen, hat Dina an der Hochschule für Gestaltung in Offenbach gelernt. Konkrete Vorbilder oder Anleitungen hatte sie nicht. Nur unzählige Stunden des Ausprobierens an der Maschine.
0: Also es gibt tatsächlich die Idee, dass man ja einen Strich machen kann, wie mit einem Bleistift, wenn du die Nadel einfach so ein bisschen hochhebst, das Füßchen sozusagen. Das habe ich am Anfang oft gemacht, dann kannst du sehr schön zeichnen. Mittlerweile bin ich eher beim Malen mit der Nähmaschine. Die Breite des Stichs, das ist das, was ich sehr gerne mag, kann man einstellen, sodass ich einen recht dünnen Strich machen kann und ihn eben durchs Drehen sehr intuitiv breit und wieder dünn werden lassen kann. Das ist so ein bisschen dann wie ein Pinsel tatsächlich. Und das ist eigentlich das Einzige, was ich verwende. Ich glaube, das könnte man mit jeglicher Stickmaschine, die eben so einen breiteren Stich hat, machen.
1: Im Wolfskehlschen Park in Darmstadt entsteht Dinas neues Projekt Circuit, auf Deutsch Kreislauf. Ein Kunstprojekt über die Kreisläufe der Natur. Mit ihren Stickereien will sie Kunst und Landschaft miteinander verbinden. Und sich mit den Menschen hier im öffentlichen Raum zu dem drängenden Thema Artensterben austauschen.
0: Ja, und der Ort hat hier mit dem Kreisrunden, mit diesem Unaufgeregten, mich interessiert und auch mich ein bisschen herausgefordert. Ich habe dann gemerkt, er lässt mich so richtig große Dinge innerlich erschaffen. Da in der Mitte habe ich mir vorgestellt, so ein riesengroßes gesticktes Werk. Ich dachte, das wäre ja mal was, wenn ich so richtig groß werde.
1: Ihre Tochter Carla hilft bei der Hängung der Kunstwerke. 8 Wochen Arbeit laufen auf diesen Moment hinaus.

0: ich finde es so schön, dass meine Mutter halt einfach daraus was macht und sich überlegt, wie kann man andere Menschen irgendwie auch vielleicht anregen, darüber nachzudenken und irgendwie seine Gefühle einfach auszudrücken, finde ich einfach sehr schön.
1: Dinas Stickereien im Park ziehen mehr Neugierige an.
2: Es ist eins mit der Natur, es verschmilzt mit dem Baum.
3: Also erstmal habe ich einfach nur, fand ich es interessant und die Farben, so ein bisschen Abwechslung hier im Park.
1: Es kommen aber auch geladene Gäste, Freundinnen und Freunde von Dina.
4: Wie schön, dass ihr da seid.
5: Die Vögel schmiegen sich auch so richtig schön, als wären sie so organisch mit dem Baum, mit den Bäumen verbunden.
6: Also wie man das macht, für mich von der Geduld her unverständlich, wie sowas geht. Ne? Unglaublich.
5: Mir gefallen die Farben und das Spiel der Fäden im Wind gefällt mir gut. Das finde ich gerade beruhigend. Schön.
7: Dadurch, dass er auf dem Kopf hängt, hat es auch ein bisschen was Morbides fast schon. Ne?
5: Also es ist ein bisschen...
7: Der Fisch, der auf dem Rücken... Ja. Aber ist schön.
5: Also wenn man es nicht drum dreht, würde es mal ein bisschen besser erkennen wahrscheinlich. Aber trotzdem, das ist cool.
1: Künstler und Kurator Jörn Heilmann wird ihre Werke im Herbst in einer eigenen Ausstellung präsentieren.
8: Das macht was mit uns, weil wir müssen ein langsames Beobachten zulassen. Wir können dem Stich für Stich folgen und diesem Handwerk einfach auch etwas abgewinnen, gerade auch in der überbordenden Digitalität, in der wir uns bewegen. Weil Dina Raudenberg macht ja genau das Gegenteil. Sie lässt sich Zeit. Es wird nicht auf Knopfdruck ein Bild generiert, sondern sie tut ihr Bild eben durch einen langen Prozess generieren. Also Zeit ist ein ganz wesentlicher Faktor bei ihr.
1: Das ist der Anfang von Dinas Projekt gegen das Artensterben.
9: Und apropos gutes Lebensgefühl, das bringt ja für viele auch so ein schöner Urlaub mit sich. Wir zum Beispiel haben dieses Jahr als Familie zum ersten Mal unseren Sommerurlaub in Tirol verbracht, statt wie sonst am Strand. Und ich muss sagen, ich war total begeistert. Die Berge, die frische Luft, die Natur, die einen so richtig runterfahren lässt. Mein Kollege Friso, der mag die Berge auch. Für seinen Urlaub, da musste er aber nicht bis nach Österreich reisen, sondern er ist mit seinem Camper zu unseren Nachbarn nach Bayern losgezogen und hat dort einen Naturcampingplatz besucht.
10: Hinter uns ist das Karwendelgebirge, 2700 Meter hoch, ein echter Brecher. Das ist der Campingplatz Isarhorn, der heißt so, weil die Isar drumherum fließt sozusagen. Ein Naturcampingplatz, familiengeführt, soll wirklich sehr, sehr cool sein. Ich bin sehr gespannt. Und jetzt würde ich aber sagen, wir gehen gleich richtig rein und wir starten zum Camping Isarhorn, Lukas.
11: Vorsicht.
10: Guck mal. Du fährst rückwärts. Hallo.
11: Hi.
10: Hallo.
11: Ach, guck mal hier, mit Junior. Gute.
10: Das ist ja cool. Guck mal, wie schnell das geht hier, du. Gute Fahrt.
11: Dankeschön.
10: Ach, die Isar.
11: Herrlich.
10: Guck mal, und dann kannst du zwischendurch einfach hier in den Wald gehen. Hier ist schön kühl. Servus.
12: Servus.
10: Sagt man doch hier, ne?
12: Ja.
10: Ich bin der Friso.
13: Grüß dich, Petra.
10: Petra.
13: Ja.
10: Gut, und du bist der?
12: Ich bin der Berntl.
10: Der Berntl.
12: Ja.
10: Also, dann kommst du aus Bayern.
12: Ja, ich bin direkt eigentlich hier sogar gebürtiger Mittenwalder.
10: Das ist hier 4 Kilometer hier
12: von. Ja, genau.
10: Aber dann kennst du den Platz auch schon von früher?
12: Ja, kenne ich auch von früher her. Ja.
10: War immer schon schön?
12: Ja. Erstmal das Familiäre hier, dann einfach mitten in der Natur.
10: Ja, du parkst dann sogar direkt neben der Isar.
12: Ja, genau. Also kommst du echt teilweise vor. Also gut, jetzt ist mehr los. Wir sind auch schon zu anderen Jahreszeiten hier gewesen, wo weniger los ist. Stehst du hier unten allein, da denkst du, du bist irgendwo wirklich beim Wildcampen.
10: Okay.
12: Ja.
10: Ist das euer Van da vorne?
12: Das ist unser Van, ja.
10: Dürfen wir da mal reingucken?
12: Ja, natürlich.
10: Oh, der sieht selbst ausgebaut aus, kann das sein?
12: Ja, alles selber gemacht.
10: Hat's einen Namen?
12: Ja, der Willi.
10: Der Willi?
12: Ja.
10: Das ist ein schöner Name. Warum?
12: Ja, nach dem Schwiegervater.
10: Ist er das?
12: Das ist der Schwiegervater gewesen,
10: ach,
12: ja.
10: Warum hast du da einen Schwiegervater benannt?
12: Damals, wo wir in dem Jahr, wo wir mit dem angefangen haben, mit dem Bus ausbauen,
10: ja,
12: ist der Schwiegervater damals schwer krank geworden.
10: Oh.
12: Und ich habe ihm damals noch versprochen, dass man fertig kriegen, dass er noch fertig sieht. Wir wollten auch dann noch mit ihm mal irgendwo hinfahren, auf einen Platz oder irgendwas, aber das haben wir dann leider nicht mehr geschafft.
10: Oh,
12: ja.
10: Das tut mir leid. Aber er fand es schön, als er es gesehen hat.
13: Ja, und er ist halt unser Seelenbalsam.
10: Der Camper jetzt? Ja?
12: Ja.
10: Das heißt, der wird auch nie wegkommen?
13: Nee, was wir Geld schon reingesteckt haben, halt Motorschaden, wir haben schon alles gehabt. Jeder andere sagt, ihr seid bescheuert, dass ihr so viel Geld da reinsteckt, aber den können wir nicht wegtun.
10: Ja.
13: Und wenn er gar nicht mehr geht, dann wird er irgendwo in der Scheune eingelagert.
10: So sieht's aus.
13: So sieht's aus.
14: Der fährt immer bei euch mit und guckt euch von oben zu.
13: Ja, der ist immer dabei.
10: Das glaube ich auch, genau, ja.
13: Das Tattoo, wir werden uns wiedersehen, liebe Papa.
10: In seiner Schrift?
13: Ja, in seiner Schrift.
14: Wo kriege ich Gänsehaut?
13: Ja. Oh,
10: ich auch.
13: Schön. Der ist immer dabei.
10: Wir schicken Gruß nach oben,
13: ja.
10: Willi.
13: Ja.
10: Willi. Mach's gut. Passt auf euch auf.
13: Ja, ihr auch.
10: Und habt eine schöne Zeit.
14: Jawohl.
10: Kommt schön runter.
13: Tschüss, Lukas.
14: Ciao. Der macht einen Schutzengel für die beiden.
10: Ja. Und irgendwann sieht man sich wieder. Daran glaube ich wirklich.
14: So sieht's aus. Wieso? Sag mal, hast du dieses Pamela auch eingecremt hier? Nicht, dass sie einen Sonnenbrand im Gesicht kriegt.
10: Ja, natürlich. Guck mal, Luke, ich habe was Geschenk gekriegt. Oh. Von der Anke, das ist eine Camping-Check-Zuschauerin. Ist das cool?
14: Sehr schön.
10: Ha? Guck mal hier. Kriegt ein besonderes Plätzchen an der Pamela?
14: Das passt doch gut da.
10: Oder?
15: Hallo.
14: Sehr gut.
10: Hallo?
15: Hallo, Friso. Darf ich mich vorstellen? Ich bin die Andrea. Ich bin die Juniorchefin hier vom Campingplatz
10: Isarhorn. Ah, schön, vielen Dank. Da bist. Ich dachte, hier wird man mit Servus begrüßt.
15: Servus.
10: Wie lange gibt es das Unternehmen jetzt?
15: Jetzt im August werden es 52 Jahre.
10: 52?
15: Mhm. Ich bin jetzt die dritte Generation.
10: Die dritte schon?
15: Die dritte
10: das heißt,
15: schon.
10: Der Opa hat es eröffnet.
15: Oma und Opa haben das Ganze 1974 im August hier eröffnet.
10: Warum hast du dich dazu entschieden, das zu übernehmen? Also es ist ein schöner Platz, gar keine Frage, aber ist das nicht auch viel Stress und so? Du musst bisher 24/7 hier eigentlich dann, ne?
15: Ja, also jetzt mache ich es mit meinen Eltern noch zusammen, es geht noch.
10: Ja.
15: Aber es ist dann ein 24/7-Job und ich habe mich deshalb dazu entschieden, weil ich hier aufgewachsen bin. Ich bin ja mit dem Ganzen groß geworden. Ich habe hier gelebt ganz lange als Kind. Ich habe auch immer mein Zelt hier selber aufgebaut und habe dann mit meinen Freunden gecampt. Und mittlerweile ist es schon so, dass ich jetzt noch in den Urlaub fliege, aber Mama und Papa haben sich ja einen großen Wohnwagen gekauft und den reiße ich mir dann später schon mal unter die Nagel.
10: Aber dann hast du keine Zeit mehr zum Campen, oder?
15: Das ist schon richtig. Aber da wird's, also wir haben ja im November zu.
10: Okay. Im November?
15: Wir haben von Anfang November bis Mitte Dezember machen wir zu, ansonsten sind wir immer da.
10: Das heißt, im Winter alles mit Schnee ist auch cool hier?
15: Ja, sicher, richtig romantisch.
10: Danke, dass du Hallo gesagt hast.
15: Ich sag danke, dass ihr da seid.
10: Wir gehen noch ein bisschen rum auf den Platz und wollen noch ein paar Camper kennenlernen.
15: Ich wünsche euch ganz, ganz viel.

0: teddybärig er auch aussieht, der zweijährige Rüde kann was. Er ist ein Pyrenäen-Berghund-Mix, also ein Herdenschutzhund mit starkem Charakter. Auf Kommandos hört er, wenn er denkt, dass das sinnvoll ist. Kein Hund für Anfänger.
1: Super schlau sind die. Selbstständig arbeitend und denkende Hunde. Also wenn man auf Sitzplatz und Hundeplatz steht, hat man mit diesem Hund definitiv den Verkehrten. Aber ansonsten kriegt man einen ganz tollen Begleiter.
0: Sein Vorbesitzer wusste das offenbar nicht zu schätzen. Eisbär ist im Tierheim in Beuern, weil das Veterinäramt ihn beschlagnahmt hat. Er war verwahrlost, hatte sogar einen unbehandelten Kreuzbandriss, der operiert werden musste. Ein bisschen sieht man es noch. Und mit ihm kam seine ganze Familie. Mutter, Tante und Vater.
1: Die waren alle zu dürre. Eisbär zum Beispiel hatte 31 Kilo bei der Größe. Wir sind jetzt bei 41 und er darf noch zunehmen. Ich sage immer, verhungern muss kein Tier. Und wenn ich nicht in der Lage bin, das Futter für mein Tier zu kaufen, dann muss ich es abgeben oder darf sie erst gar nicht anschaffen. Also das ist so, das kann ich so überhaupt nicht verstehen.
0: Aber damit ist die Geschichte noch nicht zu Ende, denn irgendwie sind hier in Beuern noch mehr Herdenschutzhunde. Der Grund? Eisbärs Tante war tragend und im Tierheim wurden seine 7 Cousins und Cousinen geboren. Wochenlang kämpft Conny Reis darum, dass alle durchkommen. Heute sind sie quietschfidel und sehr kuschelbedürftig. 3 sind sogar schon vermittelt.
1: Mit Knutsch? Mit Knutsch? Boah. Umschmeißen ist keine Lösung, Schatz. Das war eine ziemlich große Herausforderung, oder ist es auch immer noch, weil es sind ja nun immerhin noch 8 Stück von diesen Riesenteddys da. Ich meine, die Kleinen müssen was erleben, müssen sozusagen mal an Halsbändchen und Leinen mal rangeführt werden und jede Menge Besucher haben wir hier immer reingepackt, ne, damit sie lernen, fremde Menschen sind alle toll.
0: Denn als Herdenschutzhunde müssen sie das auf jeden Fall können. Nur dann Rabatz machen, wenn es wirklich zählt. Und wann es zählt, das entscheidet ihr Mensch. Noch sind das die Tierheimmitarbeiter, aber das soll sich ändern. Auch wenn der Abschied hier nicht leicht fallen wird.
1: Sowohl die Mutter als auch die Welpen oder überhaupt hier die ganze Eisbärbande, sag ich mal, liegt dem ganzen Team am Herzen. Also ich glaube, alle Mitarbeiter haben da ein ganz schweres Herzchen, wenn einer geht.
0: Trotzdem ist das natürlich das Ziel.
1: Wir wünschen jedem von euch ein schönes Zuhause. Ja.
0: Ein Zuhause für Eisbär oder ein anderes Mitglied der Bande. Bei erfahrenen Hundemenschen mit viel Platz zum Draußensein. Und mit Kuscheleinheiten. Da wird dem Eisbär warm ums Herz.
2: Wen haben Sie da eigentlich meistens dabei? Den Hund an der Leine, den Partner an der Hand. Bei mir ist es meistens mein kleiner Sohn im Buggy. Unser Kollege Ecki, der hat sich da aber, wie ich finde, einen ganz besonderen Laufpartner ausgesucht. Einen, der nicht an der Leine zieht, nicht einfach wegläuft und auch nicht widerspricht. Das klingt fast so schön, um wahr zu sein, oder?
3: Paula Pilea, meine Zimmerpflanze, darf heute mal raus. Photosynthese Deluxe, Paula sammelt Schritte, ich trage sie nur am Geh mit deiner Zimmerpflanze spazieren Tag.
4: Schon mal mit einer Zimmerpflanze spazieren gegangen?
5: Nö.
4: Warum nicht?
5: Auf die Idee kam ich noch nicht, aber ich würde es mal ausprobieren.
4: Das ist Paula. Paula ist zum ersten Mal draußen.
6: Ja, sieht so aus, ne?
4: Schon mal mit einer Zimmerpflanze spazieren gegangen?
5: Nee, noch nicht.
4: Warum nicht?
5: Ja, ich habe keinen grünen Daumen.
4: Sollte man das öfter mal mit Zimmerpflanzen machen?
6: Bestimmt, ja. Mal ein bisschen an die frische Luft kommen lassen.
3: Gassi gehen mit Zimmerpflanze. Feine Sache.
5: Zumindest braucht sie keine Leine.
4: Okay. Kleine Proberunde drehen?
7: So?
4: Ja, ja, ja.
7: Ja, vielen Dank.
4: Okay, bitteschön. Dankeschön. Ciao.
5: Feels good.
4: Ja?
5: Ja.
4: For you or for the plant?
5: For me.
4: Ja.
5: Wir können uns anfreunden. Ich kann der Pflanze die Stadt zeigen.
8: I took my houseplant out for a walk while it was drizzling.
3: Der Geh mit deiner Zimmerpflanze Spazierentag kommt aus den USA. Woher sonst?
8: Like, look how happy he is to see these pigeons eating a taco. Like, hell yeah, dude.
3: Apropos Stimulation. Paula hat keine Ohren, aber ich bin mir ziemlich sicher, dass sie auf Schall reagiert.
9: Guck mal, das Blatt ist schon ganz hellgrün. So schlecht habe ich aber wirklich nicht gesungen, oder?

0: Blüten oder braucht die nur ein bisschen Wasser?
1: Paula ist eine verschwiegene Pflanze und eine sehr gute Zuhörerin.
2: Hast du schon mal mit einer Zimmerpflanze geredet?
3: Ja, das stimmt. Das mache ich tatsächlich gelegentlich.
2: Was erzählst du deiner Pflanze? Was erzählst du deinen Pflanzen so?
4: Ja, das ist privat.
1: Ob Paula der Tapetenwechsel am Geh mit deiner Zimmerpflanze Spazierentag gefallen hat, ich sag's mal so, gemotzt hat sie nicht.
5: Die Hitze, die macht auch uns in Hessen zu schaffen. Zum Glück geht's dabei aber eher um die Frage, wo gibt's die beste Abkühlung? Ich hätte da einen Vorschlag. Packen Sie die Badesachen ein, nehmen Sie zur Sicherheit noch einen Schwimmreif mit und das Wichtigste im Gepäck, eine ordentliche Portion Mut. Denn jetzt geht's ziemlich rasant bergab.
6: Zwei Wochen lang 60 Meter Rutsch-Action, Ferienspaß im XXL-Format. Das gibt's seit heute im Kasseler Stadtteil Oberzweren. Eine Stunde vorher. Rudi Schuler und sein Team von der evangelischen Jugend Kassel bereit für den großen Ansturm. Seit 4 Jahren bauen sie die Erlebnisrutsche auf, alles ehrenamtlich. Doch diesen Sommer drohte fast das aus.
7: Die Rutsche ist letztes Jahr kaputt gegangen, auch nicht mehr zu reparieren. Und dann haben wir uns auf den Weg gemacht, eine neue zu besorgen. Die besten gibt es in England, kosten aber 25.000 Euro. Und das war ein größerer Marsch, das zu bekommen.
6: Satte 50.000 Euro Spenden haben sie hierfür gesammelt. Denn Eintritt soll kein Kind zahlen müssen.
8: Finanziell ist es ja oft immer bei vielen Familien schwierig und es ist wirklich ein tolles Angebot. Und wir sind dankbar, dass es das gibt.
9: Also die ist länger und man kann mehr Speed aufbauen. Bei der anderen war es auch immer hinten ein bisschen gefährlich, weil da bin ich manchmal rausgefallen und dann, naja, man muss ja auch aufpassen.
10: Ich rutsche mit dem Bauch auf dem Ring.
11: Bisschen laufen bis zum ersten Tor und dann mit dem Bauch draufschmeißen.
6: Also schnell noch online anmelden und dann Wassermarsch und Feuer frei.

0: Hallo und herzlich willkommen zu Brisant. Schön, dass Sie auch heute bei uns sind. Wir sind das Infotainment-Magazin hier bei uns im Ersten, im TV und auch im Netz. Wir sind tagesaktuell, wir sind hintergründig. 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Natürlich auch in der ARD-Mediathek.
1: 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Wir wollen aufklären und informieren. Über alles, was die Gesellschaft bewegt. 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
0: Und dazu gibt es alles Wichtige aus der Welt des Films, der Musik, von den Stars und natürlich auch von den Royals.
1: Brisant wird in Leipzig vom MDR für das Erste produziert und für Brisant arbeiten ganz viele Menschen hier vor Ort und auf der ganzen Welt. Wir greifen auf ein riesiges Netzwerk an Korrespondenten zurück.
0: Ja, und mindestens einmal die Woche steht bei uns das Thema Klima im Fokus. Auf brisant.de finden Sie nicht nur dazu alle Recherchen und Hintergründe. Hier gibt es natürlich alle Themen des Tages auf einen Blick zum Nachlesen und natürlich auch zum Teilen. Wir reden mit den Menschen, über die man spricht. Und sie ist ganz nah für uns dran. Unsere Promi-Expertin Susanne Kling.
2: Hi Suzanne, how are you?
0: Und unsere Frau für alles Royale ist Leontine von Schmettow. Sie ist regelmäßig Talkgast hier bei uns im Studio und redet mit uns über die Königshäuser.
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3: Eigentlich ist Harry ja Kute, soll jetzt aber an der Volkszählung in Neuseeland teilnehmen.
0: Das war's von uns, wenn Sie mögen, bis morgen dann. 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

0: Guten Abend, willkommen zur Hessenschau. Die Lage am Rhein, sie ist weiterhin kritisch. Der Pegelstand ist rund 1,5 Meter tiefer als normal zu dieser Zeit. Schuld ist die Trockenheit. Da kann auch das eine oder andere Gewitter nichts dran ändern. Es müsste wochenlang regnen, tut es aber nicht. Kaum noch Güter können über die Wasserstraße transportiert werden. Darüber hatten wir ja diese Woche schon berichtet. Heute schauen wir auf den Tourismus. Auch der leidet sehr.
1: Am Rhein wird's nicht besser. Der Pegel sinkt und sinkt. Besonders zu spüren bekommen es die Touristikbetriebe im Rheingau. Bianca Rösler ist Kapitänin von Ausflugsschiffen in der 7. Generation. Wegen des historischen Niedrigwassers kann sie momentan nicht mehr von Assmannshausen zur Lorelei fahren. Ein herber Einschnitt. Lukrative Touristenstrecken brechen ihr weg und das in der Hauptsaison.
2: Zu Kölner Lichter können wir nicht mehr hinfahren. Am Wochenende drauf, Rhein in Flammen Koblenz, können wir leider auch nicht hinfahren. Weil es gibt Stellen auf diesem Weg dorthin, die wir einfach nicht mehr passieren können mit unserem Tiefgang von den Schiffen.
1: Ihr Glück, ab und zu kann sie als Taxi für Gestrandete dienen, weil ihr Ausflugsschiff noch 20 Kilometer nach Norden fahren kann. Das geht noch bei dem Tiefgang von 1,35 Meter. Sie holt jetzt also 350 Touristen aus Köln ab, die in einem großen Hotelschiff zu schwer wurden und nicht weiterkamen. Per Bus wurden sie zum Ausflugsschiff in Oberwesel gebracht. Das macht auch viel Stress.
2: Es ist anstrengend, es ist eine andere Situation. Aber ich glaube, auf dem Rhein, wenn man auch mit den Naturen arbeiten muss und es gewöhnt ist, mit der Natur zu arbeiten, mit den Gegebenheiten, ja, man wird nicht unbedingt entspannt, aber man lernt damit zu arbeiten und macht immer das Beste draus.
1: Anderen fällt es schwerer, Einnahmeausfälle auszugleichen. In Rüdesheim sei die wirtschaftliche Lage besonders dramatisch, bestätigen uns viele Händler. Selbst die sonst so proppenvolle Drosselgasse ist überall ungewöhnlich ausgedünnt. Sehr wenige Touristen sind unterwegs, wegen der Hitze und weil Nachschub fehlt. Die Anlegestellen für Hotelschiffe komplett verwaist. Und das seit Tagen.
3: Von den Hotelschiffen leben wir eigentlich. Hotelschiffe bringen 540.000 Besucher hier nach Rüdesheim und auch sehr zahlungskräftige Besucher. Vom Umsatz her sind wir jetzt bei einem Drittel von einem normalen Monat. Und diesmal war der Juli schlechter als der Juni. Was gibt's eigentlich? Statistisch gesehen fast unmöglich.
1: Es fühlt sich an, als wäre es die Wintersaison mit kaum Menschen. Der Juli funktioniert nicht. Dieses Jahr ist eine Katastrophe. Von oben sieht man immer mehr trockene Stellen im Rhein. Wenn kein wochenlanger Landregen in Süddeutschland oder der Schweiz kommt, wird es sich hier auch nicht ändern. Regenschauer nur bei uns helfen wenig. Das hat auch der Bürgermeister, der einige Jahre auch Tourismusmanager war, so noch nie erlebt.
4: Selbstverständlich blutet mir das Herz. Wir haben mit Köln zusammen die meisten Anlegungen von Hotelschiffen im Jahr. Das sind jenseits der 2000 Stück allein an unseren 7 Anlegestellen. Und wenn Sie sich das hochrechnen, dass 100 bis 200 Personen auf so einem Hotelschiff wohnen, dann können Sie selbst ausrechnen, dass das doch ein beachtlicher Teil der Gäste ist, die unsere schöne Stadt besuchen.
1: Und jetzt fehlen. Weniger Besucher im Rheingau gibt's auch, weil die rechte Rheinstrecke der Bahn bis Jahresende saniert wird. Die Sorge nach dem Wasserstand für die Kapitänin ein Dauerthema.
2: Wir gucken eigentlich nicht nur jeden Tag, wir gucken gefühlt stündlich nach den Wasserständen. Nach den Wasserständen einmal, wie ist jetzt der Zustand? Nach den Prognosen, wie ist es die nächsten Tage, die nächsten Wochen?
1: Es ist das erste Mal, dass sich die Kapitänin Bianca Rösler täglich Gedanken machen muss, welche Strecken sie überhaupt noch fahren kann. Das gesamte Tourismusgeschäft im Rheingau leidet unter dem Niedrigwasser. Und ein Ende ist bislang nicht absehbar.
0: Ein viel fröhlicheres Bild als der Rhein gibt dagegen zurzeit die Fulda ab. Ihr Wasserstand ist nicht kritisch und im Gegenteil, auf ihr und um sie herum wird in Kassel sogar noch ein riesengroßer Geburtstag gefeiert. 100 Jahre Zissel aus einem Fest der Wassersportvereine im Jahr 1926 ist das größte Volks- und Wasserfest Nordhessens geworden. Höhepunkt heute der Landfestzug durch die Innenstadt und klar, der Wasserfestzug auf der Fulda.
5: Volle Wasser, volle Wasser!
6: Hoi, hoi, hoi. 100 Jahre Zissel und das Herz des Festes schlägt noch immer dort, wo alles begann, an und auf der Fulda. Seit Generationen treffen sich hier Menschen, um gemeinsam zu feiern. Sich und das Leben als solches. Ganz einfach. Aber ja, vielleicht ist genau das das Erfolgsgeheimnis des größten Volks- und Wasserfestes Nordhessens.
7: Uns hat sehr gefallen, hat mega Spaß gemacht, hier zuzuschauen, ein bisschen mitgetanzt, ein bisschen mitgefeiert und natürlich allen fleißig zugewunken. Klasse.
8: Und das ist irgendwie so das Fest, wo ich irgendwie finde, dass diese Stadt dieses Zusammenleben mit dem Fluss feiert. Und deswegen finde ich das cool, dass das neben dem Stadtfest nochmal dieses Flussfest gibt.
9: Ich bin das erste Mal hier bei dem Wasserumzug mit dabei und ich finde es auf jeden Fall mal total schön zu sehen.
10: Ist der 100. Geburtstag. Ich bin leider ein bisschen enttäuscht, denn ich hatte gedacht, die Schiffe wären ein bisschen attraktiver und ein bisschen nostalgischer dekoriert.
6: Das Motto 100 Jahre Spaß am Fluss, der Zissel ist für uns ein Muss. Angeführt wird das Jubiläumsjahr von Zisselkönigin Jenny, Zisselprinzessin Caroline und Fulle-Nixe Kira. Stellvertretend für ein Fest, das seit einem Jahrhundert fest zu Kassel gehört. Angefangen hat alles 1926. Die Kasseler Wassersportvereine wollten die Menschen wieder näher an die Fulda bringen. Aus dieser Idee entwickelte sich Nordhessens größtes Volksfest. Geblieben sind die enge Verbundenheit mit dem Fluss und der Zisselhering als Wahrzeichen. Heute sind es vor allem Vereine, Musikgruppen und viele Ehrenamtliche, die den Zissel tragen. Unzählige Stunden Vorbereitung stecken hinter den Festwagen und Auftritten. 100 Jahre Tradition bedeuten aber nicht Stillstand. Erstmals fährt beim Zissel auch ein Motivwagen mit gesellschaftlicher Botschaft mit, ein Zeichen gegen Rechtsextremismus.
11: Uns ist einfach prinzipiell immer wichtig zu zeigen, dass der Zissel für alle da ist. Wir sind bunt, wir sind ein fröhliches Fest. Jeder kann feiern, egal wie jung, wie alt, egal wo er herkommt. Und der besondere Wagen hat das nochmal schön symbolisiert. Und deshalb haben wir uns besonders gefreut, dass er teilgenommen hat.
6: Ein ungewohnter Akzent. Organisiert hat ihn der Frankfurter Künstler Norbert Bieber mit einem Fisch aus der Werkstatt des bekannten Wagenbauers Jacques Tilly. Die Idee, Aufmerksamkeit schaffen.
12: Gemischt natürlich, die meisten positiv, aber es gibt auch Leute, die schimpfen. So. Aber im Prinzip ist es sehr positiv, ich habe sehr viel Freude, also wir haben sehr viel Freude damit und ist alles gut und die Leute haben was zum Schwätzen. Also erweckt Aufmerksamkeit und alles ist gut.
6: Bis morgen Abend geht das Spektakel in Kassel noch, dann gehörte die Fulda wieder einmal 4 Tage lang den Menschen. Und vielleicht ist genau das der Grund, warum der Zissel seit 100 Jahren funktioniert. Er bringt Generationen zusammen, am Fluss, in den Vereinen und mitten in der Stadt. Oder wie es in Kassel seit jeher heißt:
5: Fulle Wasser, Fulle Wasser!
0: Bei einem Brand am frühen Morgen in einem Wohnhaus in Fuldatal, Rotwesten, ist eine Frau ums Leben gekommen. Wie die Polizei in Nordhessen mitteilte, war das Feuer im Erdgeschoss des Mehrfamilienhauses ausgebrochen. Dort fanden Feuerwehrleute die leblose Mitte 60-jährige Frau. Alle anderen Bewohner hatten das Haus unverletzt verlassen können. Die Brandursache ist noch unklar. Und jetzt haben wir weitere Nachrichten.
13: Der historische Trachtenumzug ist alljährlich der Höhepunkt des Burg- und Trachtenfestes in Lindenfels. Der Umzug stand unter dem Motto Odenwälder Bauernhochzeit um die Jahrhundertwende. Rund 400 Mitwirkende präsentierten das traditionelle Leben im Odenwald in originalgetreuen Trachten mit Pferdegespannen und historischen Darstellungen. Die Veranstalter erhoffen sich, damit das Brauchtum an die nächste Generation weitergeben zu können. Fossilienforschung und Natur. Beim Messeler Grubenfest ist dazu einiges präsentiert worden, zum Beispiel dieser Fisch. Es gab Informationen zur Region rund um die Grube Messel und zu Naturschutz, Böden, Fossilien und Klimaschutz. Über 20 Mitwirkende, so viele wie nie bisher, gaben Einblicke in Forschung, Natur und Kultur rund um das Welterbe Grube Messel. Ab morgen kontrolliert die hessische Polizei landesweit verstärkt die Geschwindigkeit, vor allem auf Strecken mit vielen Unfällen sowie in der Nähe von Krankenhäusern und Baustellen. Anders als bei bisherigen sogenannten Speed Weeks gibt die Polizei diesmal nicht bekannt, wo und wann genau sie kontrolliert. Ziel der Aktionswoche sei es, das Bewusstsein für Tempolimits zu schärfen, denn überhöhte Geschwindigkeit zählt zu den häufigsten Unfallursachen.
0: die Gesundheitsreform. Sie ist verabschiedet und mehr zeigt sich, wer darunter leiden wird. Die Einsparungen sind schmerzhaft und das im wortwörtlichen Sinne für Menschen wie Thorsten Naumann aus dem Ebsdorfer Grund bei Marburg. Vor 9 Jahren haben wir ihn das erste Mal getroffen und über ihn berichtet. Er nimmt medizinische Cannabisblüten gegen seine Schmerzen. Die sollen nun aber keine Kassenleistung mehr sein. Unser weitergedreht.
14: Wir waren als Fußgänger unterwegs und sind von einem PKW auf dem Bürgersteig erfasst worden. Ich hatte damals eine Oberschenkelfraktur beidseits, Trümmerfraktur. Dann fing eigentlich die richtige Leidensgeschichte erst an, weil ich dann eine Osteomyelitis bekam. Das ist eine Knochenmarksentzündung. Und die hat sich einfach über 10, 15 Jahre hingezogen. Die Wunden wuchsen nicht zu. Und mal kurz Pause machen. Oh.
15: Er hat alles durch, erzählt er, als wir uns nach 9 Jahren wieder treffen.
14: Heute ist ein Scheißtag, aber das kommt immer mal wieder vor.
15: Cannabisblüten. Vor 9 Jahren hatte er vor dem Sozialgericht erstritten, dass er die als Schmerzmittel finanziert bekommt. Gemahlen kommen sie in einen Verdampfer, der die ätherischen Öle löst. Es dauert ein paar Minuten, aber dann Linderung.
14: Es ist krampflösend, es ist, ja, der Schmerz geht weg oder wird erträglicher. Man kommt besser durchs Leben. Man kann an vielen Dingen wieder teilhaben, wo man sonst unter Schmerzen einfach zu Hause sitzt und nicht so richtig weiter weiß.
15: Thorsten ist offiziell austherapierter Schmerzpatient. 1,5-2 Stunden, so lange hält die Dosis. Dann braucht er neue Cannabisblüten. Im Monat für 700-800 €, krankenkassenfinanziert. Alles war gut. Bis jetzt. Bis zum Gesetz zur Stabilisierung der Beitragssätze in der gesetzlichen Krankenversicherung, kurz GKV. Zitat: Der Anspruch auf Versorgung mit Cannabis in Form von getrockneten Blüten wird aus dem Leistungsanspruch der gesetzlichen Krankenversicherung gestrichen. Synthetische Cannabisprodukte könne er nehmen, steht im Gesetzentwurf. Deutlich geringer dosiert, deutlich geringere Wirkung, nachgewiesen. Oder halt statt der Blüten Opiate.
14: Eine miese Option, weil die einfach A, abhängig machen, B, man benötigt immer Dosissteigerungen. Man kommt mit so einem Medikament nicht lange klar. Das hält eine Zeit lang und dann muss ich aber die nächsthöhere Dosis bekommen, um dass es weitergeht. Das greift den Magen an, dann müssen wieder Magenschoner eingenommen werden. Das ist alles für chronisch kranke Patienten keine Option.
15: Jetzt langsam wirken die Cannabisblüten. Die Krämpfe lassen nach, die Schmerzen auch. Gute Voraussetzung, um nach Marburg zu fahren. Zu Dr. Markus Eidenmüller, seinem Schmerztherapeuten.
16: Cannabis sehe ich mit den Vorschlägen, wie es jetzt umgesetzt wurde, nicht wirklich eine Kostenersparnis, sondern nur eine Verlagerung von Kosten und eine extreme Erschwernis für Patienten, die bisher eigentlich gut behandelt wurden und gerade eben auch in vielen Fällen die Vorteile in Leben genießen konnten, die eine Cannabistherapie hat, gegenüber anderen sehr auch einschränkenden Schmerzmitteln.
15: Wenn schon nicht besser, sind Opiate dann wenigstens günstiger? Nein, sagt der Arzt.
16: Die kosten ähnliche Summen, da ist man ganz schnell im Bereich von 400, 500, 600 € pro Monat. Das wird also kaum eine Ersparnis der gegenüber der aktuellen Blütentherapie bringen.
15: Wenn ich nichts spare, dann habe ich auch keine Reform. Einfache Rechnung. Zurück zu Hause im Ebsdorfer Grund. Ob wir noch mal ins Feld gehen können wie damals? Nee, sagt Thorsten, das ist vorbei. Die Schmerzen werden dann unerträglich. Sein Tuk-Tuk ist die Lösung, um überhaupt ins Dorf zu kommen, zum Posaunenchor, den Billardfreunden, zur Lebensqualität. Aber jetzt, mit dem Gesetzentwurf, einen Kredit aufnehmen? Ach, weißt du, sagt Thorsten, das alles macht so mürbe.
14: Eine Cannabispflanze hat so viele zusätzliche Inhaltsstoffe. Ist alles mehrfach im Netz genannt und kann man überall nachlesen, die Vorteile. Aber sie werden einfach ignoriert. Diese Menschen sagen einfach, nein, das ist alles, mag sein, rechnet sich aber nicht. Und wir sagen jetzt einfach, wir streichen das.
15: Eine Petition im Bundestag ist inzwischen gestellt. Pro Cannabisblüten. Naja, sagt Thorsten, vielleicht geht ja doch die Vernunft als Sieger vom Platz. Und dass es Zeit wird für die nächste Dosis.
0: zum Sport. Noch 4 Wochen, dann startet die Fußball-Bundesliga wieder. Die Eintracht, die war gerade 9 Tage im Trainingslager. Heiko, wo steht die Mannschaft jetzt?
17: Ja, es wird auf jeden Fall eine spektakulärere Eintracht geben als noch in der letzten Saison. So viel steht mal fest. Im Trainingslager, da gab es lecker Handkäse für den neuen alten Trainer Adi Hütter. Dazu noch viel Kontakt zu all den mitgereisten Fans. Gestern ein Testspiel gegen Waldhof Mannheim. Heute dann noch ein Neuzugang. Es passiert gerade jede Menge.
18: Auf den Rängen sieht es schon nach Saisonstart aus. Auf dem Rasen testet die Eintracht gegen den Drittligisten Waldhof Mannheim. Und einer ist bei Frankfurt in Weiß früh im Mittelpunkt. Elias Baum fälscht gefährlich ab. Nochmal Glück gehabt. Doch vorne ist der Rechtsverteidiger noch gefährlicher. Im zweiten Durchgang findet er über rechts im Zentrum Mittelstürmer Burkhardt. Baum, letzte Saison meist außen vor gelassen, bleibt unter dem neuen Coach Adi Hütter bei der Eintracht.
19: Ich habe sehr viel Positives auch gehört, hat sich überall, wo er war, vom Nachwuchs her durchgesetzt. Und so einen jungen Spieler muss man auch dementsprechend auch die Chance haben, wenn sie auch die Qualität haben, und die hat er.
18: Mehr Tore gelingen der Eintracht nicht, trotz vieler Chancen. Jonathan Burkhardt wird immer wieder gesucht und gefunden. Er hat schon im Trainingslager klargemacht, der Fußball von Adi Hütter gefällt ihm.
20: Ich glaube, es passt sehr gut zu mir, hoch anzulaufen, intensiv unterwegs zu sein, hohe Balleroberungen zu haben, um dann auch einen kurzen Weg zum Tor zu haben.
18: Am Kader wird weiter gearbeitet. Während im Waldstadion The Weeknd singt, macht die Eintracht den nächsten Transfer klar. Der Mittelfeldspieler Rafael Onyedika wechselt vom Club Brügge an den Main. Andere Spieler müssen noch gehen. Hütter bevorzugt einen kleinen Kader.
19: Ich will aber keinen 30-Mann-Kader. Das heißt, wir müssen natürlich ein paar streichen von der Liste, weil ich einfach keine Lust habe, dass ich mit 28, 30, 32 Spielern trainiere.
18: Es wird weiter getüftelt und angepasst. Für die Eintracht beginnt die Saison mit dem DFB-Pokal in knapp 3 Wochen.
17: Und er hat wieder alle abgehängt. Olympiasieger Oliver Zeidler von der Frankfurter Rudergesellschaft Germania. Er hat sich im Einer heute auch Europameisterschaftsgold geschnappt. Im italienischen Varese rudert Zeidler über die 2000 Meter souverän zum EM-Titel. Ja, und es war ein Rekord-City-Triathlon heute in Frankfurt. 3000 Athletinnen und Athleten, so viele waren bisher noch nie mit dabei. Alle Distanzen waren komplett ausgebucht, und auf der Mitteldistanz, da haben wir ein ganz besonderes Powerpärchen begleitet.
18: Heute heißt es für sie Schwimmen, Radfahren und Laufen. Rebecca Huckestein macht sich für den Frankfurt City Triathlon bereit. Ihr Freund und Weltklasse-Triathlet Jonas Hoffmann heute Unterstützer.
21: Ich freue mich natürlich sehr, dass er da ist und dass die Rollen jetzt mal getauscht sind und er mich supportet. Normal ist es ja immer andersrum. Also es bedeutet mir schon viel.
22: Becky ist eine sehr wichtige Stütze bei meinen Rennen, und ich hoffe, dass ich das heute auch für sie sein kann.
18: Um 6.30 Uhr geht es für Rebecca rein in den Triathlon, rein in den Langener Waldsee. In der Mitteldistanz schwimmt sie 2 Kilometer. Nach etwas über 33 Minuten geht es für sie aus dem Wasser heraus zur nächsten Disziplin. Auf dem Rad hat Rebecca 80 Kilometer vor sich, gelaufen werden später noch 20. Sie absolviert die Mitteldistanz, die längste der Distanzen, auf denen sich die Athleten hier messen. Ein Zwischenfazit?
21: Radfahren war super, also schneller als gedacht. Ich habe mich besser als gedacht gefühlt. Mal gucken, was jetzt noch in den Laufbeinen steckt. Die letzten 10 Kilometer wurden dann doch ziemlich hart auf dem Rad.
18: Während Rebecca vom Rad auf die Laufstrecke wechselt, kämpft ihr Freund Jonas mit ganz anderen Herausforderungen.
22: War dann länger auf Parkplatzsuche, ist gar nicht so einfach, wenn die Straßen hier gesperrt sind in der Stadt. Hat aber auch funktioniert. Jetzt renne ich hier von einem Punkt zum anderen, um mir möglichst viele Informationen zuzurufen.
18: Erst ein bisschen klatschen und anfeuern, dann noch ein bisschen stolz mitfilmen. Mit dem Teamwork läuft es gut. Besser läuft da eigentlich nur Rebecca selbst. Nach 4,5 Stunden kommt sie ins Ziel. Starke 5. in ihrer Altersklasse.
21: Voll gut, also es lief heute echt richtig alles richtig glatt und viel besser als erwartet. Also.
18: Das Triathlon-Powerpärchen wieder glücklich vereint.
17: Und soweit. Zunächst der Sport. Daniel hat jetzt auch noch einen sportlichen Wettbewerb. Es geht dabei um Schafe.
0: Genau so ist es, Heiko. Ich verbinde mit Schafen Ruhe, Idylle, und irgendwie wirkt ihr Leben wie das Gegenteil unserer hektischen Leistungsgesellschaft in schlüchtern Hohenzell. Aber da können Sie sich dann dem Leistungsgedanken doch nicht ganz entziehen. Zum 50-jährigen Jubiläum des Schäfervereins Fulda-Kinzig messen sich nämlich ihre Hüter, die Schäfer, miteinander im Leistungshüten.
2: Beim Leistungshüten in Schlüchtern-Hohenzell wird der Rasen zur Arena. Hier dirigieren 8 Pfoten, 800 Hufe im perfekten Gleichklang durch einen Parcours. Am Ende entscheiden nur zwei Dinge über den Sieg: Disziplin und Gehorsam.
3: Leistungshüten ist die Vorstellung von den Schafen, von den Hunden, von den Schäfern. Wir wollen das eigentlich darstellen, wie das alltägliche Leben von dem Schäfer ist, wie er jeden Tag seine Schafe hütet, bewegen muss, hin und her, von A nach B zieht.
2: Gastgeber Wilfried Fehl macht den Anfang. Seine Hunde, Nando und Hanka, manövrieren die Herde souverän über die Weide und durch eine Engstelle. Weiter geht es in ein sogenanntes enges und weites Gehüt, also eine kleine und große Weidefläche. Perfekt läuft's nicht.
3: Luft nach oben ist immer.
2: Selbst der amtierende deutsche Meister Reinhard Rode mit Jule und Elli an seiner Seite hat so seine Schwierigkeiten. Jedes Zögern kostet Punkte, jedes Tier, das ausbricht, ebenfalls. Die Richter bewerten alles.
4: Das nachher das Abtreiben war in Ordnung, ansonsten war das
23: 4, 3.
2: Und auch die Kollegen schauen genau hin. Ein Erklärungsversuch.
24: Das war, weil die Schafe den Schäfer überholt haben. Und der Schäfer muss die Schafe wieder dann zurückbringen und dann fangen die Hunde an und jagen die. Also beziehungsweise versuchen die zurückzudrücken und dann sind Schafe ausgebüxt und die muss der Hund in die Herde zurückholen.
2: Aber nach dem Autohindernis, hier ein Quad, läuft's wieder. Die Schafe müssen dicht gedrängt zusammenbleiben.
25: Es wurde immer besser, die Hunde wurden ein bisschen ruhiger. Ja, ich bin im Großen und Ganzen zufrieden, trotzdem zufrieden heute. Die da richten sind ja auch nur keine einfachen. Der andere war auch schon Bundessieger und der andere hat auch schon mindestens 20 Hüten gemacht und so. Also die wissen schon, was sie da auf dem Zettel schreiben. Ne?
2: Dass es auch anders geht, zeigt Klaus Beggel. Der 77-Jährige scheint seine Ruhe auf die Herde zu übertragen. Ob das für den Sieg reicht?
26: Ja, das habe ich so gelernt. Bei Schaf gehen mit Ruhe sollen wir da reingehen. Das habe ich immer noch bei.
2: Die Messlatte liegt hoch, denn zum 50-jährigen Jubiläum des Schäfervereins Fulda-Kinzig sind heute gleich 5 Top-Schäfer zum Leistungshüten angetreten.
3: Alle, die heute hier hüten, das sind sehr, sehr gute Freunde von mir. Ja, und deshalb kommen die auch von Mecklenburg-Vorpommern zum Beispiel nach Hohenzell gefahren und machen mit uns das 50-jährige Jubiläumshüten und sind mit Herzblut dabei.
2: Das Publikum beim großen Fest ist von dieser Präzisionsarbeit jedenfalls schwer beeindruckt.
27: Das ist auch die Kunst des Schäfers, in dem Moment mit seinen Hunden zusammen die Gewalt über die Herde zu haben.
28: Das meiste hat mich beeindruckt, dass der Hund auf sich selber gestellt ist, wo er eigentlich selber was machen muss, sage ich jetzt mal.
29: Das ist schon beachtlich, dass die Herde da so intensiv zusammenbleibt.
2: Mit 90 von möglichen 115 Punkten sichert sich Gastgeber Wilfried Fehl den Sieg. Der Heimvorteil hat sich heute wohl ausgezahlt. Doch für die Herde zählt nach dem ganzen Trubel nur noch eins: der wohlverdiente Feierabend auf der grünen Wiese.
0: Dann also doch wieder Ruhe. Und vom Leistungshüten jetzt zum Leistungstischlern. Wer wird Weltmeister in diesem Handwerk? Das entscheidet sich in China, in Shanghai. Und dafür trainiert Finn Gücker gerade sehr, sehr fleißig. Er ist 22, Bautischler und ein echtes Talent aus dem Landkreis Waldeck-Frankenberg.
30: Sie wollen die Weltbesten ihres Fachs werden. Hier trainieren sie an der Holzfachschule in Bad Wildungen. Finn Gücker aus Battenberg-Frohnhausen, Deutschlands größte Hoffnung in der Kategorie der Bautischler. Genauigkeit und Schnelligkeit sind gefragt. Jeder Millimeter Abweichung bedeutet im Wettkampf Punktabzug.
31: World Skills kann man sich vorstellen, das ist die Weltmeisterschaft der Berufe. Also da treten Nachwuchstalente aus der ganzen Welt in den unterschiedlichsten Berufen an. Das Wettkampfalter, was man maximal haben darf, liegt bei 22 Jahren im Wettbewerbsjahr. Ich bin jetzt schon 22. Das bedeutet, das ist die einzige Chance, die ich da habe, daran teilzunehmen.
30: Die World Skills Weltmeisterschaft, alle 2 Jahre das Event des Handwerks. Mit über 1400 Teilnehmenden aus 70 Ländern in rund 60 Handwerksberufen. Die Konkurrenz ist stark, besonders die aus Asien.
31: Da kennt man so Geschichten, dass es mehrere, ich sage jetzt mal, Teilnehmer gibt, die in Frage kommen und die werden dann 3 Jahre Vollzeit, also im Prinzip so lange, wie eine Ausbildung bei uns in Deutschland geht, nur auf diesen einen Wettbewerb vorbereitet und kurz vor Schluss wird dann derjenige ausgewählt, der dann die wirklich perfekten und besten Leistungen bringt. Also es ist nochmal eine ganz andere Vorbereitung und auch eine ziemlich starke Konkurrenz.
30: Finns Trainer Markus Rauscher hat eine Übungsaufgabe ausgesucht, mit der er selbst vor vielen Jahren Vize-Weltmeister wurde. In höchstens 11 Stunden muss Finn ein kompliziertes Fensterelement fertig haben.
1: Dieses Werkstück ist so konzipiert, dass man es eben normalerweise nicht in der Zeit schaffen kann. Und es ist so ausgelegt, jeder wird seine Fehler machen. Und wir trainieren darauf hin, dass wir möglichst wenig Fehler machen.
30: Das Trainerteam besteht aus Markus Rauscher und Jan Tröge, der Finns Talent entdeckt hat. Was Finn in wenigen Stunden erarbeitet, ist komplizierter als in mancher Meisterprüfung.
31: Man hat Schlitz- und Zapfenverbindungen auf unterschiedlichste Weise abgesetzt, durchgestemmte Zapfen, offene Zapfen und auch eingestemmte Zapfen. Die runde Sprosse ist auch immer eine Herausforderung, weil man die noch aus dem rohen Holz quasi fertigen muss und fräsen muss.
1: 60,7. 60,4.
31: Letztendlich kommt es wirklich auf Zehntelmillimeter an. Wir haben einen Unterschied drin von 3 Zehnteln. Das ist zwar schon gut, aber noch nicht perfekt, weil so kleine Fehler summieren sich halt recht schnell zu großen Fehlern.
30: Auf etwa 25 Bautischler trifft Finn bei den World Skills in Shanghai. Dafür wirkt er ziemlich gelassen.
31: Ich komme recht gut damit klar, mich in so Situationen reinzudenken und glaube auch, dass ich ganz gut abschalten kann, auch wenn jetzt viele Menschen rundherum sind. Im besten Fall zieht man sich dann den Gehörschutz auf und lässt den auch auf.
30: Mit dieser Taktik könnte es was werden bei den World Skills in China. Mit dem Fensterelement hat es gut geklappt.
1: Ja, die Verbindungen sind doch recht gut geworden. Schau mal diese an. Ja. Die ist top. Da fehlt es ein bisschen minimal.
31: Hier oben.
1: Ja.
30: Neben seiner Arbeit wird er nun pausenlos trainieren, um vorne mit dabei zu sein.
31: Mich erwartet ein Wettbewerb, wie ich ihn so noch nie gesehen habe und auch nie wieder erleben werde. Das ist eine einmalige Chance und da bin ich froh, dass ich die nutzen kann.
30: Und auch sein Trainer ist optimistisch. Trotz der starken Konkurrenz ist er sicher, Finn kann es schaffen.
1: Ich denke, das sind alle Karten für ihn offen. Also er hat das Zeug zum Weltmeister.
5: Guten Abend zu Ihrem Hessenwetter. Viel Sonne und sommerliche Höchstwerte hat es auch heute wieder gegeben. Aber gerade so im Wald oder auch in den etwas höheren Lagen konnte man es noch ganz gut aushalten. Oder eben, wenn man früh genug unterwegs war. Wie Frau Wenzel, die uns schon kurz vor 7:30 diese wunderschönen Sonnenblumen im Edertal geknipst hat. Und erfrischend sieht auch dieser Blick aus auf die drei Teiche. Bei Hungen, beim Blick muss es allerdings auch bleiben, denn Baden ist da nicht erlaubt. Die Nacht über Hessen, die zeigt sich oft klar, höchstens so ein paar ganz lockere Wolken ziehen vielleicht mal vorüber, es bleibt aber überall trocken. Und morgen geht's dann mit viel Sonne in den Tag, zum Nachmittag hin, da quellen die Wolken lokal auf und es kann einzelne Schauer und Gewitter geben. Das heißt aber, die meisten Regionen werden mal wieder komplett trocken durch den morgigen Tag dann auch kommen. Die Tiefstwerte in der Nacht liegen zwischen 11 und 13 Grad im Norden, 20 an den großen Städten, so an Rhein und Main. Und morgen dann noch etwas heißer als heute. Außerhalb der höchsten Berge sind es überall 30 Grad und mehr. Spitzenreiter dürfte mal wieder die Bergstraße sein oder so die Orte hier im Odenwald-Mümmlingtal zwischen Michelstadt und Höchst. Ja. Und noch etwas heißer. Und schwül wird dann der Dienstag. Da müssen wir dann ab dem Mittag mit gewittrigen Schauern rechnen, die auch unwetterartig ausfallen können. Aber auch da gilt wieder, es wird nicht jeden treffen. Am Mittwoch ist es dann insgesamt nicht mehr ganz so heiß. Ganz selten kann es auch noch mal ein kurzes Gewitter geben oder einen kleinen Schauer. Die sind dann aber am Donnerstag komplett ausgeräumt. Und schauen Sie mal hier, mit 23 bis 31 Grad dürfte es sich dann für die meisten deutlich angenehmer anfühlen. Ich wünsche Ihnen jetzt noch einen schönen Sonntagabend und kommen Sie gut in die neue Woche.
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10: Patienten haben erhöhte Leberwerte und man fragt sich, könnte das von Medikamenten kommen und stellt fest, ja, da sind tatsächlich zwei, drei Substanzen, die toxisch auf die Leber wirken können.
11: Ja, Vorsicht bei Wechselwirkungen von Medikamenten. Laut dem Arzneimittelreport der Barmer könnten bei richtiger Beratung zigtausend Todesfälle vermieden werden. Genau darüber sprechen wir gleich. Und wir testen heute auch alkoholfreien Wein. Schön, dass Sie mit dabei sind und willkommen zu den Ratgebern am Freitag. Ja, jeder Fünfte über 50 nimmt im Schnitt 5 verschiedene Medikamente ein und steigert so das Risiko von gefährlichen Wechselwirkungen.
12: Tabletten schon zum Frühstück. Ulrike Friedrich nimmt eine bunte Palette von Wirkstoffen gegen chronische Erkrankungen. Insgesamt 15 im Laufe des Tages, verordnet von unterschiedlichen Fachärzten.
13: Die Medikamente gegen zu hohen Blutdruck, wegen Rheuma, ein Cortison.
12: Und noch einige mehr. Laut Umfragen der Apothekervereinigung ABDA nehmen 20% der Menschen ab 50 bereits durchschnittlich 5 verschiedene Medikamente ein. Bei älteren Menschen sind es oft noch mehr. Das kann schnell gefährlich werden, vor allem wenn Wechselwirkungen auftreten. Sie ist auf dem Weg in die klinisch-pharmakologische Ambulanz der Uniklinik Bonn. Dort gibt es eine Sprechstunde für Menschen, die viele Medikamente nehmen. Oberarzt Martin Köhnen ist Spezialist für Wechselwirkungen.
10: Die Patienten kommen ja häufig zu uns, weil sie entweder das Gefühl haben, die Medikamente wirken nicht, oder weil sie eben sagen, okay, ich habe irgendwie sehr starke Nebenwirkungen. Oder eben auch Patienten haben erhöhte Leberwerte und man fragt sich, könnte das von Medikamenten kommen und stellt fest, ja, da sind tatsächlich 2, 3 Substanzen, die toxisch auf die Leber wirken können.
12: Die Leber ist das zentrale Stoffwechselorgan für Arzneimittel. Viele Medikamente konkurrieren in der Leber um dieselben Enzyme. Wenn also mehrere gleichzeitig eingenommen werden, kann ein Präparat den Abbau eines anderen blockieren oder beschleunigen. Das führt zu gefährlich veränderten Wirkstoffspiegeln. Medikamente aussortieren ist ein häufiges Thema in der Ambulanz. Manchmal haben unterschiedliche Fachärzte aneinander vorbei verordnet, unter Umständen den gleichen Wirkstoff unter verschiedenen Namen. Das kann dramatische Folgen haben, wie auch der Barmer Arzneimittelreport bestätigt. Medizinprofessor Daniel Grant hat untersucht, wie viele Tote pro Jahr durch bessere digitale Vernetzung vermeidbar wären.
14: Wir können eben sagen, wie viel sind weniger verstorben durch diese bessere Behandlung durch Hausärzte mit digitaler Unterstützung. Und wenn man dann guckt, 60.000, das ist eine verdammt große Zahl.
12: Es ist eine Hochrechnung aus einer mehrjährigen Studie mit hunderten Praxen. Wie der Stand der Digitalisierung aktuell ist, zeigt Hausarzt Barman Afzali. Er pflegt Rezepte in die elektronische Patientenakte ein.
15: Jetzt sieht man, ein Medikationsdokument wurde in die EPA eingeladen. Das heißt, der nächste Arzt kann sich dieses Dokument auch wieder angucken und man sieht, das ist auch wieder dieses Dokument, das man dann auch wieder ausdrucken kann.
12: Noch laden aber nicht alle Praxen und Krankenhäuser Medikationspläne hoch. Der Abgleich ist noch unvollständig. Die Handy-Apps mancher Krankenkassen geben Patienten schon einen ersten Einblick. Der komplette Medikationsplan soll im Laufe des Jahres kommen. Auch Apotheken können bei Wechselwirkungen helfen. Ab 5 Medikamenten gibt es dort die erweiterte Medikationsberatung. Die Kosten trägt die Krankenkasse. Der ehemalige Berufsfeuerwehrmann Richard Kraschinski hat eine Liste seiner Medikamente immer im Portemonnaie. Denn er ist privat versichert und nicht alle privaten Krankenkassen bieten die elektronische Patientenakte an. Apothekerin Katrin Lubold achtet auch auf rezeptfreie und vermeintlich harmlose Medikamente.
16: Der Arzt sieht oft gar nicht, was der Patient sich so dazu kauft. Das fällt dann hier in der Apotheke auf. Denn es gibt einige pflanzliche Präparate, die die Wirkung von verschreibungspflichtigen Präparaten massiv beeinflussen können.
12: Eine gute Beratung und eine gute digitale Unterstützung. Das sind 2 Schlüssel, wie man auch mit mehreren Medikamenten risikoärmer, beschwerdefrei und unter Umständen sogar länger leben kann.
11: Ja, und zu diesem Thema haben wir uns jetzt Martin Wehling eingeladen, Professor für klinische Pharmakologie. Schönen guten Abend, hallo.
3: Guten Abend, Herr Fischer.
11: Zigtausend vermeidbare Todesfälle heißt in diesem Arzneimittelreport. Wie sehen Sie das? Wie wichtig ist es denn gerade für ältere Menschen, wirklich genau darauf zu achten, welche Medikamente und Arzneimittel da so in Kombination eingenommen werden?
3: Ja, bei alten Menschen wird das noch schlimmer, alles, was wir gesehen haben. Vor allem, weil ja die Zahl der Diagnosen mit dem Alter zunimmt. Ein 80-Jähriger hat 3,4 relevante Diagnosen, die alle behandelt werden. Mhm. Deswegen nimmt der 8 Arzneimittel im Schnitt. Und diese vielen Arzneimittel treffen auf Organfunktionen, die mit dem Alter immer schlechter werden. Praktisch alle wichtigen Organe, zum Beispiel die Nierenfunktion, halbiert sich bis zum 80. Lebensjahr.
11: Oh, wow. Wobei es auch gut ist, dass behandelt werden kann mit Medikamenten, muss man dazu sagen. Aber klar, die Kombination ist immer schwierig. Sie haben genau aus dem Grund ja mit Ihrem Team eine App entwickelt, schon vor ein paar Jahren. Die wird ständig auch aktualisiert. Heißt Forta-App, also Fit for the Aged. Und kann sich jeder kostenlos runterladen, einfach auf das Tablet. Und für wen ist es jetzt genau gedacht und was kann man da rauslesen?
3: Das ist gedacht für die älteren Patienten ab 80 oder die ab 65, die schon schwer krank sind, vorgealtert. Mhm. Und dann kann man dort ablesen, tatsächlich zum ersten Mal auf diesem Planeten, nicht nur was Schlechtes für alte Leute, sondern auch was Gutes. Das ist also eine Positiv-Negativ-Liste mit 250 Bewertungen für 27 alterskritische Diagnosen. Das kann also dazu führen, dass man mehr Arzneimittel nimmt, die guten, oder eben schlechte versucht loszuwerden.
11: Wir wollen da mal ganz kurz reinschauen in diese App. Ich habe die auch hier auf dem Tablet. Also gibt es die Indikationssuche. Wenn ich da jetzt mal eintippen würde, ich leide an Schlaf. Dann haben wir es schon, Insomnie. Ich klicke drauf und sehe hier eine Liste und eine Bewertung. B, C, D. Was heißt das genau?
3: Ja, die Bewertungen gehen von A bis D. A und B sind positiv bewertet. Das finden Sie in dieser Liste fast nicht bei der Schlafstörung.
11: Kein A.
3: Sondern ganz viele C- und D-Mittel. Warum? Diese ganzen psychoaktiven Substanzen, die also ins Gehirn gehen und Schlafmittel sind und viele andere, können bei älteren Patienten Stürze, Delir, Verwirrtheit, Demenz auslösen und sind deswegen so negativ bewertet. C ist kritisch, geht meistens schief, muss man genau bewachen. D ist Rattengiftniveau, lieber gar nicht geben.
11: Okay. Wie kommen Sie zu den Ergebnissen?
3: Das ist ein Expertenkonsens, der die vorhandene, meist spärliche Evidenz bewertet. Das sind meistens Geriater 20 bis 25, die diese Bewertung vorgenommen haben.
11: Okay. Wir können was anderes eintippen. Bluthochdruck. Da reicht es, glaube ich, wenn ich hoch eintippe, ne?
3: Sagten
11: Sie? Ja. So, da haben wir's. Da sehen wir 4 gute.
3: Ja, nicht? Wir können 42% dieser Bewertungen sind positiv insgesamt. Das heißt, wir haben gute Mittel für alte Patienten in vielen Fällen, zum Beispiel beim Bluthochdruck. Aber Sie werden auch dort ein D-Medikament finden, weiter unten, das Clonidin. Und das macht eigentlich sogar, genau das, was ich vorher schon sagte. Das wirkt über das Gehirn und hat viele, viele Nebenwirkungen. Das wollen wir im Alter gar nicht sehen. Das ist also Rattengift auf Deutsch.
11: Die App wurde ja eigentlich für Ärzte und Apotheker entwickelt. Wie gesagt, kann es aber jeder runterladen, kann jeder auch da reingucken. Was sagen Sie, was sollen die Leute noch mit rausnehmen?
3: Ja, also sie verbreitet sich, fast alle Geriater in Deutschland nutzen die Hälfte der Hausärzte. Aber da können auch Patienten reinschauen, die werden nicht alles verstehen. Und sie dürfen nichts selber ändern, sondern sie können Anstöße liefern für die Ärzte. Mensch, warum habe ich ein D-Mittel, wenn es bessere gibt? Nicht selbst ändern, Arzt fragen, wenn da sowas auftaucht. Auch mal schauen, ob was fehlt, was Gutes. Das gibt es nämlich auch.
11: Okay, also ich soll selbst im Prinzip reingehen, schauen, wenn ein D kommt, und ruhig den Arzt darauf ansprechen.
3: Fragen stellen.
11: Kann ich nicht was anderes nehmen?
3: Ja.
11: Okay, in Bezug auf die Wechselwirkung, die wir jetzt gerade im Beitrag aber auch schon gehört haben, zwischen den Medikamenten auch, kann ich da mir auch einen Tipp mit rausziehen aus der App?
3: Nein. Das sind ja nur die Arzneimittelnamen. Da steht nichts drin. Zum Beispiel das Nächste, was der Arzt machen muss, die Dosierung, auch wie oft man das nehmen soll. Dann auch welchen Weg man wählt, ob es Pillen oder Tropfen sein sollen. Und dann käme auch noch der klassische Interaktionscheck dazu. Das ist dann danach noch zu tun. Aber das kommt da nicht raus.
11: Also es ist rein unterstützend, wie Sie gesagt haben. Ich muss mit meinem Arzt drüber sprechen. Und dann auch die richtige Dosierung ist ja auch so ein Thema. Ne?
3: Und
11: auch
3: damit zeitlich werden eigentlich die wichtigsten Wechselwirkungen erfasst, die zwischen den Organen und den Arzneimitteln.
11: Okay. Ganz kurz noch zum Schluss, jetzt gerade auch bei der Hitze. Was ist da mit Temperaturen zu beachten aus Ihrer Sicht, Medikamente?
3: Ja, wenn wir austrocknen, das ist ja das Hauptproblem, dann werden zum Beispiel diese Blutdrucksenker stärker wirksam, vor allem die Wassertabletten, da muss man sehr aufpassen. Aber hier gilt auch wieder, Arztfragen, nicht selbst was machen. Ja. Manches muss man ausschleichen, manches kann man absetzen. Also fragen, wenn sowas dann bei der Hitze nicht vertragen wird. Es gibt auch psychoaktive Substanzen, dann kann man nicht schwitzen. Das ist natürlich auch schlecht. Also da gibt es auch Listen dafür. Aber bitte den Arzt fragen und dann eine angepasste Medikation machen. Okay. Am besten nicht austrocknen.
4: Dankeschön für Ihren Besuch und all die Tipps. Vielen Dank. Also, wir merken uns nochmal, wer mehrere Medikamente wirklich gleichzeitig nimmt, der sollte sich unbedingt zu möglichen Wechselwirkungen beraten lassen, beim Arzt, in der Apotheke. Und da hilft natürlich auch die elektronische Patientenakte, die wir im Film gesehen haben. Und die Forta-App, die wir Ihnen gerade vorgestellt haben, die hilft auch dabei, Medikamentenwechselwirkungen vor allen Dingen auch mit den Organen dann besser einschätzen zu können. Ja, es ist einfach viel zu trocken momentan. Nicht nur für unsere Garten- und Balkonpflanzen, auch für viele Bäume in den Parks. Allein in Frankfurt sind es 220.000 Stadtbäume. Und Jens Pflüger war da heute mal bei einer Gießaktion mit dabei.
17: Hier am Rottweiler Platz im Gutleutviertel in Frankfurt, da stehen sie noch. Richtig schöne Stadtbäume, wie an vielen Plätzen natürlich. Aber das Tolle ist hier, hier gibt es für die Kinder auf dem Spielplatz noch Schatten. Aber den Bäumen, denen geht es gar nicht mehr so gut in den Großstädten hier bei uns in Hessen und Deutschland. Denn die extreme Trockenheit, die macht natürlich allen zu schaffen. Deshalb habe ich heute auch meine Gießkanne mitgebracht. Denn hier gibt es einen Verein, der nennt sich Gute Leute. Und die haben sich zusammengetan, um die Stadtbäume zu retten. Mit dabei ist auch Cornelia Stark. Ich sage erstmal vielen Dank, dass wir heute bei eurer Aktion mit dabei sein dürfen. Ich habe auch extra meine Gießkanne mitgenommen und gieße schon mal eine Runde. Wie viel Liter braucht denn so ein Baum wie hier jetzt gerade?
18: Also gesagt wird 10 Liter pro 3 Meter Baum. Bei ein paar 20 Meter Baum muss man dann schon mal ein paar Liter gießen. Einige Kannen sind das.
17: Wo kriegt ihr denn euer Wasser her? Denn ich sehe jetzt hier nicht irgendwie, wo man mal schnell hin kann und von der Stadt irgendwie Wasser bekommt. Wie macht ihr das?
18: Das ist schon das größere Problem. Wie kriegt man Wasser an die einzelnen Baumscheiben, wenn man da so 20 Meter weiter wohnt? So 2x10 Liter kann es schwierig. Deswegen würden wir uns wünschen, wenn wir entweder einen Wasserzugang haben, nicht zu Trinkwasser unbedingt, aber vielleicht zu Regenwasser mit einer Auffangtonne dort hinten an dem Saalbau zum Beispiel, wo wir uns das Wasser zapfen können. Ansonsten kann man das, wie ich das mache hier, einfach Waschwasser von Obst und Gemüse, das kann man auffangen in so Behältern oder in solchen Behältern. Und dann morgens, wenn ich zur Arbeit gehe, habe ich einfach einen Tetrapack in der Hand. Das ist, wenn das leer ist, ich gieße das hier, ich gieße da auch, mache die Vogel, also Insektentränke ist das ja eher. Gieß dann hier die Pflanze mit und später, wenn die Flasche leer ist, ist sie einfach in meinem Rucksack und kann sie später, wenn ich wieder nach Hause fahre, wieder füllen und wieder abgeben. Das ist der einfachste Weg.
17: Jetzt habt ihr hier natürlich ganz schön viele Bäume. Wir nehmen jetzt diesen Baum exemplarisch. Das ist auch ein Patenbaum von euch. Das heißt, den betreut ihr hier gemeinsam mit den Anwohnern. Kann man das überall hier bei uns in Frankfurt machen?
18: Ja, man muss beim Grünflächenamt kann man das beantragen. Dann kommt dann auch so eine Scheibe, dass auch die vom Grünflächenamt, die Bäume pflegen, dann auch sehen, bitte hier nicht abholzen, bitte hier kein Grünzeug wegmachen, sondern dass das Anwohner oder Paten machen.
17: Wie oft macht ihr das denn jetzt? Es ist ja so, es ist wahnsinnig trocken und ihr müsst natürlich auch gucken, wie ihr das Wasser bekommt. Ihr gießt zum Beispiel euren Garten, habe ich jetzt vorhin schon mitbekommen, gar nicht. Ihr nehmt das Wasser wirklich für die Bäume?
18: Ja, also unseren Hinterhof gießen wir nicht. Man soll ja kein Trinkwasser verbrauchen, wenn die Hitze so groß ist und anderweitig kein Wasser abschöpfen aus dem Grundwasser und so weiter. Das ist ja jetzt ein Tiefwurzler, ist ja eine Scheinakazie. Der holt sich normalerweise das Wasser aus dem Grund, also aus dem Grundwasser durch die Bebauung, durch die Kellerbebauung und so weiter werden viele Adern abgeschnitten. Deswegen haben die Bäume in der Stadt auch öfter mal Probleme, an Wasser zu kommen. Deswegen ist es wichtig, dass wir es hier auch mit unterstützen, weil die Hitze ist, man merkt es, unter dem Baum ist es deutlich angenehmer als ohne Baum.
17: Ja.
18: Alle versiegelten Flächen sind extrem heiß.
17: Aber deshalb gibt es euch, ist eine tolle Aktion und wir haben es gehört, also wenn Sie in Frankfurt oder Umgebung wohnen und auch Baumpatin oder Baumpate werden möchten, einfach beim Grünflächenamt melden. Wir gießen noch ein bisschen weiter, ein bisschen habe ich noch in meiner Gießkanne. Auch die Blümchen brauchen ein bisschen was. Ich sage vielen Dank und ganz viel Spaß, damit Frankfurt grün bleibt. So, hier drüben machen wir noch ein bisschen was hin.
4: Ja, ich muss heute Abend auch noch gießen. Dankeschön, Jens Pflüger aus Frankfurt. Alkoholfreier Wein wird ja immer beliebter, sehen wir auch im Supermarkt beim Einkaufen. Da gibt es inzwischen oft ganze Regalreihen voll mit 0%igem. Aber wie wird das eigentlich, dass aus echtem Wein dann der alkoholfrei wird? Warum ist der oft auch teurer und auf was sollten wir denn beim Kauf achten? All das haben die Kollegen vom SWR mal gecheckt.
2: Die Marktcheck-Party beim SWR Sommerfestival auf dem Schlossplatz in Stuttgart ist alkoholfrei. Wir wollen wissen, wie gut schmecken Weine ohne oder fast ohne Alkohol? Welcher schmeckt am besten? Oder auch, schmeckt das überhaupt?
19: Ob das wirklich so nahe kommt an den anderen Wein, ich weiß nicht, ob das überhaupt schmeckt.
20: Ich bin sehr gespannt, ja. Eigentlich schmeckt mir beim Sekt schmeckt's mir besser, wenn Alkohol drin ist, wie alkoholfrei.
21: Für mich wäre besser, weil ich trinke nicht so viel Alkohol.
22: Das Schöne bei allen ist ja, dass man auch mehr trinken kann, weil sie alkoholfrei sind.
2: Und jetzt geht's los. Wir machen den großen Massengeschmackstest. Die Besucher wissen nicht, welchen Wein sie gerade im Becher haben.

0: Dabei sind 5 gängige Weine aus dem Handel. Der Riesling alkoholfrei von 3 Freunde. 120 von Leitz, auch ein Riesling. Deutlich günstiger, der alkoholfreie Riesling von Rotkäppchen. Ein Chardonnay von Carl Jung. Und ein Chardonnay alkoholfrei von Aldi, der günstigste Wein im Test. Als ersten Wein haben die Festbesucher den 3-Freunde-Riesling im Becher. Wie kommt er an?
1: Fruchtig, nicht so süß, also angenehm auf den Gaumen.
2: Relativ herb.
3: Herb, ja. Riecht komisch und schmeckt eigentlich nicht.
4: Nee. Ganz gut, man kann also ein bisschen süßlich. Ja.
5: Könnte da auch ein großes Glas von trinken, ja, sagen wir so, ja.
0: Weiter geht's mit dem Riesling von Leitz.
6: Geschmacklich extrem flach.
7: Deutlicher Unterschied, ein bisschen säuerlicher, kommt mir davor.
1: Die Süßigkeit ist weniger wie die Nummer 1.
5: Der ist mir zu wässrig.
8: Schmeckt ein bisschen wie Apfelsaft.
9: So ein dünner Apfelsaft.
10: Wie schmeckst du den Wein mehr raus?
9: Ja.
10: Also, dass es Wein ist.
0: Rotkäppchen ist Marktführer bei Sekt mit Alkohol. Wie schmeckt der alkoholfreie Riesling?
11: Besser mehr Richtung Prosecco, so würde ich sagen.
6: Perfekt,
11: ja.
6: Gut.
12: Fruchtig, aber nicht so der herbe Geschmack, so wie Richtung Most. Mehr so in die liebliche Richtung.
2: Sehr viel angenehmer, keine Säure, wenig Säure zumindest.
3: Angenehm, ja.
2: Sollte das tatsächlich Wein sein, nicht verkehrt.
6: Wenn der richtig gut gekühlt ist, super auf dem Balkon, super auf der Terrasse.
1: Ein anderes angenehmeres Gefühl auf der Zunge, finde ich.
13: Das prickelt so ganz, ganz fein. Also nicht doll, aber so, das finde ich irgendwie reizvoll.
8: Da habe ich das meiste Weinfeeling.
0: Aber wie kommt das Weinfeeling in den alkoholfreien Wein rein? Und der Alkohol trotzdem raus? Während auf dem Schlossplatz weiter probiert wird, sind wir beim Dienstleistungszentrum Ländlicher Raum in der Rheinpfalz. Hier forschen die Önologin Miriam Fischer und Madeleine Forsch in Sachen alkoholfreier Wein und produzieren auch welchen. Sie zeigen uns, mit welchem Verfahren alle unsere Testweine hergestellt worden sind.
14: Dann können wir noch die Parameter der Anlage ein.
0: Sie entstehen aus Wein, dem der Alkohol entzogen wird. Mit dem Alkohol verliert Wein aber auch an Körper, Duft und Mundgefühl. Die Herausforderung ist, den Alkohol so zu entziehen, dass möglichst wenig vom Geschmack und der Balance verloren geht. Genau deshalb arbeiten Entalkoholisierungsanlagen mit Vakuum.
14: Normalerweise siedet Alkohol bei einer Temperatur von 78 Grad. Das heißt, wir können das aber viel schonender machen, indem wir ein Vakuum anlegen und der Alkohol dann plötzlich bei 30 Grad verdampft siedet. Und somit können wir das Ganze sehr schonend für die Aromatik und auch für den Wein gestalten.
0: Besonders wichtig ist aber auch der Wein, mit dem alles beginnt. Denn die Anlage kann Aromen schützen, aber keine dazu zaubern. Geschmacklich ist der Wein nach der Entalkoholisierung noch nicht fertig. Ohne Alkohol fehlt ihm Balance. Vor allem Säure tritt stärker hervor. Deshalb wird nachjustiert. Wie, weiß Ulrich Fischer, Leiter des Instituts für Weinbau und Önologie.
15: Wir füllen die Weine etwa mit 20 bis 40 Gramm Restsüße an. Das ist also vielleicht ein Drittel wie in einem Apfelsaft oder einem Orangensaft. Von den Kalorien ist aber der alkoholfreie Wein deutlich niedriger als der reguläre Wein mit Alkohol, denn Alkohol selbst hat einen sehr hohen Brennwert. Ich kann Ihnen nur sagen, wenn wir den Zucker nicht hinzufügen würden, würde er keinen alkoholfreien Wein trinken, weil dann würde man morgens zum Zähneputzen vielleicht, aber nicht für Genuss.
0: Dieser ganze Extraaufwand landet am Ende auch auf dem Preisschild. Allein durch die Produktion ist alkoholfreier Wein oft 1 bis 2 Euro teurer als vergleichbarer Wein mit Alkohol. Übrigens ist Deutschland weltweit Vorreiter bei der Herstellung von alkoholfreiem Wein. Seit Jahrzehnten wird hier daran gearbeitet, wie Wein ohne Alkohol trotzdem ein Weinfeeling bekommt.
15: Deutschland ist wirklich in der Pionierrolle. Das liegt natürlich daran, dass ein Carl Jung 1906 schon das erste Patent angemeldet hat für die Entalkoholisierung von Wein. Da gab es kein alkoholfreies Bier. Wir waren da wirklich mit Wein auch die Pioniere.
0: Und mit einem Chardonnay von Carl Jung geht es weiter in unserem Geschmackstest.

0: freien Weine verkostet und abgestimmt. Ein Korken für den Lieblingswein. Mit Riesling und Chardonnay haben wir zwei verschiedene Rebsorten im Test. Außerdem unterscheiden sich die Weine auch leicht beim Zuckergehalt. Hier hat der Leitz am wenigsten. Rotkäppchen am meisten. Was kommt am besten an? Was glaubt der Experte?
1: Restsüße ist auch ein bisschen Make-up im Wein. Und wir kennen das aus eigenen Forschungsuntersuchungen. Der Wein mit der meisten Restsüße wird meistens auch bevorzugt.
0: Wir lösen auf. Schlusslicht ist Leitz, der am wenigsten Zucker enthält. Davor Carl Jung. Und Aldi. Auf Platz 2 liegt der Drei-Freunde-Riesling. Und das ist der Geschmackssieger, der Riesling von Rotkäppchen, mit dem höchsten Zuckergehalt aller Weine im Test. Alkoholfreier Wein bleibt Geschmackssache. Aber unser Massentest zeigt, wenn Süße, Säure und Weinfeeling stimmen, kann auch 0% ziemlich gut ankommen.
2: Na dann auf eine schöne Grillparty am Wochenende. Und wenn Sie dafür vielleicht auch mal mit einem neuen kreativen Kartoffelsalat punkten wollen, dann haben wir jetzt ein tolles und auch schnelles Rezept für Sie.
3: Wir machen jetzt einen Kartoffelsalat mit ein bisschen Burrata drauf, angegrillte Pfirsiche, bisschen Mandel als Crunch und die Kombination schreit einfach nach Sommer.
4: Foodblogger Benne Benzing weiß, wie Geschmack auf den Teller kommt.
3: Durch das Anbraten bekommen wir ein bisschen Röstaromen, die karamellisieren, kriegen nochmal eine andere Süße, die Struktur ändert sich ein bisschen und es passt ganz herrlich zu dem Salat.
4: Die Sattmacher-Basis, gekochte Drehlinge. Die Schale darf dranbleiben. Das Dressing, klassisch. Dijon-Senf, Honig, Essig, Olivenöl, Salz und Pfeffer. Zu den Kartoffeln kommt noch Rucola, gezupfter Burrata, die gegrillten Pfirsiche und ein paar angeröstete Mandeln. Fertig.
2: Ja, sieht schon lecker aus. Wenn es um Haustiere geht, denken viele bestimmt als erstes an einen Hund oder eine Katze. Bei Gabriele aus dem Main-Kinzig-Kreis sind es aber eher Hühner. Und auch die wollen kuscheln.
5: Sie sind Familie, die besten Freunde und treue Begleiter. Außergewöhnliche Mensch-Tier-Beziehungen, die mitten ins Herz gehen. Wenn Gabriele Ried aus Bruchköbel morgens in den Garten kommt, geht es plötzlich hoch her. 7 Hennen und 2 Hähne flitzen dann kreuz und quer über den Rasen, wissen ganz genau, Frühstück.
6: Und die Lilly kriegt auch immer wenig ab, genau. Die Tiere freuen sich. Allein schon, wie die dann auf einen zugewackelt kommen, das sieht schon lustig aus. Und das ist einfach schön, das ist eine kleine Herde. Wenn ich zu den Tieren gehe, komme ich runter von meinen Emotionen.
5: Wenn die 50-Jährige füttert, sind alle zur Stelle. Schließlich gibt es nur das Beste für die Hühnergang.
6: Die kriegen Korn und Legemehl. Und das hier ist Muschelgrit, damit die Eierschale schön fest wird. Die Leckersachen fütter ich aus der Hand, aus dem einfachen Grund, wenn ein Huhn mal krank ist. Ich kann jedes Huhn ohne Stress einfach hochnehmen. Und die Hühner wissen ganz genau, ich tue denen nichts Böses. Ne? Hier unser Konstantin, der hatte mal eine böse Verletzung oben am Kamm. Und den habe ich dann einfach ganz locker hochnehmen können. Komm mal her. Komm mal her, mein Schatz. Und dann hat er sich wunderbar verarzten lassen, ohne Stress. Und das ist eigentlich das, warum ich das mache.
5: Gabriele hat eine enge Verbindung zu ihren Sussex-Hühnern. Susi ist mit 5 Jahren die älteste im Rudel. Bis zu 7 Jahre alt kann ein Huhn werden. Susi hat zwar Vertrauen, ist aber schreckhaft. Das war auch der Grund, warum die Erzieherin Küken selbst per Hand aufgezogen hat. Und durch diese enge Bindung von Anfang an ist selbst Chefhahn Konstantin plötzlich ganz verschmust.
6: Und das hier ist sowieso mein großer Kuschler, ne? Du bist mein Kuschelhahn. Also so wie er jetzt hier ruhig hält, er ist einfach der verschmusteste von allen. Und das von Anfang an. Also am Anfang als Küken hatte ich ihn ja schon. Wenn ich nur so gemacht habe, hat er den Kopf schon zur Seite gelegt. Und der ist ganz entspannt auf meinem Arm. Der schlägt dann mit den Flügeln nicht. Er hackt nicht. Er wird nicht aggressiv. Er ist wirklich ein liebenswerter.

0: netter Kerl.
1: Die Hühner leben ein Traumleben, artgerechte Haltung mit viel Platz. Auch mit Familienhund Diva haben sich alle schnell angefreundet. Was Gabriele besonders an ihren Hühnern fasziniert, jeder hat im Rudel seine ganz eigene Persönlichkeit.
0: Nanni, das ist auch eine Handaufzucht, die frisst mir auch aus der Hand, aber sie mag es nicht, berührt zu werden. Und so ist jedes Huhn, hat da so seinen eigenen Charakter, zum Beispiel die Taxi, die geht da sofort auf neue Sachen zu und hat da überhaupt keine Berührungsängste. Dann Messi, der eine Hahn, der Weiße, der hat erst mal geguckt, was passiert denn jetzt hier, muss ich auf meine Hennen aufpassen. Also es hat jeder so seine Rolle, seine Struktur ist einfach vorgegeben, jedes Huhn hat so seinen Platz und da muss man einfach drauf Rücksicht nehmen und jeden so nehmen, wie er ist.
1: Der Gedanke, Hühner zu halten, war schon sehr lange da. Konkret wurde das ganze Projekt Huhn dann in der Corona-Zeit.
0: Da war Zeit da, wir waren im Lockdown und dann haben wir gesagt, okay, jetzt ist der richtige Zeitpunkt, wir bauen einen Stall, wir streichen das als Familienprojekt und wir bauen den zusammen, meine Kinder und ich. Und ich war da jeden Tag eine Woche, 8 Stunden am Streichen, meine Große hat das auch 3 bis 5 Stunden mitgemacht und mein Jüngster, der Sohn, der hat das so eine halbe Stunde, Stunde. Ja, und dann wurde das einfach 4 Wochen später zusammengebaut. Und wieder 4 Wochen später sind die ersten Hühner eingezogen.
1: Seitdem steht auch eine Bank inmitten der Hühnergang. Die tägliche Kaffeepause nach der Arbeit in der Kita ist mittlerweile zum Ritual geworden.
0: Ja, mittags muss ich erst mal durchschnaufen nach der Arbeit. Dann nehme ich mir meinen Kaffee, immer ein bisschen was Süßes mit, 1, 2 Kekse. Und wenn ich mich dann hier hinsetze, kommen die Hühner schon immer an. Und die klauen mir manchmal auch einen Keks und flattern dann ganz schnell wieder runter. Aber ansonsten kennen die das, jeden Mittag ein Kaffee und Kekszeit. Es ist wirklich zur Ruhe kommen. Die Hühner, die sind immer ein bisschen am Drucksen und gluckern ein bisschen und man kommt wirklich zur Ruhe.
1: Gabriele investiert viel Zeit in ihre Lieblinge. Dafür wird sie täglich mit frischen Eiern von glücklichen Hühnern belohnt. Wenn eine Henne aber aus Altersgründen nicht mehr legen kann, darf sie trotzdem ohne Stress alt werden. Denn die 50-Jährige genießt einfach nur das Zusammensein.
0: Abends tue ich die Hinterlassenschaften in den Boden einarbeiten mit dem Gartenschlauch. Ist gleichzeitig wieder ein guter Dünger. Und wenn ich das dann mache, da gehe ich meinen Gedanken nach. Zwischendurch kommen die Hühner, dann picken sie mal an den Zähnen, weil die rot lackiert sind. Ja, das ist einfach schön. Die Tiere kommen zu einem, sie freuen sich, dass man da ist. Man beschäftigt sich mit denen. Aber es ist wirklich eine schöne Arbeit und für mich keine Arbeit, sondern ein Stück weit Therapie. Runterkommen.
1: Hühnermutter mit ganz viel Leidenschaft. Welches Huhn würde da nicht gerne aus der Hand fressen?
0: Ja. Siehst du, und wieder geklaut. Muss schneller essen.
2: Oh. Ja, wir schauen jetzt noch ganz kurz aufs Wetter. Daniel, wie sieht's aus fürs Wochenende? Wie wird's?
3: Ja, ich würde sagen, erstmal morgen durchatmen, aber uns steht vielleicht eine etwas turbulentere Nacht bevor. Da müssen wir mal abwarten. Ich kann aber noch sagen, dass jetzt gerade Richtung Gießen und Marburg so eine giftige Zelle durchzieht. Es gibt noch keine Unwetterwarnung, das kann sich aber noch ändern. Mehr dazu, jetzt gibt es die Unwetterwarnung, höre ich gerade aus der Regie. Gut aufpassen, mehr dazu jetzt bei Alle Wetter.
2: Ganz aktuell. Danke, Daniel. Ihnen allen jetzt ein schönes und entspanntes Wochenende und bis Montag, wenn Sie mögen. Tschüss.
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7: Das Fell schwarz, Mähne und Pfoten rötlich oder golden. Die Goldkopflöwenäffchen. Munter turnen sie im Amazonienhaus, während ihre Mitbewohner es ruhiger angehen lassen.

0: hier im Gehege sind die Schildkröten ja zusammen mit den Goldkopflöwenäffchen. Das ist so eine Gemeinschaftshaltung, das hat sich ganz gut bewährt. Die Affen sind natürlich an allem interessiert, was sich da so regt und bewegt im Gehege. Und wenn die Schildkröten gefüttert werden, ist das natürlich auch super interessant.
1: Weil aber Sauberkeit die Grundvoraussetzung einer Wohngemeinschaft ist, folgt noch ein Angebot.
0: Schon mal runde Duschen. Ja, siehst du schon die Stadtlöcher? So, hallo, guten Morgen. Wie ist es? So, das ist so unser tägliches Ritual. Hallo. Ja, ist okay. Oh, nur die Ruhe. Ja. Dass unsere Schildkröten ein bisschen geduscht werden. Wir haben hier warmes Wasser im Schlauch, 26 Grad etwa. Und unsere Waldschildkröten und Köhlerschildkröten, die leben ja mit den Goldkopflöwenäffchen zusammen. Und deshalb fällt da schon mal von oben was runter. Und deshalb duschen wir die Kerle. Und hier so eine Unterbodenspülung machen wir deswegen, weil hier im Boden natürlich auch Sand drin ist, gell? Damit es nicht so reibt. Genau, so ist das fein. Wir haben 4 Mädchen hier drin. Das sind nur Jungtiere hier. Die sind jetzt gerade mal so 9-jährig.
1: Ja, und mit dem Wasser kommen die Mädchen farblich viel besser zur Geltung. Schönheitspflege macht einfach Spaß.
0: Wie frisch lackiert so.
1: Ferdinand, der junge Krake, hat schon häufiger Proben seines Könnens abgegeben. Unter den Weichtieren ist er definitiv ohne Konkurrenz.

0: Revierleiter Markus Kapp arbeitet ständig an der Vervollkommnung des Oktopus-Repertoires.
1: So, heute machen wir Krake-Beschäftigungsfütterung nochmal eine Stufe schwieriger. Das ist dann so eine Flasche. Bei der ist die Schwierigkeit, er muss öfters schrauben, bis der Deckel runtergeht. Und die zweite Schwierigkeit, er hat nur eine sehr kleine Öffnung, wo er dann mit dem Finger auch weit in die Flasche reintasten muss. Und dann dementsprechend auch ein größeres Beutestück wie jetzt die große Garnele durch die kleine Öffnung dann rausziehen muss.
0: Ist denn Ferdinand überhaupt fit für solche hohen Anforderungen?
1: Ja, den haben wir jetzt noch nicht so lange. Erst vielleicht so ein Dreivierteljahr. Den haben wir relativ klein gekriegt. Hat sich aber gut entwickelt. Am Anfang war er ein bisschen scheu, aber hat dann relativ schnell die Scheu verloren von der Pflegerhand. Und dann auch vor verschiedene Gegenstände. Man muss natürlich langsam anfangen, dass man dann da langsam dran gewöhnt. Aber er entwickelt sich ganz gut. Jetzt probieren wir es mal mit der Flasche, wie schnell er das kapiert. Dann machen wir hier die Garnele rein. Ist natürlich auch noch mal eine Schwierigkeit, dass die relativ schwierig reingeht. Und dementsprechend dann auch für den Krake schwierig rauszuholen ist. So. Dass die untergeht, füllen wir die mit Wasser. Sonst schwimmt die ja nur an der Oberfläche rum. Der kommt schon. Ein bisschen Hunger hat er. Er hat gestern nichts gekriegt. Dann ist der heute ein bisschen besser motiviert. So, zugeschraubt ist sie. Man darf sie natürlich nicht voll anziehen, sonst kriegt das auch nicht auf. Aber so leicht anziehen, müsste es eigentlich schaffen. Dann werde ich die mal reingeben.
0: Flaschenpost für Ferdinand. 2 mit Überblick und Nestproblemen. Die ausgewiesenen Langstreckenflieger machen leider ausgesprochen viel Dreck. Tierpfleger Mario Riemann will Abhilfe schaffen.
2: Ja, also wir wollen heute das Storchennest da oben ein bisschen zur Seite schieben, da die Dachrinne geputzt werden soll. Ich bin da ein bisschen skeptisch, weil so ein Nest kann bis zu 2 Tonnen wiegen, ob wir das überhaupt bewegt kriegen. Aber mal sehen, lass uns überraschen.
0: Eine starke logistische Herausforderung. Wer das Storchennest bewegen will, muss hoch hinaus. Dachdecke machen sich bereit.
3: So, okay. So. Also wir machen heute die Dachrinnenreinigung an dem oberen Turm, an der Daimler 10er Halle, hier in der Wilhelma. Und dann müssen wir halt das Nest entfernen, das Storchennest, das große, und versuchen, das auf die Dachfläche zu ziehen.
4: Da kommt Wasser innen rein momentan und wir müssen feststellen, wo das sein kann, hat das Storchennest vielleicht sogar schon ein Dach irgendwas kaputt gemacht, dass es aufplatzt ist oder so, die Dachrinne, dass man dann auch eventuell gleich Reparatur machen kann. Ne?
3: Das Nest hat sich vermutlich an der Dachrinne verhakt und es wiegt ca. 500 Kilo. Also wir versuchen unser Bestes.
0: Unter den misstrauischen Blicken der Nestbesatzung. Der letzte derartige Eingriff in ihre Privatsphäre liegt mehr als 10 Jahre zurück.

0: Wir probieren das stückweise. Ja?
1: Ja, die Seite, da schon mal zu zweit, die Seite mal sehr.
0: Da ein paar Zentimeter, wenn sich's bewegt, und dann die Seite, immer Stück für Stück.
2: Die Storchenimmobilie hat es in sich. Mario Rehmann verfolgt die Aktion als Bodenpersonal.
0: Das hängt unten an den historischen Rinnenträger des Storchennest. Da muss einer von unten vom Steiger aus gegendrücken. Sonst kriegen wir es nicht hochgezogen. Wir probieren es nochmal. Aber ich glaube, eher schlecht. Na doch, es kommt. Hopp.
2: Im Amazonienhaus bleibt man auf dem Boden. Panzerpflege mit Glanzeffekt.
3: Ja, und das ist jetzt eine unserer Köhlerschildkröten, das Männchen. Ja, die Köhler haben leider einen sehr verkrüppelten Panzer. Wir haben zwei Tiere drin, ein Männchen und ein Weibchen. Die sind schon gut 45, 50 Jahre alt und müssten eigentlich gut doppelt so groß wie die Waldschildkröten sein. Wir haben die Tiere aus Privathand übernommen. Ja, einmal Spülung. Und da sind sie leider ganz verkehrt ernährt worden. Die haben also nur Nudeln und Biskuit und so Zeug bekommen. Und man sieht es dann eben, was draus geworden ist. Die haben also stark verkrüppelte Panzer. Ja, und da sieht man dann eben auch, wie wichtig es ist, dass die Tiere artgerecht ernährt werden. Wir haben jetzt die Köhler und die Waldschildkröten erst im Frühjahr das erste Mal zusammen ins Freigehege gesetzt. Das war eigentlich ganz toll, denn die Köhlerschildkröten haben längst nicht alles gefressen, was denn so eine Schildkröte normalerweise essen sollte. Also sie wollten nur süße Sachen haben. Salat war völlig tabu. Und seit sie mit unseren Waldschildkröten zusammen sind, hat sich das geändert. Und so haben wir die jetzt doch ein abwechslungsreicheres Futter bekommen, was ganz toll ist.
2: Es kommt eben nur auf das positive Beispiel an. Das regelmäßige Duschen dient nicht nur der Hygiene. Manuela Krön sieht sich jedes der Tiere genau an. Und nach dem Duschen wird gefressen. Während an der See das Buddelschiff beliebtes Souvenir ist, freut sich Ferdinand über die Buddelgarnele. Er muss die Buddel nur öffnen.

0: Schon ist der Geist aus der Flasche. Hier in Gestalt einer Garnele.
1: Jetzt, man sieht halt, der Nachteil ist bei den Flaschen, die sind relativ schmal. Die nimmt ja komplett unter seine Mantelhaut drunter und kann dann unterhalb in geschützter Umgebung an der Flasche rummanipulieren.
0: Und das macht Ferdinand äußerst kunstfertig.
1: Aber Hauptsache, er ist beschäftigt. Ob er jetzt im Endeffekt nach einer halben Stunde probieren rankommt oder erst nach einer Stunde, ist ja okay für den Kragen, dann hat er schon länger was zu tun. Machen wir hier wieder zu, dass er nicht abhaut.
0: Diese Gefahr besteht im Moment wohl nicht. Ferdinands Flaschenpost ist nicht restlos bearbeitet. Stücke der Garnele müssen noch durch den Flaschenhals. Ferdinand ist voll konzentriert.

0: In seiner Behausung, der alten Amphore, wird weiter gearbeitet.
1: Also die nächste Steigerungsform jetzt von der kleinen Flasche wäre vielleicht eine größere Flasche, so eine 1,5 Liter PET-Flasche. Die hat einen gleich großen Schraubverschluss, also er muss auch durch ein enges Loch rein. Dann ist halt das nächste Schwierige, er muss sich trauen, weit in die Flasche hineinzugreifen. Das ist ihm dann vielleicht auch nicht so recht am Anfang. Aber das könnte man als nächste Schwierigkeit, dann, wenn er die Flasche mal souverän meistert, als nächste Schwierigkeitsgrad dann ausprobieren.
0: Und wann stößt Ferdinand mal an die Grenzen seines Könnens? Markus Kapp wird es testen. Die Blütenpracht auf dem Seerosenteich ist Geschichte. Jetzt kann der Teich winterfest gemacht werden. Doch dabei geht es nicht nur um Sauberkeit.
2: Die, die wir jetzt rausnehmen, haben wir wenig in Reserve zum Vermehren. Und deswegen müssen wir die rausholen. Da brauche ich auf jeden Fall noch mehr Pflanzen im Nachwuchs.
0: Achim Bauers Teichbelegungsplan ist eine Art Schatzkarte. Sie sagt ihm, wo die besten Exemplare stehen. Gerade wird eines von ihnen geborgen.
2: So. So, jetzt stopp. Das ist jetzt von den Victoria. So. Hier haben wir jetzt so eine Blüte. Die Blüte blüht nur 2 Tage. Erster Tag ist sie weiß und duftet. Und im zweiten kommt sie dann so zwischen Rosa und Karminrosa wieder raus und duftet nicht mehr. Am ersten Tag lockt sie Käfer an, schließt sie ein. Und wenn sie dann beim zweiten Mal aufgeht, tut sie dann vorher noch den Käfer mit Blütenstaub einpudern und schickt ihn dann zur nächsten Blüte.
0: Raffinierte Arterhaltung.
2: Also jetzt sind die ganze Sache raus, die wir aufheben müssen. Und jetzt kommt alles frisch raus.
0: Und gibt irgendwann guten Kompost. Der Teich kann den Winter über neuer Pracht entgegenschlummern.

0: Wie einmal runterfallen.
1: Stolz und doch immer noch misstrauisch beobachtet Familie Storch die bislang erfolglosen Versuche, ihr Nest zu verrücken.
2: Die brechen wahrscheinlich durch.
0: Wahrscheinlich, aber egal. Jetzt ziehen wir mal.
2: Nee, da kriegst du es runter.
0: Ja, okay. Jetzt haben wir es doch. Wo hängt es denn jetzt? Ne, das hängt hier unter. Hier. Noch ein bisschen.
2: Bei mir kommt es keinen Millimeter. Gut.
0: Noch mehr?
2: Nein.
0: So, okay.
3: So, jetzt gucken wir da hoch. Nicht das ganze Nest irgendwie vom Dach runtergeschoben wird.
1: Vielleicht hilft dir der Blick von oben.
3: Also mehr links, ein bisschen weiter runter. Jetzt muss ich von unten mehr drücken, sonst rutscht das Nest hinten raus. Ich würde das so lassen,
0: nee,
3: weil ihr zieht das Ganze, wir verteilen das Ganze unter Nest.
0: Richtig.
3: Und das ist scheiße. Ich brauche jetzt irgendwie, dass ich das hier rausmache. Und dann fahren wir rum und schieben das so. Und dann machen wir das raus und dann können wir den Scheiß lassen.
0: Wir warten jetzt, wir ziehen dann
3: genau,
0: nach der
3: genau.
1: Hoffentlich tragen sie nicht das ganze Haus unter dem Nest ab.

0: Also da oben sieht es so wie folgt aus. Die Dachrinne war komplett zu mit richtig altem Gras. Der war befreit, dass das Wasser nicht mehr in die Damaszenerhalle reinläuft. Das Nest haben wir auch glücklicherweise zur Seite geschoben gekriegt. Das Brett kommt jetzt in die Tischlerei, das muss neu gemacht werden. Das war eigentlich zum Schutz der Dachrinne da, das ist verbogen. Und dass es wieder genau passt, brauchen wir ein neues Brett. Die Störche drüben, die da oben waren, die brüten, gucken uns von Weitem zu, wie da neu renoviert wird. Aber ich denke mal, bis heute um 2 Uhr wird alles wieder soweit sein, dass wir wieder einziehen können. Das war denen ganz schön unheimlich, dass sie plötzlich da oben Besuch kriegen von Leuten, die sie normalerweise nur füttern.
1: In der Wilhelma muss man eben immer auf Überraschungen gefasst sein. Familie Storch wird aber noch heute Abend wieder am angestammten Platz nisten können.

0: Im Amazonienhaus blitzt alles. Jetzt heißt es zu Tisch. Manuela Krön hat schon alles vorbereitet.
1: So, ja, hier haben wir so richtig schönen Salat- und Obst- und Gemüseteller. Zweimal in der Woche bekommen die Schildkröten so eine bunte Mischung. Den Rest der Woche ernähren sie sich von Grünzeug. Man muss ja auf die schlanke Linie achten. Besonders jetzt im Winter, wo man lieber auf der Wärmematte sitzt, als sich viel bewegt. Ja, und deshalb bekommt man dann also zweimal in der Woche so einen Teller. Da kommen dann noch Vitamine drüber, damit sie also gut mit Vitaminen und Mineralstoffen versorgt sind. So. So, Herrschaften. Jetzt gehen wir mal an die Bar. Schau mal, hier gibt es was zu essen. Super. Ich setze deshalb an die Futterschüsseln, damit ich gleich eine Kontrolle habe, ob auch jeder frisst. So, du kommst auch. Ja, so habe ich natürlich eine gute Kontrolle, ob alle auch ans Fressen gehen, ob jeder gesund und munter ist. Denn solange man frisst, ist immer ein gutes Zeichen.
0: Das Schildkrötensalatbuffet wird neugierig beobachtet. Den Goldkopflöwenäffchen läuft offensichtlich das Wasser im Munde zusammen. Sie wirken allerdings nicht, als ob sie gerne teilen würden. Sie haben selbst großen Appetit.
1: Ja, das sieht gut aus. Prima. So, bis später. Ja, gut.

0: Die Seerosen sind geborgen oder kompostiert. Das Wasser ist abgelassen, fast. Ein kleiner Rest muss noch bleiben, denn am Grund des Teiches versammeln sich weitere Kostbarkeiten. Edle Koi-Karpfen.
1: Nimmst du die Netze gleich? Den Sauerstoff brauchen wir für die Fische nachher im Wasser drin, dass die Zeit, die sie hier in der Savanne verbringen, nicht ersticken.
0: Auch er ist an Kois interessiert, aber mehr aus kulinarischem Interesse.
1: Die Reiher waren heute Morgen schon hier, klar. Da liegt halt auch an uns da einfach, das zu unterbinden. Immer wieder mal hier vorbeilaufen, die haben dann schon Angst vor uns. Aber klar, der eine oder andere wird dann schon draufgehen.
0: Aber nicht solange Matthias Schierle und seine Kollegen in der Nähe sind. Die Transportwanne rollt geradewegs ins Wilhelmer Aquarium.
1: So, ich bitte um tatkräftige Mithilfe.
2: Jawohl.
0: Hunderte von Kois machen die Reise ins Winterquartier.
1: Wobei man sagen muss, dass sie dieses Jahr von der Stückzahl her weniger sind wie letztes Jahr. Aber sie sind insgesamt gleichmäßig groß und insgesamt auch größer.
0: Ein gutes Koi-Jahr. Woran liegt's?
1: Unter Umständen auch am Futter. Nach dem Schlupf direkt, wenn sie viel Plankton, tierisches und pflanzliches Plankton fressen, sind sie eigentlich schneller, viel größer und werden so insgesamt ein bisschen größer.
0: Der Rest ist Geduld.
1: Naja, haben es glaube ich alle ganz gut überstanden. Es sind ziemlich exakt 800 jetzt. Jetzt können die da schön wachsen. Wir werden noch ein paar aussortieren, die wir für uns behalten. Ein Großteil wird dann einfach verkauft jetzt in den nächsten Wochen. Okay.
0: Dieses imponierende Gebiss vermutet man nicht, solange der Tanrek diskret die Klappe hält. Aber gleich werden noch mehr die Zähne zeigen.
3: Jetzt wollen wir unsere Tanreks beschäftigen. Du hast es ja noch nie mitgemacht, wenn man den Mäuse füttert.
4: Nee.
3: So, jetzt tun wir erstmal ein bisschen.
0: Mehlwürmer. Lecker. Aber doch wohl nur die Vorspeise für die Tanreks.
5: Ich würde sagen, jetzt probieren wir mal eine Maus. Ja, wenn das Ding hier heute so schmeckt, dann wollen wir nicht so sein. Mal sehen, was sie machen.
3: Ja, oder sie? So. Und wenn du genau aufpasst hast, siehst, wenn sie was gepackt haben, kratzen sie dann gleichzeitig mit den Vorderfüßen an der Beute,
4: ja.
3: Sie, um einfach mehr zu verletzen, dass sie auf gar keinen Fall mehr wegrennen können.
4: Ich glaub, sie
3: da kommt
4: noch eine.
3: Das Mädel, das Mädel.
4: Sie würde jetzt nicht mehr loslassen.
3: Nee, sie lässt jetzt nicht mehr los, siehst? Kämpft um ihr Beute.
4: Ich finde erstaunlich, die ganzen Besucher, die verwechseln die ja schon irgendwo mit den Igeln.
3: Genau.
4: Ja.
3: Aber im Gegensatz zu den Igeln hat der Tanrek nur ein borstiges Haarkleid und hat nur Stacheln im Genick, wenn ein Beutegreifer ihn hinten reinbeißen will. Und der Tanrek rollt sich auch nicht ein. Mhm. Was er aber natürlich gleich hat wie mit unserem Igel, er ist fast blind. Also er macht alles Geruch und Tastsinn. Ich glaube, der vertragt noch mal eine. Oder? Das sieht man jetzt. Zack.
0: Maus im Stück. Tanreks dürfen keine Zeit verschwenden.
3: Sie haben ja eigentlich bloß ein halbes Jahr zum Fressen.
4: Ja.
3: Weil die andere Zeit machen sie den Trockenschlaf in Madagaskar. Was bei uns der Igel im Winter macht, machen die im Sommer, wo wenig Wasser, wo wenig Futter vorkommt. Und da gibt es auch noch einen Trick dabei. Wenn man Tanreks zusammengewöhnen will.
4: Ja. Ja.
3: Und es ist halt immer ein bisschen eine Schwierigkeit, weil sie doch auch gegenseitig sehr rabiat sind. Dann kann man es einfach ausnutzen, wenn die schlafen.
4: Mhm.
3: Dann legt man einfach den Partner mit ins Nest rein. Dann schlafen sie miteinander. Und ich glaube, dem gebe ich jetzt, warte mal geschwind. Der ist so aufdringlich.
4: Ja.
3: Komm, Digga, eine kriegst du noch. Du bist ein ganzer Verfressener. Da sind die so.
4: Dann wachen die auf, ja, und riechen gleich, oder wie?
3: Genau, die riechen dann gleich, die haben ja dann schon 2 Monate miteinander geschlafen. Und wenn sie dann aufwachen, dann ist das so, ja, dann der gehört er halt dazu. Und das ist also die schonendste Art, Tanrex zusammenzugeben.
4: Also dann eigentlich ein genialer Trick.
3: Ganz einfach, gell? Ja. Jetzt sucht er sie. Ja. Ja. Er lässt sie jetzt auch nicht mehr los. Mhm. Zack.
0: Bis zur nächsten Schlafphase ist wohl noch Zeit. Hier wirken alle sehr aufgeweckt. Mit den Schildkröten im Gehege haben die Goldkopflöwenäffchen keinen Streit. Nur untereinander ist nicht alles Gold, was glänzt.
2: Bei den Löwenaffen haben wir aber leider immer wieder mal Probleme. Wir haben jetzt im Moment eine 4-köpfige Familie zusammen, also die Eltern und 2 Söhne. Leider hatte unser Zuchtweibchen jetzt über ein Dreivierteljahr keinen Nachwuchs aufgezogen. Und da natürlich die Tiere immer bemüht sind, ihre Art zu erhalten, also das ist so dieser Arterhaltungstrieb, versuchen dann, wenn die Eltern keinen Nachwuchs mehr produzieren, die ältesten Jungtiere das Revier zu übernehmen. Und in so einem Fall muss dann das eine oder andere Tier aus der Familie rausgenommen werden, denn sonst würde es wirklich böse Beißereien geben. Ja, wir haben also hier jetzt wieder ein Männchen und auch ein Weibchen rausnehmen müssen. So, und jetzt hoffen wir, dass die beiden Söhne mit den Eltern dann doch über längere Zeit klarkommen.
0: Jetzt sieht es ja so aus, als ob der Generationenkonflikt erst mal beigelegt ist.

0: Tja, das Goldkopf-Löwenäffchen-Familienleben folgt ganz eigenen Gesetzen.
1: Das ist unsere Joanna, die Mutter der Truppe. Und normalerweise ist es eben so bei den Krallenaffen, zu denen eben auch die Goldkopflöwenäffchen gehören, dass sie grundsätzlich Zwillinge bekommen. Hallo, das ist zum Beispiel der Zoe, der Vater der Truppe hier mit dem ganz dunklen Gesicht. Und kurz nach der Geburt übernimmt der Vater die Kinder. Also die Väter sind ausschließlich für die Kindererziehung und die Kinderaufzucht zuständig und verantwortlich. Und die Babys gehen nur zum Trinken zur Mutter. Das ist also ganz tolle Arbeitsteilung, ich finde. Hat natürlich seinen Grund. Normalerweise bekommt unsere Joanna alle 4,5 Monate Nachwuchs. Das heißt, sie ist schon wieder schwanger, während sie noch die anderen Kinder säugt. Und das ist natürlich eine Wahnsinnsbelastung für so ein Muttertier. Und so wird sie von dem Partner und auch von den älteren Geschwistern dann einfach entlastet. Es sieht ja alles sehr friedlich aus heute. Die Löwenaffen dieben auch nichts vom Futter der Schildkröten. Dann kann man euch ja getrost allein lassen. Klasse. Gut.
0: Der Seerosenteich ist leer, sein Grund liegt frei. Das heißt, wenn er erst mal richtig gereinigt ist.
2: Also, dann schipp, schipp, hurra. Gehen wir rein, den wir den Schlamm einfach vorschaffen. Die Ränder mit dem Gitter lassen wir jetzt mal aus. Und wenn der Hukun ein Stück weiter ist, mit dem Gitter abspritzen, dann hat zwei Leute gleich schon die Gitter raus und dann macht man die Ränder voll mit. Aber jetzt einfach mal das Material nach vorne bringen, dass ich schon mal wegschafft. Alles klar? Okay.

ist relativ sauber. Also nicht, dass man viel Sachen gefunden hätte, keine Spielzeugautos oder sonstige Sachen. Es sind auch keine Algen oder so drin. Manchmal ist das so stark veralgt, sind unsere richtige Algenwolke auf dem Boden und die kann man dann schier nicht durch Gegend schieben. Dann macht es das Reinigen viel schwerer. Also deshalb ist er einigermaßen angenehm zum Reinigen.

0: Während draußen dem Seerosenteich so richtig auf den Grund gegangen wird, kann Achim Bauer die Pflanzen zur Überwinterung vorbereiten. Die Knollen kommen in Töpfe und werden nächstes Jahr wieder ausgepflanzt.
1: Jetzt müsste ich bloß noch ins Wasser gebracht werden.
0: Aber nicht in der Wärme des Gewächshauses, sondern draußen.
2: Die bleiben das ganze Jahr draußen. Und die, die wir im Teich brauchen, die holen wir dann im Mai rüber in den Teich. So, machen wir weiter.
0: Auch im Amazonienhaus geht's heute ins Wasser. Die Äste im Becken verrotten langsam und müssen ersetzt werden. Doch dafür gilt es nicht nur, ein paar Fische zu verscheuchen.
3: Erst mal schauen, wo unsere Kaimane sind, damit wir auf der sicheren Seite sind.
4: Hallo.
3: Das ist die Siri, die ist gerade abgetaucht.
0: Auf der sicheren Seite bleiben, das empfiehlt sich hier wirklich.
3: Ah ja, genau. In die Stadtlöcher. Gärtner fangen.
4: Ach, Gärtner fangen. Gärtner fangen. Das ist gut.
3: So, also. Jetzt brauchen wir ja heute für unser Aquarium neue Äste. Die sehen ja nicht mehr toll aus. Unsere Äste haben wir jetzt deswegen raus. Wir haben hier ja ganz bunte Truppe drin. Und die Tiere, die größeren, jagen da schon mal die kleineren. Und damit die kleineren Fische einfach auch Schutz finden, haben wir hier so Baumkronen drin mit feinem Geäst. Die leiden da natürlich in dem Becken, weil unsere Kaimane sind ja nicht mehr die kleinsten und haben ein ordentliches Gewicht, vor allem unser Marajo mit 2,40 Meter. Und der marschiert da dann schon mal über diese Baumkronen drüber. Und dementsprechend leiden die dann. Nach ein paar Wochen ist von dem feinen Geäst nicht mehr so viel übrig.
0: Die Kaimane bleiben bei den Beckenarbeiten im Gehege. Auch wenn sie teilnahmslos wirken, ihnen entgeht nichts.
3: Das noch ab. Dann holen wir mal das neue Geäst. Gibt's neue Äste? Ja? Also, bis gleich.
0: Zum Dank ein freundlicher Blick. Zwei Goldkopflöwenäffchen waren wegen unüberwindlicher Abneigung aus der Familie entfernt worden. Sie leben jetzt bei den Goldagutis. Mit ihnen kommen sie bestens aus. Pfleger Matthias Röse sorgt sogar noch für zusätzliche Zerstreuung.
5: Ein paar Leckerlis für die Agutis, ein paar Erdnüsse.
0: Die natürlich verdient sein wollen.
5: Wir haben ein paar Bananen, ein paar Walnüsse, wenn sie denn kriegen, heißt es. Wenn die Löwenaffen nicht ein bisschen schneller sind. Na, wir gucken mal, was soll ich anstellen?
0: Er fürchtet keine Konkurrenz. So.
5: Packen wir da und da eins hin. Das packen wir mal ab.
0: Die Herausforderung wird sofort angenommen. Die Kisten sind geheimnisvoll und riechen verführerisch.

0: Bis jetzt herrscht Gleichstand.
1: Ja, bei den Agutis dauert das halt. Das kann einen halben Tag dauern. Das ist unterschiedlich. Die letzten Kartons haben so in 3-4 Stunden hat das gedauert. Für die ist es halt alles neu. Das sind Fluchttiere. Die haben Angst erstmal davor. Die riechen natürlich, dass was drin ist. Geduld. Auf jeden Fall sind sie über den Tag beschäftigt. Auch wenn sie es heute Nacht erst aufmachen. Und die Affen natürlich auch. Die gucken natürlich auch ab und zu mal. Für die ist natürlich die Kiste zu groß. Also richtig Interesse haben die Agutis auch nicht mehr. Das dauert halt. Das wird halt wirklich dauern.
0: Sie werden das Problem schon aussitzen. Es weihnachtet in der Wilhelma. Nein, nicht wirklich. Nur eine neue Idee Lothar Haags. Der lebensgroße Duftbaum mit Zimtaroma.
2: So, das sind jetzt quasi identische Bedingungen für die zwei. Jetzt bin ich mal gespannt, was da abgeht.
0: Sumatra-Tiger Jalur und seine Mutter Dumai auf dem Zimttrip.

0: Das Experiment soll Lothar Haag auch helfen, die neue Familiensituation zu beobachten.
1: Weil er ja mittlerweile schon, wie gesagt, ein Dreivierteljahre alt ist. Und da fängt es dann langsam an, dass er geschlechtsreif werden könnte, dass da was passiert. Und das wollen wir ja nicht, dass der eigene Sohn die Mutter deckt. Und zum Zweiten hat er, der Duma, auch das meiste Futter weggefressen.
0: Deshalb bekommt auch jeder seinen eigenen Baum.
1: Er beschäftigt sich ja schon damit jetzt. Das ist eben ein Jungtier, der muss erst mal gucken, ob da was der Gefahr ausgeht oder sonst irgendwie. Und wenn er dann mal anfängt, dann geht es da schon ab bei dem. In der nächsten Stunde wird er den Baumarzt zerlegen. Also da bin ich mir sicher.
0: Jalur ist also voll baumorientiert. Und seine Mutter?
1: Und sie ist einfach gar nicht so interessiert an solche Sachen. Nicht wirklich. Es kann aber auch sein, dass sie jetzt enttäuscht ist, dass sie nichts zu fressen gekriegt hat. Normalerweise funktioniert das mit dem Zimt eigentlich schon. Aber heute offensichtlich nicht, aber dann ist es auch okay.
0: Und zur Not wird Jalur auch noch mit diesem Baum fertig.

0: das Auge des Kaimans. Hier im Gehege werden heute neue Äste erwartet.
1: Das war jetzt toll, oder?
2: So, vorsichtig.
1: Knaller.
2: So. Alle Augen in Sicherheit, ein bisschen runter. Gut. Seht ihr gehen, ihr Lieben. Bäume. Vorsicht. Nee, das geht, das passt. Ja, das passt. Hallo. Alles klar?
1: Da darfst du das auch machen. Treffen die ganzen Leute. Warte mal, ich geh mal so.
2: So sperrige Sachen sind halt immer ein bisschen schwierig hier ins Haus zu bringen. Das ist jetzt frisches Gehölz und da sind natürlich Moose drauf und manche Fische, die wir hier im Becken haben, die raspeln das ab wie unsere Nachtsalm noch. Und da ist das natürlich eine tolle Abwechslung. Die hängen da dann gleich alle dran und sind da am Rumnagen, sage ich jetzt mal.
0: Wenn der Baum erst mal im Wasser ist.
2: So. Kommt er schon dran?
1: Okay, Moment. Können wir den ein bisschen drehen?

0: die Hand vielleicht lieber wegnehmen. Ziel erreicht.
1: Ja, da kann man jetzt schön sehen, wie sich unsere Nachtsalmler schon über die neuen Äste freuen. Die Nachtsalmler, die nagen hier an den Felsen und auch an den Baumstämmen die Algen ab. Und hier auf den Bäumen, auf dem Ahorn, da sind auch Flechten und Moose drauf. Und das ist jetzt auch was, wo die natürlich ganz toll finden. Also Beschäftigungsmaßnahme für unsere Fische hier.
0: Damit werden sie einige Zeit zu tun haben.
1: So, dann schauen wir uns das mal von vorne an. Oh. Ja, so schlecht sieht das doch gar nicht aus. Ach, haben unsere Fische Spaß. Ja, das ist eine richtige Aktion hier. Wunderbar. So. Bitte schön.
0: Die Goldkopf-Löwenäffchen, Gäste bei den Goldagutis, entwickeln ganz neue Gewohnheiten.
2: Hier passen sie sich ganz gut an. Die Löwenaffen sind teilweise auch manchmal in den Höhlen drin, halten sich also weniger auf den Bäumen auf mittlerweile, sondern sind halt wirklich meistens auf dem Boden. Fressen die Körner, fressen das Agutifutter mit, auch wenn sie ihr eigenes Futter haben.
0: Auch das hier wirkt eigentlich gar nicht affenartig.
2: Ja, die buddeln auch gerade da hinten, der eine.
0: Das Verbuddeln des Futters, eine typische Angewohnheit der Agutis. Die Löwenkopfaffen äffen sie wohl nach. Matthias Röse hat noch mehr beobachtet.
2: Diese Affen würden niemals auf den Boden gehen, weil da lauert Gefahr. Ja, das ist halt schon ein sehr untypisches Verhalten, was die hier so an den Tag legen. Klar, die nehmen schon das Verhalten der Agutis schon mehr an, weil es halt auch einfach Familientiere sind. Die kennen sich mittlerweile und von daher klappt das wunderbar. So.
0: Weil die Pappkartonaufgabe bis jetzt weder von den Agutis noch von ihren Gästen gelöst wurde, gibt es zur Erleichterung Futter pur. Die Affen, die oben auf dem Baum speisen, sind eindeutig im Vorteil. Doppelte Portionen.
2: Hier, manchmal holen sich auch die Löwenaffen noch was. Das kann noch alles passieren, dass sie gleich die Agutischale entdecken. Und gucken wir mal. Ja, guckt zumindest schon mal, ja. Das wird gern geklaut.

0: Während den Agutis der Aufstieg zur Affenschale verwehrt bleibt. Sie weigern sich offenbar, das Affentheater mitzumachen, oder?
1: Es kann immer mal sein, dass Eifersucht auftaucht, also Futterneid einfach. Deshalb werden die da oben gefüttert und die hier unten. Teilweise kriegen natürlich auch die Agutis ein bisschen mehr Gemüse und Chinakohl, was natürlich die Löwenaffen nicht haben sollten. Aber wie gesagt, wie man sieht, ab und zu holen sie sich auch mal was. Und es ist halt für den Löwenaffen ist es halt ein bisschen kleiner geschnitten. Wenn sie sich dann was klauen, beißen sie einmal ab und lassen irgendwo den Sellerie oder sonst irgendwas, lassen sie irgendwo im Gehege fallen. Das ist jetzt nicht so weiter schlimm, weil die Agutis holen sich das dann irgendwann wieder, aber einfach mal ein bisschen zur Kontrolle auch, wo wie was da oben gefressen wird.
0: Also wird Mundraub in Maßen toleriert. Der junge Auerhahn zieht in die Welt, nach Paris.
2: Ja, wir fangen jetzt den Auerhahn ein, den Jungen. Und stressig hoffentlich nicht. Der wird hoffentlich fast von selber in den Kescher reinlaufen. Gehen wir von aus.
0: Aber beringt werden muss er auch noch. Sein Visum für Frankreich.
3: Das ist der Jungvogel von dieser Saison, vom Frühjahr. Er ist Ende Mai geboren. Und der wird jetzt abgesetzt. Wir haben ja einen Zuchthahn. Und der geht in den Zoo Paris. Und da kommt er in Kischnau. Und der Fahrer von dem Transport, der kommt nachher und holt ihn. Also, gang nach und holen oder nicht holen. Ja, bleibt da hinten. Der versteckt sich da.
0: Ganz so einfach wird das mit dem Einfangen ja doch nicht. Aber schließlich sind hier zwei Vollprofis am Werk.
3: Ja. Jetzt probieren wir mal, was da passt. Probieren wir mal.
0: Der Ring darf nicht abzustreifen sein. Darf den Auerhahn aber auch nicht drücken oder behindern.
2: Ja, oh, doch, kann man schon festhalten.
3: Kann man lassen so?
2: Ja, kann man so lassen.
3: Kommt also. Strom,
2: dreht sich.
3: Schnell zu. Und zur Sicherheit wird die Kiste zubunden, weil die hüpfen da manchmal drin rum. Die haben ja uns Kraft. Sicher ist sicher.
2: Gut.
3: Also gehen wir raus und ich bring den rüber.
2: Jo.
0: In Auerhennenkreisen wird seine Abreise bedauert. In Paris jedoch ist er der alleinige Deckhahn. Der Auerhahn im Korbe. Bon voyage und viel Spaß in Paris. Im Kaimangehege hat der Austausch der Äste die Scheibe verschmiert. Manuela Krön und Kollege Daniel Stumpe wollen wieder für klare Sicht sorgen, von innen. Die Kaimane sind immer dabei.
4: Ja, wir müssen natürlich kontrollieren, wo sind die Tiere überhaupt. Denn wenn mein Kollege jetzt quasi ins Wasser steigt und sitzt genau unter der Gondola, sage ich mal, unter der fahrbaren Leiter, im Kaiman, dann wird es eng. Ja, weil der findet es natürlich nicht so toll, wenn man dann so plötzlich ihm so nahe kommt. Und deswegen bin ich als Zweiter dabei und gucke, dass die Kaimane im hinteren Bereich bleiben, solange eben hier vorne die Scheibe geputzt wird. Das ist für die natürlich hochinteressant, denn wenn der Kollege hier vorne die Scheiben putzt, da zappelt was. Ja, da muss man ja auch mal gucken, wie das aussieht. Aber die kennen den Ablauf natürlich jetzt nach Jahren so gut, dass sie wissen, ach, das ist nur der Herr Stumpe, kommt immer einmal die Woche. Und von daher bleiben die dann, wenn das immer so seinen gewohnten Gang geht, auch an ihrem Platz dahinter.
5: Zum einen ist es ganz wichtig bei der Sache, dass man sich auf den Kollegen, der auch draußen steht, verlässt. Und vor allem ist es halt so, ich kenne unsere Tiere. Und zumindest bilde ich mir ein, dass die mich auch kennen. Und die auch ja mittlerweile den Ablauf hier kennen und wissen genau, was wir da machen, warum wir das machen, dann ist auch gut. Auch ins Getümmel, ins Kühl.
4: Na, Siri, alles klar?
0: Getümmel klingt ein bisschen irreführend, denn jetzt liegen ja alle still. Das aber kann sich schnell ändern.

0: So, dann schauen wir uns doch das Ergebnis mal an. Na, prima. Sieht doch gleich wieder schön schöner aus hier.
1: Das Problem ist natürlich, so ein Tauchanzug bei den Temperaturen, das ist schon ganz schön schweißtreibend. Also es ist zwar nur eine Scheibe putzen, aber das ist echt körperlicher Einsatz da drin. Deswegen bin ich jetzt froh, wenn ich aus dem Ding gleich hier wieder raus bin.
0: Alles klar, gut. Bis zum nächsten Mal.
2: Dann hoffentlich auch wieder ohne Kaiman-Alarm. Von oben werden weiter die besten Stücke ausgewählt. Das Goldagouti vergräbt sich wenigstens eine Notration, was der Affe gleich nachmacht.
3: Wir machen jetzt mal ein bisschen größer und auch Löcher, damit ein bisschen was passiert. Sonst liegen die Kartons vielleicht doch noch morgen da. Das wollen wir ja nicht. Deswegen machen wir die jetzt mal ein bisschen größer, dass sie mindestens vielleicht die Löwenaffen rangehen. Vielleicht wird's ja was. Da ich jetzt im Löcher drin sind, müssten wir eigentlich was riechen. Jetzt hoffen wir mal.
2: Na bitte, geht doch. Wie Gäste benehmen sich die Löwenäffchen aber nicht mehr.

0: Doch jetzt haben auch die Agutis Schachtelzugriff. Kein Grund mehr für Futterneid. Kias kriegen alles klein. Und ein Affenpascha geht ins Altersheim. 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

0: wird Katrin gefallen.
1: Cooler Grill, Schatz.
2: Wir bauen uns eine richtige Boomer. Und dann machen wir eine Grillparty für die ganze Familie.
3: Oh, hey!

0: Okay, du hast gewonnen.
1: Ja, klar habe ich gewonnen. Du hast was verloren. Juwelierfrugwind.
0: Hey, gib her. Okay. Kannst du Geheimnis bewahren? So von Mann zu Mann?
1: Klar, Mann.
0: Ich habe für Katrin was gekauft. Katrin, schön, dass du schon da bist.
2: Hallo. Chief Umbulo hatte gar keinen Herzinfarkt.
0: Sondern Sehnsucht nach einer schönen Ärztin.
2: Hypotone Kreislaufstörung mit Tachykardie.
1: Hypo was?
0: Das heißt, dass Chief Umbulo aus den Latschen gekippt ist.
2: Er hatte einen einfachen Kreislaufzusammenbruch.
0: Ist doch gut, dass wir so schnell waren, oder?
1: Ja. Komm mit, wir haben eine Überraschung für dich.
2: Das habt ihr gemacht, während ich weg war? Das ist ja genau, wie ich es mir gewünscht habe.
3: Darauf werde ich für uns die leckersten Steaks grillen, die jemals unter diesem Himmel verzehrt wurden.
0: Eine große, hungrige Löwenfamilie. Wir müssen noch schnell zu Makulo. Sie muss den Grill noch segnen, um die bösen Geister zu vertreiben.
3: Ja, gute Idee. Sicher ist sicher.
4: Hi. Nur Papa kann nicht mehr mit uns grillen.
5: Vielleicht schaut er uns ja von oben zu.
4: Weißt du, manchmal versuche ich mir Papas Gesicht vorzustellen und weiß dann nicht mehr genau, wie er ausgeschaut hat.
1: Mir geht's genauso.
5: Die Hauptsache ist, dass wir Max in unserem Herzen behalten. Sollen wir uns ein paar Fotos ansehen von früher?
4: Ja, und ich suche das Album aus.
5: Natürlich.

0: Danke, dass du den Grill gesegnet hast, Makulu.
1: Was ist los, Makulu?
2: Ich habe Max gesehen, Dr. Sam.
1: Ja, heute ist sein zweiter Todestag. Wir denken alle an ihn.
2: Aber er ist mir heute Nacht erschienen.
1: Ja. Wir vermissen ihn alle sehr. Er war mein bester Freund.
2: Er war nur so eine Art Schatten und sagte kein einziges Wort.
1: Ein Geist?
2: Nein, er war es leibhaftig. Und das verheißt großes Unheil, denn es bedeutet nie etwas Gutes, wenn die Toten zurückkommen, Dr. Sam.
1: Es ist bestimmt nur ein Traum gewesen.
3: Du siehst so aus.
4: Wie ein Filmstar. Du und Papa, ihr habt wirklich gut zusammengepasst.
3: Aber falls du noch jemanden zum Heiraten suchst, Sam passt auch gut zu dir.
5: Findest du? Ist gerade mal 2 Jahre her. Es kommt mir vor wie eine Ewigkeit.
4: Ich bin froh, dass du Papa in München geheiratet hast. Sonst wärst du nie zu uns nach Cogoleto gekommen.
5: Ja. Und ich hab's keine Sekunde bereut.
3: Na klar, so coole Kinder wie uns, die findet man so schnell nirgends.
4: Hättest du nicht lieber eigene gehabt?
5: Ich bin glücklich so. Und jetzt wird's Zeit, dass wir Paula füttern.
4: Ist sie nicht süß?
6: Ja.
5: Fliegst du die Kinder in die Schule? Ich möchte noch zu Max Grab.
1: Ja, klar. Ich muss anschließend nach Katonga weiterfliegen. Die brauchen Blutkonserven. Ich bin also erst übermorgen zurück. Achtung, Lindy, wir nicht in die Hoodia reintreten.
5: Hast du es auch gelesen?
1: Ja. In Okahanja haben sie Hoodias im großen Stil ausgegraben. Es nimmt inzwischen schon kriminelle Formen an.
3: Aber was ist so besonders an Hoodias?
5: Ihr Fruchtfleisch stillt den Hunger, obwohl es nicht nahrhaft ist. Die Buschmänner essen davon, wenn sie auf Jagd gehen, um ohne Proviant auszukommen.
1: So, Kinder, jetzt Beeilung, in einer Stunde ist Abflug.
5: Komm, packen.
1: Seid ihr denn mit mir als Pilot einverstanden?
3: Naja, zur Not.
4: Aber Katrin landet viel sanfter als du.
1: Wie bitte?
3: Du hast gefragt.

0: Dr. Katrin, Rebecca Opindi.
1: Was ist passiert?
0: Sie müssen schon mit mir reden, sonst kann ich Ihnen nur schwer helfen. Sie brauchen keine Angst haben.
2: Mein Bänder hütend. Ich bin gestürzt.
0: Jetzt legen Sie sich bitte hin. Ich würde gerne Ihren Bauch abtasten.
2: Oh.

0: eindeutig Rippenfraktur. Sie haben sich ein paar Rippen gebrochen. Sie müssen sich absolut ruhig verhalten. Und ich würde Sie gerne ein paar Tage hier behalten.
1: Ich muss hier bleiben?
2: Wie geht's ihr?
0: Rebecca hat panische Angst.
2: Aha. Und wovor?
0: Ich glaube nicht, dass ihre Verletzungen vom Rinderhüten kommen.
2: Was heißt das?
0: Ich bin mir ziemlich sicher, dass sie geschlagen wurde.
2: Ohne Zweifel von einem Mann.
0: Fragt sich nur, ob von einem Fremden oder ihrem eigenen.

0: Wer sind Sie?
1: Mein Bruder liegt hier begraben. Geht's wieder?
0: Stefan?
1: Ja. Wer sind Sie?

0: Bei Frauen hat Max schon immer einen guten Geschmack gehabt. Hat er Ihnen nie von mir erzählt?
1: Ja, schon.
0: Ich weiß, wir sehen uns sehr ähnlich.
1: Bis auf die grauen Haare.
0: Dabei bin ich eigentlich sein kleiner Bruder. Immerhin ist Max 3 Minuten vor mir auf die Welt gekommen.
1: Er musste viel früher gehen.

0: Es kommt mir vor, als hätte sich hier nichts verändert.
1: Waren Sie schon auf Rigoletto?
0: Leider nur am Anfang, als Max das Hospital gegründet hat. Nach Melanies Tod hat Max dann den Kontakt mit mir abgebrochen. Ich verstehe bis heute nicht, warum.
1: Hatten Sie Streit?
0: Wenn dann nur, weil wir uns ja ähnlich waren. Max hat mir nie verziehen, dass ich nach dem Studium zur Pharmaindustrie gegangen bin. Anstatt wie er an vorderster Front für das Leben der Armen zu kämpfen.
1: Das war bei mir damals genauso.
0: Ist Sam eigentlich noch hier?
1: Ja, aber der ist gerade in Windhoek.
2: Ein Geist!
1: Ja, das habe ich anfangs auch gedacht. Das ist der Zwillingsbruder von Max, Stefan. Ari, Nomsa, ohne die ginge hier gar nichts.
0: Freut mich. Guten Tag.
1: Guten Tag. Ich habe noch eine Patientin, dauert nicht lang. Vielleicht sehen Sie sich ein wenig um.
0: Mach ich gern.
3: Nomsa?
1: Milliliter Ringe erneuern.
3: Ja, gut.
1: 40,5. Ich gebe Ihnen eine Spritze, die das Fieber senkt.
3: Ja? Ich muss heim.
1: Aber ich muss Sie behandeln.
3: Mein Mann, er weiß nicht, dass ich hier bin.
1: Wir können ihn benachrichtigen. Wenn Sie gehen, kann sich die gebrochene Rippe in die Lunge bohren. Und das kann lebensgefährlich sein.
3: Aber wenn ich nicht heimkomme.
1: Wovor haben Sie Angst? Sie können mir vertrauen, Rebecca. Sonst wird es sehr schwer für mich, Sie zu heilen. Jetzt versuchen Sie etwas zu schlafen. Ich schaue dann später noch mal nach Ihnen. Mache einen Wadenwickel alle halbe Stunde.
4: Es hat sich tatsächlich nicht viel verändert.
1: Dafür fehlt uns einfach das Geld. Haben wir mal eins, geht's gleich wieder weg, Medikamente. Wie Sie wissen, ist die Pharmaindustrie ja nicht gerade ein Wohltätigkeitsverein.
0: Sehen Sie, und genau deswegen habe ich meinen Job hingeschmissen und mich selbstständig gemacht.
1: Ach ja? Mutig.
0: Ich allein gegen die Pharmaindustrie. Hat nicht funktioniert. Aber wie immer im Leben, alles hat seinen Sinn. Ich arbeite jetzt für die Weltgesundheitsorganisation. Und wir versuchen gerade, einen subventionierten Vertrieb aufzubauen, um AIDS-Medikamente endlich für alle zum erschwinglichen Preis nach Afrika zu bringen.
1: Das hätte Max gefallen. Sind Sie deshalb in Namibia?
0: Ja.
1: Haben Sie Hunger? Kim hat irgendwas mit Oryx gemacht.
4: Wunderbar. Ich habe Hunger wie ein Löwe.
0: Als Kind hat Max überhaupt kein Fleisch gegessen. Am liebsten mochte er Bratkartoffeln mit Marmelade.
1: Oh! Es ist so viel, was ich noch nicht weiß über Max.
0: Fragen Sie mich.
1: Entschuldigung. Nein, Sie zu. Sie zuerst.
0: Danke. Nach Max Tod, warum sind Sie auf Gugoleto geblieben?
1: Wegen der Kinder und...
0: Sam?
1: Als Ärztin. Ich habe hier wieder zu meinem Beruf als Ärztin gefunden.

0: Hier, bitte.
1: Woher kennen Sie meine Lieblingskekse?
0: Das waren Max' Lieblingskekse. Als wir zusammen studiert haben.
1: Was haben Sie sich gemerkt?
0: Ich habe sie hier wiederentdeckt.
1: Wir hatten schon immer dieselben Vorlieben. Nicht nur bei Keksen. Ja, das ist das Schicksal der Zwillinge.
0: Entschuldigung, ich muss sie dauernd ansehen. Die Ähnlichkeit.
1: Ja. Ich muss dann auch langsam gehen.
0: Sie wollen noch fahren?
1: Ja, ich habe noch einige Termine und ich möchte Ihnen nicht zur Last fallen.
0: Es würde mich aber freuen, wenn Sie hier bleiben.
1: Haben Sie denn noch ein Bett für mich?
0: Entschuldigung. Ja. Sam. Ja, soweit alles in Ordnung. Du stell dir vor.
1: Überraschung.
0: Wir haben eine neue Patientin. Rippenfraktur. Ich glaube aber, dass sie geschlagen wurde.
2: Sie sehen genauso aus wie Dr. Max. Aber Sie sind es nicht.

0: Nein, ich war ganz oben im Raum, hatte schon die Taschen vollgestopft mit Äpfeln, da taucht der Bauer auf, flucht, ich will abhauen, springe runter, knicke um und dann steht er mit der Mistgabel vor mir.
1: Aber er hat sie doch nicht aufgespießt.
0: Nein, genau in dem Moment hat Max einen fetten Apfel an seinen Kopf geklatscht. Der fährt rum, besoffen und denkt, dass ich da stehe. Ich bin abgehauen und Max hat die Drahtprügel eingesteckt.
1: Der Arme.
0: Nein, dem ging's ganz gut. Ich habe ihm immerhin alle Äpfel geschenkt. Ach, ich danke dir für diesen wunderbaren Abend.
2: Entschuldigung. Ich darf doch du sagen.
1: Und wie war das, als Max dir gesagt hat, dass er hier bleiben wird?
2: Naja, keiner wusste was. Und Max hat sich nichts anmerken lassen, bis wir am Flughafen waren. Da hat er dann die Bombe platzen lassen. Und ich habe gesagt, na wunderbar, bin ich jetzt der Letzte, der es erfährt. Max sagte, nein, du bist der Erste. Dann hat er noch fast seinen Flieger verpasst.

0: Apollo. Die Hoodie aus meiner Ahnen hat irgendjemand einfach gestohlen.
1: Oh. Wie?
0: Alle Pflanzen sind verschwunden.
1: Wir fahren sofort hin. Es dauert nicht lang.
2: Ich komme mit.
0: Ja, siehst du da vorne? Das ganze Feld ist geplündert.
1: Wahnsinn. Hier hat jemand systematisch gegraben.
0: Ja, aber es waren nicht die Buschmänner, denn die graben die Hoodias nie mit den Wurzeln aus. Weil sie genau wissen, dass an dieser Stelle nie wieder eine nachwächst.
1: Wenn sie davon gegessen hätten, würden hier die Überreste herumliegen.
2: Ich weiß zwar nicht, was Hoodias sind, aber wer soll ein Interesse haben, sie auszugraben?
0: Jemand, der kein Gewissen hat.
1: Die Hoodia ist eine seltene Wüstenpflanze. Aber sie hat einen speziellen Inhaltsstoff, der dem Gehirn einen ausreichend hohen Zuckerspiegel vortäuscht. Ein natürlicher Appetitzügler.
0: Diese Pflanze gehört ausschließlich den Menschen Afrikas schon seit Tausenden von Jahren. Und niemand hat das Recht, sie zu rauben.
1: Aber jemand nimmt es sich einfach. Wir müssen die Polizei verständigen.
2: Nur weil jemand ein paar Kakteen klaut?
1: Wenn wir nichts dagegen unternehmen, gibt es bald keine Hoodias mehr. Die Pflanze braucht 20 Jahre, um sich zu entwickeln. Deshalb hat die Regierung ein absolutes Ausfuhrverbot verhängt. Aber du siehst, was das nützt.
2: Aber wenn diese Pflanze so wertvoll ist, warum versucht man sie dann nicht sinnvoll zu vermarkten?
1: Es müsste zu einer nachhaltigen Nutzung kommen. Aber das ist eben nicht einfach,
0: weil sie
1: so langsam wachsen.
0: Alle Liebe der Hoodias. Oh, verflucht! Büßen sollen sie für ihren Frevel. Büßen!
1: In Amerika und Europa spekuliert man aber bereits auf ein Milliardengeschäft mit Hoodia-Produkten.
2: Ist ja nicht zu glauben.
1: Da weint doch ein Baby. Wir müssen sofort zurück nach Cuculeto. Die Kleine ist möglicherweise dehydriert. Wir geben 200 Milliliter Ringer.
3: Okay. Ihr Kreislauf ist stabil.
1: Wer tut denn sowas?
0: Meist sind es verzweifelte Eltern, die sich leider nicht anders zu helfen wissen.
1: Die Kleine ist höchstens 5 Monate alt. Kann man ein hilfloses Baby einfach so aussetzen? Wir brauchen einen Namen für sie.
0: Ndam Peor. Das bedeutet, ich wurde gegeben.
1: Klingt schön.

0: Ich bin's nur. Ich wollte dir eine gute Nacht wünschen.
1: Stefan.
2: Ja?
1: Ich wünsche dir auch eine gute Nacht.
0: Träum was Schönes.

Ich werde immer bei dir sein. Das verspreche ich. Warte, warte, ich habe noch was für dich. Das hier. Das ist dein erstes Geschenk aus Afrika. Das ist mein Talisman. Den habe ich seit der Einweihung von Gokuleto. Und er hat mir immer Glück gebracht.

0: Fläschchen ist fertig.
1: Was?
0: Sam!
2: Reber hat einen Bärenhunger.
1: Stefan!
0: Das ist eine Überraschung, was?
3: Guten Morgen, Sam.
1: Deins?
2: Unseres. Hier.
0: Wir haben sie in der Karo-Hecke gefunden.
1: Wir?
0: Und jetzt sollte sie frühstücken. Und wir doch auch. Oder?

0: Bruder.
1: Was will der überhaupt hier?
0: Er wollte Max Grab besuchen. Am zweiten Todestag.
1: Auf einmal? Stefan ist nicht der Typ, der hier plötzlich auftaucht, bloß weil er auf einmal Familiengefühle hat.
0: Wieso sagst du das? Du kennst ihn doch kaum.
1: Mir reicht's.
0: Kann es sein, dass du eifersüchtig bist?
1: Nein.
2: Doktor!
1: Was denn?
2: Die Polizei ist bei Makulu wegen der Hudias.

0: wollen sich nicht den Tatort ansehen, Officer?
1: Erdlöcher und Sand? Das kennen wir.
0: Aber die werden vielleicht auch noch woanders gegraben haben.
1: Sagen Sie das mal der Regierung. Wir haben einfach zu wenig Personal dafür.
2: Ja, aber ich meine, wenn die Hoodias erst ausgerottet sind, dann wird es zu spät sein.
1: Wir kümmern uns schon darum, Doktor. Keine Sorge.
2: Danke.
1: Schon gut.
0: Die Hoodias sind denen doch völlig egal.
2: Was hast du erwartet? Immerhin haben sie die Anzeige aufgenommen. Und ich gehe jetzt in die Klinik.
0: Sam. Meinst du, wir können heute Abend gemeinsam essen? Wie normale, zivilisierte Menschen? Zu dritt?
3: Es hat sensationell geschmeckt. Kim ist wirklich ein begnadeter Koch.
4: Ja.
3: Wir sind schon bei der Nachspeise.
2: Das sollte mich nicht stören.
3: Danke, Kim.
2: Gern.
3: Danke, es war köstlich.
2: Ja.
0: Wie war dein Termin? Erfolgreich? Stefan will AIDS-Medikamente zu fairen Preisen nach Namibia bringen.
2: Du bist auf Edelmut umgesattelt.
3: Also bei diesem Projekt müssen vor allem die Hersteller Profitverzicht leisten. Da bin ich nicht so wichtig. Aber der Termin ist sehr gut gelaufen und morgen muss ich wieder nach Windhoek, um die Sache in einem großen Rahmen zu verhandeln.
0: Windhoek? Das ist ja wunderbar, dann könntest du gleich die Kids kennenlernen.
3: Ja, das ist eine tolle Idee. Ich werde allerdings nicht so viel Zeit für sie haben.
0: Die würden sich sicher riesig freuen.
2: Wir werden eher geschockt sein.
0: Keine Sorge, ich werde mitkommen, sie schonend auf ihren Onkel vorbereiten.
2: Übrigens arbeitest du hier als Ärztin, falls du es schon vergessen hast.

0: guten Morgen. Morgen, Rebecca. Dr. Sam!
1: Ja? Verschwunden.
0: Was wird nur Dr. Katrin dazu sagen?
2: Wir müssen Rebecca suchen und zurückholen.
1: Na, wir können sie doch nicht einsperren.
2: Und wenn sie stirbt, weil die Rippe sich in die Lunge gebohrt hat oder ihr Mann sie wieder schlägt?
1: Katrin, wir können nur Menschen retten, wenn sie sich auch von uns helfen lassen wollen.
2: Rebecca ist ihr wohl völlig egal.
1: Das ist doch absurd.
2: Du bist ignorant und gleichgültig.
1: Mensch, wer fährt denn hier die ganze Zeit in der Gegend spazieren und überlässt die Klinik sich selbst?
2: Sam, deine Eifersucht ist lächerlich.
1: Lächerlich? Katrin, bitte. Der wickelt dich um den kleinen Finger und du merkst es nicht mal. Stefan ist eiskalt. Der ist nur auf seinen eigenen Vorteil aus. Und nach ihm die Sintflut.
2: Wann hast du ihn zuletzt gesehen? Menschen können sich ändern.
1: Ja. Vermutlich.

0: Schau mal, was macht denn der Junge mit dem riesen Pappkarton da?
1: Der Karton ist vermutlich sein Haus. Wahrscheinlich hat er seine Eltern verloren und lebt seitdem auf der Straße. Was hat Sam eigentlich gegen dich?
0: Wie du dir denken kannst, sind Zwillinge sich sehr nah. Wie zwei Hälften einer Einheit, eines Ganzen.
1: Du meinst, er war eifersüchtig?
0: Allerdings. Nicht nur auf die Vertrautheit zwischen Max und mir, sondern auch auf Melanie, Max' erste Frau.
1: Max hat nie was in der Richtung erwähnt.
0: Zu mir auch nicht. So war er halt. Melanie hat's mir gesagt. Sam war nie so dick mit Max befreundet, wie er heute behauptet. Entschuldige, Katrin. Ich glaube, ich bin doch ein bisschen nervös.
1: Dann ist es besser, ich gehe vor. Ich weiß sowieso nicht, wie Sie mit dieser Ähnlichkeit zurechtkommen.
2: Danke. Sehr nett.
1: Komm in 5 Minuten nach. Stefan wird euch sicher gefallen.
3: Und er schaut wirklich genauso aus wie Papa.
1: Eigentlich sieht man keinen Unterschied.
4: Warum ist Sam nicht mitgekommen?
1: Einer muss ja in der Klinik bleiben. Sag mal, ist irgendwas mit meinen Händen?
3: Hat Sam denn nichts?
4: Da kommt er.
5: Hallo.
0: Ich bin Onkel Stefan. Aber Stefan reicht. Hier, ich habe euch was mitgebracht. Leo, ist es für dich?
4: Ich heiße Neo.
0: Entschuldige. Lindewe, für dich. Und? Gefallen sie dir?
4: Sie sind toll.
0: Ja, Katrin hat mir gesagt, dass du dir Basketballschuhe wünschst.
4: Großartig.
3: Das Kleid ist wunderschön.
4: Außer, dass du Streifen scheiße findest.
1: Neo.
0: Ja, ich muss noch telefonieren. Wir sehen uns dann später. Tschüss.
1: Freut ihr euch denn gar nicht?
4: Was will der von uns?

0: Was machst du denn hier?
1: Bitte nicht schlagen, bitte nicht schlagen, bitte nicht schlagen.
2: Bleib ruhig, bleib ruhig, bleib ruhig. Hey, alles okay. Was ist denn das? Das ist eine Rudia. Wo hast denn du die her?
1: Ich hab so Hunger, dass ich's vor Bauchschmerzen kaum noch aushalten kann.
2: Wo sind deine Eltern?
1: Meine Mama ist tot. Und mein Papa ist ganz weit weg. Er sucht nach Diamanten.
0: Weißt du was? Komm erst mal mit zu mir und dann sehen wir weiter, okay?
2: Wie heißt du denn? Ich bin Sam.
1: Elias.
0: Hey. Alles klar, komm mit.

0: Na, bist du hungrig? Magst du Millipap? Klar, alle Kinder mögen Millipap. So. Guten Appetit.
1: Schmeckt's dir?
2: Mhm.
1: Wo sucht denn dein Vater die Diamanten?
2: Darf ich nicht sagen. Ist ein Geheimnis.
1: Meinst du, du kannst es mir erzählen?
2: Ich war noch klein, als mein Vater fortging. Aber Mama hat mir immer erzählt, er sucht nach Diamanten in der Manania-Mine. Und wenn er dann reich ist, kommt er zurück. Ich warte jeden Tag auf ihn, denn jetzt, wo Mama tot ist, da bin ich ja ganz allein.
1: Bist du satt?
2: Mhm.

0: Sorry.
1: Wofür?
0: Dass das mit den Kids nicht so geklappt hat.
1: Von mir waren sie anfangs auch nicht begeistert. Und Neos momentan sowieso etwas schwierig.
0: In dem Alter waren wir doch alle so.
1: Und du warst ja auch bis jetzt für sie nicht vorhanden.
0: Ja, das habe ich befürchtet.
1: Was?
0: Dass dieses Thema irgendwann zur Sprache kommt. Glaub mir, mir wäre es wirklich lieber, ich würde nicht darüber reden müssen. Also gut. Ich habe dir nicht die ganze Wahrheit gesagt. Nach Max' Tod da... Natürlich wollte ich mich um Neo und Lindeweg kümmern. Ist doch selbstverständlich. Ich bin ihr einziger Onkel. Aber Sam wollte das nicht. Er hat es verboten. Er hat jeglichen Kontakt mit den Kindern verhindert. Und auch zu dir.

0: Ist zum Glück nur der Kühler. Da hinten muss irgendwo der Deckel liegen.
1: Ich schau mal nach. Ich hab ihn.
0: Der Kühler ist verstopft.
1: Warte.
0: Nein, nicht, ist noch zu heiß.

0: Ja, Sam.
1: Katrin, wo bist du? Beeilt euch, sie hat vielleicht innere Blutungen. Ich will dich nicht stören, aber Rebecca wird eingeliefert.
0: Was ist passiert?
1: Wahrscheinlich hat einer der Rippen den Lungenflügel durchbohrt. Also wann kannst du hier sein?
2: Wo bist du denn jetzt hin?
3: Das ist der kürzeste Weg.

0: Na? Auch schon da.
1: Warum hast du ihn nicht im Windzug gelassen?
2: Ich versuche mich hier auf meine Arbeit zu konzentrieren. Das wäre schön, wenn du das auch könntest. Bist du bereit?

0: Das war knapp.
1: Es tut mir leid, dass ich dich wegen Rebecca so angegangen bin. Danke, dass du mich angerufen hast.
0: Ohne dich hätte ich es nicht geschafft. Und wenn uns keiner dazwischen funkt, sind wir auch ein gutes Team.
1: Sam. Wir müssen reden.
0: Über aufdringliche Zwillingsbrüder?
1: Wenn ich dir.

0: Ich will, dass du verschwindest.
1: Das wundert mich nicht.
0: Aber merkst du eigentlich, dass du unerwünscht bist?
1: Katrin ist da ganz anderer Meinung. Sie empfindet etwas für mich, das du dir noch nicht mal vorstellen kannst.
0: Hör zu, ich werde nicht zulassen, dass du ihre Gefühle missbrauchst. Also lass die Finger von ihr.
1: Siehst du, genau das gefällt ihr. Willst du mich jetzt verhauen? Ich gehe, wenn es mir passt.
2: Katrin wird mit mir kommen. Da bin ich mir ganz sicher.

0: Und? Wann reist du ab? Hat er dich gefragt, ob du mit nach Berlin kommst? Willst du darüber mit mir reden?
1: Nein, sicher nicht. Stefan hat mir etwas erzählt über euch beide.
0: Ach komm, er ist doch ein Schwätzer.
1: Deine Aggressionen ihm gegenüber waren Teil der Geschichte. Nur er wollte dich nicht in die Pfanne hauen.
0: Katrin, für ihn sind immer nur die anderen schuld.
1: Dann stimmt es also nicht, dass du ihm den Umgang mit den Kindern und mir verboten hast.
0: Doch, das stimmt.
1: Mein Gott, Sam, das ist der Bruder. Warum hast du mir das nicht gesagt? Was, wenn er jetzt die Kinder will?
0: Der ist doch nicht an den Kindern interessiert. Dem geht es nur um sich. Der war nicht auf Max' Beerdigung und jetzt geht's ihm auch nur um sein Erbe. Siehst du das denn nicht?
2: Na, Kleine, geht's gut? Schön.
3: Hey! Was machst du da?
4: Lass ihn laufen, der kommt schon wieder, wenn er Hunger hat.
3: Was will er von der Pervois?
4: Ich habe ihn beim Hoodia-Clown erwischt. Er heißt Elias.
3: Was? Das soll der Hoodia-Dieb sein?
0: Das glaube ich auch nicht. Und wenn, dann war es nicht alleine.
1: Ich habe ihn auf der Straße gesehen, nach Windhoek. Allein. Nur mit einem Pappkarton.
0: Hör zu, Katrin. Du weißt, was du mir bedeutest. Und ich weiß, du bist ein freier Mensch, also wenn du die Nase voll hast von den ganzen Problemen und der Not und den Stromausfällen, dann bin ich der Letzte, der dich aufhält.
1: Das sagst du so einfach?
0: Nein, das sage ich überhaupt nicht so einfach. Ich will, dass du weißt, dass Stefan genau die gleiche Masche schon mal bei Melanie abgezogen hat. Und zwar das erste Mal, als er auf Cuculeto war.
1: Sam, deine Eifersucht ist lächerlich.
0: Toll.
5: Wir mussten erst noch neue Kisten besorgen.
6: Ihr solltet längst weg sein. Wo ist der Chef?
5: Er ruht sich in der Hütte aus. Endelini, beeilt euch. Macht schon. Endelini, schnell.

0: Afrika.
1: Je später der Abend, desto schöner. Eine einsame Schaumflocke.
0: Das Wasser war aus.
1: Das wäre dir in Berlin nicht passiert. Hast du keine Sehnsucht nach dem richtigen Leben? Ins Kino gehen, Museen, ins Theater, schöne Restaurants. Eine Frau wie du, die gehört nicht in so ein Buschkrankenhaus. Schlaf gut.

0: Gott noch mal, selbstverständlich habe ich hier die Lage im Griff. Jetzt hör mal, wir haben mehr von diesen Dingern, als überhaupt zu erwarten war.
1: Hör mal zu, ich kann hier nicht reden. Lass uns das morgen besprechen. Ja. Idioten.

0: Hallo Felix, hier ist Katrin Berger. Ja, lange. Nein, ich rufe nicht aus München an. Ich bin in Namibia. Ja, wie bei euch schneit's? Bei uns hat es seit Monaten nicht mehr geregnet. Felix, kannst du mir einen Gefallen tun? Du hast doch sicher noch diese blendenden Beziehungen in die Pharmabranche. Nein, nein, ich suche keinen Job. Ich bräuchte eine Information. Es geht um ein Projekt der Weltgesundheitsorganisation. Es ist sehr wichtig für mich. Es darf doch nicht wahr sein.
1: Tja, ich habe ihn beobachtet, wie er das Ding ausgebuddelt hat.
0: Wen?
1: Er hatte einen Klappspaten. Ich habe natürlich versucht, ihn zu erwischen, aber der Kerl ist flink.
0: Hast du ihn erkannt?
1: Ja, das war dieser Junge mit dem Pappkarton.
0: Der, ganz alleine?
1: Also ich habe jedenfalls niemand anderen gesehen.
0: Ich glaube, ich brauche jetzt einen Kaffee.

0: enttäuscht.
1: Lass mich los.
2: Schokoladendiebe werden mich
1: hierbei
2: nicht unter einer Woche bestraft.
3: Was ist denn hier los?
2: Dieser kleine Schokoladendieb ist mir ins Netz gegangen. Mhm.
1: Er wird begnadigt und kriegt ein Müsli. Aber nur, wenn du mit mir sprichst. Okay? Und für mich einen Kaffee, bitte, Kim.
4: Vorhin habe ich gehört, was der Mann gesagt hat.
5: Welcher Mann?
4: Der Mann mit der Sonnenbrille natürlich. Er lügt. Ich habe die Hoodias nicht gestohlen.
5: Ich glaube dir.
4: Hat sie schon einen Namen, die Kleine?
5: Sie heißt Nita Pirwa.
4: Der ist schön. Mama war schon zu krank, um ihr einen Namen zu geben.
5: Deine Schwester.
4: Nach Mamas Tod kam eine Frau und hat uns mitgenommen. In ein Heim.
5: Da bist du weggelaufen.
4: Ja, aber ich möchte nie wieder dahin zurück.
5: Weißt du, woran deine Mutter gestorben ist?
6: Guten Morgen.
5: Dieser Morgen ist nicht gut.
6: Wieso? Hat dich dein Schatz hier nicht gut behandelt?
5: Nita Pirwa ist Elias Schwester und ihre Mutter ist an AIDS gestorben.

gleich ist es vorbei. Hm? So. Okay, vielleicht war die Mutter ja zu schwach zum Stillen. Kinder müssen sie nicht automatisch anstecken. So, mein Freund, und jetzt zu dir.

Also, das Spiel geht so. Pass auf. In der einen Hand ist Schokolade, die andere ist leer. Du darfst wählen. Na los, mach schon. Nimm eine.

0: Da siehst du, alles nicht so schlimm.
1: Danke, Dr. Katrin. Wofür? Sie haben mein Leben gerettet.
2: Mal gesagt, dass ich hier alles im Griff habe. Wie oft wollt ihr denn das noch hören? Ihr gebt mir sowas von auf die Nerven, das ist nicht zu glauben. Ja, aber das habe ich doch schon 2000.
3: Nein, damit bin ich nicht einverstanden. Ihr wisst ganz genau, dass ich die Ware genau zum richtigen Zeitpunkt liefern werde.
1: Wir müssen den Vater der Kinder finden.
4: Ehrlich gesagt, ich glaube, der lebt gar nicht mehr. Elias hat gesagt, sein Vater sucht Diamanten in der Manania-Mine.
1: Ist sie nicht seit Jahren stillgelegt?
4: Ja, eben drum. Ich glaube eher, seine Mutter hat sich ein schönes Märchen für ihn einfallen lassen.
1: Ich würde Elias und Ndapewa gerne hier auf Gogoleto behalten.
4: Wie bitte? Also, wie stellst du dir das vor? Wie sollen wir bitte am namibischen Recht vorbeikommen?
1: Dann werden wir einen Weg finden.

0: Hör zu, Katrin, das heißt gar nichts. Wir lassen die Probe im Zentrallabor gegenchecken und erst wenn der Western Blood Test auch positiv ist, dann können wir sicher sein.
1: Vielleicht hat er noch eine Chance.
2: Auch wenn ich krank bin, ich möchte nicht mehr zurück ins Waisenhaus. Bitte.
1: Du musst keine Angst haben, Elias. Wir lassen dich nicht im Stich. Versprochen.
3: Dr. Katrin, Telefon für Sie aus München.
1: Felix? Ja, danke, dass du so schnell zurückrufst. Aha. Ja. Ja, das ist in der Tat nicht das, was ich hören wollte. Trotzdem danke. Ja. Ich melde mich.

0: Ist das in Ordnung?
1: Gut, dass Sie zurückgekommen sind.
2: Ich hätte gar nicht gehen dürfen. Sie haben recht gehabt.
1: Wenn Sie sich weiter so gut erholen, können Sie bald nach Hause.
2: Ich habe kein Zuhause mehr.
1: Rebecca, schlägt sie ihr Mann?
2: Das ist alles meine Schuld, Dr. Katrin.
1: Nein, ganz bestimmt nicht.
2: Mein Mann will einen Sohn, aber ich werde nicht schwanger. Deshalb ist er wütend.
1: Aber dazu hat er kein Recht. Vielleicht ist er es ja, der nicht zeugungsfähig ist. Und vielleicht kann man mit ihm reden.
2: Nein!
1: Dr. Sam könnte ihn hier untersuchen.
2: Damit alles nur noch schlimmer ist. Seine Wut, mehr Schläge für mich.
1: Manchmal täuschen wir uns in einem Menschen. Und er ist ganz anders, als wir es uns wünschen. Und es fällt uns unheimlich schwer, das vor uns selber zuzugeben.
2: Aber ich habe ihn geliebt.
1: Ich weiß genau, was Sie fühlen. Aber vielleicht ist es dann besser, loszulassen, bevor es zu spät ist.

0: Morgen fliege ich zurück. Danke für die gute Zusammenarbeit.
1: Na, dafür sind wir doch da.
0: Darauf trinken wir ein.
1: Gern.
2: Danke, Frau Diongo. Danke, ich melde mich, ja.

0: Geht es dir?
1: Du kommst hierher und fragst mich, wie es mir geht?
0: Ich wollte mich bei dir entschuldigen.
1: Das hört sich sehr gut an.

0: Was machen wir hier?
1: Wir haben uns eine kleine Auszeit verdient.
0: Das ist wohl wahr.
1: Die Ruhe wird dir gut tun.

0: Ich muss mit dir über Stefan reden.
1: Das ist mein Lieblingsthema.
0: Ich habe sein Zimmer durchsucht. Er ist im letzten Jahr immer wieder nach Namibia ein- und ausgereist. Ich habe einen Freund in München gebeten, sich über Stefan zu erkundigen.
1: Und was hat er herausgefunden?
0: Die Weltgesundheitsorganisation kämpft tatsächlich um Preissenkungen für AIDS-Medikamente in Afrika. Aber es gibt kein Projekt, an dem Stefan beteiligt ist. Stattdessen ist er seit 10 Jahren bei einem und denselben Pharmakonzern angestellt. Dawn & Co. Im Internet findest du bei Dawn & Co. eine riesige Anzeige über ihr neuestes Diätmittel. Ein Hodia-Präparat, mit dem sie den europäischen Markt erobern wollen.
1: Mit kriminellen Mitteln steht sicher nicht dabei, oder?
0: Und deshalb ist Stefan hier. Ich bin sicher.
1: Ganz nebenbei schleimt er sich bei dir ein und macht einen Familienvater.
0: Ich habe ihm geglaubt und nicht dir. Das tut mir so leid, Sam.
1: Wie leid?
0: Sehr leid.
1: Und was, wenn er sich mit den Hoodies aus dem Staub macht?
0: Das ist schwer. Was ist damals passiert? Das hat etwas mit Melanie zu tun, nicht wahr?
1: Max und sie waren sehr glücklich. Neo war ungefähr ein Jahr alt, als Stefan nach Guguleto kam. Er wollte seinen Bruder besuchen und am liebsten auch gleich mit dessen Frau schlafen. Melanie hat ihn natürlich abblitzen lassen, aber Stefan hat nicht aufgegeben und schließlich hat er sie doch verführt. Max musste dringend in die Stadt und Melanie hat's nicht mitbekommen. Stefan hat sich für seinen Bruder ausgegeben und dann...
0: Nein.
1: Jetzt weißt du, warum er für mich das Letzte ist.
0: Warum hast du mir das nicht gesagt?
1: Das habe ich. Aber du wolltest es nicht hören.
0: Stefan hat meine Gefühle komplett missbraucht. Ich habe plötzlich Max wieder vor mir gesehen. Meine ganze Trauer, meine Erinnerung, meine Sehnsucht nach. Ich würde gerne hier bleiben heute Nacht.

0: Wollen Sie schon wieder weglaufen?
1: Nein. Wohin denn? Ich will nicht mehr zurück.
2: Meine Cousine hat ein neues Restaurant in Swakop. Ein wenig Hilfe braucht sie bestimmt.
0: Das wäre ein Neuanfang.
1: Nein. Das geht nicht.
0: Warum denn?
1: Ich kann nicht nach Swakopmund. Wie soll ich das überhaupt schaffen? Ich habe gar kein Geld.
0: Wenn das das Problem ist, ich zahle die Zugfahrt.
1: Wirklich? Danke.
0: Schon gut.
2: Na, sehen Sie, ein Problem weniger. Ich rufe meine Cousine nachher gleich mal an.

0: Überraschung. Ich habe recht gehabt. Elias ist negativ.
1: Aber du wirst es ihm nicht sagen können, Dr. Katrin. Elias und seine Schwester sind fort. Die Polizei war da mit einem Gerichtsbeschluss. Sie bringen die Kinder jetzt zurück ins Waisenhaus.
2: Aber das können sie doch nicht machen.
1: So ist leider das Gesetz.
0: Makulu hat recht. Wir sind machtlos.
2: Warum hat die Mutter Elias und der Pepper nicht zur Adoption freigegeben, bevor sie starb?
3: Es ist ein Tabu, Kinder einfach wegzugeben. Die Menschen hier glauben, dass die Ahnen ihnen das nie verzeihen würden.
2: Und ich könnte mir nicht verzeihen, wenn ich die Kinder im Stich lassen würde. Ich habe Elias versprochen, dass er nicht mehr ins Heim muss.
4: Was willst du denn tun? Selber eins aufmachen?
2: Warum eigentlich nicht?
4: Weil wir als Deutsche keine Genehmigung bekommen.
2: Aber Makulu vielleicht.
4: Ja, aber wie willst du das finanzieren?

0: Suchst du was?
1: Ah, danke. Was soll das?
0: Das wollte ich dich fragen.
1: Deine letzte Chance. Komm mit mir.

0: Also eins muss ich dir lassen. Du gibst nicht auf. Aber einfach nur dreist, das ist zu wenig. Du hast jetzt zwei Möglichkeiten. Entweder du wirst wegen Bestechung, Diebstahl und Verstoß gegen das staatliche Hudia-Monopol hier in Namibia vor einem Gericht stehen. Oder du überzeugst deine Herren von Dorn und Co., wie wichtig soziales Engagement für einen Pharmakonzern in Namibia ist.
1: Denk doch mal nach. Dieser Wirkstoff ist auf dem Weltmarkt Millionen wert. Du wirst hier alle deine Sorgen los. Du könntest noch mehr arme kleine Negerbabys retten. Mensch, Katrin. Die fetten Amis, die schreien schon danach. Und du willst mich hier auf diese lächerliche Art und Weise erpressen?
0: Stefan. Im Gegensatz zu dir lasse ich Menschen die Wahl. Nur die Höhe des Schecks, die bestimme ich.
1: Tut mir leid, echt. Ich werde alles wieder gut machen. Hm? Hey. Komm, ich liebe dich.
0: Auf.
1: Hey, komm, du fandest es doch auch geil. Dir hat's doch gefallen, mit mir zu schreien. Auf!
0: Du skrupelloses Schwein. Dass du meine Liebe zu Max missbraucht hast.

0: Weißt du, wo Elias ist?
1: Keine Ahnung. Schokolade? Schokolade?
0: Weißt du, wo Elias ist?
1: Weiß nicht. Elias! Elias! Sie werden ihn hier nicht finden. Elias ist weggelaufen. Und seine kleine Schwester hat er mitgenommen.

0: Wir müssen die Kinder finden.
1: Aber Elias kann überall sein.
0: Ich glaube, ich weiß, wo er ist.
1: Bei seinem Vater?
0: Ja, zur Manania-Mine.
1: Aber die ist über 100 Kilometer weg.
0: Der hat auf der Straße gelebt. Der weiß sich zu helfen. Irgendwo müssen wir ja zu suchen beginnen.

0: Entschuldigung.
1: Was ist?
0: Wo geht es denn hier zu der Mananya-Mine?
1: Die ist gleich da hinten.
0: Dankeschön.
1: Ach, schon gut. Ja.

0: Elias! Elias!
1: Dr. Katrin, sind Sie das? Dr. Katrin, holen Sie uns hier bitte raus!
0: Elias! Hier, Sam! Hier!
2: Ist alles in Ordnung?
0: Keine Angst, wir holen euch da raus!
2: Wir müssen die Sachen hier wegräumen.
0: Vorsicht!
2: Pass mit an!
3: Achtung!
2: Ganz gut, alles gut!
0: Hier!
2: Vorsicht jetzt, Kinder! Ist, glaube ich, ganz gut. Sei vorsichtig, bitte. Alles okay?
0: Ja. Alles sehr gut.
1: Ich bin hier runtergefallen und jetzt tut mein Fuß so weh.
3: Gib mir zuerst einen Pepper.

0: gebrochen. Komm her. Wir haben es gleich.
1: Sei vorsichtig. Die andere.
0: Ihr seid.
1: Okay, alles gut. So, geschafft.
2: Danke, Sam.
3: Ist schon in Ordnung.
2: Nein, Sam, ich meine für alles. Ich weiß jetzt.
3: Du brauchst mir nichts erklären.

0: Das duftet ja köstlich.
1: Ach, alles nur Gottes bestes Fleisch. Und Kims Spezialgewürzmischung.
2: Ja.
0: Ich habe das Startkapital für unser Waisenhaus.
3: Ja, davon habe ich schon gehört. Ist mal eine gute Nachricht. Und ich habe inzwischen die entsprechende Genehmigung dafür beantragt.
0: Und als geachtete Sangoma wirst du das sicher auch bekommen.

0: Danke.
1: Ave gumnandi xa silapha sonke. 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

0: Na, auch in gereizter Stimmung?
1: Gibt's hier irgendwo einen Weinkühler? Ich muss mich übergeben.
0: Zum Glück gibt's hessische Vormittage.
2: Ist auch schon 10:45. Nicht morgens, sondern vormittags.
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0: Guck mal da, voll schön.
1: Was ein Blick. Leute, Urlaub, wir sind ganz oben, da wo der Wind weht, auf Noahs Segel, einem Aussichtsturm, von dem man einen Eindruck erstmal kriegt, wie grün, wie weit, wie schön diese Rhön ist. Und so groß, dass sie gleich mit drei Bundesländern verbandelt ist. Mit Thüringen, mit Hessen und mit Bayern. Und da unten warten Menschen, Erlebnisse und jede Menge Geschichten, nur darauf von uns entdeckt zu werden. Das machen wir jetzt gemeinsam. Auf geht's.
2: Die Rhön ist 1500 Quadratkilometer groß und gilt als landschaftlich einmaliges Mittelgebirge. Nicht umsonst hat die UNESCO die Rhön zum Biosphärenreservat ernannt. Und mittendrin, mit 950 Metern Höhe, thront der höchste Berg Hessens.
1: Absolutes Highlight in der Rhön immer wieder ist die Wasserkuppe. Wir waren schon mal für euch hier. Es gibt eine ganze Folge Urlaubstrip Wasserkuppe in der ARD-Mediathek. Und beim letzten Mal sind wir kreativ von hier oben nach unten gekommen, und zwar mit einem Gleitschirm. Jetzt haben wir eine Verabredung mit dem Jan, der hat gesagt, er bringt mich auch nach unten, hätte aber eine neue Idee, wie das gehen, wie das gehen könnte. Und ich habe einen Verdacht. Hi.
3: Hallo.
1: Okay.
3: Grüß dich. Hi, ich bin Jan.
1: Ich hatte keine Augen für dich wegen der Reifen. Was ist das?
3: Das sind unsere Monsterroller.
1: Das sind wirklich Monsterroller?
3: Ja.
1: Okay. Die haben deshalb so dicke Reifen, damit sie Speckbären wie mich tragen können, oder?
3: Vielleicht auch, aber wahrscheinlich geht es hauptsächlich erstmal darum, dass sie einfach die kleinen Bodenrillen ein bisschen ausgleichen können, ja, und wir überall drüber fahren können.
1: Okay. Und wir rollen mit den Dingern von ganz oben nach unten ins Tal.
3: Ja, sie haben keinen Antrieb.
1: Okay.
3: Also wir treten wie früher.
1: Wie good old times.
3: Genau, einfach mit dem Fuß mal an, und das, was wir runterrollen können, rollen wir runter, und was wir nicht runterrollen können,
1: müssen wir halt ein bisschen kicken.
3: Genau.
1: Gibt es Dinge, die man wissen sollte?
3: Ja, es gibt ein paar Dinge.
1: Ja, okay.
3: Wir haben Scheibenbremsen drauf, die funktionieren richtig gut.
1: Kann ich mal so ein Ding da in die Hand nehmen?
3: Genau. Haben ein bisschen das Gewicht hinterm Lenker.
1: Ja.
3: Immer langsam bremsen, das ist ganz wichtig, so weit wie es geht hinten draufstehen.
1: Ja.
3: Und ansonsten viel Spaß haben.
1: Ich hab Bock.
3: Okay, du brauchst noch einen Helm?
1: Ja. Und wir haben eine Herausforderung allerdings, Jan.
3: Ja?
1: Den Luki müssen wir mitnehmen, weil sonst haben wir Spaß, aber niemand sieht's.
3: Das kriegen wir hin. Der kriegt auch einen Roller.
1: Freust du dich, Lukas?
4: Das ist der Hammer.
1: Ich will mir Freude sehen.
4: Action, Action!
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2: 11 Kilometer geht es bergab, von der Wasserkuppe bis runter nach Poppenhausen. Ab 25 Euro pro Person könnt ihr euch bei einer geführten Tour selbst auf die Monsterroller schwingen.
1: Macht total Spaß. Die Helden kehren zurück! Ta-ta-ta!
6: Ja! Mega!
1: Jan, das war sehr, sehr gut.
3: Das freut mich.
1: Und es war sehr schön. Und zwar aus verschiedenen Gründen. Zum einen, das macht mit diesen Dingern total Spaß.
3: Okay.
1: Wirklich. Also, da rollen, so einen guten Flow zu haben. Und man verliebt sich, ich weiß nicht, wie es dir geht, du machst es ja häufig. Aber ich habe das Gefühl, ich verliebe mich von Meter zu Meter mehr in die Rhön.
3: Die ist einfach beeindruckend.
1: Und so eine Vielfalt. Dann hast du mal enge Wälder, dann diese Basaltdinger, die da rumliegen. Dann geht es plötzlich wieder auf. Das ist irre.
3: Ja.
1: Und wir haben ganz schön Wegstrecke gemacht, ne?
3: Ja, knapp 11 Kilometer.
1: Also vielen, vielen Dank.
3: Gerne.
1: Hier, lohnt sich. Geht zum Jan, sag hier einmal Monsterroller.
4: Danke, Jan.
1: Oben dickes Jäckchen auf der Wasserkuppe, ist kühl, und unten braucht er ein T-Shirt. Sehr, sehr gut. Vielen Dank.
3: Bitte.
2: Jetzt wird es etwas ruhiger. Wir machen uns auf den Weg in die Bayerische Rhön und besuchen zwei Jungs im Ginolz, die für ganz besondere Rhön-Momente zuständig sind.
1: Eine Region wie die Rhön lebt natürlich zum einen von ganz viel Tradition, braucht aber natürlich auch was Neues. Wir haben eine Verabredung mit zwei Jungs, die sehr viele Ideen für Neues haben. Hat übrigens auch mit diesen Kameraden da zu tun mit den Alpakas. Wir treffen jetzt gleich den Marc-André, genannten Maggi, und seinen Bruder Flo, die unglaublich viel unternehmen, dass so ein bisschen Leben in die Rhönbude kommt. Da gucken wir mal, was die alles so vorhaben. Ach, der wird schon geschafft. Hallo, grüßt euch.
0: Servus. Willst du reinkommen?
1: Sehr, sehr gerne. Ich werde nicht attackiert jetzt, oder?
0: Nein, kommst einfach rein. Die gucken okay. Vielleicht ein bisschen.
1: Tobi.
0: Servus, ich bin der Flo.
1: Hallo.
0: Servus,
1: der Maggi.
0: Jawohl. Servus, hallo. Grüß dich.
1: Der Kollege hier hat was im Haar noch.
0: Ja, der immer schön geschmückt, das Quellen.
1: Das soll ja so.
0: Manchmal im Mund noch als Ration oder manchmal in den Haaren.
1: Okay. Wie viele Alpakas habt ihr?
0: 26. Hast du vorhin schon welche gesehen auf der Wanderung?
1: Und unten bin ich ein paar vorbeigelaufen.
0: Genau. Das sind 10 und hier sind noch mal 16.
1: Ja, okay.
0: Und die müssen wir jetzt raus auf die Koppel lassen, haben gerade sauber gemacht.
1: Ja.
0: Willst du mal mit dir das angucken?
1: Ja, na klar. Da hat auch jedes Alpaka so eine eigene Mimik, ne?
0: Ja, ja, jedes Tier hat einen anderen Charakter, so wie wir Menschen auch. Der sitzt zum Beispiel mit dem Heu im Haar, der ist sehr verfressen. Ja. Andere sind ein bisschen schüchterner und die freuen sich jetzt immer, wenn es auf die Koppel geht.
4: Na komm.
1: Wie war denn das mit, also habt ihr irgendwann gesagt, so holen wir uns einen Hunde, Katze oder Alpaka? Oder war das bei euch in der Familie? Wie kam diese Idee zustande?
0: Erst wollten wir eigentlich Langhalsgiraffen holen.
1: Langhalsgiraffen?
0: Genau. Nee, also wir haben gesagt, es wäre cool, wenn irgendwelche Tiere den Berg wieder abfressen.
1: Ja.
0: Der stand drei Jahre ziemlich still. Dann ist alles zugebuscht mit Dornenhecken. Die haben wir dann mühselig alle mit Hand abgemacht, weil hier zu steil ist.
1: Ihr wart so faul, perspektivisch das weiterzumachen.
0: Und wir fanden es cool, weil immer schon Tiere bei uns waren, dass wir wieder irgendwelche bei uns haben. Ja. Ich habe damals mein ganzes Gehalt, was ich mir erspart hatte. Wir hatten Jobs in der Industrie und ich hatte so alles zusammengespart und das habe ich dann draufgehauen für 7 Alpakas und den Stall hier am Anfang. Also so, wir hatten so einen kleinen Stall, um alles zu machen, hatte danach nichts mehr, außer halt 7 Alpakas.
1: Wie ist das, wie kommt so eine Entscheidung in der Familie an?
0: Ja, nicht gut.
1: Das ist schwierig,
0: ja, oder? Ja, der Opa hat erst mal gesagt, was für Viecher kauft ihr euch? Also der wusste, was
1: hat der Opa, hat der mit Landwirtschaft zu tun gehabt oder war der auch in der Industrie daheim?
0: Nee, der Opa hatte, wir hatten Kühe, Pferde, Hühner,
1: okay.
0: Schweine, ja. Genau.
1: Huden,
0: halt nicht
1: was
0: so viel.
1: Ja,
0: genau, kleine Landwirtschaft, ne? Auf dem Dorf, Alpaka und so, es war alles ein bisschen außergewöhnlich. Und unsere Eltern haben uns auch einen Vogel gezeigt. Ihr habt so gute Jobs, warum macht ihr sowas? Macht ihr jetzt so eine Arbeit und so? Aber wir wollten irgendwas anderes machen und fanden diese Idee mit diesem Rhön-Moment einfach richtig cool, Leuten das näher zu bringen, die Rhön und Wandern und so, immer ein Thema für die Wanderung. Und deswegen haben wir dann einfach durchgezogen, mehrere Jahre, voll uns darum gekümmert. Und genau, jetzt ist halt richtig schön hier geworden. Und
1: ihr seht zufrieden aus, wenn man euch so anguckt.
0: Genau, ja.
1: Ja.
0: Ja. Weiße Zeit auf jeden Fall. So, jetzt müssen die Alpakas noch gefüttert werden vor der Wanderung.
1: Ja.
0: Mit Müsli. Willst du da mal helfen, oder?
1: Ja, gerne, na klar.
0: Gut. Dann gehen wir mit Maggi, der holt Müsli aus der blauen Tonne da vorne. Und dann müssten sie gleich wieder kommen, die Alpakas, denke ich mal.
1: Ich habe große Müsli-Erfahrung. Meine Kollegin Tanja versorgt mich in der Morningshow immer montags mit Müsli. Ja. Also mit so Schlonszeug, die weicht es aber ein.
0: Ja, gern. Oh, da kommen sie.
1: Oh, die kommen aber schnell.
0: Ja.
1: Alter, warte.
0: So, ich laufe schon mal vor. Genau.
1: Schon mal.
0: Geh mit. Kommen jetzt angerannt. Und du kannst es jetzt hier einfach so verteilen. So, einfach dann hier. Aber pass auf, die sind jetzt ganz schön gierig.
1: Hallo, junger Freund.
0: Na komm. Jawohl, das ist gut so.
1: So, super. Zack. Das reicht mir jetzt, oder?
0: Ja, das passt. Immer 2-3 Schälchen, das ist in Ordnung. Und dann sind die Tiere auf jeden Fall zufrieden.
1: Die haben also jetzt gefressen, jetzt dürfen sie wahrscheinlich verdauen.
0: Ja.
1: Und dann irgendwann in ein paar Stunden, dann geht es für euch auch weiter und dann geht es auf Alpaka-Wanderung.
0: Genau, heute Nachmittag geht es auf Alpaka-Wanderung, aber jetzt vorher startet bei uns die Bierwanderung.
1: Eine Bierwanderung?
0: Ja, in einer halben Stunde.
1: Wie ist das Konzept da genau?
0: Wir laufen durch die Rhön, verköstigen Schlückchen Biere quasi. 8 verschiedene Biere.
1: Schlückchen, habe ich leider nur gehört.
0: Ja, nicht so viel. Also immer mal probieren quasi. Die Vielfalt der Rhöner Biere wird dann quasi während einer 4-5 Kilometer Tour.
1: Können wir da mal mit?
0: Ja, kannst du mal mit, wenn du willst. Komm mal runter.
1: Oder?
0: Gut. Dann laufen wir los.
1: Ist doch mal ein Konzept.
0: Ja, klar. Wir machen das, was uns Spaß macht.
2: Bierwanderung, genau mein Ding. Die beiden Brüder bieten ihre Erlebniswanderungen jede Woche an und sie sind immer ausgebucht.
1: Hallo, hallo.
0: Moin.
1: Hallo.
2: Maggi ist sogar ausgebildeter Biersommelier und gibt der Wandergruppe eine Menge Wissen mit auf den Weg.
4: Es kann so einfach sein. Bisschen Rhön, bisschen Sonne, mal eine Bierwanderung, zack, Hake dran.
0: Jetzt kannst du dich entscheiden, willst du mit auf die Wanderung gehen oder mit mir mit dem Biermobil die Bierwanderung vorbereiten und die zweite Station?
4: Ah, das ist für... Ich arbeite mal was, würde ich sagen, und helfe dir.
2: Fünf Kilometer geht es durch die wunderschöne Rhön, Pause inklusive.
0: So, Tobi, dann ausladen.
4: Ausladen
0: und sehr aufbauen.
4: Wird erledigt, alles klar.
0: Das Wichtigste,
4: Bier.
0: Vorsicht, das ist schwer.
4: Aber wir sind ja unfassbar stark.
0: Jawohl, die stellen wir jetzt hier so schräg hin, so. Gut, hier ist dann quasi...
4: War eine geile Kiste.
0: Cool, oder?
4: Mega gut.
0: Damit das Bier immer kalt
4: die
0: bleibt.
4: Die habt ihr selber gebaut?
0: Ja, mit Papa zusammen, haben wir angebrannt und so. Und da bleibt das Bier so 8 Stunden kalt, das ist richtig gut.
4: Vater hat ein Schreinerhändchen.
0: Ja, der macht das sehr gerne, der kann das auch sehr gut. So, jetzt müssen die Tische noch rausgezogen werden.
4: So, es ist angerichtet. Ihr Lieben, auf euch. Flo, vielen, vielen Dank.
0: Gerne.
4: Das ist toll. Wir müssen weiter, weil die Rhön noch so viel in petto hat.
0: Ja, ja, super.
4: Grüß die Alpakas.
0: Mach ich.
4: Grüß die Maggi.
0: Ja,
4: auf euch.
0: Mach's gut. Ciao.
4: Ich bin mir gewandert, Leute.
2: Was für zwei tolle Jungs. Und die beiden haben noch so viele Ideen für ganz viele weitere fantastische Rhön-Momente. Für uns geht es weiter in die thüringische Rhön, an einen Ort mit sehr vielen Überraschungen.
4: Wir haben was vor, und zwar unter der Rhön. Wir haben eine Verabredung mit dem Andreas im Erlebnisbergwerk Merkers von K+S. Und wie viel Erlebnis in dem Bergwerk steckt, gucken wir jetzt mal. Glück auf.
7: Glück auf.
4: Richtig?
7: Genau richtig. Berge schon, du hast mitgemacht.
4: Vom Fach natürlich noch nicht. Okay. Andreas, was haben wir vor?
7: Was haben wir vor? Wir gehen jetzt zu diesem Förderkorb,
4: ja,
7: und fahren 507 Meter nach unten. Tobi, bist du bereit?
4: Ich behaupte mal ja. Seit wie vielen Jahren bist du hier?
7: Ich bin seit 23
4: Jahren. Oh Gott, bitte schnell.
7: 23 Jahren hier im Bergbau.
4: Seit 23 Jahren.
7: Ja. Wir fahren jetzt mit 8 Meter pro Sekunde nach unten.
4: Das ist ganz schön flott.
7: Jawohl. Merkst du auch die Luft? Das ist ein angenehmes Klima, ne?
4: Das dann, okay, das wusste ich nicht. Die Ohren haut es einem zu, gell?
7: Genau.
4: Das ist wie Tauchen. Was hast du gesagt? Über 500 Meter tief.
7: 507 Meter sind wir jetzt unter der Erdoberfläche. Willkommen in einer ganz anderen Welt, Tobi.
4: Das sieht ja geil aus. Guck mal, das sieht ja fast wie so Baumringe. Fahren wir damit jetzt?
7: Genau, damit fahren wir, Tobi.
4: Wenn ihr hier Autos habt, ne, heißt das entweder, ihr seid sehr faul oder es ist relativ groß hier?
7: Es ist relativ groß hier.
4: Aha.
7: Das heißt... Wenn wir kein Auto hätten, könnten wir jetzt 4.600 Kilometer hier unten laufen. Willst du das laufen?
4: 4.600 Kilometer?
7: Richtig, 4.600 Kilometer. Streckennetz hier in der Grube im Werkwerker.
4: Das ist groß.
7: Ja.
4: Okay, dann fangen wir mal irgendwo an, oder? Ich weiß sehr schön, keine Ahnung mehr, wo wir sind.
7: Also alles, was du jetzt hier siehst, ist Salz.
4: Salz?
7: Salz. Über uns, unter uns, links, rechts, Salz.
4: Und da wollt ihr ran?
7: Da wollen wir ran.
4: Ja. Wo sind wir jetzt?
7: Wir sind jetzt hier im größten untertägigen Konzertsaal der Welt.
4: Konzertsaal?
7: Du siehst hier drüben so eine Wand, da waren schon so ein paar Stars da gewesen. Von Anastasia über Christa Berg, Max Rabe, sogar Deutschland sucht den Superstar war schon hier. Also ist relativ bekannt. Was hältst du denn davon, wenn wir mal die Akustik testen?
4: Wow. Das ist ja geil.

0: Ja. Wow.
1: So hört sich das hier unten an und sieht auch so aus, ne?
2: Hier, dass ich heute noch mal in der Bergwerksdisco Van Halen höre, 500 Meter unter der Erde, hätte ich heute früher dann gedacht. Das ist ja krass.
1: Das war hier so ein bisschen der kulturelle Teil. Ja. Und wir fahren jetzt in den historischen Teil. Okay. Lass dich mal überraschen.
2: Ja. All way down.
1: Ja, Tobi, jetzt sind wir hier in einem Punkt angelangt, der was ganz Besonderes für uns beide jetzt bereithält. Denn hier war nämlich die größte Kriegsbeute des Zweiten Weltkrieges eingelagert.
2: Und das war was?
1: Hier waren sage und schreibe 230.000 Kilogramm Gold eingelagert. 230.000 Kilo Gold.
2: Das hat ja fast was so von Dagobert Duck, Geldspeicher.
1: Ja, genau.
2: Die, oder?
1: Das war damals der Besitz der Reichsbank und der musste in Sicherheit gebracht werden.
2: Über welches Jahr reden wir da?
1: Wir reden hier vom Jahr 44, Anfang 45.
2: Also kurz vor Kriegsende?
1: Kurz vor Kriegsende wurde hier alles hergebracht. Zusätzlich war aber nicht nur das ganze Gold hier, auch Kunstgegenstände. Ganz viele Sachen aus den Berliner Museen, die mussten in Sicherheit gebracht werden. Unter anderem sogar die Büste der Nofretete. Schon mal was davon gehört?
2: Ja, na klar.
1: Die war auch hier gewesen. Die Amerikaner hatten eine gute Luftaufklärung und die haben dann Spezialeinheiten hierher geschickt und die haben alles dann gefunden.
2: Und die Amerikaner, die haben dann das Zeug eingepackt und wohin gebracht?
1: Also die Amerikaner kamen hier an, Anfang April, 4. April 45. Und die haben dann alles vom 15. bis zum 17. April, also innerhalb von 3 Tagen, haben die alles hier rausgeholt. Richtung Frankfurt-Main, Richtung Wiesbaden, dann ging es ab in die Staaten. Ja. Also die mussten es ja irgendwo in Sicherheit bringen.
2: Ey, wie irre, dass ich diese Geschichte überhaupt nicht kannte. Das ist ein Krimi. Das ist ein guter Krimi.
1: Solche Bildungslücke, aber jetzt kennst du es ja.
2: Danke, Andreas, fürs Stopfen. Ey.
1: Gerne. Und wenn dir das gut gefallen hat, dann wird dir der nächste Punkt noch viel mehr gefallen.
2: Hast du einen Rekord irgendwo versteckt, bestimmt, oder?
1: Das Beste kommt zum Schluss, lass dich überraschen.
2: Ist klar.
1: Pass auf, hier ist ein bisschen niedrig. Wir gehen in die Dunkelheit. Jetzt stellst du dich mal hier vorne ans Geländer, hältst dich schön fest.
2: Okay.
1: Und lässt es einfach mal auf dich wirken.
2: Wow. Okay. Kurz mal wieder gezaubert. Das ist ja krass.
1: Die Natur ist der Meister aller Meister.
2: Das
1: kann man hier sehen.
2: Ja, der Wahnsinn.
1: Was wir hier sehen, ist auf unserer Erde nirgendwo noch mal entdeckt worden. Das ist unsere wunderbare Kristallgrotte hier in Merkos.
2: Wann wurde die entdeckt?
1: Die wurde 1980 durch Zufall bei Bohr- und Sprengarbeiten, die hier im Bergbau durchgeführt wurden, entdeckt.
2: Das ist, ich glaube, wenn du hier arbeitest und dann machst du das Licht an und siehst das, dann, also, da kommen ja wahrscheinlich die Tränen, oder?
1: Die Tränen kommen, weiß ich nicht.
2: Also, das ist ja Schönheit.
1: Ja, wunderbar, ne? Das sind die weltweit größten Salzkristalle von Kantenlängen von über einem Meter. Salz in seiner reinsten Form.
2: Andreas, wir haben ja irgendwann da oben gestanden noch, ne, im Tageslicht. Und ich habe gesagt, okay, wir machen irgendwas da unten. Ich habe überhaupt keine Vorstellung gehabt von den Geschichten, von der Vielfalt, von der Größe, was hier schlummert. Ist der Wahnsinn. Vielen, vielen Dank.
1: Gerne.
2: Wirklich.
1: Gerne.
2: Ich brauche noch ein bisschen, bis das alles sackt.
1: Lass es sacken.
2: Vielen Dank für du bist ein toller Geschichtenerzähler, wenn ich dir das sagen darf.
1: Dankeschön.
2: Vielen Dank für tolle Eindrücke.
1: Gerne.
2: Und ich hoffe, du nimmst mich dann aber wieder mit nach oben. Das wäre hilfreich.
1: Ja, mal sehen.
3: Unsere Entdeckungsreise geht weiter. Wir machen uns auf den Weg nach Ostheim, denn hier kommt gerade unsere Mitfahrgelegenheit.
2: Es gibt ein besonderes Museum in der Fränkischen Rhön zum Mitmachen, zum Anfassen, zum Erleben, zum Draußensein. Und da kann man auf verschiedene Wege hinkommen. Laufen. Radfahren, Wandern, Autofahren oder an besonderen Tagen mit einem besonderen Zug, dem Rhönzügle. Und heute ist ein besonderer Tag. Guck mal da. Ist das schön? Ihr seht toll aus. Ah, oh, cool. Aber wie aus dem Ei gefällt, oder?
0: Hallo.
2: Ist der Lothar übrigens?
0: Ich bin der Lothar, genau.
2: Du siehst auch aus, wie man aussehen muss, wenn man da
0: steht. Ich habe die Ehre, das Ding jetzt nach Ladung zu fahren.
2: Ah, sau gut. Ja. Wir klettern mal da hoch. Oh, guck mal, da wird aber richtig geschafft.
0: Ihr habt Feuer gemacht.
2: Selbst mit Kohlechip.
3: Die Lok wird ehrenamtlich betrieben von einem Verein mit dem schönen Namen Rhön-Zügle. Lothar ist Vorsitzender, eigentlich Ingenieur und sein Herz voller Bahnliebe.
0: So eine Dampflok ist keine Maschine, wo man die Leistung abrufen kann. Sondern es geht immer darum, dass der Lokführer und der Heizer ordentlich zusammenarbeiten. Der Heizer muss dann Dampf produzieren, wenn man ihn zum Fahren braucht.
2: Ja.
0: Der Lokführer muss eben sparsam mit diesem Dampf umgehen. Und nur in diesem Zusammenspiel ist es auch möglich, dass man so pünktlich befördert. Ne? Bei einer heutigen modernen Lok schaltet man einfach Leistung auf und dann kommt die und damit ist alles gut. Ne?
2: Da muss man höchstens mal erst mitbetreiben.
0: Macht so.
2: Nur eine Frage. Das ist ja geil hier. Aber können wir auch mal hinten mitfahren in so einem Waggon?
0: Wenn du es lieber bequem hast, dann geh nach hinten.
2: Wir würden mal gucken, ja?
0: Oh ja, okay.
2: Dann vielen Dank euch, hier vorne. Ihr schaut noch schön. Darum schütte ich gerne. Vielen Dank. Dann gehen wir mal hinten gucken.
3: Online könnt ihr sehen, an welchen Tagen die Bahn fährt. Eine Fahrt kostet ab 11 Euro.
2: Guck mal da, voll schön. Kapelle und eine Loda.
3: Angekommen im Freilichtmuseum Fladungen haben wir eine Verabredung mit Museumsführerin Doris.
2: Doris?
4: Ja, der Tobi.
2: Das ist mal ein Look.
4: Das ist aber toll.
2: Wie schön.
4: Ja, extra schick gemacht. Sonnenschein.
2: Grüß dich.
4: Ja, wunderbar. Herzlich willkommen hier im schönen Fladungen.
2: Ey, habt ihr es schön?
4: Ja, wir haben es schön.
2: Die Idee von diesem Freilichtmuseum, habe ich es richtig verstanden, ist, dass die Leute nicht nur lesen können, wie sie mal war,
4: sondern
2: dass man es sieht und erleben kann.
4: Sie können sich einfach hier entspannen und können ein bisschen zurückblicken, wie es früher war.
2: Gab es die Gebäude alle irgendwie?
4: Ja.
2: Das sind also echte Gebäude?
4: Alles echte Gebäude. Die werden Stein für Stein oder Fachwerk für Fachwerk abgetragen.
2: Und dann
4: hier wieder aufgebaut und original so aufgestellt, wie sie auch standen.
2: Wo war die Kirche?
4: In Leutershausen.
2: Doris, was treibt dich hierher?
4: Erstens mal einfach die Rhön. Ich bin aus der Rhön. Ich bin zwar aus der hessischen Rhön, aber das ist ja Katzensprung. Wir sind hier im Dreiländereck in einer wunderschönen Gegend.
2: Ja,
4: das Land der offenen Fernen.
2: Ja.
4: Ne? Und dann ist es so, ich bin gern unter Leuten. Ich rede gern, merkt ihr vielleicht. Ne?
2: Ja.
4: Und dann ist es halt wirklich einfach das Gefühl, einfach was zu erzählen, auch für die Jugend, für die Kinder.
2: Dass du was weitergibst im Austausch bist.
4: Ja, genau. Ja. Ne? So, jetzt müssen wir aber mal ein bisschen was arbeiten. Nicht nur Vergnügen und nicht nur schöne Häuser angucken und schöne Natur angucken.
2: Schade.
4: Hier in dem Hof ist eben unser Mitmachhof. Das ist das einzige Gebäude, wo man sich auch immer auf ein Bett setzen darf oder legen darf. Ne? Und jetzt geht es hier ein bisschen zur Sache. Bitte in jede Wanne einen Eimer füllen. Ja, also das ist heute zwar Sonntag, aber...
2: Wir schaffen auch sonntags.
4: Wir schaffen auch sonntags. Ganz langsam, ich komme noch mal. Aber keine Musik wird da nicht mitgemacht, hallo? Nee, das ist zum Arbeiten, das ist was zum Waschen. Das kriegen wir dann später noch hinstellen.
2: Später keine Musik.
4: Alles eins nach dem anderen. So, und jetzt habe ich hier ein bisschen Wäsche von der Woche angesammelt, Landwirtschaft und so weiter.
2: Okay.
4: Das werden wir jetzt erst mal waschen.
2: Mhm.
4: Alles in die große Wanne.
2: Alles in die Wanne.
4: Jawohl.
2: Hinein.
4: Jetzt geht's los, hier.
2: Und
4: jetzt
2: was ist das für ein Ding?
4: Das ist eine Wäscheglocke. Da tut man das Wasser mit reindrücken, Sauerstoff da drin. Dadurch tut sich der Schmutz von der Wäsche lösen, damit man das Vorwaschprogramm hat. Wir haben keine Waschmaschinen.
2: Wir waschen hier sind die Waschmaschinen.
4: Wir machen jetzt mal richtig hier. Der Frühling spritzt, das macht nichts.
2: Es muss quasi, dass man Wäsche in den Boden ist.
4: Genau, sieht man schon die Dreckbrühe?
2: Ja.
4: Also. Ja, genau. Das ist jetzt praktisch das Vorwaschprogramm.
2: Ja.
4: Also was du jetzt gemacht hast, war Arbeit der Frauen oder Kinder. Das ging früh um 4, 5 Uhr los.
2: Ach, unfair, ne?
4: Unfair, ja.
3: Das Museum bietet ganz verschiedene Mitmachaktivitäten an. Für Schulklassen, aber auch für Gruppen. Das ist Geschichte zum Anpacken, zum Mitmachen, zum Mitschwitzen und zum was lernen. Mit tollen Leuten wie der Doris.
2: Ich weiß so jetzt schon, das ist total beschissen fürs Kreuz, richtig?
4: Das macht nichts.
2: Und das
4: wird wieder ganz das Kreuz. Ich zeig's mal ein bisschen und dann lasse ich dich immer wirtschaften hier. Richtig schrubben, bis die Seife draußen ist. Ne?
2: Ja.
4: Richtig schön schrubben.
2: Du, ich sag da mal eins, Das war schon ein Knochenjob, ne?
4: Ja, damals. Ja. Aber trotzdem haben die Leute auf dem Land oder überhaupt nicht nur in der Rhön, überall, ob es hessische Rhön ist, bayerische Rhön, fränkische, thüringische Rhön, die haben mit ihrem Umfeld gelebt, die haben das mit Liebe gemacht. Ja. Ne? Mit der Landwirtschaft und mit allem.
2: Und ein unfassbar schönes Umfeld. Ne?
4: Ja, Hammer, kann man wirklich sagen. Ja,
2: wenn also, ihr mal gucken wollt, da kommt dann vorbei bei der Doris. Kreuzschmerz ist wurscht.
4: Das geht weg. Nee, wenn wir 24 Stücke geschrubbt haben, dann ist es der Rücken schon wieder in Ordnung.
2: Dann machen wir es fast.
4: Ja.
2: Aber nur fast. Joris, vielen Dank. Ich schrub mal weiter.
4: Ja, bitte. Die andere ist auch noch nicht sauber.
2: Ja.
3: Es geht wieder in unsere Heimat nach Hessen, denn in der hessischen Rhön gibt es was ganz Besonderes. Wo genau, ist ein Geheimnis.
2: Man kann natürlich auch auf so eine Stippvisite mal in die Rhön kommen, aber bei der Größe und Schönheit ist Quatsch. Am besten ihr kommt für ein paar Tage. Übernachtungsmöglichkeiten gibt es natürlich jede Menge. Und eine ganz besondere Art gibt es. Es gibt eine Firma Raus, eigentlich aus Berlin, die in ganz Deutschland was Spezielles haben. Wir sind verabredet mit der Sophia von Raus. Und der Ort, an dem wir uns treffen, ist geheim. Ich habe Koordinaten von ihr gekriegt. Nicht hallo, geheim. Die sind so geheim, die Koordinaten, dass ich nicht hoffe, wir sind überhaupt richtig. Und, guck mal. Sophia? Ja, sie nickt. Die Sophia, okay. Hey.
5: Hallo.
2: Sophia, ich habe festgestellt, egal wie die Übernachtung wird, das Suchen ist schon abenteuerlich.
5: Ja, ja, man hat nur Koordinaten, die haben keine Adresse.
2: Das ist wirklich geheim.
5: Ja. Ja, also es geht wirklich darum, mal weg von allem zu sein, einfach mal raus zu sein.
2: Aber das ist aber wirklich raus dann.
5: Ja, ja, ja, genau.
2: Sophia, was für Leute kommen dann zu euch? Weil also man kann sich ja ein Hotel buchen, man kann Campingplatz irgendwie suchen. Wer sagt, ich will irgendwo ins Nirgendwo?
5: Ja, also meistens ist es so, also Camping, wenn du das schon ansprichst, ist so ein bisschen die richtige Richtung. Aber wir versuchen eigentlich, dass du mitten in der Natur bist, aber eigentlich in einem ja, sehr designig und modern eingerichteten kleinen Zimmer.
2: Wie macht ihr das jetzt? Also das klingt super, das sehen wir auch gleich. Aber jetzt gehst du ja nicht hin und sagst, hier ist schön, da haue ich jetzt mal so eine Kabine irgendwo hin. Wie macht ihr das?
5: Also wir arbeiten ganz eng mit Landeigentümern zusammen, ja, die darauf Lust haben und auch damit halt in den sanften Naturtourismus, sag ich mal, einsteigen wollen. Und genau, die Cabins sind ja zum Beispiel auch möglichst nachhaltig gebaut. Also die haben Solarpaneele auf dem Dach, Wassertanks, eine Komposttoilette zum Beispiel.
2: Da hat sich jemand Gedanken gemacht, ne?
5: Genau, also es geht wirklich darum, also wir sind ja in der Natur und dann wollen wir auch ein Produkt anbieten, was halt dieser Schönheit der Natur gerecht wird und sie natürlich nicht zerstört. So, jetzt sind wir gleich da und hier rechts wirst du gleich die Cabin sehen. Die ist belegt dieses Wochenende, aber wir haben dich natürlich angemeldet, dass du mal reinschauen kannst.
2: Bin ich aber wirklich gespannt. Ach, das ist ja süß. Ach, guck doch mal da. Das ist ein guter Platz. Hallo.
5: Hallo.
2: Ich frage erst mal, dürfen wir reinkommen?
6: Sehr gerne, bitte eintreten.
2: Ihr habt einen schönen Vorgarten hier.
6: Ja, das stimmt.
2: Hier, ich wollte sagen, das steht euch.
6: Ja. Man könnte hier auch wohnen.
2: Grüßt euch, Tobi.
6: Hi, Svenja.
2: Oder Svenja.
7: Hallo, Joshua.
2: Hallo. Hallo. Wie ist es?
6: Schön, schön. Jetzt kommt die Sonne noch raus. Perfekt.
2: Man kommt ein bisschen runter, oder?
7: Auf jeden Fall, ja.
6: Auf jeden Fall. Jetzt so langsam. Gestern war noch ein bisschen Trubel. Da war ich noch ein bisschen aufgeregt und habe ein bisschen gebraucht, um runterzukommen. Ja.
2: Dürfen wir mal reinschauen?
7: Sehr gerne. Ja.
6: Kommt rein.
2: Hell ist es, ne?
6: Ja. Auf jeden Fall.
2: Ach, das sieht super aus. Mhm. Das sieht auch nach einem kuscheligen Bett aus hier. Guck mal, wie wenn du mitten im Grün liegst, ne?
6: Ja.
2: Wie ist denn das mit der Versorgung hier?
6: Man kann sich selber mitbringen. Wir haben uns ein Paket gebucht. Das kann man auch machen. Paket dazu gebucht. Das kommt dann hier von dem regionalen Hof. Kriegt man das dann geliefert.
2: Was hat euch dann auf die Idee gebracht?
6: Ich habe mir zu meinem Geburtstag, wir schenken uns gerne sowas, so Auszeiten zum Geburtstag, anstatt irgendwelche Sachen. Und ich habe mir diesmal eine einsame Insel gewünscht. Und
2: das war deine Übersetzung davon.
7: Richtig, ich habe mal ein bisschen recherchiert und kam dann zufällig auf Instagram dadurch und fand es hier einfach perfekt. Und es ist mal was anderes. Normal machen wir immer ein Wellnesswochenende. Und das ist mal was ganz anderes, wirklich runterkommen.
6: Ja.
2: Mit dieser Veranda noch. Ihr Lieben, dann wünsche ich euch noch eine tolle Auszeit.
6: Danke.
2: Möglichst, dass ihr viel von dieser Rhythmik so in den Alltag mitnehmt.
6: Das machen wir. Das
2: und schönen Urlaub noch hier.
6: Ja, ja. Danke für den Besuch.
2: Lasst euch gut.
7: Tschüss.
2: Tschüssi.
6: Ebenso, tschüss. Sind es nicht die Kleinen,
3: die am Ende wirklich zählen? Eine Nacht in der Cabin kostet ab 169 Euro. Rein ins nächste Abenteuer und das findet man versteckt an einem kleinen Basaltsee im Wald der Fränkischen Rhön. Die im Leben wirklich wichtig sind, was
2: das Leben noch so bringt, ich weiß nicht. Wir haben eine Verabredung mit einem Mann, der eine Mission hat. Seit fast Jahrzehnten bringt der Stefan Nervenkitzel und Abenteuer in die Rhön, hat dafür die Rhön Adventure Academy gegründet und hat gesagt, wir treffen uns mal an meinem Lieblingsplatz. Wegbeschreibung, ah, hat geklappt. Hi!
8: Hallo, Tobi!
2: Abenteuer wird es durchgegeben.
8: Kämpf dich Stefan, durch den Rhöner Urwald, jawohl.
2: Toll.
8: Hi. Grüße.
2: Stefan, wo sind wir hier?
8: Tobi, wir sind hier an dem wunderschönen Silbersee auf der Hochrhön.
2: Und das ist ein Film hier drehen, ja?
8: Ja, das, der heißt auch Silbersee, komischerweise. Ja.
2: Passt.
8: Und wir haben hier oben rechts in der Wand auch den Uhu drin. Also das ist hier, halten wir auch schon so ein bisschen heilig. Wir bitten auch immer die Leute hier, gedämpfte Stimmung zu halten.
2: Dann erleben wir gedämpft leise Abenteuer. Was hast du vor? Was
8: genau. Tobi, wir haben eine App machen lassen, die heißt Exit Bound. Und mit der würde ich dich gerne jetzt ein bisschen durch die Rhön schicken.
2: Okay.
8: Dieser blaue Punkt, das ist dein GPS-Signal, das bist
2: das
8: du.
2: Sind
8: wir sind schon eingeloggt im Spiel und du klickst mal mit deinem Finger auf diesen goldenen Punkt oben. Da erscheint dein Intro.
2: Musik ist geil.
8: Ja.
2: Hat mich schon.
9: Herzlich willkommen bei Exit Bound, die App für spannende digitale Schatzsuchen und Schnitzeljagden.
8: Jetzt siehst du hier unten den nächsten Bound. Das heißt, dieses Signal muss ich jetzt nach hier unten zum See bewegen, um dass du die Aufgaben lösen kannst. Das heißt, wir gehen diese Richtung.
2: Diese Richtung.
8: Mir nach, Tobi.
2: Alles klar. Wir müssen uns ein bisschen abenteuerlicher auch bewegen.
8: Ja, ja. Los, ja, lass uns durch die Bäume durch. Ja. Ja, das Gestrüpp hier in der Rhön.
2: Das ist für Kinder bestimmt geil, oder?
8: Der Hintergrund, Tobi, war der, dass ich gesagt habe, sag heute mal am 12-Jährigen, komm, wir laufen mal eine Runde um den Silbersee oder über die Wasserkuppe. Dann sagt der 12-Jährige, ah, Papa, muss das sein?
2: Ja, ich schick mir Bilder von oben.
8: Schickst du dem aber, gibst du ihm das Handy oder ein Tablet mit dem Spiel drauf, wo er Aufgaben, Rätsel, Zaubersachen haben wir drin, sieht und machen kann, hat das natürlich einen ganz anderen Wert. Genau.
2: Bound one.
8: Okay. Achtung. So, jetzt kriegst du eine Frage. Jetzt kommt ein Video.
10: Wie viele Folgen Tobis Städtetrip bzw. Tobis Urlaubstrip habt ihr schon gedreht?
2: Verdammt.
8: Ja. So, und jetzt gehst du.
2: Ich soll es wissen, jetzt eigentlich, gell?
8: Ja.
2: 42, 68, 62, 98. Also, ich weiß, dass wir über 60 Folgen gedreht haben. 98 haben wir noch nicht, sonst wäre irgendjemand aus der Crew schon dabei, die 100. Folgenparty zu planen. Das habe ich, also muss es 68 oder 62 sein.
8: Na, dann versuch's mal.
2: Ich behaupte mal 68.
8: Draufdrücken. Einchecken.
2: Ha! Das ist sehr gut. Krass, viele Folgen schon.
8: Ja, Wahnsinn.
2: Sehr gut.
8: So, Tobi, jetzt sehen wir hier drüben den nächsten Bound. Da gehen wir jetzt hin.
2: Schieben wir um den See hier rum?
8: Nee, wir gehen darum durch. Okay. Weil da ist es richtig abenteuerlich.
2: Okay, da brauchen wir die Macheten.
8: Ja.
3: Je nach gebuchtem Spiel geht es auf kleinen oder großen Runden durch die Rhön mit unterschiedlichsten Fragen.
8: Wir können jegliche Fragen hier reinmachen. Wir haben eigene Spiele entwickelt. Da gibt es Fragen aus Natur, Umwelt.
2: Okay.
8: Wir haben ganz viele Fragen und ganz viele Möglichkeiten, die wir hier machen können.
2: Total gut.
8: Aber Tobi, ich habe noch was Cooles.
2: Ja.
8: Du suchst doch richtig Abenteuer, ne?
2: Das weiß ich noch nicht. Du hättest eins?
8: Ja, dann lass uns da mal hingehen.
2: Wir gehen erst mal gucken.
8: Wir gehen jetzt mal gucken. Nein, du machst es schon.
3: Mit Kribbeln im Bauch geht es in den Wald neben dem Rhön-Park-Hotel an der Roter Kuppe.
8: So, Tobi, jetzt bist du bei unserem Highlight. Sei mal überrascht, was jetzt auf dich zukommt. nach dem Aufstieg.
2: Erstmal ganz schön eine Kletterei. Oh mein Gott, was ist das?

0: Vater. Wow. Oh. Halleluja. Jetzt ist gut. Oh. Ab jetzt ist gut.
1: Gut.
2: Sehr gut, Johann.
0: Freudentränen.
1: Oh. Ja, schön. Hattest du Spaß?
0: Das war geil. Aber die, ich sag da mal ehrlich, der erste Klick,
1: ja,
0: das ist schon wild. Das geht dann relativ schnell. Also man versucht, sich Gedanken darüber zu machen, was wohl passiert. Dann hört man den Stefan ready rufen, dann sagt man dummerweise ja. Und dann habe ich nur noch schemenhafte Erinnerungen. Wirklich, mega geil.
3: Gerne.
1: Mega.
0: Hier, weißt du was, willst du auch mal, Luki?
1: Können wir den Luki auch mal da lassen?
2: Machen wir da.
0: Ich will dich.
2: Okay, dann bin ich.
0: Du wirst es lieben, okay. Luki, wirklich.
2: Scheiße!
1: Und Chaka!
2: Nein, nein, nein.
4: Oh, jetzt ist schön, jetzt ist schön. Jetzt ist mega.
0: Das hast du gut
2: gemacht. Eine Erfahrung mehr zusammen. Bam.
1: Wir auch.
2: Danke, Bam.
5: Was für ein Erlebnis. Jetzt brauche ich erstmal ein bisschen Ruhe in der Natur. Und die gibt es auf einem der sehr vielen Wanderwege, zum Beispiel auf dem wunderschönen Weiherberg.
0: Es gibt in der Rhön natürlich unfassbar viele Möglichkeiten, sich auszutoben. Auf dem Fahrrad, mit dem E-Bike und natürlich wandern kann man bis zur Besinnungslosigkeit. Und das Schönste bei allen Aktivitäten ist natürlich die Pause danach. Und dafür gibt es eine, oder gab es eine Institution, die Enzianhütte. Und leider hat der Pächter irgendwann gesagt, ich will nicht mehr. Und dann kamen René und Max und haben sie wiederbelebt. Guck doch mal, ist das ein Blick. Die Enzianhütte, guck mal, mit Live-Musik sogar, ist das nicht der Wahnsinn? Ist wahrscheinlich die geilste Bühne der Welt, oder? Jetzt gucken wir mal, ob wir den Chef finden hier. Servus, servus.
6: Ja, servus, Tobi, grüß dich.
0: Max?
6: Moin.
0: Da ist er, grüß dich. Hey, das ist ja ein Platz zum
6: Wiederkriegen. Ja, herzlich willkommen auf der Internet.
0: Ist ja unfassbar.
6: Komm mit, ich habe was vorbereitet für uns. Auf.
0: Unfassbar.
6: Klosterbier, Speckmarmelade.
0: Klosterbier, Speckmarmelade.
6: Ganz genau.
0: Kloster an der wilden Kombi.
6: Ist es auch.
0: Okay.
6: Aber der Wahnsinn. Ein salzig süßer Brotaufstrich, den probieren wir zwar jetzt mal.
0: Ich schnapp mir mal hier ein Stück einfach.
6: Prost, würde ich sagen. Ja?
0: Speckmarmelade hier, gut.
6: Prost.
0: Boah. Ja, das ist ja der Wahnsinn. Der ist ja total geil. Aber es ist eigentlich wie so ein bisschen Pulled Pork-Style fast.
6: Richtig, so ein bisschen wie eine Bacon Jam.
0: Ja, mega gut.
6: Jetzt würde ich sagen, zeige ich dir mal unsere Enzianhütte von innen, oder?
0: Schätzchen.
6: Ja, auf geht's, komm mit.
0: Ja, klar. Wo ist der Eingang?
6: Hier vorne.
0: Vorne hoch.
6: Ja, herzlich willkommen in der Enzianhütte. Das ist unser Schätzchen. Wir haben der Hütte einen neuen Anstrich verliehen. Und beim Aufräumen, pass auf, Bilderbuchgeschichte, oben unterm Dach haben wir ein großes Foto-Lederalbum, wie man das von früher von der Oma kennt.
0: Eingestaubt.
6: Wirklich eingestaubt.
0: Ja, ja.
6: Wirklich. Und da drin 300, über 300 so kleine Mini-Fotos aus den 50er, 60er, 70er Jahren, die das Leben in der Hütte
0: gezeigt haben. Das ist die Geschichte hier plötzlich in der Hand.
6: Richtig. Und so haben wir es geschafft, hier die ganze Entstehungsgeschichte der Enzianhütte hier drin an die Wände zu bringen. Hier haben die Gründerväter eine Ecke vom Alpenverein. Hier ist die Hütte.
0: Ach, das ist eine Alpenverein.
6: Richtig. Sogar. Wir sind eine Hütte vom Deutschen Alpenverein.
0: Ach, guck da.
6: Ja. Und wenn mich nicht alles täuscht, sind wir die nördlichste bewirtete Alpenvereinshütte.
0: Heißt das mal, also klassischerweise kann man ja übernachten in Alpenvereinshütte.
6: Richtig, wir haben 58 Schlafplätze bei uns.
0: Mit Bettenlager und so.
6: Wir haben auch Bettenlager.
0: Wirklich?
6: Ach, das und ist apropos Bettenlager, das ist ein sehr gutes Thema. Mein Lieblingsplatz, der ist oben tatsächlich im Bettenlager.
0: Wollen wir mal gucken?
6: Ja, aber sehr gerne, auf geht's.
0: Ah, das ist doch stiegen.
6: Richtig. Wenn du denkst, du hast den Weiherberg erklommen, dann darfst du hier nochmal hoch zum Schluss. So, und hier herzlich willkommen.
0: Ah, mega gut. Ach, ganz klasse.
6: Sehr, sehr gut. Schau mal, die ersten sind auch sogar schon eingezogen vorhin.
0: Radler?
6: Anscheinend Radler,
0: ja.
6: Richtig.
0: Ja.
6: Du kannst hier auf die Enzianhütte mit dem Fahrrad fahren, du kannst hier bis vor die Haustür mit dem Auto fahren, kannst aber auch wandern.
0: Ja,
6: okay. Das heißt, du hast wirklich alle Möglichkeiten.
0: Ja.

0: Richtig.
1: Und mega Blick halt, ne?
0: Du siehst schon, und genau das ist das, warum wir zwei hier oben sind. Das ist mein Lieblingsplatz. Ich habe mal die Alarmanlage ausgeschaltet für uns. Und ich würde sagen, komm mal mit.
1: Oh, wow, das ist krass.
0: Halt dich fest. Weil wenn das nicht Urlaub ist, dann weiß ich aber auch nicht.
2: Obi, mag sein Kaiserschwan ist fertig.
1: Hier. Und wie? Ich komm.
0: Auf geht's.
1: Kaiserschwan ist fertig. Das sind meine Zauberworte. Guck dir es an. Oh, ey.
0: Ist das nicht was?
1: Darf ich dir das abnehmen, bitte?
3: Bitteschön.
1: Bitte.
0: Ich glaube, der René muss bei dem Andrang wieder in die Küche, oder?
1: Musst du schaffen, René.
0: Und los.
1: Ewig schade.
3: Ja, lasst euch weg.
1: Danke dir. Ach. Wollen wir mal einen Kaiserschmann Applaus bitte für
0: also
1: euch?
0: Also bitte.
1: Ja, zu Recht. Jetzt gucken wir mal. Hau rein.
0: Ja, das. Let's go. Schön mit Röner Apfelkompott,
1: danke.
0: Röner Streuobstwiesen, super.
1: Das ist einfach eine unfassbar gute Erfindung.
0: Mhm.
1: Also vielen, vielen Dank
0: sehr
1: für alles, für die Zeit im Trubel gerade. Wir lassen uns jetzt mal den Kaiserschmarrn schmecken und dann mache ich einfach hier noch ein bisschen Urlaub.
0: Das machst du richtig, sehr gut.

0: Das ist schon ein ganz schönes Spektakel hier. Die Sonne geht unter und die Rhön legt sich langsam zur Ruhe. Und Leute, was haben wir alles erlebt? Wir waren in 3 Bundesländern unterwegs. Wir waren sogar unter einem Bundesland, unter Thüringen im Bergwerk. Was für Geschichten, oder? Wir sind die Wasserkuppe auf Rollern runtergerollt, hatten unfassbare Rhön-Momente und haben sehr, sehr viele, sehr, sehr tolle Menschen kennengelernt. Ich merke, es ist ein bisschen Wehmut, die jetzt da auch mitspielt, weil wenn man gehen muss, ist nicht immer ganz so easy. Und das ist eine sehr, sehr schöne Gegend. Die Rhön ist auf jeden Fall ein Urlaubstrip wert. Leute, auf euch.
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7: Hallo und ganz herzlich willkommen zu Hallo Hessen. Wie schön, dass Sie dabei sind. Wir stellen heute wieder richtig tolle Tiere vor aus dem Tierheim Alsfeld, die alle dringend ein neues Zuhause suchen. Natascha Hirschmann, die Leiterin, hat uns zum Beispiel Miko mitgebracht. Ein so bezaubernder Hund. Im Studio hat sich schon jeder in diesen Hund schockverliebt. Wir stellen Miko gleich vor. Außerdem machen wir einen richtig schönen Ausflug. Es geht nach Korbach, eine ganz besondere Stadt in Nordhessen. Hessens einzige Hansestadt übrigens. Dort gibt es sehr viel zu sehen und zu entdecken. Gold, echtes Gold. Wir sprechen auch über die faszinierende Erdgeschichte Korbachs. Und dann müssen wir ganz schön aufpassen, die ganze Woche in Hessen wird geblitzt. Keiner weiß wo, müssen einfach richtig gut aufpassen. Es ist halt wieder Speed Week und Ziel dieser Aktionswoche sei es, das Bewusstsein für Tempolimits zu schärfen. Im vergangenen Jahr stellten die hessischen Polizeibehörden bei der Blitzerwoche rund 26.000 Verstöße fest. Das ist ganz schön viel. Und mehr zu diesem Thema finden Sie auch auf hessenschau.de. Und wir machen jetzt weiter mit unserer Tiervermittlung mit Herz. Sie werden sich alle sofort in Miko verlieben. Miko ist ein Traumhund. Natascha Hirschmann, hallo. Hallo. Was du uns Süßes wieder mitgebracht hast.
8: Wunderschön, gell? Also
7: Miko.
8: Es ist wirklich ein toller Hund.
7: Hi, mein Schatz.
8: Oh. Ja, und oh, voilà. Sehr überschwänglich jung und unheimlich aktiv. Man sieht es hier sogar im Studio. Also der braucht wirklich Leute, die Lust haben auf Aktivität, die mit ihm arbeiten, die es auch schaffen, ihn müde zu machen. Ja,
7: das müde. Ist ja. Was steckt hier drin?
8: Also garantiert ein Jagdhund. Er hat hier jetzt, wir haben auch unsere Kaninchen doch etwas jetzt verschanzt, weil die hat er dann gleich in der Nase gehabt.
7: Oh, wie süß kann ein Hund sein? Hallo.
8: Also wirklich ein,
7: und wie alt ungefähr?
8: Ein Jahr ungefähr.
7: Oh, also ganz junge auf jeden Fall.
8: Ja, ja. Vor allem muss man, glaube ich, wirklich bei ihm so als Mensch das suchen, die Aktivität suchen, die beide total gerne als Team machen und dann auch intensiv ausüben. Das ist kein Hund, der mitläuft. Also für mich wäre der gar nichts. Mein Hund ist immer bei mir, geht überall hin mit. Aber das reicht dem nicht. Also der muss wirklich...
7: Wirklich Action.
8: Nicht Action, also einfach, ich glaube, einfach ruhig zu werden, ist schon richtig anstrengend für ihn.
7: Ja.
8: Der ist halt immer auf Achse. Gell?
7: Und der steckt einen schon an, ne? Wenn man selbst auch so ein unruhigerer Typ ist, dann ist das keine gute Kombi.
8: Ich denke nicht. Oder beide lernen dann die Ruhe.
7: Oder beide,
8: und chillen dann auf dem Sofa oder so.
7: Ja.
8: Nein. Also ich glaube, das kann er auch. Mhm. Aber der braucht wirklich, der ist auch intelligent. Ich meine, der hat jetzt eben hier schon mal eben Sitz gelernt.
7: Sitz?
8: Ja, das
7: mach
8: hat
7: mal
8: er.
7: Sitz?
8: Ich weiß
7: mach
8: nicht,
7: mal Sitz, du süßer Racke.
8: Mach mal Sitz.
7: Mama, Sitz.
8: Mama, Sitz.
7: Sitz geht Popo runter.
8: Fast. Der Vorführeffekt, aber
7: Natascha, ist wirklich toll. Wieso ist denn der im Tierheim gelandet?
8: Den haben wir von einer anderen Organisation übernommen, damit er vielleicht jetzt bei uns die Chance bekommt. Aber man merkt es auch, der lebt in der Hundegruppe.
7: Ja.
8: Ach, und der ist immer an jedem Hund dran. Machst du was mit mir? Machst du was mit mir? Die sind alle schon ein bisschen angenervt. Ja, der ist einfach... Aber wirklich ein toller Hund, auch ein lieber Hund. Ja, der geht mit ganz vielen Menschen spazieren, auch mit Kindern. Aber den kriegt man kaum gebändigt im
7: Und als Zweithund musst du dann einfach gucken, ne? Wahrscheinlich zu Hause, ob das vom Charakter her gut vereinbar ist.
8: Ob das der Ersthund möchte.
7: Wächst der noch? Nö.
8: Ich glaube nicht. Er wird sicherlich noch ein bisschen kräftiger. Mhm. Also ich glaube schon, die Statur wird sich noch ein bisschen ändern. Muskulöser wird er werden. Aber, also...
7: Wie aufmerksam der jetzt
8: guckt, ne?
7: Dumm-di-dumm-di-dumm, wer steht denn hier so rum? Wir haben hier 3 Kameras, ganz viele Aufnahmeleute. Süß, gell, wie der euch jetzt alle anguckt.
8: Ja.
7: Hallo.
8: Wer nimmt mich mit?
7: Hallo, mich hast du noch gar nicht angeguckt. Was ist hier los? Ich habe kein Leckerli, ne?
8: Genau, das ist schlecht.
7: Wie kann ich nur heute ohne Leckerli hier
8: sitzen? Also das ist wirklich toll.
7: Leckerli. Muss ich gleich noch besorgen, auf jeden Fall.
8: Leckerli ist er total drauf. Geht er richtig.
7: Schau mal, das jetzt haben wir Durst.
8: Ja, der ist wirklich... Das ist wirklich toll. Also er macht Spaß, aber man braucht Zeit und vor allem diese Motivation, wirklich einen Hund leben zu wollen. Man muss den Hund wirklich leben, sonst macht es keinen Sinn.
7: Was würdest du denn sagen, Natascha, gerade so am Anfang, wenn ich mir wirklich so einen neuen Hund nach Hause hole, einen Monat erstmal wirklich Zeit nehmen, dass er ankommen kann und dass man sich so aufeinander einstellt?
8: Sofort in die Hundeschule. Mit ihm. Sofort in die Hundeschule.
7: Das ist eine klare Ansage.
8: Das ist jetzt wirklich eine klare Ansage, weil der möchte. Der möchte das ja. Der möchte nicht.
7: Ne?
8: Der möchte jetzt nicht warten, sondern der möchte gleich lernen und da sein. Und da guckt er schon, wer da wieder kommt. Ist der
7: guckst du denn da schon wieder?
8: Also wirklich sofort in die Hundeschule, sofort mit ins Leben nehmen.
7: Ist so süß.
8: Der ist toll, wirklich.
7: Ja.
8: Aber
7: ich bin mir sicher.
8: Macht Arbeit.
7: Du. Kinder, Hunde, alles.
8: Ganz genau.
7: Ich bin mir sicher, wir finden ein schönes Zuhause für dich. Mika,
8: kennst du
7: mich aber richtig gut ignoriert heute. Egal, ich nehme nichts persönlich. Melden Sie sich, die Kontaktdaten finden Sie auf unserer Hallo Hessen-Seite. Den Hund bringen wir jetzt in Ruhe raus, gleich kommen nämlich 2 Katzen.
8: Oh,
7: da
8: ja.
7: dürfen sich die Wege nicht kreuzen. Vorher besuchen wir Nadja Lenz, die liebt auch Tiere über alles. Bei ihr sind es Tiere mit 2, 4 und 6 Beinen.
4: Also man sieht, gut genährt. Hier spannt schon der Bauch.
9: Die Gespenstschrecke, weder schrecklich noch gespenstisch und gar nicht so leicht zu entdecken. Na, wo sind sie denn? Ist das jetzt ein Ast oder ein Insekt? Hä? Ein grüner Zweig? Und was ist das? Faszinierend, findet Nadja Lenz.
4: Die Farbunterschiede, die Besonderheiten im Aufbau, wie sie sich tarnen, die als tote Äste, die als lebendiges Astwerk, die als Blätter. Aber auch hier sieht man jetzt, wie die schön wackeln, welche Bewegung ist. Die imitieren dann auch einen Ast im Luftzug.
9: Mit 14 fing alles an. Da hat sie jedem ihrer Haustiere einen eigenen Namen gegeben.
4: Da habe ich dann so ganz kleine Papierstreifen gemacht, wo ich den Namen draufgeschrieben habe. Und habe denen das quasi so hinter das erste Beinpaar gemacht und mit so einem kleinen Kleber zugeklebt. Und was macht die Stabschrecke? Hat die Beine zusammengemacht vorne, hat sich kopfüber und dieses Halsband ist runtergerutscht. Und ich dachte, ah, Zufall. Hab's ganz mühsam wieder drum gemacht. Das Tier wieder, zipp, ist wieder runtergerutscht. Und da war mir gleich, ich brauche keine weiteren Halsbänder machen.
9: Doch sie hat lange nicht genug. Sie sucht weiter. Aber vorher noch kurz bei den Bienen vorbei. Ihre neueste große Anschaffung.
10: Ich hatte vorletztes Jahr einfach mal noch ein bisschen Zeit für einen Kurs, einen Imkerkurs besuchen. Und dann habe ich gedacht, den Kurs kann ich schon mal machen. Und dann kann ich immer noch überlegen, ob ich mir Bienen hole. Ja, und schon hatte ich im darauffolgenden Jahr Bienen.
9: Wie konnte das nur passieren? Ruhig und besonnen, so ist die Sekretärin auch bei ihren Bienen.
10: Die merken, dass wenn man nervös ist, wenn man schnelle Handgriffe macht, dann wird man auch mal gestochen.
9: Macht nichts, denn sie schwärmt für ihre Kleinen. Hier ist sie die Königin, hat zwar keinen Namen, dafür aber einen Punkt. Zurück zu ihrer Sammelleidenschaft. Was spielt denn sonst noch so rum? Ihr entgeht nicht das kleinste Tierchen.
10: Hier wieder Wildbiene. Und hier ist jetzt so eine tote Wanze. Die würde ich mir jetzt einsammeln.
9: Die fehlt noch in ihrer Sammlung. Und damit ist sie wohl selbst ein seltenes Exemplar. Wer holt sich schon freiwillig Wanzen ins Haus?
10: Die nehmen wir doch schon mal für die Präparation.
9: Jetzt volle Konzentration. Was eine Pfriemelei.
10: Kleber drauf. Dadurch, dass ich die Insekten nehme, die halt schon gestorben sind und keine Lebenden nehme, die ich präpariere, gibt es halt auch mal, dass ein Beinchen abfällt oder ein Flügel oder so. Aber ich klebe die dann einfach wieder dran.
9: Und so gehen viele Stunden pro Tag für die Krabbler drauf.
10: Ich habe schon so oft überlegt, mit dem Hobby aufzuhören, weil es einfach viel Platz und Zeit kostet. Aber ich kann nicht aufhören.
7: Wie süß sind denn diese beiden Katzen, Charlie und Nori, hat uns Natascha mitgebracht, so ungefähr im April geboren. Wo habt ihr die her?
8: Das sind beides Fundkätzchen tatsächlich, die zu uns gebracht wurden. Er ist noch ein bisschen jünger, das ist der Charlie, der so eine witzige, so eine silbergraue Farbe hat. Sie ist ja so ein bisschen eine andere Rasse, so ein bisschen BKH. Mix drin, man sieht so an diesem ganz runden Kopf, britisch Kurzhaar sein. Und ist auch ein bisschen älter, ich denke, dass sie im April so geboren ist und sie eher im Juni, kann man aber nicht wirklich sagen. Das ist ja auch immer, gibt wie bei Menschen klein und groß. Ja, und die können auch also getrennt voneinander vermittelt werden, aber die sollten natürlich immer zu einem altersgleichen Partnertier.
7: Allein also auf ein Baby ist zu brutal.
8: Ne? Die müssen einfach auch spielen dürfen. Die haben ja schon ihre Mama verloren, sozusagen.
7: Habt ihr schon Zähne?
8: Ja, natürlich.
7: Hier ist ein Happy Happy. Njam, njam. Njam, njam.
8: Nee, sind nur am Schnurren. Nur am Schnurren.
7: Da. Oh, lecker.
8: Nori ist das.
7: Na komm, schnapp dir den Brocken. Ach Gott, ist das zuckersüß, ne?
8: Süß, gell, ja. Also
7: und so Kätzchen zu Hause, boah, die brauchen richtig viel Zuwendung erstmal, oder?
8: Ja, genau. Deshalb auf jeden Fall als Pärchen mindestens, damit die auch spielen können, damit die zusammen groß werden können und Spaß haben können, gerade wenn sie auch mal alleine gelassen werden. Und ja, man muss sich gut vorbereiten, man muss...
7: Kartons brauche ich bestimmt. Die spielen auch so gerne mit Kartons.
8: Ja, genau, Spielzeug, Klettermöglichkeiten, na, Sachen, wo sie sich die Krallen
7: oder
8: wetzen können.
7: Komm
8: genau,
7: her.
8: Das ist wirklich, jetzt geht er schon auf Achse, der kleine Mann hier.
7: Das ist ja wohl ein richtig gutes Zeichen. Komm
8: jetzt
7: mal
8: sieht
7: her.
8: Man hier auch diese witzige Färbung, das hat man wirklich selten.
7: Jetzt sieht man auch, wie klein der ist.
8: Das ist winzig, gell?
7: Oh Gott, also, ich lieb's, so ein Baby.
8: Hier. Ja, genau. Aber wir haben es eben schon gesagt, auch die werden groß und sind dann natürlich auch noch süß, aber halt nicht mehr so zuckersüß wie diese.
7: Das ist ja eine richtig süße Gruppe bei euch im Tierheim, ne? Eine tolle Rasselbande habt ihr, da gehören noch vier andere Racker dazu.
8: Und die Mama hatte nur zwei und hat vier adoptiert.
7: Guckt ihr das an? Was eine tolle Clique, ne? Das sind Freunde fürs Leben.
8: Da kriegst du
7: auch. Oh, herrlich. Süß,
8: aber sie sind echt cool, die zwei. Ja. Die haben nicht viel Angst, sind den Menschen gut gewöhnt, haben auch bei den Hunden jetzt eben keine Angst gezeigt. Ja. Also bei Miko würde ich sagen, das tut man jetzt nicht, aber ein katzenverträglicher Hund könnte sicherlich im Haushalt sein.
7: Und sie fressen, was für ein tolles Zeichen. Oder die mögen unsere Hallo Hessen Snacks. Und so große Brocken könnt ihr schon essen. Ich bin beeindruckt, was ihr alles könnt.
8: Sind doch die Größten im Tierheim.
7: Na, komm mal her. Ein bisschen schüchtern. Sind die immer so schüchtern vom Charakter? Also siehst du schon irgendwas?
8: Also er ist nicht schüchtern.
7: Ja.
8: Sie ist tatsächlich eine zurückhaltende und eine ruhigere. Mhm. Aber er ist so ganz vorschnell.
7: Ja,
8: hier. Das ist ja dafür, dass er der Kleinste ist hier mit Abstand.
7: Aber die sieht ja aus wie ein Kuscheltier. Das ist ja irre, ne?
8: Genau. Deshalb
7: wirklich wie ein Kuscheltier.
8: Auf jeden Fall. So eine kleine Kugel, so ein Wollknäuel.
7: Süß seid ihr. Guck mal. Und jetzt hat er sogar Lust zu spielen. Jetzt am Samstag ist ja sogar Tag der internationalen Katze.
8: Genau, wer
7: weiß. Es gibt so viele Katzenfans in Hessen, das wissen wir. Und wenn Sie zu Hause Katzen haben, dann schicken Sie uns unbedingt Fotos von Ihren süßen Katzen. Wir würden die dann gerne hier in Hallo Hessen zeigen am Freitag. Also einfach an hallohessen.hr.de, das wäre echt super süß. Wenn
8: schicken wir auch noch welche, oder?
7: Schick mal, klar.
8: Dann schicken wir auch noch Bilder. Weil
7: ja, mach mal.
8: Wir haben von ja die Katzen schlechthin, genau. Super,
7: ja, machen wir. Ihr seid da schon so ein bisschen spezialisiert drauf,
8: genau,
7: oder?
8: Genau, das machen wir dann. Sehr schön.
7: Guck mal, wie cool. Süß. Also, die beiden wollen wir gerne als Partner im Duo vermitteln. Charlie und Nori. Schnappen Sie sich diese süßen Babykatzen, erst im April geboren. Die Kontaktdaten finden Sie auf unserer Hallo Hessen-Seite. In der zweiten Stunde haben wir noch mehr Tiere. Natascha, vielen Dank. Also wir sind jetzt schon mal richtig aus dem Häuschen. Gleich grillen wir bei uns im Hallo Hessen Garten, freuen wir uns auch sehr drauf. Der Metzgermeister Dirk Ludwig, mir läuft schon das Wasser im Mund zusammen, oh Gott, stellt uns hessische Grillrezepte vor. Sehr beliebt ist ja auch das Smoken. Das ist so eine Grillgarmethode, die ein bisschen länger dauert, aber dafür mit einem sehr, sehr aromatischen Ergebnis. Das gucken wir uns erstmal an.

0: Grillen mal anders, heute mit Raucharoma.
1: Anders gesagt, wir smoken. Das Aroma kommt aus den Räucherchips. Die gibt es im Bau- oder Grillfachmarkt. Welches Holz man nimmt, ist eine Frage des Geschmacks.
0: Dafür müssen wir die Chips befeuchten ordentlich. Dafür machen wir die Hände nass. Warum machen wir das? Die sollen ja nicht verbrennen. Das soll ja kein Lagerfeuer werden, ne? Sondern soll ja einfach nur qualmen. Und deswegen muss das schön feucht sein.
1: Nicht jeder hat so eine professionelle Räucherbox. Das ist aber kein Problem.
0: Wenn ihr jetzt keine Räucherbox habt, ihr könnt euch auch selber eine bauen. Nehmt einfach so eine Metallschüssel, macht da Alufolie drüber, Löcher rein, geht genauso gut.
1: Wie beim Wein hat jedes Holz seine eigene Note. Schweinefleisch braucht die süßliche Apfel- oder Kirschnote. Buche ist ein Allrounder, geht zu Fisch wie Rindfleisch.
0: Ich nehme jetzt hier besonders fettiges Fleisch, große Fleischstücke, weil Rauch verträgt Fett oder ein Fett verträgt Rauch. Die beiden sind Freunde.
1: Smoken ist ein langsames Garverfahren bei niedrigen Temperaturen. 110 bis 130 Grad.
0: Wir garen indirekt. Das bedeutet, hier vorne ist der Rauch, ja, und der Backraum ist zwar warm, aber von unten ist keine direkte Hitze, sondern wir wollen ja erstmal nur, dass Rauch ans Fleisch kommt und das, sag ich mal, langsam seine Temperatur erreicht.
1: Je länger geräuchert wird, desto intensiver wird der Geschmack.
0: Richtige Smoker haben selbstverständlich dann auch einen richtigen Smoker, ne? So einer Lokomotive, sage ich jetzt mal, ne? Da sind große Holzstücke drin. Das ist ein Event für den ganzen Tag und den Abend noch, ne?
1: Okay, beim Smoken ist also Geduld gefragt. Spare Ribs vom Schwein brauchen ganze 5 bis 6 Stunden. Steaks immerhin noch 45 bis 90 Minuten. Ein ganzes Hähnchen ist je nach Größe in 1,5 bis 3 Stunden fertig. Sogar Fisch wie Lachs braucht seine Zeit.
0: Für alle, die keinen Smoker zu Hause haben oder nicht die Möglichkeit haben zu räuchern, man kann das auch anders machen, indem man einfach geräucherte Gewürze verwendet und sich einen Dry Rub herstellt. So, der besteht bei uns aus geräuchertem Paprikapulver und diversen anderen Zutaten.
1: Dry Rub gibt es fertig zu kaufen oder man mixt es selber. Aus Rauchsalz, rauchigem Paprikapulver, Knoblauchpulver, braunem Zucker und Cayennepfeffer. Wer mag, Kreuzkümmel. Aber wie sieht es mit unserem richtigen Smoker-Grill gut aus? Stefan Schnieder grillt es vor dem Servieren noch mal kurz heiß. Für die schöne Kruste mit noch mal Röstaromen.
2: Oder so, genau.
1: Was sagen die Gäste im Restaurant? Stefan Schnieder hat das Fleisch mild geräuchert. Nicht zu lange.
3: Also hier ist ein schöner, leichter Rauchgeschmack dran.
4: Würzig.
3: Rauchig.
4: Leicht rauchig. Ich würde eher sagen würzig, fleischig, Originalfleisch. Besser geht's eigentlich nicht.
5: Schmeckt sehr gut.
6: Schmeckt dir gut, ja?
4: Schmeckt wirklich gut, ja.
6: Dir auch?
7: Richtig gut, war.
1: Und auch dem Chef schmeckt's.
0: Also Raucharoma, fantastisch. Ich mag das.
1: Grillen und Räuchern, eine Kombi, die passt.
8: Unsere Grillrezepte können wir auf jeden Fall mithalten. Herzlich willkommen, Dirk Ludwig.
0: Hallo.
8: Metzgermeister aus Schlüchtern. Wir machen einen hessischen Burger, Grillburger natürlich, mit Handkäse. Super lecker. Schön, dass du da bist. Ja. Gestern dachte ich noch zu Hause privat, ach, wäre doch schön, mal heute zu grillen. Also gestern hat aber keiner gegrillt. Wie gut, dass du heute da bist.
0: Da komme ich wie gerufen heute.
8: Aber
0: ja.
8: Wirklich.
0: Ja, ja, ja.
8: Und so viel Leckeres draufgelegt. Hast du das alles selbst hergestellt?
9: Eigentlich ja, ja, genau. Also ich habe jetzt so ein bisschen, wir konzentrieren uns natürlich hier auf den Burger, den wir jetzt machen. Der nimmt viel Platz weg. Aber das ist so klassisch die Bratwurst. Dann Cevapcici, hier Spieße, das ist im Moment gerade so ein Trend. Jeder will Spieße haben. Und dann Geflügel ist im Moment wirklich das Nonplusultra auf dem Grill.
8: Vegetarische Variante natürlich.
9: Ja, ein Grillkäse, genau, vegetarisch. Also ist alles aus eigener Herstellung.
8: Und wir machen einen hessischen Grillburger mit Handkäse. Das klingt ja richtig heiß.
9: Ja, also ich habe die Burger hier schon, oder die Burger-Patties entsprechend schon vorbereitet. Ich habe den Handkäse so in Scheiben geschnitten und so oben drauf gelegt, dass der so ein bisschen schmilzt. Der braucht natürlich ein bisschen viel länger als so ein Cheddar-Käse. Oder, also der braucht so ein bisschen Temperatur, bis er dann letztendlich auch geschmolzen ist. Und jetzt bin ich gerade dabei, hier diese Rotwein, diese Apfelweinzwiebel zu machen. Ja, klassisch wäre Rotwein. Wir machen es hessisch mit Apfelwein.
8: Genau. Wie hast du die denn gemacht? Sehen wir die hier schon fertig im Glas?
9: Die sind hier einmal schon fertig. Können wir so in die Kamera halten. So wird es dann am Ende aussehen.
8: Guckt euch das an, das ist super lecker. Wie hast du das gemacht?
9: Also ich habe hier, wie man da jetzt so sieht, die Zwiebeln in der Pfanne auf dem Grill jetzt angeschmort, in Butter angeschmort, so 5 bis 10 Minuten. Hab braunen Zucker drüber gegeben und jetzt lösche ich so ab mit,

0: fertig, oder wie?
1: Nee, jetzt, muss das natürlich noch einreduzieren, dass das dann später so eine schöne, schmackhafte Zwiebelsoße wird, so mit diesem sauren Apfel. Man riecht es jetzt irgendwie schon. Gell?
0: Hier in deinem Weckglas auch auf jeden Fall. Wie lange hält das dann, theoretisch?
1: Naja, wenn man es in den Kühlschrank stellt, würde ich sagen 10 bis 14 Tage.
0: Sehr gut. Kann man da echt auch Vorrat machen. Ja. Die Patties, hast du da einen Tipp? Hast du da übrigens was für Fleisch hast du genommen für die Patties?
1: Ich habe das klassische Rindfleisch genommen. Also der normale Patty ist immer aus Rindfleisch, 100% Rindfleisch. Und da möglichst, also je fetter ich das machen kann, desto besser ist es für den Burger eigentlich. Mhm. Aber so einen Burger kann man natürlich auch, wenn man möchte, aus Lammfleisch machen.
0: Ist das fettiger, Lamm?
1: Lamm ist magerer, aber man könnte dann mit anderem Fett zum Beispiel ein bisschen ausgleichen. Oder man mischt das, Schwein und Rind. Also da sind eigentlich alle Möglichkeiten offen. Wir haben uns aber auf die ganz klassische Rindfleischvariante konzentriert, die wir jetzt hier auf dem Grill machen. Das Besondere ist jetzt hier vielleicht noch, muss ich jetzt gerade ein bisschen rumdrehen, wir haben Laugenbrötchen genommen.
0: Gar nicht so diese Patty-Brötchen oder Hamburger-Brötchen. Warum hast du dich für Laugenbrötchen entschieden?
1: Einfach, weil ich Laugen gerne mag. Und ich habe gedacht, das wäre jetzt eine gute Idee.
0: Ja.
1: Also ich habe sie jetzt hier auch lecker. So angeröstet.
0: Ja. Ich bin ja für alles
1: zu haben. Wir hätten da natürlich jetzt auch so ein Brioche-Bann oder was auch immer nehmen können.
0: Ja.
1: Ne? Aber wir wollten ja was Spezielles und auch was Hessisches und was nicht so Alltägliches. Und wir nehmen auch keine normale Mayonnaise für unseren Burger, sondern ich habe eine grüne Soße-Mayonnaise vorbereitet.
0: Die sehen wir ja hier auch, gell? Hast du auch selbst gemacht.
1: Ja,
0: Hast du da vielleicht noch einen Tipp?
1: Nee, eigentlich das ist so ganz, ganz klassisch, eine Mayonnaise. Dann habe ich Schmand drunter gemacht und dann Pfeffer, Salz, Senf. Und so ein paar Kräuter von der grünen Soße.
0: Also man sieht Senf, ganz normalen oder nimmst du da auch mal einen speziellen? Weil das beeinflusst ja auch den Geschmack ungemein, ne? Je nachdem, welchen Senf.
1: Das ist aber das Schöne in der Küche. Da gibt es irgendwie kein richtig und kein falsch, sondern man kann da so ein bisschen experimentieren. Ich habe ganz normalen mittelscharfen genommen, aber ich glaube, es gibt auch Apfelweinsenf. Das wäre jetzt auch so eine Variante.
0: Super, das ist eine gute Idee.
1: Aber mit solchen Dingen kann man halt in der Küche auch ganz gut spielen, ne?
0: Das sieht alles so köstlich aus. Schnappen Sie sich die Rezepte, vor allem für diese besondere Mayonnaise oder die Apfelweinzwiebeln oder der ganze hessische Grillburger, wie das funktioniert. Das Rezept finden Sie auf unserer Hallo Hessen-Seite oder Sie scannen den QR-Code. Ist beides gerade für Sie da. Und das Häubchen, welchen Effekt hat das?
1: Dass der Käse schneller schmilzt oder besser schmilzt.
0: Ja, das ist ja süß.
1: Einfach so ein bisschen, mache ich jetzt einfach drüber. Dann.
0: Ja.
1: Wir haben hier keinen Deckel auf dem Grill. Viele Zuseher zu Hause haben halt einen Deckel, wir haben hier keinen. Und deswegen mache ich jetzt so die Haube drauf, dann bleibt die Wärme so ein bisschen.
0: Ja, ist eine gute Idee. Ja. Das sieht ja schon wahnsinnig lecker aus, gell, wie der zerläuft. Jetzt hast du da auch so ein Thermometer dabei. Das heißt, guckst du dann ab und zu mal, ob unser Patty, also unser Burgerfleisch, die richtige Temperatur hat?
1: In unserem Fall müssen wir das jetzt nicht machen.
0: Wir wissen das einfach.
1: Also ich weiß, wie lange die drauf liegen. Und, aber wir haben ja nachher noch eine zweite Stunde. Da machen wir auch was Hessisches und was Größeres. Und da brauche ich schon ein Thermometer.
0: Flanksteak-Rolle,
1: ja. Hier oben sieht
0: man
1: das schon.
0: Hier oben ist die schon.
1: Ja,
0: die schon ein bisschen grillen.
1: Die darf schon so ein bisschen Hitze annehmen, damit wir pünktlich nachher zur zweiten Stunde auch fertig sind, servieren können.
0: Flanksteak, sag mal, Flanke, ja. Also von hier so?
1: Ja, ist quasi das Sixpack vom Rind.
0: Hoffentlich auch schön mager.
1: Ist sehr, sehr mager übrigens, ja. Aber
0: sieht man ja schon, gell, was für gutes Fleisch das ist.
1: Aber weil es so mager ist, musste ich Käse reinmachen. Jetzt zu mager
0: wir brauchen. Wollen wir mal kurz zeigen, wie wir den Burger richtig schichten?
1: Wir machen den Burger.
0: Weil da
1: jetzt
0: gucken
1: fertig.
0: Wir den Profi immer super gerne über die Schulter.
1: Jetzt auch schon so weit.
0: Super.
1: Also, ich nehme das Unterteil wollte ich nehmen.
0: Genau.
1: Aber da haben wir ein Unterteil. Mhm. Dann bestreiche ich unten erstmal mit
0: grüne Soße-Mayonnaise.
1: Bin da jetzt ein bisschen vorsichtig. Gar nicht zu viel. So.
0: Das heißt gar kein Ketchup, gell?
1: Nee, wir bleiben im Hessischen.
0: Mhm. Eine Apfelscheibe.
1: Apfelscheibe machen wir noch drauf. Genau, die müssen wir noch auf den Grill legen, schnell. Lassen wir noch ein bisschen anrösten.
0: Das passt ja auch richtig gut zu unseren Zwiebeln in Apfelwein.
1: Das ist der Plan.
0: Ist das so ein Boskop oder so? Schön süß-säuerlich oder was?
1: Nee, ist das? Eher ein saurer Apfel. Aber auch da gibt es in der Küche, wie gesagt, kein richtig und kein falsch, sondern nur ein schmeckt oder schmeckt nicht.
0: Die Unterseite hast du genommen.
1: Genau, ich habe die Unterseite genommen. Jetzt
0: Ich mache auch mal, gell? Ich habe gerade Lust auf einen schon mal.
1: Sag mal.
0: Achso.
1: Ich will schnell gerade.
0: Willst du schnell rüber?
1: Hier rüber, genau.
0: Mm.
1: So, oben machen wir auch die Mayonnaise drauf.
0: Boah, wie gut sieht dieser Handkäse aus. Der verläuft ja so appetitlich.
1: Da machen wir noch so ein bisschen Salat, Rucola, Feldsalat habe ich in dem Fall. Kann man natürlich auch nehmen, was man möchte oder wie man möchte. So.
0: Und jetzt unsere Apfelwein, Essig, Zwiebeln. Ne?
1: Genau, da bin ich jetzt weniger sparsam.
0: Boah, die sehen so gut aus. Die sehen fast aus wie getrocknete Tomaten. Nein, aber es sind Zwiebeln. Himmel, ist das gut. Was haben wir noch?
1: Jetzt kommt noch unsere...
0: Die Apfelscheibe, gell? Unsere
1: Apfelscheibe drauf. Muss man aufpassen, ich habe jetzt ein bisschen Zitrone auf die Apfelscheibe drauf gemacht, damit man auch so ein bisschen Säure reinbekommt.
0: Bist du so lieb und bringst mir noch ein Patty rüber? Du hast das eben so gut gemacht, ohne dass es tropft. Kann ich da nämlich auch schon mal belegen. Sehr gut. Vielen Dank.
1: Ja, wir sind ein Team, also...
0: Ja, klar sind wir ein
1: können,
0: Team.
1: Jeden Tag grillen.
0: Wie oft schlachtest du denn?
1: Einmal in der Woche montags.
0: Da wäre ich aber nicht dabei, gell? Das kann ich nicht so gut.
1: Muss auch nicht.
0: Ja.
1: So, jetzt haben wir noch einen Deckel.
0: Boah, also diese Zwiebeln, Träumchen.
1: Die bestreichen wir auch noch mal kurz ein bisschen mit.
0: Dann hast du noch einen
1: Mayonnaise.
0: Apfel. Darf ich das benutzen?
1: Ja, klar, gerne.
0: Lieb ich ja eh, diese Profisachen. Ich nehme mal die Scheibe, die sieht zumindest hier schon mal richtig gut aus, ne?
1: Genau. So.
0: Ey,
1: guck. So, und das war natürlich ein hessischer Burger, ne?
0: Das frage ich mich immer. Was hast du noch gemacht?
1: Nee, nichts.
0: Nichts.
1: Nichts. Es ist genug drauf mit Salat, mit
0: Hier, weißt du, was ich mich immer frage? Wie essen? In die Hand nehmen, beißen? Oder stechen wir da noch was rein? So ein Schaschlik-Ding?
1: Das frage ich mich eigentlich auch immer.
0: Drücken wir den erstmal platt?
1: Also ich glaube, ich bin eher so der Messer- und Gabel-Burger-Esser. Irgendwie
0: ja,
1: so. Aber manchmal funktioniert es auch nicht, wenn er zu groß ist. Also bei dem würde ich jetzt sagen, ich glaube, wir müssen klassisch reinbeißen. Aber,
0: lecker. Aber wie gern würde ich da jetzt schon reinbeißen?
1: Ja, wir gehen ja gleich ins Studio.
0: Aber wir machen das mit den anderen Gästen natürlich zusammen.
1: Genau.
0: Bereit Guck mal, das ging sogar. Ja. Also, was hier so die Temperaturen angeht. Wir haben ja schon eine sehr, sehr sportliche Außentemperatur.
1: Moment,
0: plus noch den Grill. Ich finde, das geht. Oder?
1: Ja, das. Ja,
0: klar, okay, du hast ein paar Schweißperlen mehr als ich.
1: Ja, das ist aber. Also, wenn man bei dem Wetter am Grill nicht schwitzt, dann ist irgendwas faul.
0: Ja.
1: Dann ist irgendwas faul. Das gehört dazu.
0: Boah, und noch hier diese. Und noch die Cevapcicis.
1: Aber wir sind ja froh, dass wir hier so schönes Wetter haben zum Grillen. Und wenn es jetzt hier regnen würde, wäre doch viel
0: nee,
1: dümmer, oder?
0: Viel schöner
1: lieber
0: so.
1: Lieber der Schweiß.
0: Nein, wir beschweren uns 0,0.
1: Richtig, genau.
0: Appetitlich.
1: Ja, und wir können sogar einen vegetarischen Burger draus machen. Ich habe nämlich hier einen Grillkäse.
0: Für die Natascha.
1: Genau, und dann machen wir den aus diesem hessischen Burger.
0: Ich feiere das so, dass du heute da bist.
1: Ja, schön, freut mich
0: mit
1: auch.
0: Deinem ganzen Grillzeug. Lieben wir sehr. Und wo gucke ich schon rein? Hier gucke ich rein. Ah ja. Wir machen jetzt weiter mit unserem Ausflugstipp. Wir stellen ja heute die Stadt Korbach vor. Eine sehr, sehr schöne Stadt in Nordhessen. Eine Hansestadt auch. Zu Gast ist eine Gästeführerin, die sich super auskennt. Die erzählt uns vom Eisenberg, wo es Gold gibt und so viele tolle Sachen, die es dort zu entdecken gibt. Jetzt geht es erstmal um die Korbacher Spalte. Und das ist wirklich eine weltweite Sensation.
2: Sie sind die Vorfahren aller Säugetiere, auch der Korbacher Dackel. Vor 255 Millionen Jahren. Gefunden hat man die Knochenüberreste hier in der Korbacher Spalte. Sie ist die zweitälteste Fossilienspalte der Welt. Und Führerin Britta Hein kann den Besuchern von vielen Klimaereignissen berichten. Erst Meer, dann Wüste, dann Erdbeben und dann wieder ein Meer. Die Überreste perfekt versiegelt.
3: Es hat heftig geregnet, alles ist runtergespült worden in die Senke, hat alles mitgerissen, was sich da befand, also auch tote Tiere. Die sind alle wie durch den Mixer gequirlt, dann in diese Spalte gespült worden und letztendlich abgedeckelt. Sprich, das Meer kam wieder, hat alles verschlossen und geschützt und man hat es dann 250 Millionen Jahre später wiederentdeckt.
2: Eine unvorstellbar lange Zeit. Ein Kilometer lang ist die Spalte und 20 Meter tief. Die Fossilien haben völlig neue Erkenntnisse gebracht. Vor allem darüber, wie sich die Tiere in der Evolution entwickelt haben.
3: Und zwar waren das säugetierähnliche Reptilien. Das kann man gut erkennen, weil in diesem Stück, das ist ein Stück vom Unterkiefer, sind auch noch die Zähnchen zu sehen. Und das waren auch schon Kauzähne. Und das sagte den Wissenschaftlern, dass eben die säugetierähnlichen Reptilien hier gelebt haben.
2: Im Stadtmuseum hat man die Tiere anhand der Knochenfunde rekonstruiert. Er ist ausgestorben, weil er nur Fleischfresser war, und er, weil er nur Pflanzen aß. Nur der Allesfresser Korbacher Dackel hat überlebt.
3: Unser Korbacher Dackel, der Procynosuchus, ist der älteste bekannte Vorfahre aller Säugetiere. Wir hatten das ja schon an den Zähnen gesehen und wir sehen das auch hier sehr gut in der Rekonstruktion. Die Vorderbeine sind noch abgespreizt wie bei Reptilien, bei Krokodilen zum Beispiel. Aber die Hinterbeine stehen schon direkt unter dem Schwerpunkt des Tieres, so wie bei Hunden. Deswegen heißt er ja auch unser Korbacher Dackel.
2: Im Museum gibt es noch mehr Geschichte von vor 255 Millionen Jahren zu entdecken. Farnfossilien oder Schädelrekonstruktionen. Alles nur möglich wegen der sensationellen Funde in der Korbacher Spalte. Das war 1964 und die Entdeckungsreise in unserer Erdgeschichte war ein mühsames Geschäft. Die Funde oft klein, hier ein Zahn und dort ein Knochenstück. Doch weil die Skelettteile so gut erhalten waren, ein Puzzle, das sich gelohnt hat.
3: Die Skelettfunde des Procynosuchus konnte man erst richtig rekonstruieren, als man die Korbacher Spalte entdeckt hatte. Vorher hatte man nur plattgedrückte Fossilien. Und anhand der sehr gut erhaltenen, dreidimensional erhaltenen Fossilienfunde der Korbacher Spalte konnte man diese Skelettrekonstruktion des Procynosuchus anfertigen.
2: Geschichte in Korbach, ein toller Ausflug in die Entwicklung der Evolution.
0: Klar, wir erzählen jetzt in der Sendung noch mehr, was es da Tolles zu entdecken gibt. Wir haben Sabine Silvaschi eingeladen, Gästeführerin aus Korbach. Schön, dass du da bist, Sabine.
4: Ja, vielen Dank für die Einladung.
0: In Korbach geboren. Korbach hat ein Krankenhaus, da bist du auf die Welt gekommen. Also durch und durch Korbacherin und Gästeführerin nebenher. Aber und seit 25 Jahren machst du das schon, gell?
4: Das stimmt, seit 25 Jahren.
0: Und staunst
4: mit Leidenschaft.
0: Immer wieder darüber, welche Geschichten Korbach zu erzählen hat.
4: Genau, so ist es.
0: Ja. Mhm. Korbach fasziniert sehr. Also wenn wir das eben gesehen haben mit diesem Dackel, ne, was es da alles gibt. Das ist ja Korbach insgesamt, wenn man das jetzt mal runterbricht auf alles, das ist ja viel bedeutender als die Grube Messel, oder?
4: Ja, es ist neben der Grube Messel das bedeutendste paläontologische Bodendenkmal in Hessen.
0: Hör mal,
4: die Korbacher Spalte ist Europas älteste Fossilspalte. Also es ist durchaus ein Erbe vom Weltrang.
0: Auf jeden Fall. Also hast du uns da auch ein paar Sachen mitgebracht. Ja. Aus der Korbacher Spalte.
4: Original.
0: Sag mal, was da drin ist in diesen kleinen Behältern.
4: Also einmal haben wir da einen Oberschenkelknochen, der ist wahrscheinlich von dem Procynosuchus.
0: Von dem Dackel eben?
4: Von dem Dackel, genau. Den nennen wir liebevoll Dackel, weil er ungefähr die Größe von einem Dackel hatte. Mhm. Und man muss sich das eben so vorstellen, in der Grube Messel, da wurden die Tiere so gefunden, wie sie gestorben sind. Also man hat ein komplettes Skelett gefunden. Und das ist ja schon toll, aber es war eben jetzt nicht so dreidimensional. Bei uns die Funde sind alle dreidimensionale Funde. Und in der Grube Messel waren sie mehr so platt gedrückt. Und in der Korbacher Spalte ist es so, als ob man die Tiere vorher in einen Mixer ordentlich durcheinander gewirbelt hat und dann in die Spalte gefüllt hat. Und deswegen sind das alles so Fragmentteile, die man gefunden hat. Also wenn man jetzt hier so schaut, da ist einmal ein Extremitätenknochen mit einem Wirbel obendrauf. Und und daneben hier ist zum Beispiel, wenn man hier mal so schaut, da ist der Unterkiefer von dem Procynosuchus, da kann man die Zähne noch sehr gut dran erkennen.
0: Also auch wieder von diesem Dackel.
4: Genau, auch wieder von diesem Dackel. Und daneben ist ein Wirbel. Und man kann diese gefundenen Teile noch gar nicht unbedingt irgendwelchen Tieren zuordnen, weil sie so selten sind, weil sie eben so alt auch sind und weil keine vergleichbaren Funde es irgendwo auf der Welt gab.
0: Wie besonders, ne? Und dieser Dackel, du kennst den Fachbegriff.
4: Ja, Procynosuchus.
0: Das ist das älteste Säugetier auf der Welt?
4: Bisher älteste bekannte Vorfahre von den Säugetieren. Wahnsinn. Also somit auch von uns Menschen.
0: Also wirklich Wahnsinn. Ich habe sehr viele Dino-Bücher bis jetzt gelesen, weil ich einen kleinen Sohn habe. Aber davon habe ich noch nichts gelesen.
4: Das ist ein
0: Skandal.
4: Genau.
0: Das muss man ändern.
4: Ja, die sind ja wesentlich älter als die Dinosaurier. Genau,
0: ja.
4: Das ist schon, der Procynosuchus ist, also der Korbacher Dackel ist schon was ganz Besonderes. Mhm. Und die Funde aus der Korbacher Spalte, die stammen ja aus einer Zeit, als sich in der Evolution so einiges getan hat. Also aus den Reptilien zum Beispiel entwickelten sich ja weitere Zweige. So zum Beispiel die säugetierähnlichen Reptilien. Mhm. Und unser Korbacher Dackel ist genau ein säugetierähnliches Reptil. Und also er hatte schon so Merkmale von Säugetieren, er hat schon seine Nahrung zerkleinert und gekaut, also nicht wie ein Reptil einfach runtergeschlungen. Und er hatte auch schon eine getrennte Speise- und Luftröhre. Und das sind alles frühe Merkmale von Säugetieren gewesen, die sich ja bis heute bewährt haben.
0: Ja.
4: Und um es noch mal deutlich zu machen, was das bedeutet hier, dieser Fund auch, bisher wurden insgesamt nur 5 Fundstellen gibt es auf der Erde, die säugetierähnliche Reptilien gefunden haben. Und die Korbacher Spalte ist eben eine von diesen Fundstellen.
0: Ja, also ein Fund von weltweiter Bedeutung.
4: Genau.
0: Die Korbacher Spalte, da kann ich nicht auf eigene Faust ein bisschen rumspazieren oder so. Das müsste ich schon mit einer Führung machen. Deine Kollegen machen da Führungen hin. Du hast dich irgendwann auf die Stadt selbst, auf die Altstadt und so konzentriert.
4: Genau. Mhm. Also man kann schon zur Korbacher Spalte hingehen. Also wir haben ja auch da so ein schönes Schülermodell. Da so sieht man dann auch die Korbacher Spalte. Da gibt es auch ein Informationspavillon und daneben ist auch noch mal ein Geoturm, ein Kalkturm, der eine Ausstellung hat. Und bei einer Führung kann man in den abgesperrten Bereich der Korbacher Spalte gehen und man kann dann in die Spalte hineinschauen.
0: Oh, finde ich super spannend. Muss man auf jeden Fall machen. Ne? Und der Eisenberg ist auch ein unbedingtes Ding, was man machen muss. Der Eisenberg, da gibt es Gold.
4: Genau, das zweite Alleinstellungsmerkmal, was wir so in Korbach haben, das ist die größte deutsche Goldlagerstätte. Und im Eisenberg gibt es Gold und insgesamt hat man ungefähr 1 Tonne Gold herausgeholt.
0: Wahrscheinlich ist noch 1 Tonne da drin auch.
4: Genau, so ist es. Man vermutet, dass genau dieselbe Menge an Gold noch in dem Eisenberg ist. Manche schätzen sogar 2 bis 3 Tonnen Gold. Oh. Aber bevor Goldgräberstimmung hier aufkommt, möchte ich das gleich dämpfen, denn der Eisenberg steht jetzt unter Denkmalschutz. Also es gibt keinen Goldabbau mehr.
0: Ja, darf auch keiner rein.
4: Darf einer rein, Besucher, im Besucherbergwerk.
0: Mit einem Führer halt.
4: Mit einer Führung, aber ansonsten nicht mehr.
0: Ja. Gold, da hast du uns ja auch einen Stein mitgebracht, wo man erahnen kann, also da gibt es einen Hinweis, dass da Gold drin ist.
4: Genau.
0: Irgend so eine Schicht deutet darauf hin, welche?
4: Genau, und zwar sind das Originalstücke aus dem Eisenberg, Schieferstücke. Mhm. Und da sieht man eine Kalzitader und diese Kalzitader, die waren oft, also hat man sich
0: die
4: danach...
0: Hier oben?
4: Genau.
0: Dieses Weiße.
4: Ja. Danach hat man sich,
0: darf ich den anfassen?
4: Ja, sicher. Danach hat man sich orientiert, weil unter dieser Ader waren meistens goldführende Schichten.
0: Oh, das muss man ja auch erstmal wissen. Gell? Wenn ich den so sehen würde, würde ich sagen, ach, da ist ja gar nichts.
4: Genau. Also das Gold aus dem Eisenberg ist mit bloßem Auge nicht zu erkennen. Das sind lauter kleine, feine Äderchen.
0: Och, ist das toll. Gold in Korbach.
4: Ja.
0: Goldgräberstimmung war auch in Korbach.
4: Hm. Ne? Ja, Goldgräberstimmung. Und jetzt kommen eben die Menschen und sind auf der Spuren der Goldsucher.
0: Ja.
4: Und da kann man auch viel entdecken am Eisenberg.
0: Wann wurde denn Gold abgebaut?
4: Bis 1620. Hm. Dann kamen Pestepidemien und der 30-jährige Krieg. Und da wurde kein Gold mehr abgebaut.
0: Hm. Im 30-jährigen Krieg ist, glaube ich, sehr viel kaputt gegangen in Korbach. Ne?
4: Ja, auch. Hm. Da kommen wir dann, glaube ich, nachher noch mal zu.
0: Ja.
4: Ne, was
0: auf jeden Fall.
4: Zerstört wurde, aber der 30-jährige Krieg hat ja allgemein ganz viel Schlimmes angerichtet.
0: Ja, also bei der Zeit, klar. Es gibt auch Wanderwege rund um Gold, das finde ich auch eine coole Sache.
4: Ja, die Goldspur Eisenberg, das sind Themenwege, da gibt es ganz viele Informationstafeln, da kann man sich auch auf die Spuren der Goldsucher begeben, dann Eisenberg selber hat wunderschöne Wanderwege, da sind Green Trails. Oben auf dem Eisenberg kann man noch Reste von einem alten Kraftschloss erkunden, wenn man möchte. Und dann gibt es auch noch einen Aussichtsturm. Von dort hat man noch eine wunderschöne Rundumsicht.
0: Ja, sehr schön. Du hast uns so viel Lust auf Korbach gemacht. Ja? Also zu Recht auch schon zweimal die Hessentagsstadt gewesen, genau. Das letzte Mal 2018.
4: Genau.
0: Korbach muss man sich echt angucken. Ja. Schöne Stadt
4: lohnt
0: in Nordhessen.
4: Sich. Empfehlenswert.
0: Dankeschön, dass du uns so viel darüber erzählt hast. Am besten, es bestätigt sich mal wieder, Sachen nie wegwerfen. Dachboden oder Keller, alles kommt irgendwann zurück. Das lernen wir auch aus dieser Geschichte wieder. Eine ganz bestimmte Maus war damals berühmt, heute wieder, ist jetzt auf einmal wieder ein Megastar.
5: 20 Jahre war es still um sie. Doch jetzt sitzt sie wieder in deutschen Ladenregalen.

0: Diddle is back. Die drittbekannteste Maus Deutschlands feiert ihr Revival, das Phänomen aus den 90ern. Ja, viele freuen sich. Ich hatte natürlich auch Diddle-Sachen, aber so richtiger Fan war ich nie. Jetzt ist aber die Frage, ist es wirklich einfach nur ein Nostalgieprodukt und die Kids der 90er freuen sich oder vielleicht auch was für die Kids von heute?
1: Aber erst mal gucken, ob die Leute die Maus nach so langer Zeit überhaupt noch wiedererkennen.
0: Es geht hier drum. Kennen Sie die?
2: Ja, ist die Diddle-Maus.
3: Gab's früher mal, aber nee, für mich ist das nichts gewesen.
4: Ja, ich weiß aber nicht mehr, wie die heißt. Diddle oder so? Diddle?
5: Die ganzen Blätter, die früher geduftet haben, hatten wir immer so Ordner alle zusammen. Da ist man mit Freunden zusammengekommen und hat die gesammelt und getauscht.
6: Ich hatte immer so Hefte von Diddle.
7: Ja.
6: Und die Kuscheltiere hatte ich auch.
3: Kann ich nichts zu sagen.
7: Kenn ich nicht. Nee.
1: Okay, für alle nach 2000 Geborenen, 1990 von einem Hamburger erfunden, war Diddle damals überall.
8: Also 98 Diddle-Mäuse habe ich jetzt. Davon haben vielleicht, weiß nicht, 20 oder 15 Namen oder so.
1: Über 20.000 verschiedene Diddle-Produkte gab es damals. Zu den bekanntesten gehörten wohl die Papierblöcke mit Geruch. Aber ob sowas heute noch mal zieht?
3: Wenn es ein neuer TikTok-Trend wird, ganz bestimmt. Aber ich weiß nicht, ob das jetzt bei den 24-, 25-Jährigen ankommt. Das, glaube ich, ist eher nicht mehr ganz der Fall.
6: Für mich jetzt nicht, aber vielleicht für die Kinder jetzt, für die Jugendlichen ist das vielleicht ganz schön, ja.
9: Wir studieren beide Lehramt, vielleicht dann für die Kinder, die wir dann später unterrichten. Ja. Ganz lustig.
2: Weckt vielleicht so ein paar Kindheitserinnerungen.
10: Schön anzusehen, aber für mich nichts.
5: Ich denke eher nicht, dass ich das nochmal kaufe, aber ich arbeite im Kindergarten und ich werde das auf jeden Fall den Kindern weitergeben.
1: Einige Diddle-Fans sind dagegen völlig aus dem Häuschen.
11: Ich kann es gar nicht richtig glauben, aber ich darf euch einfach als eine der ersten alle Diddle-Produkte zeigen, die jetzt rauskommen. Let's go! Es sind so geile Sachen dabei.
1: Aber warum stehen gerade so viele Menschen auf die 90er-Nostalgie?
5: Jeder Hype kommt mal zurück. Also die Schlaghose kommt zurück, so kommt die Diddle auch zurück.
2: Da kann man halt dann sich so wieder zurückdenken in so einfache Zeiten vielleicht, ja.
10: Es ist unbeschwert, es sind viele schöne Erinnerungen. Ich denke, das steckt einfach dahinter. Man fühlt sich wirklich zurückversetzt.
6: Wahrscheinlich, weil wir gerade in schweren Zeiten leben und dann so ein bisschen positive Stimmung, nostalgische Stimmung zurückbringen.
5: Unsere Kindheit war auf jeden Fall schön, würde ich sagen. Vielleicht auch noch ohne digitale Medien und so.
1: Ob die Diddle-Maus noch mal so einschlägt wie in den 90ern? Ich denke nicht. Und auch ich werde wohl kein Fan mehr, vor allem wenn man für ein Kuscheltier wie dieses über 20 Euro zahlen soll. Meine Lieblingsmaus ist und bleibt orange.
12: Die passt auch viel besser in diese gelbe Hallo Hessen-Tasse. Die können Sie super gerne haben, unsere Montags-Hallo Hessen-Tasse. Die Frage heute lautet, was nennt man im Westerwald durchgeleiertes Hackfleisch? Gymnastik, alte Kleidung, die Neuigkeiten vom Vortag. Die Telefonnummer ist die 0800 627 27 26. Ich liebe es, wenn ich die Antworten vorlese und hier wird neben mir gekichert. Ich habe dich gehört, Natascha, bei jeder Antwort so. Die sind auch wirklich witzig heute, die Antworten. Gell? Was für eine tolle Runde und was für ein mega Burger, Herr Grillmeister.
13: Jetzt muss er nur noch schmecken.
12: Lieben wir! Ein hessischer Grillburger ist es. Mit Handkäse und grüner Mayo-Sauce. Guten Appetit, ihr Lieben.
13: Danke. Und das lasst es euch schmecken.
12: Besondere sind auch hier diese Zwiebeln. Gell? Die haben wir extra eingelegt. Boah.
6: Und so. Wie essen
12: wir es? Wie essen wir es? Ja,
6: genau.
13: Ich mach jetzt hier.
12: Vorhin hast du gesagt, mit Messer und Gabel.
6: Ich trau's mich nicht. Ich bin feige.
12: Er hat recht.
6: Oh. Wow.
12: Wow. Hier haben wir einen Plan B, falls mein Mund gleich voll ist. Wer erzählt denn, was wir später machen?
13: Ich würde mir eher bei dem weißen Kleid Gedanken machen.
12: Mm-mm. Garderobe ist um die Ecke, ich kann mich immer umziehen.
6: Sehr lecker.
12: Wirklich wow. Ein Träumchen. In der zweiten Stunde von Hallo Hessen machen wir noch mal so was Leckeres. Dann gibt es gefüllte Flanksteaks vom Grill. Und wir stellen den Hund Nemo vor. Der sucht ganz, ganz dringend ein neues Zuhause. Oh Gott, schmeckt der Handkäse gut hier drauf. Lecker. Jetzt erstmal die Nachrichten mit Claudia Schick. Bis gleich.
14: Danke, liebe Selma. Und damit hallo und willkommen zur Hessenschau. Ja, auf in die nächste Hitzerunde. Jetzt geht es darum, die nächsten Tage am Arbeitsplatz einigermaßen mit klarem Kopf zu überstehen. Aber das ist es ja nicht allein. Die Hitze kostet die Wirtschaft Milliarden. Die Arbeit ist weniger effizient, Arbeitnehmer werden öfter krank und viele Betriebe müssen Geld in die Hand nehmen für Klimaanlagen und Sonnenschutz. Wer draußen arbeitet, hat erneut besonders harte Tage vor sich.
15: Letzte Vorbereitungen für die Arbeit. Bei über 30 Grad bedeutet das, immer mit Mütze und immer mit Sonnencreme. David Southworth ist Gebäudereiniger. Er muss raus. Und gerade in seinem Job kann es besonders heiß werden.
16: Wenn man dann in der knallen Sonne ist, dann an dem Fenster, dann spiegelt es alles nochmal und dann ist es extrem heiß dann, ja.
15: Die zunehmende Hitze wird für die Wirtschaft immer mehr zum Problem. Auch für die Geschäftsführerin der Bensheimer Gebäudereinigungsfirma Camilla Dumrohl.
17: Wir machen das so, dass wir vielleicht den Kunden anfragen, ob wir die Arbeiten früher beginnen können oder vielleicht Termine ganz verschieben, dass wir eben an einem anderen Tag kommen, an dem es kühler ist. Die Maßnahmen sind, dass wir Sonnencreme auch von uns stellen. Das haben wir vorher nicht gemacht. Wir haben unsere Mitarbeiter darum gebeten, dass sie das natürlich machen. Wir stellen Wasser.
15: Nicht alle Betriebe kümmern sich um das Thema. Die Gewerkschaften fordern mehr Planung rechtzeitig.
18: Das größte Problem ist eigentlich, dass immer dann, wenn die Hitze vorbei ist, sie auch wieder aus den Köpfen verschwindet. So, und das darf nicht passieren, sondern jetzt muss man im Herbst, im Winter sich zusammensetzen, überlegen, was müssen wir machen, damit es für alle besser wird im nächsten Sommer.
15: Mit Beginn der Hitzewelle sind die Krankmeldungen in Hessen gestiegen. Einen Sprung gab es zu Beginn der Hitzeperiode, von Kalenderwoche 23 auf 24. Und mit sinkenden Temperaturen gingen die Krankmeldungen wieder zurück. Fahrradhändler Klaus Schmidt aus Babenhausen hat vor 10 Jahren seinen neuen Fahrradladen gebaut. Energieeffizient. Überall gibt es Klimaanlagen. Hier drin sind es angenehme 24 Grad, draußen über 30. Der Strom dafür kommt komplett von der Photovoltaikanlage auf dem Dach. Der Betrieb der Klimaanlage kostet ihn deshalb gar nichts.
19: Die Idee beim neuen Gebäude war, dass wir, wenn möglich, unseren Strom einfach selber machen. Und deswegen haben wir direkt von Anfang an eine Photovoltaik auf dem Dach mitgeplant.
15: Wer draußen sein muss, wie David Southworth, da, wo es keine Klimaanlagen gibt, der muss sich mit kreativen Lösungen eben selber helfen.
14: Ja, wer draußen arbeitet, ist besonders hart dran. Aber das Thema Hitze betrifft ja ganz viele Bereiche in der Wirtschaft. Professor Frank Werner, stellvertretender Präventionsleiter der Berufsgenossenschaft der Bauwirtschaft, DG Bau, ist uns jetzt zugeschaltet. Hallo, Professor Werner. Da hat sich ja einiges verändert in der letzten Zeit. Hitzeschutz ist ja nicht mehr nur ein Draußenthema. Wo noch?
20: Hitzeschutz ist für alle Gewerke zwischenzeitlich ein großes Thema. Die Klimaveränderungen in den letzten Jahren zeigen uns recht deutlich, die Hitzeperioden werden länger, sie werden von den Temperaturen her deutlich höher. Und das sorgt natürlich auch dafür, dass die Gebäude deutlich mehr aufheizen. Also klassische Bereiche, die nicht irgendwohin ausweichen können, wie beispielsweise klassische Krankenhäuser, der Pflegebereich oder auch andere Bereiche, sind davon betroffen. Das heißt, während wir in der Vergangenheit überwiegend die Outdoor-Bereiche hatten, kommen mehr und mehr auch die Bereiche dazu, von denen man es gar nicht so stark erwartet.
14: Was muss denn dann drinnen alles verändert werden, dass das dem Hitzeschutz auch gerecht wird?
20: Wichtig ist, dass in den Räumen ein vernünftiges Klima erreicht wird. Das bedeutet, dass wir unsere Gebäude hitzeresistent gestalten müssen. Bei den Neubauten ist das relativ einfach, aber bei den Bestandsgebäuden ist das deutlich schwieriger. Hier spricht man von mehr Dämmung, von einer wirksamen Dämmung, von Verschattungsanlagen, mit denen man relativ schnell schon gute Effekte erzielen kann. Zum Teil auch die Widerstandsfähigkeit der Fenster gegen die Hitze sind erste Schritte. Und dann gehört natürlich auch dazu eine entsprechende Klimatisierung. Und das steht im Einklang natürlich auch mit dem Schutz der Beschäftigten in den Räumen und natürlich häufig auch mit den Bewohnern in diesen Räumen. Das heißt, in den Pflegebereichen mit den Pflegebedürftigen oder in den Krankenhäusern mit den Erkrankten.
14: Aber was können wir denn dann von den südlicheren Ländern lernen? Also was müsste gemacht werden?
20: Das ist ein ganz wichtiger Punkt. Wir müssen hier an dieser Stelle über den Gartenzaun schauen. Das heißt, wir können darüber nachdenken und wir denken darüber nach. Viele Unternehmen setzen das in der Praxis tatsächlich schon um, die Arbeitszeiten zu verändern. Die fangen häufig schon um 5:30 oder um 6 Uhr an mit der Arbeit und gestalten die dann so, dass sie zur größten Hitzezeit zwischen 13 und 14 Uhr mit ihrer Arbeit fertig sind. Oder die Arbeitsplätze in Bereiche verlagern, in einigen Branchen ist das möglich, wo die Hitze so nicht zuschlägt. Und wir müssen uns natürlich auch darüber Gedanken machen, bei den Dingen, die wir aus den südlichen europäischen Ländern kennen, aus den Nachbarländern, können wir die 1:1 anwenden oder müssen wir die vielleicht auch für unsere Verhältnisse adaptieren? Beispiel dafür, ich habe ein Bauunternehmen und bin mit dem weit von zu Hause weit weg tätig, dann ist das anders zu betrachten, als wenn die Beschäftigten quasi nur in ihrem Dorf unterwegs sind, wo man vielleicht auch das Thema der Mittagspause und des späteren Weiterarbeitens installieren kann.
14: Professor Werner, vielen Dank für Ihre Einschätzung und die Informationen. Danke sehr.
20: Danke.
14: Im Doppelmordprozess in Kassel sind heute die Urteile gefallen. Ein 38-jähriger Mann muss demnach lebenslang in Haft mit anschließender Sicherungsverwahrung. Und damit verhängte das Landgericht Kassel die Höchststrafe. Seine damalige Partnerin, eine 30-Jährige, wurde freigesprochen.
0: In der Boulevardpresse wurden die beiden Angeklagten noch als Killerpärchen

0: soll der schwer drogenabhängige Angeklagte zwei Bekannte nacheinander mit vielen Messerstichen getötet haben. Im Beisein seiner damaligen Partnerin, deren Rolle zunächst unklar war. Der Angeklagte soll geglaubt haben, dass die Männer ihn mit verunreinigtem Crack vergiften wollten. Das Mordmerkmal der Heimtücke sei gegeben, so das Gericht. Es stellte auch die besondere Schwere der Schuld fest. Sein Verteidiger hatte auf Totschlag plädiert.
1: Die Mordmerkmale liegen nicht vor. Insofern denke ich, dass eine zeitige Haftstrafe wäre eigentlich indiziert gewesen.
0: Das Urteil ist noch nicht rechtskräftig. Die Verteidigung des Angeklagten hat bereits Revision angekündigt.
2: Diesmal gibt's keine Vorwarnung. Es kann überall geblitzt werden. Hessen beteiligt sich in dieser Woche erneut bis Sonntag an der europaweiten Speed-Kontrollwoche.
3: Ein Zivilfahrzeug blitzt. Wenig später werden die Temposünder wie hier heute in Frankfurt von der Polizei rausgewunken und kontrolliert. Bei der Speed Week stehen diesmal vor allem Strecken mit vielen Unfällen, die Umgebung von Schulen, Krankenhäusern und Baustellen im Fokus. Der Blitzermarathon soll mehr Sicherheit im Straßenverkehr bringen.
4: Es ist immer eine der Hauptunfallursachen. Die Leute schätzen ihre eigene Geschwindigkeit falsch ein, sind nicht mehr Herr über ihr Fahrzeug und so entstehen zum Teil gravierende Unfälle.
3: Deshalb sind Radarkontrollen noch bis Sonntag überall in Hessen zu finden.
4: In der Vergangenheit haben wir vereinzelt Blitzerstellen bekannt gegeben. Das soll einfach nicht zur Gewohnheit werden. Deswegen ist die Regel eigentlich ganz einfach. Halten Sie sich an die Geschwindigkeitsbegrenzung, dann ist auch egal, wo der Blitzer steht.
3: Der Blitzermarathon läuft eine Woche vor Schulbeginn, denn die Speed Week ist eine europäische Aktion. Aber im besten Fall sind dann alle zum Schulanfang kommende Woche sehr, sehr aufmerksam.
2: Der DGB fordert einen Kurswechsel in der hessischen Finanzpolitik. Dazu hat der Deutsche Gewerkschaftsbund Hessen-Thüringen heute in Wiesbaden seine Forderung zum Landeshaushalt 2027 vorgestellt. Im Mittelpunkt stehen unter anderem Vorschläge zur Reform der Steuerpolitik.
5: Der DGB fordert, dass die Vermögenssteuer wieder eingeführt wird und er will eine Reform der Erbschaftssteuer. Deutschland zähle zu den Ländern Europas mit der ungleichsten Vermögensverteilung. Die reichsten 10% besäßen fast 70% des gesamten Vermögens. Das müsse korrigiert werden.
6: Wir können uns die Entlastung für die Superreichen in dieser Gesellschaft nicht weiter leisten, sondern wir brauchen die Besteuerung der Vermögen und Erbschaften, um anständige Schulen, funktionierende öffentliche Infrastruktur finanzieren zu können.
5: Allerdings liegt die Gesetzgebungskompetenz hier beim Bund und eben nicht bei der Landesregierung. Der DGB fordert außerdem mehr Stellen im öffentlichen Dienst, statt Stellen einzusparen. Die Landesregierung hatte beschlossen, jede dritte frei werdende Stelle nicht mehr zu besetzen, ausgenommen Schule, Polizei und Justiz. Stellen im öffentlichen Dienst einzusparen, gefährde einen handlungsfähigen Staat und damit den gesellschaftlichen Zusammenhalt, warnt der Deutsche Gewerkschaftsbund.
2: In Kassel läuft im Moment eine ganz große Wette. Kassel hat nämlich gewettet, dass man es dorthin kriegt, bis 18 Uhr 100 Nationalitäten zum Zizzel vor der Orangerie zu versammeln. Also wer noch schnell mitmachen will, sie brauchen bloß ihren Pass und schnell hin zur Orangerie. Und ob Kassel dann die Stadtwette gewonnen hat, erfahren wir um 19.30 Uhr dann in der Hessenschau. Und mittendrin im Odenwald wird seit 30 Jahren mit ganz viel Herzblut Theater gemacht. Und zwar in Tromm in einem Ortsteil von Gras-Illenbach. Und Jürgen Flügge hat das alles auf die Beine gestellt. Und in dieser Zeit hat sich einiges verändert. Aber eins ist geblieben, der Spaß am Theater.
7: Professionelles Volkstheater rund 580 Meter über dem Meeresspiegel. Auf der Tromm im Odenwald feiert der Trommer Sommer 30-jähriges Jubiläum. Das Theaterfestival ist Jürgen Flügges Lebenswerk, entstanden auf dem ehemaligen Hof seiner Eltern.
8: Also wir haben angefangen wirklich mit der Bretterbühne unten, die wir von der Gemeinde geliehen haben. Am Anfang haben wir ein paar Dixi-Klos stehen gehabt und inzwischen ist natürlich auch der Hof ein Stück weit umgebaut zum Theater. Wir haben alles, was ein Theater, kleines Theater haben will. Licht, Ton, Foyer und alles, was dazugehört. Kleine Bühne, große Bühne, ein Stall für die Ausstellung. Alles ist da möglich.
7: Wo einst ein Bauernhof war, gibt der langjährige Theaterleiter heute dem Schauspielnachwuchs eine Bühne.
9: Hallo.
7: Und neben Theater für und aus der Region setzen auch

0: Auch internationale Künstler, weltliche Akzente, eine italienische Küchenoper mit anschließendem Überraschungsdessert.
1: Mein Name ist Pierre Michelin, und ich werde heute Abend präsentieren eine wunderbare Dessert-Pyrotechnik. Das ist der Abschluss vom Trommer Sommer dieses Jahr.
0: Feuerwerk trotz Trockenheit mit bewässerten Wiesen und behördlich abgenommen.
1: Ich liebe alles. Der Geruch von Schwarzpulver macht mich ganz rackisch, könnte man sagen. Ich bin sehr aufgeregt. Aber es ist nicht dunkel. Ich muss sagen, es ist nicht à point, wie man sagt in der französischen Küche. Ja, ich freue mich. Wir kommen auch in Ihren Garten und sprengen diesen. Ich weiß nicht, was ich mag.
0: Seit 30 Jahren bringt der Trommer Sommer also internationale Künstler, kurioses Volkstheater und regionales Theater zusammen und beweist, so mittendrin im Odenwald, dass große Kultur also nicht unbedingt immer eine Großstadt braucht.
2: Ja, heiß ist es heute und morgen wird es noch heißer. In einigen Teilen Hessens gibt es aber heute Nacht eine Abkühlung. Die Aussichten.
3: Heute Nacht gibt es örtlich Schauer oder Gewitter, die vor allem anfangs auch noch kräftig sein können. Daneben ist es aber oft trocken. Morgen wechseln sich Sonne und Wolken ab. Vereinzelt müssen wir mit Schauern oder Gewittern rechnen. Die können gegen Abend auch unwetterartig ausfallen. Bei Gewittern drohen Sturmböen bis hin zu orkanartigen Böen. Die Nacht verläuft teilweise tropisch mit Tiefstwerten zwischen 23 und 16 Grad. Die Höchstwerte liegen morgen zwischen 31 und 38 Grad, auf den Bergen 29 bis 33 Grad.
2: Und die nächste Hessenschau gibt es um 17.45 Uhr. Hallo Hessen, Selma Üsük und kleine Nemo sucht ein neues Zuhause.
4: Ja, Nemo, ein zauberhafter Wunsch, den wir heute vor aus dem Tierheim in Alsfeld. Natascha Hirschmann hat Nemo mitgebracht. Zuckersüß, alle haben sich hier schon in Nemo verliebt, stellen wir in wenigen Minuten vor. Und wir machen heute auch einen Ausflug in die wunderschöne Hansestadt Korbach. Wow, was Korbach alles zu bieten hat, ist einfach der Wahnsinn, diese Geschichte. Also allein die Erdgeschichte ist wirklich von weltweiter Bedeutung. Die Gästeführerin, die heute da ist, die Sabine, die ordnet uns das alles ein. Und die Laura, da freuen wir uns auch sehr, dass sie da ist, die ordnet uns das Wetter mal gleich ein.
5: Ja, das machen wir.
4: Da haben wir wilde Sachen eben gehört in den Nachrichten. Erstmal gucken wir uns Ihre schönen Fotos an, die Sie hochgeladen haben. Arthur Müller aus Schmitten im Taunus hat am Samstag dieses Foto gemacht und hatte einen schönen Blick.
5: Was? Blick.
4: Wir sehen den großen Feldberg. Mel und Cumuluswolken hat er dazu geschrieben. Melanie Stehmann aus Wiesbaden hat einen Spaziergang gemacht am Morgen bei Frauenstein. Nice.
5: Sieht ein bisschen schattiger aus. Nicht so heiß irgendwie auf dem Bild. So sieht zumindest aus.
4: Monika Fuchs aus Hungen, Villingen. Sagt man Villingen?
5: Ja, Villingen.
4: Ja, Sommer an den Hungener Teichen, wer kennt die nicht? Guck mal.
5: Ja, schön, nice. Dass da auch noch so schön viel Wasser drin ist. Gell?
4: Superschön. Ja. Vielen Dank an Sie alle und Fotos können Sie jederzeit hochladen auf unserer Hallo Hessen-Seite. Boah, die Sommerhitze ist wieder voll da. Mhm. Was wir da eben alles gehört haben. Ne? Also heute ist noch nicht mal der heißeste Tag. Morgen wird's krasser.
5: Ja, morgen. Also es ist halt so eine richtig heiße Luft. Es war ja gestern auch sehr warm, aber viele mögen die Wärme ja auch. Nur natürlich ist es jetzt schon sehr lange sehr trocken. Und wir hatten ja jetzt vor ein paar Tagen die Juli-Statistiken. Also wir haben ja ultra viele Hitzetage. Also Tage, an denen es Temperaturen ab 30 Grad gab. Allein hier im Rhein-Main-Gebiet waren in Frankfurt 16 Tage Hitzetage, ist die Hälfte des Monats. Und der August, der hat jetzt quasi nahtlos angeschlossen an die heißen Tage. Mhm. Und vielleicht erinnerst du dich noch, wir haben im Juni ja schon drüber gesprochen, als wir diese erste krasse Hitzewelle hatten mit Temperaturen an die 40 Grad. Ja. Da haben wir schon gesagt, die heißesten Monate des Jahres stehen uns ja noch bevor. Mhm. Dass es jetzt nicht ganz so krass heiß ist im Moment, liegt übrigens gar nicht an der Wetterlage, sondern eher daran, dass die Tage jetzt tatsächlich schon merklich kürzer geworden sind. Ne? Die Sonneneinstrahlung ist einfach auch nicht mehr so ganz intensiv und die Tage werden zunehmend kürzer. Aber da steht uns noch ein bisschen was bevor. Aber dann kommt ja auch eine Kaltfront, die dann bis bisschen Schauer und Gewitter bringt. Und ab Freitag wird es dann ein bisschen angenehmer. Da haben wir dann, glaube ich, nur noch maximal 28 Grad im Angebot. Also ich finde das immer angenehmer. Ich sage mal so, meine Wohlfühltemperatur, zumindest wenn ich nicht im Urlaub bin, sind so 25, 26 Grad. Da kann man trotzdem schön was unternehmen. Die Nächte sind auch angenehm. Also das ist halt jetzt noch so ein bisschen... Müssen wir uns schön drauf vorbereiten auf die Hitze.
4: Ja, machen wir auf jeden Fall. Das ist ja auch morgen dann unser Thema, ne? In Hallo Hessen. Also diese krassen 38 Grad, da bereiten wir Sie auf jeden Fall darauf vor. Wir beschäftigen uns morgen mit dem richtigen Verhalten bei Hitze, ne? So viel kann man auf jeden Fall schon mal sagen. Das schaffen wir gemeinsam. Dankeschön, liebe Laura.
5: Ja, gerne. Da schauen wir heute Abend auch
4: noch mal drauf. Genau, du sagst es. Um 19.15 Uhr nämlich, ne? Gucken wir da noch mal genauer drauf. Jetzt gucken wir erstmal auf unsere wunderschöne Hallo Hessentasse, die Montagstasse, und die hätte gerne die Eva Bastian aus Hüttenberg. Hallo, Frau Bastian.
6: Hallo, liebe Frau Üzek.
4: Wie schön, Sie zu hören. Oh, eine angenehme Stimme, freut mich sehr.
6: Dankeschön.
4: Diese wunderschöne Tasse hätten Sie gern. Mal sehen, ob Sie die Lösung wissen. Die Frage lautet: Was nennt man im Westerwald durchgeleiertes? Hackfleisch, Gymnastik, alte Kleidung oder die Neuigkeiten vom Vortag?
6: Also, ich würde sagen Hackfleisch, Antwort A.
4: Durchgeleiertes, genau so?
6: Ja.
4: Alles klar. Wir lösen auf und sehen und hören, dass Sie recht haben. Glückwunsch, liebe Frau Bastian.
6: Dankeschön.
4: Super, super gern. Viel Spaß mit der Tasse, schicken wir Ihnen zu.
6: Danke und liebe Grüße ans ganze Team.
4: Mach ich. Vielen Dank. Und wir machen hier in der Sendung direkt weiter mit unserer Tiervermittlung mit Herz. Die Natascha Hirschmann ist da aus dem Tierheim in Alsfeld. Bist ja da sogar die Leiterin, gell? Kann man ja auch mal sagen. Und Tierärztin bist du auch.
5: Ja.
4: Und sie hat uns Nemo mitgebracht.
5: Mhm. Hallo, alle, Nemo. Alle haben sich schon ein bisschen verliebt in den kleinen Spatz. Der ist aber auch echt Zucker.
4: Was ist denn das für ein Hund?
5: Ein zu hochgeratener Langdackel. Nein, aber wirklich zuckersüß. Und trotzdem tatsächlich, ich glaube, hier haben wir falsch vermittelt. Der war schon vermittelt.
4: Und dann?
5: Aber ich glaube, wir haben alle nicht geahnt, was für ein Quirl und was für ein lebendiges Kerlchen in ihm steckt, als wir ihn das erste Mal vermittelt haben. Der war sehr zurückhaltend, ganz zart. Und man weiß ja auch gar nicht, selbst wenn ein Hundchen ganz klein und zart ist, wie er wächst, in welche Richtung er wächst und was aus ihm wird. Und die Menschen waren wirklich überfordert mit ihm. Das ist ein toller Hund, auch ein Familienhund. Aber auch er möchte gefordert werden und gefördert werden.
4: Sag mal, darf ich ihm das geben oder ist das noch das Katzenfutter von vorhin? Oder ist das egal?
5: Ich glaube, das sieht aus wie ein Hundeleckerchen.
4: Weil kann die
5: egal ist es nicht, aber er hat es
4: schon
5: inhaliert.
4: Hey, kauen musst du auch.
5: Also nicht, dass die bei uns nichts zu essen bekommen.
4: Aber wenn hier so eine Leckerli-Stange ist, wie alt ist der jetzt?
5: Der ist ein Jahr auch ungefähr, war dann praktisch mit einem halben Jahr vermittelt. Aber die Leute waren völlig überfordert mit dem Spatz. Und der ist lebendig, der ist lustig. Und der muss tatsächlich auch ganz viel Unternehmungen machen mit seiner Familie und viel lernen und beschäftigen.
4: Hundeschule.
5: Hundeschule.
4: Sofort.
5: Sofort. Auch hier wirklich.
4: Da warten wir nicht.
5: Nee, da warten wir wirklich nicht, damit das alles in seine richtigen Bahnen läuft. Und, aber der macht unheimlich Spaß, auch den Leuten, die jetzt bei uns spazieren gehen. Das ist wirklich der Renner, das ist der Hit. Alle fragen nach Nemo.
4: Ja.
5: Und ich glaube, man hat wirklich Spaß als Familie mit ihm. Aber die Hundeschule ist wirklich wichtig. Also da, da geben wir auch jetzt nicht klein bei, sodass wir sagen, ach, wir können das schon als Familie. Sondern wir sprechen dann schon auch mit der Hundeschule, damit da nichts schief läuft. Das wäre einfach schade. Man muss die ja nicht 10 Jahre machen. Aber so im ersten Jahr, denke ich, ist es wirklich ganz wichtig bei ihm. Weil er wickelt einen ja auch um den Finger. Also wenn man den anguckt und er kommt dann... Also der macht mit uns, was er möchte.
4: Ja, nee, das darf auf keinen Fall passieren. Ne? Also Nemo und überhaupt alle anderen Hunde müssen schnell kapieren, wer zu Hause der Boss ist. Ne? Also,
5: ja, der liebe Boss, genau.
4: Der liebe Boss, die verlangen ja auch danach. Die wollen ja einen Chef zu Hause. Nemo, du auch, gell? Willst du einen Chef? Ja. Boah, ich weiß ganz genau, was du meinst, dieser Blick.
5: Der ist einfach...
4: Wie süß kann ein Hund gucken. Schnappen Sie sich Nemo. diese Kanone und gehen Sie mit Nemo sofort in die Hundeschule.
5: So
4: die Kontaktdaten finden Sie auf unserer Hallo-Hessen-Seite. Ich mache mir da aber echt keine Sorgen um Nemo, Natascha. Ich glaube, glaub der ist ruckzuck weg. Die beiden Kaninchen, die wir gleich vorstellen, auch auf jeden Fall. Mutter und Tochter. Sehr, sehr süß. Vorher gibt es erstmal einen Beitrag über eine sensationelle Entdeckung. Ein Mitarbeiter der Zoologischen Gesellschaft Frankfurt hat eine neue Affenart entdeckt. Einfach mal so. Im Kongo. Gucken wir uns natürlich an.
7: Der Affe mit den rosa Lippen. Von ihm erzählten bisher nur die Bewohner des Regenwaldes im Kongo-Becken in Zentralafrika. Bisher gab es keinen Beweis für seine Existenz. Doch jetzt gibt es diese Bilder. Und er hat die Bilder gemacht, Daniel Rosengreen. Der schwedische Biologe und Fotograf arbeitet in Frankfurt, wenn er nicht gerade auf Expedition ist.
8: Von Kindu in Zentralkongo aus saß ich 2 Tage lang auf einem Motorradtaxi, das gesamte Gepäck hinten drauf. Nicht auf Straßen, sondern auf schmalen Pfaden durch den Wald. Nach 2 Tagen erreichten wir das letzte Dorf, wo der Nationalpark beginnt. Und von dort aus war es ein 37 Kilometer langer Fußmarsch in den Regenwald, um den Lomami-Fluss zu erreichen.
7: Weiter geht es von dort mit einem Einbaum auf dem Lomami-Fluss. Bis zu der Stelle, wo die Wissenschaftler den rätselhaften Affen vermuten. So erinnert sich Daniel Rosengreen.
8: Wir begannen mit der Suche, suchten einen Tag lang, aber ohne Erfolg. Auch am 2. Tag hatten wir kein Glück. Der 3. Tag war unsere letzte Chance, denn danach mussten wir zurück. Als ich aufwachte, fühlte ich mich nicht besonders gut. Mir war heiß, ich hatte Fieber. Später stellte sich heraus, dass es die ersten Anzeichen von Malaria waren.
7: Der 48-jährige Fotograf hat glücklicherweise Medikamente gegen Malaria. Kein Grund, die Expedition aufzugeben.
8: Und dann hörten wir diese sehr seltsamen Geräusche, die sie machen, sehr tiefe, kehlige Laute. Ich hatte sowas noch nie zuvor gehört. Wir fingen an, nach oben zu schauen und sie waren sehr scheu. Ich konnte einige dunkle Gestalten sehen, die sich bewegten. Aber es war sehr schwierig, mit der Kamera tatsächlich ein Foto zu machen. Doch schließlich gelang es mir, eines zu schießen.
7: An diesem Tag gelingt ihm eine ganze Serie von Bildern. Die Fotografien, unter anderem die wichtigsten Beweisstücke zur Bestimmung der neuen Affenart. So Christoph Schenk von der Zoologischen Gesellschaft in Frankfurt.
9: Der heißt Colobus congoensis, also mit dem Bezug zum Kongo. Und jetzt waren natürlich diese neuen Bilder von Daniel Rosengreen ganz entscheidend, auch bei dieser Artbeschreibung. Und dann hat man eben Genetik dazu genommen, dann hat man sich die Anatomie angeschaut, hat die Schädel und die Felle, die man von Jägern bekommen hat, verglichen mit anderen Affenarten. Und letztendlich hat alles zusammen dazu geführt, dass man tatsächlich eine neue Art beschreiben konnte. Und das ist sehr, sehr selten und außergewöhnlich, deswegen Sensation.
7: Eine Sensation, die gleichzeitig schon stark gefährdet ist. Denn der Affe wird bejagt, der Kongo-Regenwald zerstört. Die Hoffnung von Daniel Rosengreen und dem gesamten Team ist nun, dass Colobus congoensis offiziell unter Schutz gestellt wird und dadurch überleben wird.
4: Wir suchen noch ein sehr, sehr schönes Zuhause für diese beiden Kaninchen. Mutter und Tochter hat uns die Natascha Hirschmann noch mitgebracht aus dem Tierheim Alsfeld. Wir haben Flocke und Hope.
5: Genau, das ist Flocke, die mit diesem lustigen einem hängenden Ohr. Und die Tochter ist Hope. Mhm. Sie soll 21 geboren sein und die Tochter ein Jahr später. Die Dame, die sie uns abgegeben hat, die hatte auch den Papa dazu, hat sie uns erzählt. Da gab es dann eine Unverträglichkeit, den hat sie vorher schon abgegeben, privat. Mhm. Und jetzt sind die beiden bei uns gelandet, aus persönlichen Gründen. Wissen wir jetzt nicht genau, was dahinter steckt. Die beiden, man
4: sieht, lassen wir auch zusammen auf jeden Fall.
5: Die lassen wir zusammen, genau. Die leben bei uns jetzt, sogar wir im Tierheim haben jetzt schon ungefähr in den Außenbereichen 8 Quadratmeter, würde ich sagen, oder sogar ein bisschen mehr. Also einen ganz geschützten Bereich und einen Außenbereich, das brauchen die schon Minimum, das wäre schon schön. Kennen die Außenhaltung, sollten zusammenbleiben, genau, und sind so vom Typ her sehr, sehr lieb und auch nicht wirklich ängstlich. Also man kann viel Kontakt mit denen aufnehmen, man kann die kuscheln, aber wir müssen es halt immer wieder sagen, Kaninchen sind eben keine
10: Kinderkuschelersatztiere.
4: Ich finde die beiden auch ziemlich aufgeweckt. Wir haben ja öfter mal hier Kaninchen.
5: Genau.
4: Und ich finde die beiden, guck mal, da ist jetzt diese Röhre, die verstecken sich null.
5: Genau, das haben sie am Anfang gemacht, aber dann haben sie uns so ein bisschen kennengelernt, beobachtet.
4: Ja, komm mal her.
5: Und die sind wirklich toll. Also machen Spaß auch. Ich glaube, man kann ganz viel beobachten, gerade als Familie. Süß. Sich zu denen reinsetzen.
4: Mhm. Ah, das ist eine gute Idee.
5: Einfach reinsetzen, dann kommen die ja. Und auch Versteckmöglichkeiten mit den Kindern bauen.
4: Ja.
5: Das Gehege bauen. Man kann ja wirklich als Familie da eine ganz tolle Aktivität draus machen. Und eben als Eltern eben auch so ein bisschen Verantwortung zeigen. Also, dass die Kinder das lernen. Man kann sie nicht einfach übergeben, das darf man nicht. Aber
4: das ist süß, wenn die so stehen,
5: ja,
4: ne?
5: Das ist süß, gell? Und dann diese Hängeohren.
4: Das fressen die? Da gibt es ja auch Fehler, die gemacht werden, ne?
5: Genau. Man soll wirklich Kaninchen, wenn man sie richtig halten möchte, gar nicht mit diesen Fertig-Trockenfutter-Präparaten füttern. Ich muss sagen, wir machen das auch, vor allem im Winter, weil wir da eben, für uns ist wichtig, dass die Kaninchen gegen die Kälte auch Energie aufnehmen. Und wir haben viele Spenden. Aber es soll wirklich so sein, trockene Kräuter, Heu, Stroh und Frischfutter. Das ist das A und O bei Kaninchen. Und das macht auch Spaß, das zuzubereiten.
4: Ja.
5: Und dann zusammen
4: zu trocknen.
5: Ist so ein
4: bisschen wie im Zoo, ne? Ja, wenn man das so manchmal sieht, wenn die Tierpfleger und Tierpfleger... Darf ich mal? Ich würde die so gerne anfassen. Darf ich die mal in den Po kneifen kurz? Piep. Hallo.
5: Hoppala. Arbeitet, räumt auf. Kleine Hope. Und frisst jetzt auch, man sieht, so knabbert oder macht's klein. Also es ist wirklich schön, also auch wirklich ganz, ganz Liebe.
4: Und auch viel beobachten, gell? Ich finde das einfach echt spannend. Und diese Fläche, die wir jetzt haben, das ist nur eine Showfläche, weil das jetzt eine Fernsehsituation ist. Du hast gesagt, 8 Quadratmeter, also
5: haben
4: wirklich.
5: Haben wir jetzt. Und dass die... Das kann unermesslich groß sein. Wenn man die drinnen halten möchte, kann man nicht diese Baumarktkäfige nehmen.
4: Nein, auf keinen Fall. Ich weiß gar nicht, warum die verkauft werden. Ich finde, die sollte man alle aus dem Regal nehmen. Ich finde das irgendwie unerträglich, gell? Weil dadurch passieren natürlich auch viele Missverständnisse.
5: Natürlich.
4: Natascha, vielen, vielen Dank.
5: Gerne.
4: Ganz, ganz süß. Tolle Tiere.
5: Sehr süß,
4: Schnappen Sie sich diese beiden süßen Kaninchen, Mutter und Tochter. Kontaktdaten finden Sie auf unserer Hallo Hessen-Seite. Und weiter geht's jetzt mit unserer Wochenserie. Die macht richtig viel Spaß. Wir blicken hinter die Kulissen des Frankfurter Flughafens. Jetzt in der letzten Woche der hessischen Sommerferien ist da noch gut was los. Wir lernen Mitarbeiter kennen, die für unsere Sicherheit sorgen. Allen voran die Airside Duty Managerin. Sind wir gespannt, was die so machen.
11: Da brennt der Schlepper.
12: Guck mal, gerade der Schlepper brennt, was da abgeht.
13: Mein Name ist Fabienne Kraft. Ich bin Airside Duty Manager hier am Flughafen in Frankfurt.
11: Da kommen wir vorne mal hin. Jemand verletzt?
14: Sie ist im Einsatz für die Sicherheit.
15: Tower Portree, Gude.
14: An Deutschlands größtem Airport. Der Flughafen Frankfurt. Hinter den Kulissen. Rollen, tanken, fliegen. Jede Menge los am Vorfeld. Im Bestfall sind die Flieger und Passagiere reibungslos unterwegs. Doch die Realität dahinter sieht oft anders aus. Einsatz für Fabienne Kraft und Kollege Michael Rebner.
11: Guck mal, da raucht's. Guck mal. Oh mein Gott. Da brennt der Schlepper.
14: Feuer auf dem Vorfeld bedeutet Lebensgefahr.
13: Wenn der anfangen würde zu brennen, das wäre ein großes Problem. Und deswegen sind wir direkt hingefahren. Es war Rauch zu sehen. Wir konnten aber feststellen, dass er sich schon entkoppelt hatte vom Flugzeug und dass sich der Fahrer vom Fahrzeug auch schon vom Flieger wegbewegt hatte.
14: Die Airside Duty Manager überprüfen die Lage genau. Denn ihre Hauptaufgabe ist, einen sicheren und ordnungsgemäßen Flugbetrieb zu gewährleisten.
11: Okay, was war denn los?
14: Der Schlepperfahrer hat einen Druckverlust gespürt. Vielleicht ein Problem mit dem Kompressor. Bloß weg vom Flieger und nirgends im Weg stehen ist jetzt entscheidend.
11: Aber du verlierst nichts, gell? An
13: wir wollen keine Flüssigkeiten auf irgendwelchen Taxiwegen oder Positionen haben, die da nicht hingehören. Deswegen haben wir den Schlepper inspiziert und konnten feststellen, dass er nichts verloren, nicht getroppt hat.
16: Dann lass ihn wegschleppen.
11: Gut, vielen Dank. Ja, wenn was ist, rufen Sie an.
14: Fabienne und ihr ADM-Team sind draußen im Flugbetrieb die höchste operative Instanz und weisungsbefugt über alle Mitarbeiter, die am Vorfeld arbeiten. Und auch im Innendienstbüro in der Leitstelle in Terminal 1 sind sie eine wichtige Schnittstelle. Von hier steuern sie den Flugbetrieb auf dem Vorfeld in der Theorie.
13: Die Luftfahrt ist leicht beeinflussbar durch Wetterlagen, durch Krisen, durch Kriege, durch Streiks. Und genau das bewachen und beobachten wir von hier oben. Wir monitoren ständig, wir analysieren und wir treffen dementsprechend auch Maßnahmen, um Auswirkungen zu vermeiden. Wir sehen gerade hier den europäischen Luftraum. Jeder gelbe Punkt ist ein Flugereignis in Live-Ansicht. Das heißt, wir können gerade sehen, dass hier einiges los ist.
14: Ganz schön viel im Blick zu behalten. Dafür arbeiten sie mit 3 oder 4 Menschen im Schichtdienst 24/7. Sie kennen die Abläufe auf dem Rollfeld ganz genau.
13: Wir machen Betankungskontrollen, Brandschutzkontrollen, Verkehrskontrollen. Es fällt einfach auf, wenn was anders ist. Da sind wir sehr aufmerksam und stellen zu jeder Zeit die Betriebssicherheit sicher. Da, kommen wir vorne mal hin.
14: Fabienne registriert sofort. Das da sieht nicht richtig aus. Ein Unfall.
13: Hallo. Hi. Jemand verletzt? Wenn Flugzeuge beteiligt sind oder auch Menschen verletzt, dann kommen wir ins Spiel und die Behörde. Es gibt die Bundesstelle für Flugunfalluntersuchungen, die sitzt in Braunschweig, das ist eine offizielle Bundesbehörde. Wir haben auch einen Behördenausweis, wir sichern automatisch veränderbare Spuren, wir dokumentieren die, das wären Stellungen von Klappen oder Fahrwerken. Und wir würden zum Beispiel auch die Sicherung von den Aufnahmerekordern, der sogenannten Blackbox, ziehen, Aufnahme stoppen und damit auch Beweisspuren sichern.
14: In diesem Fall ist zum Glück niemand verletzt und kein Flugzeug beteiligt.
13: Kann passieren. Alles, ja, kann alles passieren. Gut. Ja? Keine Sorgen machen. Ja.
14: Die 6-Tonnen-Palette muss nun händisch entladen werden. Fabienne fährt weiter. Ihr Job sah vor ein paar Jahren noch anders aus.
13: Ich war Notfallsanitäterin, habe als Notfallsanitäterin angefangen. Da waren wir zuständig für die Gefahrenabwehr oder die medizinische Hilfe hier vor Ort und in umliegenden Bereichen. Ich habe über die Fraport berufsbegleitend studiert, Business Administration mit Schwerpunkt Aviation Management. Und mich dann innerhalb des Unternehmens weiterentwickelt.
14: Immer noch entscheidend, Reaktions- und Kommunikationsfähigkeit.
13: Tau Airport 3, Gude. Wir fangen mit Gude an, weil wir hier in Frankfurt sind. Und wir funken auf Englisch, weil wir ein internationaler Flughafen sind und eben auch internationale Piloten unseren Flughafen benutzen.
14: 5-mal am Tag oder bei akutem Bedarf geht's zur Flugbetriebsflächenkontrolle. Es gilt, Fremdkörper, Tierkadaver oder Oberflächenschäden zu finden, Beschilderung, Beleuchtung und Instrumente der Flugsicherung oder des Wetterdienstes zu kontrollieren. Der Tower gibt die Sondererlaubnis zur Inspektionsfahrt. Sicherheitsabstand zu Fliegern ist ein Muss. Gefahren wird in der Mitte der Fahrbahn mit ca. 80 km/h. Der Fahrer schaut links, der Beifahrer rechts. Heute findet Fabienne Plastik, Gefahr für Triebwerke. Gestern war es ein Flugzeugteil, ein Hitzeschild einer Flugzeugreifenfelge. Scharfkantig und eine Gefahr für den Flugverkehr.
13: Das Teil wird aufgesammelt, wir bringen es zu den Mechanikern in die Werft. Die können anhand der Inventarnummer uns sagen, was für ein Flugzeugtyp sich das gehandelt hat. Und anhand unserer Systeme können wir die Airline direkt informieren. Und die konnten noch den Pilot in der Luft über dieses fehlende Bauteil informieren.
14: Viel Fahrerei am Tag, aber mit ganz exklusivem Ausblick. Auch Baustellen, deren Staubentwicklung und Materialien behalten sie im Blick. Für die Sicherheit.
13: Wir sind eine Schnittstelle zwischen Behörden, Airlines, Management, Flugsicherung, Wetterdienst. Also wirklich alles, was für so einen Flug dazugehört. Und ich würde sagen, es war ein guter, normaler Tag. Wir können mehr.
14: In der nächsten Folge vom Bau bis zum Start. Niegelnagelneue Flugzeuge für Frankfurt.
4: Unsere Flughafenserie finden Sie natürlich auch in der ARD-Mediathek. Und wir machen jetzt hier weiter in unserem wunderschönen Hallo Hessen-Garten mit unserem Grillmeister Dirk.
10: Hallo.
4: Ludwig.
10: Hallo.
4: Metzgermeister aus Schlüchtern. Nochmal ein herzliches Willkommen. Wie schön, dass du da bist. Wir kriegen was Leckeres von dir gegrillt. Alles voll. Wir konzentrieren uns aber auf das Flanksteak.
10: Ja, da läuft der Käse schon raus. Also das ist ein gefülltes Flanksteak.
4: Nein.
10: Ja, ja, alles gut. Wir retten den Käse.
4: Wir retten ihn,
10: jawohl.
4: Sehr gut.
10: Ja, ja. Nee, das habe ich schon ein bisschen vorbereitet, weil das ein bisschen länger braucht auf dem Grill. Mhm. Insgesamt haben wir hier einen ganz bunten Grill. Das heißt, wir haben Grillgemüse, das wird es nachher als Beilage geben für unser Flanksteak. Wir haben hier Halloumi als vegetarische Alternative für den vegetarischen Teller. Ich habe ein paar Pimentos drauf. Hier so ein riesen Grillspieß auch mit Dörrfleisch, mit Äpfeln und Schweinefleisch, Zwiebeln ist so mein persönlicher Favorit. So klassisch Bratwürstchen natürlich, das darf bei uns in Deutschland nie fehlen. Und auch klassisch hier die Bauchscheibe und das Nackensteak. Das ist so das, was in Deutschland meistens auch so auf dem Grill dann landet.
4: Ich finde es gerade so faszinierend, dass du vor allem den Halloumi-Käse und die Pimentos, dass du das direkt auf den Grill legst. Kann man machen oder bist du auch so ein Liebhaber so einer Grillschale oder wenn dann sowas professionell, so ein Gemüsekorb?
10: Um ganz ehrlich zu sein, ich habe so eine Grillplancha dabei. Da hätte ich es eigentlich lieber draufgelegt, aber die ist von vorhin, von der ersten Stunde waren da unsere Burger drauf und da ist noch so viel, die ist noch so schmutzig, die kann ich noch nicht nehmen.
4: Was ist eine Grillplancha, so eine heiße Platte?
10: Ja, so eine heiße Platte, also die, so eine Gussplatte, die legst du im Prinzip auf den Gasgrill drauf, die Hitze der Gasflammen von unten erhitzen das und du hast halt so eine ebene Fläche, ja, da grillt sich das ein oder andere Grillgut eben einfach schöner drauf. Weil es
4: gleich intensive Hitze,
10: ja, genau,
4: auch, ne?
10: Richtig, richtig. Und hast hier nicht dieses Grillmuster, diese Stäbe, sondern hast eine vollflächige Kontaktzone.
4: Aber das Grillmuster hat natürlich auch was für sich. Vor allem auf dem Käse sieht das ja richtig lecker aus. Flanksteak, wir gehen mal einen Schritt zur Seite. Ist das okay? Brennt uns nichts an, gell?
10: Nee, alles gut. Alles gut.
4: Und dann gucken wir uns nämlich das Flanksteak mal genauer an. Flank, also hier Sixpack?
10: Ja,
4: oder?
10: Genau, richtig. Ganz genau so aus dem... So der Bauchmuskel des Rindes. Klassischerweise wurde das in Deutschland immer eigentlich in die Wurst gemacht. Im besten Fall wurde noch Gulasch davon geschnitten. Mhm. Und die Amerikaner haben uns so beigebracht, hey, das kann man auch wunderbar kurz braten, grillen. Und wenn man es so im Ganzen auf den Grill schmeißt, kann man dann so einzelne Tranchen schneiden. Das ist sehr schön. Ich habe es jetzt mal aufgeschnitten für uns, so der Länge nach. Und jetzt gibt es da so eine riesen Platte.
4: Wie nennt man diesen Schnitt? Der hat doch bestimmt einen Namen,
10: Das ist der sogenannte, das sieht man auch ganz toll, Schmetterlingsschnitt.
4: Genau.
10: Ja, so wie die Flügel vom Schmetterling so ein bisschen. Mhm. Muss man aufpassen, das Flanksteak ist nicht besonders dick, dass man da auch schön die Mitte trifft.
4: Du salzt es, das finde ich immer ganz spannend zu sehen, wer wann wie salzt.
10: Ja, das ist ja die Philosophie des Grillens. Ne? Also es gibt vorher Salzer, es gibt nachher Salzer und ich bin mittlerweile, nachdem ich ein nachher Salzer war, ein vorher und nachher Salzer geworden. Vorher ein bisschen Salz, nachher ein bisschen Salz drauf.
4: Ja, so wäre ich, glaube ich, auch. Was war das jetzt eben für eine Mischung?
10: Das war Pfeffer. Mhm. Also ganz einfach, wir machen jetzt keinen Steak, sondern wir machen eine Roulade. Mhm. Und da muss ich einfach in die Mitte ein bisschen Pfeffer und Salz reinmachen. Normalerweise heißt es auf dem Grill nur salzen, weil der Pfeffer durch die Hitze verbrennt. Mhm. Aber wir haben den Pfeffer jetzt, wenn ich es nachher rolle, innen drin. Und da ist das von der Temperatur einfach geschützt. Da innen drin verbrennt da nichts. Es geht nur außen ein bisschen um die Röstaromen.
4: Da kommt noch was rein.
10: Jawohl. Es kommt rein. Kochschinken.
4: Bringt das dann, macht es dann noch mal so ein bisschen saftiger?
10: Ja, es ist fast wie so ein Cordon Bleu, gell? Mhm. Also wie so, wie so eine Art Rinder-Cordon Bleu, könnte man sagen. Bin ich vorher zwar auch nicht drauf gekommen, aber... Eieieiei.
4: Und der Käse sieht aus wie so ein Leerdammer oder sowas, ein bisschen würziger.
10: Genau, so ein bayerischer würziger Käse. Aber auch da kann man natürlich auch seiner Fantasie freien Lauf lassen, ne? Wie man das gerne möchte. Ich habe auch schon das gesehen, indem man da, jetzt habe ich einen Kochschinken genommen, da könnte man auch einen Serrano-Schinken oder einen Parma-Schinken nehmen. Und statt Käse macht man Salbei rein. Und also in der Küche sind die Möglichkeiten unendlich.
4: Beim Grillen sowieso.
10: Beim Grillen
4: das Rezept finden Sie auf unserer Hallo Hessen-Seite. Schnappen Sie sich das. Gefülltes Flanksteak ist eine echt schöne Variante mal. Ne? Eine schöne Alternative zur Bratwurst, die natürlich auch nicht fehlen darf. Jetzt hast du es einfach eingerollt und wickelst es ein.
10: Genau, es lässt sich sehr, sehr schön wickeln. Also das ist so von der Form her ist das wirklich sehr, sehr dankbar. Und jetzt mache ich einfach hier so meine Knoten rein.
4: So wie wir es kennen auch, gell?
10: Vom ganz ganz Blöden, klassisch, ne?
4: Darf ich mir mal die Zange schnappen?
10: Die Zange und was
4: drehen? Ich wende mal ein bisschen, oder?
10: Jawohl, das ist immer gern. Die Bratwürstchen dürften, glaube ich, auch jetzt fast gut sein.
4: Genau.
10: Der Grillkäse.
4: Ja. Haben wir... Wo lege ich das?
10: Auf den Teller. Nee, einfach auf den Teller drauf. Ja, okay. Machen wir da drauf.
4: Legen wir natürlich hier drauf.
10: Das ist wie zu Hause, ist auch immer irgendwie nichts zur Hand, gell?
4: Da sucht man auch immer eine Ablagefläche, gell?
10: Ja,
4: wer kennt's nicht, ne?
10: Wer kennt's nicht? Das ist im Fernsehen nicht anders als wie zu Hause.
4: Ja, wirklich.
10: Nee, aber das ist doch irgendwie auch das Schöne am Grillen. Beim Grillen steht doch nicht in erster Linie die Geselligkeit eigentlich im Vordergrund,
4: ja,
10: oder?
4: Ja, genau. Stehst du gerne am Grill?
10: Nein. Nein.
4: Nein. Aber du musst immer, gell?
10: Ja.
4: Weil du halt der Metzgermeister bist.
10: Wenn die Frage jetzt gewesen wäre, stehst du oft am Grill, hätte ich mit Ja geantwortet.
4: Beides ja.
10: Ja. Ja, ich esse lieber.
4: Hey, aber der Vorteil ist, wenn du am Grill stehst, die erste Wurst kannst du schon mal essen, alles merkt keiner was, alles oder? Gut.
10: Nee, also das ist jetzt auch so ein bisschen scherzhaft gemeint. Aber mal ganz davon abgesehen, ich habe so viel mit diesen Grill-Experten zu tun. Vorhin in der ersten Stunde kam ja schon ein bisschen was über Smoken. Das ist also, wenn du da so stundenlang, 12 Stunden, 14 genau. Stunden, noch länger vorm Grill sitzt, das musst du schon wollen. Und ich würde sagen,
4: wir wollen es, oder?
10: Ich bin eher der Kurzgriller, Bratwürstchen.
4: Ich glaube, die beiden Sachen, die brauchen noch ein bisschen.
10: Ja,
4: die brauchen noch. Kann das sein? Ja. Und unsere Spieße auch?
10: Spieße, ja, der Gyros-Spieß, der ist ziemlich durch. Aber
4: der ist fertig, ne? Oh, sieht das gut aus.
10: Ich habe auf dem Grill, und das ist auch ein Tipp für zu Hause, unterschiedliche Temperaturzonen gemacht.
4: Ja.
10: Also das heißt, wir haben hier drei Brenner und ich habe sie nicht alle drei auf volle Stufe gestellt, sondern einen ganz klein, einen groß. Und so kann ich das Gargut auch immer so ein bisschen von links nach rechts schieben. Und je nachdem, was jetzt noch viel Hitze braucht.
4: So, das ist mein Teller. Und was esst ihr?
10: Ja.
4: Guckt euch das mal an. Guck mal, ist alles drauf, was man mag, oder? Sogar ein bisschen Alibi-Gemüse. Nein, ja, und wir teilen
10: unsere,
4: hier.
10: Unsere Roulade ist auch schon, fertig. Also ich nehme hier dann ganz gerne einen Thermometer.
4: Ja.
10: Und wir haben hier 58 Grad. Das ist eigentlich für ein Rindersteak.
4: Brauchst du das?
10: Nee, das nehme ich dann nachher, wenn ich die Teller, das lasse ich noch ein bisschen drauf, wenn ich nachher die Teller für uns hier zubereite.
4: Ja. Ansonsten, sieht ja hübsch aus. Guck mal, wie toll du das gemacht hast. So perfekt.
10: Genau, jetzt würden wir es einfach von außen noch mal ein bisschen salzen.
4: Mhm. Ist das Meersalz?
10: Das ist australisches Murray River Salz. Also das ist ein Salz, was in einem, aus einem Fluss gewonnen wird. Das ist wäscht. Der Fluss geht durch den Berg und wäscht aus diesem Berg das Salz raus. Ist was ganz Spezielles. Das Schöne bei diesem Salz ist, dass man sich kaum versalzen kann. Also auch selbst wenn du, wenn dir mal die Hand ausrutscht und du ein bisschen großzügiger darüber gehst, du hast nie das Gefühl, dass es versalzen ist. Und durch die Konsistenz, das sind so ein paar Salz, das sind so grobe Salzflocken.
4: Und so hat man auch immer rosa, so ein, ne?
10: Ja. Das ist durch dieses Gestein in Australien.
4: Kann man natürlich auch das Salz nehmen, was man sowieso zu Hause hat, ne? Oder?
10: Logo.
4: Geht alles. Auch geht das alles. Ganz
10: in der Küche
4: normale
10: geht alles.
4: Tafelsalz. Vielen, vielen Dank. Wir freuen uns super auf dieses tolle Flanksteak. Wir werden das dann gleich noch gemeinsam anschneiden und mit den beiden anderen Gästen genießen. Bei dieser Affenhitze, wobei ehrlich gesagt, es geht sogar gerade. Ne? Trotzdem, so ein bisschen Abkühlung tut schon gut. Neben dem Grill wird einem schon ein bisschen mollig warm. Wir kriegen jetzt richtig schöne Abkühlung auf einer gigantischen Wasserrutsche. Für diese Rutsche wurde wirklich XXL erfunden. Die steht in Nordhessen. Viel Spaß.
15: Zwei Wochen lang 60 Meter Rutsch-Action, Ferienspaß im XXL-Format. Das gibt's im Kasseler Stadtteil Oberzweren. Eine Stunde vorher. Rudi Schuler und sein Team von der Evangelischen Jugend Kassel bereit für den großen Ansturm. Seit 4 Jahren bauen sie die Erlebnisrutsche auf, alles ehrenamtlich. Doch diesen Sommer drohte fast das aus.
17: Die Rutsche ist letztes Jahr kaputt gegangen, auch nicht mehr zu reparieren. Und dann haben wir uns auf den Weg gemacht, eine neue zu besorgen. Die besten gibt es in England, kosten aber 25.000 Euro. Und das war ein größerer Marsch, das zu bekommen.
15: Satte 50.000 Euro Spenden haben sie hierfür gesammelt. Denn Eintritt soll kein Kind zahlen müssen.
18: Finanziell ist es ja oft immer bei vielen Familien schwierig und es ist wirklich ein tolles Angebot. Und wir sind dankbar, dass es das gibt.
19: Also die ist länger und man kann mehr Speed aufbauen. Bei der anderen war es auch immer hinten ein bisschen gefährlich, weil da bin ich manchmal rausgefallen und dann, naja, man muss ja auch aufpassen.
20: Ich rutsche mit dem Bauch auf dem Ring. Bisschen laufen bis zum ersten Tor und dann mit dem Bauch draufschmeißen.
15: Also schnell noch online anmelden und dann Wassermarsch und Feuer frei.
4: Was ein Spaß, oder? In Frankfurt findet der Stoffel wieder statt. Das ist deutschlandweit ein einzigartiges Spektakel. Kultur, Musik, Theater, Kabarett, Lesungen, da wirklich alles bekommen Sie dargeboten im Günthersburgpark. Ein bekannter Park hier in Frankfurt, sehr, sehr groß auch. Und einmal wöchentlich gibt es ein Mega-Highlight auf der großen Wiese, den Nacht. Flohmarkt. Und unsere Hessen-Entdeckerin, die Maike Zschorn, die ist im Park und die stellt uns diesen Nachtflohmarkt vor, der heute Abend ist, Maike, ne?
1: Genau, wir sind hier schon mitten bei den Aufbauten. Noch ist keine Nacht, noch ist strahlender Sonnenschein. Aber hier sind ganz viele fleißige Menschen, die aufbauen. Und jetzt ist es hier sehr ruhig. Selma, du hast gerade gesagt, normalerweise findet hier ganz viel Programm statt, vor allem auf der Bühne. Aber jetzt muss ich erst mal nachfragen, bei der Organisatorin Jule Fischer, warum ist denn hier heute keine Musik?
21: Weil wir in den 3,5 Wochen des Festivals mehrere stille Tage haben, das heißt unverstärkt. Das ist Auflage von der Stadt und da haben wir uns überlegt, bevor wir nichts machen, machen wir unter anderem entweder Kabarett oder halt wie jetzt hier der Flohmarkt.
1: Und das ist auf jeden Fall sehr schön. Ich habe mich hier schon umgeguckt und es gibt jede Menge Schätze. Wenn wir uns hier nach da umschauen, es sind wie viele? Weil ich kann kaum zählen.
21: Wir haben 80 Stände, die wir anbieten, die wir verkaufen sozusagen.
1: Und es ist jetzt das dritte Jahr. Einige Aussteller sind auch zum dritten Mal dabei. Wer muss denn hier unbedingt herkommen heute Abend oder auch nächste Woche Montag, denn da ist ja der nächste?
21: Alle können kommen. Für Familien. Es gibt ganz viel, ich sehe, habe auch schon gesehen, ganz viel tolle Klamotten, Platten, Dekoartikel, Kindersachen. Also ist alles von privat an privat dabei.
1: Und jetzt seid ihr normalerweise ein Festival mit viel Musik. Wir haben ein paar Bilder aus den letzten Tagen. Was ist da alles schon passiert?
21: Wir haben am Donnerstag sind wir gestartet mit, also jeden Tag sind immer zwei Bands, immer um 18 Uhr und um 20 Uhr. Wir haben ganz viel musikalische Bandbreite von jungen regionalen KünstlerInnen, Rock, Salsa. Wir haben jetzt auch einen Hip-Hop-Abend zum ersten Mal, das ist auch ganz spannend. Und also musikalisch sind wir da sehr weit aufgestellt auf jeden Fall. Für alle was dabei.
1: Jetzt müssen wir ein Stück hier rüber gehen, weil heute ist ja der Flohmarkt, um den geht es ja auch. Und zwar hier bei der Katja, habe ich gesehen, wird es sehr bunt. Es gibt bunte Kleidung, das gibt es auf jeden Fall zu kaufen. Und der Eintritt ist frei. Ihr macht das Ganze als Stahlburgtheater hier aus Frankfurt. Wie macht ihr das, dass man einfach zu diesen ganzen Veranstaltungen umsonst kommen kann?
21: Wir leben, also klar, Eintritt ist frei und es kostet es natürlich was. Wir leben von dem freiwilligen Eintritt, den ihr alle hier, alle Leute, die hierher kommen, uns halt geben. Und wir sammeln die Spenden und kriegen natürlich auch Zuschüsse von der Stadt. Das reicht aber natürlich von hinten nicht. Und so trägt sich das. Also hat sich zumindest die letzten Jahre, 23 Jahre so getragen.
1: Das heißt, man kann hier spenden, aber eben auch viel kaufen. Ich sage schon mal vielen Dank, Jule, und geh mal hier rüber, denn einer der Aussteller, beziehungsweise zwei, Renate und Axel, die schon das dritte Mal hier sind, habe ich hier noch entdeckt. Axel, warum seid ihr schon wieder hier?
22: Wie schon mal gesagt, wir haben diverse Flohmärkte schon ausprobiert. Fürstezentrum mehrmals vor der Eissporthalle. Und hier hat man einfach das beste Klientel und kann am besten verkaufen.
1: Und ihr habt richtig tolle Schätze dabei. Ich gucke mir noch ein bisschen um und wünsche euch schon mal richtig viel Spaß heute Abend. Ich habe hier schon eine Nähmaschine entdeckt, auf jeden Fall Ventilatoren und ein Schätzchen. Ja, das hier ist für mich reserviert. Mal schauen. Ein ganz tolles altes Radio. Mal gucken, ob ich nachher wieder zu euch zurückkomme. Hier bauen auf jeden Fall noch alle ganz, ganz fleißig auf. Heute bis 22 Uhr kann man vorbeikommen und vielleicht auch auf Jule treffen. Ne? Ich wünsche euch auf jeden Fall einen ganz tollen Abend. Und das Stoffel geht noch wie lang insgesamt?
21: Bis zum 18. August. Also noch viel Zeit.
1: Das heißt, da gibt es auch noch ganz, ganz viele Programmpunkte. Vielen Dank, Jule. Und ja, allen Ausstellern viel Spaß und kommen Sie vorbei. Es lohnt sich.
4: Es lohnt sich wirklich. Ne? Das sah ja alles super aus. Dankeschön, liebe Maike. Liebe Grüße zu euch in den Park zum Stoffel. Unser Ausflugstipp heute führt uns nach Nordhessen. Wir stellen die wunderschöne Stadt Korbach vor. Die Stadt hat ca. 22.800 Einwohner und ist auch Hansestadt, die einzige in Hessen. Warum ist Korbach eigentlich eine Hansestadt? Und vieles weitere klären wir jetzt gemeinsam mit Sabine Sülwaschi, Gästeführerin in Korbach. Schön, dass du da bist, Sabine.
23: Ja, danke.
4: Korbach von oben, da geht das Herz so richtig auf.
23: Das stimmt.
4: Du bist geboren in Korbach, hast da schon immer gelebt und seit 25 Jahren auch Gästeführerin. Du liebst es und sagst jedes Mal, obwohl ich schon so lange mache, ich entdecke selbst immer wieder was Neues in Korbach.
23: Genau so ist es.
4: Man sollte die Stadt auf jeden Fall auf dem Schirm haben und auf jeden Fall besuchen. Ihr habt ja so viel bedeutende Dinge. Ne? Korbach, Hansestadt, warum war es eine Hansestadt?
0: Also in Korbach,
4: oder ist eine.
0: Ja, ja, ist noch eine Hansestadt. Eben, genau. In Korbach kreuzen sich zwei große, bedeutende Handelsstraßen. Und das sind ja schon mal beste Voraussetzungen für einen gut gehenden Handel.
4: Das, also wenn man handeln wollte, genau, ein Kaufmann war, dann kam führte viele, der Weg nach, genau, Korbach.
0: Durch Korbach durch. Mhm. Viele Reisende kamen vorbei, ja, viele Kaufleute, viele Händler. Und im 15. Jahrhundert ist es das erste Mal urkundlich erwähnt als, ja, Hansestadt. Und man vermutet aber, dass im 14. Jahrhundert Korbach schon Hansestadt war.
4: Ja. Die Symbole, also oder sehr symbolträchtig, sind natürlich die Münzen und die Korbacher Elle. Also Korbacher Elle ist ein Maßband oder was ist das?
0: Das ist so eine städtische, genau, so ein, wie so ein Maßband, kann man vergleichen. Mhm. Kam zu Markttagen, kam es dann in Einsatz. Und zwar, wenn der städtische Waagemeister mit der Elle dann nachgemessen hat, ob die Kaufleute oder die Händler auch wirklich alles richtig an den Stoffen abmessen.
4: Und die Münze?
0: Die Münzen habe ich mitgebracht, weil Münzen, die Korbach hat ein eigenes Münzrecht. Und die bekannteste Münze, das war der Kilianer. Mhm. Und Kilianer deshalb, weil er in der Kapelle von der Kilianskirche geprägt wurde. Die Prägestätte war tatsächlich in einer Kapelle, mhm, bei unserer Kilianskirche.
4: Boah, was da alles mit? Was ist das? Ach, das,
0: das ist die
4: Elle.
0: Korbacher Elle, genau.
4: Ah, ich dachte, das kann man. Ah, aha.
0: Nee, das ist die.
4: Meter oder wie lang?
0: Ja, ein bisschen weniger. Mhm. Ja. Also jede Stadt hatte da so ein eigenes Maß, so ein eigenes Maß an der Elle.
4: Ja, super spannend, ne? Dass die Kaufleute eben durch Korbach marschiert sind oder nach Korbach. Das sieht man heute noch total. Also wie bedeutend Korbach eben in Bezug auf den Handel war. Die Lagerhäuser, ne?
0: Genau, also sind nicht nur durchmarschiert, sie waren auch ansässig in Korbach. Wir haben heute noch 4 von diesen Lagerhäusern. Alle um die 700 Jahre alt, also das sind unsere ältesten Häuser. Und daher auch der Begriff steinreich. Also nur die Kaufleute konnten sich solche Häuser aus Stein leisten.
4: Da kommt der Begriff her.
0: Genau.
4: Superschön. Ich finde es so schade, dass so nicht mehr gebaut wird. Das ist doch mein Charakterhaus, oder?
0: Das ist unser Gilderhaus, genau. Das ist eins der größten von den Lagerhäusern, was wir noch haben. Und ja, es ist immer wieder super schön.
4: Ihr habt richtig tolle Häuser. Ihr habt auch ein Spukhaus.
0: Wir haben auch ein
4: Spukhaus. Wo eine Frau unterwegs sein soll, die aussieht wie ein Schwein. Wie bitte?
0: Ja, was ist genau das denn? Also wir sind unterwegs, der Geist von einer Frau, ja, die zu Lebzeiten sehr, sehr geizig war. Die kam in Form eines schwarzen Schweines zurück. Da kann man das Spukhaus erkennen. Mhm. Und wenn man, wenn es ganz still ist und man hält die Ohren an das alte Gemäuer, kann man es heute noch grunzen hören.
4: Ja. Ihr habt auch Häuser, die bestehen aus 3 Wänden.
0: Ja, ist auch.
4: Da gibt es auch eine tolle Geschichte dazu. Wieso? Und was ist die 4. Wand?
0: Ja, eine tolle Geschichte. Also ich weiß nicht, das war ein 30-jährigen Krieg. Der war ja schon schlimm genug. Und dann hatten wir in Korbach einen großen Stadtbrand, 1664. Und in all diesem Elend und in dieser Armut, da haben dann die Menschen ihre Häuser direkt an der Stadtmauer gebaut, weil die Stadtmauer war dann quasi bereits eine Wand. Und man musste nur noch 3 Wände hochziehen und bauen.
4: Ja.
0: Und so sind die Häuser entstanden.
4: In der Violinstraße.
0: Ja, und noch woanders auch. Also unter anderem in der Violinstraße.
4: Ja. Und dann gibt es noch ein Haus, das ist das einzige Fachwerkhaus, oder? Das
0: älteste Fachwerkhaus, was nämlich diesen großen Stadtbrand überstanden hat.
4: Patrizierhaus, ne?
0: Das sehen wir hier, genau. Das ist das Patrizierhaus, 1593 erbaut. Und das ist tatsächlich das einzige Fachwerkhaus, was diesen großen Stadtbrand überstanden hat. Und alle Fachwerkhäuser, die wir in Korbach sehen, die sind seit 1664 erbaut worden.
4: Und da kann man drin wohnen. Da kannst du einfach mal so eine Wohnung mieten.
0: Ja.
4: Wie lässig ist das denn?
0: Krumm und schief und trotzdem schön.
4: Warst du mal drin?
0: Leider noch nicht, da nicht. Aber in anderen Fachwerkhäusern.
4: Ich stelle mir das super spannend vor.
0: Ja.
4: Also ich bin auch immer hin und her gerissen. Wenn ich diese Fachwerkhäuser sehe, denke ich so, oh, da würde ich eigentlich gerne auch wohnen. Mit diesen kleinen Fensterchen. Genau. Nichts ist perfekt, aber es ist lebendig und es erzählt eine Geschichte. Ja. Ne?
0: Und da haben wir auch ganz großes Glück. Wir finden für diese kleinen Häuschen immer Liebhaber. Und dadurch sehen die ja auch sehr schön aus und
4: Menschen gepflegt. Super süß irgendwie, ne?
0: Sieht toll aus.
4: Was hat es mit der Rolandsfigur auf sich?
0: Ja, die Rolandsfigur, die ist ja ein Symbol für eine freie städtische Gerichtshoheit. Mhm. Also alles ist unter anderem ein Recht, was man mit der Verleihung des Stadtrechts bekommt. Und Korbach hat das Soester Stadtrecht bekommen. Also da ist natürlich eine Stadt stolz drauf, bringt ja auch der Stadt ganz viel. Mhm. Und die Waldecker Grafen haben diese Rechte auch sehr lange anerkannt. Dann gab es aber dann doch mal einen Streit mit den Korbachern. Und um zu verhindern, dass bei diesem Streit ihr Statussymbol, der Roland, eventuell vernichtet wird, haben die Korbacher bei einer Nacht- und Nebelaktion ihren Roland genommen und gut versteckt. Und sie haben ihn so gut versteckt, dass er erst über 300 Jahre später zufällig wiederentdeckt wurde. 1937 war das erst.
4: So viele tolle Geschichten, genau. Die kann man sich alle anhören.
0: Ja.
4: Wenn man eine Tour mit dir macht als Gästeführerin, da gibt es ja noch viel, viel mehr Geschichten. Ja. Also der Goldabbau, auch das ist ein Teil der Korbacher Geschichte. Also da gibt es immer noch Goldvorkommen und solche, also das ist wirklich ein Muss Korbach, ne? Sollte man unbedingt hin. Ihr habt im September, vielleicht kann man das damit verknüpfen oder vorher schon oder mehrmals, da habt ihr auch ein ganz großes Fest im September.
0: Ja, das Hanse-Festival. Mhm. Und zwar erste Septemberwochenende. Das ist ein Straßenmusik, also da kommen internationale Straßenkünstler und Künstlerinnen, die ganz bekannt auch sind. 7 Spielorte, freier Eintritt und die einzige Gage ist das Hutgeld.
4: Hutgeld?
0: Hutgeld, ganz genau. Klassisch. Nur für die Künstler dann eben. Also da ist auch für jeden Geschmack was dabei von der Musik her.
4: Was für eine schöne Idee, ne? Und dass ihr das dann auch so international macht, das erinnert ja dann wahrscheinlich auch an früher, als die Kaufleute kamen aus aller Welt. Mhm. Also ihr seid echt auch eine sehr weltoffene Stadt, das macht euch so sympathisch. Mhm. Also zu Recht wart ihr auch schon 2-mal Hessentagsstadt, das letzte Mal 2018.
0: Genau.
4: Korbach haben wir unbedingt auf dem Schirm und machen einen schönen Ausflug hin.
0: Ja,
4: jetzt das wird uns freuen. Jetzt machen wir erstmal einen Ausflug zum Esstisch.
0: Okay.
4: Kommst du mit?
0: Ja, sehr gerne.
4: Da warten nämlich 2 andere Gäste und ein leckeres Flanksteak.
0: Ja,
4: gut,
0: toll.
4: Ne? Mhm, ja, wir haben uns so viel Mühe gegeben am Grill mit unserem Grillmeister. Oh, hast schon angeschnitten. Wie gut sieht das denn aus, hä?
2: Ja, zum Glück.
4: Ja, du sagst es. Aber beim Anschneiden hat man erstmal schon mal so einen Moment, ja,
2: immer,
4: wo man...
2: Immer. Beim Steak auch, da willst du immer auch genau den Garpunkt dann treffen und das ist auch immer so eine Wundertüte.
4: Bisschen Gemüse dazu und dann hier wieder unsere Zwiebeln.
2: Genau, auf die habe ich zurückgegriffen und auch auf die grüne Soße Mayonnaise. Ich dachte, das passt jetzt hier so genauso dazu, da haben wir was Frisches.
4: Die hatten wir ja schön eingelegt, ne, die Zwiebelchen.
2: Genau, ja.
4: In Apfelwein und Apfelessig.
2: Apfelwein, Apfelessig, ein bisschen groben Senf drunter, ja. Und
4: Appetit.
2: Ja, lasst euch schmecken.
4: Lasst euch schmecken, ihr Lieben.
0: Vielen Dank. Dankeschön.
4: Guckt dir das mal an, wie gut das gegart ist. Mmh, köstlich. Vor allem hier diese Zwiebelchen. Die sind echt toll. Aus der Ferne sehen die erstmal aus wie so getrocknete Tomaten. Aber nee, das sind Zwiebelchen. Mmh, ganz köstlich. Ich sag Ihnen schon mal, was wir morgen alles machen. Ne? Nicht, dass der Mund gleich wieder zu voll ist zum Sprechen. Morgen haben wir einen Gast da, der US-Oldtimer sammelt, also ein Cadillac zum Beispiel. Guckt euch das an, das ist ja wie aus einem Elvis-Film, ne? Das ist super. Er bringt einen Cadillac mit, Baujahr 1956, und wir sprechen mit ihm über diese tollen Sehnsuchtsobjekte. Wow, ich liebe das. Ich habe aber gar keinen Platz für so einen Cadillac, ne? Ich wüsste auch gar nicht, wie man die repariert. Guten Appetit, vielen Dank. Es war so eine schöne Sendung mit euch. Morgen sind wir auch wieder für Sie da. Bis dann, schönen Abend noch.
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25: Hallo und willkommen zur Hessenschau. Tja, auf in die nächste Hitzerunde. Jetzt geht's darum, die nächsten Tage am Arbeitsplatz einigermaßen mit klarem Kopf zu überstehen. Aber das ist es ja nicht allein. Die Hitze kostet die Wirtschaft Milliarden. Die Arbeit ist weniger effizient, wenn es heiß ist. Arbeitnehmer werden öfter krank und viele Betriebe müssen Geld in die Hand nehmen für Klimaanlagen und Sonnenschutz. Und wer draußen arbeitet, hat erneut besonders harte Tage vor sich.
5: Letzte Vorbereitungen für die Arbeit. Bei über 30 Grad bedeutet das, immer mit Mütze und immer mit Sonnencreme. David Southworth ist Gebäudereiniger. Er muss raus. Und gerade in seinem Job kann es besonders heiß werden.
7: Wenn man dann in der knallen Sonne ist, dann an dem Fenster, dann spiegelt es alles nochmal und dann ist es extrem heiß dann, ja.
5: Die zunehmende Hitze wird für die Wirtschaft immer mehr zum Problem. Auch für die Geschäftsführerin der Bensheimer Gebäudereinigungsfirma Camilla Dumrul.
8: Wir machen das so, dass wir vielleicht den Kunden anfragen, ob wir die Arbeiten früher beginnen können oder vielleicht Termine ganz verschieben, dass wir eben an einem anderen Tag kommen, an dem es kühler ist. Die Maßnahmen sind, dass wir Sonnencreme auch von uns stellen. Das haben wir vorher nicht gemacht. Wir haben unsere Mitarbeiter darum gebeten, dass sie das natürlich machen. Wir stellen Wasser.
5: Nicht alle Betriebe kümmern sich um das Thema. Die Gewerkschaften fordern mehr Planung rechtzeitig.
9: Das größte Problem ist eigentlich, dass immer dann, wenn die Hitze vorbei ist, sie auch wieder aus den Köpfen verschwindet. So, und das darf nicht passieren, sondern jetzt muss man im Herbst, im Winter sich zusammensetzen, überlegen, was müssen wir machen, damit es für alle besser wird im nächsten Sommer.
5: Mit Beginn der Hitzewelle sind die Krankmeldungen in Hessen gestiegen. Einen Sprung gab es zu Beginn der Hitzeperiode, von Kalenderwoche 23 auf 24. Und mit sinkenden Temperaturen gingen die Krankmeldungen wieder zurück. Fahrradhändler Klaus Schmidt aus Babenhausen hat vor 10 Jahren seinen neuen Fahrradladen gebaut. Energieeffizient. Überall gibt es Klimaanlagen. Hier drin sind es angenehme 24 Grad, draußen über 30. Der Strom dafür kommt komplett von der Photovoltaikanlage auf dem Dach. Der Betrieb der Klimaanlage kostet ihn deshalb gar nichts.
12: Die Idee beim neuen Gebäude war, dass wir, wenn möglich, unseren Strom einfach selber machen. Und deswegen haben wir direkt von Anfang an eine Photovoltaik auf dem Dach mitgeplant.
5: Wer draußen sein muss, wie David Southworth, da wo es keine Klimaanlagen gibt, der muss sich mit kreativen Lösungen eben selber helfen.
25: Tja, wer draußen arbeitet, ist besonders hart dran. Aber das Thema Hitze betrifft ja ganz viele Bereiche in der Wirtschaft. Professor Frank Werner, stellvertretender Präventionsleiter der Berufsgenossenschaft der Bauwirtschaft, DG Bau, ist uns jetzt zugeschaltet. Hallo, Professor Werner. Da hat sich ja einiges verändert in der letzten Zeit. Hitzeschutz ist ja nicht mehr nur ein Draußenthema. Wo noch?
16: Hitzeschutz ist für alle Gewerke zwischenzeitlich ein großes Thema. Die Klimaveränderungen in den letzten Jahren zeigen uns recht deutlich, die Hitzeperioden werden länger, sie werden von den Temperaturen her deutlich höher. Und das sorgt natürlich auch dafür, dass die Gebäude deutlich mehr aufheizen. Also klassische Bereiche, die nicht irgendwohin ausweichen können, wie beispielsweise klassische Krankenhäuser, der Pflegebereich oder auch andere Bereiche, sind davon betroffen. Das heißt, während wir in der Vergangenheit überwiegend die Outdoor-Bereiche hatten, kommen mehr und mehr auch die Bereiche dazu, von denen man es gar nicht so stark erwartet.
25: Was muss denn dann drinnen alles verändert werden, dass das dem Hitzeschutz auch gerecht wird?
16: Wichtig ist, dass in den Räumen ein vernünftiges Klima erreicht wird. Das bedeutet, dass wir unsere Gebäude hitzeresistent gestalten müssen. Bei den Neubauten ist das relativ einfach, aber bei den Bestandsgebäuden ist das deutlich schwieriger. Hier spricht man von mehr Dämmung, von einer wirksamen Dämmung, von Verschattungsanlagen, mit denen man relativ schnell schon gute Effekte erzielen kann. Zum Teil auch die Widerstandsfähigkeit der Fenster gegen die Hitze sind erste Schritte. Und dann gehört natürlich auch dazu eine entsprechende Klimatisierung. Und das steht im Einklang natürlich auch mit dem Schutz der Beschäftigten in den Räumen und natürlich häufig auch mit den Bewohnern in diesen Räumen. Das heißt, in den Pflegebereichen mit den Pflegebedürftigen oder in den Krankenhäusern mit den Erkrankten.
25: Aber was können wir denn dann von den südlicheren Ländern lernen? Also was müsste gemacht werden?
16: Das ist ein ganz wichtiger Punkt. Wir müssen hier an dieser Stelle über den Gartenzaun schauen. Das heißt, wir können darüber nachdenken und wir denken darüber nach. Viele Unternehmen setzen das in der Praxis tatsächlich schon um, die Arbeitszeiten zu verändern. Die fangen häufig schon um 5:30 oder um 6 Uhr an mit der Arbeit und gestalten die dann so, dass sie zur größten Hitzezeit zwischen 13 und 14 Uhr mit ihrer Arbeit fertig sind oder die Arbeitsplätze in Bereiche verlagern. In einigen Branchen ist das möglich, wo die Hitze so nicht zuschlägt. Und wir müssen uns natürlich auch darüber Gedanken machen, bei den Dingen, die wir aus den südlichen europäischen Ländern kennen, aus den Nachbarländern, können wir die 1:1 anwenden oder müssen wir die vielleicht auch für unsere Verhältnisse adaptieren? Beispiel dafür, ich habe ein Bauunternehmen und bin mit dem weit von zu Hause weit weg tätig, dann ist das anders zu betrachten, als wenn die Beschäftigten quasi nur in ihrem Dorf unterwegs sind, wo man vielleicht auch das Thema der Mittagspause und des späteren Weiterarbeitens installieren kann.
25: Professor Werner, vielen Dank für Ihre Einschätzung und die Informationen. Danke sehr.
16: Danke.
25: Im Doppelmordprozess in Kassel sind heute die Urteile gefallen. Ein 38-jähriger Mann muss demnach lebenslang in Haft mit anschließender Sicherungsverwahrung. Und damit verhängte das Landgericht Kassel die Höchststrafe. Seine damalige Partnerin, eine 30-Jährige, wurde freigesprochen.
10: In der Boulevardpresse wurden die beiden Angeklagten noch als Killerpärchen bezeichnet. Doch die 30-jährige Mitangeklagte war ebenfalls Opfer, erklärte der vorsitzende Richter des Landgerichts den Freispruch für sie. Die Frau habe ein wochenlanges Martyrium durchlebt. Ihr damaliger Partner, der Hauptangeklagte, habe sie psychisch und physisch misshandelt.

0: Der Heimtücke sei gegeben, so das Gericht. Es stellte auch die besondere Schwere der Schuld fest. Sein Verteidiger hatte auf Totschlag plädiert.
1: Die Mordmerkmale liegen nicht vor. Insofern denke ich, hätte es eine zeitige Haftstrafe wäre eigentlich indiziert gewesen.
0: Das Urteil ist noch nicht rechtskräftig. Die Verteidigung des Angeklagten hat bereits Revision angekündigt.
2: In Flörsheim im Main-Taunus-Kreis ist ein Müllauto mit einer S-Bahn zusammengestoßen. Dabei ist der Fahrer des Müllautos schwer verletzt worden. Drei weitere Menschen wurden laut Bundespolizei bei dem Unfall leicht verletzt. Das Müllauto hatte am Morgen offenbar bei einem Wendemanöver den Sicherheitsabstand zur Bahnstrecke nicht eingehalten und dadurch wurde das Fahrzeug von der S-Bahn erfasst. Die genaue Unfallursache und die Höhe des Sachschadens sind bislang unklar. In Kassel startet heute eine ganz große Wette. Kassel hat nämlich gewettet, dass man es dort hinkriegt, ab 18 Uhr 100 Nationalitäten zum Zissel vor der Orangerie zu versammeln. Also wer noch schnell mitmachen will, sie brauchen bloß ihren Pass und schnell hin zur Orangerie. Und ob Kassel dann die Stadtwette gewonnen hat, erfahren wir dann hoffentlich um 19.30 Uhr in der Hessenschau. So, die nächsten Nachrichten gibt es da auch in der Hessenschau. Im Sport gibt es jetzt eine Überraschung im Eintracht-Training. Heiko Neumann ist da. Heiko, die Tor des Monats-Medaille wird verhängt.
3: Absolut. Und da wird gleich jemand richtig große Augen machen. Schauen Sie doch mal, wie sich da gefreut wird. Ja, dieses funkelnde Ding will so ziemlich jeder Fußballer und jede Fußballerin gerne haben. Die Lara Atschigüs bekommt's. Jetzt steht nämlich auch ihr Name drauf auf der Tor des Monats-Medaille der ARD Sportschau. Die bekommt sie für einen satten 20-Meter-Hammer in den Winkel. Na, dann überraschen wir sie doch mal.
4: Noch ahnt die Lara Atschigüs nichts von der Überraschung. Die Medaille aber ist schon da.
5: Come together.
4: Übergeben wird sie gleich Trainer Nico Anautis.
5: Wir haben eine besondere Auszeichnung heute einer Spielerin, die mit Sicherheit einen Ball aufs Tor geballert hat und der Ball hängt immer noch im Winkel. Von daher würde ich einfach mal bitten, dass die Lara Atschigüs bitte nach vorne kommt. Herzlichen Glückwunsch, wir sind sehr stolz auf dich und ich glaube, wir wären auch glücklich, wenn du das eine oder andere noch mal genau so machst. Ja. Okay? Glückwunsch dafür. Alles Gute. Tschüss.
6: Sehr schön, sie glitzert. Und ja, wenn ich das so sehe, macht mich das schon selbst stolz.
4: Und das ist das Tor. Ein Kunststück, erzielt beim Länderspiel der deutschen U23-Nationalmannschaft. Was für ein Treffer.
6: Normalerweise schieße ich nicht so mit dem Spann. Als ich dann abgezogen habe, dachte ich auch ehrlicherweise, dass er ein bisschen drüber fliegt. Aber ja, dafür war die Freude dann ganz groß.
7: Wer hat es nicht gesehen, hallo? Jeder hat abgestimmt, sie hat gewonnen, zu Recht. War ein sehr, sehr schönes Tor, bin sehr stolz auf sie.
4: So easy war es aber nicht immer für die Lara in Frankfurt. Vor 2 Jahren reißt ihr Kreuzband. Die Karriere der damals 20-Jährigen auf der Kippe. 4 Monate Reha, keine leichte Zeit.
6: Als ich das an meiner Mutter erzählt habe, dass ich mich verletzt habe, konnte sie es auch gar nicht glauben. Und in dem Moment, man fühlt sich einfach leer. Man weiß, was es für eine schlimme Verletzung ist und dass es eine Zeit braucht, bis man wieder zurückkommt. Und man sagt ja nicht umsonst Comeback Stronger.
4: Das hat sie geschafft. Am Mittwoch geht's mit der Eintracht in der Champions League Quali gegen Nicosia. Ein Tor des Monats. Gerne wieder.
3: Und wenn sich dieser Mann in ein Boot setzt, kann die Konkurrenz eigentlich direkt heimgehen. Oliver Zeitler von der Frankfurter Rudergesellschaft Germania, der hat wieder ordentlich einen rausgehauen. Nachdem er in letzter Zeit ein kleines Päuschen eingelegt hat, ist das 2,3 Meter Kraftpaket bei den Europameisterschaften vom Start weg fast schon übers Wasser geflogen zu EM Gold.
8: Es war ruhiger in den letzten Monaten. Nach den Olympischen Spielen 2024 hat Oliver Zeitler sich aufs Studium konzentriert. Doch pünktlich zur EM ist Zeitler zurück.
9: Ich bin halt jetzt etwas hungriger wieder.
8: Hungrig auf den nächsten Titel. Der Europameistertitel hier im italienischen Varese soll her. Und das Rennen beginnt ganz nach seinem Geschmack. Er führt schnell. Sein Rennen zu keiner Zeit in Gefahr. Er verbessert sogar seine EM-Rekordzeit, die er erst im Halbfinale aufgestellt hatte. Ein deutlicher Sieg, 3,5 Sekunden vor dem Titelverteidiger.
10: Ich versuche dieses Jahr wirklich mein Bestes.

0: Bestes zu geben, um ungeschlagen zu bleiben. Bisher gelingt es mir sehr gut. Und jetzt einen Titel schon mal wieder nach Hause zu holen, fühlt sich sehr, sehr gut an, ja.
1: Aber der ehrgeizige Zeitler wäre nicht er, wenn es diese Saison nicht noch schneller werden soll. Am besten bei der WM Ende August. Da will er zum vierten Mal Weltmeister werden.
0: Sie ist aber, ich glaube, schon auf einem ganz guten Weg. Aber ich möchte einfach herausfinden, wie gut ich dieses Boot oder wie schnell ich dieses Boot machen kann. Und da bin ich noch auf der Reise.
1: Eine Reise, die dann bei den Olympischen Spielen 2028 in L.A. zur zweiten Goldmedaille führen soll.
2: Und jetzt zu den wichtigen Fragen des Lebens in Main-Tower. Lara, du hast doch vor kurzem erst geheiratet. Wie hast du eigentlich deinen Antrag bekommen?
3: Das ist sehr schön, dass du das fragst, Heiko. In meiner Lieblingsstadt in Rom. Und es war wirklich auch sehr, sehr schön. Aber man muss nicht immer extra bis nach Italien reisen. Es gibt auch bei uns in Hessen sehr, sehr schöne Orte und richtig Tolles, was man sich einfallen lassen kann. Zum Beispiel mit tausenden Maispflanzen und anstatt von Blumen. Also gleich dazu mehr bei Main-Tower.
2: Ach, wie romantisch in Rom. Ich beneide dich. Dann bis gleich, liebe Lara. Und den nächsten Sport hier an dieser Stelle, den gibt es dann um 5:05. Tschüssi.
3: Montagabend, 18 Uhr. Schön, dass Sie dabei sind bei einer neuen Main-Tower-Woche. Und das sehen Sie jetzt bei uns. Ungewöhnlicher Heiratsantrag. In Hohenroda führt das Maislabyrinth zum Happy End. Achtung, Schmelzgefahr. So bringt ein Schokolatier seine süßen Leckereien durch die Sommerhitze. Und Farben, Traditionen und Geschichte. Zwei Künstler bringen mexikanische Kultur nach Südhessen. Ich möchte Ihnen jetzt gerne ein Paar aus Nordhessen vorstellen, Sabrina und Sven. Die beiden, die sind schon seit 12 Jahren ein Paar. Die haben ein gemeinsames Kind und die leben auch eigentlich so diesen ganz normalen Alltag, wie die meisten Paare, die auch schon so lange zusammen sind. Der Sven, der hat sich aber gedacht, nach über einem Jahrzehnt Beziehung, da darf es jetzt auch noch mal so richtig kribbeln im Bauch. Die Zeit ist also gekommen, seiner Sabrina die Frage aller Fragen zu stellen. Und für seinen Antrag, da hat er auch nur 2,5 Hektar Ackerland und rund 200.000 Maispflanzen gebraucht.
4: Frisch verlobt und überglücklich. Sven hat seiner Sabrina endlich einen Antrag gemacht. Der Plan stand schon seit Monaten fest, doch vor gut einer Woche konnte er sein großes Geheimnis endlich lüften. Gleichzeitig gut versteckt und eigentlich nicht zu übersehen. Sven hat seinen Hochzeitsantrag einfach direkt neben dem gemeinsamen Zuhause in die Landschaft geschrieben.
5: Es wurde ein Maislabyrinth geplant, was jetzt nichts Außergewöhnliches ist. Das hatten wir vor 4, 5 Jahren schon mal. Ich habe noch mitgekriegt, dass der Mais gesät worden ist. Und dann bin ich immer spazieren gegangen, habe gesehen, wie der Mais wächst. Habe mich noch gewundert, warum das nicht nur gerade Wege sind, sondern auch gebogene. Ja, hat mich gewundert, aber habe mich nicht weiter drüber nachgedacht.
4: Und damit das auch so bleibt, hat seine Liebste nur dieses Bild zu Gesicht bekommen. Den echten Labyrinthentwurf hat nur der Fahrer bekommen, der den Mais ausgesät hat.
6: Ich hatte auch mal gehofft, das halten alle inne. Ein paar Mann muss man natürlich da auch involvieren in das Projekt. Ja, aber zum Beispiel der Seemaschinenfahrer, der auch bis zum Schluss inne gehalten hatte, der wusste ja dann effektiv, was hier gesät wurde. Ja, aber das hat alles funktioniert.
5: Ich habe nichts gemerkt, nein.
4: Knapp 3 Monate wächst die Spannung und Svens Antrag unentdeckt. Und als sie mit Freunden und Familie den ersten Geburtstag der gemeinsamen Tochter feiern, nimmt Sven allen Mut zusammen.
5: Dann kam er mit Tablet und Drohne und hat mir das Maisfeld gezeigt. Oder den Spruch mit, willst du mich heiraten? Dann habe ich 3-mal gucken müssen, ob das unser Maisfeld ist und hab's.
6: Und hast ja gesagt.
5: Wir haben ja gesagt.
4: Ja. Bleibt ja eigentlich nur noch eine Frage.
5: Also ich weiß von noch keinem Hochzeitstermin. Ich denke mal nächstes Jahr und wo. Das Maislabyrinth ist dann leider schon nicht mehr da. Es bleibt noch offen.
4: Aber bis dahin können Sie und alle, die möchten, durch das Maislabyrinth in Hohenroda spazieren. Der wahrscheinlich größte begehbare Hochzeitsantrag in ganz Hessen.
3: Ja, hoffentlich wird die Hochzeit genauso spektakulär. Wir kommen sehr gerne auch mit Kamera wieder vorbei. Wie oft fahren Sie denn mit dem Auto oder auch mit dem Fahrrad an Graffiti vorbei und denken sich, ach, na toll, schon wieder so eine Schmiererei?

0: Ja, das ist auch oft der Fall, aber manchmal da lohnt es sich auch wirklich genauer hinzuschauen. Vor allem, wenn Sie das nächste Mal in Lampertheim unterwegs sind. Was da zwei Sprayer auf eine Tunnelwand kreiert haben, das ist deutlich mehr als nur ein paar Farbspritzer.
1: Zwei Sprayer, eine Wand und ein ganz persönliches Battle. Der Wettstreit zweier Künstler mit ihren Waffen und ihrer ganz eigenen Bildsprache. In Lampertheim, unter der Bundesstraße 44, wo sonst der Durchgangsverkehr dröhnt, entsteht ein Stück Natur. Auf sonst eintönig grauem Beton.
2: Da ist auch ein bisschen Sand mit drin und Haselnuss, kann es sein.
1: Für Tobias Kilian mit Pseudonym Rise One ist das Thema Natur ein ganz wichtiges Anliegen.
3: Für meinen ist es immer schön, Natur zu malen oder zu sehen. Und dann kann man ziemlich gut Tiefen erschaffen durch die Natur. Und ja, da gibt es viele Aspekte. Natur ist einfach wunderschön.
1: Rick Riochas ist unter dem Sprayer-Namen Gizmo in Mannheim groß geworden. Hier in Lampertheim verarbeitet er seine eigene Geschichte. Und die geht weit über Mannheim hinaus.
4: Ich habe meine Schwester als Vorlage genommen. Meiner Schwester Monika, die lebt in Texas, habe ich recht viel Kontakt. Und die ganze Familie war auch letztes Jahr zusammen in Mexiko. Und es hat mich auch noch ein bisschen inspiriert, das Thema aufzugreifen. Noch dazu sind wir alle mexikanischer Abstammung.
1: Das Thema, die Kulturen der Azteken. Die Kultur seiner Vorfahren. Die Eindrücke vom Besuch der Pyramiden von Chichen Itza leben immer wieder in ihm auf.
4: Wenn man mal diese Bilder gesehen hat, dass das komplett vom Dschungel überwachsen war. Ne? Die waren ja für eine Ewigkeit versteckt unter dieser ganzen Vegetation, bis sie die dann freigelegt haben. Also das hat alles so was Mystisches und Geheimnisvolles, wenn man dort ist.
1: Rick hat keinerlei Ausbildung als Maler oder Designer. Der 48-Jährige ist Autodidakt, fing mit 14 an zu sprayen. Die Faszination fürs Bildermachen ist bis heute ungebrochen.
4: Es ist einfach ein totales Geschenk, dass ich einfach das machen kann, was mir Spaß macht. Also wir bekommen ja nichts dafür und trotzdem machen wir das ja aus Liebe zur Kunst irgendwie.
1: Auf über 100 Quadratmetern verstecken sich nun Motive einer untergegangenen Welt und Bilder aus dem heutigen Urwald Mittelamerikas. Vor 5 Jahren haben sie sich den Tunnel zum ersten Mal erobert. So fing alles an. Übrigens, immer ganz legal, mit dem Segen von Hessen Mobil sozusagen. Doch dieses Mal schaffen sie ihr bisher persönlichstes Werk. Jeder auf seine Weise.
4: Wir haben das ja schon so ein bisschen aufgeteilt. Tobi macht die linke Seite, ich die rechte Seite von der Brücke. Aber dass es trotzdem am Schluss stimmig aussieht. Man wird aber trotzdem sehen, dass es zwei verschiedene Leute gemacht haben, weil es trotzdem verschiedene Stile sind, sage ich, von der Art des Malens.
1: Der aktuelle malerische Wettstreit ist damit vorerst beendet. Das Ergebnis? Ein riesiges Wandbild, das von großer Achtung vor der Natur und vor anderen Kulturen spricht.
0: Wissen Sie, was richtig, richtig ärgerlich ist? Wenn man an so einem heißen Tag wie heute merkt, man hat die Schokolade im Auto vergessen. Mhm. Ja, da haben wir alle sofort diese Bilder im Kopf von diesem Mousse, was dann auch überall klebt und auch echt nicht mehr appetitlich ist. Für Chocolatiers wie Christian Bach sind solche Temperaturen eine richtige Herausforderung. Da müssen auch schon extra Tricks her, damit die Schokolade auch im Sommer schmeckt.
5: Wenn es draußen heiß wird, dann sieht Bad Wildungen bunt. Bei Chocolatier und Patissier Christian Bach dominiert Fruchtiges in der Auslage. Klar, ein wenig Schokolade und Praline ist trotzdem immer.
6: Also im Sommer haben wir natürlich viel fruchtige Sachen, ein bisschen Außergewöhnlichkeiten Richtung Kokos, bisschen Südfrüchte, viel Erdbeeren, frische Beeren. Das dominiert natürlich im Sommer. Im Gegensatz zum Winter haben wir ein bisschen mehr schokoladig, ein bisschen karamelliger, alles. Da darf es auch ein bisschen gefälliger sein.
5: Wenn es richtig heiß wird, hat die hier keine Chance.
6: Manchmal die Schwarzwälder, weil diese Schokoladenfächer, die oben drauf sind, die sind in der Herstellung ein bisschen problematisch. weil die schmelzt halt gerne mal. Ne? Und dann, wenn es zu heiß wird, lassen wir dann lieber mal die Schwarzwälder weg.
5: Kühlschrank, Tiefkühler oder das klimatisierte Pralinenzimmer. Auf die richtige Temperatur kommt es an. Die Zutaten bleiben frisch und Mitarbeiter wie René Wendling bei Laune.
7: Wenn es darum geht, im Pralinenraum zu arbeiten, da reißt sich jeder drum.
5: Dabei geht es hier nur zweitrangig um das Wohlbefinden des Teams. Neben den Pralinen entstehen hier Hochzeitstorten und andere sahnige oder buttercremige Dinge, die ohne Kühlung schnell verderben würden.
6: Wenn wir was zum Ausliefern haben, wir haben ein Kühlfahrzeug, wir haben, die Kühlkette wird quasi eingehalten, wir haben Kühlverpackung, Kühlboxen und sowas. Und da liefern wir natürlich auch Just-in-Time-Hochzeitstorten und so. Das wird jetzt nicht deswegen nicht geliefert, um Gottes Willen.
8: Alle dürfen schwitzen, nur die Torte nicht.
6: Genau.
5: Dies ist wahrscheinlich die letzte Charge Erdbeermarmelade für die Saison, die Christian Bach kocht. Die sehr heißen Tage haben das Ende der Saison in Waldeck um 2 Wochen verschoben. Da Christian Bach gerne mit frischen Produkten arbeitet, passt er sich an. Und bestimmte Dinge sind einfach aufwendig in der Herstellung.
6: Es ist kein Lückenfüller, sondern diese Zeit braucht man, um solche Dinge auch zu produzieren. Kandierte Orangenschalen, die wir jetzt haben, das brauchen wir dann im Herbst in Mengen. Und in Mengen kann man es nicht so gut schnell mal nachmachen, weil das ist einfach ein aufwendiger Prozess.
5: Ob Schokolade oder Frucht, in den nicht klimatisierten Räumen hilft gerade nur eins, der sehr frühe Vogel.
6: Da haben wir natürlich richtig Spaß an der Backe, weil wenn man morgens hier reinkommt, dann sind schon 28, 29 Grad. Man weiß, man muss gleich auch noch ein paar Sahnetorten einstreichen, die wir trotz Sommer dann auch im Programm haben. Das ist dann sportlich. Ne? Also das ist dann schon so, da fangen wir lieber mal ein bisschen eine Stunde früher an oder auch mal zwei.
8: Um wie viel Uhr?
6: Ne, das ist unterschiedlich. Also wir fangen manchmal um 4 an und wenn es ganz eskaliert und wir haben viel zu tun und es ist aber sehr heiß, dann fangen wir manchmal nachts um 1 an.
5: Und wenn es draußen wieder heiß wird, gilt drinnen bei Christian Bach die einfache Regel, das Team darf schwitzen, nur Torten und Pralinen nicht.
0: Ja, ich glaube ja, bei diesen Temperaturen gerade, da fühlt sich nicht nur die Schokolade in den kühlen Wänden am wohlsten. Vielleicht, da bekomme ich Sie zu Hause heute Abend aber trotzdem noch mal vor die Tür in Gernsheim. Da startet gerade der letzte Abend auf dem Fischerfest, eins der größten Volksfeste in Südhessen. Und wie der Name schon sagt, auf dem Fischerfest, da dreht sich alles um Fische. Und meine Kollegin Zoe, die ist mittendrin. Zoe ist ganz schön laut auch bei dir. Schaffst du es, dich auch irgendwie auf diesem Fest abzukühlen eigentlich?
9: Oh, Lara, ich versuche es verzweifelt hier mit kalten Getränken. Das klappt ganz gut, aber man muss hier wirklich den Schatten aufsuchen. Wir haben immer noch über 35 Grad. Also ich sag ganz ehrlich, am liebsten wäre ich auch so ein Fisch und würde hier einfach mal in den Rhein springen. Aber zwei, die das schon seit heute Morgen hier aushalten, sind Pascal und Julia. Ihr seid mit euren Matrosen hier unterwegs in guter Fischerfest-Tradition. Und wie haltet ihr das aus bei der Hitze heute?
10: Ja, mit kühlen Getränken und viel Spaß einfach hier abkühlen. Und am Rhein geht's ja, da geht manchmal ein bisschen Wind.
9: Ja, und ihr habt mir auch erklärt, dass das Fischerfest eigentlich ein Versöhnungsfest ist. Und zwar nach dem Krieg haben sich die Berufsangler und die Hobbyangler um den Fisch gestritten. Und dann gab es das Fischerfest, um sich wieder zu versöhnen. Und deswegen habt ihr hier auch so einen kleinen Freund dabei. Pascal, was ist denn das?
11: Ja, wir haben den gebastelt und dachten, wir machen so Kostüme seit 2 Jahren und wollen die Tradition ein bisschen hochhalten vom Fischerfest. Es war uns extrem wichtig nach Corona.
9: Ja, sehr schön. Den habt ihr selbst gebastelt. Das ist der Jonas, das Fischerfest-Maskottchen hier. Und den Jonas, den sieht man auch überall auf dem Festplatz. Der ist wirklich hier überall unterwegs, genauso wie die Fischbuden, Pommes, gebrannte Mandeln. Also es lohnt sich wirklich, sich hier so richtig durchzuschlemmen durch das Fest. Man kann auch was gewinnen, wenn man seine Lieblingsimbissbude angibt. Dann kann man ein Champagner von der Partnerstadt Basse-Ob gewinnen. Aber es gibt natürlich nicht nur Getränke und Essen, es gibt auch ganz viel Action und ein großes Feuerwerk, das wirklich gestern schon ganz, ganz toll geleuchtet hat. Hier dann heute nochmal über dem Rhein. Ist auch besonders, darf stattfinden, trotz der Trockenheit. Denn es sind genug Feuerwehrleute da und im Zweifel fallen die Feuerwerkskörper dann in den Rhein. Also alles safe heute Abend Um 22 Uhr geht's los. Packen Sie sich luftige Klamotten ein, wenn Sie planen zu kommen. Aber ich glaube, es ist eine schöne Möglichkeit mit dem Feuerwerk, sich noch mal so die letzte Ferienwoche oder auch den Feierabend zu versüßen. Also, ich würde es empfehlen.
0: Dankeschön, Zoe. Ja, ich konnte jetzt auch das Geräusch zuordnen. Das sind diese Hammerwerfer, die so laut sind. Alles geben. Ja, so.
9: Genau,
0: so.
9: Hau den Lukas.
0: Ja, genau. Kannst du jetzt auch mal ausprobieren. Viel Spaß. Ja, so Sommerabende im Freien, die geben einem doch immer so ein bisschen direkt so Urlaubsfeeling auch, oder? Also zumindest ist es bei mir so. Und vielleicht bleiben wir auch einfach nochmal bei diesem Freiheitsgefühl. Für viele bedeutet Freiheit ja Motorradfahren oder mit dem Camper losziehen. Wie wäre es jetzt also, wenn man beides miteinander verbindet? Unsere Campingchecker Friso und Luki, die wollten genau das herausfinden und haben sich sind auf einen Roadtrip zu den Harley Days nach Villingen gezogen, dem größten Bikertreffen in Mitteldeutschland. Und bei so viel Freiheit auf zwei Rädern, da kommen manche, ich würde sagen, auf Schnapsideen.
12: Moin, schickes Ding. Deine?
13: Ja.
12: Geiles Teil.
13: Aber die hat noch eine Besonderheit.
12: Okay.
13: Ja. Ein kleiner Jackie vielleicht.
12: Okay.
13: Aber ganz klein.
12: Ganz klein. Ha, das kommt raus, Luki. Guck mal hier. Was ist denn das? Kann man das so kaufen?
13: Das ist eine Einzelanfertigung. Das habe ich mir mal so ausgedacht. Und
12: das hast du dir ausgedacht?
13: Das habe ich mir so ausgedacht, umgesetzt, gebaut. Für die Biker sozusagen.
12: Leute, das erste Camper-Motorrad mit Hausbar an Bord. Wie kommt man denn auf so eine Idee, sag mal? Ach Quatsch, komm schon.
13: Ist eine Schnapsidee, würde ich sagen.
12: Das ist wirklich eine Schnapsidee. Reicht. Luki?
13: So, und ich nehme mir eine Cola-Whisky, würde ich sagen. Unten ist die Cola, ja. Oben ist der Whisky. Hier stellst du dann den Grad ein, wie stark du es haben möchtest.
12: Fertig gemischt. Hast du sehr viel Langeweile zu Hause?
13: Nee, eigentlich gar nicht.
12: Nee?
13: Aber sehr viel Blödsinn im Kopf. Von daher.
12: Prost, Leute. Prost. Das ist meine DNA.
13: Ich fahre auch mal da hinten hier.
12: Schön gelb hier. Ah, ein altes Schätzchen, guck mal. Moin, grüß dich.
14: Hi.
12: Friso und Lukas vom Campingcheck.
14: Achim,
13: hi. Gute, grüß dich.
12: Achim. Was machst du denn hier?
15: Hallo, ich bin die Frau.
12: Du fährst aber, ist das sein Helm oder dein Helm?
15: Das ist mein Helm.
12: Das ist nicht wirklich dein
15: Helm. Ja, das Geschichte ist mein Helm. Ich fahre selber auch, aber ich musste jetzt das Auto fahren.
12: Boah, was ist denn das? Was ist das für einer?
15: Ja, das ist ein Chevy.
16: Ja, eigentlich ist das der letzte in Europa mit den vielen Fenstern drin.
12: Ja.
16: Und hat einen 7,3 Liter Big Block Motor.
12: 7,3 Liter Hubraum. 7,3 Liter Hubraum. Och, wer ist das denn hier?
16: An der Tanke immer.
12: Jack. Hallo Jack, guck mal hier.
17: Jack Daniels.
12: Boah, ist ja schön. Darf ich da mal rein?
15: Ja, natürlich.
12: Kommt ihr mit? Sag mal, du hast hier aber auch hier. Hier komplett ausgestattet hier, ne?
15: Ja,
12: guck mal hier.
15: Patzen zur Jacke.
12: Die hier mit dem Motorrad drauf, Luki. Die brauche ich auch.
15: Und unten drunter.
12: Oh, was ist das aber für ein tolles Fahrzeug, du?
15: Ja, ne?
12: Wie lange habt ihr den schon?
16: Ist jetzt 31 Jahre alt und ich habe ihn schon 15 Jahre.
12: Wie viel hat er runter?
16: Noch gar nicht viel. 46.000 Meilen, das ist nix.
12: Das ist wirklich nicht viel.
13: Guck mal hier. Ein alter Röhrenfernseher.
18: Nein, ich glaub's nicht.
12: Ah. Schlafen wir dann hinten?
15: Ja.
16: Ja, die kannst ja elektrisch die Sitze zum Bett machen.
12: Natürlich, elektrisch.
16: Und ansonsten hast du einen Achtsitzer, ne?
12: Achtsitzer? Ja. Wie alt ist das Motorrad?
16: Das Motorrad ist von 1997.
12: Okay, warum hat das eine schreckliche Geschichte?
16: Weil das die zweite Maschine von meinem besten Freund war, dem Joker, legendär auf
15: den
16: allen
15: Harley-Festen.
16: Und der ist letztes Jahr in Fark am See am Harley-Treffen tödlich verunglückt.
12: Oh.
16: Und ich habe seine Maschine übernommen und halte die so in Ehren, wie er die aufgebaut hat. Hat sogar Kennzeichen JH, Jokers Harley.
12: Okay. Dann wünsche ich euch auf jeden Fall eine gute Fahrt damit.
15: Ja,
16: auf jeden Fall.
15: Wir fahren für Joker weiter.
12: Darf ich deinen Helm aufsetzen?
15: Ja, natürlich.
12: Hältst du mal kurz?
15: Ja, klar. Ja, und wie ich festgestellt habe, kann man hier auch hinter uns Hubschrauber fahren. Ne?
12: Ja, genau.
15: Hubschrauber fahren, nicht fliegen.
12: Hubschrauber fliegen geht auch.
15: Ja.
12: Kann man tragen, ne?
15: Ja.
12: Willi, pass auf euch auf.
15: So, ihr auch, auf euch.
12: Tschüss. Ciao, ciao.

0: Friso, was kommt denn da an?
1: Stopp! Die kenne ich, Leute. Von denen habe ich schon gehört, das ist die Street Bunny Crew. Grüß euch, moin.
2: Moin.
1: Wer bist du?
2: Der Dirk.
1: Dirk, moin.
2: Moin.
1: Ich habe von über euch gelesen im Internet.
2: Genau.
1: Ihr seid wirklich aus Hessen auch und ganz Deutschland.
2: Wir sind die Street Bunny Crew, wir sind ein gemeinnütziger Motorradverein.
1: Street
2: Bunny Crew. Wir sind deutschlandweit unterwegs. Wir sammeln für schwerstkranke Kinder und Jugendliche, für Kinder- und Jugendhospize. Und damit wir beim Sammeln ein bisschen auffallen, haben wir diese unauffälligen Bunnies. Keine Kostüme, wir nennen das Bunnies. Und insofern sind wir auch bei der schönen Veranstaltung Winning. Freuen uns, euch zu sehen, mein Live.
1: Ja, cool.
2: Und das ist cool.
1: Ich finde eure Arbeit richtig geil. Also wirklich tiefen Respekt dafür. Wie viele Leute seid ihr in Hessen? Ihr seid insgesamt ja ein Chapter in Hessen.
2: Genau,
1: ne?
2: Wir sind 23.
1: Okay.
2: Aber aktiv ist ja immer das Gleiche, ne? So zwei Hände voll. Aber wir freuen uns trotzdem über jeden, der mitmacht, über jeden, der den Geist verstanden hat. Und das ist schon prima.
1: Wer bist du?
3: Ja, ich bin der Uwe.
1: Er sieht aus wie mein Papa. So sieht es, mein Papa heißt Harm. Wer bist du?
4: Ich bin der Jürgen.
1: Moin, hi. Jürgen.
4: Moin.
1: Der schwitzt aber auch ganz gut schon, ne?
4: Ja, ja? Aber wir tun es ja für einen guten Zweck.
1: Ja, ne, finde ich echt gut.
4: Ja.
1: Die auch wieder hier. Guck mal, Luki. Ich darf mal ganz kurz. Don't touch my Puschel. Warte, ich fahre eben mit. Komm. Mein erster Hase. Fahr mir nicht in meine Family.
2: Ganz bestimmt nicht, du. Ganz bestimmt nicht.
5: Ja. Auf wen Friso und Luki sonst noch so alles treffen auf den Harley Days, das können Sie sich in der ganzen Folge Camping Check anschauen in der ARD-Mediathek. Simone, ich muss dir was mit ein bisschen schlechtem Gewissen sagen. Ich weiß nicht, ob du das erkennen kannst. Es ist, also mir stellen sich so ein bisschen die Haare hoch, weil mir ist tatsächlich kalt.
6: Ach,
5: hier
6: komm.
5: Im Studio, weil hier ist einfach Klimaanlage, die ist immer so frisch. Bin da total anfällig für, dass ich dann direkt friere. Aber es ist ein bisschen gemein, dir das zu erzählen auf dem Dach, wo gerade ganz schön Sonne brennt, oder?
6: Auf jeden Fall. Und vor allen Dingen diese enorme Hitzebelastung von heute, die summiert sich auch noch mal morgen. Warum? Weil es morgen zudem auch noch schwül heiß wird. Und das heißt, die Wärmebelastung steigt morgen noch mal extrem an, denn schon bei 28 Grad, wir erreichen ja morgen 37 Grad, 38 Grad auch wieder, da steigt dieser Stress für den Körper deutlichst an. Wir reden darüber dann auch bei alle Wetter. Wir schauen uns aber erstmal die kommenden Stunden an und da sehen wir größtenteils, dass es doch ein paar Wolken gibt und hier und da gibt es dann auch einzelne Gewitter, die können auch mal recht kräftig ausfallen und sich auch zu kleinen Unwettern ausbauen. Da kann es auch mal orkanartige Böen geben. Ansonsten morgen aber auch wieder abseits davon sehr viel Sonnenschein, aber dort, wo sich ein paar Quellwolken rasch entwickeln, kann es ordentlich krachen. Das sind die Nachttemperaturen. Sie sehen es, 23 Grad im Rheingau, tropisch warm also. Und morgen eben nochmal eine Schippe drauf, die 38 Grad in Südhessen, die 36 Grad im Rheingau, die 31 Grad am Edersee. Dazu eben diese sehr, sehr schwül heiße Luft. Also morgen bitte nochmal zurückfahren. Man muss irgendwie aufpassen auf sich, ausreichend trinken, auch ausreichend Salze zu sich nehmen. Also großes Hitzethema, auch morgen nochmal einfach irgendwie durchstehen.
5: Ach du meine Güte, was macht ihr denn heute bei alle Wetter?
6: Der Pressesprecher vom ADAC kommt, denn die Sommerferien von Rheinland-Pfalz, Saarland und Hessen, die neigen sich dem Ende entgegen und da ist sehr viel los auf der Straße und eben die Hitze und das müssen wir nochmal thematisieren, wie man da gut durch die Staus und Unwetter kommt.
5: Danke, Simone. Ja, wie gesagt, gut durch die Hitze kommt man hier im Studio. Ich lade Sie gerne alle ein. Hier ist schön kühl, hier ist die Klimaanlage. Und Sie zu Hause lade ich vor allem ein, morgen Abend um 18 Uhr genau wieder hier einzuschalten bei MainTower. Ich würde mich sehr freuen. Ihnen jetzt noch einen schönen Abend. Ciao.
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3: 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Ich finde, das sollte schon empfohlen werden von Menschen, die sich damit auskennen.
4: Es geht um Ashwagandha, das in sozialen Netzwerken als Allheilmittel gegen Stress und Schlafstörungen gehypt wird. Wir fragen heute, was ist da dran? Was machen wir noch an diesem Montag? Wir testen Pfannen, das habe ich mir schon so lange gewünscht. Und wir legen Tomaten ein. Hier sind die Ratgeber. Guten Abend. Ashwagandha, das klingt geheimnisvoll und soll in der Tat ein Wundermittel gegen Stress, Schlafstörungen und sogar Depressionen sein. Wir haben verschiedene Präparate im Labor untersuchen lassen und oha, das Wundermittel birgt durchaus auch Gefahren.
5: Eine beliebte Heilpflanze aus dem Ayurveda?
3: Mindestens 2000 Jahre haben sie da einen traditionellen Gebrauch.
5: Wird zum Lifestyle-Produkt in den sozialen Medien.
6: Die Arbeit, Burnout, Job.
7: Ashwagandha nimmt den Stress weg.
5: Ein Geschäft für die Hersteller von Nahrungsergänzungsmitteln. Doch sind die Präparate sicher? Unser Labortest überrascht.
8: Wenn man sich hier einen Laborwert anguckt, zuckt man erstmal zusammen.
5: Gesundheitliche Gefahren nicht ausgeschlossen.
8: Leberwerterhöhung, Schilddrüsenfunktionsstörung, hormonellen Störungen.
5: Ein gefährlicher Hype ohne ärztliche Aufsicht. In der Ayurveda-Klinik Kassel hat Ashwagandha einen festen Platz. Dr. Ananda Chopra verbindet hier als leitender Arzt moderne Schulmedizin und traditionelle ayurvedische Heilkunst. Ashwagandha spielt dabei eine große Rolle.
3: Ashwagandha ist im Ayurveda eine ganz wichtige Arznei, schon seit ältester Zeit. Und wird unter anderem dafür benutzt, den Menschen zu stärken insgesamt, sowohl auf körperlicher Ebene, es soll eine gute Wirkung auf die Muskulatur haben zum Beispiel, als auch psychisch-geistig.
5: Ashwagandha wirkt zum Beispiel bei nervösen Beschwerden, Schlafstörungen und Erschöpfungssyndrom. Die Wurzel der Pflanze wird zu einem reinen Pulver zerrieben und eingenommen.
3: Die eine Möglichkeit wäre, das Pulver direkt einzunehmen, beziehungsweise als Komprette oder Kapsel heutzutage. Die zweite Möglichkeit, im Ayurveda sehr beliebt, als Abkochung. Das heißt, Pulver und Wasser werden eingekocht auf eine gewisse Menge und das wird dann mit anderen Substanzen zusammen getrunken. Oder wie in diesem Falle zum Beispiel auch als Darmeinlauf. Die Idee beim Darmeinlauf ist, dass man über den Darm auf den ganzen Menschen wirkt.
5: Ashwagandha, auch Schlafbeere genannt, gehört zu den Nachtschattengewächsen. Die Beeren sind giftig und die oberirdischen Triebe wie Stängel und Blätter können gefährlich sein. Darum verwendet man in der Medizin ausschließlich Pulver, hergestellt aus der Wurzel. Allgemein gilt Ashwagandha als gut verträglich. Den guten Ruf hat sich die Industrie der Nahrungsergänzungsmittel zunutze gemacht und verkauft unter dem Namen allerlei Präparate. Social-Media-Kanäle befeuern den Trend und YouTuber preisen die Kapseln als schnelle Lösung für viele Probleme an.
9: Ashwagandha. Leidet ihr an chronischem Stress? Dann habe ich die ultimative Heilpflanze für euch.
10: Das erhöht dein Testosteronspiegel, hilft dir beim Schlaf.
7: Die Arbeit, Burnout, Job. Ashwagandha nimmt den Stress weg. Ich kann Ashwagandha besten Gewissens empfehlen.
5: Ashwagandha ist mittlerweile das weltweit meistverkaufte Pflanzenpräparat. Als Ashwagandha-Gummis, Sprays, Tropfen, Shots oder auch Kapseln. Aber was ist da eigentlich drin? Und ist die Einnahme gefährlich? Das wollen wir herausfinden. Wir schicken 5 vergleichbare Präparate zur Analyse ins Labor und testen auf Schwermetalle und Inhaltsstoffe. In unserer Stichprobe der Bestseller von Amazon von Natural Elements für 26,99 €. Die empfohlene Tagesdosis kostet 30 Cent. Aus der Drogerie kommt das Bio-Ashwagandha von Nature Love für 33 Cent pro Tag. Die Ashwa-Plus-Kapseln von ESN kosten 43 Cent. Die internationale Marke Dr.'s Best verkauft die Dosis für 76 Cent. Und beim deutschen Traditionsunternehmen Kräuterhaus St. Bernhard gibt es die Tagesdosis für 22 Cent. Am Universitätsklinikum Augsburg lehrt und forscht Professor Christian Kessler im Bereich integrativer Medizin. Hier verbindet er Schulmedizin mit wissenschaftlich geprüften Verfahren, etwa aus dem Ayurveda. Der Hype um Nahrungsergänzungsmittel macht ihm Sorge.
8: Ich sehe die Verwendung von Nahrungsergänzungsmitteln dann als kritisch an, wenn das im Rahmen reiner Selbstmedikation auf Basis zweifelhafter Empfehlungen, zum Beispiel aus Social Media oder irgendwo aus dem Internet passiert und wir uns nicht sicher sein können, dass für die entsprechende Produktqualität gesorgt ist und dass überhaupt klar ist, ob der Einsatz gesundheitsbezogen und medizinisch überhaupt sinnvoll ist.
5: Auch Ashwagandha-haltige Nahrungsergänzungsmittel sollten seiner Ansicht nach immer von einem Arzt empfohlen werden. Die Präparate unterliegen nicht den strengen Arzneimittelkontrollen und müssen sich nicht nur auf das reine Wurzelpulver wie in der Ayurveda-Medizin beschränken. Für den Mediziner ist aber genau das ein Problem.
8: Es ist am Ende so, dass eigentlich alle problematischen Aspekte von Ashwagandha sich ganz überwiegend auf Inhaltsstoffe beziehen, die vor allem in oberirdischen Pflanzenteilen produziert werden oder darin enthalten sind. Diese oberirdischen Pflanzenteile von Ashwagandha, die sollte man letztlich komplett vom Markt nehmen.
5: Doch bis jetzt gibt es nur eine allgemeine Warnung des Bundesinstituts für Risikobewertung. Kinder, Schwangere, Stillende sowie Personen mit einer Erkrankung der Leber sollten auf Ashwagandha-Präparate verzichten. Wirkungen und Risiken seien bisher nicht gut untersucht. Fallberichte über Leberschäden stünden möglicherweise mit dem Verzehr von Ashwagandha-haltigen Präparaten in Zusammenhang. In Deutschland ist es nicht verboten, alle Teile der Pflanze zu verwenden. Andere Länder sind da strenger. In Dänemark sind Präparate und Lebensmittel mit Ashwagandha grundsätzlich verboten. In den Niederlanden wurde ein Verbot bisher nur diskutiert. Polen schreibt gesetzliche Höchstmengen vor und in Indien ist ausschließlich die Verwendung der Wurzel erlaubt. Blätter und Blattextrakte sind im Heimatland des Ayurveda verboten. Die Laborergebnisse sind da. Professor Kessler soll sie für uns einordnen. Die positive Nachricht: In keinem der 5 Präparate wurden Schwermetalle gefunden. Die Inhaltsstoffe der meisten Proben sind unauffällig. Doch beim Kräuterhaus St. Bernhard ist der Vitaferin-A-Wert bis zu 49 Mal so hoch wie in den anderen Präparaten. Für den Professor ein Zeichen mangelhafter Qualität.
8: Vitaferin-A ist vor allem ein Marker für oberirdische Pflanzenteile von Ashwagandha, Vitania somnifera botanisch, zum Beispiel die Blätter oder auch die Stängel.
5: Für das Ashwagandha aus dem Kräuterhaus St. Bernhard wurden also Pflanzenteile verwendet, die zumindest in seltenen Fällen Leberschäden, Hormonstörungen oder Schilddrüsenprobleme verursacht haben. Trotzdem ist das Präparat in Deutschland nicht illegal.
8: Aber es entspricht weder der traditionellen Anwendung, noch ist es aus meiner Sicht sinnvoll, das zu tun. Weil sogar wenn es nur geringe Risiken für den Einsatz von oberirdischen Pflanzenteilen gibt, dann sollte man die minimieren und diese Pflanzenteile vom Markt nehmen.
5: Wir konfrontieren Kräuterhaus St. Bernhard mit unseren Laborwerten und bitten um eine Stellungnahme. Das Unternehmen antwortet schriftlich und versichert:
11: Für das Produkt Ashwagandha 600 Milligramm Kapseln verwenden wir gemäß unserer strengen Rohstoffspezifikation ausschließlich Extrakte aus der Wurzel von Vitania somnifera. Die Verwendung von oberirdischen Pflanzenteilen, Blättern, ist in unserer Spezifikation für dieses Produkt ausgeschlossen.
5: Unser Laborergebnis ist aber eindeutig. Das Unternehmen kündigt eigene Tests an. Die Ergebnisse lagen uns bis Redaktionsschluss nicht vor.

0: Güntersburgpark statt und heute wird die große Wiese dort zum Nachtflohmarkt. Maike Zschorn ist für uns da. Maike, hast du denn schon so ein Schätzchen gefunden?
1: Nicht nur eins, liebe Selma, ich habe sehr viele Schätzchen schon gefunden, aber eins zeige ich dir hier. Diesen tollen Pulli. Was sagst du? Soll ich den für Weihnachten schon mal mitnehmen? Ich würde sagen, der ist gar nicht so verkehrt. Aber mal schauen, den lasse ich mir kurz zurücklegen. Was kostet der? 3 €. Also hier kann man günstig Weihnachtspulli finden, aber natürlich nicht nur das. Und bei mir ist Jule Fischer, die Organisatorin. Hi Jule. Wir laufen mal zusammen ein Stück, weil hier ist noch ganz bunt um uns rum. Jetzt ist es ja heute, abgesehen von vielen Stimmen hier, sehr ruhig. Sonst habt ihr ganz viel Musik. Warum heute nicht?
2: Wir haben heute, der Flohmarkt ist einer unserer stillen Tage. Wir haben einige stille Tage als Auflage gekriegt. Und da wir die halt gut nutzen wollen, haben wir halt gedacht, wir machen 2-mal Flohmarkt. Ja, zum 3. Mal jetzt schon.
1: Und das Tolle ist heute, ne, bis 22 Uhr. Und 2-mal hast du gesagt, nächste Woche Montag ist der auch noch. Und man kann ganz, ganz viel entdecken. Jetzt haben wir ein paar Bilder aus den letzten Tagen. Denn hier ist ja schon viel, viel mehr noch passiert. Was passiert hier sonst oder was ist hier die letzte Woche passiert?
2: Also auf jeden Fall sehr viel Musik. Kabarett und also Musik, ganze Bandbreite, viele regionale junge KünstlerInnen, auch viele, die bekannter sind. Und vor allen Dingen haben wir auch viel Kinderprogramm. Einmal die Woche, immer Freitag, 16 Uhr, gibt es jetzt am Freitag Kinderdisco und danach nochmal so ein Lesekarussell. Genau, also für Familien, für alle was dabei.
1: Wir haben auch gesehen, es ist wirklich jeder und jede hier, also alle sind willkommen. Und jetzt hast du gerade die Kinder angesprochen, da habe ich was Tolles entdeckt. Ich tauche noch mal hier am Stand. Nur, dass man noch mal sieht, was man hier so kaufen kann. Ich greife ganz frech einmal vorbei. Ich habe hier gerade ein Polizeiauto entdeckt, das ist bestimmt sehr beliebt. Gucken Sie mal hier, was kostet das? 4 €. Ich würde sagen, so ein Polizeiauto, da denke ich jetzt auch noch mal drüber nach. Vielleicht habe ich das nachher auch noch in der Tasche. Auf jeden Fall auch ein Highlight für die Kids. Und liebe Juli, ihr macht das schon seit 23 Jahren hier, Stoffel. Wie macht ihr das denn? Das Ganze kostet ja keinen Eintritt.
2: Genau, wir sind auf den freiwilligen Eintritt von allen Besucherinnen und Besuchern angewiesen. Und das ging bisher auch immer auf. Klar gibt es natürlich einen Zuschuss der Stadt. Das reicht aber natürlich nicht, weil natürlich wir Personal, alles, die Logistik, alles kostet Geld. Genau, und deswegen sind wir auf eure Spenden angewiesen sozusagen.
1: Das heißt, man kann hier auch spenden und ihr seid ein riesengroßes Team. Und es lohnt sich auf jeden Fall, das zu tun, weil es ist ganz toll, was ihr hier auf die Beine stellt. Ich sag erstmal danke, Jule. Und ich gehe noch mal hier hinten ein Stück weiter, denn ich habe hier schon volle Tüten erspäht. Wo ist die Dame, die das gekauft hat? Liebe Rahel. Hi. Hallo Rahel. Wir haben uns eben schon kennengelernt. Du kommst aus Frankfurt und hast ganz viel in der Tüte. Darf ich sehen, was?
3: Ja, ich habe gerade eine Auftrittsjacke gekauft. Eine ganz, ganz schöne hier. Genau, zum Beispiel. Oder eine Winterhose für meinen Sohn tatsächlich, obwohl es heute sehr warm ist. Aber sie wurde nicht anprobiert. Das hilft. Und eine andere Jacke. Genau.
1: Also,
3: Schätze habe ich gefunden.
1: Also jede Menge Schätze, die du gefunden hast, ist ja richtig cool. Und ich sehe, du hast noch eine Tüte, also ganz, ganz viel. Bist du zum ersten Mal hier?
3: Nein, ich kenne den Flohmarkt tatsächlich schon länger und komme jedes Jahr sehr, sehr gerne hierher.
1: Und warum würdest du sagen, sollen die anderen Menschen auch noch herkommen? Heute Abend bis 22 Uhr oder nächste Woche?
3: Es hat nur Tolles hier. Also tolle Menschen, tolle Stimmung, geiles Wetter. Ja, die Stimmung ist toll. Also kommt und schaut.
1: Vielen, vielen Dank, Rahel. Ich würde sagen, das machen wir. Ich gehe jetzt auch noch ein bisschen stöbern. Ich habe da hinten ein ganz altes Radio gesehen. Das hätte ich gern, muss ich gestehen. Also Schätze für jeder Mann und jeder Frau. Ich muss jetzt schnell weiterschauen. Ciao.
0: Ah, da geht noch was, glaube ich. Danke, Maike. Viel Spaß noch. Und ja, du hast es gesagt, der Stoffel geht noch bis zum 18. August. Und Nachtflohmarkt ist am 10. auch noch mal. In unserer Serie machen wir uns diese Woche mit Tobi Kämmerer auf die Suche nach Abenteuer. Heute Wasserski auf dem Twistesee. Achtung, das hier ist nicht Tobi, noch nicht.
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0: Da haben wir ja wieder was vor. Wir sind am Twistesee. So, kann man was machen, zum Beispiel Wasserski fahren. Wer kann's noch nicht? Ich. Wer bringt's mir bei? Die Leona. Hoffentlich schnell und verletzungsfrei. Bin sehr, sehr gespannt. Das Gefühl kenne ich, nur eigentlich müsste das Schnee sein. Hi!
1: Hi, ich bin Leona.
0: Hi, hast du Hoffnung mit mir?
1: Oh, ja, bestimmt, du kriegst das schon hin.
0: Leona, ich sag's gleich, ich habe überhaupt keine Ahnung.

0: von nix.
1: Das ist okay, weil ich habe die Ahnung.
0: Ach,
1: wir schaffen das schon.
0: Okay.
1: Dann kommst du mal mit. Dann kannst du dir die hier schon mal in Ruhe anziehen. Und dann gehen wir gleich zum Start rüber.
0: Dann gehen wir gleich. Wir gehen gleich zum. Das geht aber schnell.
1: Nein, wir reden vorher noch ein bisschen darüber, worauf du achten musst.
0: Das wäre auch ganz gut.
1: Super, perfekt. Bist du bereit?
0: Ich sag mal ja.
1: So, jetzt reden wir mal ein bisschen über den Start, damit du den hinkriegst.
0: Ja, bitte.
1: So, beim Start kriegst du gleich die Hantel. Dann kannst du dir gleich aussuchen. Manche setzen sich direkt einfach auf den Hintern, hinten auf die Skier. Und manche wollen so in der Hocke bleiben. Musst du gleich selber gucken, wie das für dich am angenehmsten ist. So, und
0: was wäre deine Empfehlung?
1: Also, ich setze mich hin.
0: Okay.
1: Aber ab so einem gewissen Alter wird das schwierig mit dem Hinsetzen. Von daher, ich weiß ja jetzt nicht, wie fit du bist, aber...
0: Angenommen, es würde ein älterer Herr, der nicht so fit ist, kommen, dann würdest du sagen, lieber Hocke.
1: Lieber Hocke.
0: Ja, ich setze mich safe. Ja, okay.
1: Okay, gut. Dann ist es wirklich am allerwichtigsten, dass du die Arme lang lässt.
0: Ja.
1: Vom Start die Arme lang lassen, bis du auf dem Wasser bist.
0: Ja.
1: Und wenn du dann denkst, jetzt würde ich gerne aufstehen, dann mach das langsam aus den Beinen heraus.
0: Ja.
1: Wenn du denkst, ich muss jetzt aufstehen, ziehst die Arme ran, dann kippst du sofort nach hinten und liegst im Wasser. Dann stell dich mit den Füßen mal ungefähr auf die Höhe.
0: Hier?
1: Ja, so auf die vordere Hälfte.
0: Okay.
1: Dann Skier so schulterbreit aufstellen, das hast du schon intuitiv richtig gemacht. Wenn die grüne Lampe da oben leuchtet, dann heißt das, dass du dran bist. Steh erst auf, wenn du dich sicher fühlst und dann hast du
0: also nie. Okay.
1: Nein, du kriegst das hin, du kriegst das hin.
0: Alles klar.
1: Sehr gut. Ja.
2: Nico.
3: Na, mein Freund, wie sieht's aus?
0: Ich sag mal so, noch hat Wasserski seine Faszination nicht in der ganzen Pracht in meinem Herzen entfaltet. Leona, ich hatte ein Problem. Und zwar habe ich losgelassen, weil ich dachte, ich ertrinke sonst.
1: Okay.
0: Ich habe so viel Wasser in die Schnauze gekriegt. Ist das normal?
1: Ja, nein, bis zu einem gewissen Grad ist es normal. Weil natürlich spritzen die Skier und wenn man mit dem Hintern im Wasser sitzt, dann spritzt es natürlich noch mal mehr.
0: Okay. Das heißt, ich hätte einfach mal aufstehen müssen dann?
1: Genau, ich hatte das Gefühl, für den ersten Start, das war wirklich Glanzleistung, wirklich richtig gut. Du bist bis da hinten gekommen, das schaffen die allerwenigsten, wirklich.
0: Ja.
1: Aber dein Problem war, du bist halt nicht aufgestanden, ne?
0: Ja, und dann muss man halt irgendwann mal aufstehen.
1: Ich glaube, das war mein Fehler. Ich habe gesagt, du sollst aufstehen, wenn du dich sicher fühlst.
0: Ja, und ich dachte dann, noch ist es nicht so richtig.
1: Steh auf, bevor du dich sicher fühlst.
0: Steh auf, bevor du ertrinkst, ist der Hinweis.
1: Steh auf, bevor du ertrinkst, genau.
0: Ich bin fast ertrunken einfach.
1: Aber es war ein gut aussehendes Ertrinken, also.
0: Danke, danke.
2: Ja, super!
0: Ja. Ich sag dir mal eins, Leona, es gibt Dinge, die sehen so einfach aus, wenn man sie kann. Und der Weg dahin ist ein nasser. Das macht schon Spaß, gell? Aber ich sag dir mal eins. Ich komme wieder. Ich brauche da einen Tag in Ruhe Zeit. Wirklich.
1: Ich sag Bescheid und dann bin ich hier.
0: Und sag einmal, ich habe Talent. Lüg bitte jetzt.
1: Er hat Talent.
0: Danke, das hast du sehr gut gemacht. Danke dir.
4: Mit einem Mountainbike-Profi und vielfachem Meister testet Tobi morgen in der nächsten Folge den häufig unterschätzten Bikesport. Ich glaube, das wird eine richtig harte Woche für ihn, denke ich. Ich bin schon sehr lange auf der Suche nach der ultimativen Bratpfanne. Und endlich, meine Redaktion hat mich erhört. Hier kommt er, unser Pfannentest.
5: Zwei Pfannen, beschichtet und aus Edelstahl. Darin ein Ei. Nach wenigen Minuten das Ergebnis. In der beschichteten Pfanne bleibt nichts haften. Im Edelstahl klebt das Ei fest.
6: Die meisten Leute, die kaufen sich eine einzige Pfanne und denken dann, damit können die alles lösen. Aber es ist eben ja dem, was du vorhast, in der Pfanne zu machen, brauchst du eine Pfanne.
5: Tim Amann ist Pfannenfan. Früher arbeitete er in Sternküchen. Jetzt steht er fast jeden Tag in seinem Studio am Herd und produziert Videos für Social Media. Besonders beliebt, Pfannenhacks.
6: Ich habe hier drei Typen vorbereitet. Einmal die Edelstahlpfanne, ich liebe sie persönlich. Dann die beschichtete Teflonpfanne, sehr gut für einige Anwendungen. Und die Hybridpfanne, gerade sehr beliebt in den Medien. Ich hasse das Modell, weil es so ein bisschen nicht das Beste aus beiden Welten mitbringt, sondern das Schlechteste von beiden.
5: Grundsätzlich gibt es drei Pfannenarten. Beschichtete Pfannen haben einen Anti-Hafteffekt. Beim Braten braucht man wenig Fett, dafür sind sie aber empfindlich. Edelstahlpfannen können hohe Hitze ab und sind langlebig. Bei der falschen Brattechnik bleibt das Essen aber darin kleben. Pfannen aus Gusseisen haben eine perfekte Hitzeverteilung, sind aber schwer und pflegeintensiv. Unabhängig von der Pfannenart sollte man beim Kauf darauf achten, dass der Griff gut in der Hand liegt.
6: Also es gibt verschiedene Vorlieben bei den Griffen. Ich mag es ganz gerne, wenn es einfach alles metallisch ist, weil ich packe Sachen gerne zack rein in den Ofen, mache das Ding zu, um irgendwas zu überbacken oder irgendwas nochmal zu grillen von oben. Andererseits sind die manchmal so schlecht verarbeitet, dass, wenn ich die in die Spülmaschine räume, und ich packe die sehr gerne in die Spülmaschine, dass sich Wasser drin bildet. Und wenn jetzt dieser Topf heiß wird, wird das Wasser im Griff genauso heiß und dann verbrennst du dir die Finger, weil heißes Metall sieht genauso aus wie kaltes Metall und du merkst es natürlich nicht.
5: Das Material des Griffs sollte keine Hitze leiden. Kunststoff ist praktisch. Im besten Fall lässt sich der Griff abnehmen. Dann kann die Pfanne auch in den Ofen und passt in Spülmaschine und Küchenschrank. Bei Tim gibt's jetzt Putenfilet. Das muss scharf angebraten werden. Dank der Beschichtung kann nichts festkleben.
6: Was ich aber jetzt in dieser Pfanne vermisse, ist irgendeine Art von Bratensatz. Das heißt, wenn wir es jetzt hochheben, dann sehen Sie nichts. Damit kann ich keine richtig nice Soße machen, so eine Pfannensoße. Wisst ihr, wie ich meine?
5: Darüber hinaus hat die Teflonbeschichtung noch einen zweiten großen Nachteil. Sie zerkratzt leicht. Nicht nur deswegen empfehlen die deutschen Verbraucherzentralen keine Teflonpfannen.
3: Wenn man da eine leere PTFE-beschichtete Pfanne auf die Platte stellt, den aufdreht und nicht schnell Bratgut reinpackt, kann es eben passieren, dass die so heiß wird, dass giftige fluorierte Gase entstehen.
5: Eine Mischung aus Edelstahl und Teflon sind sogenannte Hybridpfannen.
3: Da hat man eben oben diese Edelstahlstrukturen, das können Dreiecke oder Waben oder sowas sein. Und in den Vertiefungen ist dann eine Antihaftbeschichtung. Das kann PTFE, also sowas wie Teflon sein. Das kann aber auch eine Keramikbeschichtung sein. Da muss man dann jeweils bei den einzelnen Herstellern genau suchen, weil es gibt keine Deklarationspflicht und hoffen, dass sie einem die Auskunft geben.
5: Zurück zu Tim. Der findet Hybridpfannen eh überbewertet.
6: Putenbrust jemand?
5: Top. Sein Favorit für fast alles die Edelstahlpfanne. Den Anti-Haft-Effekt kann man auch darin erzeugen.
6: Für die Edelstahlpfanne ist es immer wichtig, eine gewisse Hitze zu erreichen. Das ist messbar, indem wir Wasser nehmen beispielsweise. Und wenn diese Wasserkugeln, die wir gleich reingeben, anfangen zu gleiten auf der Oberfläche wie Schlittschuhe auf dem Eis, dann haben wir die richtige Hitze erreicht. Man nennt es auch den Leidenfrost-Effekt. Oh, guck mal hier, wie schön geperlt wird. Zack, guck mal, wie das fließt. Und dieser Wassertropfen verdampft sich, obwohl diese Pfanne wahnsinnig heiß ist. Ich zeige euch, wie heiß. Also, wir nehmen jetzt hier ein bisschen Öl rein und drehen die Hitze wieder runter. Wir wollen nicht, dass sie noch heißer wird. Und dann gehen wir mit unserem Huhn

0: wenn du jetzt gleich versuchst, es rumzudrehen und so, dann wird das nicht funktionieren. Manchmal musst du einfach ein bisschen Zeit mit reingeben, bis sich was wieder von ganz alleine löst.
1: Während durch Zeit und Hitze am Fleisch eine schöne Kruste entsteht, gucken wir uns mal den Pfannboden an. Von dick bis dünn ist alles dabei.
0: Ich würde sagen, dicker Pfannboden hilft immer dabei, um die Hitze sehr gut zu regulieren innerhalb der Pfanne. Das heißt, wenn du willst, dass dort die gleiche Hitze ist wie da, da hilft ein dicker Pfannboden. Aber du brauchst auch nicht den fettesten Pfannboden, wenn es mal schnell gehen soll beispielsweise. Weil bis das Ding richtig heiß ist, dauert es natürlich auch entsprechend.
1: Am Ende ist eine Pfanne eben immer auch eine persönliche Entscheidung.
0: Wichtig ist, man lässt sich nicht verarschen und von irgendwelchen Influencer- oder Star-Koch-Produkten irgendwie berieseln. Also ich wähle immer Edelstahl und die hält euch ein Leben lang. So eine Pfanne kostet mich im Prinzip nicht mehr als 40 bis 90 Euro. Und die habe ich in 20 Jahren noch. Locker.
1: Wer gerne kocht und nicht so ein Meister am Herd ist wie Tim, braucht mindestens zwei Modelle. Er empfiehlt eine aus Edelstahl und eine beschichtete Pfanne für Fisch- und Eierspeisen. Dann gibt's keinen Anbrennen mehr, sondern nur noch ein perfektes Ergebnis.
2: Also der Trend geht zur Zweipfanne. Vielleicht können wir ja beim Fleckenreiniger dafür ein bisschen Platz sparen. Gibt es ein Produkt, das Rotwein, Kaffee und auch fetthaltige Flecken schafft?

0: Mit einem Produkt fast alle Flecken bekämpfen, das versprechen Fleckensprays. Kann das funktionieren? Im Test. Drei Produkte, die Flecken mit Bleiche zerstören wollen. Und drei Produkte ohne Bleiche. Alle Reiniger sollen im Labor verschiedene hartnäckige Flecken entfernen. Kaffee, Rotwein, Make-up und eine fettige Burgersoße. Werden sie das schaffen? Wäscheprofi Professor Lutz Vossebein ist gespannt, ob das klappt.
1: Weil Flecken einfach unterschiedlich sind, unterschiedliche Substanzen und häufig eben auch aus einer Mischung von unterschiedlichen Schmutzarten besteht.
0: Die Flecken werden mit den Sprays nach Herstellerangaben vorbehandelt und mit Vollwaschmittel gewaschen. Zum Vergleich haben wir alle Flecken auch nur mit einem Vollwaschmittel gewaschen. Zunächst die Produkte ohne Bleiche. Denk mit und Dr. Beckmann bringen keinen Vorteil zum Vollwaschmittel.
1: Das sind zwei Produkte, die enthalten keine bleichende Substanz. Und deswegen sind die bleichbaren Flecken, insbesondere jetzt natürlich der klassische Rotweinfleck, überhaupt nicht rausgegangen.
0: Laut Dr. Beckmann ist das Ergebnis aus chemischer Sicht nicht nachvollziehbar. DM teilt uns mit, dass demnächst eine verbesserte Formulierung angeboten werde. Und das Spray von Siehl, das hat zumindest den Kaffeefleck komplett entfernt.
1: Die anderen Flecken sind im Prinzip genauso wie ohne Vorbehandlung aus der Wäsche rausgekommen.
0: Siehl-Hersteller Henkel verweist auf die hohe Kundenzufriedenheit. Die Ergebnisse durchwachsen. Können das die Fleckensprays mit Bleiche besser? Während die T-Shirts in die Waschmaschine wandern? Schaut Tristan Jorde von der Verbraucherzentrale auf die Rückseiten der Sprays. Auf 5 Reinigern wird gewarnt, dass es ätzend ist. Das DM-Produkt ist zwar nicht ätzend, kann aber Augenreizungen hervorrufen.
2: Das sind Inhaltsstoffe dabei, die können gesundheitsschädlich sein. Die sind aber zum Teil auch hochallergen. Die mit den Bleichmitteln sind noch ein bisschen aggressiver. Aber das heißt nicht, dass die anderen harmlos sind.
0: Wie haben sich die Fleckenentferner geschlagen, die Bleiche enthalten? Gut und günstig von Edeka entfernt den Rotweinfleck, scheitert allerdings an den anderen Flecken. Domol von Rossmann entfernt den Kaffee- und Rotweinfleck. Und das Markenprodukt von Vanish?
1: Ein T-Shirt, das man mit diesen Flecken wäscht, und ein T-Shirt, das man vor dem Waschen mit Vanish behandelt, kommt gleich aus der Waschmaschine.
0: Ein enttäuschendes Ergebnis. Die drei Hersteller verweisen darauf, dass die Sprays insbesondere für die Nutzung in Verbindung mit Flüssigwaschmitteln geeignet seien. Letzter Check. Wie gut bleiben die Farben erhalten? Hier punkten alle Produkte. Die Fleckenlösekraft ist letztlich aber bei allen 6 Sprays nur durchwachsen. Mit einem Mittel alle Flecken bekämpfen. Leider zu schön, um wahr zu sein.
3: Schade. Sie haben wirklich viel Wasser gebraucht in diesem Sommer und jetzt werden wir für die Schlepperei und die Gießerei belohnt. Die Tomaten sind reif. Was nicht gleich gegessen werden kann, wird haltbar gemacht. So geht's.
4: Wer Tomaten das ganze Jahr über mit Biss genießen möchte, sollte sie einmal süß-sauer einwecken. Bio-Koch René Müller setzt dafür auf kleine, feste Tomaten, denn die behalten beim Einkochen ihre Form.
5: Es geht ja darum, dass wir die haltbar machen im Glas. Das heißt, die brauchen eine gewisse Zeit, eine gewisse Hitze. Und je weicher die Tomaten sind, desto schneller platzen die dann auf.
4: Bevor die gewaschenen Tomaten ins Glas kommen, werden sie mit einer Nadel oder einem Holzspieß eingestochen.
5: Wir stechen ein, da kann die Marinade einziehen. Und die Tomaten brauchen nicht so lange in dem Sud zu liegen, um das Aroma aufzunehmen.
4: Die Tomaten anschließend mit Salz, etwas Zucker, Pfeffer und Senfkörnern verfeinern. Das bildet die Grundlage. Lorbeer sorgt fürs Aroma. Und dann das Glas mit Wasser und Essig auffüllen.
5: Wenn man eine große Menge macht und es einheitlich braucht, dann gibt man einfach alle Zutaten in den Topf, kocht das einmal auf, schmeckt das kurz ab und gießt das dann über die Gläser, über sein Gemüse.
4: Jetzt geht es für die Gläser ins Wasserbad und dann ab in den Ofen. Eine Stunde bei 130 Grad. Das Ergebnis: lecker, knackige, süß-saure Tomaten fürs ganze Jahr.
3: Ja, und was für ein schönes Mitbringsel, wenn man mal eingeladen ist. Wir gucken auf Sommerwetter in dieser Woche. Da wartet Simone auf dem Dach auf uns. Simone, wie heiß wird denn die Woche so?
6: Also wir haben noch ein bisschen was vor uns, vor allen Dingen morgen. Da wird noch mal die Wärmebelastung deutlich ansteigen. Das war ja auch heute schon der Fall. Das guckt

0: gucken uns bei Alle Wetter gleichzeitig auch an und wir reden auch über einzelne Gewitter, die es geben kann. Also wer Glück hat, kriegt auch mal ein bisschen Schauer von oben. Also die können aber auch kräftig ausfallen, aber oftmals bleibt es auch trocken. Also bei Alle Wetter gleich ganz viel rund ums Hitzethema.
1: Okay, vielen Dank, Simone. Dann bis gleich bei Alle Wetter. Die Ratgeber fragen morgen, warum sieht man eigentlich in Umkleidekabinen so schlimm aus? Ich freue mich, wenn Sie wieder einschalten. Bis morgen. Tschüss.
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Einen wunderschönen guten Abend. Schön, dass Sie wieder eingeschaltet haben. Hier ist Alle Wetter mit Fridolin Frosch. Ja, in Nordhessen bei Kassel hat es ein kräftiges Gewitter gegeben. Da bestehen also auch Unwetterwarnungen. Das Ganze zieht dann aber Richtung Osten raus. Und heute, der Tag, die Wärmebelastung, die ist im Laufe des Tages immer weiter angestiegen. Und das wird auch morgen der Fall sein, denn morgen wird es zusätzlich noch schwül heiß. Die Wärmebelastung steigt. Und wir haben eine Karte nochmal vom Deutschen Wetterdienst für Sie, denn diese dunkel-lilanen Bereiche, das sind die Hitzewarnstufen 2, die etwas helleren Warnstufe 1. Grundlage dafür ist ja die gefühlte Temperatur am Nachmittag von 32 Grad, die dann so erreicht wird. Eigentlich, wenn es schwül ist, schon bei 28 Grad. Wir erwarten morgen ja 37 oder 38 Grad. Also da liegen wir weit darüber. Also die Hitzebelastung ist morgen noch mal extremer, als das heute der Fall gewesen ist. Wir waren aber heute, als es einigermaßen noch erträglich war, mit der Kamera unterwegs, und zwar auf dem großen Feldberg im Taunus.

0: Ja, wir haben ja noch hessische Sommerferien und viele sind noch auf der Suche. Ach Mensch, was könnten wir denn diese Woche noch mal erleben mit den Kindern? Der Tierpark Sababurg ist immer eine sehr gute Anlaufstelle. Da war heute auch Arne Pollmann unterwegs und er hat festgestellt, wie wärmeempfindlich oder wie weniger wärmeempfindlich auch die einzelnen Tiere sind. Und da gibt es ein paar ganz goldige Knöpfe. Schauen Sie mal.
1: Die Erdmännchen haben die Langeweile, immer was zu entdecken. Und wenn es das Mikrofon der Fernsehkamera ist. Doch wenn Leon Ebrecht mit einem kleinen Mittagssnack kommt, zählt nur noch das. Mit den sommerlichen Temperaturen haben die Erdmännchen keine Probleme, ganz im Gegenteil.
2: Die kommen damit absolut klar. Die kommen aus dem südlichen Afrika. Da ist es dann doch auch schon ein bisschen wärmer, würde ich mal sagen. Dementsprechend ist das mit den Temperaturen überhaupt kein Problem. Teilweise noch die Wärmestrahler an für die kalte Zeit morgens im Prinzip. Dann sitzen die sofort da drunter und wärmen sich. Und wenn die Sonne rauskommt, sitzen die im Sonnenlicht, wärmen sich den Bauch. Das lieben die.
1: Die hier mögen Wärme übrigens auch, die Humboldt-Pinguine. Nicht ganz so sehr wie die Erdmännchen, aber Kälte ist so gar nicht ihr Ding, erzählt Leon bei der Fütterung.
3: So, dann darf ich Sie erstmal alle recht herzlich begrüßen hier bei uns im Tierpark zu der Pinguinfütterung. Ich bin Leon Ebrecht, bin einer der Pfleger hier im Kinderzoobereich. Und die Tierchen, die wir jetzt hier vor uns sehen, das sind die südamerikanischen Humboldt-Pinguine. Und das sind keine Pinguine, die, wie man immer denkt, in Schnee und Eis leben, sondern wärmeliebende Pinguine. Das sieht man daran, dass sie keine Federn um den Schnabel und um die Füße haben und an diesen Stellen sehr schnell Erfrierung kriegen könnten bei starken Minusgraden.
1: Die meisten legen sich gerade ein neues Federkleid zu. Sie sind in der Mauser.
2: Wir haben einen Pinguin dabei, der ist tatsächlich sehr, sehr nackt am Rücken, was normalerweise nicht so ist. Bei der Mauser läuft es so ab, die schmeißen im Prinzip ihr komplettes altes Gefieder ab, dann wachsen neue Federn nach in diesen 3 Wochen und er schmeißt alles runter. Er ist quasi komplett nackt, unser Tristan steht auch da hinten mit, letzte Pinguin in der Reihe.
1: Wie ein gerupftes Huhn. Aber Mauser hin oder her, das kühle Bad darf bei 25 Grad nicht fehlen. Die Schafe in der Wassergeflügelanlage freuen sich eigentlich immer über Leckereien, während sich Enten und Gänse irgendwo im Schatten verkrochen haben. Im frisch wiedereröffneten Kontaktbereich traut Lilly der Sache allerdings noch nicht so richtig.
2: Wir hatten ja 2024 die Flut. Da ist der Storchzaun leider ein bisschen mitgerissen worden. Dementsprechend musste der Zaun einmal komplett neu gemacht werden. Dementsprechend war relativ lange diese Kontaktzone hier geschlossen. Und jetzt ist der Zaun fertiggestellt und die Kontaktzone ist wieder auf. Das heißt, man sieht es ja, man kann hier wieder rein und raus und die Schäfchen füttern.
1: Doch ob Storch oder Schafe, bei den Temperaturen ist Schatten angesagt und möglichst wenig bewegen.
2: Wenn man so ein bisschen drüber guckt, sieht man, dass ein paar noch ein bisschen mehr Zotteln dran haben. Das sind die jungen Tiere. Die werden im Prinzip im ersten Jahr eigentlich nicht geschoren, weil die nicht so eine dicke Wolle haben wie die Alttiere. Ansonsten werden alle Schafe im Prinzip einmal im Jahr geschoren, bevor die große Hitze kommt, weil... Kann man sich vorstellen, wenn man sich einen Winterpelz anzieht bei so einer Hitze, dann liegt man auch nur voll im Schatten rum.
1: Und während die Erdmännchen eine neue Holzverkleidung in ihrem Winterhaus bekommen, machen sie draußen etwas sehr Vernünftiges. Mittagsschlaf im Tierpark Sababurg.
0: Und das machen die genau richtig. Ja, der Sommer, das Wetter, das fordert uns richtig heraus und das seit mehreren Wochen. Wir haben jetzt ja den August gestartet, aber wir blicken mal zurück auf den Monat Juli. Es ist ja sozusagen der wärmste Monat bisher, aber er war nicht nur besonders warm, sondern er war auch extrem trocken. Wir hatten gerade mal im Durchschnitt in Hessen nur 14 Liter Regen auf dem Quadratmeter. Im langjährigen Mittel haben wir eigentlich fast 80. Und normalerweise ist der Juli der nasseste Monat des Jahres. Mag den einen oder anderen verwundern. Warum? Weil es eigentlich viele Sommergewitter gibt und da oftmals auch viel Regen innerhalb kurzer Zeit runterkommt. In diesem Jahr ist das nicht der Fall. Es ist nämlich bisher das trockenste Bundesland. Und ja, wir haben auch noch ein paar Hitzetage im Juli, die wir rückblickend mal kurz erklären. Von Hitzetagen sprechen wir ja, wenn wir 30 Grad oder darüber sind. Also da hatten wir dann in Liebenau gerade mal 2, in Fritzlar 6. Aber je weiter wir Richtung Richtung Südhessen und Mittelhessen gucken, umso höher war die Wärmebelastung. Also da hatten wir 16 Tage Hitze in Michelstadt, in Frankfurt, aber auch in Bad Nauheim, auch in anderen Regionen. Alle können wir ja nicht niederschreiben. Und das hat etwas gemacht mit der Natur. Sie ist natürlich total vertrocknet. Das hat längst jeder mitbekommen. Regen fehlt. Der Graslandfeuerindex, der steigt morgen nochmals enorm an, denn die Hitzebelastung nimmt ja nochmal zu. Sie ebbt ein bisschen dann am Mittwoch ab. Dann sind wir im mittleren oder nur noch im hohen Bereich. Und das ist ja die Feuergefahr im offenen und nicht abgeschatteten Gelände. Also denken Sie an Felder, an Straßenränder oder eben auch an Böschungen. Das heißt, wenn Sie mit dem Auto beispielsweise unterwegs sind, bitte werfen Sie nicht einfach achtlos eine glimmende Zigarette noch aus dem Auto. Das kann verheerende Brände geben. Und berücksichtigt wird natürlich auch beim Graslandfeuerindex die Lufttemperatur, die Luftfeuchte und auch die Windgeschwindigkeit. Die wird morgen auch noch mal etwas zulegen, wenn wir einzelne Schauer und Gewitter bekommen. Dann kann es davor, danach und daneben in anderen Regionen auch noch mal orkanartige Böen geben. Also das Wetter fordert uns richtig heraus in den kommenden Tagen. Und Sie müssen natürlich ein bisschen die Nerven bewahren, denn es wird auch die Wärmebelastung nicht nur ansteigen, sondern auch sie fordert uns im Straßenverkehr. Deswegen freue ich mich auf Oliver Reidegeld, er ist nämlich Pressesprecher vom ADAC. Schön, dass Sie da sind. Guten Abend.
4: Hallo, schönen guten Abend.
0: Herr Reidegeld, diese Hitze, diese Trockenheit, diese enormen Temperaturen, was macht das mit uns, wenn wir praktisch unterwegs sind im Straßenverkehr, wenn wir dankenswerterweise vielleicht auch den gelben Engel rufen können? Was ist so das meiste, wo Ihre Kollegen rausrücken müssen derzeit?
4: Ja, die Hitze fordert natürlich nicht nur den Körper, sondern auch das Fahrzeug. Mhm. Und wir sehen jetzt bei Temperaturen, die über 30 Grad liegen, da haben wir schon noch mal ein deutlich höheres Pannenaufkommen, als das sonst der Fall ist. Also so um circa 20% kann man schon sagen.
0: Und was zählt da meistens dazu? Sind es dann, ich weiß nicht, durch die Hitze geplatzte Reifen oder macht dann der Motor schlapp? Oder was ist denn das?
4: Also auf Platz 1 ist das gleiche Bauteil, wie es auch bei Kältetagen ist, nämlich die Batterie, also die ganze Bordelektronik. Die leidet unter der Hitze genauso wie unter Kälte. Dann haben wir natürlich Schäden am Motorsystem, Motormanagement vor allen Dingen. Na klar, Autos fahren eh unter Volllast jetzt mit Gepäck im Urlaub und die Motoren überhitzen. Dann kommen natürlich Reifenschäden dazu. Aber was gerade bei der Hitze auch zunimmt, ist logisch, ist die Klimaanlage. Mhm. Weil der Klimakompressor sowieso auf Hochtouren läuft. Und gerade ältere Modelle, die können dann bei diesen Temperaturen schon mal schlapp machen.
0: Ja, ohne die geht es ja fast gar nicht. Also wenn man ins Auto einsteigen will, dann haben wir da irgendwie manchmal, weiß ich nicht, 50 Grad oder sowas drin. Was ist Ihr Ratschlag? Nutzt es was, irgendwie schon mal vorher irgendwie die Klimaanlage anzumachen und wieder rauszugehen und zu warten, bis das Fahrzeug abgekühlt ist oder was soll
4: man machen? Also fein raus ist ja, wer ein modernes Auto hat, wo er es über eine App schon vorkühlen kann. Gibt es immer mehr, wo das möglich ist. Das ist natürlich angenehm, setze ich mich rein, habe ich es schön runtergekühlt. Wer das noch nicht hat, kann aber trotzdem relativ schnell das Fahrzeug runterkühlen, nämlich am besten erstmal durchlüften, also Türen auf, Fenster auf und dann so die ersten ein, zwei Minuten mit offenen Fenstern fahren. Dann kann ich die Fenster zumachen, Klimaanlage einschalten, am besten auf Umluft, sodass also die Innentemperatur möglichst runtergekühlt wird. Und dann, wenn ich meine Wohlfühltemperatur erreicht habe, dann schalte ich Umluft aus, also dann auf die Automatikfunktion und kann dann so die Fahrt auch antreten.
0: Stellen Sie denn auch fest, dass diese Hitze die Verkehrsteilnehmer aggressiver macht beispielsweise?
4: Ja, ich will nicht sagen unbedingt aggressiver, ist natürlich sicherlich auch eine Typfrage, aber wir alle werden unaufmerksamer bei Hitze. Das ist so ganz klar, weil das ganze Kreislaufsystem, auch das Nervensystem, das steht einfach unter Stress, unter Anspannung natürlich und man wird einfach unkonzentrierter. Und deswegen sollte ich gerade bei so Hitzentagen noch mehr vorausschauender fahren, als ich das ohnehin schon mache. Und gerade bei längeren Urlaubsfahrten, viele Hessen sind ja jetzt auf dem Weg leider zurück aus dem Urlaub, dass ich wirklich Pausen einplane, so alle anderthalb, zwei Stunden. Weil das tut einfach gut, wenn ich dann mal die Konzentration nicht im Straßenverkehr haben muss.
0: Bleiben wir noch mal ganz kurz bei der Klimaanlage. Was haben Sie da noch für einen Tipp, wenn ich praktisch jetzt alles abgekühlt habe, wir nähern uns einem Urlaubsort, soll ich die bis ganz zum Schluss auf Volldampf laufen lassen oder haben Sie vielleicht einen Rat für uns, weil manchmal macht die ja vorher auch schlapp?
4: Ja, also guter Tipp ist, so, ich sag mal, kurz bevor ich das Ziel erreiche, die Klimaanlage auszuschalten, aber die Lüftung, die soll weiterhin laufen. Warum? Weil, wenn ich sie bis zum Schluss laufen lasse, dann bildet sich Feuchtigkeit im System, also Kondenswasser, was drin ist und das kann man sich leicht erklären. Also da geht es dann schnell über einen längeren Zeitraum, kann das müffelig werden, dann riecht es unangenehm im Auto. Deswegen, wenn ich das Gebläse einfach laufen lasse, dann trocknet das von alleine ab. Und wenn ich aber diesen Geruch nicht wegkriege, also wenn ich merke, dass diese Klimaanlage weiterhin müffelt, dann kann ich dran gehen, zum Beispiel den Luftfilter zu tauschen. Das kann man so alle ein, zwei Jahre machen. Bei vielen Modellen geht das sogar noch selber. Also da muss ich nicht extra in eine Werkstatt fahren, gucke ich einfach mal in die Bedienungsanleitung. Ist ganz oft im Handschuhfach verbaut, dann kann ich diesen Luftfilter tauschen.
0: Haben wir denn, sag ich mal, jetzt mehr durch die Urlaubszeit, dass Sie deutlich mehr Einsätze haben bundesweit? Jetzt sind ja die Ferien zu Ende von Rheinland-Pfalz, Saarland und Hessen. Erwarten Sie noch einen Peak? Haben Sie jetzt mehr Leute am Start, wo Sie sagen, oh, jetzt kommen die alle zurück? Haben Sie die Manpower aufgestockt?
4: Deshalb? Ja, also das wird natürlich gerade am Wochenende dann noch aufgestockt, weil wir wissen, Urlauber sind jetzt auf dem Heimweg. Wir wissen auch, dass mehr Urlaubspannen entstehen, gerade am Wochenende natürlich. Aber dafür haben wir auch weniger Pannen, was den Pendelverkehr betrifft.
0: Oliver Reidegeld, vielen Dank für Ihre ganzen Tipps. Kommen Sie noch gut morgen durch den heißen Tag.
4: Dankeschön.
0: Und wir schauen uns das Wetter der kommenden Stunden an. Es kommt ein bisschen was auf uns zu. Vom Südwesten kommt heiße Luft hereingeströmt. Es gibt einzelne örtliche, recht kräftige, punktuelle Gewitter. Nicht in der Fläche. Das heißt, der ein oder andere, der denkt, oh, hier geht die Welt unter und nebenan kommt gar nichts an. Also das ist in so einer Gewitterlage immer möglich. Die Nachttemperaturen in dieser Nacht, 24 Grad oder 20 Grad, also das sind dann schon tropisch warme Nächte und das belastet unseren Organismus. Also viele können da gar nicht gut schlafen und dann bei diesen Höchstwerten morgen, das kann den einen oder anderen Organismus richtig erschöpfen, denn die Wärmebelastung wird im Laufe des Tages deutlich ansteigen. Die Situation bei uns in Hessen ist genau die gleiche. Einzelne punktuelle Gewitter, wie wir sie gerade eben auch schon mal in Kassel angesprochen haben. Es kommen punktuell einzelne Gewitter rein und dann kann es auch orkanartige Böen geben. Es gibt natürlich auch Regionen, da kommt überhaupt gar kein Tropfen Regen runter. Auch bei uns in Hessen tropisch warme Nächte von 22, 23 Grad. Von tropisch warm reden wir ja, wenn die Temperatur in der Nacht 20 Grad oder auch mehr hat. Die Tageshöchstwerte morgen hessenweit richtig heiß. 37 Grad in Frankfurt, 38 Grad in Südhessen, aber auch in Fulda, Bad Hersfeld 36 Grad. Und das macht etwas mit uns. Also vor allen Dingen Menschen, die schon Blutdruckerkrankungen haben, Rheuma oder Asthma, andere Gelenkschmerzen. Bisschen Vorsicht walten, viel trinken, auch Salz nicht vergessen. Elektrolyte sind ein großes Thema, dass sie da gut durch die Hitze kommen und die Aktivitäten vielleicht, wenn, in die frühen Morgenstunden verlegen, aber nicht im Laufe des Mittags oder Nachmittages. In den Aussichten sehen Sie, dass es relativ heiß und auch sommerlich weitergeht. Aber am Freitag, dann erreichen wir da schon nicht mehr die 30 Grad. Und nachts haben wir sogar stellenweise einstellige Werte von 9 Grad. Das war alle Wetter für heute. Danke für Ihr Interesse. Und mit der Hessenschau geht's gleich weiter. Tschüss.

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6: Guten Abend, willkommen zu einer neuen Hitzeausgabe der Hessenschau. 37,9 Grad hatten wir in Frankfurt, 37,6 in Michelstadt und immerhin noch 36,2 in Fulda. Wie, bitteschön, soll man bei dieser Hitze noch gut arbeiten können? Immer mehr Menschen melden sich krank bei diesen Temperaturen. Andere arbeiten ineffizienter und Betriebe müssen Geld in die Hand nehmen für Klimaanlagen oder auch für Sonnenschutz. Bevor ich dazu einen Arbeitsschutzexperten interviewe, treffen wir erstmal einen Gebäudereiniger.
7: Letzte Vorbereitungen für die Arbeit. Bei über 30 Grad bedeutet das, immer mit Mütze und immer mit Sonnencreme. David Southworth ist Gebäudereiniger. Er muss raus. Und gerade in seinem Job kann es besonders heiß werden.
8: Wenn man an der Fassade auf jeden Fall arbeitet, wenn man dann in der knallen Sonne ist, dann an dem Fenster, dann spiegelt das alles nochmal und dann ist es extrem heiß dann, ja.
7: Extreme Temperaturen erschweren auch die Arbeit. Die zunehmende Hitze wird für die Wirtschaft immer mehr zum Problem. Auch für die Geschäftsführerin der Bensheimer Gebäudereinigungsfirma Camilla Domrohl.
9: Wenn wir jetzt Glasreinigungen im Außenbereich haben, ist es so, dass wenn wir mit dem Wasser an die Scheiben ansetzen, das trocknet sehr schnell. Das heißt, wir können unsere Arbeiten nicht effizient oder so, wie wir es wollen, ausführen.
7: Aber sie hat die Abläufe in ihrer Firma den Temperaturen angepasst.
9: Unsere Maßnahmen bestehen eben daraus, dass wir sagen, okay, wir machen das so, dass wir vielleicht den Kunden anfragen, ob wir die Arbeiten früher beginnen können oder vielleicht Termine ganz verschieben, dass wir eben an einem anderen Tag kommen, an dem es kühler ist. Die Maßnahmen sind, dass wir Sonnencreme auch von uns stellen. Das haben wir vorher nicht gemacht. Wir haben unsere Mitarbeiter darum gebeten, dass sie das natürlich machen. Wir stellen Wasser, das machen wir schon immer.
7: Nicht alle Betriebe kümmern sich um das Thema. Die Gewerkschaften fordern mehr Planung rechtzeitig.
10: Das größte Problem ist eigentlich, dass immer dann, wenn die Hitze vorbei ist, sie auch wieder aus den Köpfen verschwindet. So, und das darf nicht passieren, sondern jetzt muss man im Herbst, im Winter sich zusammensetzen, überlegen, was müssen wir machen, damit es für alle besser wird im nächsten Sommer.
7: Mit Beginn der Hitzewelle sind die Krankmeldungen in Hessen gestiegen. Einen Sprung gab es zu Beginn der Hitzeperiode, von Kalenderwoche 23 auf 24. Und mit sinkenden Temperaturen gingen die Krankmeldungen wieder zurück. Fahrradhändler Klaus Schmidt aus Babenhausen hat vor 10 Jahren seinen neuen Fahrradladen gebaut. Energieeffizient. Überall gibt es Klimaanlagen. Hier drin sind es angenehme 24 Grad, draußen über 30. Der Strom dafür kommt komplett von der Photovoltaikanlage auf dem Dach. Der Betrieb der Klimaanlage kostet ihn deshalb gar nichts.
11: Die Idee beim neuen Gebäude war, dass wir, wenn möglich, unseren Strom einfach selber machen. Und deswegen haben wir direkt von Anfang an eine Photovoltaik auf dem Dach mitgeplant. Und die Klimaanlage haben wir dann im Laufe der Zeit festgestellt, ist auch unabdingbar und haben die nach und nach nachgerüstet. Erst im Büro und Werkstatt und später dann auch im Verkaufsraum, um halt eben da allen Mitarbeitern auch vernünftig entgegenzukommen.
7: Wer draußen sein muss, wie David Southworth, da wo es keine Klimaanlagen gibt, der muss sich mit kreativen Lösungen eben selber helfen.
6: Tja, Wasser ins Gesicht, der Klassiker. Bei dem Wetter reicht aber nicht, findet der Experte für Hitzeschutz am Arbeitsplatz, Professor Frank Werner, stellvertretender Leiter des Bereichs Prävention bei der Berufsgenossenschaft der Bauwirtschaft, also der gesetzlichen Unfallversicherung für den Bau. Guten Abend, Herr Werner.
12: Guten Abend, Herr Johe.
6: Mehr Menschen melden sich krank bei Hitze, das haben wir im Beitrag eben schon gesehen. In manchen Fällen kommt es zusätzlich auch noch zu hitzebedingten Unfällen. Was erleben Sie da als Versicherer?
12: ja, die hitzebedingten Erkrankungen sind in der Regel auf die hohe körperliche Belastung für die Beschäftigten zurückzuführen. Das heißt, die Hitze wirkt sich auf das Herz-Kreislauf-System aus. Sie wirkt sich letztendlich auf den Stoffwechsel, auf die Reizbarkeit aus. Sie wirkt sich auch auf die Psyche der Beschäftigten aus. Und damit haben wir natürlich ein hohes Maß an Einflüssen. In der Praxis zeigt es sich letztendlich dann auch, dass damit ein erhöhtes Unfallrisiko verknüpft ist. Wir stellen uns einfach vor, wir arbeiten in der Bauwirtschaft und im Bereich baunahe Dienstleistung mit großen Maschinen, die zu steuern sind, die letztendlich sehr zuverlässig zu steuern sind, aber natürlich auch mit viel Erfahrung und mit viel Aufmerksamkeit. Und genau in diesen Bereichen ereignen sich aufgrund der Ablenkung oder beziehungsweise des hohen Hitzeeinflusses häufig Unfälle.
6: Was sollten Unternehmen jetzt verändern, wo solche Hitzewellen häufiger und auch heftiger werden?
12: Gute Unternehmen sind auf diese Hitzewellen vorbereitet. Und das bedeutet, dass sie auf der einen Seite ihre Arbeitszeiten entsprechend planen, dass sie aber auch die Beschäftigten mit entsprechenden Schutzmaßnahmen ausstatten, dass sie sie mit Flüssigkeit versorgen, also mit Kaltgetränken, und alles dafür tun, dass sie dieser Hitzeperiode, in der Regel immer ein paar Tage, zum Teil auch mal eine Woche oder etwas länger, gut begegnen können. Und wichtig ist, das alles vorbereitet zu haben und nicht erst zu beginnen, wenn dann die Hitze angekommen ist.
6: Und vielleicht lohnt auch der Blick über die hessischen, sogar über die deutsche Grenze hinaus. Was machen südeuropäische Länder anders, vielleicht besser als wir im Umgang mit der Hitze? Wir sprechen gleich weiter, Herr Werner, blicken aber erstmal tatsächlich kurz über Deutschland hinaus.
4: Wenn das Thermometer auf Hitzekurs ist, kann man sich als Arbeitnehmer in Griechenland auf einige Regeln berufen. Ab 40 Grad darf nicht mehr draußen gearbeitet werden. Die Akropolis wird mittags geschlossen, zum Schutz der Touristen und der Leute, die hier arbeiten. Auch Lieferdienste auf Mopeds sind verboten. Zudem müssen Unternehmen Büros klimatisieren. Bei unseren EU-Partnern im Westen, in Spanien, sorgt man mit Sonnensegeln über einigen Straßenzügen für etwas mehr Schatten. Und Wasserspielplätze werden nicht nur von Kindern genutzt. Ansonsten setzt man traditionell natürlich auf die Siesta zwischen 14 und 17 Uhr. Außerdem müssen Arbeiten im Freien während extremer Hitze eingeschränkt oder ganz unterbrochen werden. Bei unseren Nachbarn in Frankreich gibt es keine Höchsttemperaturen im Arbeitsrecht. Seit Sommer vergangenen Jahres müssen die Arbeitgeber aber Präventionsmaßnahmen festlegen. In Frankfurt kommt besonders das griechische Hitzearbeitsverbot nachmittags gut an.
13: Finde ich richtig, das ist gut. Wir kommen aus der Baubranche und die Bauarbeiter können kaum arbeiten.
14: Dass man auch die Rücksicht auf solche Leute nimmt, ist auf jeden Fall wichtig für die Gesellschaft. Denn ohne diese Leute kann eigentlich nichts funktionieren. Ne?
15: Man braucht ja auch gute Arbeitsbedingungen, um arbeiten zu können. Und wenn es übel warm ist, dann würde ich auch nicht arbeiten wollen. Also erschwert natürlich das Ganze.
4: Eins ist klar, die Diskussion um den Hitzeschutz wird auch bei uns noch länger weitergehen.
6: Und besonders herausstach dabei, Herr Professor Werner, Griechenland. Da darf bei gewisser Hitze nachmittags gar nicht mehr draußen gearbeitet werden. Muss sowas irgendwann auch in Deutschland eingeführt werden?
12: Das wird sich zeigen, wie sich die Temperatur in Deutschland als Höchsttemperatur zukünftig entwickeln wird. Es heute schon pauschal als ein Muss darzustellen, wäre sicherlich verfrüht und ein falscher Ansatz. Die Bedingungen in den einzelnen Betrieben und auch regional sind so unterschiedlich, dass man schauen kann, welche Lösungen gibt es, um beispielsweise zu Extremzeiten entweder anderswo zu arbeiten oder aber die Arbeit dann in letzter Konsequenz tatsächlich sein zu lassen.
6: Gibt es da in Ihrem Bereich Branchen, wo Sie sagen würden, die haben da eine Lösung gefunden, die könnte Vorbild sein?
12: Ja, da gibt es ein Beispiel, von dem ich sehr gerne berichte. Die Dachdecker haben eine entsprechende Lösung vereinbart. Das heißt, die Tarifvertragsparteien, der Zentralverband des Deutschen Dachdeckerhandwerks und die Industriegewerkschaft Bau und Agrar und Umwelt haben eine tarifliche Regelung gefunden, in der die Unternehmerinnen und Unternehmer

0: Arbeitnehmer in eine Kasse einzahlen und, wenn es denn besonders heiß ist, aus dieser Kasse quasi die Ausfallstunden bezahlt werden. Das bedeutet, die Beschäftigten bekommen in dieser Zeit dann 75% ihres Lohnes weitergezahlt. Das bedeutet nicht, dass die einen ganzen Tag lang frei haben oder frei nehmen, sondern erst, wenn die Temperatur ein bestimmtes Niveau erreicht hat, wird unterbrochen oder abgebrochen. Das sind dann am Tag vielleicht 2, 3 oder 4 Stunden. Und dafür steht insgesamt ein Zeitkonto zur Verfügung, das es dort abzuschmelzen gibt. Aus meiner Sicht ein Beispiel, das Schule machen kann und an dem sich andere orientieren können. In dem Sinne berichte ich Ihnen von dem Beispiel sehr gerne.
1: Sagt Frank Werner von der Berufsgenossenschaft der Bauwirtschaft. Danke für das Gespräch.
0: Danke, Herr Jo.
1: Und das Gespräch haben wir vor der Sendung aufgezeichnet. Jetzt zur Frage, wo kommen eigentlich alle unsere Bürsten her? Die meisten aus dem Ausland. Bürstenmacher ist ein Handwerk, das in Deutschland extrem selten geworden ist. Umso spannender, wie sich eine Marburger Bürstenmanufaktur hält und jetzt sogar von einer neuen Generation in die Zukunft geführt wird. Die erste Folge unserer Serie Fest verwurzelt Traditionsbetriebe in Hessen.
2: Wir sind der einzige Bürstenmacher, sage ich mal, in Hessen noch. Es gibt in Deutschland hier noch 3, die ich kenne.
3: Wir haben hier an Produktrange ungefähr 1500 verschiedene Produkte.
4: Man ist wirklich sprichwörtlich selbst und ständig. Das gehört halt einfach auch dazu.
5: Ähnlich weich wie die Kaschmirtiger.
3: Die Rohstoffe sind nun mal einfach teurer geworden. Es ist alles teurer geworden. Also da ist schon eine Kaufzurückhaltung.

0: Ich heiße Hans-Wilhelm Hinz, bin in Marburg-Werder geboren, bin 73 Jahre alt. Mit 27 Jahren habe ich angefangen, meinem Vater zu helfen bei Spezialbürsten, Bau und so weiter. Er hat mir alles beigebracht, alles gelernt. Und heute beherrsche ich es eigentlich komplett und habe es auch an meine Kinder weitergegeben. Die beherrschen es auch. Also mein Vater machte eine Ausbildung bei einem Bürstenmacher im Ebsdorfer Grund in Marburg. Da lernte er das Bürstenmachen. Der hat seit 1950 das gemacht und hatte quasi über 30 Jahre die Städte, Kindergärten mit Besenbürsten beliefert. Mein Vater hatte ja dann auch ein kleines Geschäft. Also mitgearbeitet habe ich eigentlich schon immer, nur ich habe erst mit 51 habe ich quasi alles übernommen vom Vater. Ne? Jeder Vater kann ja glücklich sein, wenn er seine alle drei Kinder im Betrieb hat. Ich sag mal, was Besseres gibt es eigentlich nicht. Ne?
1: Und dann packst du die Ware noch ins Auto, Florian, ja?
0: Sie tun sich also absolut auch gut engagieren und haben halt auch die Firma übernommen und können sich ihre Gehälter auch selber einordnen. Da will ich gar nichts mit zu tun haben.
1: Also der Papa packt die Handarbeit für die Oberstadt und wir machen dann die Ware fertig. Ja. Jetzt räumen wir aus und packen für die Geschäfte. Also einmal hier von Hessenpark und für die Oberstadt und beliefern dann auch direkt.
2: Wir sind auch ständig am Weiterentwickeln, Digitalisieren. Das heißt, wir haben jetzt neue Kassensysteme bekommen. Wir haben einen Online-Shop, der stetig irgendwie bearbeitet werden muss, wo weiterentwickelt werden muss. Und um solche Bereiche kümmere ich mich. Onlinehandel ist ein Punkt natürlich. Wir sind ja unterwegs auf Messen und Märkten. Und da haben wir natürlich Stammpublikum aufgebaut, Stammkundschaft über viele Jahrzehnte. Und die wollen natürlich auch außer der Reihe mal, wenn wir einmal im Jahr vielleicht vor Ort sind, dann bei uns einkaufen. Und das können sie halt wunderbar über unseren Online-Shop machen. Die Persönlichkeit, die ist trotzdem auch gegeben. Das heißt, wir stehen für die Kundschaft am Telefon oder per E-Mail zur Verfügung.

0: Schauen Sie mal, ja. Das ist die harte. Aha. Und die sieht genauso aus, die ist weich.
1: Ah, ja, das ist,
0: das ist jetzt Wildschwein-Rückenpartie. Und das ist die Bauchpartie, weich. Aha, unten. Ja. Das ist wie also beim Metzger, es gibt Filet und es gibt, und es gibt Suppenfleisch. Ja, ne? Ja. Also so kann man dann die Qualitäten bestimmen. Ne?
2: Es ist schon eher so, dass die Gesellschaft zurückgeht zur Qualität, zur Nachhaltigkeit, gerade in diesen Zeiten. Und zwar auch immer mehr. Und ganz ehrlich, der Amazon-Kunde, der sowieso sein Leben lang Plastikbürsten kauft und da auch nicht von abweicht, der kommt sowieso nicht in unseren Laden. Also da haben wir eigentlich gar keine Berührungspunkte.
3: Wir sind da natürlich auch reingewachsen die letzten Jahre. Aber es ist so gewachsen mit der Zeit. Und ja, wir sind auf jeden Fall stolz.
4: Wir werden so lange weitermachen, wie wir mit Herz und Fleiß und Leidenschaft dabei sind. Vielleicht wird irgendwann der Tag kommen und wir sagen, ja, wir wollen eher ein bisschen kürzer treten.
5: Und wir schauen noch mal auf die Hitze, denn sie bedeutet auch eine hohe Waldbrandgefahr in weiten Teilen Hessens. Die Nachrichten mit Claudia Schick.
6: Das hessische Forstministerium hat heute die erste von zwei Alarmstufen für die Forstverwaltung ausgerufen. Die Aussicht auf ein Anhalten der aktuellen Wetterlage mache diesen Schritt erforderlich. Die lokal aufgetretenen Niederschläge hätten zu keiner anhaltenden Entspannung der Waldbrandgefahr in Hessen geführt. Im Doppelmordprozess in Kassel sind heute die Urteile gefallen. Ein 38-jähriger Mann muss demnach lebenslang in Haft mit anschließender Sicherungsverwahrung. Damit verhängte das Landgericht Kassel die Höchststrafe. Seine damalige Partnerin, eine 30-jährige, wurde freigesprochen.
7: Das Landgericht sah es als erwiesen an, dass die 30-Jährige mehr Opfer als Täter war. Sie habe ein wochenlanges Martyrium durchlebt. Ihr damaliger Partner, der Hauptangeklagte, habe sie psychisch und physisch misshandelt. Die Staatsanwaltschaft hatte 6,5 Jahre Haft für die Frau gefordert.
8: Insoweit ist das Gericht hier auch dem Antrag der Staatsanwaltschaft nicht gefolgt. Wir hatten beantragt, die Angeklagte wegen Beihilfe zu verurteilen.
7: Im März 2025 soll der schwer drogenabhängige Angeklagte zwei Bekannte nacheinander mit vielen Messerstichen getötet haben. Er soll geglaubt haben, dass die Männer ihn mit verunreinigtem Crack vergiften wollten. Das Mordmerkmal der Heimtücke sei gegeben, so das Gericht. Sein Verteidiger hatte auf Totschlag plädiert. Er hat bereits Revision angekündigt.
6: Ausbildungsstart in Hessen. Und dabei gibt es zwei unterschiedliche Tendenzen. Hessens Betriebe suchen so wenige Auszubildende wie noch nie. Die Arbeitsagentur meldete rund 27.500 Ausbildungsstellen. Ein Rückgang um fast 11% im Vergleich zum Vorjahr. Grund sei in erster Linie die wirtschaftliche Flaute. Ein Lichtblick hingegen ist das Handwerk. Dort bleiben die Azubi-Stellen vergleichsweise stabil. Der DGB fordert einen Kurswechsel in der hessischen Finanzpolitik. Dazu hat der Deutsche Gewerkschaftsbund Hessen-Thüringen heute in Wiesbaden seine Forderungen zum Landeshaushalt 2027 vorgestellt. Im Mittelpunkt stehen unter anderem Vorschläge zur Reform der Steuerpolitik.
9: Der DGB fordert, dass die Vermögenssteuer wieder eingeführt wird und er will eine Reform der Erbschaftssteuer. Deutschland zähle zu den Ländern Europas mit der ungleichsten Vermögensverteilung. Die reichsten 10% besäßen fast 70% des gesamten Vermögens. Das müsse korrigiert werden.
10: Wir können uns die Entlastung für die Superreichen in dieser Gesellschaft nicht weiter leisten, sondern wir brauchen die Besteuerung der Vermögen und Erbschaften, um anständige Schulen, funktionierende öffentliche Infrastruktur finanzieren zu können.
9: Allerdings liegt die Gesetzgebungskompetenz hier beim Bund und

0: eben nicht bei der Landesregierung. Der DGB fordert außerdem mehr Stellen im öffentlichen Dienst, statt Stellen einzusparen. Die Landesregierung hatte beschlossen, jede dritte frei werdende Stelle nicht mehr zu besetzen, ausgenommen Schule, Polizei und Justiz. Stellen im öffentlichen Dienst einzusparen, gefährde einen handlungsfähigen Staat und damit den gesellschaftlichen Zusammenhalt, warnt der Deutsche Gewerkschaftsbund.
1: In Flörsheim im Main-Taunus-Kreis ist ein Müllauto mit einer S-Bahn zusammengestoßen. Dabei ist der Fahrer des Müllautos schwer verletzt worden. Drei weitere Menschen wurden laut Bundespolizei bei dem Unfall leicht verletzt. Das Müllauto hatte am Morgen offenbar bei einem Wendemanöver den Sicherheitsabstand zur Bahnstrecke nicht eingehalten und dadurch wurde das Fahrzeug von der S-Bahn erfasst. Die genaue Unfallursache und die Höhe des Sachschadens sind bislang unklar. Das war's von den Nachrichten. Und Daniel, du machst jetzt weiter mit Wetten, dass?
2: Genau, aber nicht vom ZDF, auch nicht mit den Kaulitz-Brüdern. Nein, wir blicken nach Kassel aufs Volksfest Zissel, denn die sagen, wetten, dass wir zum Abschluss unseres Fests Menschen aus mindestens 100 verschiedenen Nationen zu einem Luftbild in Form einer 100 zusammenbekommen. Kara Dölemann hat die Stadtwette für uns beobachtet. Um 18 Uhr hat sie es geschafft.
3: Ja, man sieht es im Hintergrund, die 100 ist da. Es haben sich hier 100 Menschen versammelt. Aber leider wurde die Wette trotzdem nicht ganz geschafft. Hier ist die Organisatorin. Was ist denn jetzt los?
4: Also wir haben die 100, bzw. sogar knapp über 100, sind jetzt glaube ich 115 oder 16 Personen aufstellen können mit der Zahl 100, die symbolisch ja auch für die 100 Jahre Zissel in Kassel steht. Es sind 30 Nationen jetzt nur geworden, aber ich finde 30 ist schon eine großartige Zahl mit so vielen Menschen zusammen, ja, diese Zahl zu stellen. Und ich freue mich total, dass wir zumindest den einen Teil der Wette geschafft haben.
3: Genau, es hätten ja eigentlich auch mindestens 100 Nationen sein sollen. Sie haben mir eben gesagt, in Kassel leben 170, aber ist natürlich trotzdem schwer.
4: Ja, also ich habe tatsächlich auch, als wir die Wette eingegangen sind, bin ich ehrlich, nicht wirklich geglaubt, dass wir die 100 Nationen schaffen. Aber ich fand die Symbolik, die dahinter steht, so schön. Nämlich, ja, dass man mit dem Zissel Menschen zusammenbringt. Es steht auch da, Zissel verbindet und das soll es einfach ausdrücken. Und wenn jetzt noch ein paar dazugekommen sind, die heute das Fest auch vielleicht aufgrund der Stadtwette zum ersten Mal besuchen, ist es auch noch umso schöner.
3: Wenn ihr gewonnen hättet, hättet ihr mit dem Geld an den CSD gespendet. Das geht jetzt leider nicht. Macht ihr trotzdem irgendwas?
4: Ich glaube schon. Also der CIS lässt sich immer was Gutes einfallen. Und ich könnte mir vorstellen, dass wir trotzdem was Gutes damit machen und den CSD auch unterstützen können.
3: Super. Und wird es jetzt hier gleich noch irgendwie weitergehen oder gehen jetzt alle wieder nach Hause? Weil es soll ja schon auch die Menschen zusammenbringen.
4: Ja, wir werden jetzt auf jeden Fall das schöne Foto aufnehmen mit der Drohne, die gerade schon über uns kreist. Ich höre sie zumindest. Und das wird dann auch bei uns in Social Media eingestellt und auf der Homepage. Und das kann man sich dann ja auch runterladen und wer es mitnehmen möchte oder so abspeichern möchte. Und dann schicken wir alle gemeinsam auf den Zissel und vielleicht trifft man sich heute Abend noch beim Feuerwerk.
3: Super, vielen, vielen Dank Ihnen. Dann noch einen ganz schönen Abend zum Abschluss.
5: Dankeschön. Nochmal, jawohl.
3: Was ist denn eure Nationalität?
6: Oh, ich komme aus China, er kommt aus Deutschland. Sie ist halbe Tunesien und halbe Serbien und er kommt aus Indien.
3: Welche Nation habt ihr denn?
7: Wir sind tatsächlich die Deutschen.
8: Die ganze Nation auf einmal zusammen in Frieden, ist schon was ganz Wichtiges.
3: Man sieht es jetzt hier im Hintergrund, am Himmel ist ein Regenbogen entstanden und ich glaube, ein schöneres Zeichen könnte es hier heute nicht geben. Obwohl sie ja die Wette nicht geschafft haben, sind hier 100 Menschen zusammengekommen und jetzt dieser Regenbogen am Himmel, ich glaube, da kann der letzte Zisselabend gut zu Ende gehen und damit zurück ins Studio.
2: Danke, Kara. Gutes Theater kennt man aus großen Städten, gibt es aber auch im Odenwald. Seit 30 Jahren zeigt ein kleines Festival dort, dass herausragende Kultur auch mitten auf dem Land entstehen kann. Der Trommer Sommer in Grasellenbach. Er ging 4 Tage lang und es war wirklich für jeden und für jede was dabei.
9: Wichtig ist für mich, dass wir ganz regionales Theater machen, dass wir Theater für die Region machen.

0: und alles, was dazugehört. Kleine Bühne, große Bühne, ein Stall für die Ausstellung, alles ist da möglich. So,
1: Lennart, brauchst du noch was gerade?
2: Wir gucken einfach.
3: Prost!
4: Wo einst ein Bauernhof war, gibt der langjährige Intendant großer Staatstheater heute dem Schauspielnachwuchs eine Bühne.
0: Ich war Dozent an der Theaterakademie in Mannheim und habe dort auch den jungen Schauspielerinnen und Schauspielern was über Kinder- und Jugendtheater erzählt. Bin mit ihnen auf Festivals gefahren und ich sage dann immer, ich habe sie infiziert damit.
5: Ich bin seit 7 Jahren dabei. 2019 hatte ich meine erste Produktion, Der fabelhafte Kröterich. Und Jürgen Flügge ist mein ehemaliger Lehrer an der Theaterakademie Mannheim gewesen. Das ist für mich auch tatsächlich ein Stück Heimat, weil eben die Menschen so toll sind und weil ich hier bin, ja, weil du auch hier bist. Und weil hier auch Geschichten zum Leben erweckt werden, die für mich einfach wichtig sind.
4: Und neben Theater für und aus der Region setzen auch internationale Künstler weltliche Akzente. Eine italienische Küchenoper mit anschließendem Überraschungsdessert.
6: Mein Name ist Pierre Michelin, und ich werde heute Abend präsentieren eine wunderbare Dessert-Pyrotechnik. Das ist der Abschluss vom Trommer Sommer dieses Jahr.
7: Ich liebe alles. Der Geruch von Schwarzpulver macht mich ganz rackisch, könnte man sagen. Ich bin sehr aufgeregt. Aber es ist nicht dunkel. Ich muss sagen, es ist nicht à point, wie man sagt in der französischen Küche. Ja, ich freue mich. Wir kommen auch in Ihren Garten und sprengen diesen. Ich weiß nicht, was ich mache.
4: Seit 30 Jahren bringt der Trommer Sommer also internationale Künstler, kurioses Volkstheater und regionales Theater zusammen und beweist, so mittendrin im Odenwald, dass große Kultur also nicht unbedingt immer eine Großstadt braucht.
8: Und mit dem Feuerwerk kann er gern mal bei mir im Garten vorbeikommen. Mit diesem Feuerwerk endet auch die Hessenschau für heute.
9: Aber vorher alles unter Wasser setzen, damit nichts passiert. Ist doch so
8: stimmt,
9: heiß.
8: Stimmt, ja, sehr, sehr wichtig. Morgen an dieser Stelle du, Claudia, und Christine Gesang. Die Wetteraussichten hat jetzt Laura Di Salvo. Nach der Tagesschau dann eine neue Folge von Abenteuerdiagnose, wenn Ärzte rätselhaften Symptomen nachspüren.
9: 21:45 nochmal die späte Ausgabe der Hessenschau.
8: Schönen Abend Ihnen noch.
9: Tschüss. Tschüss.
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11: Der August ist erst ein paar Tage alt und geht erstmal ebenso heiß weiter, wie sich der Juli verabschiedet hat. Und damit willkommen zum Hessenwetter. Tja, der Juli war wirklich rekordverdächtig. Auch in Hessen gab es jede Menge Hitzetage, also Tage, an denen die Temperaturen bei 30 Grad oder darüber lagen. In Südhessen hatten wir gleich an 3 Stationen jeweils 16 Hitzetage, nämlich in Frankfurt, Bad Nauheim und Michelstadt. In Fritzlar wurden 6 Hitzetage gezählt, in Liebenau 2. Heute Nacht gibt es bei uns örtlich Schauer oder Gewitter, die vor allem anfangs auch noch kräftig sein können. Daneben ist es aber auch oft trocken und neben Wolkenfeldern zum Teil klar. Morgen gibt es in einer schwülheißen Luftmasse einen Mix aus Sonne und Wolken. Dabei ist es trocken, vereinzelt gibt es aber auch Schauer oder Gewitter. Gegen Abend nimmt die Gewitterneigung dann zu und es sind auch einzelne Unwetter möglich. Bei Gewittern drohen Sturmböen bis hin zu orkanartigen Böen. Vorsicht! Die Nacht verläuft lau bei uns in Hessen, teilweise auch tropisch mit Tiefstwerten zwischen 23 und 16 Grad. Die Höchstwerte liegen morgen zwischen 31 und 38 Grad, auf den Bergen 29 bis 33 Grad. Ja, dass es etwas weniger heiß wird, ist eher den kürzer werdenden Tagen geschuldet. Am Mittwoch scheint neben einigen Wolken oft die Sonne bei uns. Ganz vereinzelt sind Schauer oder Gewitter möglich. Auch am Donnerstag mehr Sonne als Wolken und trocken bei 23 bis 31 Grad. Am Freitag mal Sonne, mal Wolken, dann sorgt eine Kaltfront für Abkühlung. So viel zu den Aussichten. Tschüss.
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1: Einen schönen guten Abend. Ich begrüße Sie zur Tagesschau. Der Rhein ist eine der wichtigsten Wasserstraßen für den Transport von Rohstoffen in Europa. Getreide, Stahl und andere Metalle, Kohle und Ölprodukte gelangen auf dem Fluss von A nach B. Doch wegen der anhaltenden Trockenheit ist der Wasserstand des Rheins derzeit so niedrig, dass die Schiffe nur noch mit deutlich weniger Ladung fahren können, wenn überhaupt. Und das Wasser sinkt weiter.
2: Dieses Schiff kam nur mit gut einem Viertel der normalen Ladung hier an. Die Ölmühle Thüwissen in Neuss bei Düsseldorf stellt Pflanzenöle her. Gerade warten sie auf die Lieferung von 30.000 Tonnen Raps.
3: Im Normalfall würden wir dafür ca. 15 Binnenschiffe benötigen. Jetzt ist es so, dass wir in den nächsten Tagen 60 Binnenschiffe beladen und die hier erwarten und dann schnellstmöglich entladen müssen.
2: Viermal so viele Schiffe, viermal so hohe Kosten für sein Unternehmen. In vielen Städten entlang des Rheins, so wie hier in Duisburg, sind die Wasserstände niedriger als je zuvor. Deswegen können die Schiffe nicht voll beladen werden und transportieren sehr viel weniger als sonst.
4: Für die Stahlindustrie, für die Chemieindustrie, Baustoffe, aber auch die Raffinerien der Mineralölkonzerne sind davon betroffen. Und wenn diese Vorprodukte nicht kommen, muss man nach Alternativen suchen, das ist teurer.
2: Die Auswirkungen dürften Verbraucher deshalb unter anderem an den Tankstellen spüren. Die Bundesregierung will der Wirtschaft nun helfen. Der neue Bundesverkehrsminister Bilger, hier bei einem Besuch an der Donau im bayerischen Landkreis Deggendorf, will am Donnerstag mit seinen Länderkollegen und Wirtschaftsvertretern über Maßnahmen beraten.
5: Also wir können die Fahrrinnen tiefer ausbauen. Wir haben aber auch im Bundesverkehrsministerium ein Programm für die Umrüstung von Binnenschiffen, sodass man dann auch schiffseitig besser umgehen kann mit solchen Situationen. Und über alles Weitere können wir sehr gerne am Donnerstag bei diesem Spitzengespräch sprechen.
2: Dabei dürfte es dann auch um kurzfristige Lösungen gehen, also etwa um zusätzliche Lagerkapazitäten für betroffene Unternehmen. Und darum, ob in den kommenden Wochen mehr Güter mit Bahn und Lkw transportiert werden können. Bei der Ölmühle in Neuss suchen sie bereits nach solchen Alternativen. Das Unternehmen weiß aber auch, der Schiffsverkehr ist nicht zu ersetzen.
1: Nicht nur im Rhein ist der Wasserstand niedrig, auch die Donau ist von anhaltender Wärme und fehlenden Niederschlägen betroffen. In Österreich liegen Schiffe auf dem Trockenen, in Ungarn und Rumänien droht sogar eine Energiekrise, denn die Atomkraftwerke beider Länder benötigen Kühlwasser aus der Donau.
6: Seit 17 Uhr stehen in Ungarn fast alle Güterzüge still, bis auf Weiteres jeden Tag für 5 Stunden. Eine der drastischen Energiesparmaßnahmen der Regierung angesichts der Stromkrise des Landes. Ungarns Atomkraftwerk Pocs fehlt Wasser aus der Donau zum Kühlen der 4 Reaktorblöcke. Die letzte Turbine, die noch in Betrieb ist, liefert nur 10% Strom. Morgen oder übermorgen könnte auch damit Schluss sein. Dann fehlen dem Land 40% seiner Stromerzeugung. Nach einer Krisensitzung am Vormittag ruft Ungarns Regierungschef zum Energiesparen auf. Ich gehe davon aus, dass nun viele Unternehmen tatsächlich damit beginnen werden, ihren Verbrauch freiwillig zu drosseln. Es geht um mehrere hundert Betriebe und um freiwillige Einsparungen von insgesamt mehr als 400 Megawatt. Nicht nur die Industrie ist aufgerufen, Strom zu sparen, sondern auch Ungarns Bürgerinnen und Bürger. Und die meisten zeigen Verständnis für die Maßnahmen. Der Einsatz einer Klimaanlage ist bei 40 Grad ehrlich gesagt unverzichtbar, aber wir versuchen, sie so spät wie möglich einzuschalten, wann immer es geht. Auch beim Wasserverbrauch versuchen wir zu sparen, wirklich nur das Nötigste, zum Beispiel beim Duschen. Ich habe meine Routine ein wenig umgestellt. Auch weiter stromabwärts in Rumänien bereitet das Niedrigwasser Riesenprobleme. Das Militär hat heute einen Felsen im Flussbett gesprengt. Ziel ist es, die Fließgeschwindigkeit der Donau zu erhöhen und mehr Wasser in Richtung des dortigen Kernkraftwerks Cernavoda zu leiten. Große Autobauer wie Dacia und Ford haben ihre Produktion in Rumänien seit heute bis zum 19. August eingestellt, um Strom zu sparen.
1: Präsident Trump hat angekündigt, dass die USA heute mit Iran verhandeln. Die Gespräche sollen soeben begonnen haben, berichtet die Nachrichtenagentur Reuters unter Berufung auf Trump. Gleichzeitig verhandelt Iran auch mit dem Oman. Nach Angaben eines Sprechers geht es um mögliche Schifffahrtsrouten in der Straße von Hormus. Auch wenn es bislang nur eine Ankündigung ist, die Aussicht auf neue Gespräche zwischen Iran und den USA beflügelte heute den DAX. Der deutsche Börsenleitindex stieg im Tagesverlauf erstmals über die Marke von 26.000 Punkten. Damit wurde der bisherige Höchststand von Anfang Juli übertroffen. Anja Kohl an der Frankfurter Börse. Wie ist der Höchststand denn genau zu erklären?
7: Ja, Trumps Absage weiterer Militärschläge bedeutet keine weitere Eskalation. Und das lässt Anleger auf diese neuen Verhandlungen der USA mit Iran hoffen und letztlich auf ein Ende des Krieges. Als Folge ist der Brent-Ölpreis heute um rund 7% gesunken auf aktuell 83 Dollar je Fass. Das heißt, Rohöl kostet nun 26% weniger als noch zum Höchststand im Mai. Jetzt ist um die 80 Dollar nicht günstig, aber es ist ein Preis, mit dem die Weltwirtschaft klarkommt und sie wächst sogar trotzdem. Und absolut positiv wirkt, dass Iran derzeit mit dem Oman, dem zweiten Anrainerstaat an der Straße von Hormus, schon sehr konkret über eine dauerhafte Öffnung der Meerenge verhandelt. Ob die Schiffe dann Gebühren zahlen müssen, ist offen, doch für die Versorgungslage wäre das sehr gut.
1: Rekordzahlen an der Börse, obwohl die deutsche Wirtschaft schwächelt. Wie passt das zusammen?
7: Ja, schwach ist vor allem die heimische Wirtschaft, die Unternehmen, die von der Binnenkonjunktur abhängen und vom Konsum, die ihre Wertschöpfung hier im Land erzielen müssen, die spüren die anhaltende Schwäche, aber relativ abgekoppelt davon sind die global tätigen deutschen Konzerne, eben viele der 40 DAX-Konzerne. Sie operieren international, verdienen überall auf der Welt Geld, sie können höhere Kosten leichter über Preissteigerungen weiterreichen an Kunden und sich gegen Preissprünge am Kapitalmarkt absichern. Das heißt, sie können generell Risiken leichter abfedern. Das führt zu guten Bilanzen. Und das ist eigentlich letztlich der Grund für diesen neuen DAX-Rekord heute.
1: Vielen Dank, Anja Kohl. Die Kritik an der möglichen Abschaffung der abschlagsfreien Rente nach 45 Beitragsjahren wird breiter. Inzwischen haben sich die Ministerpräsidentinnen und Präsidenten von 7 Bundesländern dagegen ausgesprochen. Mecklenburg-Vorpommerns Ministerpräsidentin Schwesig verwies darauf, dass es in Ostdeutschland überdurchschnittlich viele Menschen gibt, die 45 Jahre oder länger gearbeitet hätten. Schleswig-Holsteins Ministerpräsident Günther betonte dagegen, was vereinbart sei, müsse jetzt zügig umgesetzt werden. Es sei falsch, das Rentenpaket wieder aufzuschnüren. Union und SPD hätten auch eine Verantwortung gegenüber den nachfolgenden Generationen. Ein Foto aus Kiew vom Wochenende. Immer wieder greift Russland die Ukraine mit ballistischen Raketen an. Wohngebiete werden getroffen und der Ukraine fehlen wirksame Mittel, um die heftigen Attacken abzuwehren. Präsident Zelensky bat die westlichen Partner deshalb erneut um die Lieferung von Patriot-Abwehrraketen. Die Ukrainerinnen und Ukrainer verbringen den Sommer in ständiger Angst vor dem nächsten Angriff.
8: Die Einschläge kommen schnell und immer wieder ohne Vorwarnung. Oft bleibt den Menschen keine Zeit, Schutz zu suchen. Manchmal denke ich, das sind meine letzten Momente. Alles geht sehr schnell. Einmal sind gerade mal 20 Sekunden vergangen und ich hörte schon Explosionen. Für Zivilistinnen und Zivilisten war der Juli der tödlichste Monat seit Beginn von Russlands Großangriff 2022. Nach Angaben der Vereinten Nationen wurden in nur 2,5 Wochen 170 Menschen getötet. Damit war der Höchststand aus dem Juni bereits im Folgemonat eingeholt. Die ukrainische Flugabwehr sowie die Luftwaffe und Abfangdrohnen sind gegen Marschflugkörper und Drohnen inzwischen recht effektiv. Deshalb setzt Russland zunehmend auf ballistische Raketen. Ballistische Raketen lassen sich praktisch nur mit modernen Flugabwehrsystemen wie Patriot abfangen. Doch der Ukraine fehlen Abfangraketen. Russland nutzt die Lücke, feuert gezielt ballistische Raketen auf ukrainische Städte. Präsident Zelensky bittet deshalb immer eindringlicher um zusätzliche Flugabwehr. Antiballistische Raketen sollen Menschen schützen und nicht in Lagern herumliegen. Jeder Tag, an dem diese wichtige Hilfe ausbleibt, bietet Russland die Möglichkeit, unsere Menschen zu töten. Heute werden in Kryvyi Rih 5 von 10 getöteten Angehörigen einer Familie beerdigt. Solche Beerdigungen gehören in diesem Sommer zum Alltag in der Ukraine.
1: Mit dem Ukraine-Krieg hat sich auch die Sicherheitslage in Nordeuropa verschärft. Wegen der angespannten Situation gilt in Dänemark seit diesem Monat ein längerer Wehrdienst. Statt 4 dauert er nun 11 Monate. Ein verpflichtendes Losverfahren gibt es, wird aber nicht gebraucht. Denn aktuell gibt es ausreichend freiwillige Bewerberinnen und Bewerber. Sie ergänzen die Armee, der etwa 17.000 aktive Berufssoldaten angehören.
9: Antreten für einen neuen Lebensabschnitt. Für die 20-jährige Julia ist es der erste Tag als Wehrdienstleistende bei der Marine. Statt bisher 4 haben sie und alle anderen Rekruten in Dänemark nun 11 Monate vor sich. Ich wollte unbedingt zur Armee. Ich habe mich freiwillig gemeldet. Julia und Albert sind 2 von insgesamt 4.000 neuen Rekruten in diesem Jahr. Ich will die Zeit auf See auch für meine Ausbildung nutzen. Seit vergangenem Jahr gilt die Wehrpflicht in Dänemark für Männer und Frauen. Nur wenn sich nicht genügend Freiwillige melden, entscheidet das Los. Bisher war das nicht notwendig, denn der Wehrdienst in Dänemark ist für viele sehr attraktiv. Wir geben den jungen Leuten eine gute Ausbildung, damit sie bei uns ihren Dienst ableisten können. Das stärkt die Armee und das stärkt auch unsere Kampfkraft. Wichtigste Übung an Tag 1, Anprobe der neuen Uniformen. Dass Dänemark seine Rekruten zur See auch bis hinauf nach Grönland schicken will, ist Julia und Albert durchaus bewusst. Natürlich ist das alles auch mit einem Risiko verbunden. Aber ich glaube einfach, wenn man in diesem Land leben will, muss man bereit sein, es auch zu verteidigen. Das gehört dazu. Noch ist vieles, wie die Unterkünfte für die Matrosen, ein Provisorium. Neue Kasernen sind geplant. Mittelfristig will das Land jedes Jahr 6.500 Wehrpflichtige rekrutieren. Auch als Reserve für eine wachsende Armee.
1: In Griechenland kämpft die Feuerwehr weiter gegen verheerende Waldbrände westlich von Athen. Der starke Wind vom Wochenende hat inzwischen nachgelassen, sodass neben Hubschraubern auch wieder Löschflugzeuge im Einsatz sind. Die Waldbrandgefahr bleibt laut Zivilschutz hoch. Erneut mussten Menschen ihre Häuser verlassen. An Orten, an denen das Feuer gelöscht ist, sollen nun Schäden ermittelt werden. In wenigen Jahren will die US-Raumfahrtbehörde NASA zum ersten Mal Menschen zum Mars schicken. Um so eine Mission vorzubereiten, haben Wissenschaftler und Studenten der Universität Florida eine Forschungsstation in der Wüste von Utah eingerichtet. Freiwilligen Teams erproben dort, wie das Leben auf dem roten Planeten sein könnte.
10: Es sieht ein bisschen aus wie im Science-Fiction-Film. Eine Woche lang leben und forschen Studierende hier in der kargen Landschaft im US-Bundesstaat Utah. Der Mars ist ähnlich trocken. Hier gibt es außerdem ähnliche, wenn auch weniger extreme Temperaturschwankungen wie auf dem Mars, sehr kalte Nächte und wärmere Tage. Die Forschenden sind vor allem auf der Suche nach Pflanzen, genauer gesagt den Bakterien, die denen beim Wachsen helfen. Das ist eine raue Umgebung und die meisten Bakterien können hier eigentlich nicht überleben. Trotzdem gibt es Pflanzen. Es ist wichtig zu untersuchen, was diese Pflanzen überlebensfähig macht. Dazu forschen andere Crewmitglieder, zum Beispiel die angehende Astrobiologin Alona. Astronauten müssen essen. Für die Besiedelung des Mars müssen Pflanzen so gut wie möglich wachsen. Die Forschungsstation ist kein offizielles NASA-Programm. Betrieben wird sie von einer vor allem durch Spenden finanzierten Organisation. Die Ausstattung kann nur ansatzweise simulieren, wie sich Leben auf dem Mars anfühlen würde. Aber das ist ein weiteres Puzzleteil. Unsere Uni hat sehr enge Verbindungen zur Raumfahrtindustrie. Wir befinden uns nicht nur in der Nähe der NASA, sondern auch von großen Unternehmen. Sie hoffen, dass ihre Grundlagenforschung beiträgt zur Besiedelung des Mars.
1: Und nun die Wettervorhersage für morgen, Dienstag, den 4. August.
11: In schwül-heißer Luft und bei extremer Wärmebelastung gibt's lokal unwetterartige Gewitter. Zu Beginn der Nacht sind vor allem in der Südwesthälfte stellenweise heftige Schauer und Gewitter unterwegs. Später vom Nordwesten bis zur Mitte und morgen Vormittag besonders im Osten und Nordosten. Sonst gibt's teils Sonnenschein, in der Südosthälfte auch längere Zeit teils Wolken. Ab dem Nachmittag lokale Schauer und Gewitter mit Unwettergefahr. In Küstennähe und in einigen Berglagen heute Nacht unter 20 Grad, sonst verbreitet tropisch warm. Morgen an der See unter 30, in den meisten Regionen aber deutlich über 30 Grad. Mittwoch bei mehr Sonne als Wolken, vor allem im Süden und Osten teilweise heftige Schauer und Gewitter. Donnerstag im Südosten Unwettergefahr und auch in Nordseenähe wechselhaft und windig. Aber Freitag geht's dann ruhiger zu und die Hitze hat erstmal ein Ende.
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12: Und jetzt? Lobo Spuling kann nicht mehr. Sie ist am Ende ihrer Kräfte.
14: Ich wusste nicht, was ich machen soll.
12: 40 Kilo hat sie verloren. Sie ist so schwach, dass sie nicht mal alleine laufen kann. Trotzdem gibt es in der Klinik Probleme. Es ist der 23. Dezember und sie kein akuter Notfall. Deshalb soll sie wieder nach Hause fahren.
14: Mein Mann meinte, dass er gesagt hat, schauen Sie sich doch meine Frau jetzt an. Das ist ein Notfall. Da gibt es nichts zu rütteln. Wir waren schon mal im Krankenhaus, wir wurden schon mal zurückgewiesen. Nehmen Sie bitte auf, sie kann nicht mehr.
12: Nach einigem Hin und Her darf die 42-Jährige dann aber doch bleiben. Sie braucht offensichtlich dringend medizinische Hilfe. Bevor sie auf die Station kann, muss sie erst noch zum Corona-Test. Aber das ist bei ihr gar nicht so einfach.
14: Und ich habe es extra die Schwester noch gesagt. Seien Sie bitte vorsichtig. Das ist genau der reizbare Teil. Ich werde mich dann übergeben.
12: Übelkeit und extreme Gewichtsabnahme. Kurz darauf liegt Lobo Spuling auf der Station von Dr. Britta Bock und Professor Peter Leier. Die beiden sind alarmiert.
15: Also das gefällt mir gar nicht.
16: Man denkt da natürlich vielleicht was Bösartiges. Vielleicht im Magen, vielleicht in der Bauchspeicheldrüse, vielleicht in der Galle. Das zum einen diese schwere Symptomatik macht.
12: Sie nehmen Blut ab. Dann schicken sie Lobo Spuling zum Ultraschall und anschließend ins MRT. Auf den ersten Blick scheint alles in Ordnung zu sein. Kein Tumor zu sehen. Aber was ist es dann? Die gefährlichsten Verdächtigen sind erst einmal vom Tisch. Zeit, tiefer zu graben. Britta Bock nimmt sich die Patientenakte vor und sucht nach Hinweisen in der Vorgeschichte.
17: Das sind halt alles kleine Stücke, die wir zusammentragen. Und manchmal ergibt sich eben erst am Ende ein stimmiges Bild.
12: Alles beginnt mit einer merkwürdigen Erkältung gut 1,5 Jahre zuvor. Das Eigenartige dabei? Neben Schniefnase und Brummschädel ist Lobo Spulings Gaumen extrem empfindlich. Schon bei der kleinsten Berührung muss sie wirken.
14: Obwohl ich ganz leicht meine Zähne hinter den Zähnen geputzt habe, trotzdem kam der Wirkreiz, konnte ich nicht nachvollziehen, warum das überhaupt so ist.
12: Die Erkältung verschwindet, aber die seltsame Übelkeit nimmt sogar noch zu.
18: Frühstück ist fertig, kommt ihr bitte.
12: Lobo Spuling bekommt schon bald kaum noch etwas herunter, ohne gleich wieder spucken zu müssen. Nur manches verträgt sie noch.
14: Ich habe mir dann selber dann Gemüsesuppe gemacht und mit ordentlich viel Salz da drauf. Oder ich habe Salzdillgurken. Kennst du dieses leicht gesalzene Gurken aus dem russischen Laden?
12: Darauf hat sie noch Appetit. Lobo Spuling spürt, dass ihre Kräfte schwinden. Sie arbeitet als Betreuerin in einer Schule für lernauffällige Kinder und macht darüber hinaus eine Ausbildung im sozialen Bereich. Dazu noch die Arbeit zu Hause mit Mann und zwei Kindern. Vielleicht hat sie sich einfach zu viel vorgenommen.
19: Hallo? Oh, geht's dir gut?
14: Ja, deine Schüler war. Ich habe gedacht, na gut, es ist wahrscheinlich psychisch bedingt, wahrscheinlich du hast zu viel aufgemuttert, also du hast zu viel aufgebaut. Das ist wahrscheinlich nur eine reine Kopfsache.
12: Sie versucht, kürzer zu treten und sich so weit wie möglich nichts anmerken zu lassen. Doch das klappt nicht. Sie wird immer schwächer und immer dünner.
14: Bis mein Mann dann komplett ausgeflippt ist und meinte so, du hast abgenommen, du übergibst dich ganz, du schläfst die ganze Zeit. Geh bitte und lass dich immer durchchecken.
12: Die Befunde im Arztbrief von damals? Leicht veränderte Nierenwerte, niedriger Blutdruck und eine milde Schilddrüsenunterfunktion.
17: Das ist an sich so noch nicht zwingend behandlungsbedürftig, hat auch ihre Symptomatik nicht erklärt. Also das hat uns jetzt auch noch nicht wahnsinnig beeindruckt.
12: Aber irgendetwas stimmt ja trotzdem nicht. Elisabeth Spuling macht sich damals Riesensorgen. Doch weil ihre große Schwester so reizbar geworden ist, hatte sie sich in den letzten Monaten etwas zurückgezogen.
20: Bis dann ein Anruf kam von ihrem Mann, der dann gesagt hatte, ich glaube, du solltest mal vorbeikommen. Wann hast du das letzte Mal deine Schwester gesehen?
12: Daraufhin lädt sie ihre große Schwester zu einem verspäteten Geburtstagsausflug an den Strand ein. Ein Wiedersehen, das zum Horrortrip wird.
21: Nimm meinen Arm, komm.
20: Da konnte sie schon gar nicht mehr von Bank zu Bank gehen, sozusagen, weil da ist ja, sind ja viele Bänke in der Gegend da. Dann war es irgendwie schon von Baum zu Baum, sich da festgehalten, dann ging es nur wirklich schrittweise.
12: Und dann geht plötzlich gar nichts mehr. Am ganzen Körper zitternd und mit rasendem Herz sackt sie zusammen. Ihre Schwester würde sie am liebsten gleich hier in eine Klinik bringen. Doch Lubo Spuling will lieber zurück nach Hause in ein Krankenhaus. Elisabeth lässt sich breitschlagen, zu einer Fahrt, die sie wohl nie vergessen wird.
20: Ich bin dann gerast und habe halt wirklich nur ein Herzrasen gehabt, irgendwie, was jetzt mit ihr ist, ob sie überhaupt atmet oder nicht, weil sie dann einfach nur so einen Kopf geneigt hatte und also kaum geatmet hat sozusagen. Ich musste halt immer so ein bisschen gucken, ob da überhaupt noch irgendwie, ob sie überhaupt atmet oder nicht.
22: Frau Spuling, wir legen Ihnen jetzt eine Infusion, damit Sie erstmal Flüssigkeit haben.
12: Als die beiden endlich in der Notaufnahme des Krankenhauses von Hamburg-Rheinweg ankommen, hat sich Lubo Spulings Zustand ganz von selbst wieder gebessert. Merkwürdig. Nach einer kurzen Untersuchung erklärt die Ärztin den beiden, was sie denkt.
22: Als wenn sie an Bulimie leiden würde.
12: Die Schwestern können es nicht fassen.
14: Wie bitte? Bulimie? Ist so ich?
20: Bulimie ist für mich eigentlich eher, was man vorsätzlich vielleicht macht, also mit einem Ziel. Bei ihr ist es so, dass der Körper einfach nur reagiert.
12: Damals heißt es auf dem Notfallbogen, Kreislaufversagen und Verdacht auf eine Essstörung.
17: Gerade Patienten mit Essstörungen, die das über Jahre haben, die können natürlich auch, wissen auch, wie sie damit umgehen und wie sie das verstecken. Aber das ist einfach wichtig zu unterscheiden. Und es gilt natürlich immer, organische Ursachen erstmal auszuschließen, bevor man dann sagt, okay, das ist eine psychische Erkrankung.
12: So sieht das damals auch Lubo Spulings Hausarzt. Als er hört, was passiert ist, überweist er sie zur Endoskopie und zum CT. Elisabeth bringt sie zuerst zur Computertomographie, muss wegen Corona allerdings draußen warten. Und das dauert lange. Sehr lange.
14: Als ich dort angekommen bin, sollte ich dann Wasser trinken. Und habe gesagt, wirklich? Die ganze Flasche? Sind Sie sicher? Meinst du, ja, hier ist ein Glas, hier ist Flasche, bitteschön.
12: Lubo Spuling schafft nicht einmal die halbe Flasche. Da rast ihr Herz und ihr wird übel. Doch die Toilette ist besetzt.
14: Und dann schnappe ich mir den Eimer und dann war alles raus. Komplett. Jeder einzelne, was alles da drin gewesen ist.
12: Lubo Spuling steht erneut kurz vor einem Kollaps. Doch nach ein paar Minuten Ruhe legt sich das Ganze auch diesmal wieder. Und kurz darauf schaffen es die Ärzte sogar, sie doch noch durch die Röhre zu schieben. Allerdings ohne Ergebnis. Keine Geschwüre im Bauch, keine sichtbaren Entzündungsherde. Ihre letzte Hoffnung ist nun die Magenspiegelung ein paar Tage später. Und diesmal entdecken die Mediziner auch tatsächlich etwas. Allerdings sind auch diese Spuren eher dünn. Der Bericht aus der Praxis beschreibt eine leichte Gastritis und eine Infektion mit dem Keim Helicobacter pylori. Das kann zwar zu Übelkeit und Erbrechen führen, aber nicht in dieser Heftigkeit.
17: In dem Ausmaß, wie sie das hatte, mit dem Gewichtsverlust und dieser ständigen Übelkeit nach dem Essen, passt es eigentlich noch nicht.
12: Wie soll es nur weitergehen? Lobo Spuling ist inzwischen so schwach, dass sie sich alleine kaum noch bewegen kann. Sie muss so schnell wie möglich in eine Klinik. Ihr Mann beruft den Familienrat ein.
20: Wir waren alle einfach nur sprachlos, machtlos. Wir wussten einfach nicht. Wir waren total überfordert.
12: Und so kommt es, dass Familie Spuling am 23. Dezember im israelitischen Krankenhaus verzweifelt Hilfe sucht.
0: Jetzt können wir ja schon mal alles ausschließen. Das ist schon mal positiv. Ja.
12: Als Britta Bock und Peter Leier die Befunde aus der Patientenakte geordnet haben, fällt ihnen auf, dass zwei Verdächtige bislang noch niemand auf dem Zettel hatte. Zum einen könnte ein Transportproblem im Magen-Darm-Trakt schuld sein. Die Beförderung in die richtige Richtung funktioniert nicht.
17: Die Symptomatik von ihr passte eigentlich sehr gut zu so einer Magenentleerungsstörung. Die Störung kann auch weiter tiefer im Magen-Darm-Trakt gelegen sein, also dass der Magen noch gut entleert, aber dass zum Beispiel dann der Dünndarm eine Transportstörung aufweist und dann auch eine ähnliche Symptomatik hervorruft.
12: Und zum anderen könnte es sich um eine Fehlbesiedlung im Dünndarm handeln.
0: Ja, warum nicht?
16: Hat sie vielleicht eine Bakterienüberwucherung im Darm, die solche Symptome machen kann? Nicht, dass der Darm, der eigentlich keine Bakterien enthält, voll ist mit Bakterien.
17: Und auch da haben wir keine Auffälligkeit gesehen. Also wir konnten nicht nachweisen, dass sie irgendwie ein Problem hat.
12: Es ist wie verhext. Wieder und wieder brüten die Ärzte über den Fall. Es muss doch eine Ursache für Lobo Spulings bedrohlichen Zustand geben.
15: Was haben wir da übersehen?
0: Ja? Ich glaube, ich habe da was. Komm mal bitte rum, ich zeig's dir mal.
16: Man denkt und guckt noch mal alles genau an, nicht? Das war das, was wir gemacht haben. Und es war dann eine Sache auffällig.
12: Es ist ein Blutwert, über den Britta Bock stolpert.
0: Oder?
15: Eindeutig zu niedrig.
0: Warum ist uns das vorher nicht aufgefallen?
17: Da war bei ihr schon direkt aufgefallen, dass sie ein sehr niedriges Natrium hat, also eine Hyponatremie. Das kann alleine für sich schon Übelkeit machen. Aber dann bleibt natürlich immer noch die Frage, warum hat sie das als junge Frau? Das hat man nicht einfach so.
16: Plötzlich ging die Glühbirne an und wir dachten, wir haben eine Idee. Und dann haben wir dann weiter untersucht.
12: Die Spezialisten prüfen nun, wie hoch der Natriumspiegel im Urin ihrer Patientin ist. Ob das Salz eventuell auf diesem Wege verloren geht. Und tatsächlich, im Urin ist der Natriumwert extrem hoch.
17: Daran haben wir gesehen, okay, es muss irgendwie ein Problem geben mit der Ausscheidung. Also wahrscheinlich ist das Natrium im Urin deswegen erhöht, weil sie vermehrt Natrium eben über die Niere verliert. Und das ist der Grund dafür, warum es im Blut dann nur zu gering nachweisbar ist.
12: Der Organismus reguliert seinen Natriumspiegel in den Nieren. Normalerweise wird nur der Teil des Salzes, den der Körper nicht braucht, aus dem Blut zur Ausscheidung in den Urin gespült. Und genau da liegt offenbar das Problem. Lobo Spulings Nieren verlieren fast das gesamte Natrium aus der Nahrung gleich wieder in den Urin. Im Blut bleibt davon so gut wie nichts. Ein Prozess, der normalerweise von speziellen Hormonen gesteuert wird.
16: Die Hormone, die dafür verantwortlich sind und die in der Niere angreifen, die kommen aus der Nebenniere. Und die Konstellation wies darauf hin, dass wahrscheinlich ein Mangel bestand an dem entscheidenden Nebennierenhormon, nämlich an Cortison.
17: Genau, und da sind wir dann auf die Idee gekommen, dass es sich um eine Nebennierenrindeninsuffizienz handeln könnte und haben dann die Hormone bestimmt.
12: Die Ärzte vermuten, dass die Nebennieren angegriffen sind und nicht mehr richtig arbeiten. Sie produzieren womöglich kaum noch etwas von den Hormonen Cortisol und Aldosteron. Zu den Symptomen könnte die Theorie gut passen. Ein Mangel an Cortisol entzieht dem Organismus Energie und bremst den Appetit. Aldosteron reguliert den Natriumspiegel. Ist er zu niedrig, kommt es zu Salzhunger und Übelkeit. Der Blutdruck sinkt und das Herz beginnt zu rasen.
17: Insbesondere bei Stresssituationen kann das zu schweren Krisen führen, bis hin zu Bewusstseinsverlust und Koma.
12: Schwebt Lobo Spuling also in Lebensgefahr? Eine Blutuntersuchung soll zeigen, ob ihre Nebenniere genug Hormone produziert.
0: Und abends, am gleichen Tag abends, wirklich, wo es dann schon eigentlich Feierabend ist, zwischen 18 und 19 Uhr, kam sie zu mir, voll entspannt, voll glücklich, voll happy, meinte zu mir, ja, Frau Spuling, jetzt weiß ich, was Sie haben.
17: Das Ergebnis war dann so eindeutig, dass die Diagnose eigentlich damit gestellt war. Und zwar hat man gesehen, dass das Cortisol eigentlich unter der Nachweisgrenze war.
12: Lobospulings Nebennieren können also tatsächlich keine Hormone mehr produzieren. Die 38-Jährige leidet an einem Morbus Addison.
14: Das war echt erleichtert. Ich war so glücklich. Ich habe dann gleich meinen Mann angerufen, habe ich dann gleich frohe Botschaft gesagt. So, die wissen, was ich habe. Es ist nicht heilbar, aber durch die Tabletten kann man das im Griff bekommen.
12: Die fehlenden Hormone nimmt sie nun in Pillenform zu sich. Und das wirkt. Sie hat ihre Energie und Lebensfreude zurück. Und sie hat endlich wieder Lust zu essen.
14: Lecker, das ist ja toll. Ich hab's so vermisst, wieder mal zu essen. Das war echt schön.
12: 2 Monate später ist Lubo Spuling schon fast wieder die Alte. Sie hat sogar schon ein paar Kilo zugenommen. Annegret Thomeyer und ihre Tochter warten mit Herzklopfen auf eine Untersuchung. Die 74-Jährige hat Angst. Angst vor einer bedrohlichen Diagnose.
3: Und da habe ich natürlich gegoogelt und so Symptome trafen darauf zu, dass ich vielleicht daraus schließen müsste, vielleicht ist das dieses Problem.
12: Denn viele ihrer Symptome passen zu ALS, einer unheilbaren Nervenkrankheit.
4: ALS ist es etwas, was man so immer im Hinterkopf hat.
12: Angefangen hat es 2 Jahre vorher. Da merkt Annegret Thomeyer aus Großenbrode, sie ist nicht mehr so fit. Die Beine wollen nicht mehr so richtig. Vor allem das linke. Und auch mit der Hand stimmt etwas nicht.
3: So, links ging gar nicht. Also das musste ich auch schon alles mit rechts machen, weil wenn ich nicht aufpasse, glitt mir das aus der Hand.
5: Das waren schon die ersten Anzeichen, dass irgendwas mit ihrer Motorik nicht stimmt.
12: Doch schonen kann und will sie sich nicht. Denn ihr Mann hat gerade einen Schlaganfall hinter sich.
3: Seitdem bin ich eigentlich sehr stark beansprucht. Besonders psychisch vor allen Dingen und auch überhaupt im Alltagsgeschehen, weil ich manche Dinge ja auch für ihn regeln muss.
12: Die Sorge um ihren Mann steht im Mittelpunkt. Ihre eigenen Probleme verschweigt sie lange.
3: Es nützt auch nicht, wenn ich was nachtrank. Das war manchmal zu gefährlich. Und wenn ich etwas schlucken konnte, dann blieb das immer stecken. Also ich habe das noch für mich behalten, weil nicht, dass ich nicht viel Aufhebens machen will, aber damit keine Panik entsteht in der Familie.
12: Doch dann kommt ein Abend, auf den sich Annegret Thomeyer besonders gefreut hat. Sie will sich schick machen für einen Theaterbesuch in Lübeck. Aber ihre Finger sind völlig kraftlos.
23: 10 Minuten haben wir noch.
12: Und diesmal bekommt ihre Tochter Astrid Günther alles hautnah mit.
23: Sag mal, was ist denn mit deiner linken Hand los?
24: Braucht gar nichts.
5: Ihr Arm wurde auch dünner, ihr linker Arm. Und sie war auch nicht mehr glücklich mit der Hand.
12: Doch bevor sie damit endlich zum Arzt geht, gibt es immer noch etwas Wichtigeres zu erledigen. Bis es plötzlich passiert.
3: Ich habe mich heftig erschrocken. Und das hat einen Ausschlag gegeben, dass ich das musste alles dem Hausarzt erzählen. Weil eigentlich wollte ich das auch nicht mehr. Weil ich dachte, ewig hast du keinen Schutzengel mehr.
12: Jetzt geht Annegret Thomeyer zum Hausarzt und berichtet ihm von der Schwäche in der Hand und im Bein. Und dass sie sogar gefallen ist.
3: Und da sagt er zu mir, ich will Sie nicht bange machen, aber das könnte ein ernsthaftes Problem sein, aber das wollen wir ausschließen.
12: Vielleicht gibt es ja ein Problem mit der Wirbelsäule. Da verlaufen die Nerven im Wirbelkanal, einer engen Knochenröhre. Durch Arthrose in den Wirbelgelenken bilden sich Knochenwucherungen. Dann wird es im Spinalkanal schnell zu eng für die empfindlichen Nervenfasern. Denn die Knochenwucherungen reiben an den Nerven. Verdacht auf Spinalkanalstenose. Das könnte eine Schwäche im Bein oder an der Hand erklären. Der Arzt überweist sie zu einem Orthopäden. Und der entdeckt im MRT tatsächlich Verengungen im Wirbelkanal. Doch nichts Gravierendes. Sieht aus wie alterstypische Verschleißerscheinungen. Aber insgesamt macht ihn irgendetwas stutzig.
3: Und der Arzt hatte mich auch ein bisschen, hat die Aufnahme machen lassen, mich manuell so ein bisschen getestet und sagte, das ist bei Ihnen irgendwie merkwürdig.
12: Aber konkret wird er nicht. Verunsichert sucht sie im Internet. Gibt auch das ein, was sie den Ärzten noch nicht erzählt hat, die Schluckstörungen. Und findet ihre Symptome bei einer schwerwiegenden Nervenerkrankung, ALS. Ein Schock für Annegret Hohmeier. Sie kommt zur Untersuchung in die Ameos-Klinik in Oldenburg in Holstein. In die Neurologie zu Chefarzt Jonas Repentin.
2: Die Patientin hatte zunehmende Muskelatrophien, also Abbau der Muskulatur an den Händen und eben auch diese Gangstörungen, die sie entwickelt hat.
12: Es gibt Untersuchungen, die beweisen können, dass sie nicht an ALS erkrankt ist. Die entscheidende Frage: Liegt es an den Nerven, die die Muskeln steuern, oder an den Muskeln selbst? Um das herauszufinden, testet er die Nervenleitgeschwindigkeit, die Funktionsfähigkeit der Nervenfasern. Der Befund ist nicht dramatisch, aber leider keine Entwarnung.
2: Die Ergebnisse sprachen so ein bisschen eher dafür, dass der Nerv doch erkrankt sein könnte.
12: Annegret Hohmeier erzählt von ihren Schluckproblemen. Jonas Repentin horcht auf. Das würde, zusammen mit der Schwäche in Bein und Hand, tatsächlich auf die Nervenkrankheit ALS hindeuten. Jetzt kommt es darauf an, welche Nervenzellen betroffen sind. Das soll eine elektromyographische Untersuchung sichtbar machen. Denn bei ALS sind in den meisten Fällen zwei bestimmte Arten von Nervenzellen geschädigt. Bei der amyotrophen Lateralsklerose, kurz ALS, gehen Zellen im Gehirn zugrunde. Nervenzellen, die die Muskelbewegungen steuern, die ersten Motoneurone. Sie sterben nach und nach ab. Auch im Rückenmark werden Nervenzellen beschädigt, die zweiten Motoneurone. Von dort aus erfolgen Kommandos an die einzelnen Muskeln. Der Abbau der Nervenzellen führt zum Sterben der Muskelfasern. Muskelschwund. Eine Folge: Schluckstörungen und Lähmungen der Atemmuskulatur. Zum Glück gibt es bei Annegret Hohmeier keine Hinweise für eine Schädigung des ersten Motoneurons. Und genau das spricht eher gegen eine ALS-Erkrankung.
2: Man bleibt dann so ein bisschen in der Schwebe und ist vielleicht auch so ein bisschen unzufrieden.
12: Jonas Repentin vermutet eine seltene Erkrankung der Nerven. Aber welche? Eine Biopsie könnte Klarheit bringen. Die sollen die Kollegen in der Uniklinik Schleswig-Holstein machen. Bis sie dort einen Termin bekommt, soll ihr Physiotherapie helfen. Inzwischen fällt ihr schon jeder Gang schwer.
21: Oh Mensch, Mama.
3: Ich konnte mich nirgends halten. Ich konnte nichts dagegen tun.
5: Man hat ja auch gesehen, dass der Verfall größer wurde. Und das sah man wirklich auch an ihrem ganzen Körper, dass der zusammengekrümmt war.
12: Die Physiotherapeutin hat das Stolpern mitbekommen und ist erschrocken, wie schwach die linke Hand ist.
21: Sie konnte keinen Faustschluss mehr machen. Das heißt, es ist schon eine Herausforderung, einen Reißverschluss zuzumachen oder einen Schlüssel ins Schloss zu stecken, weil sie einfach diesen feinen Pinzettgriff zum Beispiel nicht mehr kann.
12: Dann ist es soweit. Der Termin in Lübeck bei den Neurologen der Uniklinik Schleswig-Holstein. Wird die geplante Nervenbiopsie sie einen wichtigen Schritt weiterbringen? Auf dem Weg zur Diagnose?
3: Da soll man nun, so habe ich das herausgehört, da soll man nun in dem Muskelgewebe die Stelle finden.
12: Eine Stelle mit feinen Nervenfasern. Die Ärzte entnehmen eine Gewebeprobe am linken Unterschenkel und warten anschließend mit großer Spannung auf das Ergebnis. Doch sie haben zu wenig Nervengewebe erwischt. Der Befund ist enttäuschend. Im Arztbrief steht: Nähere Aussagen zum Vorliegen einer Nervenerkrankung können angesichts der geringen Anzahl an Nervenfasern nicht gemacht werden. Um ihr trotzdem zu helfen, gehen die Ärzte nun von einer Arbeitshypothese aus.
4: dass sie eine Art Entzündung haben könnte in den Nerven, die aber nicht besonders wehtut, sondern nur eine Muskelschwäche verursacht. Und dann hat sie Medikamente bekommen gegen die Entzündung.
12: Vielleicht steckt eine Autoimmunerkrankung dahinter. Das Medikament Azathioprin soll ihr Immunsystem dämpfen und die Entzündung zurückdrängen. Eine Zeit lang geht es ihr besser. Doch nach einigen Monaten ist alles wieder beim Alten. Das Medikament wird wieder abgesetzt. Und Annegret Dohmeier weiß nicht mehr, wie es weitergehen soll.
20: Ich war immer zu Kontrollen da, ab Dezember 2020, immer in der Tagesklinik. Vorher waren das immer ambulante Termine. Hatte ich verschiedene Oberärzte und auch immer verschiedene Diagnosen.
12: Verschiedene Verdachtsdiagnosen. Alle gehen von einer entzündlichen Nervenerkrankung aus. Im Spätsommer 2021 tritt ein neuer Arzt seinen Job in Lübeck an. Er merkt sofort, dieser Fall ist eine harte Nuss und übernimmt. Vielleicht liegt es ja doch an den Muskeln selbst.
4: Da war dann die Frage an mich als neuen Kollegen, der sich aber mit Muskelkrankheiten ein bisschen auskennt, was das sein könnte und was man als nächstes tun könnte.
12: Julian Großkreuz hat sich schnell in den Fall eingearbeitet. Aber noch wichtiger als die Unterlagen ist ihm ein ausführliches Gespräch mit Annegret Dohmeier. Das schlechte Laufen und die schwache linke Hand sind nicht zu übersehen. Besonders besorgniserregend findet er die Schluckbeschwerden, fragt genau nach.
4: Es kam dann erst so Stück für Stück langsam durch, dass sie schon auch ein bisschen verzweifelt war, weil sie nicht wusste, wie es weitergeht. Die Atmung war schlechter, Schlucken war schlechter, sie musste ganz vorsichtig essen.
12: Noch einmal geht der Neurologe der grundsätzlichen Frage nach, liegt es an den Muskeln oder an den Nerven? Ein einfacher Test soll ihn der Antwort näher bringen.
4: Also man bittet einfach mal einen Patienten, eine Faust zu machen. Und wenn man das macht, dann kann man selber sehr gut spüren, wo eigentlich die Schwäche ist.
12: Schon nach wenigen Sekunden ist ihm klar, Annegret Dohmeier kann nicht einmal drei Finger umschließen.
4: Sie hat überhaupt keine Kraft in den Langfingern. Also sie konnte das nicht. Das konnte sie ganz gut. Das heißt, es war schon sehr klar vom Verteilungsmuster, dass sie eine Schwäche der Muskeln hier haben müsste.
12: Denn ein Muskel im Unterarm sorgt für spezielle Bewegungen des zweiten bis fünften Fingers. Wenn dieser Muskel zu schwach ist, funktionieren auch die Langfinger nicht mehr richtig. Es liegt also vielleicht gar nicht an den Nerven, sondern doch an den Muskeln. Dafür würden auch die Schluckbeschwerden sprechen. Denn normales Schlucken gelingt nur unter einer Voraussetzung.
4: Die Muskeln müssen stark genug sein, das zu tun.
12: Wenn die Muskeln direkt betroffen sind, müsste auch die Atmung schwächer sein. Ob das so ist, kann ein Lungenfunktionstest beweisen.
4: Was wir zeigen konnten, war, dass die Schluckstörung wirklich sehr deutlich war, dass die Atemmuskelkraft deutlich nachgelassen hatte.
12: Das Muster stimmt. Das Labor soll ein weiteres Puzzleteil liefern. Sind die Werte eines Muskelproteins, des Myoglobins, erhöht, ist das ein weiterer Hinweis für die Schädigung von Muskelzellen. Tatsächlich, der Wert ist erhöht. Für den erfahrenen Neurologen ist das Puzzle komplett. Es ist eine spezielle Entzündung der Muskelfasern, eine seltene Erkrankung unbekannter Ursache. In den Muskelzellen lagern sich Einschlusskörperchen ab. Das sind Partikel, die Proteine enthalten und so unter dem Elektronenmikroskop aussehen. Gleichzeitig werden die Muskelfasern von T-Zellen attackiert. Abwehrzellen, die eigentlich den Körper schützen sollen. Insgesamt ein entzündlicher Prozess, durch den die Muskelfasern immer dünner werden und schließlich absterben. Der Name der Krankheit? Einschlusskörpermyositis.
20: Oh, das hängt mit den Muskeln zusammen.
12: Gegen die Entzündungen bekommt sie nun doch wieder das Medikament, das ihr Immunsystem dämpfen soll. Azathioprin. Außerdem lässt Julian Großkreuz eine Muskelbiopsie durchführen, tätigt einige Wochen später die Diagnose. Einschlusskörpermyositis lässt sich nicht heilen, aber aufhalten. Die passenden Medikamente sorgen dafür,

0: dass sie sich endlich wieder sicher fühlt.
1: Die leichten Schluckbeschwerden waren weg, fiel mir plötzlich auf. Und auch im Bein, dieses Wegknicken nicht mehr. Ich konnte normal gehen.
0: Dank der Diagnose hat Annegret Domeyer ihr Leben wieder im Griff. Ihre Familie weiß jetzt, wo sie Unterstützung braucht. Diesmal hat sie sich vorgenommen, die Hilfe auch anzunehmen. Es ist 3 Uhr nachts, als Marlies Blankenburg aus dem Schlaf schreckt. Zuerst glaubt sie noch, dass sie nur schlecht geträumt hat. Doch dann schlägt sie die Bettdecke zur Seite.
2: Da.
3: Oh mein Gott, was ist da denn los?
4: Das war für mich ein Schock, weil das sah aus wie ein Monster. Also das waren richtige Blasen, Quaddeln, rote Stellen.
5: Also es piekst, juckt und wird heiß.
0: Eine heftige Reaktion aufs Essen? Die Lehrerin hat eine Histaminunverträglichkeit und lässt eigentlich schon vieles weg. Doch beim Familiengrillen gestern, alles voll mit Histamin.
5: Mein Sohn hatte mir noch einen Erdbeershake gemacht. Da hatte ich schon so ein bisschen das Gefühl, dass diese Kombi ist nicht so gut.
0: Das Brennen wird so heftig, dass Marlies Blankenburg es kaum noch aushalten kann. Da fällt ihr plötzlich auch noch das Atmen schwer. Zum Glück hat ihr Mann bereits einen Krankenwagen gerufen.
4: Wir waren ja sehr aufgeregt und dann kamen diese Rettungssanitäter rein. Und der eine warf einen Blick auf meine Frau und sagte: Oh, Frau Blankenburg, herzlichen Glückwunsch. Sie haben eine Freifahrt ins Krankenhaus Bad Oldesloe gewonnen.
0: Marlies Blankenburg steht offenbar kurz vor einem allergischen Schock. Aber was ist der Auslöser? Kann Histamin bei ihr so schlimme Reaktionen hervorrufen? Da erinnert sich die 58-Jährige an die Tabletten, von denen sie abends noch eine geschluckt hat. Es ist Penicillin, ein Antibiotikum.
6: Ich glaube, sie hat allergische Reaktionen.
5: Ich hatte eine Blasenentzündung gehabt und habe dieses Antibiotikum genommen.
0: Das könnte es sein. Als der Arzt sie stabilisiert hat, macht ihr einen Allergietest und wird fündig. Marlies Blankenburg reagiert tatsächlich allergisch auf Penicillin.
5: Ein bisschen habe ich dann gedacht, na, vielleicht ist auch ein bisschen Histamin dabei gewesen, aber weil das hatte ich ja schon mal analysieren lassen vorher.
0: Die Lehrerin hat die heftige Attacke bald wieder vergessen. Sie nimmt kein Penicillin mehr und achtet noch genauer auf histaminarme Kost. Sie lebt möglichst gesund, ernährt sich überwiegend vegetarisch. 2 Jahre lang geht das gut.
7: Ich hätte Kassler oder Würstchen?
0: Doch dann sind die Blankenburgs beim Nachbarn zum Sonntagsbrunch eingeladen. Und dort geht es aus heiterem Himmel plötzlich wieder los.
4: Andere konnten das nicht sehen, weil das Gesicht immer frei blieb. Auch die Hände, da war gar nichts. Aber ich konnte es sehen an der Unruhe und an dem Treiben und Kratzen und wusste ich, jetzt geht's wieder los.
0: Diesmal ist auch ihre Schwester Doris Moll dabei. Sie wohnt im gleichen Dorf direkt nebenan.
8: Marlies verschwand, ging nach Hause, weil sie sich nicht so fühlte. Und ich bin später auch hinzugekommen nach Hause und habe geguckt.
0: Ein Schock. Ihre Schwester liegt in einer Wanne voll mit Eiswürfeln und windet sich unter dem brennenden Schmerz.
9: Schatz, das sieht ja schlimm aus.
10: Hast du schon Cortison genommen? Hat das denn wenigstens geholfen?
5: Ja, das lindert das. Eiskaltes Wasser, das ist ein bisschen wie betäuben, wenn man wirklich kaltes Wasser nimmt.
8: Ja, sie war natürlich ängstlich. Sie sagt, was ist das jetzt? Woher kann ich sowas bekommen? Also, habe ich jetzt irgendwas gegessen? Habe ich was getrunken? Wir haben alles Mögliche nochmal rekapituliert.
0: Und wieder gerät das Histamin in Verdacht. Beim Brunch gab es ein Buffet und das hat viele Stunden einfach so offen dagestanden.
5: Histaminintoleranz ist ja, da ist man sehr, sehr empfindlich darauf, wenn zum Beispiel alles, was eiweißhaltig ist, ein bisschen länger offen gelagert ist, offen irgendwo bei Wärme steht, dann wird das Eiweiß abgebaut und dabei wird dann Histamin freigesetzt.
0: Am nächsten Morgen ist der Spuk vorbei. In den kommenden Monaten achtet sie noch genauer auf ihre Histamindiät. Trotzdem kehrt der Ausschlag nach gut einem Jahr zurück.
2: Tut mir leid, wir haben heute keinen Termin mehr.
11: Es muss gehen.
0: Diesmal schleppt sich die Lehrerin zu ihrem Hausarzt, um dem ihr Problem einmal live zu demonstrieren.
12: Und bedurfte keines langen Hinschauens, um es zu diagnostizieren als akute Nesselsucht mit eben ja, beginnender Einschränkung der Atemwege.
0: Nesselsucht ist der Name für einen allergischen Ausschlag. Ihre Histaminunverträglichkeit hat nichts damit zu tun, da ist er sicher.
13: Schließ dich bitte an, schauen wir gleich mal weiter.
0: Aber worauf reagiert sie dann?
12: Grundsätzlich kann der Mensch ja auf fast alles allergisch reagieren. Ja? Es gibt nur ganz wenige Stoffe, die partout keine Allergie auslösen. Nicht? Aber ansonsten ist erstmal fast alles denkbar. So.
0: Dr. Weimer hofft, den Kreis der Verdächtigen eingrenzen zu können. Denn bei einer Nesselsucht muss Marlies Blankenburg eigentlich kurz vorher mit dem Auslöser in Kontakt gekommen sein.
12: Wenn ich eben eine Soforttypreaktion im Prinzip vor mir habe, wie eben so ein akutes Nesselfieber, erwarte ich ja auch eben einen engen zeitlichen Zusammenhang zum Auslöser.
14: Ein Mittagsschläfchen habe ich gehalten.
0: Okay. Doch kurz bevor es losging, war da nichts Besonderes. Und zuletzt gegessen hatte sie am Vormittag beim Frühstück mit einer Freundin.
5: Da habe ich von allem gegessen, was dort war. Da gab es dann Käse, da gab es Quark, da gab es eben auch einen besonderen Schinken und alles Mögliche gab es da. Und das habe ich dann gegessen.
0: Viele potenzielle Auslöser. Aber das Frühstück am Vormittag ist einfach zu lange her, um nachmittags einen allergischen Schock zu verursachen. Merkwürdig.
12: Und wenn sich der nicht ergibt, dieser enge zeitliche Zusammenhang, ist ja die Fährte zur Typ-1-Allergie im Grunde nicht mehr gelegt.
0: Aber was ist es dann? Bis zur nächsten Attacke dauert es diesmal nur wenige Wochen, bis zum Geburtstag von Peter Blankenburg. Und seitdem fallen die quälenden Attacken regelmäßig über sie her. Alle zwei Tage.
5: Das hat mich sehr beschäftigt, weil das eben nicht aufhörte.
0: Die Blankenburgs versuchen nun selbst, dem Auslöser auf die Spur zu kommen. Immer wieder überlegen sie, was den Attacken vorausgeht. Sie suchen nach irgendeinem Auslöser, nach irgendetwas Auffälligem. Doch sie kommen nicht weiter. Es ist wie verhext.
4: Duschgel konnte man austauschen, Waschmittel konnte man austauschen, das war es alles nicht. Kleidungsstücke auch nicht.
5: Ich hatte ja die wildesten anderen Erklärungsdinge noch zwischenzeitlich gehabt. Ich habe gedacht, vielleicht liegt es am Schweiß, vielleicht liegt es am Aspirin.
0: Doch alle Spuren laufen ins Leere. Es lässt sich einfach keinen Zusammenhang herstellen. Die Ausschläge scheinen ohne jede Ursache über sie herzufallen.
4: Also, es war zum Verzweifeln.
0: Da klingelt eines Abends das Telefon. Am Apparat ist Schwester Doris Moll. Die sitzt gerade vor dem Fernseher und hat vielleicht eine wichtige neue Spur.
5: Die hat dann einen Film gesehen, und zwar dienstagsabends Visite. Da wurde eine Krankheit vorgestellt. Und sie sagte, Mensch, guck dir das mal an. Das ist eigentlich so ähnlich wie das, was du immer so hast. Das auch mit so richtig Ausschlag und so.
0: Und wirklich, als Marlies Blankenburg einschaltet, erkennt sie sich beinahe 1:1 wieder. Aufgeregt ruft sie ihre Schwester zurück. Und gemeinsam erfahren sie dann, worauf die Filmpatientin so allergisch reagiert.
14: Genau, mit Fleisch. Fleisch soll die Ursache sein.
8: Ich denke, eine Fleischallergie, davon habe ich ja noch nie gehört. Also, dass jemand kein Fleisch isst, ja, das ist klar. Aber dass jemand jetzt da wirklich eine Allergie hat, das war mir neu.
0: Eine Fleischallergie? Marlies Blankenburg ist nicht umsonst Lehrerin für Hauswirtschaft und Chemie. In der Schulküche startet sie einen gezielten Selbstversuch.
5: Dann habe ich natürlich erstmal noch mal ein Eigenexperiment gemacht. Und zwar habe ich in der Schule einen Eintopf gekocht. Und da gab es ein bisschen, habe ich so ein bisschen Fleisch reingetan, also war Rindfleisch, ein Topf war das dann. Ich habe einen Löffel davon

0: Allergieauslöser hin untersuchen. Dann hat er den Beweis.
1: Es ist eine Allergie auf einen Bestandteil von Fleisch.
0: Genauer auf den Zucker Alpha-Galactose oder kurz Alpha-Gal, hier gelb. Trifft er auf sensibilisierte Zellen des Immunsystems, setzt das eine heftige allergische Kettenreaktion in Gang. Die Schleimhäute schwellen an und an der Haut entstehen die brennenden Blasen. Allerdings passiert das nicht gleich nach dem Fleischverzehr.
1: Beim Alpha-Gal vergehen eben einige Stunden, bis die Reaktion so richtig in Schwung kommt, weswegen dann eben auch der direkte Kontakt zur Nahrungsaufnahme nicht unbedingt so leicht herstellbar ist.
0: Tatsächlich. Ein paar Stunden vor den Ausschlägen hat Marlies Blankenburg stets Fleisch gegessen. Am Grillabend vor dem ersten Anfall. Beim Buffet des Nachbarn und beim Frühstück mit der Freundin. Ja, sogar für die Häufung der Attacken in den letzten Wochen ist Alpha-Gal aus dem Fleisch verantwortlich. Es steckt auch in der Gelatine.
2: Mein Mann hat die Schlümpfe geschenkt bekommen. Und zwar so eine große Packung. Und damit er die nicht alle auf einmal isst, habe ich die so ein bisschen beiseite getan und habe immer nur ab und zu welche dann auf den Markt geworfen und halt auch selber welche gegessen. Und ja, in Folge habe ich dann quasi von diesen Schlümpfen diesen Ausschlag bekommen.
0: Damit ist der Übeltäter endlich entlarvt. Marlies Blankenburg leidet an einer extrem seltenen Fleischallergie, am sogenannten Alpha-Gal-Syndrom.
2: Gott sei Dank ist es raus.
3: War das fast schon wie so eine Erlösung?
0: Deshalb ist auch in ihrer vegetarischen Zeit keine Attacke aufgetreten. Aber warum spielt ihr Körper plötzlich bei Fleisch verrückt? Früher war das schließlich nicht so. Was hat ihre Immunzellen sensibilisiert? Die unglaubliche Antwort bekommt sie wenig später an der Lübecker Uniklinik. Die Spezialistin hier ist weltweit führend in der Alpha-Gal-Forschung. Und sie vermutet, dass eine Zecke an allem schuld ist.
4: Man hat zeigen können, dass das Alpha-Gal im Darm und in der Speicheldrüse der Zecke nachweisbar ist. In dem Moment, wo die Zecke sticht, gibt sie offenbar schon etwas von dem Speichel in den Wirt ab, bevor der Saugakt beginnt. So dass man hier quasi die Injektion des Alpha-Gal als Prozess vermutet.
0: Bei einem ihrer täglichen Hundespaziergänge ist es wahrscheinlich passiert. Eine Zecke hat Marlies Blankenburg gestochen. Anschließend hat sie den Zucker in die Blutbahn gepumpt und so die Initialzündung für die allergische Reaktion gelegt.
3: Ich bin auch heute noch komplett fasziniert davon, dass überhaupt jemand auf die Idee gekommen ist, dass das mit diesem Zeckenbiss zu tun gehabt haben könnte. Es ist mir auch rätselhaft, wie man auf sowas kommt.
0: Bis zurück zum Zeckenbiss ist das Rätsel um die brennenden Ausschläge von Marlies Blankenburg gelöst. Es ist eine Allergie auf Alpha-Gal, einen Zucker im Fleisch von Säugetieren. Das lässt sie weg. Huhn und Fisch darf sie weiter essen. Und damit kommt sie bestens zurecht.
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15: 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Die Türen öffnen und die

0: Kunden strömen herein. Täglich eröffnet der Non-Food-Discounter in Europa eine neue Filiale. Nach wenigen Minuten dichtes Gedränge an den Regalen und volle Einkaufskörbe. Doch was macht Action so attraktiv?
1: Es gibt echt günstige Preise. Und viele Sachen, die man woanders teurer bezahlen muss.
2: Ich kannte es noch gar nicht, hat mir gut gefallen.
3: Action ist der Renner, auch für die Kinder. Ist immer gut was dabei, was man für kleines Geld gut kaufen kann.
0: Action, der neue Stern am Discounterhimmel. Wie gut ist der Senkrechtstarter tatsächlich? Wir checken den Preis.
4: Uns wundert es teilweise selbst, dass Produkte anderswo eben zu teuren Preisen angeboten werden.
0: Aber wie gut sind die Produkte? Wir lassen Action-Eigenmarken von Profis überprüfen.
5: Bei dem Blick in die Geräte rein haben wir festgestellt, dass die verschiedenen Kunststoffgehäuse schon sehr dünn ausgeführt sind.
0: Trotz günstiger Preise gibt es vollmundige Versprechen bei der Nachhaltigkeit.
6: Wir versuchen auch jeden Artikel, soweit es eben auch möglich ist, nachhaltig zu produzieren.
0: In den sozialen Netzwerken wird Action gefeiert. Influencer pushen die Marke Tag für Tag.
7: Im Schnitt würde ich sagen, auf jeden Fall, dass ich die 100.000 Aufrufe mit Action immer schaffe.
0: Ein neuer Player mischt den deutschen Einzelhandel auf. Marktcheck checkt Action. Action, ein sogenannter Non-Food-Discounter, betreibt mehr als 3.300 Filialen in 15 europäischen Ländern. Jede Woche strömen rund 22 Millionen Kunden in die Filialen. Das Angebot reicht von Heimwerkerbedarf über Textilien bis Spielzeug, Sport und Deko. Jede Filiale bietet rund 6.000 Produkte, ein Mix aus Marken sowie No-Name-Produkten. Und jede Woche werden etwa 150 Artikel ausgetauscht. Geworben wird mit kleine Preise, große Freude. Was ist dran an dem Versprechen? Wir fragen Kunden nach ihrem Einkauf bei Action. Haben Sie hier ein Schnäppchen gemacht?
8: Hier Schüsselchen für so verschiedene Dinge, zwei Bilderrahmen und für meinen Sohn eine Popfigur. Insgesamt 20 Euro. Schon die Figuren kosten woanders viel mehr.
9: Ich habe gekauft für meinen Garten den Bindedraht. Der woanders hingeht, kostet das Ding 2 Euro und hier für knapp 1 Euro. Also einmalig, sag ich mal.
7: Eine kleine günstige Decke für 2 Euro, für den Kühlschrank und für den Balkon. 4 Euro irgendwas stand gerade auf der Quittung. Bei Action kriegt man schon die günstigsten Preise, ja.
0: Die Action-Kunden sind überzeugt, der Preis stimmt. Ist das so? Discount-Experte Mark Hoopermans weiß mehr. Der Niederländer arbeitete in Deutschland und den Niederlanden für einen Discounter-Riesen. Inzwischen berät er Discounter weltweit.
10: Grundsätzlich hat Action das Ziel, auch der Beste im Preis zu sein und die Niedrigste im Preis zu sein. So, das ist auch ihr Ansatz.
0: Doch klappt das auch? Neben vielen No-Name-Produkten finden wir auch zahlreiche Markenprodukte in den Regalen und kaufen ein. Hat Action wirklich den besten Preis? Beispiel Ballongas, bei Action für 17,99 Euro eingekauft. Das gleiche Produkt finden wir auch bei anderen Anbietern. Überall deutlich teurer, beispielsweise bei Globus, satte 12 Euro mehr. Anderes Beispiel, dieses Lego-Produkt bei Action und Konkurrenten gleich günstig. Auf der Homepage des Spielzeugproduzenten allerdings der Hinweis, es handle sich um ein altes Produkt.
10: Meistens sind das Produkte, die Ladenhüter sind oder dass Firmen pleite gegangen sind, dass sie das übernehmen für ganz günstige Preise.
0: Action bietet einige Markenprodukte günstig an, aber überwiegend auch Eigenmarken. Besonders beliebt Produkte aus dem täglichen Bedarf. Wie etwa Pure Soft, dreilagiges Toilettenpapier. Ist Action auch hier günstiger als die Konkurrenz? Das überprüfen wir zusammen mit Footballern und Cheerleaderinnen der Ludwigsburg Bulldogs. Das dreilagige Papier von Action tritt an gegen vier Konkurrenten. Die Handelsmarken enthalten alle 10 Rollen pro Packung. Das Markenprodukt von Hartle hingegen nur 8 Rollen. Auf den ersten Blick Action wieder am günstigsten. Aber wie viel Papier enthält eine Rolle? Gibt es hier Unterschiede? Wir lassen ausrollen. Wer kommt am weitesten?
11: Ready, set, pack!
0: Überraschung, die Markenrolle von Hartle ist als erstes leer. Die anderen Rollen reichen deutlich länger.
12: 12 Yards Unterschied?
13: Ja, ist also schon First Down.
12: Schon mal mehr als ein First Down, ja. Und 10, 12 Yards können verdammt lang sein in so einem Footballspiel.
13: Ja.
0: Wir wollen es genau wissen und messen nach.
11: 27,96.
0: Letzter Platz Hartle. Dann allerdings schon Action. Der Rest nah beieinander. Wir rechnen um. Deutlich am teuersten Hartle. Der Preisvorteil von Action aufgrund der geringeren Blattzahl aufgebraucht. Action gleich teuer wie die Eigenmarkenkonkurrenz. Auch wenn der Actionpreis hier klein ist, die Freude ist etwas getrübt. Kann zumindest die Qualität bei Action gänzlich überzeugen? Was ist den Footballern und Cheerleaderinnen der Ludwigsburg Bulldogs beim Klopapier wichtig?
14: Ja, dass es seinen Job macht. Nicht mehr und nicht weniger.
15: Ich finde es wichtig, dass es weich ist, dass es sich gut anfühlt und dass es mehrlagig ist.
16: Und dass es halt einfach nicht so schnell reißt.
0: Was die Klopapiere leisten, lassen wir unabhängig prüfen. Im Labor für physikalische Papierprüfung der TU Darmstadt. Laborleiter Heinz-Joachim Schaffrath fällt beim Action-Produkt direkt etwas auf.
17: Das ist ein sogenanntes Hybridprodukt. Das heißt, Action hat Altpapier, aber in den Außenlagen Frischfaser. Alle anderen Produkte bestehen rein aus Frischfaser. Man bekommt aber ein voll funktionsfähiges Toilettenpapier, schont dabei auch noch die Umwelt.
0: Aber beeinflusst das die Qualität? Erster Test, die Reißfestigkeit im trockenen Zustand. Die sollte hoch sein, damit das Papier auch an der Perforation, also der Sollbruchstelle, reißt. Alle Papiere erfüllen die Standards. Action reißt aber etwas schneller.
17: Wir haben geringeres Gewicht pro der drei Lagen, die da zusammengefügt worden sind. Und Action hat in der Mittellage ein Altpapier, was von der Faserstoffzusammensetzung her eine geringere Festigkeit per se schon bedingt.
0: Dennoch ist auch das Action-Produkt im Normbereich. Zweiter Test. Wie reißfest ist das Papier, wenn es nass ist? Alle Produkte erzielen hier ein gutes Ergebnis, haben eine geringe Reißfestigkeit. Und genau das ist gewollt, damit sich das Papier in der Toilette schnell auflöst und diese nicht verstopft. Letzter Test im Labor, die Weichheit. Für viele das Kaufargument schlechthin. Und deshalb haben auch die Bulldogs jedes Toilettenpapier ausprobiert.
14: Mein Favorit war auf jeden Fall die Nummer 1, weil es sich einfach von der Oberfläche her am sanftesten angefühlt hat.
18: Die reißt auch nicht zu schnell.
15: Die hat sich auch viel dicker angefühlt als alle anderen.
18: Also ich fand die 2 nicht so angenehm, die war schon sehr rau und die 5 auch nicht.
16: Zu rau einfach, das hat sich nicht gut angefühlt.
0: Action eher unauffällig. Deckt sich die Einschätzung der Footballer und Cheerleaderinnen mit den Testergebnissen des Labors?
17: Das weicheste Papier kam von Rewe und das mit der geringsten Weichheit war das von Aldi. Action liegt da genau im Mittelbereich.
0: Alle Toilettenpapiere erledigen laut Labor ihren Job. Leichter Vorsprung hier bei Rewe in Sachen Weichheit. Bei Action in Sachen Nachhaltigkeit aufgrund des Altpapieranteils. Ergebnis unseres Toilettenpapierchecks. Action kann bei der Qualität mithalten, im Labor wie in der Praxis. Der Preis, auf den ersten Blick unschlagbar, doch der Längenvergleich zeigt, den Preisvorteil verliert Action durch weniger Papier auf der Rolle. Gibt es weitere Überraschungen beim Preis im Eigenmarkensortiment? Action hat zahlreiche Eigenmarken. Laut Discounter sind es rund 70. Darunter klangvolle Namen wie Hotel Royal, Soci oder Superfin. Wir stellen einen Warenkorb mit Eigenmarken aus verschiedenen Kategorien zusammen. Von Sonnencreme über Spülmittel bis zu Reinigungstüchern. Vergleichen den Warenkorb mit ähnlichen Produkten von Rossmann und Kaufland. Die haben zwar teilweise unterschiedliche Packungsgrößen, die wir aber umrechnen. Lassen Passanten schätzen, welcher Warenkorb ist am günstigsten.
15: Ich glaube nicht Action, weil ich glaube, ja, die sind mehr so bei Interior-Deko-Sachen, glaube ich. Da sind die günstiger.
19: Oh, ich kann mir sogar vorstellen, dass alles gleich kostet.
20: Also ich würde sagen, Action ist auf der günstigste.
21: Ich glaube, das täuscht. Ich glaube, dass Action ein Image, sich ein Image gibt, was sehr günstig ist. Nicht aber vielleicht zwingend so ist. Es kommt auch immer wieder ein bisschen Marketing mit dabei. Ah. Ich vermute, dass Rossmann das günstigste wäre.
0: Falsch. Bei Rossmann zahlt man am meisten. 35,50 Euro. Bei Kaufland etwas weniger. Und bei Action nur 32,19 Euro.
19: Ach ja, ist Action doch günstiger.
21: Du hast recht.
20: 10% Unterschied.
22: Ja, krass.
19: Okay, wow. Ist ja sogar ein relativ großer Unterschied, würde ich behaupten. Das hätte ich nicht gedacht.
23: Der eine ist bei dem günstiger und der andere wird bei dem anderen günstiger sein.
0: Stimmt das? Wir vergleichen einzelne Produkte. Bei den Reinigungstüchern unterbietet Action die Konkurrenz. Auch beim Waschmaschinenreiniger Action 1,96 Euro. Bei der Sonnencreme allerdings ist Action teurer. Action also nicht immer der günstigste. Insgesamt kann Action allerdings den Warenkorbpreis-Check klar für sich entscheiden. Morgens um kurz vor 6 in Neuss. Filialleiterin Melanie Groß und ihr Team beginnen die Frühschicht. Die Abläufe sind immer gleich.
24: Dann brauchen wir erstmal einen Kaffee. Aber ohne Kaffee geht gar nichts. Und dann starten wir schon gleich, dann kommt die Anlieferung schon sofort.
0: Heute kümmert sich die Chefin um die Anlieferung. Kurz nach 6 rollt der LKW auf den Hof.
25: Es kommt tatsächlich jeden Tag ein LKW mit zwischen 30 und 40 Containern bei uns an. Wir haben alles dabei. Die letzten zwei Tage wurden wir sehr leer geräubert durch das warme Wetter. Wir haben jetzt natürlich sehr viel Saisonware noch dabei, aber auch Getränke. Alles durch die Bank weg, Ventilatoren, alles, was das warme Wetter jetzt mit sich bringt.
0: Geliefert wird die Ware bei Action mit besonderen LKW. Statt einem gibt es gleich zwei Stockwerke. Dadurch haben sie 60% mehr Ladevolumen als herkömmliche LKW.
25: Tatsächlich sind da, glaube ich, gerade zwei Filialen drauf. Das ist das Gute an den Doppeldeckern. Wir können da mehrere Filialen draufpacken.
0: Das spart neben CO2 auch Kosten. Nur ein Beispiel, wie Action versucht, alles auf ihr Hauptziel auszurichten. Extrem niedrige Preise. Action selbst kauft laut eigener Aussage 44% seines Sortiments in Europa. Der Rest kommt aus Asien. 55%. Weniger Asienproduktion als gedacht. Wie schafft es Action dennoch, viele Produkte zu einem derart günstigen Preis anzubieten? Das wollen wir von Heiko Großner wissen, Deutschlandchef von Action.
4: Hauptgrund für die günstigen Preise ist natürlich das Volumen, das wir dementsprechend abnehmen. Das ist der eine Punkt. Auf der anderen Seite sind wir natürlich auch sehr kostenorientiert und wir versuchen alle unnötigen Kosten dementsprechend wegzulassen und wirklich die Kostenvorteile auch wirklich dem Kunden anbieten zu können. Uns wundert es teilweise selbst, dass Produkte anderswo eben zu teuren Preisen angeboten werden.
0: Doch nicht immer schafft Action auch den günstigsten Preis.
4: Und natürlich gibt es dann Aktionen, irgendwelche Rabatte bei Marktteilnehmern, wo man dann dementsprechend den Artikel für einen gewissen Zeitraum günstiger kaufen kann. Sollten wir feststellen, dass wir dauerhaft einen Artikel nicht zu dem Preis anbieten können wie andere dauerhaft, dann würden wir diesen Artikel nicht dauerhaft weiterverkaufen.
0: Zeit für unser Fazit beim Preis. Die Produkte von Action in unserem Check überwiegend am günstigsten, aber nicht immer. Auch bei Markenprodukten sind die Preise günstig, allerdings gibt es häufig nicht das aktuelle Modell. Kann Action im Preiskampf bei einem Produkt nicht dauerhaft mithalten, schmeißt das Unternehmen es aus dem Sortiment. Insgesamt hält der Discounter unserem Preischeck stand. Die Idee zu Action hatten übrigens zwei Niederländer. 1993 eröffnen Gerard Dehn und

0: Wachemaker einen Non-Food-Discounter in der niederländischen Kleinstadt Enkhuizen und nennen ihn Action. 1997 fängt die 17-jährige Hajir Haji in einer der damals 12 Action-Filialen an zu arbeiten, als Nebenjob neben dem Studium. Sie wird noch wichtig werden. 2009 eröffnet Action seine erste Filiale in Deutschland, genauer gesagt in Schüttorf, Niedersachsen. 2011 steigt der Investor 3i bei dem Discounter ein und übernimmt nach und nach die meisten Anteile. Mit dem Einstieg beginnt der rasante Expansionskurs. Inzwischen hat Action mehr als 3.300 Filialen in 15 Ländern Europas, davon über 660 in Deutschland. Hajir Haji, die junge Studentin von damals, ist übrigens immer noch bei Action, aufgestiegen von der Aushilfe zur obersten Action-Chefin. Mittlerweile ist die Produktpalette gewachsen. Vor allem im Baumarktbereich will man Kunden gewinnen. Action hat einen ganzen Gang voller typischer Baumarktartikel. Von Werkzeug über Fahrradzubehör bis Malerbedarf. Alles Action-Eigenmarken. Können die es mit den Baumarktriesen aufnehmen? Unser nächster Qualitätscheck.
1: Ready, go!
0: Und dafür sind wir wieder bei unseren Footballern und Cheerleaderinnen. Sie sind bereit für den zweiten Check. Gegen drei Konkurrenten aus dem Baumarkt lassen wir Action antreten. Jeweils einen Lack, ein Lackierset und ein Pinselset zum Einstiegspreis. Ein erster Blick zeigt, Action ist hier klar günstiger. Besonders auffällig die Unterschiede beim Lack. Lackiert werden diese Regale, die wir vorab grundiert haben. Die Grundierung mussten wir bei Hornbach und Obi nochmals extra kaufen. Action und Thom haben ein 2-in-1 Produkt, Grundierung und Lack in einem. Getestet wird in Zweierteams. Offense, Defense und Cheerleader. Kann der Discounter sie überzeugen? Die Laien legen los, starten zunächst mit Hornbach.
2: Dann an die Arbeit.
0: Die drei Teams lackieren je ein Regalfach.
3: Okay, ja, der Pinsel, also der verbiegt sich nicht sehr, der ist sehr gut.
4: Also ich finde, der hier franzt sehr schnell aus, wie man hier sieht. Die Walze an sich lässt sich leicht rollen. Die nimmt die Farbe gut auf, gibt sie auch gut wieder ab.
0: Als nächstes die Thom-Produkte.
3: Der hat jetzt schon die ersten Borsten verloren.
5: Und das ist natürlich schon ein Manko, wenn du wieder die Borsten rauspulen musst.
6: Nee, also Farbe nimmt das irgendwie auch kaum an.
4: Also mir tut es hier in der Handinnenfläche weh, weil ich da irgendwie bei der Form verkrampft.
0: Aber es gibt auch Lob.
2: Jetzt nach dem ersten Anstrich allein habe ich das Gefühl, es sieht schon wesentlich besser aus als beim ersten Lack.
0: Gemischtes Ergebnis bei Thom. Parallel zu den Sportlern bewertet ein Profi die Produkte. Markus Fassert, Malermeister mit eigenem Betrieb. Gegen Borsten im Lack hat er einen Tipp.
7: Und beim Pinsel einfach mal so ein bisschen durchchecken, ob die Borsten schon so locker sind und einfach so mit der Hand ein bisschen rausziehen. Da hat man später nicht das Problem, dass die dann im Lack hängen. Man hat hier das, dass eben eine Kleinkerbung drin ist. Das ist eigentlich so ein bisschen das bessere Röllchen, dass sich die Farbe sich besser verteilen lässt und später auch keine Ansätze gibt beim Rollen.
0: Solch eine Einkerbung hat nur die Rolle von Hornbach. Auch er testet alle Sets in der Praxis.
7: Ich finde die Borsten von dem Pinsel ziemlich hart. Dadurch bekommt man auch so ziemlich extrem starke Borstenstriche mit da rein.
0: Weiter zu Thom.
7: Dadurch, dass der Schaumstoff so ein bisschen fester ist im Vergleich zum ersten Röllchen, braucht es ein bisschen länger, bis er Lack aufgenommen hat.
0: Der Pinsel ähnlich steif wie bei Hornbach. Zurück bei den Bulldogs. Jetzt ist Action dran.
4: Die Walze fühlt sich auf jeden Fall, finde ich, schon mal angenehmer in der Hand an wie die andere.
5: Instabiler als das zweite, dünner.
0: Wie kommt das Action-Sortiment in der Praxis an?
3: Es stinkt so sehr, man will gar nicht nahe rangehen.
6: Nee, ich bin schon echt weit weg.
5: Die Pinsel sind auch recht instabil, also sehr beweglich und auch tatsächlich schon jetzt nach einmaligem Gebrauch

0: gerissen.
1: Für Action hagelt es Kritik. Wie reagiert der Discounter darauf? Action erklärt uns, dass Geruch subjektiv sei. Ihre Pinsel hätten zudem in eigens durchgeführten Tests gut abgeschnitten. Zum Schluss noch Obi.
2: Beim Auftragen fand ich, ist er weniger runtergelaufen. Ja, also da, dass ich schon fester auftragen lassen.
3: Haftet auch echt gut am Holz, der Lack.
4: Er liegt nicht ganz so gut in der Hand wie manch andere.
5: Ja, hart.
1: Zurück zum Malermeister. Was fällt ihm auf? Zuerst Obi.
6: Ähnlich wie bei den ersten zwei. Also mir sind die Borsten teilweise wieder viel zu hart.
1: Jetzt wird's spannend. Können die günstigen Produkte von Action mithalten?
6: Also von dem Pinsel bin ich echt sehr überrascht. Er ist weicher und lässt sich dadurch auch viel besser die Farbe verteilen und den Lack viel besser ziehen.
1: Die Lacke beurteilt der Profi zum Schluss.
6: Insgesamt sind sie alle gleich, außer bei dem Lack hier vor mir. Hat man in Form von der Deckkraft so einen größeren Unterschied gesehen im Verhältnis zu allen anderen. Deckkraft ein bisschen weniger.
1: Für den Profi liegen alle Sortimente nah beieinander. Action beim Lack allerdings mit Schwächen. Und die Bulldogs, sie haben zumindest einen klaren Verlierer.
2: Da würde ich auf jeden Fall auch bereit sein, mehr Geld in die Hand zu nehmen, mehr zu bezahlen, um dann auch am Ende einfach ein viel besseres Ergebnis zu haben.
5: Preislich zwar gut, aber von der Qualität her nicht.
1: Action kann bei den Bulldogs nicht mit den Baumärkten mithalten. Ihr Favorit Hornbach und Obi. Der Profi hat keinen klaren Favoriten. Die Deckkraft vom Discounter lag für ihn ein Manko. Dafür lobt er die Pinsel. Der Discounter unterbietet die Baumärkte preislich deutlich, kann aber bei der Qualität nicht überzeugen. Zurück in Neuss. Noch 2,5 Stunden, bis die Action-Filiale öffnet. Zielgerichtet verteilt Melanie Groß die neue Ware im Laden.
7: Und ich weiß das, weil es steht hier drauf. Es steht auf unserem Lieferschein drauf, dass dieser Rolli zum Beispiel jetzt zum Haushalt gehört. Deswegen weiß ich ganz genau, der muss jetzt hier hin. Und dann wissen die Mädels auch, alles klar, da ist Haushalt drauf. Und wir müssen nicht von da nach da, nach da, nach da laufen. Das macht das Lager schon ganz gut.
1: Auch die Filialleiterin packt an, damit ein Großteil der Ware zur Ladeneröffnung um 9 Uhr verräumt ist. Seit 9 Jahren ist sie bei Action. Aufgestiegen von der Verkäuferin bis zur Filialleitung.
7: Ich baue ein bisschen um. Das ist Alltag. Das ist bei uns Alltag, dass wir zwischendurch mal ein bisschen umbauen müssen, damit wir die Ware, die wir bestellt haben, auch da reinbekommen.
1: Alle Filialen sind bewusst ähnlich aufgebaut. Dies soll Prozesse in der Logistik vereinfachen. Das gilt auch fürs Sortiment. 95% des Sortiments, das in Ihrer Filiale angeboten wird, gibt es auch in allen anderen Filialen und das europaweit. Hinzu kommt Saison. Jetzt im Sommer ist das vor allem Garten- und Campingbedarf.
7: Das wechselt viermal jährlich, auf Sommer, auf Herbst, auf Halloween und auf Weihnachten.
1: Saisonware und dazu noch wöchentliche Angebote, genannt Action der Woche. Der Non-Food-Discounter orientiert sich dabei an Aldi und Co., kopiert erfolgreiche Konzepte. Gehen diese Strategien auf? Um das herauszufinden, hat das Marktforschungsinstitut YouGov exklusiv für Marktcheck Non-Food-Einkäufe von 20.000 Deutschen verglichen. Das Ergebnis? Der durchschnittliche Action-Kunde geht 8,5 Mal im Jahr zu Action, kauft für 13,42 Euro dort ein. Deutlich mehr als bei anderen Non-Food-Discountern wie Woolworth oder Teddy. Fest steht, Action ist günstig, aber sind die Produkte auch sicher? Das testen wir an Elektroklassikern. Toaster, Wasserkocher, Stabmixer. Alle unter 20 Euro, manche sogar unter 10 Euro. Kann man dafür wirklich sichere Produkte erwarten? Das überprüfen für uns Hendrik Schäfer und Daniel Schädel vom Verband der Elektrotechnik. Die Experten nehmen 5 Produkte der Eigenmarke Home Essentials genau unter die Lupe.
0: Bei Produkten dieser Preiskategorie haben wir schon öfter sicherheitstechnische Mängel gefunden und deswegen lohnt es sich, hier noch mal hinzuschauen.
1: Aber trifft das auch auf Action zu? Den Experten fällt direkt auf allen Produkten findet sich ein GS-Zeichen. Die Haushaltsgeräte angeblich von deutschen Prüflaboren getestet. Vorteil beim GS-Zeichen, die Echtheit lässt sich in den Online-Datenbanken der Prüflabore checken. Denn Siegel und Prüfzeichen werden inzwischen auch häufig gefälscht. Und wie sieht das bei Action aus? Hier geben die Profis Entwarnung. Alle GS-Zeichen sind echt. Für die Experten in dieser Preiskategorie ein echtes Kaufargument.
0: Bei dem GS-Zeichen ist eben nicht nur die elektrische, sondern auch die chemische Sicherheit des Produktes bestätigt. Und das ist tatsächlich bei dieser Kategorie Preiseinstiegsgeräten nicht immer der Fall.
1: Pluspunkt für Action. Aber damit geben wir uns noch nicht zufrieden. Das Labor nimmt die Haushaltsgeräte zur Sicherheit auseinander.
8: Hier bei dem hier ist es, könnte der Kunststoff ein bisschen hochwertiger sein. Hier ist es schon sehr.
9: Ja, da merkt man halt den Preis, ne?
1: Ein kleines Manko, doch die Sicherheit der Konstruktion ist gewährleistet.
8: Sieht auch ordentlich aus. Hier auch so diagonal rüber die Zugentlastung. Bei dem Blick in die Geräte rein haben wir festgestellt, dass die verschiedenen Kunststoffgehäuse schon sehr dünn ausgeführt sind, sind aber dann durch ihr Zusammenstecken dann wieder in der Steifigkeit absolut solide ausgeführt. Und genauso ist es auch bei dem Blick auf die Elektronik. Sie sind einfach, aber solide ausgeführt.
1: Den ersten Check haben alle 5 Geräte bestanden. Jetzt werden sie auch während des Betriebs untersucht. Dabei fällt den Elektroexperten ein unangenehmer Geruch auf. Gibt es hier einen Mangel? Das überprüfen Sie mit einem weiteren Test, einer Hochspannungsprüfung.
8: Es ist so, dass bei motorbetriebenen Geräten es oft zur Geruchsentwicklung kommen kann. Dadurch, dass Isolationslacke bei der ersten Verwendung leicht anfangen zu riechen. Durch die Hochspannungsprüfung haben wir festgestellt, dass es hier keinen Grund zur Besorgnis gibt.
1: Eine Kleinigkeit finden die Experten doch noch. Allen Geräten liegt eine Bedienungsanleitung bei, auch auf Deutsch. Die müsste zudem auch online zu finden sein, doch auf der Action-Homepage keine Spur davon. Laut Action sei die Online-Veröffentlichung von Gebrauchsanweisungen oder Benutzerhandbüchern nicht zwingend notwendig. Man könne diese aber auch beim Kundenservice anfragen. An der Sicherheit der Produkte ändert das aber nichts. Sichere Produkte zum Discountpreis. Diesen Qualitätscheck hat Action eindeutig bestanden. 5 Action-Eigenmarkenprodukte, 5-mal mit GS-Zeichen. Macht Action hier seinen Lieferanten klare Vorgaben? Wir machen uns auf den Weg in die Niederlande, zur Zentrale von Action in Zwaagdijk im Norden des Landes. Hier treffen wir Jens Madinski aus dem Qualitätsmanagement.
10: Das war definitiv kein Zufall. GS ist bei uns eine Mindestanforderung für alle Artikel, die mit 230 Volt betrieben werden. Weil eben aus unserer Sicht ist es ein riskanterer Artikel.
1: Laut Action müssen alle Eigenmarkenprodukte den gesetzlichen Mindestanforderungen aller 15 europäischen Länder entsprechen, in denen Action aktiv ist. Vorteil: Ein Produkt kann mit sehr hohen Stückzahlen hergestellt und in allen europäischen Filialen verkauft werden.
10: Wenn in irgendeinem Land die Anforderung strenger ist wie die europäische Richtlinie, wird es unsere Mindestanforderung. Alle unsere Produkte werden in akkreditierten Prüflaboren geprüft. Mindestens auf die europäischen Mindestanforderungen und die länderspezifischen Anforderungen.
1: Neben gesetzlichen Vorgaben orientiert sich der Discounter auch an der Konkurrenz.
10: Vom Qualitätsstandards her muss der Artikel mindestens so gut sein wie die Konkurrenz, aber eben für einen besseren Preis dann angeboten werden.
1: Ein vollmundiges Versprechen. Nach 3 Checks ziehen wir das Qualitätsurteil. Beim Toilettenpapier schafft es Action nur im Mittelfeld zu landen. Auch beim Sortimentscheck kann Action nicht vollständig überzeugen. Action legt Wert auf Sicherheit, aber die Produkte sind laut den Experten eher für den gelegentlichen Gebrauch geeignet. Laut eigenen Angaben lässt Action jedes Produkt seiner Eigenmarken im Labor überprüfen. Action ist übrigens laut dem Marktforschungsinstitut YouGov inzwischen der beliebteste Non-Food-Discounter in Deutschland. Aber warum eigentlich? Zeit für den Image-Check. Warum gehen so viele zu Action? Das wollen wir wissen und befragen 50 Passanten. Welche Produktkategorie hat die meisten Fans? Oder gehen viele einfach nur wegen der Schnäppchenjagd hin?
11: Wenn ich Sachen fürs Basteln und sowas brauche, auf jeden Fall.
12: Schnäppchen auf jeden Fall. Ja, Haustier auch.
1: Schnell wird klar, jeder hat seine eigenen Favoriten.
13: Körperpflege, würde ich sagen. Deo oder sowas.
14: Putzmittel, Deko, ja.
1: Am Ende klar vorne, Deko, Haushalt sowie Büro- und Hobbywaren. Aber auch die anderen Kategorien haben Fans. Das breite Sortiment, ein Erfolgsfaktor von Action, findet Marken- und Marketing-Experte Professor Carsten Kilian. Denn wer die Konkurrenz ist, ist gar nicht so leicht zu sagen.
15: Also Action hat einen wirklichen Blumenstrauß an Wettbewerbern von den Online-Händlern aus Asien und USA. Wir haben die Discounter, wir haben die Elektronikmärkte, die Drogeriemärkte, Baumärkte, Wohnbedarf und auch Bürobedarf. Und dementsprechend von jedem dieser Segmente nimmt sich Action ein bisschen was weg.
1: Breites Sortiment und ein klares Versprechen. Kleine Preise, große Freude. Zum Erfolgsimage gehört zudem die optische Gestaltung der Märkte. Wenig Schnickschnack, viel Weiß, einfache Regale.
15: Der Markt macht Werbung für sich, weil er einfach dieses günstig, dieses Schnäppchen, dieses Preiswerte rüberbringt. Niedrigregale, einfache Regale, Standardbeschilderung. Es ist wirklich alles auf die einfache Variante gemacht, wie es die Pioniere im Discount früher eigentlich auch gemacht haben.
1: Und das scheint bei den Kunden zu ziehen. Der Expansionskurs von Action ist extrem. Ihr Motto: Jeden Wochentag eröffnet europaweit ein Actionmarkt. Dieses Jahr wollen sie mindestens 400 Filialen eröffnen. Die Lage dabei immer ähnlich. Circa 700 bis 1100 Quadratmeter Ladenfläche, mindestens 30.000 Einwohner, viele Parkplätze. Interessant, Action-Filialen sind bisher eher im ländlichen Bereich zu finden. Und ein weiterer Aspekt ist ausschlaggebend, wo eine neue Filiale aufgemacht wird.
16: Der Mietpreis muss stimmen. Und wo sind die günstigeren Locations? Sie sind erstmal natürlich nicht im Stadtzentrum, weil da die Preise meistens viel höher sind. Ja, wäre es dein Nachbar, oft ein Supermarkt oder Einkaufszentren. Und wenn das nicht der Fall ist, dann sucht man für eine Standalone-Location mit Parkplätzen.
1: Dass die Standortpolitik von Action funktioniert, zeigt sich in den Zahlen. Denn während andere Konkurrenten Jahre brauchen, bis ein neuer Markt sich refinanziert, schafft Action das sehr schnell.
16: Ja, wenn man nach der Refinanzierung guckt von Filiale, sieht man, dass es zwischen 9 bis 12 Monate bei Action ist. Das ist viel schneller, als es im Durchschnitt vom Handel ist, was normalerweise zwischen 4 und 8 Jahre ist. So, da sieht man eigentlich, dass Action sehr erfolgreich ist mit der Eröffnung und ihrer Standortpolitik.
1: Und trotz niedriger Preise für seine Produkte und stetiger Expansion fährt Action ordentlich Gewinne ein, steigert Jahr für Jahr seinen Umsatz. Im vergangenen Jahr waren es 16 Milliarden Umsatz, davon 2,3 Milliarden Gewinn.
16: Ja, Action macht sehr viel Gewinn, viel mehr Gewinn, als wir eigentlich gewöhnt sind im Handel. Da ist noch richtig viel Potenzial innerhalb Deutschland, aber das gilt auch für die anderen Länder.
1: Auffällig, Action investiert kaum in klassische Werbung, profitiert allerdings sehr von den sozialen Medien. Shopping-Influencer wie die dreifache Familienmutter Lisa Meyer erstellen täglich neuen Content. Sie hat einen Account auf Instagram mit mehr als 360.000 Followern, gibt preiswerte Einrichtungs- und Modetipps.
17: Günstige Geschenkideen und auch DIY-Ideen, schöne Einrichtung, die nicht allzu teuer ist, würde ich sagen, das catcht die Community auf jeden Fall.
1: Regelmäßig gibt sie auf ihrem Account auch Tipps zu Schnäppchen bei Action.
17: So, jetzt müssen wir eigentlich Blumen schneiden gehen.
1: Heute dreht sie eine Geschenkidee, alles gekauft bei Action, bis auf die Blume aus ihrem Vorgarten. Ihr erstes Video zu Action hat sie vor circa 6 Jahren gemacht.
17: Ich war direkt on fire. Weil ich halt einfach finde, dass Action super schöne Produkte halt hat und man trotzdem mit wenig Geld oder wenig Mitteln was Schönes zaubern kann und sich eine Wohlfühloase machen kann.
1: Vor einem Jahr erlebt sie eine Hochphase. Immer wenn sie Videocontent über Action hochlädt, geht dieser viral, wird besonders viel geschaut.
17: Ich habe immer vor meinem Handy gesessen und habe gedacht, das war. Und das war wirklich von Reel zu Reel immer wieder so und war echt eine verrückte Zeit.
1: Dank Action hat sie ihre Community sogar vergrößern können. Erfolg mit Action in sozialen Medien, da ist sie bei weitem nicht die Einzige. Auf verschiedenen Plattformen gibt es täglich neuen Action-Content mit riesigen Abrufzahlen. Kundinnen erzählen von ihren neuesten Entdeckungen bei Action.
18: Ich zeig euch wieder richtig coole Action-Neuheiten. Kommt mit mir mit.
19: Anstatt Pots einfach flüssiger Geschirrreiniger für die Spülmaschine.
1: Ein klarer Erfolgsfaktor für Action. Davon ist Marketing-Experte Carsten Kilian überzeugt.
20: Das ist natürlich der Traum jedes Händlers, dass da draußen Menschen sind, die mich, ohne dass ich sie bezahle, empfehlen. Weil Viralität ist das Beste, was man sich im Marketing denken kann. Und die sind glaubwürdig, überzeugender, als wenn ich selber sage, ich bin super, ich habe tolle Schnäppchen. Das sagen Dritte über mich. Das ist die beste Werbung, die man haben kann.
1: Action ist dabei deutlich beliebter als andere Märkte und reagiert auch auf neueste Trends in den sozialen Medien.
20: Sie schauen auch, was wird gerade in sozialen Medien diskutiert, was wird gepostet und beschaffen sich diese Artikel halt sehr, sehr schnell. Ja, wenn ich jede Woche neue Dinge im Laden habe, lohnt sich's einfach auch jede Woche hinzugehen. Wenn sie dort sind, gibt's immer was zu entdecken, immer was zu empfehlen.
1: Wir sprechen mit verschiedenen Action-Influencern. Erfahren, Action zahlt ihnen nichts dafür, geht angeblich auch keine Kooperationen ein. Trifft das wirklich auf alle zu?
21: In der Tat gibt es nur ganz, ganz wenige europaweit Influencer, wo wir auch bewusst ansprechen. Und das macht natürlich schon auch stolz, dass wir so organisch wachsen können und somit auch, was Marketing angeht, sogar etwas weniger sicherlich investieren als andere Unternehmen.
1: Neben der kostenlosen Werbung bekommen auch die Kunden kleine Insider-Tipps von den Influencern wie diesen hier.
22: Wenn der Balken nach links zeigt, heißt es, es ist noch mindestens ein Karton auf Lager. Und wenn der Barcode komplett durchgestrichen ist, heißt das, es ist nicht mehr nachbestellbar.
21: Eine Sache kann ich sagen, wenn es ein schwarzer Strich ist, dann ist nur noch der Bestand, der im Regal ist, vorhanden und der Artikel wird danach nicht mehr verfügbar sein.
1: Fazit Image. Action ist der beliebteste Non-Food-Discounter in Deutschland. Das günstige Image spiegelt sich auch in der schlichten Gestaltung der Märkte wider. Beim Marketing spart das Unternehmen, denn die Fans und Influencer machen bereits kostenlose Werbung. Mehr als 400 Filialen eröffnet Action dieses Jahr europaweit. Neue Filialen bedeuten auch neue Arbeitsplätze. Aber wie sind die Arbeitsbedingungen bei Action? Das checken wir in der Fairness. Insgesamt rund 84.000 Mitarbeiter beschäftigt Action, gut 15.000 davon laut eigenen Angaben in Deutschland. Mit jeder neuen Filiale schafft Action auch neue Arbeitsplätze. Der Expansionskurs ist so extrem, dass die Gewerkschaften Action noch gar nicht so wirklich auf dem Radar haben. Betriebsräte gibt es bei Action in Deutschland bisher nicht. Online finden wir auf verschiedenen Plattformen Bewertungen von Action als Arbeitgeber. Die Stimmung abhängig von der jeweiligen Filiale, mal sehr gut, mal schwierig. Wir konfrontieren Deutschlandchef Heiko Großner mit der Kritik.
21: Und natürlich ist es immer auch schwierig, wenn man natürlich große Teams zusammenbringt, dass das von Anfang an auch wirklich harmonisch abläuft und die Aufgaben geregelt sind. Und das ist hier eine Herausforderung für uns. Und wir versuchen dementsprechend zu unterstützen und nehmen wirklich auch die Punkte wirklich auch ernst, wenn jemand berechtigte Kritik auch äußert.
1: Ein Kritikpunkt kommt immer wieder. Akkordarbeit. Ware muss in einer vorgegebenen Zeit geschafft werden. Regale einräumen und aufräumen, alles natürlich unter strenger Zeitkontrolle. Beispielsweise das Verräumen der Ware. Die Zeitvorgaben dafür sind sekundengenau vorgegeben. Das setze die Mitarbeitenden unter Druck. Der Deutschlandchef betont dagegen die Vorteile für das Unternehmen.
21: Es ist ja wichtig zu wissen, wie viel Ware kommt und wie viel Zeit brauche ich ungefähr zum Verräumen. Deswegen ist es für uns eine Orientierungs- und Planungshilfe in der Filiale.
1: Stressig, aber wenigstens gut bezahlt. Action selbst kommuniziert, die Mitarbeiter verdienen mindestens 15 Euro die Stunde. Es gebe ein kleines Weihnachtsgeld und eine betriebliche Altersvorsorge. Zudem würden den Mitarbeitern Aufstiegsmöglichkeiten aufgezeigt. Große Kritik an Action als Arbeitgeber finden wir nicht. Große Freude wird jedoch auch nicht überall verbreitet. Der Discounter will vor allem günstig sein, bemüht sich laut eigenen Aussagen aber auch nachhaltiger zu werden, setzt bei manchen Rohstoffen auf Siegel. Zum Beispiel bei Holz oder Baumwolle. Ähnliches gilt für Schokolade oder Palmöl, setzt auch recyceltes Plastik ein, allerdings nur für einen Teil der gesamten Produktpalette. Uns gegenüber wird eingeräumt, dass man noch nicht überall 100% Nachhaltigkeit erreicht habe. Genügt das? Moritz Jäger-Ruschko, Experte für Nachhaltigkeit bei Greenpeace, hat sich für uns die Bemühungen von Action angeschaut.
3: Meiner Meinung nach sind diese Label, die Action verwendet, ein klarer Fall von Greenwashing, weil sie halt nichts ändern an dem Kerngeschäftsmodell von Action. Sie leben davon, künstliche Kaufanreize zu schaffen durch billige Preise, aber auch diese kurze Verfügbarkeit. Und das beißt sich halt einfach mit der Grundidee der Nachhaltigkeit.
1: Aber wie sieht Action das? Wir sind nochmals in der Action-Zentrale beim technischen Manager Jens Madinski.
10: Kann ich nicht so ganz nachvollziehen. Wir stellen hauptsächlich Artikel her, die eben auch von den Kunden gefragt werden. Und wir versuchen auch jeden Artikel, soweit es eben auch möglich ist, nachhaltig zu produzieren bzw. auch nachhaltige Materialien zu verwenden.
1: Das sei aufgrund der großen Einkaufsmengen auch zum Discountpreis möglich. Zudem versuche man, die Artikel regelmäßig zu verbessern. Das zeigt er uns anhand dieser Pfanne.
10: Wir haben überlegt, wie wir den Artikel nachhaltiger gestalten können. Und daher haben wir mit dem Lieferanten besprochen, dass das Aluminium, das für die Pfanne verwendet wird, aus 98% recyceltem Aluminium verwendet wird. Und außerdem in dem Bereich Pfannen sind wir im Großteil jetzt schon auf keramische Beschichtungen umgestiegen, die kein PFAS enthalten.
1: Und jetzt unser Gesamtfazit. Arbeiten im Akkord, damit die Regale immer voll sind. Mitarbeiter beschweren sich über Zeitdruck. Action sieht hier derzeit keinen Handlungsbedarf. Trotz günstiger Preise will der Discounter nachhaltig sein. Das gelingt nur eingeschränkt. Action, inzwischen der beliebteste Non-Food-Discounter Deutschlands, eröffnet Filiale für Filiale mit Erfolg. Die Kunden lieben Produktauswahl und Preise. Influencer teilen ihre Einkäufe online und Millionen schauen zu. Bei unseren Qualitätschecks ein durchmischtes Ergebnis. Action mal im Mittelfeld, mal Verlierer. Action will sichere Elektroprodukte verkaufen und garantiert das mit dem GS-Siegel. Jedes Produkt wird laut Action im Labor überprüft. Der Preis ist Actions wichtigstes Argument. Unser Check zeigt, das Preisniveau ist sehr niedrig, aber bei Rabattaktionen können andere Anbieter noch günstiger sein. Im Vergleich der Non-Food-Discounter wird bei Action am meisten Geld ausgegeben. Marktcheck checkt Action.
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0: Guten Abend zur Hessenschau-Spätausgabe. Wer draußen arbeitet, hatte heute einen besonders harten Tag. Die Hitze kostet die Wirtschaft Milliarden. Die Arbeit ist weniger effizient, Arbeitnehmer werden häufiger krank und viele Betriebe müssen Geld in die Hand nehmen für Klimaanlagen und Sonnenschutz. 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
2: Über 30 Grad und trotzdem muss gearbeitet werden.
5: Man versucht, die Arbeit halt so schnell wie möglich zu machen, damit man wieder in den Schatten kommt.
2: Für viele Beschäftigte gehört Schwitzen gerade zum Alltag. Egal ob bei der Gebäudereinigung oder im Büro. Bei Hessenschau das Thema zeigen wir euch, welche Herausforderungen die hohen Temperaturen für Beschäftigte und Betriebe mit sich bringen und wie manche Unternehmen darauf reagieren. Letzte Vorbereitungen für die Arbeit. Bei über 30 Grad bedeutet das immer mit Mütze und immer mit Sonnencreme. David Southworth ist Gebäudereiniger. Er muss raus und gerade in seinem Job kann es besonders heiß werden.
5: Wenn man an der Fassade auf jeden Fall arbeitet, wenn man dann in der knallen Sonne ist, dann an dem Fenster, dann spiegelt es alles nochmal und dann ist es extrem heiß dann, ja.
2: Extreme Temperaturen erschweren auch die Arbeit. Die zunehmende Hitze wird auch für Arbeitgeber immer mehr zum Problem. Auch für die Geschäftsführerin der Bensheimer Gebäudereinigungsfirma Camila Dumruhl.
7: Wenn wir jetzt Glasreinigungen im Außenbereich haben, ist es so, dass wenn wir mit dem Wasser an die Scheiben ansetzen, das trocknet sehr schnell. Das heißt, wir können unsere Arbeiten nicht effizient oder so, wie wir es wollen, ausführen.
2: Aber sie hat die Abläufe in ihrer Firma den Temperaturen angepasst.
7: Unsere Maßnahmen bestehen eben daraus, dass wir sagen, okay, wir machen das so, dass wir vielleicht den Kunden anfragen, ob wir die Arbeiten früher beginnen können oder vielleicht Termine ganz verschieben, dass wir eben an einem anderen Tag kommen, an dem es kühler ist. Die Maßnahmen sind, dass wir Sonnencreme auch von uns stellen. Das haben wir vorher nicht gemacht. Wir haben unsere Mitarbeiter darum gebeten, dass sie das natürlich machen. Wir stellen Wasser, das machen wir schon immer.
2: Nicht an jedem Arbeitsplatz gibt es Hitzeschutzmaßnahmen. Viele müssen bei den Temperaturen ganz normal weitermachen. Auch in Frankfurt leiden die Menschen unter der Hitze.
8: Wir kommen aus der Baubranche und die Bauarbeiter können kaum arbeiten. Wir haben jetzt Baustellen und man merkt eigentlich, wenn man selber Bauleitungen macht, man kann schon kaum mehr, wenn man selber schon nur abnimmt die Leistung, kann man das schon selbst das kaum aushalten.
9: Ich bin sogar auch Tourguide hier in Frankfurt. Und von daher bin ich auch jemand, der dann bei so einem Wetter dann auch mal draußen am Arbeiten wäre. Und ja, also von daher ist dann auch schon ziemlich brutal manchmal.
2: In anderen Ländern ist man auf die Hitze besser vorbereitet. In Griechenland darf man zum Beispiel bei über 40 Grad zwischen 12 und 17 Uhr nicht mehr draußen arbeiten. Die Akropolis geschlossen, zum Schutz für Touristen und Guides, die hier arbeiten. In Spanien sind über manchen Straßen Sonnensegel gespannt. Und Wasserspielplätze werden hier nicht nur von Kindern genutzt. Ansonsten wappnet man sich hier traditionell mit einer Siesta zwischen 14 und 17 Uhr gegen Erschöpfung und Kollaps. Die Gewerkschaften fordern deshalb mehr Planung und Vorbereitung, auch hier in Deutschland.
11: Das größte Problem ist eigentlich, dass immer dann, wenn die Hitze vorbei ist, sie auch wieder aus den Köpfen verschwindet. So, und das darf nicht passieren, sondern jetzt muss man im Herbst, im Winter sich zusammensetzen, überlegen, was müssen wir machen, damit es für alle besser wird im nächsten Sommer.
2: Doch nicht alle Betriebe können die Hitze nur durch geänderte Arbeitszeiten abfedern. Manche haben in ihren Gebäude investiert. Fahrradhändler Klaus Schmidt aus Babenhausen hat seinen neuen Laden vor 10 Jahren energieeffizient gebaut. Dank Klimaanlagen im Gebäude herrschen drin angenehme 24 Grad, obwohl es draußen über 30 Grad sind. Der Strom dafür kommt komplett von der Photovoltaikanlage auf dem Dach. Der Betrieb der Klimaanlage kostet ihn deshalb gar nichts.
12: Die Idee beim neuen Gebäude war, dass wir, wenn möglich, unseren Strom einfach selber machen. Und deswegen haben wir direkt von Anfang an eine Photovoltaik auf dem Dach mitgeplant. Und die Klimaanlage haben wir dann im Laufe der Zeit festgestellt, ist auch unabdingbar und haben die nach und nach nachgerüstet. Erst im Büro und Werkstatt und später dann auch im Verkaufsraum, um halt eben da allen Mitarbeitern auch vernünftig entgegenzukommen.
2: Und das ist nicht die einzige Maßnahme hier, denn auch die Geschäftsfläche wird an sonnigen Tagen abgedunkelt.
12: Weil die Sonne im Laden immer ein Stück störend ist, haben wir die Schaufenster mit einem Dachüberstand versehen. Das heißt, wir haben 1,50 Meter Dachüberstand, dass mir die Sonne nicht direkt reinscheint unterm Tag. Und die Fenster, die wir verbaut haben, sind alle mit einer Jalousie versehen.
2: Wer dagegen draußen arbeiten muss, wie David Southworth, hat diese Möglichkeit natürlich nicht. Wo es keine Klimaanlage gibt, bleibt aktuell oft nur eins: sich mit Mütze, Sonnencreme und viel Wasser so gut wie möglich gegen die Hitze zu schützen.
0: Im Doppelmordprozess in Kassel sind heute die Urteile gefallen und das Landgericht Kassel verhängte die Höchststrafe. Ein 38-jähriger Mann muss lebenslang in Haft mit anschließender Sicherungsverwahrung. Seine damalige Partnerin, eine 30-jährige, wurde freigesprochen.
13: In der Boulevardpresse wurden die beiden Angeklagten noch als Killerpärchen bezeichnet. Doch die 30-jährige Mitangeklagte war ebenfalls Opfer, erklärte der vorsitzende Richter des Landgerichts den Freispruch für sie. Die Frau habe ein wochenlanges Martyrium durchlebt. Ihr damaliger Partner, der Hauptangeklagte, habe sie psychisch und physisch misshandelt.
14: Unsere Mandantin hat ja von Anfang an im Verfahren auf ihre Unschuld gepocht. Und wir sind froh, dass die Kammer das jetzt am Ende auch so gesehen hat.
13: Die Staatsanwaltschaft hatte 6,5 Jahre Haft für die Frau gefordert.
15: Wir hatten beantragt, die Angeklagte wegen Beihilfe zu verurteilen. Letztlich muss man hier feststellen, dass in diesem Verfahren eine Sachlage bestand und auch eine Rechtslage bestand, die in vielen Punkten diffizil und auch schwierig in der Bewertung war.
13: Im März 2025 soll der schwer drogenabhängige Angeklagte zwei Bekannte nacheinander mit vielen Messerstichen getötet haben. Im Beisein seiner damaligen Partnerin, deren Rolle zunächst unklar war. Der Angeklagte soll geglaubt haben, dass die Männer ihn mit verunreinigtem Crack vergiften wollten. Das Mordmerkmal der Heimtücke sei gegeben, so das Gericht. Es stellte auch die besondere Schwere der Schuld fest. Sein Verteidiger hatte auf Totschlag plädiert.
16: Die Mordmerkmale liegen nicht vor. Insofern denke ich, hätte es eine zeitige Haftstrafe wäre eigentlich indiziert gewesen.
13: Das Urteil ist noch nicht rechtskräftig. Die Verteidigung des Angeklagten hat bereits Revision angekündigt.
0: Der DGB fordert einen Kurswechsel in der hessischen Finanzpolitik. Dazu hat der Deutsche Gewerkschaftsbund Hessen-Thüringen heute in Wiesbaden seine Forderungen zum Landeshaushalt 2027 vorgestellt. Im Mittelpunkt stehen unter anderem Vorschläge zur Reform der Steuerpolitik.
17: Der DGB fordert, dass die Vermögenssteuer wieder eingeführt wird und er will eine Reform der Erbschaftssteuer. Deutschland zähle zu den Ländern Europas mit der ungleichsten Vermögensverteilung. Die reichsten 10% besäßen fast 70% des gesamten Vermögens. Das müsse korrigiert werden.
18: Wir können uns die Entlastung für die Superreichen in dieser Gesellschaft nicht weiter leisten, sondern wir brauchen die Besteuerung der Vermögen und Erbschaften, um anständige Schulen, funktionierende öffentliche Infrastruktur finanzieren zu können.
17: Allerdings liegt die Gesetzgebungskompetenz hier beim Bund und eben nicht bei der Landesregierung. Der DGB fordert außerdem mehr Stellen im öffentlichen Dienst, statt Stellen einzusparen. Die Landesregierung hatte beschlossen, jede dritte frei werdende Stelle nicht mehr zu besetzen, ausgenommen Schule, Polizei und Justiz. Stellen im öffentlichen Dienst einzusparen, gefährde einen handlungsfähigen Staat und damit den gesellschaftlichen Zusammenhalt, warnt der Deutsche Gewerkschaftsbund.
0: Und nun weitere Kurzmeldungen im Überblick.
19: Viel Geduld brauchen Autofahrer rund um Kassel in den kommenden Wochen. Der Autobahnverkehr der A7 wird teilweise durch die Stadt geleitet. Grund dafür ist eine Brückensanierung an der Anschlussstelle Kassel-Ost. Zwar bleiben hier weiterhin drei Fahrspuren pro Richtung offen, aber die Auf- und Abfahrten werden bis Anfang September voll gesperrt. Und wenn's kommt, dann richtig. Zeitgleich wird die Kreuzung von A7 und B7 an der Kaufunger Papierfabrik saniert. In Flörsheim im Main-Taunus-Kreis ist ein Müllauto mit einer S-Bahn zusammengestoßen. Dabei ist der Fahrer des Müllautos schwer verletzt worden. Drei weitere Menschen wurden laut Bundespolizei bei dem Unfall leicht verletzt. Das Müllauto hatte am Morgen offenbar bei einem Wendemanöver den Sicherheitsabstand zur Bahnstrecke nicht eingehalten. Dadurch wurde das Fahrzeug von der S-Bahn erfasst. Die genaue Unfallursache und die Höhe des Sachschadens sind bislang unklar. Wetten das? Die Stadt Kassel hat gewettet, dass man es dorthin kriegt, ab 18 Uhr 100 Nationalitäten zum Zissel vor der Orangerie zu versammeln. Ein Pass genügte. Es kamen noch 100 Menschen, doch die stammten nicht aus 100 verschiedenen Nationen.
0: Mittendrin im Odenwald wird seit 30 Jahren mit ganz viel

0: Das Theaterfestival ist Jürgen Flügges Lebenswerk, entstanden auf dem ehemaligen Hof seiner Eltern.
1: Also wir haben angefangen wirklich mit der Bretterbühne unten, die wir von der Gemeinde geliehen haben. Am Anfang haben wir ein paar Dixi-Klos stehen gehabt und inzwischen ist natürlich auch der Hof ein Stück weit umgebaut zum Theater. Wir haben alles, was ein Theater, kleines Theater haben will, Licht, Ton, Foyer und alles, was dazugehört. Kleine Bühne, große Bühne, ein Stall für die Ausstellung, alles ist da möglich. So.
2: Lennart, brauchst du noch was gerade?
3: Wir gucken einfach.
1: Prost!
0: Wo einst ein Bauernhof war, gibt der langjährige Intendant großer Staatstheater heute dem Schauspielnachwuchs eine Bühne.
1: Ich war Dozent an der Theaterakademie in Mannheim und habe dort auch den jungen Schauspielerinnen und Schauspielern was über Kinder- und Jugendtheater erzählt. Bin mit ihnen auf Festivals gefahren und ich sage dann immer, ich habe sie infiziert damit.
4: Ich bin seit 7 Jahren dabei. 2019 hatte ich meine erste Produktion, Der fabelhafte Kröterich. Und Jürgen Flügge ist mein ehemaliger Lehrer an der Theaterakademie Mannheim gewesen. Das ist für mich auch tatsächlich ein Stück Heimat, weil eben die Menschen so toll sind.
5: Und weil ich hier bin.
4: Ja, weil du auch hier bist. Und weil hier auch Geschichten zum Leben erweckt werden, die für mich einfach wichtig sind.
0: Und neben Theater für und aus der Region setzen auch internationale Künstler weltliche Akzente. Eine italienische Küchenoper mit anschließendem Überraschungsdessert.
6: Mein Name ist Pierre Michelin und ich werde heute Abend präsentieren eine wunderbare Dessert-Pyrotechnik. Das ist der Abschluss vom Trommer Sommer dieses Jahr.
7: Ich liebe alles. Der Geruch von Schwarzpulver macht mich ganz rackisch, könnte man sagen. Ich bin sehr aufgeregt. Aber es ist nicht dunkel. Ich muss sagen, es ist nicht à point, wie man sagt in der französischen Küche. Ja, ich freue mich. Wir kommen auch in Ihren Garten und sprengen diesen. Ich weiß nicht, was ich mag.
0: Seit 30 Jahren bringt der Trommer Sommer also internationale Künstler, kurioses Volkstheater und regionales Theater zusammen und beweist, so mittendrin im Odenwald, dass große Kultur also nicht unbedingt immer eine Großstadt braucht.
8: Beim Wetter werfen wir einen kurzen Blick zurück auf die Hitzetage im Juli, also Tage, an denen die Temperaturen bei 30 Grad oder darüber lagen. In Südhessen hatten wir gleich an 3 Stationen jeweils 16 Hitzetage. In Fritzlar wurden 6 Hitzetage gezählt, in Liebenau 2. Heute Nacht gibt es örtlich Schauer oder Gewitter, die vor allem anfangs auch noch kräftig sein können. Morgen Sonne und Wolken im Wechsel, dabei ist es trocken. Vereinzelt gibt es aber auch Schauer oder Gewitter. Gegen Abend sind auch einzelne Unwetter möglich. Bei Gewittern drohen Sturmböen oder orkanartige Böen. Die Nacht verläuft tropisch mit Tiefstwerten zwischen 23 und 16 Grad. Morgen 31 bis 38 Grad, auf den Bergen 29 bis 33. Am Mittwoch scheint neben einigen Wolken oft die Sonne bei uns. Ganz vereinzelt sind Schauer oder Gewitter möglich. Auch am Donnerstag mehr Sonne als Wolken und trocken bei 23 bis 31 Grad. Am Freitag mal Sonne mal Wolken bei deutlich angenehmeren 21 bis 28 Grad.
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0: Was ist denn hier los? Wo sind die Kollegen?
1: KTU ist auf dem Weg. Wo ihr Kollege ist, weiß ich auch nicht. Sind vielleicht nicht alle direkt aus dem Bett gesprungen.
0: Naja. Gibt's irgendwelche Hinweise?
1: Gesehen hat wohl keiner was. Bei uns ging ein Notruf ein. Anonym. Als wir ankamen, lag sie schon da. Springerin, würde ich denken.
0: Nackt. Mit einer Tüte überm Kopf.
1: Ja, kann doch sein. Um sicher zu gehen.
0: Also die Nummer, von der Notruf ausging, so, die brauchen wir. Und dann würde ich mich auch mal bei Obdachlosen umschauen. Die bekommen ja oft mehr mit, als man denkt. Und ich will die Personalien von den Leuten da. Vor allen Dingen von dem Geier da mit dem Handy.
2: Rix, wo bleiben Sie denn?
3: Ich bin gleich da. Ich hänge hinter so einem Straßenreinigungsdings. Wieso müssen Sie das nachts machen?
0: Ich langweile mich hier.
4: Was machen Sie überhaupt schon da?
3: Was ist da los bei Ihnen, Jannike?
5: Moment, da ist was.

0: Ich glaube, ich habe da was gesehen.
1: Ich schaue mir das jetzt mal an.
2: Jetzt halten Sie mal die Füße still. Wir machen das gemeinsam, ja?
1: Geht ja nicht.
0: Sie sind ja nicht da.
3: Jannike,

0: Also wir haben jetzt den Tatort soweit gesichert und die Personalien, wir umstehen.
1: Ja, ist gut. Wo ist meine Kollegin?
0: Frau Jannecke? Ja, keine Ahnung, die war irgendwann weg. Jedenfalls hat keiner was gesehen, auch nicht die Penner der Gegend. Die kriegen ja auch immer viel mit, ne?
1: Was? Kommst einfach mit.
0: Ja.

0: Entschuldigung, haben Sie vielleicht meine Kollegin gesehen? So eine Frau mit Locken?
1: Ja.
0: Haben Sie gesehen?
1: Ja.
0: Wo ist die hin?
2: Herr Briggs?

0: Sie sofort Sanitäter.
1: Ich will den ganzen Turm durchsucht haben. Hier ist noch jemand.
2: Und wo sollen wir anfangen? Wir sind viel zu wenig.
3: Jetzt machen Sie schon! Es sind Dienstanweisungen, heute noch! Rufen Sie endlich einen Sanitätermensch!
2: Ja.
4: Hören Sie?

0: Entschuldigung.
1: Gehören Sie zu Frau Janneke?
0: Kollege, ich bin Ihr Partner. Können Sie was sagen?
1: Sie hat ein Schädelhirntrauma. Aber sie ist soweit stabil, allerdings immer noch bewusstlos.
0: Kann ich rein?
1: Nein. Aber machen Sie sich keine Sorgen. Im Moment müssen wir einfach warten, bis sie wieder aufwacht. Ich sage Ihnen dann sofort Bescheid.
0: Danke.
2: Ich habe schon gehört. Scheiße. Ist Janneke noch bewusstlos?
0: Ja, man muss abwarten. Was haben wir?
2: Nicht viel.
0: Sag mal, ist das der Bachmann?
2: Ja, ja. Die Durchsuchung des Turms hat nichts ergeben. Allerdings waren die Kollegen nach eigenen Angaben dafür personell auch einfach unterbesetzt. Und so ganz sicher war man sich wohl auch nicht, wonach man sucht.
3: Nach dem Täter, nur eine Idee, Kollege.
4: Hey, wir machen hier alle nur unsere Arbeit.
0: Ja, das wäre mal toll.
5: Meine Herren, bitte, jetzt beruhigen wir uns mal wieder, ja?
0: So was macht die Staatsanwaltschaft hier? Also entweder ist der Täter unerkannt geflüchtet oder er ist noch da, oder was?
2: Jedenfalls wurde niemand mehr im Turm angetroffen.
0: Und das Mädchen, gibt's da irgendeine Verbindung? Ich meine, wo kam die eigentlich genau her?
2: Noch unklar. Die Beamten haben auf dem Dach des Büroturms eine Menge Zigarettenkippen gefunden und ein Handy wurde sichergestellt.
0: Und das Handy gehört, wie heißt die Tote eigentlich?
2: Wissen wir nicht. Identifikation ist jetzt auch nicht so ganz einfach. An dem Handy sind wir dran. Und Dr. Lorenz hat die Frau auch schon auf dem Tisch.
6: Wie Sie wissen, ist Kommissariatsleiter Caridi auf einer Fachtagung. In der Zwischenzeit übernehme ich hier als stellvertretender Staatsanwalt kommissarisch die Leitung.
0: Ach ja?
6: Ja, genau, Herr Brix. Hätten Sie gleich mal eine Minute?
0: Gleich. Was ist das überhaupt für ein Turm? Ich dachte, der wäre leer. Ist das eine Bank oder wer sitzt da?
2: Ehrlich gesagt, da sind wir dran. Eine entsprechende Anfrage läuft bereits.
0: Ja, genau. Ich meine, danach müssen wir suchen. Sonst haben wir überhaupt nichts. Wer sitzt dort? Mitarbeiterlisten und so weiter, Papierkrieg. Ich meine, das ist doch genau dein Ding, Jonas, oder?
2: Mhm. Und du, wo willst du hin?
0: Ich kümmere mich um das Mädchen, Rechtsmedizin. Ich komme noch auf Sie zurück, ja?
2: Bis später.
0: Ja.

0: Oh Gott.
1: Jo.
2: Ja, Mann, ne?
3: Also, die Identität ist immer noch unbekannt, Fall aus großer Höhe.
4: Multimoribunde Traumaverletzung an Organen, Rückgrat, Schädel-Hirn-Region, überall Frakturen und sekundäre Verletzungen. Aber das ist erstmal alles zweitrangig, weil das alles postmortal passiert ist.
0: Das heißt, sie war schon tot, als sie gefallen ist?
4: Ja, genau. Das heißt es. Aber ob die jetzt geworfen wurde oder ob die gefallen ist, kann ich Ihnen nicht sagen. Jedenfalls haben wir ja noch ein ganz anderes Spurenbild.
0: Ja, und was ist jetzt die Todesursache?
4: Moment. Wir haben Hinweise auf mehrfache Penetration gefunden. Vaginal und anal. Außerdem diverse DNA-Spuren im und am Körper. Und außerdem leichte Würgemale am Hals. Schauen wir mal hier. Kommen Sie mal ran. Hier und hier.
0: Sie wurde vergewaltigt?
4: Also ob das jetzt einvernehmlich stattgefunden hat oder nicht, können wir nicht sagen. Den Gesamtzustand von der Leiche sehen Sie doch selber. Todesursache ist auf jeden Fall Suffokation. Die ist erstickt. Das erkennt man in den Einblutungen im Auge.
0: Die Plastiktüte. Für mich klingt das nach Mord.
4: Muss nicht unbedingt Mord bedeuten. Es kann auch ein Unfall gewesen sein.
0: Was, Sie meinen so ein Sexding, das schiefgegangen ist?
4: Ja, Sauerstoffmangel im Gehirn, da kann der Orgasmus schon mal intensiver sein. Muss man halt aufpassen, gell?
0: Ja, ich weiß. Kann ja sein, dass sie es wollte, aber selbst wenn man übertreibt, sie erstickt und dann schmeißt man sie einfach vom Dach. Ach, scheiße, das ist doch scheiße. Wir brauchen irgendwas, das Tötungsdelikt erzählt. Fremdverschulden, sonst haben wir überhaupt nichts. Außerdem sollten wir mal langsam die Identität klären.
4: Ja, Brix, weiß ich. Vielleicht bringt die Leichenöffnung ja noch was. Die Dentaldaten haben jedenfalls noch gar nichts gebracht.
0: Na dann. Na, kommst du weiter?
5: Nicht wirklich. Ist eine ziemlich hermetische Angelegenheit, dieser Turm. Wie digitales Panzerglas. Keine Ahnung, was sie überhaupt schützen wollen.
4: Willst du noch Pizza?
0: Wir müssen irgendwie an die ran. Nee, geh bloß weg damit.
5: Mach ich auch. Ich sehe eh schon doppelt. Du solltest auch schauen, dass du noch ein bisschen Schlaf bekommst.
0: Ich kann nicht was essen und mich dann eine Runde hinlegen.
5: Ich mach mir übrigens auch Sorgen um Anna.
0: Ja, ich weiß. Sorry.
5: Bis morgen.
0: Bis morgen.

0: Da sind Sie ja endlich wieder. Wir haben uns Sorgen gemacht. Wissen Sie noch was von dem, was passiert ist? Können Sie sich an irgendwas erinnern?
1: Da war jemand. Im Dunkeln.
2: Sie müssen jetzt leider auch gehen.
0: Ja, gleich. Und haben Sie den Mann sehen können?
1: Nee, alles dunkel. Der war hier im Krankenhaus.
2: Sie müssen jetzt wirklich.
1: Bitte lassen Sie mich jetzt nicht allein.
0: Ich komme wieder.
3: Das heißt, sie kann sich an nichts erinnern?
0: Anscheinend nicht. Sie muss auf irgendeiner Etage des Turms gewesen sein, aber wo genau?
3: Genau wie das Mädchen.
0: Haben wir mittlerweile einen Namen?
3: Immer noch nichts. In dem Büroturm gibt es unzählige kleine Firmen und Unterfirmen. Und die scheinen alle zusammenzugehören. Ich bin kein Experte, aber es wirkt so, als soll man das nicht verstehen.
0: Und die machen was genau?
3: Keine Ahnung. Wir kommen da einfach nicht ran. Wahrscheinlich alle im weitesten Sinne im Finanzsektor. Mieter des Büroturms ist eine Firmengruppe aus dem Kaukasus. Und die lassen alles über eine deutsche Anwaltskanzlei laufen, Rothmann und Partner. Und die blocken bisher alles ab.
0: Klar, die liefern uns nur so viel, wie sie müssen. Und im Moment müssen sie anscheinend gar nicht. Wieso sind wir so zahnlos?
3: Ich weiß es nicht. Der Bachmann, der sagt es mir auf jeden Fall.
0: Stimmt. Kann er mir gleich selber sagen. Und du bleibst auf jeden Fall dran an diesem Firmenlabyrinth.
3: Rix, ich bin für sowas gar nicht gemacht. Mir raucht schon der Kopf.
0: Oh, wer ist das schon? Du machst das ganz fabelhaft. Du wirst noch richtig zum Aktenfresser.
3: Ach, so eine Scheiße.
0: Hast du noch irgendwas, bevor ich da reingehe? Irgendeine Information?
3: Ach ja, das auf dem Dach gefundene Handy läuft auf eine dort sitzende Firma. KTX Data.
0: Das ist besser als nichts. Also, weiter, Tiger.
3: Ja. Wir müssen hier vor allem sauber arbeiten. Das Ganze könnte groß werden. Bis jetzt haben wir nicht sehr viel.
0: Nein, kein Wunder. Wir müssen erstmal Druck machen. Durchsuchungen, Zeugen einbestellen, einfach den ganzen Turm einmal auf links drehen.
3: Rix, ich weiß Ihre impulsive Art zu schätzen, wirklich. Aber was wir jetzt brauchen, ist vor allen Dingen solide Polizeiarbeit, damit wir von Seiten der Staatsanwaltschaft offiziell aktiv werden können. Man darf sich da keine Blöße geben. Sonst stehen wir am Ende nackt im Wind.
0: Dann brauche ich Zugang zu dem Turm, zu den Räumlichkeiten, Mitarbeitern, Informationen.
3: Und auf welcher Grundlage genau?
0: Meine Frau ist tot, eine Kollegin liegt im Krankenhaus.
3: Der Vorfall mit Ihrer Kollegin nimmt mich genauso mit wie Sie, Briggs, das können Sie mir glauben. Aber Ermittlung gegen Unbekannt, das sind die Fakten. Und von der toten Frau kennen wir immer noch keinen Namen. Wir können immer noch keinen gewaltsamen Tod zuweisen. Also bitte, wo sollen wir den Hebel ansetzen? Wir wollen beide das Gleiche. Aber man lässt uns kein Hochhaus lahmlegen, wenn gar nicht sicher ist, ob es überhaupt einen Fall gibt.
0: Eine Frau wurde nackt von einem Hochhaus geworfen und dort wird jetzt einfach weitergearbeitet.
3: Kommen Sie, Briggs, das wäre Sie nicht moralisch. Ich meine, Sie waren doch bei der Sitte, oder? Ich muss Ihnen doch nicht unsere Arbeit erklären. Gesetze, Anfangsverdacht, Beweise, Spuren und so weiter und so weiter. Also bitte.
0: Genau. Ich gehe da mal arbeiten. Wo ist dieses Handy?
3: Welches? Das vom Dach? Warte, Nasser, warten. Was willst du damit?
0: Okay, das brauchen wir. Und deine Jacke kannst du auch gleich mitnehmen.
3: Ich soll mich doch um die Firmenpapiere...
0: Sollst du auch, aber vorher haben wir noch einen Ortstermin.
3: Alles klar.
4: Ist dir mal aufgefallen, dass diese Hochhäuser keine Vorderseiten haben oder Rückseiten, sondern nur Vorderseiten?
5: Ja, wie eine Pyramide, oder?

0: Security!
1: Nein, Kriminalpolizei Frankfurt, Briggs. Hat jemand von Ihnen vielleicht ein Handy verloren?
2: Nein.
1: Oder irgendetwas von dem Vorfall gestern Nacht mitbekommen? Eine junge Frau ist vom Dach gefallen. Hatte vorher noch Sex mit verschiedenen Männern. Wir haben auf dem Dach ein Handy gefunden. Wissen Sie, wem das gehört? Sie haben mich doch gerade von dem Handy aus angerufen.
3: Wir haben nichts mitbekommen.
1: Nein? Aber Sie waren doch dort, oder was?
2: Also wir...
3: Wir haben ja alle eine vertragliche Verschwiegenheitsklausel. Wir können gar nichts.
1: Hören Sie doch auf, da ist doch jemand gestorben. Also falls jemand irgendwas weiß. Hier, falls Sie doch noch reden wollen. Jetzt, ihr Hilfs-Sheriffs! Was denn? Ist hier die Polizei schon Sicherheitsrisiko oder was?
4: Was war das denn?
1: Keine Ahnung. Man sollte den ganzen Laden mal auf den Kopf stellen und kräftig durchschütteln und gucken, was unten rausfällt.
4: Ja, und?
1: Naja, im Moment klemmt's noch.
4: Ich hab mal was Positives.
1: Ach ja?
4: Die Identität unserer Toten ist endlich festgestellt worden. Eine Jennifer Traubner.

0: Tut mir leid, ich muss Ihnen jetzt ein paar Fragen stellen zu Ihrer Tochter, zu Jenny.
1: Ich muss eigentlich zur Schicht.
0: Darum kümmern wir uns gleich. Wie war das Verhältnis zu Ihrer Tochter?
1: Nicht gut. Sie ist uns immer mehr abhanden gekommen.
0: Haben Sie eine Ahnung, was Jenny in der Nacht in diesem Büroturm gemacht hat?
2: Nein, nein. Und wir wollen damit auch nichts zu tun haben.
3: Was hat Ihre Tochter denn beruflich gemacht?
2: Dreck, ja. Dreck, das wollen Sie jetzt hören, oder? Irgendwelchem Glitzer nachgelaufen, statt erwachsen zu werden.
1: Sie wollte halt mehr. Als hier. Wie im Fernsehen.
0: Können wir Ihr Zimmer sehen?

0: Wie lange hat Jenny hier schon nicht mehr gelebt?
1: Ein paar Jahre.
2: Weil sie ist immer noch hier gemeldet.
1: Wir dachten, vielleicht kommt sie zurück, wenn ihr das Geld ausgeht.
0: Aber das Geld ist hier nicht ausgegangen, oder?
1: Nein. Leider nicht.
3: Stattdessen hat sie sich mit diesen Leuten eingelassen.
0: Was für Leuten?
3: Keine Ahnung. Diese Leute halt. Leute mit Geld. Wir wissen wirklich nichts und ich bin auch Gott froh, dass das so ist.
1: Sie hatte ein Apartment in der Stadt. Vielleicht sollten Sie eher danach fragen. Wir werden jetzt wirklich gerne allein.
3: Jetzt gehen Sie bitte.
0: Ja, wir sind gleich weg. Vielleicht geben Sie dem Kollegen noch die Adresse von dieser Stadtwohnung, ja?

0: Frau Janneke, jetzt reicht es.
1: Das geht ganz gut. Oh, Brix, wie schön, dass Sie da sind.
2: Danke. Ich hab doch gesagt, ich komm wieder. Wie geht's denn Ihrem Kopf?
1: Ganz gut. Wird wieder. Wie kommen Sie denn eigentlich ohne mich zurecht?
2: Geht, Jonas hilft ein wenig, aber irgendwie fehlen Sie.
1: Ich kann Ihnen ja helfen. Ich komme doch hier sowieso nicht zur Ruhe, bevor das geklärt ist.
2: Denke nicht, dass das ein guter Plan ist.
1: Doch. Ich will hier nicht bleiben. Bitte.
3: Verstehe ich Sie richtig? Sie wollen auf eigenen Wunsch und gegen ärztliches Anraten entlassen werden.
1: Mhm.
3: Sie haben ein Schädelhirntrauma erlitten und eine starke zerebrale Schwellung, die jetzt auf verschiedene Regionen des Gehirns drückt. Dadurch kann es zu Wahrnehmungsstörungen kommen, Erinnerungslücken und wenn Sie Pech haben, sogar zu paranoiden Schüben. Die Schwellung im Hirn muss allerdings sukzessive weiterhin abgebaut werden. Und dazu ist es unerlässlich, dass Sie Ihre Medikamente nehmen. Auch wenn die ein starkes Benommenheitsgefühl auslösen können. Haben Sie das verstanden?
1: Ja.
3: Dann können wir die Sache jetzt abschließen. Immerhin gibt es hier noch ein paar Patienten, die unsere Arbeit zu schätzen wissen, wenn Sie hier unterschreiben würden. Sie haben jemanden, der sich um Sie kümmert?
2: Ja, haben wir.
3: Wer waren jetzt Sie?
1: Das ist mein...
2: Ein Freund.
4: Rix? Was, wer ist da? Und der ist jetzt auf dem Revier. Okay, lass ihn nicht gehen. Ich bin gleich bei euch, ja? Anna, wir müssen einen kleinen Umweg machen. Da müssen wir jetzt leider durch. Ich muss noch mal schnell aufs Revier. Okay?
0: Mhm.

0: Wo warst du denn?
1: Ist er noch da?
0: Ja, sie sind zu zweit. Er hat sich anscheinend Verstärkung mitgebracht. Soll ich gleich mit reingehen?
1: Nein, danke, ich mach das alleine. Hi. Ihr wolltet zu mir?
2: Nur er. Ich bin nur sein. Also, ich warte hier.
1: Okay, dann setzen wir uns irgendwo zusammen, ja? Der Raum, ich weiß. Naja, hier stört uns wenigstens keiner. Ich hätte nicht gedacht, dass ich so früh wieder von Ihnen höre. Sie haben ja noch nicht mal meine Visitenkarte angenommen.
0: Ich hätte die falschen Signale gesendet für die anderen. 0176-7264-1732. Ich bin ganz gut mit Zahlen, ist sehr praktisch in dieser Stadt.
1: Das glaube ich gerne. Also, was führt Sie zu mir?
0: Sie müssen mich nicht siezen. Ich will nur, dass Sie wissen, dass ich mit all dem nichts zu tun habe. Ich will einfach keinen Ärger mit der Polizei. Auch wegen meinen Eltern.
1: Womit ich zu tun habe? Was heißt wegen meinen Eltern? Ist der Aufenthaltsstatus deiner Eltern ungeklärt?
0: Die deutsche Polizei. Jetzt machen wir die Schubladen auf. Hm? Ist das nicht ein bisschen Klischee?
1: Nein, nicht, wenn es stimmt.
0: Mein Vater, sein Bleiberecht ist immer noch nicht entfristet. Das kann jederzeit wieder aufgehoben werden.
1: Also, da musst du dir wirklich keine Sorgen machen. Das ist echt nicht unsere Baustelle. Aber wenn du irgendwas weißt, dann musst du...
0: Gut. Wir waren auf dieser Feier. Die ist aber nicht für uns IT-Leute, sondern eher für die Investoren und so. Und ich habe sie dort gesehen. Das Mädchen, also diese junge Frau.
1: Jetzt wird's interessant. Also, ihr wart gemeinsam auf einer Feier in dem Turm da. Weiter.
0: Nichts weiter. Das war's. Ich kann da nicht mehr sagen. Wir haben ziemlich strenge Verschwiegenheitsvereinbarungen.
1: Aber jetzt sitzt du hier bei der Polizei. Eine Frau ist gestorben.
0: Ich bin freiwillig hier. Ich bin nicht gerade doof und ich will auch nicht, dass Sie das Gespräch irgendwo erwähnen. Oder dass Sie davon erfahren.
1: Aber wer sind denn die? Der Turm oder was? Was macht ihr da eigentlich? Du arbeitest bei KTX Data?
0: Ja, mit denen läuft mein Vertrag. Aber das ist auch alles. Also, die Firmen sind miteinander verwandt irgendwie.
1: Ja, das haben wir auch schon gemerkt. So verwandt, dass man Kopfschmerzen davon bekommt, wenn man sich länger damit befasst. Aber das ist auch nicht meine starke Seite. Aber was macht ihr eigentlich da genau?
0: Ich kann es Ihnen nicht sagen. Auch weil sie es wohl... ist nicht ihre starke Seite. Grob, Auto-Response-Instrumente. Sagt Ihnen Micro-Trading was?
1: Bis jetzt noch nicht.
0: Das ist ein autarkes System, also es agiert von selbst. Also auf dem Taskfeld, zum Beispiel dem Aktienmarkt, innerhalb von Millisekunden Aktien kauft und verkauft. Die Kursschwankungen innerhalb dieses Bruchteils sind zwar minimal, können aber durch Analyse-Tools relativ präzise, sehr präzise sogar, rechnerisch ermittelt werden. Das heißt, Computerprogramme können das analysieren und Trades auch selbst durchführen. Und aus den minimalen Gewinnen entsteht dann durch das Wunder der Addition eine große Menge Geld.
1: Okay. Aber mit wessen Geld arbeitet ihr da eigentlich? Was sind das für Leute, die eine Party feiern? Und was ist das für eine Party, bei der eine Frau stirbt? Ist das auch durch die Verschwiegenheitsklausel abgedeckt?
0: Nein. Nein. Ich habe...
1: Wer sind Sie bitte?
3: Dr. Rothmann, ich bin der Rechtsbeistand dieses jungen Mannes.
1: Ach ja? Ihr Mandant ist freiwillig gekommen.
3: Wie war Ihr Name?
1: Mein Name ist Hauptkommissar Briggs und ich darf Sie jetzt...
3: Hören Sie, Herr, ich würde das hier jetzt gerne beenden. Wenn Sie noch weiteren Gesprächsbedarf haben, wenden Sie sich doch bitte mit einer Vorladung an uns. Dann kooperieren wir auch sehr gerne. Das hier ist eine Spur zu spontan für meinen Geschmack. Kommen Sie?
1: Ja, Moment. Scheiße, wo sind jetzt unsere Leute, wenn einem so plötzlich der Hahn abgedreht wird?
4: Keine Ahnung.
1: Mann! Wo ist jetzt der andere?
4: Was? Weg.

0: alles okay? Hm. Erinnern Sie sich an was?
1: Ich weiß nicht. Ich dachte gerade, da war was, aber...
0: Kommen Sie, ich bringe Sie jetzt nach Hause.

0: Also, ich weiß jetzt wirklich nicht, ob das nötig ist.
1: Sie haben den Arzt doch gehört.
0: Das ist schön, dass Fanny da ist, aber...
2: Papa, ich mach das gern, Anna. Ende der Diskussion.
0: Danke.
1: So, Sie ruhen sich erstmal eine Weile aus und Fanny kümmert sich um alles. Ich habe noch eine Kleinigkeit zu erledigen.
0: Also, ich will jetzt nur noch schlafen.
1: Schlafen, ja, das wäre dann auch mal eine Idee. Du sorgst dafür, dass sie ihre Pillen nehmen.

0: Ja, was ist?
1: Kriminalpolizei Frankfurt, Brix. Sind Sie Nele Kreuzer, die Mitbewohnerin von Jenny Trautner?
0: Wieso? Kann ich meinen Ausweis sehen?
2: Ich hab's irgendwie gewusst.
1: Was haben Sie gewusst?
2: Dass das alles nicht gut ausgeht. Sie hat einfach viel zu hell gebrannt.
1: Sie waren befreundet?
2: Nein, wir kannten uns gar nicht so besonders gut. Durchs Feiern und so. Es war eher eine Zweckgemeinschaft.
1: Was hat Jenny beruflich gemacht? Und Sie?
2: Modeljobs, später auch etwas Escort.
1: Sie auch?
2: Bisschen, ja. Aber ich habe da meine Grenzen. Anders als Jenny. Die wollte da immer mehr.
1: Was heißt das? Was wissen Sie über diese Partys in dem Tower? Waren Sie mal da? Waren Sie mal mit?
2: Nein, das fällt Ihnen jetzt vielleicht schwer zu glauben. Aber ich lasse mich fürs Ficken nicht bezahlen.
1: Okay, Entschuldigung.
2: Jenny hat da mal was angedeutet. Da waren so geheime Sexpartys. Mit mehreren Männern. Und es gab verdammt viel Geld. So extrem.
1: Darum geht's?
2: Nicht mir. Und was sie erzählt hat. Jenny war da härter drauf. Und ich wollte damit einfach nichts zu tun haben.
1: Wissen Sie, wer Jenny für diese Partys gebucht hat? Lief das über eine Agentur, ein Portal oder was?
2: Keine Ahnung. Da habe ich nichts mehr zu tun.
1: Ach nee, darf eigentlich nicht.
2: Ich weiß.
1: Wenn ich mich hier in der Wohnung umschaue, finde ich...
2: Also wenn du nichts erzählst, dann erzähle ich auch nichts.
1: Was soll denn das? Mädel, ich will dir doch keinen Ärger machen. Aber wer hat Jenny für diese Partys gebucht?
2: Keine Ahnung, das... Irgend so ein Typ im Anzug.
1: Okay. Kannst du den beschreiben?
2: Mhm. Nein, und jetzt raus.

0: Oh mein Gott, Anna. Entschuldigung.
1: Danke, Fanny.
0: Und vergiss deine Pillen nicht, ja?
2: Mhm. Oh, Janneke. Na, wie geht's Ihnen? Na, ist eine kurze Nacht. Ich habe meine alten Kontakte von der Sitte aufgesucht. Ja, man liebt mich noch immer, wie damals. Es scheint, dass unser Opfer sich für High-Class-Sex-Partys hat buchen lassen. Top-Liga. Das ist was anderes als betrunkene Touristen oder mal ein Banker in der Mittagspause. Also, hier konnte man mir auch nicht weiterhelfen. Ich fahre da mal ins Präsidium, ja? Ciao.

0: Wir haben gar nichts. Scheiße. Sag mir noch mal, wie hieß die Anwaltskanzlei, die dauernd in den Unterlagen auftaucht?
1: Rothmann und Partner. Wieso?
0: Das heißt, sie ist Bijans Anwältin und zufällig auch die Anwältin von dem ganzen Laden?
1: Tja, die Welt ist klein. Ich meine, das meiste ist geschwärzt, aber eben nicht alles. Wie es scheint, ist sie nicht nur die Anwältin, sondern auch ganz offiziell die Geschäftsführerin einiger Firmen in diesem Turm.
0: Ach ja? Also sie ist die Frau im Hintergrund, bei der alles zusammenläuft?
1: Glaube ich nicht. Sie ist die, die den Kopf hinhält. Fassade, wie die Briefkastenfirmen.
0: Und dahinter stecken Leute, die, ja wer, die nicht erkannt werden wollen, weil alles so furchtbar legal ist, was sie machen, oder was?
1: Naja, wir haben jedenfalls noch nichts Illegales gefunden. Du weißt ja, wie das ist.
0: Ja, weil wir nicht richtig suchen. Das ist nichts gegen dich. Ich weiß, es ist nervig und du hast dich da richtig reingebissen. Aber es ist alles so brav. Wir müssen rausfinden, wer auf diesen Sexpartys war. Das sind unsere Verdächtigen. Ach, wir sind doch eine kleine, harmlose Behörde.
1: So ist es halt.
0: Ach ja. Ist es so? Sag mal, wer ist denn der Typ beim Bachmann da?
1: Keine Ahnung.
0: Haben Sie kurz Zeit? Ging das um unseren Fall?
2: Im weitesten Sinne ja. Ich wollte eh mit Ihnen sprechen. Wäre gut, wenn wir bald was Handfestes hätten. Sonst machen die uns von oben den Fall zu.
0: Was, wir kratzen doch nur an der Oberfläche. Werden wir uns mit einer Frau Dr. Rothmann rumschlagen? Wo ist die Staatsanwaltschaft? Es hat eine kranke Party stattgefunden. Da muss es Listen geben mit Gästen, Service. An die müssen wir ran.
2: Was soll ich denn machen? Ich tue mein Möglichstes.
3: Aber gegen was ermitteln wir denn eigentlich? Briefkastenfirmen, elitäre Partys, High-Class-Sex gegen Geld, der böse Turbokapitalismus. Wir sind nicht die Moralpolizei. Ja? Wir brauchen Fakten, Beweise.
0: Ich verstehe schon, aber es gibt eine Tote. Mit ein bisschen mehr Druck von oben können wir auch hier unsere Arbeit machen, falls man nicht Angst hat, nachher nackt im Wind zu stehen.
2: Ich glaube nicht, dass Sie das beurteilen können. Übrigens müssen Sie mir nicht meine Arbeit erklären, Herr Briggs. Danke. Mehr als bis zum Ende der Woche haben wir nicht.
0: Kann ich gehen?
2: Wer die Realität nicht zum Freund hat, hat wenig Freunde. Ihre Wutbürger-Attitüde hilft uns überhaupt nicht. Ich weiß es zu schätzen, wie sehr Sie sich reinhängen, aber es gibt Sachzwänge, denen müssen wir uns alle stellen. Regeln, Gesetze.
0: Die gelten hoffentlich für alle.
2: Wie geht's denn Ihrer Kollegin, Frau Jannecke? Irgendwelche neuen Entwicklungen? Erinnerungen? Erkenntnisse?
0: Nein, nichts Neues.

0: Ja, hallo, hier ist Briggs. Hallo?
1: Ist schon okay, ist einer von den Guten.
0: Ach ja, ich auch. Das trifft sich ja gut. Hallo. Rennst einfach weg, später kommt die Rotmann, war ja ein irrer Zufall.
2: Genau so ein Zufall, dass sie jetzt hier auftaucht. Vielleicht hatte ich irgendwann keinen Bock mehr auf ihr Wartezimmer.
1: Sie wollten doch eigentlich mit mir sprechen, oder?
0: Ja, wir sind ja neulich unterbrochen worden. Also ich bin übrigens inoffiziell hier, ist kein Verhör oder so. Wir unterhalten uns nur. Wie bekommt man hier was zu trinken? Wollt ihr auch noch was? Das heißt, ihr habt euch im Studium kennengelernt?
2: Ja. Wir haben gleich beim Mathe-Einführungsseminar gemerkt, das passt.
1: Und hatte mal die schlauesten Fragen gestellt.
2: Und er hat sie beantwortet. Da hat der Algorithmus gepasst.
0: Aber wie seid ihr dann hier gelandet? Ich meine, in der Bank?
2: Wir waren jung und naiv.
1: Also, wir wollten eigentlich nur ein paar Apps basteln, oder?
2: Schon ein paar nice Ideen.
1: Aber wenn der Verstand ein Messer ist, dann ist es nur eine Frage, was man damit macht. Ich meine, vielleicht ist es ja langweilig, immer nur Brot zu schneiden. Die haben uns direkt aus dem Studium gefischt.
2: Ich meine, hätten sie bestimmt auch gemacht. Also, wenn sie gekonnt hätten. Sorry, sollte jetzt...
0: Schon okay.
1: Am Anfang war es wie ein Schock. Ich meine, das ist viel Geld, Belohnungssystem, das funktioniert.
2: Ja, ich meine, das war von Null auf Boom.
1: Alle sind auch zufrieden, wenn das System funktioniert. Die sind gierig danach. Aber so wirklich verstehen oder gar rechnen können, ist nur die wenigsten. Und so wirklich ernst nehmen sie uns auch nie, ne?
2: Ja, für die sind wir nur die IT-Nerds, die man mit dem Geld in den Raum einsperrt. Hin und wieder mal eine Pizza unter der Tür durchschiebt und ja, wenn man die Tür wieder aufmacht, ist mehr Geld da. Keiner weiß so richtig, wie es geht, aber sie finden es super.
0: Und zur Belohnung gibt's dann diese Partys, oder was?
1: Nein, die sind gar nicht so sehr für die Mitarbeiter. Und für uns schon mal gar nicht. Also jedenfalls nicht alle Bereiche.
0: Für wen denn dann?
2: Da ist schon wieder die Verschwiegenheitsklausel. Aber das ist echt kranker Scheiß. So mit VIP-Bereich und Darkrooms.
0: Wer sind denn diese VIPs?
1: Investoren. Leute, mit deren Geld wir arbeiten. Aber die kriegt man kaum zu Gesicht.
2: Aus gutem Grund. Ich glaube, das reicht jetzt.
0: Was sind das für Leute? Ich meine, wo kommt das Geld überhaupt her?
2: Wir wissen es nicht und wir wollen es auch nicht wissen. Es landet bei uns, wir machen mehr daraus und irgendwann ist es wieder weg. Das ist alles.
1: Wir kriegen wirklich von all dem nichts mit. Das sind nur Zahlen auf unserem Bildschirm. Es ist ziemlich irreal und abstrakt.
0: Also, wir spinnen einfach mal rum, wo das Geld herkommen könnte. Nur zum Spaß. Schwarzgeld?
1: Man macht sich schon seine Gedanken, warum das System so hermetisch und fehlproof sein muss. Aber das...
2: Hören Sie, wir sind echt nicht die richtigen Ansprechpartner dafür.
0: Wer denn dann?
1: Ja, jemand, der uns bezahlt.
0: Rotmann?
2: Wer mal anfangen?
0: Aber die wollen irgendwie nicht mit mir reden. Ist ja komisch, oder?
2: Dabei sind sie auch so ein netter Kerl, oder?
0: Das finde ich auch. Ich hole uns auch drei, ja?

0: Deine Eltern sind sicher stolz auf dich.
1: Ja, die freuen sich, dass ich aus meinem Potenzial was mache. Für meinen Vater bedeutet das natürlich noch mal etwas mehr, dass sein Sohn in dem System ankommt und funktioniert. Auch wenn seine Vorstellung ein wenig naiv ist.
0: Aber was ist das für ein System, das Leute Benutzern wegwirft? Ich habe irgendwie das Gefühl, du willst mir noch was sagen.
1: Okay, über kurz oder lang werden sie drüber stolpern. Ich kannte Jenny.
0: Was? Du kanntest das Opfer?
1: Ja, also nur von früher. Wir sind gemeinsam zur Schule gegangen.
0: Warum hast du uns das nicht eher gesagt?
1: Ja, mir war das unangenehm. Ich wollte nicht in die Ermittlung gezogen werden.
0: Was erzählst du mir denn da? Okay, Bijan, du kanntest sie.
1: Ja, also, nein, sie kannte mich nicht wirklich. Sie war sowas wie die Königin der Stufe. Sie sah gut aus. Sie wusste das auch. Also so wahnsinnig viel hatten wir da nicht miteinander zu tun gehabt. Ich war keine von den coolen Kids. Dann hat man sich eben aus den Augen verloren. Deswegen hat mich das ja so gewundert, sie da zu sehen.
0: Wo? Im Turm, auf dieser Sexparty?
1: Ja.
0: Und diese Partys, was sie mit den Mädchen machen, ist dein Vater darauf auch stolz?
1: Was wollen Sie eigentlich von mir? Warum erwähnen Sie schon wieder meinen Vater? Soll das eine subtile Drohung sein?
0: Ich brauch dir gar nicht drohen, du hast dich schon selber in die Scheiße geritten. Aber Bijan, ich brauche deine Hilfe. Ich will an die Leute im Turm ran und ich schaffe es nicht. Ich brauche jemanden, der mir von innen hilft.
1: Was, wenn nicht? Ich meine, was ist, wenn ich Ihnen nicht helfe? Sie sind kein Freund. Sie sind nur ein Polizist.
0: Ich weiß. Ich brauche nur ein paar Informationen, irgendwas Belastendes, damit ich überhaupt weiter ermitteln kann. Aber vielleicht findest du es ja auch okay, dass man Jenny einfach benutzt und weggeworfen hat.
1: Herr Briggs. Sie haben echt keine Ahnung. Lassen Sie mich einfach in Ruhe.

0: Gott, bin ich froh, dass Sie da sind. Wie sehen Sie denn aus?
1: Das war alles streng dienstlich. Was gibt's denn so Dringendes?
0: Jetzt kommen Sie erst mal rein. Sie müssen sich was anschauen.
1: Was macht denn eigentlich Ihr Kopf?
0: Mein Kopf? Das werden wir sehen. So, was sehen Sie?
1: Warten Sie. Das ist ein Gesicht.
0: Gott, bin ich froh, dass Sie das auch sehen. Ich dachte schon, ich wäre ein bisschen pft. Das ist die Fahrstuhldecke. Und darin spiegelt sich das Gesicht des Täters.
1: Das ist wunderbar. Toll.
2: Rex?
1: Fanny, alles gut. Die Erwachsenen sind ein bisschen laut.
0: Geh wieder ins Bettchen, hm?
1: Ja, dann bis morgen.
0: Morgen möchte ich aber wieder mit dabei sein. Ja, ich meine so richtig.
1: Okay.

0: Und wie geht's im Kopf?
1: Boah. Naja. Ihre?
0: Ganz gut. Sie wissen aber schon noch, was Sie mir gestern versprochen haben.
1: Ja, aber offiziell.
0: Ich brauche meine Dienstwaffe.

0: machst du da?
1: Morgen, Jonas.
0: Was schleichst du hier rum und was machst du an Janneke Spind?
1: Ich kann dir das jetzt nicht erklären, aber ich muss mich erst mal um die Janneke kümmern.
0: Und dafür brauchst du ihre Waffe? Keine Ahnung, was ihr vorhabt, aber warum zieht ihr mich nicht einfach ins Vertrauen?
1: Ich weiß auch nicht. Das ist alles

0: Vielleicht hast du mich trotzdem nicht gesehen.
1: Alles klar.
2: Und was ist los?
3: Scheiße ist. Ishan ist auf einmal unser Hauptverdächtiger. Es läuft eine Fahndung.
2: Was? Ich denke, das ist ihr Informant. Kann das denn sein?
3: Was? Auf keinen Fall. Das ist eine Nebelkerze. Wir sollen hier verarscht werden.
4: Ja, aber sollen wir den jetzt warnen oder verhaften?
3: Das weiß ich noch nicht.
5: Papa's wurde nicht alle vier Tage nicht. Papa's wurde nicht allein.
2: Was ist, wenn er nicht kommt?
0: Der kommt. Hoffe ich zumindest.
2: Was ist das hier eigentlich für ein Laden?
0: Kontakt aus alten Zeiten. Ist doch seltsam, dass die Beweise jetzt auftauchen, wo der Junge angefangen hat, intern nachzuforschen.
2: Finden Sie nicht, dass Sie ihm ein bisschen zu viel zumuten? Ich finde das ja verantwortungslos.
0: Ja, das hat sich irgendwie ergeben. Aber jetzt sollte er sich besser bedeckt halten.
4: Ist er das?
0: Ja. Bijan, das ist meine Kollegin Janneke.
6: Rex, was ist da eigentlich los? Was ist das für eine Scheiße? Ich soll Ihnen helfen und auf einmal heißt es, die Polizei sucht nach mir.
0: Fangen wir mal damit an. Du hast mir nicht die Wahrheit gesagt. Das Handy, Jenny, du hattest Sex mit ihr auf dieser Party, stimmt das? Tut mir leid, ich kann dir das leider nicht ersparen. Okay. Muss man vorher denken. Und jetzt wär's mal schön, wenn du anfängst zu reden.
6: Es war alles anders mit Jenny. Mit ihrem Tod habe ich nichts zu tun. Ich habe halt, als ich auf der Party war, gedacht, okay, jetzt geht's. Früher wollte ich unbedingt, jetzt muss ich quasi nur zugreifen. Ich hab sie, aber zu nichts gezwungen. Sie fand das auch irgendwie voll okay.
2: Mhm. Und woran hast du das gemerkt? Weißt du, wie oft ich das schon gehört habe? Und dann erstatten sie trotzdem alle Anzeige später?
0: Ist gut jetzt.
2: Was denn? Kann doch sein. Ich meine, ihr habt was ausprobieren wollen. Das ist schiefgegangen. Ein Unfall? Keiner kann was dafür.
6: Was wollen Sie eigentlich? Sie ist dann später auch noch mal zu mir gekommen. Jenny hat sich mein Handy geliehen.
0: Was wollte sie damit?
6: Ich weiß es nicht. Aber es macht jetzt irgendwie für mich immer mehr Sinn. Ich glaube, Jenny hat jemand erpresst. Sie war nicht dumm. Das ist gefährlich bei diesen Männern aus dem VIP-Darkroom. Männer, die nicht ins Licht wollen. Und ich glaube, sie hat einfach den Hals nicht voll bekommen.
2: Gibt es dafür Beweise?
0: Hast du irgendwas rausfinden können?
6: Nein, nicht viel. Ich habe mich mal im Netzwerk umgeschaut. Es ist zwar alles hinter einer Firewall, aber die ist nicht wirklich gut. Ich meine, wenn ich die Geldspur tracke und es immer weiter zurückverfolge, lande ich irgendwann mal bei der Quelle.
0: Aber wo ist das, die Quelle?
6: Ich weiß es nicht. Organisiertes Verbrechen? Das ist nicht gut. Das ist echt nicht gut. Ich habe wirklich Schiss.
0: Wir werden dir weiterhelfen, wenn du uns auch hilfst.
2: Hier. Es ist nicht ganz scharf, aber kennst du diesen Mann?
0: Wer ist das? Wer ist das?
6: Oh, ich muss mal ganz kurz aufs Klo.
3: Bijan! Bijan, warte! Halt!
2: Hey!
3: Scheiße! Bijan!
0: Scheiße. Jonas, sag mal, sind das unsere Beamten hier im Bahnhofsviertel? Was? Ich hab doch gesagt, dass ich mich um den Jungen kümmere. Ach, scheiße. Ja, nix. Nee, weg ist er. Ich weiß nicht, wohin. Denkt er wahrscheinlich, dass ich ihn in eine Falle locken wollte. Vielen Dank, liebe Kollegen.
2: Fragen Sie doch mal, was ist denn mit der Geldspur? Fragen Sie mal nach Jennys Kontodaten.
0: Was soll ich?
2: Ja, geben Sie mal hier. Janneke. Was? Das geht so. Ich habe total Kopfschmerzen. Checken Sie doch mal Jennys Kontobewegungen. Also Überweisungen, größere Bargeldsummen. Nix. Okay. Jonas, danke.
0: Sie meinen, wenn eine Erpressung lief, dann muss das Geld auch irgendwo geblieben sein?
2: Naja, sowas macht man doch nicht mit der Überweisung. Selbst als Banker nicht.
0: Nee.

0: Sowas ist immer noch klassisches Bargeldgeschäft.
1: Haben Sie denn bei ihr zu Hause größere Bargeldsummen gefunden? Oder ein Versteck?
0: Bei ihr zu Hause nicht.
2: Welches Geld? Wovon reden Sie überhaupt?
0: Wovon wir reden? Von dem Geld, was hier drin war.
2: Was wollen Sie denn schon wieder von uns? Gehen Sie lieber zu den Leuten, die meine Tochter getötet haben.
0: Das ist ein Versteck und jetzt ist es eben leer.
3: Ja, was weiß ich, was da drin war? Junge Mädchen brauchen ihre Geheimnisse. Ja, vielleicht ein Tagebuch. Ich habe hier nicht hinterher geschnüffelt.
1: Aber das behauptet hier auch keiner.
2: Wer ist sie eigentlich? Was müssen wir uns hier eigentlich noch alles gefallen lassen? In unserem eigenen Haus? Haben Sie überhaupt so ein Durchsuchungsdings?
1: Könnte ich vielleicht einen Schluck Wasser haben? Oder einen Tee?
3: Ja, natürlich.

0: Ihr Mann weiß gar nichts davon, oder?
1: Er will es einfach nicht wahrhaben. Er ist so stolz. Er ist arbeitsunfähig. Das ist schlimm für ihn.
0: Keiner verurteilt sie. Ich sehe doch, wie es ihnen hier geht. Wir brauchen einfach nur diese Information. Es geht doch schließlich um den Tod ihrer Tochter. Wir brauchen irgendetwas, womit wir arbeiten können. Irgendein Beweis.
1: Und diese Beweise würde man dann mitnehmen?
0: Naja, eigentlich schon.
2: Was soll das jetzt? Wollen Sie einen Keil zwischen uns treiben?
0: Im Gegenteil. Ich meine, Ihre Frau hat mir gerade bestätigt, dass Sie überhaupt nichts von irgendwelchem Geld wissen. Richtig, Frau Traubner?
1: Ja, richtig. Das ist richtig, was Sie gesagt haben, Frau Janicke.
0: Ich weiß, jetzt stehen wir immer noch mit leeren Händen da. Ich konnte denen das Geld einfach nicht abnehmen.
3: Ich habe ja gar nichts dagegen. Ich find's ja gut. Das zeigt uns wenigstens, dass wir auf der richtigen Spur sind.
0: Naja, irgendwann müssen wir auch mal anfangen, das zu beweisen.
4: Nein, Bijan ist nicht hier. Auch zu Hause nicht. Was hat das zu bedeuten, Polizei? Er wird gesucht?
3: Sie müssen uns wirklich helfen, Ihren Sohn zu finden. Wir wollen nur mit ihm reden.
5: Telefon sagt, bei Herr Spiegel.
6: Sabrke. Wir sind bei unserem Haftbesinnen.
4: Er hat nichts gemacht, mein Sohn. Gute Ausbildung. Er will jetzt nur Geld verdienen. Es ist nicht verboten. Es ist Ihr System, ja? Nicht unser.
0: Herr Merzadi, das ist doch gar nicht das Problem. Wir suchen Ihren Sohn, um ihm zu helfen. Da müssen Sie uns jetzt schon mal vertrauen.
4: Deutsche Behörde, warum sind Sie hier? Warum nicht bei diesen Leuten?
5: Wo ist Bijan? Er hat angerufen. War ganz durcheinander. Hat gesagt, er hat gesprochen mit Polizist. Wegen Mädchen, wegen Arbeit. Waren Sie das?
7: Ja.
5: Mein Junge hat Angst. Er hat nichts gemacht. Und jetzt habe ich auch Angst.
0: Das verstehe ich.
7: Haben Sie irgendeine Ahnung, wo wir ihn finden können?
4: Nein. Mein Sohn ist schlau.
7: Ja, ich weiß.
5: Bitte finden Sie ihn. Verstehen Sie mich?
8: Jonas?
9: Ich habe hier was für euch. Wir haben die Funkzelle von Bijans Handy geortet.
8: Wo ist er?
9: Ich habe das bisher noch nicht an die Kollegen weitergegeben. Also, ich habe was gut, ihr Kollegen schon.
8: Ja, du hast ja recht, aber wo ist er jetzt?
9: Das Handy ist auf dem Klangquadrat geortet worden, auf dem unser Tower ist.
8: Was? Scheiße! Danke, Jonas!
0: Bijan?
8: Ja?

0: Ach, Scheiße.
1: Der Junge ist halt schlau.
2: Ja, im Gegensatz zu uns. Glauben Sie, der ist da noch drin?
1: Ich weiß nicht. Vielleicht hat er sich hier irgendwo versteckt. Da ist ja die Rothmann.
2: Ist das die Anwältin? Ist ja interessant.
1: Was haben Sie vor?
3: Telco Donnerstagnachmittag.
2: Hm? Frau Dr. Ja, Rothmann?
3: Ja, bitte?
2: Wir kennen uns noch nicht. Mein Name ist Anna Jannecke. Ich bin von der Frankfurter Mordkommission.
3: Ach, sind Sie die Beamtin, die bei dem Einsatz verletzt wurde?
2: Ja. Ich weiß, dass Sie viel beschäftigt sind, aber es haben sich ein paar neue Dinge ergeben. Und ich glaube, es wäre ganz gut, wenn wir beide uns mal kurz zusammensetzen.
3: Der Moment ist leider nicht so günstig. Machen Sie doch einen Termin mit meinem Sekretariat. Dann können wir
2: Ich würde gerne mit Ihnen über die ausländischen Finanzströme sprechen, mit denen hier gearbeitet wird. Jetzt hätte ich fast Geldwäsche gesagt.
3: Das klingt abenteuerlich. Ich wüsste zu gern, wie Sie das mit Inhalt füllen. Vielleicht doch kurz ein Espresso in meinem Büro?
2: Sehr gerne.
3: Ich muss aber darauf bestehen, dass Sie Ihre Waffe am Empfang abgeben. Wir haben hier sehr strikte Sicherheitsstandards.
2: Ganz schön beeindruckend, der Ausblick. Die kleinen Spielfiguren, die Menschen.
3: Naja, alles eine Frage der Perspektive. Bitte schön. Und Sie sind schon wieder offiziell Teil der Ermittlung, oder wie verstehe ich das?
2: Ja, aber ich habe natürlich auch ein persönliches Interesse, wie Sie sich leicht vorstellen können.
3: Ja, sicher. Wie kann ich Ihnen denn nun helfen? Das ist mir immer noch nicht klar.
2: Ich möchte das gerne verstehen. Das, was hier drin passiert. Ich meine, die Arbeit, der Sie nachgehen, die ist doch wahrscheinlich hochkompliziert.
3: Ja, und viel davon unterliegt der anwaltlichen Verschwiegenheit.
2: Trotzdem frage ich mich, warum Sie so gar kein Interesse haben, uns bei der Aufklärung zu helfen. Ich meine, ich möchte wissen, wer das junge Mädchen getötet hat. Sie nicht?
3: Da kann ich Ihnen leider nicht weiterhelfen. Wenn wir etwas wüssten, hätten wir es sicher schon offengelegt. Außerdem hatte ich es so verstanden, dass der Tod der jungen Frau eher ein Unfall gewesen ist. Also tragisch, aber strafrechtlich gar nicht relevant.
2: Und deshalb interessiert Sie das nicht mehr?
3: Ich privat finde es abscheulich, was da passiert ist, auch als Frau.
2: Ich meine, da ist ein junges Mädchen für Sex bezahlt worden und dann, ups, einfach weggeschmissen.
3: Ja, sicher. Aber der Verkehr hat allem Anschein nach einvernehmlich stattgefunden und Prostitution ist, wenn sie im rechtlichen Rahmen abläuft, erlaubt. Auf diesen Partys hat das eine gewisse Tradition, wie auch immer man das finden mag.
2: Tradition? Womit verdienen Sie hier eigentlich Ihr Geld?
3: Ich kann da nicht in die Tiefe gehen und ich glaube, das würde Ihnen auch nicht helfen. Grob gesagt, Finanzdienstleistung.
2: Nein, nein, ich meine Sie, Sie ganz persönlich.
3: Ich bin als Juristin und kommissarische Geschäftsleitung für verschiedene hier ansässige Firmengruppen tätig.
2: Und sorgen somit für die legale Fassade, richtig?
3: Ich glaube nicht, dass es ganz so einfach ist, wie Sie es gerne hätten, Frau Jannecke. Also legal, illegal, schwarz-weiß, gut, böse. Das macht mich dann zur Bösen, oder? Wenn es Ihnen hilft, ich arbeite in einem System. Genau wie Sie. In einem hochkomplexen System, das gewissen Gesetzmäßigkeiten unterworfen ist und bestimmten Kräften, die darin wirken. Geld ist eine davon.
2: Und? Ist es das, was Sie immer machen wollten? Also ich meine, das hier?
3: Sprengt das nicht etwas den professionellen Rahmen? Aber gut, ich versuche mal, Ihre Frage zu beantworten. Ja, ich habe auch über andere Wege nachgedacht. Aber ist es nicht das Leben? Man lässt sich nur kurz auf etwas ein, um etwas ganz anderes zu erreichen, und dann kommt man nicht mehr raus. Erst will man nicht mehr raus, und dann kann man nicht mehr raus.
2: Das klingt gefährlich.
3: Nicht, wenn man sich an die Regeln hält.

0: Los, steig ein.
1: Ich hab keine Zeit.
0: Ist mir scheißegal, steig ein. Was ist da los? Weißt du, wo Bijan ist?
1: Ja, der baut richtig Scheiße. Und das ist alles Ihre Schuld.
0: Meine Schuld. Ich denke, er ist dein Freund.
1: Ach, kommen Sie. Alles hat seine Grenzen. Let's face it, das ist ein digitaler Amoklauf. Der will nicht nur seine Unschuld beweisen, der will das ganze System auffliegen lassen. Zeigen, was auf den Servern läuft.
0: Was hat der vor?
1: Ich weiß es nicht. Ich glaube, er will sensible Daten aus dem internen Netzwerk stehlen, solange er noch einen Zugriff hat. Vielleicht ein Leak online. Das ist nicht so easy wie ein paar Dateien auf einem USB.

0: Plastik kopieren. Das ist alles doppelt gesichert. Und seine Keycard haben die natürlich schon gesperrt.
1: Das heißt, er kommt da gar nicht mehr rein.
0: Doch, er ist schon drin.
1: Was?
0: Mit meiner Karte. Hören Sie, ich bin kein Märtyrer, aber ich bin auch kein Arsch. Das war's, jetzt lassen Sie mich raus. Mehr kann ich Ihnen nicht geben.
2: Warum sind Sie hier, Frau Jannecke? Nicht, dass ich unser Gespräch über die Unzulänglichkeit des moralischen Kompass nicht genießen würde.
3: Sagt Ihnen der Name Bijan Mersadi etwas?
2: Ein Mitarbeiter aus der IT.
3: Wissen Sie, wo er ist?
2: Und Sie? Ich kann Ihnen nicht ganz folgen. Ich hatte den Eindruck, die Polizei würde nach ihm fahnden. Aber jetzt tauchen Sie hier auf und Sie stochen ganz schön im Nebel, Frau Jannecke.
3: Kommt wenigstens etwas Bewegung in den Sumpf. Was würde passieren, wenn ein Mitarbeiter aus dem System sich sozusagen nicht mehr an die Regeln hält? Also zum Beispiel irgendwelche Interna weitergibt. Was würde dann passieren?
2: Wir sprechen hier sicher von einem hypothetischen Fall, nehme ich an.
3: Ja. Oder kennen Sie so einen Fall?
2: Das wäre sicher nicht gut für keinen.
3: Wer versteckt sich hinter Ihnen? Vor wem haben Sie Angst?
2: Und Sie?
3: Wir könnten Ihnen helfen. Haben Sie Familie?
2: Das ist eine sehr persönliche Frage.
3: Das ist keine Antwort.
2: Doch ist es, Frau Jannecke. Haben Sie schon mal ein Spiel gespielt, dessen Regeln Sie nicht kannten?
3: Ich denke schon.
2: Und haben Sie gewonnen? Ich würde jetzt gerne weiterarbeiten. Ich bringe Sie noch zum Lift. Unten werden Sie dann wieder von einem Security-Mitarbeiter in Empfang genommen.

0: Briggs, ich habe den Mann gesehen. Den auf dem Foto. Der ist hier im Turm. Ich weiß nicht, ob der mich erkannt hat. Ja, ich bin immer noch drin. Ich glaube, die ahnen was. Nein, keine Spur von Bijan.
1: Aber Bijan ist drin, da bin ich sicher. Mit einer fremden Keycard. Der muss wohl warten, bis der Kasten leer ist. Hat sich wahrscheinlich irgendwo versteckt. Genau, wir können nichts anderes als warten. Wo sind Sie denn jetzt? Dann rühren Sie sich nicht vom Fleck, ja? Gut.

0: Ja.
1: Rix, der Turm scheint leer. Wir sollten jetzt Bijan suchen.
0: Die Rotmann geht auch gerade.
1: Dann los.
0: Ja, ich glaube, wir können es riskieren. Ich muss nur sehen, wie ich an den Sicherheitsleuten vorbeikomme. Wir arbeiten uns einfach aufeinander zu. Sie von oben, ich von unten und dann... Janneke, Bijan ist im Turm. Ich glaube, ich habe ihn gerade kurz gesehen. Ich glaube, das war der... Der 11. Stock. Ja. Gut.

0: Hat er was abbekommen?
1: Ja, eine kleine Kopfplatzwunde.
0: Okay.
2: Kümmern Sie sich um die Kollegin.
3: Aber so schlimm ist es ja wirklich nicht.
4: Komm doch mal zu mir.
2: Zwei Schüsse wurden abgefeuert und Sie werden oben im 11. Stock die Leiche eines Mannes finden.
0: Wir müssen dich und Janneke für weitere Befragungen jetzt erst einmal mit aufs Präsidium nehmen. Komm.
2: Wie geht's ihm?
0: Hat wohl Glück gehabt. Ist nur eine oberflächliche Verletzung.
2: Ich muss zu ihm.
0: Das geht nicht. Nicht bevor eure Aussagen aufgenommen wurden. Und er muss jetzt erst einmal ärztlich versorgt werden.
2: Bijan, wenn du was hast, dann gibst du es mir. Morgen um 7 wieder hier, ja? Komm. Bijan! Um 7 hier, ja?
5: Sie dürfen nicht miteinander sprechen.
6: Danke.
0: Danke, wir kommen klar. Über diese Angelegenheit wird noch länger zu sprechen sein. Ignorieren von Dienstanweisungen, Nichtweitergabe von Informationen, Maßnahmen ohne richterliche Zustimmung, aber das regeln wir intern. Erstmal können Sie mir dankbar sein. Ich kann Ihnen mitteilen, dass ich mit Frau Dr. Rothmann übereingekommen bin, dass gegen Sie keine Strafanzeige erstattet wird, wegen des widerrechtlichen Betreten des Turmes, inklusive Hausfriedensbruch und so weiter. Das Gleiche gilt auch für den jungen Herrn Bijan Mersadi. Da hat man sich wohl auch einigen können.
2: Was heißt das?
3: Ich würde Ihnen gerne erklären, wie es dazu kam.
0: Sie dürfen mir einiges erklären, Frau Janneke. Wenn ich mich nicht irre, sind Sie gar nicht offiziell im Dienst, oder?
3: Ja, weil ich...
0: Jedenfalls darf ich Sie von Seiten der Staatsanwaltschaft darüber informieren, dass die Ermittlungen zeitnah eingestellt werden, weil sich keine Ermittlungsfortschritte abzeichnen. Gut. Das wäre dann erstmal alles.
2: Okay. Jetzt sagen Sie schon. Was passiert mit mir? Was ist mit der Leiche?
0: Welche Leiche? Man hat keine Leiche gefunden.
2: Ich habe auf jemanden geschossen. Dort liegt ein Mann.
0: Alles, was ich Ihnen sagen kann, ist, dass die Kollegen keine Leiche gefunden haben. Auch Frau Dr. Rothmann kann nichts dergleichen bestätigen.
2: Ich bin mir sicher. Was für eine Scheiße läuft hier eigentlich?
3: Dürfen wir jetzt gehen?
0: Ja, Sie dürfen jetzt erstmal gehen.
2: Da kann man doch nicht so einfach drüber hinweggehen. Das geht nicht. Was läuft denn hier überhaupt? Das möchte ich ja wissen. Was läuft hier, ha? Was? Sind wir jetzt wie die? Sollen wir einfach so weitermachen?
0: Ist gut, Mann.
2: Gar nichts ist gut.

0: Und jetzt? Bin müde.
1: Ich auch.

0: Der kommt nicht mehr.
1: Wir warten noch. Bijan! Bijan! Hey! Bijan!

0: Sie kommen.
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10: Die kleine Julia aus Biebertal ist tot. Es gibt keinen Zweifel mehr, es war ihre Leiche, die gestern im Wald gefunden wurde, 50 Kilometer entfernt von ihrem Heimatort. Eine DNA-Analyse hat das bestätigt. Jetzt richtet sich natürlich alle Aufmerksamkeit auf den Täter. Für einige Stunden hatte die Polizei heute bereits seinen Mann festgenommen. Doch der Verdacht gegen ihn hat sich nicht bestätigt.
11: Ein gestern festgenommener Verdächtiger, der in Rottheim-Bieber und Niddertal Verbindungen hatte, wurde inzwischen wieder freigelassen.
12: Der Mann konnte uns dennoch ein Alibi präsentieren. Er hatte nämlich auf dem Nachhauseweg an der Tankstelle getankt, eine Packung Zigaretten geholt und noch einen Schokoriegel. Und genau diesen Beleg haben wir gefunden und das war seiner. Wenn einer unschuldig ist und er quasi durch ein Alibi ausgeschlossen wird, verringert sich ja damit auch der Kreis der Verdächtigen.
13: Wir alle hoffen, dass es der Polizei möglichst schnell gelingt, einen Täter zu überführen. Denn das könnte letztlich der einzige Trost für Julias Eltern sein.

0: Die Ermittler haben jetzt wieder keine heiße Spur von Julias Mörder. Bevölkerung und Medien werden ungeduldig.
1: Michael Fendesack, der Leiter der Sonderkommission Julia, kennt seit Wochen keinen geregelten Dienst mehr. Eine Flut von Anrufen und Hinweisen aus der Bevölkerung gehen hier täglich ein, müssen überprüft und ausgewertet werden. Ermittlungen fast immer bis in die Nacht, eine heiße Spur aber fehlt nach wie vor.
2: Es sind so viele verschiedene Mitteilungen gekommen, die alle abgearbeitet werden mussten. Und man kann eben von Anfang an nicht sagen, das ist gut oder da ist nichts dran. Und da hatten wir wirklich mit dem vorhandenen Personal alle Hände voll zu tun, das abzuarbeiten an Hinweisen.
0: Am 13. Juli 2001 bitten die Ermittler in der ZDF-Sendung Aktenzeichen XY um Hinweise. 4 Tage später meldet sich ein Amateurdetektiv bei der Polizei.
3: Mitte Juli, da hat sich jemand bei der Polizeistation in Friedberg gemeldet, hat mitgeteilt, er wäre Privatermittler aus Köln. Eines Morgens kam er hier auf die Dienststelle. Ich habe dann kurz mit dem Herrn gesprochen, habe ihn gefragt, wo er das aufgefunden hat und was es ist. Und da hat er mir ein oder möglicherweise auch 2 Plastikbeulen übergeben. Da war eine kleine Wasserpistole drin und Latexhandschuhe und ein blauer Stofffetzen.
0: Eine Straßenkreuzung keine 500 Meter von dem Ort entfernt, an dem Julias Leiche verbrannt wurde. Hier hatte der Hobbydetektiv einige Tage nach der Tat die Wasserpistole gefunden. Die Ermittler hatten sie wohl übersehen. Hat der Täter sie in der Hand gehabt und weggeworfen? Das LKA ermittelt.
4: Da wir ja wussten, dass diese recht auffällige Wasserpistole dabei war, hatten wir schon die Hoffnung, dass das irgendwelche relevanten Gegenstände sind. Und insofern ja außer der Wasserpistole die anderen Gegenstände definitiv nicht von dem Mädchen stammen konnten, hatten wir natürlich die Hoffnung, dass an diesen Gegenständen auch Täterspuren vorhanden sind.
0: Eingewickelt ist die Wasserpistole in einen alten Putzlappen.
4: Es war dann so, dass ein auffälliges Faserspurenbild sich gerade auch an diesem Wischlappen ergeben hat. Und zwar hatten wir da zahlreiche Teppichfasern gefunden und haben dann gesagt, okay, also dieser Wischlappen ist irgendwo im Zusammenhang mit Teppichböden mal verwendet worden, hat da Kontakt gehabt. Dieser lila Stofflappen, der Sinn oder die Verwendung hat sich uns auf den ersten Moment nicht erschlossen, weil es war etwas unförmig. Es sah eher aus wie der Rest, den man beim Schneidern irgendwo abschneidet, den man dann vielleicht als Wischlappen im Keller verwendet. Wir hatten Spuren dran gesichert, die war eben auch zum Abgleich geeignet, aber ohne entsprechendes Vergleichsmaterial war dann eben auch nichts weiter mit dem Lappen anzufangen. Aber es war natürlich klar, wenn man jetzt einen Tatverdächtigen ermittelt, wären auch in seinem Haushalt entsprechende lila Stoffstücke von Interesse, die man dann zum Vergleich heranziehen könnte.
0: Doch einen Verdächtigen hat die Polizei nicht. Die gefundenen Spuren können nicht abgeglichen werden. Sie sind erst einmal wenig hilfreich.
5: Wir müssen aus der Masse an Spurenträgern, die sichergestellt werden, im Umkreis dieses Leichenfundortes diejenigen rauswählen, die vielleicht interessant sind. Da gab es unter anderem eine grüne Spielpistole, von der Zeugen wohl schon sagten, das könnten die Spielpistolen von der Julia sein.
2: Diese Wasserpistole wurde der Mutter vorgelegt. Von der Julia, die konnte sie nicht identifizieren, aber sehr wohl konnten das die Spielkameraden. Die haben gesagt, das ist genau die Wasserpistole.
5: Das haben wir natürlich dann halt auch vorrangig untersucht und haben versucht, auch das DNA-Merkmal zu bestimmen. Das ging nicht sehr gut. Die damalige Technologie war noch nicht so optimal, wie sie heute ist. Aber wir haben zumindest Hinweise auf die Julia erhalten. Neben dieser Spielzeugpistole lag auch ein Latexhandschuh, ein Einweghandschuh. Und der war für uns natürlich brennend interessant. Wir haben gesagt, okay, wenn jemand schon versucht, Gegenstände wegzuschmeißen oder aus dem Fahrzeug zu schmeißen, und das sind Gegenstände unter anderem von der Julia, dann ist dieser Handschuh auf jeden Fall für uns hochinteressant, weil er natürlich Täterspuren enthalten kann. Das haben wir auch gemacht, haben auch ein DNA-Profil erstellt und hatten dann als allererstes schon mal eine DNA-Spur, wo wir Personen hätten mit vergleichen können. Der Abgleich mit der DNA-Analysedatei verlief negativ, aber in dem Jahr, wo die Julia verschwunden ist, war die DNA-Analysedatei noch im Aufbau. Das heißt, da waren noch sehr, sehr wenige Personen drin. Wir hatten jetzt als allererstes schon mal ein DNA-Profil, mit dem wir Personen zweifelsfrei identifizieren können.
6: Am 17. Juli 2001 wurde eine Tüte mit Beweismitteln gefunden. Mit Julias Wasserpistole, Latexhandschuhen mit DNA, blauen Stofffetzen und einer Zigarettenschachtel. Diese Beweismittel wurden am Straßenrand gefunden. Das bedeutet, jemand hat es offensichtlich sorglos aus dem Auto geworfen. Warum geben sich Täter nicht mehr Mühe, Beweismittel zu verstecken? Warum liegen häufig die Wohnorte der Täter und die Tatorte so dicht beieinander? Es gibt dafür in der Psychologie bislang nur eine wesentliche Erklärung. Es ist das häufige, aber nicht immer vorkommende Fehlen von Angst. Wissen die nicht, dass sie eventuell 15 Jahre ins Gefängnis kommen? Doch sie wissen es, aber sie spüren es nicht. Es fehlt die Angst vor Strafe, sie machen sich wenig Gedanken über Beweismittel und dies wird genannt als Carefree Non-Planfulness, also eine Art von sorgloser Planlosigkeit, die manchmal logisch kaum zu begründen ist.
2: Wir sind dann irgendwann dazu gekommen und haben die SOKO verstärkt, personell, auch durch Unterstützung aus dem Innenministerium. Da wurde dann schlicht und ergreifend gefragt, wie viele Leute brauchen Sie? Machen Sie eine Aufstellung und morgen sind die da. Und die waren am nächsten Tag da. Es waren insgesamt 18 Polizeibeamte, die wir angefordert hatten. Und damit konnten wir dann noch offene Spuren angehen. Unter anderem auch die Lichtbilder von den Radarüberwachungen im Landkreis Friedberg und Richtung Hanau, was angegrenzt hat. Das waren etliche Fotos, die in einem Schuhkarton gesteckt haben und auf ihre Auswertung gewartet haben. Da kamen zwei Kollegen, die sollten den Auftrag bekommen, guckt euch die Bilder an, wertet es aus. Wir suchen keine Familie mit zwei Kindern im Auto, sondern möglichst einen Mann alleine im mittleren Alter und dass es in den Zeitkorridor auch irgendwo reinpasst.
7: Da kann ich mich noch ziemlich gut daran erinnern, dass halt in dem Raum am Boden einige Pappkartons standen, die halt bis oben hin mit Unterlagen gefüllt waren. Und dann habe ich mir schon gedacht, naja, das wird ziemlich viel Arbeit werden für uns.
2: Ich habe, als ich den Kollegen diesen Auftrag gegeben habe, wahllos in die Kiste gegriffen und habe gesagt, auf die Frage, was sollen wir denn machen, die Bilder über den Daumen laufen lassen und gesagt, hier, guck mal, einfach mal, hier ist ein Fahrer alleine und der hat das Kennzeichen GITV. TV heißt Tatverdächtiger. Im Scherz gemeint, mit dem fangt an.
7: So viel ich mich daran erinnern kann, war das ein Radarbild von einem VW Passat mit einer männlichen Person, der halt in der Nacht, wo der Brand in der Nähe von Ilbenstadt war, in der Wetterau, dort an der Radaranlage geblitzt wurde.
8: Der ist um 23.10 Uhr aus Fahrtrichtung Keichen in Fahrtrichtung Heldenbergen in die Radarfalle reingefahren. Der ist 59 km/h gefahren, also das war auch, glaube ich, gerade so an der Toleranzgrenze. Ich glaube, wenn er 5 Kilometer langsamer gefahren wäre, hätten wir es erstmal nicht erfahren.
0: Ist der unscheinbare Mann auf dem Blitzerfoto Julias Mörder?
7: Das war unsere erste Spur und die galt es abzuarbeiten. Wir haben eine Halteverstellung durchgeführt, haben dann die Halteadresse herausgefunden, das war in Kleinlinden, sind wir an der Adresse von einer Frau empfangen worden. Die hat uns mitgeteilt, dass die Familie V seit März überhaupt nicht mehr an der Adresse wohnt, sondern umgezogen sei und die neue Adresse sei in Biebertal. Das ist ja das Nachbarhaus von dem vermissten Mädchen gewesen.
2: Und als sie zurückkamen, waren beide fast überzeugt davon, wir haben den richtigen Mann hier an der Angel. Tatsächlich wohnte er in Biebertal in der Dammstraße direkt neben dem Spielplatz. Und da ist den beiden natürlich heiß und kalt geworden. Ich habe während der Soko gesagt, man muss den Zufall neu definieren. Es gibt nämlich wirklich Zufälle, aber das ist kein Zufall. Es ist kein Zufall, dass einer an dem Ort, wo der Leichnam verbrannt wurde, um die gleiche Zeit in eine Radarkontrolle fährt und in Biebertal wohnt, da wo das Kind verschwunden ist. Der einzige Zufall, der hier eine Rolle spielt, ist, dass er zufällig zu schnell gefahren ist.
6: Analysiert man schwere Gewaltstraftaten und insbesondere bei Sexual- und Serienmördern, stellt man häufig Folgendes fest. Wenn man auf einer Karte einen Punkt markiert, wo der Täter wohnt, einen Punkt markiert, wo ein Täter seine Freizeit verbringt, vielleicht ein Verein, vielleicht eine Bar, in die er geht, und noch einen Punkt markiert, wo er arbeitet. Und diese drei Punkte wie ein Dreieck verbindet, where they live, where they work and where they play, stellt man fest, dass Straftaten häufig innerhalb dieses Dreiecks stattfinden. Sie finden in der Komfortzone statt, sie finden an Orten statt, die Täter kennen.
0: Die Verwaltung der Universitätsklinik Gießen. Hier arbeitet der Mann von dem Blitzerfoto in der Finanzbuchhaltung. Sein Name Thorsten V.
7: Wir sind dorthin gefahren und haben uns über den Vorgesetzten den V aus dem Büro holen lassen, in ein gesondertes Büro. Und als er dann kam, es war ja im Sommer, er leicht bekleidet mit einem T-Shirt. Und wir uns vorgestellt haben als Mitglieder der Soko Julia und wollten ihn bezüglich des Radarfotos befragen, da ist mir was passiert, was mir vorher und auch später nie mehr passiert ist. Da habe ich gesehen, dass einer einen Schweißausbruch kriegen kann, der war unbeschreiblich. Der hat auch nicht lange angehalten, wenige Sekunden nur, sind ihm auf der Stirn und an den Schläfen die Schweißperlen nur so runtergelaufen, dass es auf das T-Shirt getropft hat. Diese Reaktion von dem V hat aber nur ganz wenige Sekunden angehalten. Er hat sich dann wieder sofort im Griff gehabt und hat dann im weiteren Verlauf ganz normal unsere Fragen beantwortet. Dass er halt in der Nacht mit dem Auto da gefahren sei. Und er hat ja mehrere Örtlichkeiten angegeben, wo er angeblich gewesen sein soll. Tankstelle und Geldautomat und was er alles angegeben hat, das musste alles erstmal überprüft werden. Aber das klang schon plausibel. Da gab es jetzt erstmal keinen Grund, daran zu zweifeln. Und man hat sich dann darauf geeinigt, dass er das Auto zur Verfügung stellt und dann das vom LKA oder vom Erkennungsdienst auf Spuren untersucht wird. Und da hat er auch ganz normal zugestimmt.
2: Man hat Leichenspürhunde in sein Auto rein riechen lassen und die haben aber nicht angeschlagen. Die Kollegen sagten, das Auto war fast klinisch sauber. Es hat frisch gerochen nach Zitrone und auf diesen Geruch angesprochen, sagte er, das kommt von der Lautsprecherbox, die da eingebaut ist. Die hätte er jetzt neu gekauft. Das führte dann noch zu der lustigen Begebenheit, dass die Kollegen zu dem Laden gefahren sind, wo die Box in einer riesengroßen Schütte dann auch noch weiterhin zur Verfügung stand und haben da dann geschnuppert, was dann zum Erstaunen der anderen Kunden geführt hat. Aber die Box war es natürlich nicht. Er hatte sein Auto professionell reinigen lassen. Ja, deshalb war auch da nichts zu finden.
6: Woran erkennt man, dass ein Alibi gelogen ist? Das kommt darauf an, ob das Alibi vorbereitet wurde oder eben nicht vorbereitet wurde. Wenn es vorbereitet wurde, ist es im Schnitt länger. Es sind viele Details drin. Jemand hat sich eine Geschichte überlegt, die möglichst glaubhaft sein soll, mit ganz vielen Details, nach denen man gar nicht gefragt hat. Wenn die Antwort improvisiert ist, passiert häufig Folgendes. Verdächtige wiederholen die Frage, um Zeit zu gewinnen. Wo waren Sie gestern Abend? Wo ich gestern Abend war? Das Wiederholen der Frage bringt Zeit. Als Thorsten V. gefragt wurde, wie es sein kann, dass er in der Nähe des Ortes geblitzt wurde, wo die Leiche entsorgt wurde, ist er ins Schwitzen gekommen. Er hat Zeit gewonnen, er hat Zeit gebraucht, hat sich dann nach einer Weile gefangen und gesagt, er hat nur sein Auto ein bisschen eingefahren. Das war offenbar die beste Erklärung, die er sich in der Kürze der Zeit ausdenken konnte.
0: Thorsten V. ist für die Soko Julia im Polizeipräsidium Gießen nun die heißeste Spur. Über 70 Beamte sind inzwischen an den Ermittlungen beteiligt.
2: Jetzt operativen Maßnahmen, sprich Durchsuchung durchzuführen, wäre schwierig gewesen in dem kleinen Ort. Denn in dem Fall, dass er unschuldig ist, ist er trotzdem quasi abgestempelt. Die Polizei war da, nach dem Motto, wo Rauch ist, ist auch Feuer. Da wird schon was dran sein. Der Ruf wäre wahrscheinlich ruiniert. Deshalb haben wir gedacht, wir müssen noch ein bisschen abwarten, bis wir diesen Verdacht erhärten können.
7: Und die Zusammenarbeit mit dem LKA wurde dann innerhalb kürzester Zeit alle zur Verfügung stehenden Kommunikationsmittel überwacht. Es waren mehrere Handys, der Telefonapparat an seiner Arbeitsstelle, der Festanschluss in Rottheim. Und haben dann festgestellt, dass der vor der Tat über eine Servicenummer fast täglich mehrmals Börsenkurse abgefragt hat. Ich fand das schon auffallend, ja, dass das einer jede Stunde macht. Und auffallend war, dass das nach dem Verschwinden von Julia mehr oder weniger abrupt geendet hat. Also da wurde so gut wie gar nicht mehr die Börsenkurse abgefragt.
2: Das Alibi, was er für den Verschwindetag vorgebracht hat, das musste ja noch überprüft werden. Das klang erstmal plausibel, weil seine Ehefrau ja auch bestätigt hat, ich war um 17.45 Uhr zu Hause. Und wenn die Julia um 17.30 Uhr noch gesehen wurde, dann sagt sich jeder, na, in einer Viertelstunde bringt ja keiner mal eben ein Kind um. Das hat sich aber anders dargestellt, als wir die Ermittlungen auf ihn, auf seinen Tagesablauf erstreckt haben. Da kam nämlich raus, dass er an diesem Mittag schon um 12 Uhr Feierabend gemacht hat und den Nachmittag biertrinkenderweise mit seinem Bekannten verbracht hat. Ein Nachbar hat ihn gesehen, dass er beim Einparken allergrößte Schwierigkeiten hatte. Er stand also schön unter Alkohol. Ich denke, seine Frau hat mit ihm telefoniert und hat wahrscheinlich nicht allzu viel Lust gehabt, mit ihrem alkoholisierten Ehemann jetzt schon zusammenzukommen. Da hat sie es vorgezogen, noch ein bisschen länger bei ihren Eltern zu bleiben. Das ist meine Vermutung. Also stimmen die Zeiten nicht. Das Ganze konnten wir dadurch verifizieren, dass wir eben die Telefonverbindungsdaten angefordert haben. Und dann konnten wir eben sehen, die Telefonate sind zu ganz anderen Zeiten geführt worden. Und er war alleine und er hatte also schon Gelegenheit, da irgendwas zu tun, ohne dass seine Frau ihn dabei überrascht. Damit war das Alibi für den 29.06. geplatzt.
0: Und dann erinnern sich die Ermittler an eine TV-Sendung vom 30.06. Zu sehen ist Thorsten V. am Tag nach Julias Verschwinden. Eine Fernsehreporterin befragt Nachbarn rund um den Spielplatz.
9: Ja.
10: Moment,
9: ich muss
10: es
9: mitten beim Kern.
10: Wie gesagt, die Polizei hat ganz viele Spuren und Hinweise. Und der Mörder ist immer noch auf freiem Fuß. Was haben Sie für ein Gefühl dabei?
9: Ja, kein gutes. Ich habe auch eine kleine Tochter. Die ist zwar jetzt erst 5 Monate alt, aber trotzdem schon irgendwo macht einem das schon nachdenklich. Ne? Man hat schon Angst irgendwo.
10: Vielen Dank. Schönen Tag.
3: Wir haben es schon sehr gewundert, ja, wie cool man, sag ich mal, so ein Interview geben kann in der Presse mit dem Wissen, dass da möglicherweise ein Leichnam im eigenen Keller liegt. Ja. Freitags war das Mädchen vermisst gemeldet worden oder verschwunden und der hat dann, glaube ich, einen Tag drauf eben das Interview gegeben. Ja. Das haben wir alle gesehen. Natürlich wundert man sich da, ja, aber so ist es halt.
6: Beim Lügenerkennen gibt es ein interessantes Phänomen. Lügner zeigen manchmal einen Gesichtsausdruck, eine sogenannte Micro-Expression, für einen ganz kurzen Moment, der nicht ganz zu dem passt, was sie eigentlich gerade sagen wollten. Häufig passiert das am Ende eines Statements, in dem Moment, wo der Druck abfällt, in dem Moment, wo sie sich nicht mehr ganz so beobachtet fühlen. Ein Effekt, den man auch von Politikern und prominenten Lügen der Geschichte kennt. Sie treten vor die Kameras, sind konzentriert, machen eine Presseerklärung und in dem Moment, in dem sie sich wegdrehen, fällt das Gesicht ein wie eine Maske und man erkennt für einen Moment lang, was sie wirklich denken. Und auch bei Thorsten V. gibt es einen interessanten Widerspruch zwischen dem Gesicht, was er im Interview zeigt. Das Gesicht eines scheinbar besorgten Vaters. Während des Interviews ist er hochkonzentriert, fokussiert, kontrolliert seine Mimik und wirkt so, wie er wirken will. Aber in der Sekunde, als er glaubt, die Kamera läuft nicht mehr, und auch in den Sekunden davor, sieht man ein ganz anderes Gesicht. Das ist das Gesicht von Freude. Manchmal spricht man auch von Duping Delight, der Freude zu täuschen. Denn ja, hier sehen wir einen Täter, der in diesem Moment wortwörtlich eine Leiche in seinem Keller hat und sich offenbar freut, damit davonzukommen.
0: Wer ist Thorsten V.? Was steckt hinter seinem Lächeln? Verbirgt es ein Geheimnis?
2: Es war eigentlich ein unauffälliger Zeitgenosse, der an der Uni gearbeitet hat, ich glaube in der Buchhaltung, und der auch noch nicht so lange verheiratet war. Er hatte ein kleines Kind. Er war völlig unauffällig. Er hat sich aber auch des Öfteren mal abgesetzt. Da hat er zu seiner Frau gesagt, ich gehe in die Gesangsstunde nach Kleinlinden. Da ist er aber schon monatelang nicht mehr aufgetaucht. Also gehe ich mal davon aus, er hat die Ausrede öfter schon benutzt.
6: Thorsten V. hat sich stets bemüht, sich unauffällig zu verhalten. Er hat die Fragebögen der Polizei beantwortet, ohne dabei besonders verdächtig zu sein. Weder zu lange Antworten noch zu kurze Antworten. Er hat die Straße gekehrt, hat ein bisschen mitgekriegt, wie der Stand der Ermittlungen ist, sich aber auch nicht zu sehr dafür interessiert. Das heißt, er hat sich bewusst bemüht, unauffällig auf andere zu wirken. Was sagt das über ihn aus? Zumindest ein Mindestgrad an Intelligenz oder konkreter an kognitiver Empathie. Kognitive Empathie bedeutet, zu wissen, was ein anderer Mensch denkt oder fühlt und sich dementsprechend zu verhalten. Beispielsweise in Bewerbungsgesprächen verhalten sich viele Personen so, wie sie glauben, wie ihr Gegenüber es sehen möchte. Und ungefähr so ist es in diesem Fall. Er hat sich so verhalten, wie er glaubt, wie die Öffentlichkeit es sehen will.
0: Die Ermittler aber glauben, Thorsten V. zu durchschauen. Sie sind sich sicher, dass er für den Tod der 8-jährigen Julia vor mehr als 5 Wochen verantwortlich ist. Sein Haus soll durchsucht werden.
2: Wir hatten Durchsuchungsbeschlüsse beantragt, die lagen da.
3: Dann kam aber eine Unwägbarkeit für uns als Polizei dazwischen. Er hat sich krank gemeldet, er ist an diesem Tag nicht zur Arbeit gegangen. Und es war eigentlich geplant, dass man ihn auf der Arbeit aufsucht, anspricht und dann mit ihm in das Wohnhaus fährt.
0: Aber dann kommt alles anders.
3: Im Laufe des Vormittags, späten Vormittags, gab es dann eine Mitteilung von der Einsatzzentrale, dass es in Biebertal zu einer Verpuffung gekommen sei.
11: In der Nähe des Spielplatzes, wo Julia zuletzt gesehen wurde, gab es eine Explosion. Ein 33-jähriger Mann wurde lebensgefährlich verletzt. Hat er Julia umgebracht?
12: Etwa 30 Meter liegen zwischen dem Spielplatz, auf dem Julia am 29. Juni verschwand, und dem Haus des neuen Tatverdächtigen. Ist der 33-jährige Mieter der Mörder von Julia? Hier im Keller des Hauses gab es am Montagnachmittag eine Benzinverpuffung, also eine Explosion. Die Ursache ist noch unklar. Möglich ist, dass der Verdächtige den Brand selbst verursachte. Der Mann wurde lebensgefährlich verletzt. Er ringt zur Stunde in einem Kölner Spezialklinikum um sein Leben. Nachbarn haben geholfen, als er brennend aus dem Haus lief.
10: Es war nicht schön anzusehen. Also ich fand jetzt für mich persönlich, es war das Schlimmste, was ich bis jetzt gesehen habe. Er hat nur halt eben alles gesagt, bitte helft mir doch, ich möchte nicht sterben.
3: Der Herr V. war erheblich verbrannt, musste dann ins Krankenhaus gebracht werden, in der Spezialklinik.
2: Wenn man sich mit Benzin eben nicht so gut auskennt, weiß man nicht, dass die Dämpfe sich sehr schnell verbreiten und dass eigentlich die Dämpfe das Gefährliche sind. Und in diesem Haus war eine Gasheizungsanlage, und dieses ewige Flämmchen, was da am Brennen ist, hat wohl dann dieses Benzin-Luftgemisch zur Entzündung gebracht. Es war eben im Haus unseres Verdächtigen. Das war für uns natürlich die willkommene Gelegenheit, in das Haus reinzugehen. Wo es brennt, kommt die Feuerwehr und die Polizei. Der Bürger kann ja nicht unterscheiden, kommt jetzt die Polizei, die die Brandursachen ermitteln, oder kommt das K11, was das Tötungsdelikt untersuchen will.
3: Als wir an das Haus reingekommen sind, da konnten wir unser eigenes Dienstfahrzeug überhaupt nicht abstellen, weil alles voller Medienvertreter war. Also wir mussten dann erstmal die Straße freiräumen. Das hatte aber dann zur Folge, dass im Prinzip auf allen

0: Ich meine, in dem Moment, wo wir jetzt die Möglichkeit hatten, die Wohnung und den Keller zu durchsuchen, da hat man sich ja schon gedacht, man wird hier mit Sicherheit irgendwas finden. Alle waren ja eigentlich davon überzeugt, das ist der Täter.
1: Gewisse Euphorie gab es dann schon. Also ich glaube, hier sind wir richtig.
2: Eine Vernehmung des Tatverdächtigen ist aber zunächst unmöglich.
3: Ich habe dann zwei Kollegen gebeten, sofort in das Krankenhaus zu fahren, nach Köln-Merheim, wo er eingeliefert wurde, und zu gucken, ist der ansprechbar oder nicht. Das war nur ein Versuch. Er war natürlich nicht ansprechbar. Da war natürlich auch die Enttäuschung ein bisschen groß, dass er jetzt in der nächsten Zeit nicht zu befragen sein wird.

0: Die kleine Julia lebt nicht mehr.
1: Wir haben einen Hinweis auf einen Mann bekommen. Es war eigentlich ein unauffälliger Zeitgenosse.
2: Wir haben uns schon sehr gewundert, ja, wie cool man, sag ich mal, so ein Interview geben kann in der Presse mit dem Wissen, dass da möglicherweise ein Leichnam im eigenen Keller liegt. Ja.
3: Alle waren ja eigentlich davon überzeugt, das ist der Täter.
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0: Das wird Katrin gefallen.
1: Cooler Grill, Schatz.
2: Wir bauen uns eine richtige Boomer. Und dann machen wir eine Grillparty für die ganze Familie.
3: Oh, hey.

0: Okay, du hast gewonnen.
1: Ja klar, hab ich gewonnen. Du hast was verloren. Juwelierfrau Wind.
0: Hey, gib her. Okay. Kannst du Geheimnis bewahren? So von Mann zu Mann?
1: Klar, Mann.
0: Ich hab für Katrin was gekauft.
2: Katrin! Schön, dass du schon da bist.
3: Hallo. Chief Umbulo hatte gar keinen Herzinfarkt.
0: Sondern Sehnsucht nach einer schönen Ärztin.
3: Hypotone Kreislaufstörung mit Tachykardie.
1: Hypo was?
0: Das heißt, dass Chief Umbulo aus den Latschen gekippt ist.
3: Er hatte einen einfachen Kreislaufzusammenbruch.
0: Ist doch gut, dass wir so schnell waren, oder?
1: Ja. Komm mit, wir haben eine Überraschung für dich.
3: Das habt ihr gemacht, während ich weg war? Das ist ja genau, wie ich es mir gewünscht habe.
4: Darauf werde ich für uns die leckersten Steaks grillen, die jemals unter diesem Himmel verzehrt wurden.
0: Für eine große, hungrige Löwenfamilie. Wir müssen noch schnell zu Makulo. Sie muss den Grill noch segnen, um die bösen Geister zu vertreiben.
4: Ja, gute Idee. Sicher ist sicher.
5: Hi. Nur Papa kann nicht mehr mit uns grillen.
6: Vielleicht schaut er uns ja von oben zu.
5: Weißt du, manchmal versuche ich mir Papas Gesicht vorzustellen und weiß dann nicht mehr genau, wie er ausgeschaut hat.

0: Mir geht's genauso.
1: Die Hauptsache ist, dass wir Max in unserem Herzen behalten. Sollen wir uns ein paar Fotos ansehen von früher?
2: Ja, und ich suche das Album aus.
1: Natürlich.

0: Danke, dass du den Grill gesegnet hast, Makulu.
1: Was ist los, Makulu?
2: Ich habe Max gesehen, Dr. Sam.
1: Ja, heute ist sein zweiter Todestag. Wir denken alle an ihn.
2: Aber er ist mir heute Nacht erschienen.
1: Ja. Wir vermissen ihn alle sehr. Er war mein bester Freund.
2: Er war nur so eine Art Schatten und sagte kein einziges Wort.
1: Ein Geist?
2: Nein, er war es leibhaftig. Und das verheißt großes Unheil, denn es bedeutet nie etwas Gutes, wenn die Toten zurückkommen, Dr. Sam.
1: Es ist bestimmt nur ein Traum gewesen.
3: Du siehst so aus.
4: Wie ein Filmstar. Du und Papa, ihr habt wirklich gut zusammengepasst.
3: Aber falls du noch jemanden zum Heiraten suchst, Sam passt auch gut zu dir.
5: Findest du? Ist gerade mal 2 Jahre her. Es kommt mir vor wie eine Ewigkeit.
4: Ich bin froh, dass du Papa in München geheiratet hast. Sonst wärst du nie zu uns nach Gogoleto gekommen.
5: Ja. Und ich hab's keine Sekunde bereut.
3: Na klar.

0: Ich bin glücklich so. Und jetzt wird es Zeit, dass wir Paula füttern.
1: Ist sie nicht süß?
2: Ja.
0: Legst du die Kinder in die Schule? Ich möchte noch zu Max Grab.
3: Ja, klar. Ich muss anschließend nach Katonga weiterfliegen. Die brauchen Blutkonserven. Ich bin also erst übermorgen zurück. Achtung, Lindy, wir nicht in die Hoodia reintreten.
0: Hast du es auch gelesen?
3: Ja. In Okahanja haben sie Hoodias im großen Stil ausgegraben. Es nimmt inzwischen schon kriminelle Formen an.
4: Aber was ist so besonders an Hoodias?
0: Ihr Fruchtfleisch stillt den Hunger, obwohl es nicht nahrhaft ist. Die Buschmänner essen davon, wenn sie auf Jagd gehen, um ohne Proviant auszukommen.
3: So, Kinder, jetzt Beeilung. In einer Stunde ist Abflug.
0: Komm, packen.
3: Seid ihr denn mit mir als Pilot einverstanden?
4: Naja, zur Not.
1: Aber Katrin landet viel sanfter als du.
3: Wie bitte?
4: Du hast gefragt.

0: Dr. Katrin, Rebecca Opindi.
1: Was ist passiert?
2: Sie müssen schon mit mir reden, sonst kann ich Ihnen nur schwer helfen. Sie brauchen keine Angst haben.
3: Mein Bänder hüten. Ich bin gestürzt.
2: Jetzt legen Sie sich bitte hin. Ich würde gerne Ihren Bauch abtasten.

0: Eindeutig Rippenfraktur. Sie haben sich ein paar Rippen gebrochen. Sie müssen sich absolut ruhig verhalten. Und ich würde Sie gerne ein paar Tage hier behalten.
1: Ich muss hier bleiben?
2: Wie geht's ihr?
0: Rebecca hat panische Angst.
2: Aha. Und wovor?
0: Ich glaube nicht, dass ihre Verletzungen vom Rinderhüten kommen.
2: Was heißt das?
0: Ich bin mir ziemlich sicher, dass sie geschlagen wurde.
2: Ohne Zweifel von einem Mann.
0: Fragt sich nur, ob von einem Fremden oder ihrem eigenen.

0: Wer sind Sie?
1: Mein Bruder liegt hier begraben. Geht's wieder?
0: Stefan?
1: Ja. Wer sind Sie?

0: Bei Frauen hat Max schon immer einen guten Geschmack gehabt. Hat er Ihnen nie von mir erzählt?
1: Ja, schon.
0: Ich weiß, wir sehen uns sehr ähnlich.
1: Bis auf die grauen Haare.
0: Dabei bin ich eigentlich sein kleiner Bruder. Immerhin ist Max 3 Minuten vor mir auf die Welt gekommen.
1: Er musste viel früher gehen.

0: Es kommt mir vor, als hätte sich hier nichts verändert.
1: Waren Sie schon auf Hippolyt?
0: Leider nur am Anfang, als Max das Hospital gegründet hat. Nach Melanies Tod hat Max dann den Kontakt mit mir abgebrochen. Ich verstehe bis heute nicht, warum.
1: Hatten Sie Streit?
0: Wenn dann nur, weil wir uns ja ähnlich waren. Max hat mir nie verziehen, dass ich nach dem Studium zur Pharmaindustrie gegangen bin. Anstatt wie er an vorderster Front für das Leben der Armen zu kämpfen.
1: Das war bei mir damals genauso.
0: Ist Sam eigentlich noch hier?
1: Ja, aber der ist gerade in Windhoek. Ja, das habe ich anfangs auch gedacht. Das ist der Zwillingsbruder von Max, Stefan. Ari, Nomsa, ohne die ginge hier gar nichts.
0: Freut mich. Guten Tag.
1: Guten, ich habe noch eine Patientin, dauert nicht lang. Vielleicht sehen Sie sich ein wenig um.
0: Mache ich gern.
2: Nomsa?
1: Milliliter Ringe erneuern.
2: Ja, gut.
1: 40,5. Ich gebe Ihnen eine Spritze, die das Fieber senkt.
2: Ja? Ich muss heim.
1: Aber ich muss Sie behandeln.
2: Mein Mann, er weiß nicht, dass ich hier bin.
1: Wir können ihn benachrichtigen. Wenn Sie gehen, kann sich die gebrochene Rippe in die Lunge bohren. Und das kann lebensgefährlich sein.
2: Aber wenn ich nicht heimkomme.
1: Wovor haben Sie Angst? Sie können mir vertrauen, Rebecca. Sonst wird es sehr schwer für mich, Sie zu heilen. Jetzt versuchen Sie, etwas zu schlafen. Ich schaue dann später noch mal nach Ihnen. Mache einen Wadenwickel alle halbe Stunde.
3: Es hat sich tatsächlich nicht viel verändert.
1: Dafür fehlt uns einfach das Geld. Haben wir mal eins, geht's gleich wieder weg, Medikamente. Wie Sie wissen, ist die Pharmaindustrie ja nicht gerade ein Wohltätigkeitsverein.
0: Sehen Sie, und genau deswegen habe ich meinen Job hingeschmissen und mich selbstständig gemacht.
1: Ach ja? Mutig.
0: Ich allein gegen die Pharmaindustrie. Hat nicht funktioniert. Aber wie immer im Leben, alles hat seinen Sinn. Ich arbeite jetzt für die Weltgesundheitsorganisation. Und wir versuchen gerade, einen subventionierten Vertrieb aufzubauen, um AIDS-Medikamente endlich für alle zu einem erschwinglichen Preis nach Afrika zu bringen.
1: Das hätte Max gefallen. Sind Sie deshalb in Namibia?
0: Ja.
1: Haben Sie Hunger? Kim hat irgendwas mit Oryx gemacht.
0: Wunderbar. Ich habe Hunger wie ein Löwe.
4: Als Kind hat Max überhaupt kein Fleisch gegessen.
0: Am liebsten mochte er Bratkartoffeln mit Marmelade.
1: Oh! Es ist so viel, was ich noch nicht weiß über Max.
0: Fragen Sie mich.
1: Hat der...
0: Entschuldigung.
1: Nein.

0: Sie zuerst.
1: Danke. Nach Max Tod, warum sind Sie auf Gogoleto geblieben?
0: Wegen der Kinder und...
1: Sam?
0: Als Ärztin. Ich habe hier wieder zu meinem Beruf als Ärztin gefunden.

0: Hier, bitte.
1: Woher kennen Sie meine Lieblingskekse?
0: Das waren Max' Lieblingskekse. Als wir zusammen studiert haben.
1: Was haben Sie sich gemerkt?
0: Ich habe sie hier wiederentdeckt.
1: Wir hatten schon immer dieselben Vorlieben. Nicht nur bei Keksen. Ja, das ist das Schicksal der Zwillinge.
0: Entschuldigung, ich muss Sie dauernd ansehen. Die Ähnlichkeit.
1: Ja. Ich muss dann auch langsam gehen.
0: Sie wollen noch fahren?
1: Ja, ich habe noch einige Termine und ich möchte Ihnen nicht zur Last fallen.
0: Es würde mich aber freuen, wenn Sie hier bleiben.
1: Haben Sie denn noch ein Bett für mich?
0: Entschuldigung. Ja. Sam. Ja, soweit alles in Ordnung. Du stell dir vor. Wir haben eine neue Patientin. Rippenfraktur. Ich glaube aber, dass sie geschlagen wurde.
2: Sie sehen genauso aus wie Dr. Max. Aber Sie sind es nicht.

0: Nein, ich war ganz oben im Raum, hatte schon die Taschen voll gestopft mit Äpfeln, da taucht der Bauer auf, flucht, ich will abhauen, springe runter, knicke um und dann steht er mit der Mistgabel vor mir.
1: Aber er hat sie doch nicht aufgespießt.
0: Nein, genau in dem Moment hat Max einen fetten Apfel an seinen Kopf geklatscht. Der fährt rum, besoffen und denkt, dass ich da stehe. Ich bin abgehauen und Max hat die Drahtprügel eingesteckt.
1: Der Arme.
0: Nein, dem ging es ganz gut. Ich habe ihm immerhin alle Äpfel geschenkt. Ich danke dir für diesen wunderbaren Abend.
2: Entschuldigung. Ich darf doch du sagen.
1: Und wie war das, als Max dir gesagt hat, dass er hier bleiben wird?
2: Naja, keiner wusste was. Und Max hat sich nichts anmerken lassen, bis wir am Flughafen waren. Da hat er dann die Bombe platzen lassen. Und ich habe gesagt, na wunderbar, bin ich jetzt der Letzte, der es erfährt? Max sagte, nein, du bist der Erste. Dann hat er noch fast seinen Flieger verpasst.

0: Kolo. Die Hoodie aus meiner Ahnen hat irgendjemand einfach gestohlen.
1: Oh. Wie?
0: Alle Pflanzen sind verschwunden.
1: Wir fahren sofort hin. Es dauert nicht lang.
2: Ich komm mit.
0: Gab, siehst du da vorne? Das ganze Feld ist geplündert.
1: Wahnsinn. Hier hat jemand systematisch gegraben.
0: Ja, aber es waren nicht die Buschmänner, denn die graben die Hoodies nie mit den Wurzeln aus. Weil sie genau wissen, dass an dieser Stelle nie wieder eine nachwächst.
1: Wenn sie davon gegessen hätten, würden hier die Überreste herumliegen.
2: Ich weiß zwar nicht, was Hoodies sind, aber wer soll ein Interesse haben, sie auszugraben?
0: Jemand, der kein Gewissen hat.
1: Hoodie ist eine seltene Wüstenpflanze. Aber sie hat einen speziellen Inhaltsstoff, der dem Gehirn einen ausreichend hohen Zuckerspiegel vortäuscht. Ein natürlicher Appetitzügler.
0: Diese Pflanze gehört ausschließlich den Menschen Afrikas schon seit Tausenden von Jahren. Und niemand hat das Recht, sie zu rauben.
1: Aber jemand nimmt es sich. Wir müssen die Polizei verständigen.
2: Nur weil jemand ein paar Kakteen klaut?
1: Wenn wir nichts dagegen unternehmen, gibt es bald keine Hoodies mehr. Die Pflanze braucht 20 Jahre, um sich zu entwickeln. Deshalb hat die Regierung ein absolutes Ausfuhrverbot verhängt. Aber du siehst, was das nützt.
2: Aber wenn diese Pflanze so wertvoll ist, warum versucht man sie dann nicht sinnvoll zu vermarkten?
1: Es müsste zu einer nachhaltigen Nutzung kommen. Aber das ist eben nicht einfach.
0: Verflucht!
1: Weil sie so langsam wachsen.
0: Deine Liebe der Hoodies. Oh, verflucht! Büßen sollen sie für ihren Frevel. Büßen!
1: In Amerika und Europa spekuliert man aber bereits auf ein Milliardengeschäft mit Hoodie-Produkten.
2: Ist ja nicht zu glauben.
1: Da weint doch ein Baby. Wir müssen sofort zurück nach Cuculeto. Die Kleine ist möglicherweise dehydriert. Wir geben 200 Milliliter Ringer.
3: Okay. Ihr Kreislauf ist stabil.
1: Wer tut denn sowas?
0: Meist sind es verzweifelte Eltern, die sich leider nicht anders zu helfen wissen.
1: Die Kleine ist höchstens 5 Monate alt. Kann man ein hilfloses Baby einfach so aussetzen? Wir brauchen einen Namen für sie.
0: Ndam Peor. Das bedeutet, ich wurde gegeben.
1: Klingt schön.

0: Ich bin's nur. Ich wollte dir eine gute Nacht wünschen.
1: Stefan.
0: Ja?
1: Ich wünsche dir auch eine gute Nacht.
0: Träum was Schönes.

Ich werde immer bei dir sein. Das verspreche ich. Warte, warte, ich habe noch was für dich. Das hier. Das ist dein erstes Geschenk aus Afrika. Das ist mein Talisman. Den habe ich seit der Einweihung von Gokuleto. Und er hat mir immer Glück gebracht.

0: Fläschchen ist fertig.
1: Was?
0: Sam!
2: Reber hat einen Bärenhunger.
1: Stefan!
0: Das ist eine Überraschung, was?
3: Guten Morgen, Sam.
1: Deins?
2: Unseres. Hier.
0: Wir haben sie in der Karo-Hecke gefunden.
1: Wir?
0: Und jetzt sollte sie frühstücken. Und wir doch auch. Oder?
1: Nee. Ich habe keinen Hunger.
2: Ich auch nicht. Ich habe noch einen Termin. Bis später.

0: Was ist los mit dir?
1: Ich habe einfach nicht damit gerechnet, dass du in meiner Abwesenheit mal eben so eine Kleinfamilie gründest.
0: Du könntest ruhig ein bisschen netter sein. Immerhin ist der Max Bruder.
1: Was will der überhaupt hier?
0: Er wollte Max Grab besuchen. Am zweiten Todestag.
1: Auf einmal? Stefan ist nicht der Typ, der hier plötzlich auftaucht, bloß weil er auf einmal Familiengefühle hat.
0: Wieso sagst du das? Du kennst ihn doch kaum.
1: Mir reicht's.
0: Kann es sein, dass du eifersüchtig bist?
1: Nein.
2: Doktor!
1: Was denn?
2: Die Polizei ist bei Makulu wegen der Hudias.

0: wollen sich nicht den Tatort ansehen, Officer?
1: Erdlöcher und Sand? Das kennen wir.
0: Aber die werden vielleicht auch noch woanders gegraben haben.
1: Sagen Sie das mal der Regierung. Wir haben einfach zu wenig Personal dafür.
2: Ja, aber ich meine, wenn die Hoodias erst ausgerottet sind, dann wird es zu spät sein.
1: Wir kümmern uns schon darum, Doktor. Keine Sorge.
2: Danke.
1: Schon gut.
0: Die Hoodias sind denen doch völlig egal.
2: Was hast du erwartet? Immerhin haben sie die Anzeige aufgenommen. Und ich gehe jetzt in die Klinik.
0: Sam. Meinst du, wir können heute Abend gemeinsam essen? Wie normale, zivilisierte Menschen? Zu dritt?
3: Es hat sensationell geschmeckt. Kim ist wirklich ein begnadeter Koch.
4: Ja.
3: Wir sind schon bei der Nachspeise.
2: Das sollte mich nicht stören.
3: Danke, Kim.
2: Gern.
3: Danke, es war köstlich.
2: Ja.
0: Wie war dein Termin? Erfolgreich? Stefan will AIDS-Medikamente zu fairen Preisen nach Namibia bringen.
2: Das ist auf Edelmut umgesattelt.
3: Also bei diesem Projekt müssen vor allem die Hersteller Profitverzicht leisten. Da bin ich nicht so wichtig. Aber der Termin ist sehr gut gelaufen und morgen muss ich wieder nach Windhoek, um die Sache in einem großen Rahmen zu verhandeln.
0: Windhoek? Das ist ja wunderbar, dann könntest du gleich die Kids kennenlernen.
3: Ja, das ist eine tolle Idee. Ich werde allerdings nicht so viel Zeit für sie haben.
0: Die würden sich sicher riesig freuen.
2: Wir werden eher geschockt sein.
0: Keine Sorge, ich werde mitkommen und sie schon auf ihren Onkel vorbereiten.
2: Übrigens arbeitest du hier als Ärztin, falls du es schon vergessen hast.

0: Morgen. Morgen, Rebecca. Dr. Sam.
1: Ja? Verschwunden.
0: Was wird nur Dr. Katrin dazu sagen?
2: Wir müssen Rebecca suchen und zurückholen.
1: Na, wir können sie doch nicht einsperren.
2: Und wenn sie stirbt, weil die Rippe sich in die Lunge gebohrt hat oder ihr Mann sie wieder schlägt?
1: Katrin, wir können nur Menschen retten, wenn sie sich auch von uns helfen lassen wollen.
2: Rebecca ist ihr wohl völlig egal.
1: Das ist doch absurd.
2: Du bist gültig.
1: Mensch, wer fährt denn hier die ganze Zeit in der Gegend spazieren und überlässt die Klinik sich selbst?
2: Sam, deine Eifersucht ist lächerlich.
1: Lächerlich? Katrin, bitte. Der wickelt dich um den kleinen Finger und du merkst es nicht mal. Stefan ist eiskalt. Der ist nur auf seinen eigenen Vorteil aus. Und nach ihm die Sintflut.
2: Wann hast du ihn zuletzt gesehen? Menschen können sich ändern.
1: Vermutlich.

0: Schau mal, was macht denn der Junge mit dem riesen Pappkarton da?
1: Der Karton ist vermutlich sein Haus. Wahrscheinlich hat er seine Eltern verloren und lebt seitdem auf der Straße. Was hat Sam eigentlich gegen dich?
0: Wie du dir denken kannst, sind Zwillinge sich sehr nah. Wie zwei Hälften einer Einheit, eines Ganzen.
1: Du meinst, er war eifersüchtig?
0: Allerdings. Nicht nur auf die Vertrautheit zwischen Max und mir, sondern auch auf Melanie, Max' erste Frau.
1: Max hat nie was in der Richtung erwähnt.
0: Zu mir auch nicht. So war er halt. Melanie hat's mir gesagt. Sam war nie so dick mit Max befreundet, wie er heute behauptet. Entschuldige, Katrin. Ich glaube, ich bin doch ein bisschen nervös.
1: Dann ist es besser, ich gehe vor. Ich weiß sowieso nicht, wie Sie mit dieser Ähnlichkeit zurechtkommen.
2: Danke. Sehr nett.
1: Komm in 5 Minuten nach.
3: Also hör mal, wie
1: Stefan wird euch sicher gefallen.
4: Und er schaut wirklich genauso aus wie Papa.
1: Eigentlich sieht man keinen Unterschied.
5: Warum ist Sam nicht mitgekommen?
1: Einer muss ja in der Klinik bleiben. Sag mal, ist irgendwas mit meinen Händen?
4: Hat Sam denn nichts?
5: Da kommt er,
6: Hallo.
0: Ich bin Onkel Stefan. Aber Stefan reicht. Hier, ich habe euch was mitgebracht. Leo, ist es für dich?
5: Ich heiße Neo.
0: Entschuldige. Lindewe, für dich? Und? Gefallen sie dir?
5: Sie sind toll.
0: Ja, Katrin hat mir gesagt, dass du dir Basketballschuhe wünschst.
5: Großartig.
4: Das Kleid ist wunderschön.
5: Außer, dass du Streifen scheiße findest.
1: Neo.
0: Ja, ich muss noch telefonieren. Wir sehen uns dann später. Tschüss.
1: Freut ihr euch denn gar nicht?
5: Was will der von uns?

0: Was machst du denn hier?
1: Bitte nicht schlagen, bitte nicht schlagen, bitte nicht schlagen.
2: Bleib ruhig, bleib ruhig, bleib ruhig. Hey, alles okay. Was ist denn das? Das ist eine Rudia. Wo hast denn du die her?
1: Ich hab so Hunger, dass ich's vor Bauchschmerzen kaum noch aushalten kann.
2: Wo sind deine Eltern?
1: Meine Mama ist tot. Und mein Papa ist ganz weit weg. Er sucht nach Diamanten.
0: Weißt du was? Komm erst mal mit zu mir und dann sehen wir weiter, okay?
2: Wie heißt du denn? Ich bin Sam.
1: Elias.
0: Hey. Alles klar, komm mit.

0: Na, bist du hungrig? Magst du Millipap? Klar, alle Kinder mögen Millipap. Ja. Guten Appetit.
1: Schmeckt's dir?
2: Mhm.
1: Wo sucht denn dein Vater die Diamanten?
2: Darf ich nicht sagen. Ist ein Geheimnis.
1: Meinst du, du kannst es mir erzählen?
2: Ich war noch klein, als mein Vater fortging. Aber Mama hat mir immer erzählt, er sucht nach Diamanten in der Manania-Mine. Und wenn er dann reich ist, kommt er zurück. Ich warte jeden Tag auf ihn, denn jetzt, wo Mama tot ist, da bin ich ja ganz allein.
1: Bist du satt?
2: Mhm.

0: Sorry.
1: Wofür?
0: Dass das mit den Kids nicht so geklappt hat.
1: Von mir waren sie anfangs auch nicht begeistert. Und Neo ist momentan sowieso etwas schwierig.
0: In dem Alter waren wir doch alle so.
1: Und du warst ja auch bis jetzt für sie nicht vorhanden.
0: Ja, das habe ich befürchtet.
1: Was?
0: Dass dieses Thema irgendwann zur Sprache kommt. Glaub mir, mir wäre es wirklich lieber, ich würde nicht darüber reden müssen. Also gut. Ich habe dir nicht die ganze Wahrheit gesagt. Nach Max Tod da... Natürlich wollte ich mich um Neo und Lindeweg kümmern. Ist doch selbstverständlich. Ich bin ihr einziger Onkel. Aber Sam wollte das nicht. Er hat es verboten. Er hat jeglichen Kontakt mit den Kindern verhindert. Und auch zu dir.

0: Ist zum Glück nur der Kühler. Da hinten muss irgendwo der Deckel liegen.
1: Ich schau mal nach. Ich hab ihn.
0: Der Kühler ist verstopft.
1: Warte.
0: Nein, Licht ist noch zu heiß.

0: Was, Sam?
1: Katrin, wo bist du? Beeilt euch, sie hat vielleicht innere Blutungen. Ich will dich nicht stören, aber Rebecca wird eingeliefert.
0: Was ist passiert?
1: Wahrscheinlich hat einer der Rippen den Lungenflügel durchbohrt. Also wann kannst du hier sein?
2: Wo willst du denn jetzt hin?
3: Das ist der kürzeste Weg.

0: Na? Auch schon da.
1: Warum hast du ihn nicht im Windzug gelassen?
2: Ich versuche mich hier auf meine Arbeit zu konzentrieren. Das wäre schön, wenn du das auch könntest. Bist du bereit?

0: Es war knapp.
1: Es tut mir leid, dass ich dich wegen Rebecca so angegangen bin. Danke, dass du mich angerufen hast.
0: Ohne dich hätte ich es nicht geschafft. Wenn uns keiner dazwischen funkt, sind wir auch ein gutes Team.
1: Sam. Wir müssen reden.
0: Über aufdringliche Zwillingsbrüder?
1: Wenn ich dir.

0: Wundert mich nicht.
1: Aber merkst du eigentlich, dass du unerwünscht bist?
0: Katrin ist da ganz anderer Meinung. Sie empfindet etwas für mich, das du dir noch nicht mal vorstellen kannst.
2: Hör zu, ich werde nicht zulassen, dass du ihre Gefühle missbrauchst. Also lass die Finger von ihr.
0: Siehst du, genau das gefällt dir. Willst du mich jetzt verhauen? Ich gehe, wenn's mir passt.
3: Katrin wird mit mir kommen. Da bin ich mir ganz sicher.

0: Und? Wann reist du ab? Hat er dich gefragt, ob du mit nach Berlin kommst? Willst du darüber mit mir reden?
1: Nein, sicher nicht. Stefan hat mir etwas erzählt über euch beide.
0: Ach komm, er ist doch ein Schwätzer.
1: Deine Aggressionen ihm gegenüber waren Teil der Geschichte. Nur er wollte dich nicht in die Pfanne hauen.
0: Katrin, für ihn sind immer nur die anderen schuld.
1: Dann stimmt es also nicht, dass du ihm den Umgang mit den Kindern und mir verboten hast.
0: Doch, das stimmt.
1: Mein Gott, Sam, das ist der Bruder. Warum hast du mir das nicht gesagt? Was, wenn er jetzt die Kinder will?
0: Der ist doch nicht an den Kindern interessiert. Dem geht es nur um sich. Der war nicht auf Max' Beerdigung und jetzt geht's ihm auch nur um sein Erbe. Siehst du das denn nicht?
2: Na, Kleine, geht's gut? Schön.
3: Hey! Was machst du da?
4: Lass ihn laufen, der kommt schon wieder, wenn er Hunger hat.
3: Was will er von der Pervois?
4: Ich habe ihn beim Hoodia-Klauen erwischt. Er heißt Elias.
3: Was?
2: Das soll der Hoodia-Dieb sein?
4: Das glaube ich auch nicht. Und wenn, dann war es nicht alleine.
1: Ich habe ihn auf der Straße gesehen, nach Windhoek. Allein. Nur mit einem Pappkarton.
4: Hör zu, Katrin. Du weißt, was du mir bedeutest. Und ich weiß, du bist ein freier Mensch, also wenn du die Nase voll hast von den ganzen Problemen und der Not und den Stromausfällen, dann bin ich der Letzte, der dich aufhält.
1: Das sagst du so einfach.
4: Nein, das sage ich überhaupt nicht so einfach. Ich will, dass du weißt, dass Stefan genau die gleiche Masche schon mal bei Melanie abgezogen hat. Und zwar das erste Mal, als er auf Guguleto war.
1: Sam, deine Eifersucht ist lächerlich.
4: Toll.
5: Wir mussten erst noch neue Kisten besorgen.
6: Ihr solltet längst weg sein. Wo ist der Chef?
5: Er ruht sich in der Hütte aus. Geh, beeilt euch. Macht schon. Ende, Leni, schnell.

0: Afrika.
1: Je später der Abend, desto schöner. Eine einsame Schaumflocke.
0: Das Wasser war aus.
1: Das wäre dir in Berlin nicht passiert. Hast du keine Sehnsucht nach dem richtigen Leben? Ins Kino gehen, Museen, ins Theater, schöne Restaurants. Eine Frau wie du, die gehört nicht in so ein Buschkrankenhaus.
0: Gute Nacht, Stefan.
1: Schlaf gut.

0: Gott noch mal, selbstverständlich habe ich hier die Lage im Griff. Jetzt hör mal, wir haben mehr von diesen Dingern, als überhaupt zu erwarten war.
1: Hör mal zu, ich kann hier nicht reden. Lass uns das morgen besprechen. Ja.
2: Oder Idioten.

0: Hallo Felix, hier ist Katrin Berger. Ja, lange. Nein, ich rufe nicht aus München an. Ich bin in Namibia. Ja, wie bei euch schneit's? Bei uns hat es seit Monaten nicht mehr geregnet. Felix, kannst du mir einen Gefallen tun? Du hast doch sicher noch diese blendenden Beziehungen in die Pharmabranche. Nein, nein, ich suche keinen Job. Ich bräuchte eine Information. Es geht um ein Projekt der Weltgesundheitsorganisation. Es ist sehr wichtig für mich. Das darf doch nicht wahr sein.
1: Tja, ich habe ihn beobachtet, wie er das Ding ausgebuddelt hat.
0: Wen?
1: Er hatte einen Klappspaten. Ich habe natürlich versucht, ihn zu erwischen, aber der Kerl ist flink.
0: Hast du ihn erkannt?
1: Ja, das war dieser Junge mit dem Pappkarton.
0: Der ganz alleine?
1: Also ich habe jedenfalls niemand anderen gesehen.
0: Ich glaube, ich brauche jetzt einen Kaffee.

0: erwischt.
1: Lass mich los.
0: Schokoladendiebe werden mich hier nicht unter einer Woche bestraft.
1: Was ist denn hier los?
0: Dieser kleine Schokoladendieb ist mir ins Netz gegangen. Mhm.
1: Er wird begnadigt und kriegt ein Müsli. Aber nur, wenn du mit mir sprichst. Okay? Und für mich einen Kaffee, bitte, Kim.
2: Vorhin habe ich gehört, was der Mann gesagt hat.
3: Welcher Mann?
2: Der Mann mit der Sonnenbrille natürlich. Er lügt. Ich habe die Hoodias nicht gestohlen.
3: Ich glaube dir.
2: Hat sie schon einen Namen, die Kleine?
3: Sie heißt Nita Pirwan.
2: Der ist schön. Mama war schon zu krank, um ihr einen Namen zu geben.
3: Deine Schwester.
2: Nach Mamas Tod kam eine Frau und hat uns mitgenommen. In ein Heim.
3: Da bist du weggelaufen.
2: Ja, aber ich möchte nie wieder dahin zurück.
3: Weißt du, woran deine Mutter gestorben ist?
4: Guten Morgen.
3: Dieser Morgen ist nicht gut.
4: Wieso? Hat dich dein Schatz hier nicht gut behandelt?
3: Nita Pirwan ist Elias Schwester und ihre Mutter ist an AIDS gestorben.

gleich ist es vorbei. So. Okay, vielleicht war die Mutter ja zu schwach zum Stillen. Kinder müssen sie nicht automatisch anstecken. So, mein Freund, und jetzt zu dir.

0: tausend Mal gesagt, dass ich hier alles im Griff habe. Wie oft wollt ihr denn das noch hören? Ihr gebt mir sowas von auf die Nerven, das ist nicht zu glauben.
1: Ja, aber das habe ich doch schon 2000.
0: Nein, damit bin ich nicht einverstanden. Ihr wisst ganz genau, dass ich die Ware genau zum richtigen Zeitpunkt liefere.
2: Alles gut. Wir müssen den Vater der Kinder finden.
3: Ehrlich gesagt, ich glaube, der lebt gar nicht mehr. Elias hat gesagt, sein Vater sucht Diamanten in der Manania-Mine.
2: Ist sie nicht seit Jahren stillgelegt?
3: Ja, eben drum. Ich glaube eher, seine Mutter hat sich ein schönes Märchen für ihn einfallen lassen.
2: Ich würde Elias und Ntapewa gerne hier auf Gogoleto behalten.
3: Wie bitte? Also, wie stellst du dir das vor? Wie sollen wir bitte am namibischen Recht vorbeikommen?
2: Dann werden wir einen Weg finden.

0: Hör zu, Katrin, das heißt gar nichts. Wir lassen die Probe im Zentrallabor gegenchecken und erst wenn der Western Blood Test auch positiv ist, dann können wir sicher sein.
1: Vielleicht hat er noch eine Chance. Auch wenn ich krank bin, ich möchte nicht mehr zurück ins Waisenhaus. Bitte. Du musst keine Angst haben, Elias. Wir lassen dich nicht im Stich. Versprochen.
2: Dr. Katrin, Telefon für Sie aus München.
3: Felix? Ja, danke, dass du so schnell zurückrufst. Aha. Ja. Ja, das ist in der Tat nicht das, was ich hören wollte. Trotzdem danke. Ja. Ich melde mich.

0: Ist das in Ordnung?
1: Gut, dass Sie zurückgekommen sind.
2: Ich hätte gar nicht gehen dürfen. Sie haben recht gehabt.
1: Wenn Sie sich weiter so gut erholen, können Sie bald nach Hause.
2: Ich habe kein Zuhause mehr.
1: Rebecca, schlägt sie ihr Mann?
2: Das ist alles meine Schuld, Dr. Katrin.
1: Nein, ganz bestimmt nicht.
2: Mein Mann will einen Sohn, aber ich werde nicht schwanger. Deshalb ist er wütend.
1: Aber dazu hat er kein Recht. Vielleicht ist er es ja, der nicht zeugungsfähig ist. Und vielleicht kann man mit ihm reden.
2: Nein!
1: Dr. Sam könnte ihn hier untersuchen.
2: Damit alles nur noch schlimmer ist. Seine Wut, mehr Schläge für mich.
1: Manchmal täuschen wir uns in einem Menschen. Und er ist ganz anders, als wir es uns wünschen. Und es fällt uns unheimlich schwer, das vor uns selber zuzugeben.
2: Aber ich habe ihn geliebt.
1: Ich weiß genau, was Sie fühlen. Aber vielleicht ist es dann besser, loszulassen, bevor es zu spät ist.

0: Pará, Bobby. Hey, Bobby.
1: Morgen fliege ich zurück. Danke für die gute Zusammenarbeit.
2: Na, dafür sind wir doch da.
1: Darauf trinken wir ein.
2: Gern.
3: Danke, Frau Djungu. Danke, ich melde mich, ja.

0: geht es dir?
1: Du kommst hierher und fragst mich, wie es mir geht?
0: Ich wollte mich bei dir entschuldigen.
1: Das hört sich sehr gut an.

0: Was machen wir hier?
1: Wir haben uns eine kleine Auszeit verdient.
0: Das ist wohl wahr.
1: Die Ruhe wird dir gut tun.

0: Ich muss mit dir über Stefan reden.
1: Das ist mein Lieblingsthema.
0: Ich habe sein Zimmer durchsucht. Er ist im letzten Jahr immer wieder nach Namibia ein- und ausgereist. Ich habe einen Freund in München gebeten, sich über Stefan zu erkundigen.
1: Und was hat er herausgefunden?
0: Die Weltgesundheitsorganisation kämpft tatsächlich um Preissenkungen für AIDS-Medikamente in Afrika. Aber es gibt kein Projekt, an dem Stefan beteiligt ist. Stattdessen ist er seit 10 Jahren bei einem und denselben Pharmakonzern angestellt. Dorn und Co. Im Internet findest du bei Dorn und Co. eine riesige Anzeige über ihr neuestes Diätmittel. Ein Hodia-Präparat, mit dem sie den europäischen Markt erobern wollen.
1: Mit kriminellen Mitteln steht sicher nicht dabei, oder?
0: Und deshalb ist Stefan hier. Ich bin sicher.
1: Ganz nebenbei schleimt er sich bei dir ein und macht einen Familienvater.
0: Und ich habe ihm geglaubt und nicht dir. Das tut mir so leid, Sam.
1: Wie leid?
0: Sehr leid.
1: Was, wenn er sich mit den Hoodias aus dem Staub macht?
0: Das ist schwer. Was ist damals passiert? Das hat etwas mit Melanie zu tun, nicht wahr?
1: Max und sie waren sehr glücklich. Neo war ungefähr ein Jahr alt, als Stefan nach Guguleto kam. Er wollte seinen Bruder besuchen und am liebsten auch gleich mit dessen Frau schlafen. Melanie hat ihn natürlich abblitzen lassen, aber Stefan hat nicht aufgegeben und schließlich hat er sie doch verführt. Max musste dringend in die Stadt und Melanie hat's nicht mitbekommen. Stefan hat sich für seinen Bruder ausgegeben und dann...
0: Nein.
1: Jetzt weißt du, warum er für mich das Letzte ist.
0: Warum hast du mir das nicht gesagt?
1: Das habe ich. Aber du wolltest es nicht hören.
0: Stefan hat meine Gefühle komplett missbraucht. Ich habe plötzlich Max wieder vor mir gesehen. Meine ganze Trauer, meine Erinnerung, meine Sehnsucht nach. Ich würde gerne hier bleiben heute Nacht.

0: Wollen Sie schon wieder weglaufen?
1: Nein. Wohin denn? Ich will nicht mehr zurück.
2: Meine Cousine hat ein neues Restaurant in Swakko. Ein wenig Hilfe braucht sie bestimmt.
0: Das wäre ein Neuanfang.
1: Nein. Das geht nicht.
0: Warum denn?
1: Ich kann nicht nach Zwakopmund. Wie soll ich das überhaupt schaffen? Ich habe gar kein Geld.
0: Wenn das das Problem ist, ich zahle die Zugfahrt.
1: Wirklich? Danke.
0: Schon gut.
2: Na sehen Sie, ein Problem weniger. Ich rufe meine Cousine nachher gleich mal an.

0: Überraschung. Ich habe recht gehabt. Elias ist negativ.
1: Aber du wirst es ihm nicht sagen können, Dr. Katrin. Elias und seine Schwester sind fort. Die Polizei war da mit einem Gerichtsbeschluss. Sie bringen die Kinder jetzt zurück ins Waisenhaus.
2: Aber das können sie doch nicht machen.
1: So ist leider das Gesetz.
0: Makulu hat recht. Wir sind machtlos.
2: Warum hat die Mutter Elias und Mutter Pepper nicht zur Adoption freigegeben, bevor sie starb?
3: Es ist ein Tabu, Kinder einfach wegzugeben. Die Menschen hier glauben, dass die Ahnen ihnen das nie verzeihen würden.
2: Und ich könnte mir nicht verzeihen, wenn ich die Kinder im Stich lassen würde. Ich habe Elias versprochen, dass er nicht mehr ins Heim muss.
0: Was willst du denn tun? Selber eins aufmachen?
2: Warum eigentlich nicht?
0: Weil wir als Deutsche keine Genehmigung bekommen.
2: Aber Makulu vielleicht.
0: Ja, aber wir müssen es finanzieren.

0: Soll das?
1: Das wollte ich dich fragen.
0: Deine letzte Chance. Komm mit mir.
1: Also eins muss ich dir lassen. Du gibst nicht auf. Aber einfach nur dreist. Das ist zu wenig. Du hast jetzt zwei Möglichkeiten. Entweder du wirst wegen Bestechung, Diebstahl und Verstoß gegen das staatliche Hudia-Monopol hier in Namibia vor einem Gericht stehen. Oder du überzeugst deine Herren von Dorn und Co., wie wichtig soziales Engagement für einen Pharmakonzern in Namibia ist.
0: Denk doch mal nach. Dieser Wirkstoff ist auf dem Weltmarkt Millionen wert. Du wirst hier alle deine Sorgen los. Du könntest noch mehr arme kleine Negerbabys retten. Mensch, Katrin, die fetten Amis, die schreien schon danach. Und du willst mich hier auf diese lächerliche Art und Weise erpressen?
1: Stefan, im Gegensatz zu dir lasse ich Menschen die Wahl. Nur die Höhe des Schecks, die bestimme ich.
0: Ich werde alles wieder gut machen. Hm? Hey, komm, ich liebe dich.
1: Auf!
0: Hey, komm, du fandest es doch auch geil. Dir hat's doch gefallen, mit mir zu schreien. Auf!
1: Du skrupelloses Schwein! Dass du meine Liebe zu Max missbraucht hast, das werde ich dir nie verzeihen.

0: Weißt du, wo Elias ist?
1: Keine Ahnung. Schokolade? Schokolade?
0: Weißt du, wo Elias ist?
1: Weiß nicht.
2: Elias!
3: Wir werden ihn hier nicht finden. Elias ist weggelaufen. Und seine kleine Schwester hat er mitgenommen.

0: Wir müssen die Kinder finden.
1: Aber Elias kann überall sein.
0: Ich glaube, ich weiß, wo er ist.
1: Bei seinem Vater?
0: Ja, zur Manania-Mine.
1: Aber die ist über 100 Kilometer weg.
0: Der hat auf der Straße gelebt. Der weiß sich zu helfen. Irgendwo müssen wir ja zu suchen beginnen.

0: Entschuldigung.
1: Was ist?
0: Wo geht es denn hier zu der Mananya-Mine?
1: Die ist gleich da hinten.
0: Dankeschön.
1: Na, schon gut. Yeah.

0: Katrin, sind Sie das? Dr. Katrin, holen Sie uns hier bitte raus!
1: Elias! Hier, Sam! Hier!
2: Ist alles in Ordnung?
1: Keine Angst, wir holen euch da raus!
2: Wir müssen die Sachen hier wegräumen.
1: Vorsicht!
2: Pass mit an!
3: Achtung!
2: Ganz ruhig, alles gut!
1: Hier!
2: Vorsicht, ihr Kinder! Hier ist, glaube ich, ganz gut. Sei vorsichtig, bitte. Alles okay?
1: Ja. Alles wird gut.
0: Ich bin hier runtergefallen und jetzt tut mein Fuß so weh.
3: Gib mir zuerst einen Depower.

0: Sei vorsichtig. Die andere.
1: Ja, Sam.
0: Okay. Alles gut. So. Geschafft.
1: Danke, Sam.
2: Ist schon in Ordnung.
1: Nein, Sam, ich meine für alles. Ich weiß jetzt.
2: Du brauchst mir nichts erklären.

0: Das duftet ja köstlich.
1: Ach, alles nur Gottes bestes Fleisch. Und Kims Spezialgewürzmischung.
2: Ja.
0: Ich habe das Startkapital für unser Waisenhaus.
3: Ja, davon habe ich schon gehört. Ist mal eine gute Nachricht. Und ich habe inzwischen die entsprechende Genehmigung dafür beantragt.
0: Und als geachtete Sangoma wirst du das sicher auch bekommen.

0: Danke.
1: Ave gumnandi kasila pasonke. 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